0: zu machen.
1: Nach Gewaltexzessen im Erstrundenpokalspiel Waldhof Mannheim gegen Kaiserslautern will der DFB die Vorkommnisse aufarbeiten. Immer wieder waren während des Fußballspiels Feuerwerks- und Rauchkörper gezündet und Gegenstände aufs Feld geworfen worden. Beim Stand von 0:0 vor der Verlängerung stand die Partie kurz vor dem Abbruch. Als die Spieler beider Teams vor geworfenen Pyrofackeln in die Kabinen flüchten mussten, sicherten zwischenzeitlich Reiterstaffeln und Polizisten mit Hunden den Rasen. Nach einem angedrohten Abbruch wurde dann doch wieder angepfiffen. Kaiserslautern gewann mit 1:0. Das waren die Nachrichten. Das Wetter in Deutschland. Im Südosten abnehmender Regen, sonst weitere Schauer. Im Nordosten und Süden wechselnd, bewölkt und meist trocken. Minimal 15 bis 6 Grad. Am Tag teils Schauer und einzelne Gewitter, später im Nordosten und im Süden länger freundlich. Maximal 12 bis 25 Grad. Am Sonntag heiter bis wolkig, teils Schauer, 18 bis 26 Grad. Die Zeit, es ist jetzt 2:03 Uhr.
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3: Mit 6 Meldungen von den Autobahnen. Die A2 Hannover Richtung Dortmund ist zwischen Hamm und Kamener Kreuz wegen Bauarbeiten bis Montag früh gesperrt. Die A38 Richtung Leipzig ist zwischen Bad Lauchstädt und Leuna wegen Bauarbeiten bis Sonntagnachmittag gesperrt. Die A40 Essen Richtung Duisburg ist zwischen Kreuz Kaiserberg und Kreuz Duisburg wegen Bauarbeiten bis Montag früh gesperrt. Die A52 Düsseldorf Richtung Essen ist zwischen Kreuz Breitscheid und Essen-Kettwig wegen Bauarbeiten bis Montag früh gesperrt. Die A61 Koblenz-Ludwigshafen ist zwischen Koblenz-Waldesch und Emmelshausen wegen Bauarbeiten bis Montag früh in beiden Richtungen gesperrt. Eine Umleitung ist eingerichtet. Und die letzte Meldung, die A516 ist zwischen Kreuz Oberhausen und Oberhausen-Eisenheim wegen Bauarbeiten bis Montag früh in beiden Richtungen gesperrt. Kommen Sie weiterhin gut durch den Verkehr.
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3: Aus dem Studio des NDR in Hamburg, ich bin Ben Wozny. Das E1-Gebiet ist eine Region im Westjordanland östlich von Ostjerusalem. Es erstreckt sich dort über eine Fläche von 12 Quadratkilometern und genau da treibt Israel den Siedlungsbau aktuell voran. Deutschland und weitere Staaten fordern einen Stopp, aber wie viel Druck erzeugt so ein internationaler Appell tatsächlich? Laut einem Bericht der EU leben mittlerweile rund 750.000 israelische Siedler im Westjordanland inklusive Ostjerusalem und jeder weitere Ausbau der Siedlungen erschwert die Perspektive auf eine Zwei-Staaten-Lösung. Der Siedlungsbau im E1-Gebiet ist besonders umstritten, denn eine Bebauung dieses Gebiets würde das Westjordanland faktisch in einen nördlichen und einen südlichen Teil trennen. Insgesamt sind dort rund 3.400 Wohnungen geplant. Für gut 1.200 davon läuft jetzt die Ausschreibung. ARD-Korrespondentin Julia Lai war vor Ort.
4: Mohammed Rahain im Mai in Alexandria im besetzten Westjordanland. Am Eingang zu seinem Heimatort haben israelische Behörden die Läden seiner Familie abreißen lassen. Als Vorbereitung für das Siedlungsprojekt E1. Hier war der Gemüseladen, hier ein Elektromarkt, eine Fleischerei, ein Supermarkt. Hier gab es Leben. Hier waren immer Leute, alles war ordentlich und sauber. Jetzt haben sie eine Müllhalde daraus gemacht. Al-Ahizariya liegt zwischen Ostjerusalem und der israelischen Siedlung Ma'ale Adumim. In der leben heute über 37.000 Siedler. Nach internationalem Recht ist sie illegal. Zwischen Ma'ale Adumim und Ostjerusalem sollen insgesamt 3.400 neue Wohneinheiten für jüdische Siedler entstehen. Das und den Bau einer Umgehungsstraße für Palästinenser hatte die israelische Regierung bereits vergangenen Sommer beschlossen. Am Dienstagabend hat das israelische Bauministerium den Prozess nur noch weiter vorangetrieben. Es hat den Bau der ersten mehr als 1.200 Wohneinheiten für das E1-Projekt öffentlich ausgeschrieben. Die internationale Empörung war groß. In Berlin ließ Bundeskanzler Merz durch den stellvertretenden Regierungssprecher Sebastian Hille erklären:
5: Die jüngsten Schritte der israelischen Regierung im Westjordanland, unter anderem die gestrige Siedlungsausschreibung, verfolgt der Bundeskanzler mit großer Sorge.
4: Gestern dann folgte eine gemeinsame Erklärung der Staats- und Regierungschefs von 7 westlichen Ländern, darunter Großbritannien, Italien, Frankreich und Deutschland. Sie fordern Israel auf, das Vorhaben zu stoppen. Wütende Reaktionen aus Israel, etwa von Finanzminister Bezalel Smotrich, ließen nicht lange auf sich warten. Er reagierte auf einen ähnlich lautenden Tweet des britischen Außenministers Ed Miliband. Ich möchte ihm unmissverständlich sagen, dass

0: Ebene mitträgt, ist wenig wahrscheinlich. Zuletzt hatte die Bundesregierung solche Initiativen immer wieder ausgebremst. Trotzdem zeigt schon die Diskussion, wie ernst die Lage diesmal ist. Um das zu verstehen, muss man wissen, welche Bedeutung E1 hat. Daniel Seidemann, israelischer Anwalt und Experte für Ostjerusalem, beschreibt das so. E1 unterscheidet sich von allen anderen Siedlungen im Westjordanland, da es schwerwiegende und verheerende Auswirkungen auf die Möglichkeit eines künftigen palästinensischen Staates haben wird. Es wird das Westjordanland zerstückeln und das Gebiet in einen nördlichen Kanton mit Ramallah und Nablus und einen südlichen Kanton mit Bethlehem und Hebron spalten. Es gäbe keine Verbindung, keinerlei Kontinuität zwischen diesen beiden Teilen. Seidemann selbst hat zweimal vor dem obersten Gerichtshof in Israel gegen E1 geklagt und beide Male verloren. Er hat deshalb wenig Hoffnung, dass das Projekt auf dem Rechtsweg noch zu stoppen ist, zumal die Mühlen der Justiz langsam mahlen und die Ausschreibung schon Mitte Oktober endet. Deshalb setzt er nun auf Druck aus Europa. Die wichtigsten europäischen Länder sollten erklären, dass jede natürliche oder juristische Person, sei es ein Auftragnehmer, ein Rechtsanwalt, ein Planer, ein Finanzinstitut, irgendjemand, der sich aktiv an E1 beteiligt, die Befähigung verliert, in Europa Geschäfte zu machen. Schon in der bisherigen Erklärung der westlichen Staats- und Regierungschefs ist eine solche Warnung enthalten. Sie richtet sich allerdings nur an Unternehmen, die überlegen, sich auf die Ausschreibung zu bewerben.
1: Die Frage ist nun, welche Bedeutung hat dieser Appell an Israel? Das hat meine NDR-Kollegin Birgit Langhammer mit Luise Amtsberg besprochen. Sie ist Bundesabgeordnete von Bündnis 90 Die Grünen, Mitglied im Auswärtigen Ausschuss und Nahostberichterstatterin der Grünen-Fraktion. Sie hat den Siedlungsbau im Westjordanland schon früher als völkerrechtswidrig bezeichnet und stärkere politische Konsequenzen gefordert. Die erste Frage an Sie war, ist der Appell der Bundesregierung jetzt der richtige Schritt?
2: Also es ist einerseits der richtige Schritt, sich natürlich gemeinsam auch zu bekennen und dieses Projekt zu verurteilen. Was mir fehlt, ist nach wie vor die konkrete Handlungsebene, konkrete Maßnahmen, die dazu führen, dass dieses Projekt tatsächlich auch verhindert wird.
3: Das heißt, Ihnen reichen diplomatische Erklärungen nicht aus. Was würden Sie sagen, was sollten konkrete Konsequenzen sein?
2: Also wir müssen auf jeden Fall darüber sprechen, wie wir weiter sanktionieren können. Und da muss man deutlich sagen, Deutschland hat in der Vergangenheit, das war auch immer wieder die Kritik internationaler Partner, Sanktionen blockiert. Mehrfach auch auf europäischer Ebene den Prozess zu einer deutlicheren Sprache und Handlung gegenüber der israelischen Regierung blockiert. Und was jetzt wichtig wäre, ist herauszufinden, ob dieses gemeinsame Statement gegen diesen Bau dieser Siedlung, ob das auch verbunden wird mit politischen Maßnahmen. Da wären zum Beispiel zu nennen, also das sind auch Punkte, die die deutsche Bundesregierung in Vergangenheit immer wieder blockiert hat, das Assoziierungsabkommen zumindest teilweise auszusetzen. Und wir müssen eine Debatte führen über die Einfuhr von Siedlungsprodukten auf den europäischen Markt. Das sind die Produkte, die am Ende auch zu einer Finanzierung von Siedlungen vor Ort beitragen. Die deutsche Bundesregierung hat sich klar in einer Abstimmung auf UN-Ebene gegen das Palästinenser-Hilfswerk der Vereinten Nationen gestellt, hat dem Mandat nicht zugestimmt. Das sind alles Aspekte, die vor Ort natürlich dazu beitragen, dass die Situation von Palästinenserinnen und Palästinensern deutlich erschwert wird. Also hier braucht es eine klare Abkehr, ne, auch nach dem Waffenstillstand, der ja kein wirklicher ist. Im vergangenen Oktober hat die Bundesregierung auch ihre Politik bezogen auf die Waffenexporten, Waffenlieferungen geändert, hat sozusagen diese Beschränkungen, es wird nur geliefert, was nicht in Gaza eingesetzt wird, wieder zurückgenommen. Das ist definitiv ein Fehler gewesen. Also es gibt einige Maßnahmen, die dazu beitragen können, dass Druck auf die israelische Regierung erhöht wird, um dieses konkrete Projekt zu beenden, aber natürlich auch, um grundsätzlich wieder auf den Pfad einer Zwei-Staaten-Lösung zu kommen, die von der israelischen Regierung mehr als deutlich blockiert und auch verhindert wird.
3: Zu dem Punkt würde ich gern gleich noch mal kommen, aber vielleicht einmal noch gerade das deutsch-israelische Verhältnis. Vielleicht beginnen wir damit, weil Deutschland betont ja traditionell seine besondere Verantwortung gegenüber Israel. Und jetzt mehren sich aber ja durchaus auch Stimmen, dass man das trennen müsse und vielleicht auch kann. Also zum einen gegen Angriffe der Hamas und Iran klare Verbundenheit zeigen, aber bei anderen Punkten Kritik, ohne die enge Verbundenheit anzuzweifeln. Ist das möglich? Ist das nötig?
2: Ich glaube, beides muss getan werden. Der Krieg im Iran, die Handlungen der US-amerikanischen Regierung, aber auch Israels und auch die Reaktion Irans müssen, glaube ich, ein bisschen getrennt davon betrachtet werden, auch wenn sie es faktisch nicht sind. Es gibt eine Bedrohungslage für Israel, das ist überhaupt nicht zu bestreiten. Und dennoch gilt es, das abzukoppeln von der Frage, wie sieht eigentlich die Zukunft dieses Staates Israels und der palästinensischen Gebiete aus? Und was kann man eigentlich dafür tun, dass die Zwei-Staaten-Lösung wieder in den Fokus des politischen Handelns kommt? Das eine schließt das andere nicht aus und natürlich ein besonderes Verhältnis.

0: Verhältnis zu Israel hat die alte Bundesregierung und viele politische Akteure immer wieder auch betont, ist ja eine Haltung, und das leitet sich ja dann auch ab sozusagen aus dem Handeln, dass man alles dafür tut, jüdisches Leben sowohl in Israel als auch in anderen Teilen der Welt und vor allen Dingen auch in Deutschland zu schützen. Und an dieser Formel gibt es auch überhaupt nichts auszusetzen. Das muss Maßgabe der Politik sein, wo Kritik besteht, und das würde ich teilen, ist, ob dieser Weg, die Entrechtung und auch die Enteignung von Palästinenserinnen und Palästinensern in der Westbank beispielsweise oder auch dieser brutale Krieg in Gaza dazu beiträgt. Und da würde ich doch ein großes Fragezeichen hintermachen. Das heißt, das Bemühen muss politisch weiterbleiben, dass Palästinenserinnen und Palästinenser auf dem Weg einer eigenen Staatsgründung, einer Selbstbestimmung kommen, was diese israelische Regierung momentan verhindert. Und deshalb sind auch Sanktionen und das Aufbauen von politischem Druck momentan die absolute Maßgabe, die passieren muss.
1: Nun ist dieses E1-Projekt natürlich auch deswegen so in den Blick geraten, weil damit die Zwei-Staaten-Lösung wohl wirklich auch de facto gefährdet wäre, beziehungsweise vom Tisch wäre, weil man auch das Westjordanland dann in zwei Teile teilen würde. Jetzt gibt es ja nicht wenige Experten, die ohnehin sagen, Zwei-Staaten-Lösung, das wird niemals kommen. Wo sehen Sie noch Punkte, an denen diese Idee doch noch gerettet werden kann?
0: Es gelingt nur durch internationalen Druck und das absolute Bekenntnis zur Zwei-Staaten-Lösung und damit auch eine schonungslose Aufarbeitung dessen, was gerade unternommen wird, um es zu verhindern. Und nochmal, da ist der Druck auf die israelische Regierung der richtige und wichtige Weg. Es ist natürlich momentan durch die Situation, dass in Gaza Krieg herrscht, weiterhin die Menschen absolut versehrt sind, Unterstützung brauchen, dass Israel in der Westbank weiter Siedlungen ausbaut. Eine Zukunftsvision, die viele ja als unrealistisch abtun. Aber die Frage ist ja, welche Alternative dazu gibt es und ist das ein Weg, den die internationale Gemeinschaft so akzeptieren kann? Und die Antwort darauf lautet ja wohl nein. Insofern muss man zurück auf diesen Weg, und das bedeutet, alles unternehmen, um die israelische Regierung von diesem Kurs abzubringen und das internationale Recht vor Ort sowohl in Gaza als auch in der Westbank wieder umzusetzen.
2: Luise Amtsberg von den Grünen über die Forderung der Bundesregierung an Israel, das E1-Siedlungsprojekt zu stoppen.
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2: Dieser Sommer ist heiß und das kann durchaus ernsthafte Folgen für die Gesundheit vieler Menschen haben. Kreislaufbeschwerden, Kopfschmerzen, Schwindel, hohe Temperaturen können dem Körper ordentlich zusetzen und im schlimmsten Fall sogar lebensgefährlich sein. In Europa sind im von Hitzewellen geprägten Sommer bereits mindestens 30.000 Menschen zusätzlich gestorben. Das schätzt die Beobachtungsplattform Euromomo anhand vorläufiger Zahlen. Allein in Deutschland kam laut Robert-Koch-Institut in diesem Sommer 14.000 Menschen hitzebedingt zu Tode. Die Frage ist jetzt also nicht nur, wie heiß wird es, sondern wie gut ist Deutschland auf diese Gesundheitsgefahr vorbereitet? Isabel Karas.
4: Mehr Hitzetage, mehr Notfälle. Wenn die Temperaturen steigen, steigt auch die Belastung für den Rettungsdienst. Für Notfallsanitäter Bastian Metzinger hieß das in den letzten Wochen rausfahren und helfen, auch bei weit über 30 Grad.
5: Wir können auch nicht sagen, wir machen hitzefrei oder Homeoffice. Wir kommen, wenn die 112 gerufen wird, egal wie heiß es ist.
4: Metzinger ist stellvertretender Leiter beim Rettungsdienst des Arbeiter-Samariter-Bunds Berlin. Er und sein Team sind an den heißen Tagen zuletzt häufiger ausgerückt als sonst, da besonders viele Menschen medizinische Hilfe brauchten.
5: Wir erleben natürlich, dass die Rettungsdienste einfach am Kapazitätslimit arbeiten, sowohl wir als auch die Notaufnahmen. Es ist einfach ein erhöhtes Einsatzaufkommen, mit dem wir zurechtkommen müssen. Und natürlich kommt auch die Belastung für unsere Kolleginnen und Kollegen dazu.
4: 2026 ist schon jetzt, noch vor dem Ende des Sommers, das Jahr, in dem es in Deutschland die meisten hitzebedingten Todesfälle gab. Für Klaus Reinhardt, den Präsidenten der Bundesärztekammer, ist dabei Folgendes entscheidend.
6: Das, was uns besonders beschäftigt, ist die Tatsache, dass man mit entsprechenden Maßnahmen die meisten dieser Verstorbenen oder Todesfälle hätte auch verhindern können.
4: Was im Alltag oft übersehen wird, Hitze kann bereits bestehende Erkrankungen so stark verschärfen, dass daraus ein medizinischer Notfall wird. Das größte Risiko besteht den RKI-Daten zufolge für ältere Menschen ab 75.
6: Jemand, der eine Gefäßerkrankung hat im Kopf, altersbedingt, der nicht ausreichend Flüssigkeit zu sich nimmt, bei dem dickt sozusagen das Blut ein, dass tatsächlich zu einer Verstopfung eines Gefäßes kommt oder zu einem Mangeldurchblutung bestimmter Hirnareale. mit dann anschließendem Ausbildung eines Schlaganfalles.
4: So ein Schlaganfall ließe sich zum Beispiel verhindern. Die Frage ist, passiert das schon systematisch genug? Seit 2023 gibt es zumindest einen Hitzeschutzplan für Gesundheit, den das Bundesgesundheitsministerium im letzten Jahr noch erweitert hat. Er soll dafür sorgen, dass Hitzewarnungen möglichst viele Menschen erreichen und Einrichtungen wie Krankenhäuser und Pflegeheime vorbereitet sind. Doch es gibt ein Problem, sagt Christos Pantazis, der gesundheitspolitische Sprecher der SPD-Fraktion.
7: Ich will nicht negieren, dass der Plan gut ist und dass wir da an der Stelle gute Überlegungen haben einfließen lassen, noch in der damaligen Ampelregierung. Allerdings müssen sie mit Geld hinterlegt werden.
4: Und genau da wird es politisch kompliziert. Für Investitionen in die Infrastruktur sind vor allem Länder und Kommunen verantwortlich. Der Bund kann nicht einfach überall mitbezahlen. Pantazis und weitere SPD-Politikerinnen und Politiker wollen deshalb die Zuständigkeiten neu ordnen.
7: Aus meiner Sicht ist ja Hitzeschutz, und davon bin ich fest überzeugt, kein Komfort, sondern er ist gelebter Gesundheitsschutz. Deswegen halte ich es auch für sinnvoll, dass man die Klimaanpassung übrigens auch als Gemeinschaftsaufgabe auch im Grundgesetz verankert.
4: Sollte das passieren, müsste der Bund mindestens die Hälfte der Kosten übernehmen.
2: Und wir bleiben gleich beim Thema. Die SPD, also allen voran die 5 Bundesminister der Partei, forderten diese Woche, die Klimaanpassung als Gemeinschaftsaufgabe von Bund und Ländern im Grundgesetz zu verankern. Mein NDR-Kollege Stefan Schlag hat darüber mit Schleswig-Holsteins Umweltminister Tobias Goldschmidt von den Grünen gesprochen und ihn gefragt, was eine Verfassungsänderung denn genau bringen soll.
8: Ja, es geht ja darum, dass eine neue Gemeinschaftsaufgabe auf den Weg gebracht wird. Das heißt, dass sich Bund und Länder gemeinsam verpflichten, unsere Natur und unsere Infrastrukturen so umzubauen, dass sie auch in der Zukunft, in Zeiten des Klimawandels, funktionieren. Und da geht es darum, auch Mittel auf den Weg zu bringen, wo Bund und Länder gemeinsam auch finanzieren, die vielen Maßnahmen, die erforderlich sind.
9: Die Mittel müssen aber irgendwo herkommen. Mehr Geld kommt doch dadurch nicht in den Umlauf.
8: Es kommt nicht mehr Geld in den Umlauf, aber es kommt Geld in den Umlauf. Und das Allerwichtigste daran ist, dass dieses Geld systematisch ausgegeben wird. Also Klimaanpassung, das ist ja Teamwork. Das wird nur funktionieren, wenn Bund und Länder nicht gegeneinander arbeiten, sondern gemeinsam für eine gute Zukunft und für eine angepasste Infrastruktur. Und das sollte man miteinander besprechen. Und das kann man am besten im Zuge so einer Gemeinschaftsaufgabe Klimaanpassung tun. Wir sind da schon erfahren mit, beispielsweise bei der Agrarstruktur und im Küstenschutz gibt es so eine Gemeinschaftsaufgabe seit vielen Jahrzehnten und das läuft wirklich sehr, sehr gut.
9: Besteht aber nicht auch die Gefahr, wenn man sowas dann ins Grundgesetz schreibt, wenn der Bund dann noch dazukommt, dass alles noch bürokratischer wird und es noch länger dauert, um irgendetwas überhaupt auf den Weg zu bringen?
8: Nee, die Gemeinschaftsaufgaben, die funktionieren sehr gut. Da gibt es klare Abstimmungsverfahren zwischen Bund und Ländern und wir gehen da sehr koordiniert vor. Und wir begreifen den Küstenschutz zum Beispiel als gemeinsame Aufgabe von Bund und Ländern. Und so sollten wir das bei der Klimaanpassung auch tun. Ich sehe da keine wirkliche Bürokratiegefahr, sondern eher eine Harmonisierung und eine Abstimmung aufeinander.
9: Sie, Herr Goldschmidt, haben ja vor kurzem auch eine Klimaanpassungsstrategie des Landes Schleswig-Holstein vorgestellt. Da sind so mehrere Handlungsfelder aufgezeigt, von Küsten- und Binnenhochwasserschutz zur menschlichen Gesundheit, Landwirtschaft, da ist alles mit drin. Reicht sowas nicht?
8: Das ist ja erstmal eine Strategie, die sagt, was müssen wir eigentlich alles tun in den nächsten Jahrzehnten? Wir wissen, das wird ein unglaublicher Kraftakt werden. Aber dieser Kraftakt ist erforderlich. Das haben wir ja gerade in diesem Sommer wieder gesehen. Da müssen wir uns unterhaken und gemeinsam ganz, ganz viel auf den Weg bringen. Wenn ich jetzt auf mein Bundesland schaue, dann ist da natürlich der Küstenschutz, also die großen Deiche, die wir verstärken müssen, die höher gemacht werden müssen für viele, viele Millionen Euro. Aber da sind auch Sachen, wo wir noch nicht so weit sind. Zum Beispiel der Hitzeschutz bei Altenpflegeeinrichtungen, Krankenhäusern. Wir müssen ja Antworten finden auf 14.000 Tote, die das Robert-Koch-Institut alleine in diesem Jahr gezählt hat. Das können wir ja so nicht akzeptieren.
9: Wie schätzen Sie denn die Chancen ein, dass das tatsächlich dann auch so im Grundgesetz niedergeschrieben wird? Weil die Union ist ja noch skeptisch.
8: Ja, der Kanzler blockiert bzw. hält sich ja bei dem Thema achselzuckend raus. Das finde ich übrigens wirklich ein Drama bei 14.000 Toten, dass dort nicht auch politische Führung gezeigt wird. Ich glaube, dass wir weiter drängeln müssen, Bund und Länder gemeinsam. Also der Umweltminister des Bundes, der hat unsere volle Rückendeckung. Weil einfach so weitermachen wie bisher wird nicht funktionieren. Wir müssen da wirklich ins Handeln kommen.
2: sagt Schleswig-Holsteins Umweltminister Tobias Goldschmidt zur Forderung, Klimaanpassung als Gemeinschaftsaufgabe von Bund und Ländern im Grundgesetz zu verankern. Für viele Schweinehalter in Deutschland wird es wirtschaftlich immer enger und das hat nur am Rande etwas mit der Hitze zu tun. Die Preise für Schweinefleisch und Ferkel sind niedrig, gleichzeitig kosten Futter, Energie und Stallbetrieb viel Geld. Dazu kommt Konkurrenz aus dem Ausland. Dort können Schweine teilweise deutlich billiger gehalten und auf den Markt gebracht werden. Für manche Betriebe stellt sich deshalb inzwischen ganz grundsätzlich die Frage, lohnt sich Schweinehaltung überhaupt noch? Auch in Bayern kämpfen viele Höfe mit dieser Entwicklung. Daniela Olivares war bei einem Betrieb im Kreis Eichstätt.
10: Im blauen Arbeitsanzug und Gummistiefeln geht Schweinehalter Johannes Schaal durch den Stall. In den einzelnen Abteilungen liegen die Ferkel bei ihren Müttern. Neugierig schauen sie nach oben. Sie sind 2 Wochen alt und entwickeln sich im Großen und Ganzen gut, sagt Schaal. Er könnte zufrieden sein, aber...
11: Wir haben hohe Kosten, die wir zu leisten haben. Wir haben hohe Standards, die vor allem Kosten verursachen. Und wir haben einen sehr schlechten Preis. Wir haben seit Jahren schon nicht kostendeckende Preise, die für unseren Betrieb wirklich existenzbedrohend sind.
10: Vor allem aus Spanien kommt viel Fleisch auf den Markt, das deutlich billiger ist. Bayerische Schweinehalter zahlen drauf. Ein großes Problem auch für Schweinehalter Johannes Schaal. Er ist Landwirt im Vollerwerb. Die Ferkel verkauft er in der Region. 2017 hat er entschieden zu investieren und einen neuen Stall gebaut. Der Fokus: mehr Tierwohl. Die Schweine haben mehr Platz, mehr Auslauf, mehr frische Luft und mehr Licht. 1,2 Millionen Euro hat der Stall gekostet. Der Kredit ist noch nicht abbezahlt und belastet ihn zusätzlich finanziell.
11: Genau das ist das, was mich so ärgert. Wir haben 2017 so gebaut, wie die Gesellschaft es damals und auch heute fordert, aber an der Ladentheke nicht bezahlt. Es wird nach wie vor allem nach Preis eingekauft, weniger nach Regionalität.
10: Dass der Preis immer wieder schwankt und schlechte Jahre dabei sind, das kennt Johannes Schaal. Mittlerweile sind es aber viele schlechte Jahre. Viele Betriebe könnten aufgeben, weil ihnen die Perspektive fehle, fürchtet der Bayerische Bauernverband und fordert daher Hilfe von der Politik, wie beispielsweise günstige Kredite oder steuerliche Entlastungen. Das Bayerische Landwirtschaftsministerium teilt schriftlich mit, Bayern wird sich auf allen Ebenen mit Nachdruck dafür einsetzen, dass die Schweinehalter die Unterstützung bekommen, die sie jetzt dringend brauchen. Konkrete Maßnahmen nennt das Ministerium allerdings nicht. Johannes Schaal verteilt Stroh in den Fresskörben. Rund 70 Stunden hat seine Arbeitswoche. Und er macht es gerne. Dennoch.
11: Landwirtschaft ist der schönste Beruf der Welt. Ich habe wirklich absolute Abwechslung und Herausforderung jeden Tag. Und es macht einfach Spaß, auch seinen eigenen Traum zu verwirklichen. Umso trauriger ist es im Grunde, wenn man hier nicht den Lohn seiner Arbeit bekommt, wenn man dafür kämpfen muss, überhaupt seine Arbeit bezahlt zu bekommen.
10: Dass sich das ändert, ist sein Wunsch. Einen Plan B hat er nämlich erstmal nicht. Umsteigen auf derzeit besser laufende Hähnchen ist für ihn keine Option. Seine Hoffnung: schnelle Hilfen aus der Politik und eine Entspannung auf dem Markt.
2: Bayerische Schweinehalter zahlen drauf, wie Betriebe unter diesen Bedingungen noch weitermachen können.
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12: Mit Marcel Stober. Gold für Deutschland. Das ist bei der Reit-WM keine Seltenheit. Ja, das stimmt. Zum 6. Mal gab es das jetzt schon dieses Jahr. Die Disziplin allerdings, die ist schon auffällig, denn im Springreiten hat ein deutsches Team zuletzt vor 16 Jahren Gold geholt. Eben bis jetzt. Aus Aachen, Jan Wochner.
13: Dieser Weltmeistertitel war eine echte Machtdemonstration der deutschen Springreiter. Vor dem begeisterten Publikum in der Aachener Sörs mit mehr als 40.000 Zuschauern blieben alle 4 deutschen Reiter ohne Abwurf. Während die Konkurrenz reihenweise patzte, behielten die deutschen Starter eine weiße Weste, erlaubten sich mit Sophie Hinners und Richard Vogel einige Zeitstrafpunkte, die letztlich aber nicht ins Gewicht fielen. Daniel Deusser als dritter Reiter machte vorzeitig den Goldtriumph perfekt. Den ersten seit 16 Jahren, bei dem der routinierte Markus Ehning einst auch schon dabei gewesen war. Diesmal brachte Ehning fehlerfrei Deutschland als erster auf Goldkurs. Mit großem Vorsprung jubelte die deutsche Equipe am Ende. Silber ging an Belgien, Bronze an die Briten.
12: 4 Spiele im DFB-Pokal bei den Männern gab es gestern Abend. Erste Runde und auch der Pokalsieger von 2025, der VfB Stuttgart, war schon gefordert, gab sich beim 4:0 bei Drittligist Rostock allerdings keine Blöße. Trainer Sebastian Hoeneß ist äußerst zufrieden. Was hat ihm besonders gefallen?
14: Die Haltung. Die haben das Spiel sofort angenommen. Und ich glaube, das war bis zum Schluss sichtbar. Natürlich war es dann wichtig, zwischendurch auch die Tore zu machen, um das Spiel auch zu beruhigen. Aber wir haben nicht nachgelassen. Ich habe keine Passivität gesehen, auch nach den Führungen. Und das hat mir gut gefallen.
12: Beim Derby Mannheim gegen Kaiserslautern hat es Ausschreitungen gegeben. Nach dem 0:0 nach regulärer Spielzeit flogen Gegenstände und flog auch Pyrotechnik auf den Platz. Auch Fans gelangten in den Innenraum. Die Verlängerung konnte nach rund einer halben Stunde aber angepfiffen werden. In letzter Minute erzielte Kaiserslautern da dann das Tor zum Weiterkommen. 1:0 also. Karlsruhe hat in Münster das Spiel noch gedreht und 2:1 nach Rückstand gewonnen. Frankfurt holte sogar den höchsten Pokalsieg der Vereinsgeschichte, 11:0 beim SC St. Tönis aus der Oberliga. Die Fußball-Bundesliga der Frauen hat auch wieder angefangen. Das Eröffnungsspiel durfte der Meister FC Bayern bestreiten. Bei Union Berlin gewann man in einem äußerst unterhaltsamen Spiel mit 4:1. Heute geht es mit zwei Partien weiter. Bei der Hockey-Weltmeisterschaft der Männer hätte es fürs deutsche Team so gut aussehen können. Mit Selbstvertrauen ging man nach der Gruppenphase nun in die Hauptrunde. Dort allerdings ging das erste von zwei Spielen verloren. 1:2 unterlag man Spanien und das ist besonders bitter, berichtet Christina Schröder aus Wavre in Belgien.
15: Klar, im letzten Gruppenspiel gegen Australien ist noch alles drin. Allerdings hatte der Titelverteidiger schon zum Hauptrundenauftakt die große Chance zum Halbfinaleinzug gehabt. Denn das DAB-Team hatte aus dem Vorrundenspiel gegen Belgien bereits 3 Punkte auf dem Konto. Gegen Spanien hätte also sogar ein Unentschieden reichen können fürs Weiterkommen. Jetzt gilt es für Kapitän Grambusch und Co. einen kühlen Kopf zu bewahren und an bereits gezeigte Leistungen anzuknüpfen. In diesem Turnier bewies Deutschland nämlich bereits, dass es das Zeug zur Titelverteidigung hat. Zum Beispiel beim eindrucksvollen Sieg gegen Gastgeber Belgien vor 10.000 gegnerischen Fans oder dem souveränen Auftritt in der ersten Halbzeit gegen Spanien. Vor allem Konstanz und Konsequenz im Torabschluss werden für das junge deutsche Team gegen Australien entscheidend sein.
12: Einmal noch fährt die Formel 1 in Zandvoort. Die niederländische Strecke ist kommendes Jahr nicht mehr im Rennkalender zu finden. Dieses Jahr aber gibt es sogar noch mal ein Sprintrennen. Die Qualifikation dafür gewann George Russell gestern im Mercedes vor Lando Norris. Die US Open gehen auch bald los, das letzte Tennis-Grand-Slam-Turnier des Jahres, dann aber ohne Jannik Sinner. Der Weltranglistenerste kann wegen Knieproblemen nicht antreten. Das bedeutet, dass der deutsche Alexander Zverev als aktuell Zweiter der Weltrangliste an Position 1 des Turniers gesetzt sein wird.
2: Das war der Sport mit Marcel Stober. Gleich nach den Nachrichten geht es bei uns um Verdienstunterschiede zwischen Frauen und Männern.

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1: Um 2.30 Uhr mit Katja Kindermann. Russland hat mit Langstreckendrohnen ein Einkaufszentrum in der ukrainischen Großstadt Kryvyi Rih angegriffen. Nach Angaben örtlicher Behörden wurden mindestens 15 Menschen getötet und etwa 130 weitere verletzt. Aus Kiew Florian Kellermann.
2: Das getroffene Einkaufszentrum war das größte in Kryvyi Rih. Fotos zeigen ein weitgehend zerstörtes Gebäude. Nach Angaben von Behörden griff Russland es in zwei Wellen mit Langstreckendrohnen an. Mit solchen zweiten Angriffen sollen Helfer getroffen werden, die zu einem Unglücksort gerufen werden. Der ukrainische Präsident Volodymyr Zelensky nannte den Angriff in einer Mitteilung absolut zynisch und niederträchtig. Er sei als terroristischer Akt zu werten. Kryvyi Rih ist Zelenskys Heimatstadt.
1: Bundesinnenminister Dobrindt hat Medienberichte über den Fund eines Waffenverstecks in der Nähe von Berlin bestätigt. Verfassungsschutz und Polizei fanden dort nach Angaben des CSU-Politikers im vergangenen Oktober Schusswaffen und Munition. NDR, WDR und SZ hatten berichtet, Ermittler gingen davon aus, dass das Depot russischen Agenten für Anschläge dienen sollte. Dobrindt bestätigte auch die Festnahme eines Verdächtigen in Rumänien. Er soll das Versteck angelegt haben. In der schwedischen Stadt Fagersta ist bei dem Schwertangriff an einer Schule ein Mensch getötet worden. Das hat die Polizei am Abend auf einer Pressekonferenz mitgeteilt. Aus Stockholm, Anne Bartram.
3: Zwei Jugendliche wurden bei der Attacke schwer verletzt, sind aber in stabilem Zustand. Ein weiterer Jugendlicher wurde leicht verletzt. Der Angreifer soll nach Informationen schwedischer Medien ein 18-jähriger ehemaliger Schüler der Schule sein, der bereits wegen Körperverletzung verurteilt wurde. Die Polizei hat ihn am Bein angeschossen und festgenommen. Der Sender SWT berichtet, dass die Polizei im Zusammenhang mit der Tat ein Konto auf der Social-Media-Plattform TikTok untersucht. Auf diesem sollen vor der Tat gewaltverherrlichende Inhalte und das Foto eines Schwertes gepostet worden sein. Der Hintergrund der Tat ist noch unklar.
1: Ein 19-jähriger Deutscher ist bei einem Kletterunfall in Österreich gestorben. Wie die Polizei mitteilte, stürzte der junge Mann in Karls am Großglockner 40 Meter in die Tiefe. Dort gibt es einen Klettergarten mit zahlreichen Routen unterschiedlicher Schwierigkeit. Wieso der Kletterer abstürzte, ist derzeit noch nicht klar. Seine Leiche soll nun obduziert werden. Das Wetter in Deutschland. Im Südosten abnehmender Regen, sonst weitere Schauer. Im Nordosten und Süden wechselnd bewölkt und meist trocken. Minimal 15 bis 6 Grad. Tagsüber teils Schauer und einzelne Gewitter. Später im Nordosten und südlich der Donau länger freundlich und allgemein trockener. Maximal 12 bis 25 Grad. Am Sonntag heiter bis wolkig, teils Schauer, 18 bis 26 Grad. Und am Montag in der Nordhälfte wechselhaft mit Schauern, im Süden oft freundlich bei 19 bis 28 Grad. Das waren die Nachrichten.
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4: Es ist wenig los auf den Straßen. Aktuell keine Staus, allen unterwegs weiterhin. Gute Fahrt.
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4: Laut Statistischem Bundesamt verdienen Frauen in Deutschland pro Stunde im Schnitt 16% weniger als Männer. Das entspricht, damit man sich das mal ganz konkret vorstellen kann, einem Bruttostundenverdienst von 22,81 Euro bei Frauen gegenüber 27,05 Euro bei Männern. Da kommt also ganz schön was zusammen. Und selbst bei gleicher Arbeit und Qualifikation bleibt da eine Restlücke. Mal angenommen, das wäre nicht so. Männer und Frauen bekämen per Gesetz im selben Job auch denselben Stundenlohn. 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Mit diesen Fragen beschäftigen sich Matthias Dirks und Samira El-Hadab in der aktuellen Folge des Quarks-Podcasts Mal angenommen.
5: Zuerst bleiben wir nochmal bei der aktuellen Lage in Deutschland und da ist das Stichwort Gender Pay Gap.
6: Ja, also die Lücke zwischen dem, was Männer und Frauen bekommen, im Schnitt pro Stunde.
5: Da geht es um 16%, das ist der sogenannte unbereinigte Gender Pay Gap. Also 16% verdienen Frauen pro Stunde im Schnitt immer noch weniger als Männer.
6: Und das ist erstmal die reine Statistik. Da werden aber so Sachen wie verschiedene Branchen, Positionen, Arbeitszeitmodelle nicht berücksichtigt.
5: Genau, dann gibt es aber noch einen anderen Gender Pay Gap, quasi den bereinigten. Der liegt aktuell noch bei 6%. Und das heißt, so viel verdienen Frauen weniger, ohne dass es dafür eine wirklich nachvollziehbare Erklärung gibt.
6: Obwohl sie ähnlich qualifiziert sind und ähnliche Jobs haben wie Männer, die dann aber mehr verdienen.
5: Genau.
6: Macht eigentlich keinen Sinn.
5: Positiv können wir vielleicht mal sagen, dass der Gender Pay Gap schon deutlich kleiner geworden ist, also vor allem in den letzten 20 Jahren. Und auch bei der Rente ist die Lücke da zwischen dem, was Männer und Frauen bekommen, schon deutlich kleiner geworden.
6: Wenn wir die aktuelle Situation beim Gender Pay Gap vergleichen mit anderen Ländern in Europa, dann stehen wir in Deutschland immer noch nicht wirklich gut da. Da sind wir nämlich im unteren Drittel und am schlechtesten ist aber Estland mit dem größten Gender Pay Gap. Am kleinsten ist der in Luxemburg.
5: Und da schauen wir natürlich auch nochmal genauer hin.
6: Ja, dann lass uns mal ein bisschen genauer reingehen. Warum haben wir denn hier in Deutschland immer noch diese Lohnlücke, diesen Gender Pay Gap? Ein Grund ist, in Branchen, in denen vor allem Frauen arbeiten, gibt es oft einfach weniger Geld und Frauen arbeiten mehr Teilzeit. Vor allem Mütter, Väter arbeiten viel seltener in Teilzeit. Und wir haben dazu auch Statistiken gefunden, die uns wirklich überrascht haben in der Recherche.
5: Ja, zum Beispiel zu den Folgen, nenne ich es mal, vom Muttersein. Da gibt es mehrere Statistiken, die zeigen, dass Frauen, wenn sie ein Kind bekommen, wirklich sehr viel weniger Geld verdienen. Und das halt nicht nur kurzfristig, ne? Also nicht nur in den Monaten oder vielleicht im ersten Jahr nach der Geburt, sondern über ganz, ganz, ganz, ganz viele Jahre. Da gibt es verschiedene Studien und je nach Studie und Anzahl der Kinder sind das dann aufs Leben gerechnet schon mal wirklich zwischen 40 und 70% weniger Einkommen. Und jetzt kommt's, auf der anderen Seite verdienen Männer im Schnitt mehr, wenn sie Väter werden. Ja.
6: Das ist jetzt nicht unbedingt ein Grund, aber natürlich nochmal ein weiterer Verstärker vom Gender Pay Gap.
5: Ja,
6: ne?
5: So könnte man sagen. Ein Grund ist aber auch, dass Frauen zum Beispiel selten in Führungspositionen arbeiten, also mit dem entsprechenden Gehalt, was man dann da ja auch bekommt. Führungspositionen werden halt auch seltener nach wie vor in Teilzeit angeboten und weil Frauen nach wie vor sehr viel mehr unbezahlte Care-Arbeit machen, lässt sich das dann halt mit einem Fulltime-Job oft nicht so gut vereinbaren.
6: Und dazu kommen ja auch noch so Klischees, also was manche Leute auch einfach im Kopf haben und denken, warum Frauen weniger verdienen, so nach dem Motto, ja, Frauen, meine Güte, die verhandeln ja auch schlechter, wenn es um Gehalt geht. Die müssen einfach mal mehr fordern.
5: Ja, wir haben uns das für die Folge mal so ein bisschen genauer angeschaut. Also was sagt die Wissenschaft da eigentlich zu? Und wir können sagen, dieses Klischee stimmt so zumindest nicht. Ne? Also es gibt zum Beispiel eine große Studie aus Australien. Und da ist rausgekommen, dass Männer und Frauen in einem Vollzeitjob eigentlich relativ gleich oft nach einer Gehaltserhöhung fragen. Aber wenn Frauen danach fragen, dann haben sie häufiger ein Nein bekommen als die Männer.
6: Und da muss man jetzt sagen, also das liegt nicht daran, dass Frauen irgendwie schlechtere Wörter aus ihrem Wortschatz auswählen würden oder so, sondern da geht es darum, wie die Menschen, die dann entscheiden, auf die Forderungen von den Frauen reagieren.
5: Also die Oberchefs dann quasi.
6: Ja, wer auch immer, der oder ja. Personalerin, Personaler. Es gibt auch Studien, die zeigen, dass Frauen einfach grundsätzlich auch negativer wahrgenommen werden, wenn sie über Gehalt verhandeln wollen, zum Beispiel als Männer. Und was ich ganz verrückt finde, wenn man sich KIs anguckt, zum Beispiel Large Language Model wie ChatGPT, das empfiehlt Frauen durchgängig ein niedrigeres Gehalt als Männern. Also wenn ich schreibe, ich bin eine Frau, wie viel soll ich denn dafür verdienen, sagt er zu mir, ein bisschen weniger als beim Mann. Auch wenn halt sonst alle Faktoren und Voraussetzungen für den Job die gleichen wären. Und das haben die 2025 noch gemacht. Da haben Forschende von der Deutschen Uni das untersucht.
5: Ist noch nicht so lange her. Also ja. Könnte man sagen, die sexistische KI an der Stelle.
6: Ja, beziehungsweise die sexistische Gesellschaft, ne, an der Stelle, von der die KI ja ihre Daten und hat und die Muster ja auch spiegelt. Aber natürlich arbeiten auch die Macher von KI daran, da so, sogenannte Mitigation, also Korrekturen einzubauen. Also es kann auch sein, dass es heute nicht mehr so schlimm ist.
5: Hoffentlich.
6: Ja, dann sind wir jetzt an einem Punkt, wo wir in unsere Zukunft mal reinspringen können. In unserem Szenario verdienen Frauen und Männer das Gleiche für den gleichen Job, müssen Unternehmen offenlegen, wer wie viel verdient, haben Unternehmen außerdem eine Frauenquote in Führungspositionen und die Führungspositionen werden auch in Teilzeit angeboten, wichtiger Zusatz, und Jobs, in denen gerade größtenteils Frauen arbeiten, werden deutlich besser als heute bezahlt.
5: Und dann checken wir doch jetzt mal, was diese Maßnahmen wirklich bewirken. Und wir schauen erstmal in ein Land, das hat schon einiges von dem, was in unserem Szenario passiert, ist uns also schon ein gutes Stück voraus.
6: Und das ist Luxemburg. Die haben schon deutlich länger, deutlich wirkungsvollere Gesetze, sage ich mal, zur Gleichstellung von Männern und Frauen im Job als wir. Zum Beispiel gilt da schon seit Jahren das Prinzip gleicher Lohn für gleiche Arbeit und der Zusatz, halten sich Unternehmen nicht dran, kann es Strafen geben.
5: Und Luxemburg ist beim Gender Pay Gap nicht nur sehr fortschrittlich in Europa, im Sinne von, es gibt quasi keine Lohnlücke. Die geht sogar minimal in die andere Richtung. Das heißt, Frauen verdienen im Schnitt ein bisschen mehr als Männer. Und das ist ja schon ungewöhnlich.
6: Ja, da bin ich auch sehr hängen geblieben in der Recherche. Es sind genau 0,8% mehr im Schnitt.
5: Ja, und das hat offenbar ein paar sehr konkrete Gründe, die auch für unser Szenario, also für eine Zukunft in Deutschland interessant sind. Dazu haben wir für unsere Folge mit einer Expertin gesprochen, die heißt Gabriele Vidra-Somaggio, arbeitet beim Institut für Arbeitsmarkt- und Berufsforschung in Nürnberg und sie sagt das hier zum Gender Pay Gap in Luxemburg.
7: Die Frauen sind auch sehr stark präsent in den Sektoren, die eine hohe Entlohnung haben. zum Beispiel Bildung, Gesundheit, Finanzen, Forschung, Rechtsdienstleistungen, wobei man jetzt auch sagen muss, dass die Gesundheit und die Bildung scheinbar in Luxemburg auch relativ gesehen höher entlohnt wird wie in Deutschland.
5: Also Jobs, in denen viele Frauen arbeiten, werden besser bezahlt als zum Beispiel in Deutschland. Beziehungsweise auch andersrum arbeiten mehr Frauen in gut bezahlten Jobs, ne? Und das ist ja auch etwas, das in unserem Szenario auch bei uns in Deutschland dann Realität werden könnte. Und wenn Frauen besser verdienen, hat das natürlich logischerweise viele Folgen, zum Beispiel, dass sie seltener von Armut betroffen sind.
6: Und weniger Frauen sind finanziell vielleicht auch abhängig von ihren Partnern, was aktuell bei uns ja auch sehr häufig ist.
5: Ist auch immer noch so, genau. Und in unserem Szenario würden dann perspektivisch natürlich auch mehr Frauen mehr Rente bekommen, wenn du halt über dein Leben lang einfach besser verdienst. Im Moment ist ja zum Beispiel sowas wie Altersarmut für Frauen auch noch ein viel größeres Problem als für Männer, weil die bekommen im Schnitt viel mehr Rente, weil sie auch mehr Erwerbsarbeit gemacht haben.
6: Dann gehen wir mal zum nächsten Punkt in unserem Szenario, die Frauenquote. Ein Argument von Leuten, die dagegen sind, ist ja immer wieder, dass das der Wirtschaft schaden könnte zum Beispiel, weil mit so einer Quote möglicherweise dann nicht gerade der beste Bewerber, ich sage explizit Bewerber, den Job bekommen würde, weil das Unternehmen sich eben an eine Quote halten muss.
5: Ja, und bei solchen, sagen wir mal, Vorwürfen oder Diskussionen fragen wir uns hierbei mal angenommen natürlich auch immer, wo gibt es denn eigentlich wirklich Daten und Studien, die uns da weiterbringen? Oder haben wir Erfahrungswerte aus anderen Ländern, wie jetzt gerade im Fall von Luxemburg? Und in diesem Fall haben wir was gefunden in Norwegen. Die haben seit über 20 Jahren ein Gesetz und das sagt, dass die Vorstände in öffentlichen Betrieben und auch in Aktiengesellschaften mindestens 40% Frauen sein müssen und übrigens auch andersrum mindestens 40% Männer.
6: Na, da landet man ja zwangsläufig irgendwo etwa bei 50-50.
5: Ja, halt irgendwas zwischen 60-40 und 40-60, ne? Und es gibt auch eine Studie dazu, da haben die das mal untersucht, wie sich diese Quote auf die Wirtschaft auswirkt, weil die in Norwegen quasi genau diese gleiche Erzählung wie in Deutschland hatten, also nach dem Motto, das schadet ja der Wirtschaft mit der Quote. Und es ist rausgekommen, nö, stimmt so nicht. Also dieses Quotengesetz hat nach dieser Studie keine negativen Auswirkungen auf die Wirtschaft in Norwegen gehabt.
6: Und wir haben da auch mit unserer Expertin drüber gesprochen und die hat auch gesagt, sie kennt aus ihrer Forschung kein einziges Land, das Quoten oder Ähnliches eingeführt hat, wo das der Wirtschaft geschadet hätte.
5: Dafür aber hat ein höherer Frauenanteil in den Führungsetagen offenbar auch einen sehr positiven Effekt für alle Frauen im Unternehmen. Also jetzt nicht nur die Vorstandschefin oder irgendwelche Leute, die halt wirklich sehr weit oben sind. Und da gibt es Studien zu, die zeigen, wenn mindestens ein Drittel Frauen in einem Unternehmen in Führungsjobs sind, dann verdienen tendenziell alle Frauen in der Firma besser.
6: Und das ist ja auch wichtig zu sagen, wenn man das Gehalt der Männer sich anguckt, das ist dadurch nicht niedriger gewesen als vorher. Also das hat auch das Deutsche Institut für Wirtschaftsforschung herausgefunden.
5: Ja, also auch nochmal Daten für Deutschland und das fand ich jetzt zumindest überraschend.
6: Gleichzeitig sagen uns die Studien auch, dass tatsächlich mehr Frauen in Führungspositionen kommen, wenn diese Stellen auch in Teilzeit angeboten werden, weil, das haben wir auch schon angeschnitten, ne, der mit Abstand häufigste Grund für Teilzeit bei Frauen und auch bei Führungsjobs ist, Care-Arbeit, wir kennen sie, also Kinderbetreuung, Pflege von Angehörigen und sowas.
5: Was Männer nach wie vor einfach, das sagt auch die Statistik, weniger machen. Und zwar nicht nur Männer in Führungsjobs. In unserem Szenario könnte der Männeranteil bei der Care-Arbeit mehr werden, wenn wir jetzt Lohngleichheit haben und auch mehr Teilzeit in Führungsjobs. Dann ja eben auch für Männer. Dann wird es für Männer möglicherweise auch selbstverständlicher, sowas wie Elternzeit zu nehmen. Als ein Beispiel. Könnte sich also angleichen.
6: Ja, man muss ja auch sagen, tatsächlich wollen auch jetzt schon viele Männer weniger arbeiten, vor allem Männer mit Kindern. Und das ist auch bei einer Studie im Auftrag der Hans-Böckler-Stiftung rausgekommen. Und wir sehen das ja auch zum Beispiel in Studien aus Island, wenn wir da hingucken.
5: Noch ein Land in Europa,
6: ja.
5: Das wir zunehmen, ja.
6: Da sind die Elternzeitregeln geändert worden. Und davon hat echt auch die Beziehung von Vätern und Kindern profitiert, sagen sie, seitdem Väter eben mehr zu Hause sind und Lohnarbeit und Care-Arbeit gerechter aufgeteilt sind zwischen beiden Elternteilen.
5: Trotzdem müssen wir da auch nochmal sagen, die Daten, die wir hier in Deutschland haben, die zeigen zumindest im Moment noch, dass Frauen eigentlich in fast jedem Fall und jeder Konstellation mehr unbezahlte Care-Arbeit machen als ihre männlichen Partner. Also sogar, wenn beide Teilzeit arbeiten. Und in dieser Konstellation ist der Unterschied sogar am größten. Das war mir jetzt ehrlich gesagt vorher auch nicht so klar.
6: Und das heißt zusammengefasst, in unserem Szenario ist es nicht zwangsläufig so, dass Männer automatisch mehr Care-Arbeit machen. Aber wenn die Arbeit von Frauen aufgewertet wird und Teilzeit auch für Männer noch normaler wird, dann sind zumindest mal die Rahmenbedingungen gegeben, dass ich da was tun kann für eben mehr Gleichstellung. Okay, Mathis, jetzt lass uns einmal rauszoomen und einen Realitätscheck machen. Wie wahrscheinlich ist denn dieses Szenario, was wir hier für die Zukunft aufgespannt haben? Wir haben ja gerade schon ein bisschen Bewegung gesetzlich grundsätzlich und einige Gesetze sind in Deutschland auch schon länger am Start zu dem Thema. Zum Beispiel das Allgemeine Gleichbehandlungsgesetz, schöner Name. Und das heißt, Menschen dürfen unter anderem wegen ihres Geschlechts nicht anders behandelt werden. Es gilt auch für den Lohn, auch wenn der Mann besser verhandelt haben sollte als die Frau. Da gab es 2021 ein interessantes Urteil zu.
5: Ja, kurz gesagt, gleicher Lohn für gleiche Arbeit, ne?
6: So ist es. Und das ebenso schön benannte Gesetz, das Entgelttransparenzgesetz. Grob gesagt, du kannst nachfragen, nach welchen Kriterien bezahlt wird und dann auch entsprechend nachweisen, dass es eine Ungleichbehandlung gibt. Und dann steht dir auch mehr Geld zu. Und dazu sagt unsere Expertin Gabriele Vidra-Somaggio.
7: Also bislang hat das Entgelttransparenzgesetz noch nicht viel gebracht, weil es erstens nicht bekannt war und zweitens nicht nachgehalten worden ist und drittens die Beweislast eben bei den Arbeitnehmerinnen war und die Fragekultur halt einfach auch nicht da war.
5: Hat also aus ihrer Sicht nicht so wahnsinnig viel gebracht bisher. Aber hier ist der Schritt Richtung Zukunft, den wir ganz am Anfang schon mal angesprochen haben. Es gibt nämlich eine neue Richtlinie der EU. Da müssen wir erstmal einschränkend sagen, da ist noch nicht so ganz klar, wann Deutschland die wirklich einführen wird und umsetzen wird. Aber sie soll früher oder später kommen. Und ja, bei diesem Update quasi ist das Zauberwort, das unsere Expertin auch ganz wichtig findet, die Beweislastumkehr. Das heißt, wenn ihr als Arbeitnehmerin, als Arbeitnehmer das Gefühl habt, dass ihr beim Gehalt wegen eures Geschlechts diskriminiert werdet, dann muss der Arbeitgeber vor Gericht beweisen, dass es nicht so ist.
6: Ein Unternehmen ab 100 Beschäftigten muss auch berichten, wie die Lohnstrukturen so sind. Und nicht ich muss nachfragen, finde ich auch ganz charmant persönlich. Und ganz wichtig ist, dass, wenn wir nochmal einen Schritt zurückgehen und ich noch gar nicht bei einem Unternehmen bin, in Stellenausschreibungen muss auch schon das Einstiegsgehalt drinstehen oder zumindest auch diese Sprünge, in denen das Gehalt auch steigen kann, dass das eben angegeben werden muss.
5: Das ist ja schon ein riesen Gamechanger, ne? Also ich gucke nach Jobs, ich will mich bewerben und dann macht das ja diese Riesenfrage dann vielleicht im Bewerbungsgespräch nach dem Geld beim Jobeinstieg schon viel, viel leichter, weil sie vielleicht auch gar nicht so gestellt werden muss mehr.
6: Boah, wenn ich mich zurückerinnere, was das mir am Anfang für Kopfzerbrechen, was verdient man so? Ich fand das so schwer.
5: Ja.
6: Und für Betriebe mit weniger als 100 Leuten gilt trotzdem, die müssen zwar sagen, was wo mit Gehalt geht, nur da müssen wieder wir nachfragen. Wer wirklich zu wenig verdient, hat aber Anspruch auf Schadensersatz und dass man eben auch entgangenes Geld nachgezahlt bekommt. Und voraussichtlich, das ist auch vorgesehen, muss man auch keine Gerichtskosten mehr vorstrecken, wenn man eben sagt, nee, ich will das jetzt erstreiten.
5: Können wir also aus Sicht von Arbeitnehmerinnen und Arbeitnehmern wirklich als Verbesserung verbuchen, wenn das denn dann wirklich so kommt? Aber ob es reicht, damit wirklich alle gleich verdienen? Das ist so die Frage, ne? Unsere Expertin ist da auch noch skeptisch und sie findet zum Beispiel, dass eigentlich noch andere Maßnahmen wichtig wären, wie zum Beispiel das Ehegattensplitting abzuschaffen. Ja.
6: Nochmal ganz kurz zum Ehegattensplitting. Beim Ehegattensplitting zählt das Finanzamt eure beiden Gehälter zusammen, teilt diese Summe dann exakt durch zwei und berechnet die Steuer auf diese künstliche Hälften, die es da gibt, oder künstliche Hälfte. Wenn einer von euch deutlich mehr verdient als der andere, könnt ihr dadurch gemeinsam Steuer sparen und bekommt beim Steuerbescheid dann Geld zurück.
5: Und Gabriele Vidra-Somaggio vergleicht das mit Skandinavien, wo Ehepartner einzeln besteuert werden, was nach der Forschung Frauen stärker motiviert, auch zu arbeiten.
6: Ja, oder mehr, wie auch immer, ne?
5: Ja, zum Beispiel.
6: Das geht aber natürlich nur, wenn auch die Kinderbetreuung zuverlässiger ist als momentan und wenn Männer nicht in Anführungsstrichen karrieremäßig bestraft werden, wenn sie längere Jobs Unterbrechung haben. Das kann jetzt nämlich teilweise der Fall sein. Und ich meine, Väter kennen das, aber Mütter kennen das ja genauso, ne? Muss man auch sagen. Aber ich denke, wir können schon mal festhalten, dass die vorgesehenen und bestehenden Gesetze schon sinnig klingen oder sinnig sind, weil einfach so halt alles weiterlaufen lassen mit dem Glauben, ach, die Gesellschaft regelt das schon irgendwie. Also beim bereinigten Gender Pay Gap hat sich in den letzten mehr als 10 Jahren ja auch nichts getan eigentlich, können wir sagen. Und wir hinken im Vergleich mit anderen EU-Ländern immer noch hinterher. Und also ja, von alleine bewegt sich anscheinend in Deutschland.
4: Wir unterbrechen den Podcast für eine wichtige Verkehrsmeldung. Achtung, Falschfahrer auf der A3. Frankfurt-Würzburg zwischen Offenbach und Seligenstädter Dreieck kommt Ihnen ein Falschfahrer entgegen. Fahren Sie äußerst rechts und überholen Sie nicht. Falschfahrer auf der A3 Frankfurt-Würzburg zwischen Offenbach und Seligenstädter Dreieck. Auf der A3 Frankfurt-Würzburg zwischen Offenbach und Seligenstädter Dreieck ist ein Falschfahrer unterwegs. Vorsicht in beiden Richtungen und wir machen weiter mit unserem Podcast zum Thema Gender Pay Gap.
6: eher wenig oder sehr langsam was, würde ich sagen. Ich denke auch immer wieder an die Studie, dass Frauen halt bei Gehaltsverhandlungen oft benachteiligt werden. Also ich meine, das ist halt so ein Ding in unseren Köpfen, ne? Das kann man jetzt nicht unbedingt mit einem Gesetz ändern.
5: Ja, und da ist halt schon noch die Frage, was ist denn jetzt der größte Hebel, den wir als Gesellschaft ansetzen können? Wenn wir uns alles anschauen, das haben wir natürlich auch nochmal Gabriele Vidra-Somaggio gefragt, und als eine der erfolgsversprechendsten Maßnahmen sieht sie das hier.
7: Die Bezahlung schon und auch das Aufwerten der frauendominierten Berufe. Also die Gesundheitsberuf hat ja Lohnsteigerungen in den letzten Jahren in überdurchschnittlicher Weise erfahren. Und einfach, warum ist ein Industrieberuf mehr wert als ein Gesundheitsberuf, obwohl es die gleiche Länge an Ausbildung, Fachkraftniveau und so weiter ist, ja, dass man da einfach diese Berufe finanziell aufwertet. Also auch mehr wertschätzt dann in dem Zuge und dann auch bereit ist, denen mehr zu geben.
5: Ja, was sie da anspricht, ist ja schon so ein richtiges Umdenken dann auch in der Gesellschaft. Da sagt sie, das wäre zwar wichtig, ist aber natürlich auf der anderen Seite auch schwierig und kompliziert umzusetzen. Aber natürlich nicht ausgeschlossen. Ne?
6: Ja, die Gesundheitsberufe grüßen. Und es könnte natürlich auch eine politische Entscheidung geben, dass es in manchen Branchen einfach einen höheren Mindestlohn oder auch Tarifverträge geben muss.
5: Und daneben wären aber natürlich noch die klassischen Punkte, sowas wie Betreuungsstrukturen verbessern. Männer müssen mehr im Haushalt- und Care-Bereich machen. Das neue Entgelttransparenzgesetz. Wir hatten es ja schon.
6: Damit klappen wir fürs Erste die Recherche zu. Wir sammeln uns, kehren alles zusammen und schauen uns wie immer an, wenn wir einmal eine optimistische und eine pessimistische Brille aufsetzen, was passiert im besten und was im schlechtesten Fall in unserem Zukunftsszenario? Mathis, Worst Case.
5: Obwohl andere Länder wirtschaftlich mit Frauenquote und gleichem Lohn ja sehr gut gefahren sind, bekommt die Wirtschaft in Deutschland es leider nicht gut hin und leidet dann am Ende unter strengen politischen Maßnahmen. Das heißt, Investoren ziehen sich zurück, Unternehmen wandern ins Ausland ab, also in Länder, wo Regeln noch lockerer sind als in Deutschland. Und die Arbeitszeit von Männern und Frauen, die gleicht sich im Worst Case zwar an, aber Frauen leisten immer noch einen Großteil der Care-Arbeit. Das heißt, nach Feierabend Wäsche waschen, am Wochenende saugen, wenn es Kinder gibt, dann das Playdate mit den Nachbarn organisieren und. Und Frauen brennen weiter oder noch mehr aus. Das sorgt natürlich in vielen Familien auch weiter für Probleme. Und auch viele Männer sind unzufrieden mit der Lage, weil wer bis jetzt ja immer bevorzugt wurde, dem wird, wenn er plötzlich nur noch genauso viel bekommt wie alle anderen, gefühlt was weggenommen. Und dass einige Männer Frauen die Gleichstellung nicht gönnen, das führt zu gesellschaftlichen Problemen. Im Worst Case.
6: Ja, okay, Mathis, so kann es im schlechtesten Fall laufen oder im schlechten Fall.
5: Ja, aber was, wenn es gut wird? Der Best Case.
6: Dadurch, dass alle wissen, wer wie viel verdient, wird unfaire Bezahlung sichtbarer und in vielen Unternehmen auch abgeschafft. Und die Politik wirkt. Unternehmen schaffen mehr Möglichkeiten für Frauen, damit sie in Führungspositionen gelangen und auch dauerhafter bleiben können. Mit mehr Lohn sind Frauen finanziell unabhängiger und können auch zum Beispiel eher gewaltvolle Beziehungen verlassen. Im Alter haben sie ähnlich viel Rente wie Männer. Und auch Männer profitieren von mehr Lohngleichheit und einem anderen Blick auf ihre Rolle. Wenn sie Väter sein wollen und in Elternzeit gehen, haben sie keine Nachteile und die Mutter bringt im Schnitt genauso viel Geld nach Hause. Weniger arbeiten und für die Family da sein funktioniert gut, zum Beispiel durch Familienarbeitszeit. Arbeitgeber benachteiligen Männer nicht mehr, die viel Elternzeit nehmen oder Teilzeit arbeiten wollen. Und mehr Menschen sind im Großen und Ganzen mit ihrem Lebens- und Karriereentwurf zufrieden.
5: Okay, Julia, das war der Best Case. Mhm. Was ist denn dein so persönlicher Blick drauf? Also was passiert in deiner Vorstellung eher?
6: Boah, also wir können natürlich immer nur anhand der Studienlage und natürlich auch aus Erfahrung aus anderen Ländern argumentieren. Und da sehe ich, ich denke, realistisch ist ein Mischszenario, das so ein bisschen näher am Best Case liegt, aber natürlich schon auch mit einzelnen Risiken aus dem Worst Case. Aber man muss sagen, wohin es auch gesetzlich in Deutschland geht, da hat halt die Bundesregierung auch verdammt viel irgendwie, was die halt in Bewegung setzen kann oder auch nicht.
5: Ja, die aktuelle Bundesregierung, wo man halt gucken muss, was die sich noch vornimmt. Und dann ist natürlich auch irgendwann wieder Bundestagswahl, wo man ja auch gucken muss, wer ist dann in der Regierung und was wollen die in dieser Sache noch machen, ja?
6: Also aktuell gibt es ein bisschen Streit, würde ich sagen, nehme ich wahr aus der Politik und tendenziell auch möglicherweise eher ein Bremsen hier und da.
5: Aber du bist doch optimistisch.
6: Ja, ich bin nicht optimistisch, aber auch realistisch. Und wenn man zum Beispiel sich dann so einzelne Sachen anguckt, die jetzt im Worst Case vorkamen, zum Beispiel, dass Unternehmen oder Investoren abwandern, wenn man sagt, wegen höherer Löhne in einzelnen Branchen, das passiert bisher ja eher selten so isoliert, also weil Standortentscheidungen hängen ja von vielen Faktoren ab, also Markt, Infrastruktur, Fachkräfte und. Und ganz viele Maßnahmen wie Lohntransparenz oder auch die Elternzeitregeln oder eben begrenzte Frauenquoten für einige wenige große deutsche Unternehmen, die gibt es ja heute schon, auch in abgeschwächter Form, ohne dass die Wirtschaft zusammengebrochen ist. Das muss man auch mal festhalten, ne? Und andere Länder, die haben solche Erfahrungen ja auch nicht gemacht, dass das passiert. Das ist aktuell auch eine der besten Orientierungen, die wir haben. Woanders hingucken, sehen, da scheint es ja auch irgendwie zumindest mal nicht schlecht gewesen zu sein.
5: Ja, dann haben wir natürlich noch diese neuen Entgelttransparenzregeln, wo man eben auch gucken muss, ne? Werden die Ungleichheit sichtbarer machen oder nicht? Eigentlich ja schon, zumindest auf dem Papier.
6: Das ist ja so die größte Bewegung, die es aktuell gibt und auch ein Grund für Hoffnung für viele. So ein gesellschaftlicher Backlash ist meiner Meinung nach schon realistisch, dass der kommt. Ich meine, heute auch in Talkshows, in Kommentarspalten, wir lesen es ja überall. Aber ich vermute auch, wenn es gesetzlich noch weitergeht, wird sich das eher in Artikeln eben am Abendbrottisch und in Reden zeigen, aber nicht so flächendeckend, dass der alles in der Gesellschaft umkippen kann. Was ist denn dein Gefühl?
5: Ja, beim Mischszenario bin ich auch so ein bisschen so harmonisch wie jetzt im Best Case, wo Männer sich plötzlich gleich viel, wirklich 50-50 bei der Care-Arbeit einbringen, wird es wahrscheinlich auch nicht laufen. Mhm. Also Care-Arbeit verändert sich historisch gesehen wirklich sehr langsam, haben wir auch nochmal in Studien gesehen. Und selbst bei mehr Gleichberechtigung bleibt sie halt wirklich ungleich verteilt. Auch Männer, die in Teilzeit arbeiten, machen ja im Moment deutlich weniger Care-Arbeit als Frauen. Auch das sehen wir in den Studien. Und Unternehmenskultur passt sich auch nicht automatisch an Gesetze an, wenn wir uns Teilzeit in Führung oder echte Chancengleichheit anschauen. Genauso wie Rollenbilder bei Männern und Frauen, die verändern sich aber halt eben nicht gleichzeitig überall. Ne? Okay, hey, ne, wir sind alle Teil davon, wo unsere Gesellschaft sich hinbewegt. Es geht ja schon eben auch darum zu sehen, wo ist Ungerechtigkeit, das anzusprechen, Gerechtigkeit einzufordern, auch von Seiten derer, die im Vorteil sind, also ne, in Klammern meistens die Männer. Und mit Kolleginnen vielleicht auch mal mehr über das Gehalt zu sprechen.
4: Das waren Samira El-Hattab und Mathis Dirkes mit der aktuellen Folge des Quarks-Podcasts Mal angenommen. 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Und wir haben nochmal eine aktuelle Verkehrsmeldung. Achtung, Falschfahrer auf der A3 Frankfurt-Würzburg zwischen Offenbach und Goldbach kommt Ihnen ein Falschfahrer entgegen. Fahren Sie äußerst rechts und überholen Sie nicht. Auf der A3 Frankfurt-Würzburg zwischen Offenbach und Goldbach ist ein Falschfahrer unterwegs. Vorsicht in beiden Richtungen.
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4: Bundesinnenminister Dobrindt hat Medienberichte bestätigt, nach denen Sicherheitsbehörden ein Waffendepot in Berlin entdeckt haben. Laut NDR, WDR und SZ gehen die Behörden davon aus, dass in dem Versteck mehrere Waffen für russische Agenten lagen. Das Verhältnis zwischen Berlin und Moskau scheint also weiter im Sinkflug, was sich auch in der Diskussion um das russische Haus in Berlin zeigt. Das Redaktionsnetzwerk Deutschland verlangt, Zitat, Putins Propagandatempel endlich dicht zu machen. Die russische Führung lasse seit Jahren keinen Zweifel daran, dass Deutschland als Feind betrachtet werde.
8: Die russischen Geheimdienste spionieren uns aus, greifen uns im Internet an und lassen angeheuerte Wegwerfagenten mit Anschlagsaufträgen auf uns los. Erst am Freitag wurde öffentlich, dass bereits im letzten Jahr ein Waffendepot in einem Wald nahe Berlin entdeckt worden war. Und trotz alledem steht das russische Haus an der Friedrichstraße in Berlin weiterhin offen, kann als Kulturzentrum und als Basis für alle möglichen anderen Tätigkeiten der russischen Geheimdienste dienen.
4: Sebastian Engelbrecht wendet sich im Deutschlandfunk gegen einen solchen Schritt. Eine Schließung würde an der Intensität russischer Spionage nichts ändern.
9: Gleich nebenan befindet sich der riesige Komplex der russischen Botschaft, die ebenfalls ausreichend Platz für große Scharen von Spionen und ihre Instrumente bietet. Die Schließung des Kulturinstituts wäre also vor allem ein Symbol für totale, endgültige Sprachlosigkeit in den Beziehungen zwischen beiden Ländern, auch für eine Perspektivlosigkeit in diesen Beziehungen. Denn Sprache, Kultur und Wissenschaft werden eines Tages Anknüpfungspunkte für eine Annäherung sein, wenn diese politisch wieder möglich sein wird.
4: Die Augsburger Allgemeine kommentiert, für die Bundesregierung gäbe es keinen Grund mehr, das russische Haus in Berlin weiter zu tolerieren.
8: Es ist ein Jammer, was aus einer Einrichtung geworden ist, die ihre Ursprünge noch zu DDR-Zeiten hat, nach dem Ende des Kalten Krieges aber zu einem Symbol der Hoffnung auf eine neue Ära der gesamtdeutsch-russischen Freundschaft wurde. Das deutsche Interesse an der facettenreichen russischen Sprache, an Musik, Ballett, Literatur und bildender Kunst, der so lange durch einen eisernen Vorhang von Europa getrennten Kulturnation, war riesig. Und es bleibt die Sehnsucht, dass die Beziehungen in besseren Zeiten wieder Fahrt aufnehmen. Doch gegenüber einem Regime, das ein Nachbarland brutal überfallen hat und täglich dessen Zivilbevölkerung mit Drohnen, Raketen und Bomben attackiert, muss Deutschland nicht so tun, als ob ein normaler kultureller Austausch möglich wäre.
4: Das waren unsere Standpunkte, zusammengestellt von Ulrike Ufer. Und gleich nach den Nachrichten schauen wir in der ARD-Infonacht auf die Gasspeicher-Füllstände.

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1: Um 3 Uhr mit Katja Kindermann. Bei russischen Drohnenangriffen sind in der ukrainischen Großstadt Kryvyi Rih mindestens 15 Menschen in einem Einkaufszentrum getötet und etwa 130 verletzt worden. Aus der Nachrichtenredaktion Torben Müller.
2: Präsident Selenskyj sprach in einem Beitrag von einem absolut zynischen und hinterhältigen Angriff auf ein gewöhnliches Einkaufszentrum. Nach seinen Angaben griffen die Drohnen in 2 Wellen an. Eine halbe Stunde nach dem ersten Treffer und dem Ausbruch eines Brandes sei ein erneuter Angriff auf die Rettungskräfte erfolgt, berichtete er. In seiner abendlichen Videobotschaft nannte Selenskyj die Attacke eine absolute Grausamkeit der Russen.
1: Die Sicherheitsbehörden gehen im Fall eines Waffenlagers am Berliner Stadtrand von einem geplanten Anschlag aus. Bundesinnenminister Dobrindt erklärte, der Generalbundesanwalt habe die Ermittlungen übernommen, nachdem Verfassungsschutz und Polizei das Depot im Herbst entdeckt hatten. NDR, WDR und SZ hatten berichtet, darin hätten sich Schusswaffen und Munition befunden. Die Ermittler gehen demnach davon aus, dass das Versteck russischen Agenten dienen sollte. Ein Verdächtiger, der das Lager angelegt haben soll, wurde laut Dobrindt in Rumänien festgenommen. Die vergangenen 12 Monate waren die trockensten, seitdem in Österreich Wetterdaten aufgezeichnet werden. Dort tritt nach wochenlanger Hitze jetzt ein Dürre-Sofortprogramm in Kraft. Aus Wien David Freches.
3: Bauern müssen 2 Monate lang keine Sozialversicherungsbeiträge zahlen. Dieser Erlass beträgt rund 140 Millionen Euro. Der Staat geht quasi in Vorleistung, will sich das Geld aber später über geringere Zuschüsse zu den Pensionen der Bauern zurückholen. Außerdem fließen jeweils 25 Millionen Euro in die Dürreversicherung und Kredithilfen. Die Bundesregierung hat angekündigt, dass ein Klimagesetz kommen soll, mit dem Ziel, das Land bis 2040 klimaneutral zu machen.
1: Erstmals seit 2010 haben die deutschen Springreiter bei den Weltmeisterschaften Gold geholt. Das Team von Bundestrainer Otto Becker zeigte in Aachen auch in der dritten und letzten Teilprüfung eine starke Leistung. Silber sicherte sich das Team aus Belgien, den dritten Platz belegte Großbritannien. Das waren die Nachrichten. Das Wetter in Norddeutschland, in Deutschland. Am Tage teils Schauer und einzelne Gewitter, später im Nordosten und südlich der Donau länger freundlich und allgemein trockener. Maximal 12 bis 25 Grad. Am Sonntag heiter bis wolkig, teils Schauer, 18 bis 26 Grad. Und am Montag in der Nordhälfte wechselhaft mit Schauern, im Süden oft freundlich. Die Temperaturen liegen dann bei 19 bis 28 Grad. Die Zeit, es ist jetzt 3 Uhr und 3 Minuten.
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4: Beginnt mit einer Entwarnung auf der A3 Frankfurt-Würzburg. Kein Falschfahrer mehr zwischen Offenbach und Goldbach. Entwarnung auf der A3 Frankfurt-Würzburg. Kein Falschfahrer mehr zwischen Offenbach und Goldbach. Weiter geht's mit einigen Sperrungen. Die A2 Hannover Richtung Dortmund ist zwischen Hamm und Kamener Kreuz wegen Bauarbeiten bis Montag früh gesperrt. Die A38 Richtung Leipzig ist zwischen Bad Lauchstädt und Leuna wegen Bauarbeiten bis Sonntagnachmittag gesperrt. Die A40 Essen Richtung Duisburg ist zwischen Kreuz Kaiserberg und Kreuz Duisburg wegen Bauarbeiten bis Montag früh gesperrt. Die A52 Düsseldorf Richtung Essen ist zwischen Kreuz Breitscheid und Essen-Kettwig wegen Bauarbeiten bis Montag früh gesperrt. Die A61 Koblenz-Ludwigshafen ist zwischen Koblenz-Waldesch und Emmelshausen wegen Bauarbeiten bis Montag früh in beiden Richtungen gesperrt. Eine Umleitung ist dort eingerichtet. Und die A516 ist zwischen Kreuz Oberhausen und Oberhausen-Eisenheim wegen Bauarbeiten bis Montag früh in beiden Richtungen gesperrt. Allen unterwegs gute Fahrt.
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4: Aus dem Studio des NDR in Hamburg, mein Name ist Ben Wotzny, hallo. Vieles ist ja eine Frage der Perspektive. Ist es noch Sommer oder naht der Winter? Ist das Glas halb voll oder halb leer? Und so kann man auch auf den Füllstand der deutschen Gasspeicher blicken. Sie sind zu 50% gefüllt oder sind sie halb leer? Fest steht, Es könnte mehr drin sein und normalerweise ist es das im August auch. Und zugleich steigen die Preise am Weltmarkt. Das ist der Blick auf Deutschland. Aber wie sieht es in Europa aus? Darüber berichtet Thomas Spickhofen aus Brüssel.
5: Ja, es gehe gerade etwas schleppender voran mit der Gasspeicherung. In Europa räumt Kommissionssprecherin Eva Jerzjova ein.
6: I can admit that it's a bit slower pace than in the previous years.
5: Knapp 62% beträgt der Füllstand der Gasspeicher gerade europaweit. Das geht aus Daten von GIE hervor, dem Europäischen Verband für die Gasinfrastruktur. Wobei die nationalen Unterschiede beträchtlich sind. Am weitesten vorn sind Portugal und Polen mit jeweils fast 90%. Italien liegt bei 80. In Deutschland sind die Gasspeicher ausweislich der europäischen Daten zu knapp 50% gefüllt. Schlusslichter sind Lettland, Schweden und die Niederlande mit etwas mehr als 40%. Aber alles kein Grund zur Sorge, heißt es von der Kommission. Sie sieht die Gasversorgung angesichts der bevorstehenden Heizsaison gesichert.
6: There is no immediate concern for the security of gas supply in the EU ahead of the next winter season.
5: Es gehe auch nicht darum, bis zu 100% aufzufüllen. 80% reichten, sagt die Kommissionssprecherin. Im vergangenen Jahr lag der Füllstand in Europa zu dieser Zeit allerdings schon bei 74%. Nicht bei 62. In Deutschland betrug er knapp 68, nicht rund 50%.
4: Und genau darüber hat mein NDR-Kollege Stefan Schlag mit der energiepolitischen Sprecherin der SPD-Bundestagsfraktion Nina Scheer gesprochen. Warum sind in Deutschland die Speicher nicht besser gefüllt, sondern nur zur Hälfte?
7: Das hat auf jeden Fall preisliche Gründe. Je mehr teures Gas eingespeichert werden muss, desto teurer wird es eben insgesamt. Und da spielen wahrscheinlich einige Ursachen, auch geopolitische Gründe, mit hinein. Man muss aber auch sehen, dass wir im Vergleich zu den Vorjahren, deswegen hinkt auch der Vergleich so ein bisschen, eine andere Versorgungslage insgesamt haben, was die Vorsorge angeht. Nämlich wir bekommen mehr LNG-Lieferungen. Früher waren wir auf die Speicher stärker angewiesen in Kombination mit einer sehr einseitigen Abhängigkeit von Russland. Das hat sich ja in den letzten Jahren geändert infolge des Angriffskriegs auf die Ukraine. Und insofern haben wir hier jetzt nicht mehr die Notwendigkeit, 100% beziehungsweise auch etwas unter den 100%, 80%, wie man dann immer rechnet, auch in den EU-Durchschnitten wurde ja gerade angetextet, das nun zu erreichen, sondern die Kombination zählt. Insofern ist auch ein weniger in den Füllständen.

0: das aufgreifen, was Sie gerade gesagt haben mit LNG. Also da muss aber schon einiges klappen. Ne? Also deutsche LNG-Terminals dürfen nicht ausfallen, weder durch technische Defekte oder Sabotage. Der Winter darf dann auch nicht zu knackig ausfallen. Also ist bei Ihrem Optimismus auch eine gehörige Portion Glück eingepreist?
1: Nein, das ist schon jetzt so gerechnet, dass auch bei etwas frostigeren Temperaturen es dann klappt. Sonst würde man diese Prognose so nicht aufstellen. Das ist schon so mitgerechnet. Aber gleichwohl, wir haben ja nicht umsonst auch diese Füllstandsvorgaben. Und auch wenn man da leicht drunter bleibt, da hat man natürlich mit Puffern gerechnet, ja. Aber die Händler dürfen sich jetzt nicht zurücklehnen und einfach nur die preislich günstigere Variante wählen, sondern die Füllstandsvorgaben sollten schon so weit wie irgend möglich erreicht werden.
0: Privatunternehmen befüllen ja die Gasspeicher, um dann in der Heizperiode auch Gewinn zu machen. Das geht nicht so richtig auf, weil Gas eben teurer geworden ist, unter anderem ja durch den Iran-Konflikt. Steht in Deutschland noch keine staatliche Gasreserve zur Verfügung?
1: Nein, wir haben bisher diese Variante, das haben wir bei Öl, bei Gas haben wir eine andere Vorsorge bisher über diese Füllstandsvorgaben. Die läuft allerdings auch aus, diese Regelung. Die gibt es noch bis Ende März 2027 und es ist jetzt auch schon seit einigen Monaten in der Diskussion und auch in Vorbereitung, dass man für den dann darauffolgenden Winter, also den 27-28er Winter, dann auch andere neue Rahmenbedingungen hat. Und da wird eben auch diskutiert, ob man da ein solches Modell mit einer strategischen Reserve macht. Verschiedene Modelle kann es da geben. Das müssen wir dann aber auch aushandeln, welche neuen Grundlagen wir da haben. Man muss bedenken, dass die an der Art und Weise der Vorsorge natürlich auch der Preis hängt. Ja, je mehr Sicherheit man sich leistet und auch zu welchem Zeitpunkt man sich mehr Sicherheit leistet, desto teurer kann es werden. Und auch Lock-in-Effekte können natürlich passieren, wenn man sich eben ein Sicherheitssystem fossiler Art leistet, dann wird es umso schwerer, von den Fossilen wegzukommen. Und wir wollen ja die Abhängigkeit von den Fossilen abbauen. Deswegen muss das alles mit hineingedacht werden. Auch die Vorsorge muss letztendlich so ausgestaltet werden, dass man kein Festhalten, kein künstliches Verlängern an fossilen Gasen hat.
0: Bei den Preisen, Frau Scheer, da haben ja die Verbraucherschützer schon gesagt, also Kunden müssen sich auf steigende Preise einstellen. Gehen Sie auch davon aus?
1: Da muss man leider, was heißt leider, da muss man immer bei fossilen Energien von ausgehen. Ja, und leider passt eben insofern, wir noch so abhängig sind von den fossilen Gasen. Deswegen müssen wir ja auch so schnell wie möglich wegkommen von dieser Abhängigkeit. Das ist ein Weltmarkt und selbst wenn man noch heimische Ressourcen mit einrechnen würde, in dem ja nur begrenzten Ausmaß, wie sie überhaupt verfügbar wären, man bleibt, solange man von Erdgas abhängig ist, immer auch vom Weltmarkt abhängig. Und das ist immer ein Spiel mit dem Feuer, was die Preise angeht. Wir haben die Alternativen mit den Erneuerbaren. Wir haben viel Zeit leider in den vergangenen Jahren verschlafen, das noch viel forcierter auszubauen. Sind zwar auch schon auf einem guten Weg, aber da darf es jetzt auch keine Rückschritte geben. Müssen so schnell wie möglich auf die Erneuerbaren umsteigen.
2: Sagt die energiepolitische Sprecherin der SPD-Bundestagsfraktion Nina Scheer über die Füllstände der Gasspeicher und die Frage, wie Deutschland durch den kommenden Winter kommt. Rauchen ist eigentlich out. Der langfristige Trend in Deutschland zeigt seit Jahrzehnten nach unten. Insgesamt rauchen rund 19,1% der Bevölkerung ab 15 Jahren. Das sind Zahlen des Bundesgesundheitsministeriums. Aber auch wenn offenbar immer weniger Menschen zum Glimmstängel greifen, der Zigarettenfilter ist und bleibt ein Umweltproblem. Er besteht aus Kunststoff, zerfällt nach und nach in Mikrofaserplastik und Regen kann Nikotin und andere Schadstoffe in Boden und Gewässer spülen. Auch in Treuenbrietzen in Brandenburg sammeln sich rund um den Marktplatz immer wieder jede Menge Kippen. Ein Hausmeister wollte das nicht länger hinnehmen und hat sich eine ziemlich ungewöhnliche Methode einfallen lassen, um Raucher zum Umdenken zu bringen. Lena Wilborn hat sich angesehen, ob die Idee funktioniert.
3: Ronald Resch zeigt in seiner Werkstatt auf eine leere Milchtüte. Aus der bastelt Treuenbrietzens Rathaus-Hausmeister einen Mülleimer für die Zigarettenkippen.
4: Genau, hier sehen wir mal so einen Prototyp sozusagen, selbst gemacht aus einem Tetrapack. Dann schneide ich das hier zu auf meiner kleinen Maschine. Beklebtes, bedrucktes, kommen Löcher rein, Kabelbinder durch und ein, ganz wichtig, Viertel Liter Wasser, dass die Kippen gleich aussehen.
3: Knallgrün sind die Milchtütenmülleimer am Ende. Die Aufschrift lautet: Kippen hier hinein. Ronald Resch macht sich auf den Weg zum Rathausplatz. Hier in der Umgebung hängen bereits 10 seiner selbstgebastelten Kippeneimer.
4: Wir können ja mal einen aufschneiden. Können wir uns ja mal angucken. So, wenn wir sie jetzt nachzählen würden, sage ich mal so 250 Zigarettenkippen.
3: Die jetzt nicht mehr treuen Brits

0: der Boden belasten. Die Idee für die Milchtütenmülleimer hat sich der Hausmeister von der Insel Wangerooge abgeguckt.
1: Da hingen auch an den Masten so eine Taschen, da wurden nur die Tetrapacks reingemacht und dann kann man die einfach auswechseln. Hier in Treuenbrietzen habe ich mir gedacht, binden wir das mal an und wir machen das Projekt einfach mal jetzt in 10 Behälter im Umlauf, die betreue ich selber. Sind sie voll, geht das ganze Teil in Restmüll.
0: Und eine neue Milchtüte wird angehängt. Treuenbrietzens Bürgermeister Robert Walter Wildgrube ist begeistert von der Aktion.
2: Kann ich eigentlich nur lobende Worte finden. Unseren Rathausmeister, der hat natürlich auch viele, viele Aufgaben. Und ja, na, man sieht, der brennt auch für die Stadt, für sein Rathaus, ja, für den Vorplatz hier.
0: Kleines Projekt mit großer Wirkung. Rund um den Rathausplatz liegen jetzt viel weniger Zigarettenkippen auf dem Boden als vorher. Und das freut natürlich Ronald Resch.
1: Dankeschön, die das nutzen, muss ich jetzt einfach mal so sagen. Und vielleicht lernen wir alle daraus und machen ein bisschen mit für unsere Umwelt.
3: Lena Wilborn über eine ungewöhnliche Idee gegen Zigarettenstummel.
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3: Der israelische Siedlungsbau im besetzten Westjordanland hat zuletzt deutlich zugenommen. Vorhin haben wir über die neuen Pläne im sogenannten E1-Gebiet berichtet. Allein im vergangenen Jahr wurden 54 neue offizielle Siedlungen genehmigt. Das ist ein Rekord. Im Jordantal haben israelische Siedler ein antikes Wasserbecken übernommen und zu einem Freizeitort gemacht. Das Wasser sprudelt, junge Menschen springen hinein, andere kühlen sich in der Hitze ab. Das Wasser und das umliegende Land wurden früher aber von Palästinensern genutzt für ihre Felder und ihre Tiere. Unser Korrespondent Jan-Christoph Kitzler hat beobachtet, wie sich diese Entwicklung vor Ort ganz konkret auswirkt.
5: Die Szenerie ist idyllisch und die Menschen, die an diesen Ort gekommen sind, haben offensichtlich ihren Spaß. Aus einem dicken Rohr schießt Wasser in das Becken, Jugendliche springen hinein. Was da weiter mit Wasser gefüllt wird, ist ein etwa 2000 Jahre altes Bassin aus der Zeit von König Herodes. Es liegt im Jordantal, genauer gesagt im von Israel besetzten Westjordanland. Eigentlich ist das palästinensisches Land, doch jetzt haben die Siedler den Ort übernommen. Es weht eine israelische Fahne, es gibt einen Zaun, Überwachungskameras. Israel Shapira ist mit seiner Frau und seinen 4 Töchtern gekommen. Er wohnt in einer ultraorthodoxen Siedlung bei Jerusalem und er ist so eine Art Experte für Wasserquellen. Er hat einen Blog und eine WhatsApp-Gruppe, über die er seine Erkenntnisse teilt, auch zu diesem Ort. Juden sind hier schon gewandert, bevor das Becken überhaupt mit Wasser gefüllt war. Etwa einen halben Kilometer von hier entfernt gibt es eine Siedlung seit 30 Jahren. Meine Töchter haben Ferien und ich gehe 3-mal pro Woche mit ihnen zu den Quellen, weil es heiß ist. Lange Wanderungen sind nicht möglich. Wo es Wasser gibt, gehen wir hin und baden. Naama ist gekommen aus Mitzpe Jericho, einer israelischen Siedlung in der Nähe, die wie alle Siedlungen völkerrechtlich illegal ist. Doch für die junge Frau hier ist das Israel. Jeder Ort in Israel ist nicht nur ein Ort zum Ausgehen, Spaß haben und wunderschön, sondern auch voller tiefer Bedeutung. Denn es ist das Land Israel, Eretz Israel. Dieser Ort hat durch seine Erneuerung noch mehr an Bedeutung gewonnen. Herodes hat das hier vor Tausenden von Jahren gebaut und wir setzen das fort. Das ist Israel. Wir führen die Vergangenheit fort, die Wurzeln und wachsen weiter. Ihr Mann sagt aus dem Hintergrund den Satz, wir sind auf unser Land zurückgekehrt. Die palästinensischen Bauern im Dorf nebenan haben eine ganz andere Sicht auf die Dinge. Die, mit denen wir sprechen, wollen nicht, dass ihr Name genannt wird. Sie haben schon zu viel Gewalt durch radikale Siedler und israelische Sicherheitskräfte erlebt. Einer der Männer sagt uns, ihm fehle jetzt das Wasser, das seit ein paar Wochen in das Becken geleitet wird. Ich bin Landwirt, ich habe einen Hektar mit Dattelpalmen und Gewächshäuser. Die Gewächshäuser bekommen kein Wasser. Wir brauchen das Wasser aus der Quelle. Die Datteln sind dieses Jahr klein, weil das Wasser nicht ankommt. Sie haben die Zufuhr unterbrochen und es in das Becken geleitet. Sie wollen das Becken, wir brauchen das Wasser, nicht das Becken. Wasser ist das Wichtigste. Wie er jetzt weitermacht, weiß er noch nicht, aber er weiß, dass die Siedler, die nebenan im Wasser planschen, ihm die Lebensgrundlage entziehen. Ein paar Häuser weiter wohnt ein 40-jähriger Mann. Er hat 6 Kinder und er hatte mal eine Ziegenherde, wie schon sein Vater. Als Kind schon hat er die Ziegen auf die Weide geführt. Als vor 6 Jahren ein Siedler gekommen ist, wurde es immer schwieriger, das Land zu nutzen. Um das Dorf haben sie jetzt einen Zaun gebaut. Sie schwimmen vergnügt umher, während ich unter Stress stehe. Ich habe das Gefühl, gleich zu explodieren, aber ich kann nichts tun. Man sieht, wie sie in Freiheit leben. Sie haben Autos, Pferde, Geländewagen. Es ist für alles gesorgt. Und du hast nichts. Ich hatte 80 Ziegen, Tiere, die mir gehörten. Sie lebten von der Weide und waren in den Bergen zu Hause. Seit dem Eintreffen der Siedler nahm ihr Bestand nach und nach ab. Vor 2 Wochen habe ich die letzten 5 Ziegen verkauft. Seine letzten Ziegen, sie waren auch eine Familientradition, die ihm verloren gegangen ist. Er hat nun Arbeit angenommen auf einer israelischen Dattelpalmenplantage und er hofft, dass er mit seiner Familie nicht auch noch aus seinem Haus vertrieben wird. Ein paar hundert Meter weiter strömt derweil das Wasser in das Becken, in dem die Siedler sich abkühlen.
3: Jan-Christoph Kitzel aus dem Jordantal war das, wie sich der israelische Siedlungsausbau auf den Alltag der palästinensischen Bevölkerung auswirkt. Das Mohrenbrunnfeld gilt als einer der wertvollsten Naturräume Nürnbergs. Klingt idyllisch, ist es auch. Doch nun ist hier ein Streit entbrannt. Eigentlich soll das Mohrenbrunnfeld Landschaftsschutzgebiet werden. Naturschützer drängen darauf, aber wirtschaftliche Interessen stehen dagegen. Es prallen also wirtschaftliche und ökologische Interessen aufeinander. Tina Wenzel berichtet.
6: Das Mohrenbrunnfeld im Süden Nürnbergs ist ein kleines Idyll. Alte, knorrige Kiefern trotzen dem Wind. Bunte Blüten sprießen auf dem sonst braunen Sandmagerrasen. Seit Jahrzehnten kämpfen der örtliche Bürgerverein und der Bund Naturschutz darum, das Mohrenbrunnfeld unter Landschaftsschutz zu stellen. Es sei ein wertvolles Biotop, betont Klaus-Peter Murawski, Bund Naturschutz-Kreisvorsitzender.
7: Wir haben eine Untersuchung gemacht mit der Universität Erlangen-Nürnberg und haben auf dieser Fläche fast 800 Arten festgestellt, also Tier- und Pflanzenarten, davon circa 35, die auf der roten Liste stehen. Aus der Sicht des Artenschutzes ist es hier eine wahre Schatzkammer.
6: Auch die Stadt Nürnberg wollte das gesamte rund 30 Hektar große Biotop schützen. Doch die Flächen gehören nicht der Stadt Nürnberg. Ein Großteil ist im Besitz des Konzerns Siemens. Und der zieht nicht mit bei den Plänen. Siemens teilte schriftlich mit:
8: Im Flächennutzungsplan der Stadt wird dieses Grundstück als gewerbliche Baufläche dargestellt. Das Grundstück ist eine der letzten verbleibenden Reserveflächen der Siemens AG für eine mögliche gewerbliche Nutzung in Franken und daher von großer strategischer Relevanz für das Unternehmen.
6: Die Stadt reagiert. Der neue Plan: Erstmal soll nur ein Teil des Areals als Landschaftsschutzgebiet ausgewiesen werden. Zu groß sei das Klagerisiko, sagt Klaus Köppel, Leiter des Umweltamts in Nürnberg.
9: Also die Stadtverwaltung verfolgt ja da eher das Konzept von Kooperation statt Konfrontation. Also schrittweises Vorgehen zum Erreichen der jeweiligen Ziele und aber auch im Dialog bleiben mit allen Beteiligten.
6: Rund 10 Hektar statt der insgesamt 30 sollen nun geschützt werden. Werner Miegel, der Vorsitzende des örtlichen Bürgervereins, ist sauer.
10: Von dem, was wir uns ursprünglich als Landschaftsschutzgebiet erhofft haben, ist eigentlich wirklich nur ein kleiner Teil übrig geblieben. Und wie drücke ich das politisch korrekt aus? Am besten gar nicht. Wir waren entsetzt.
7: Realität ist doch, dass Siemens sich aus Nürnberg schon weitgehend zurückgezogen hat und weiter zurückziehen wird. Die wollen dieses Grundstück veritabel bestmöglich bebauen und verkaufen. Und da muss man hart bleiben und sagen, wir haben viel zu wenig artenreiche Grün- und Freiflächen. Die wir haben, müssen wir mit Zähnen und Klauen verteidigen. Und das vermissen wir.
6: Sagt Klaus-Peter Murawski vom Bund Naturschutz. Der Naturschutzbund und der Bürgerverein fordern weiter, das gesamte Mohrenbrunnfeld unter Landschaftsschutz zu stellen. Für September ist eine Protestaktion geplant.
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3: Vor 25 Jahren war das ein ziemlich radikaler Gedanke in der deutschen Drogenpolitik. Menschen, die schwer heroinabhängig waren und mit bisherigen Therapien nicht erreicht wurden, sollten Heroin kontrolliert und unter ärztlicher Aufsicht bekommen. Am 22. August 2001 wurde ein Modellversuch zur kontrollierten Abgabe von Heroin vertraglich vereinbart. Das Ziel: Schwerstabhängige zurück in die Gesellschaft führen. Andreas Neumann über eine Idee, die damals heftig umstritten war.
11: So, wir kommen jetzt in den Vergaberaum. Hier ist die Scheibe, hinter denen die Schwestern stehen und das Diamorphin den Patienten in genauer Dosierung abgeben.
12: Eine Mitarbeiterin führt durch die Räume der Diamorphinambulanz in Karlsruhe. Oder sollte man Heroinambulanz sagen? Denn Diamorphin ist pharmazeutisch hergestelltes Heroin mit der gleichen Wirkung wie das Rauschgift. Und das können sich Süchtige hier unter Aufsicht spritzen.
11: Dann wird der Arm abgebunden und die Patienten injizieren sich dann langsam das Diamorphin. In dem Raum ist alles verspiegelt, damit wir die Patienten auch gut beobachten können.
12: Denn die Abgabe der Droge in der Ambulanz wird streng kontrolliert. Sie ist Teil einer Therapie, um die Drogenkranken wieder gesundheitlich und sozial zu stabilisieren. Denn nicht vorrangig der Konsum von Heroin bzw. Diamorphin zerstöre die Süchtigen, sondern ihre Verelendung im illegalen Drogenmilieu, sagt Michael Kraus.
13: Ziel dieser Therapiestudie ist es, den Gesundheitszustand der Betreffenden so weit zu bessern, dass sie in der Lage sind, in ein geregeltes, sozial integriertes Leben zurückzukehren.
12: Michael Kraus, der ab dem Jahr 2001 eine groß angelegte Versuchsstudie leitet, mit der die damals rot-grüne Bundesregierung, mehrere Bundesländer und mehrere große Städte eine neue Ära der Behandlung Drogensüchtiger einleiten wollen.
14: Heroin wird es künftig in Deutschland für Schwerstabhängige auf Rezept geben. Vertreter von Bund und Ländern unterzeichneten in Bonn eine Vereinbarung über einen wissenschaftlich begleiteten Modellversuch.
12: Die Diamorphinambulanzen starten in Bonn, dann Frankfurt und bis 2006 sind es 7 deutsche Großstädte, die ihre Ergebnisse mit der Abgabe von Heroin an hunderte Süchtige zusammentragen können. Es zeigt sich, dass viele Betroffene gesundheitlich stabilisiert werden, wieder einer Arbeit nachgehen und sich nicht mehr durch Beschaffungskriminalität strafbar machen.
15: Doch eine kontrollierte Heroinabgabe kann ganz normal leben, kann arbeiten gehen, habe überhaupt keinen Druck und vor allem, ich koste dem Staat kein Geld mehr.
12: Aufgrund der guten Behandlungsergebnisse des Modellversuches verabschiedet der Bundestag 2009 ein Gesetz, das die Abgabe von Diamorphin, also pharmazeutisches Heroin, als reguläres Medikament in der Suchttherapie dauerhaft legalisiert. Auf Rezept, bezahlt von der Krankenkasse. Heute gibt es ungefähr 15 Ambulanzen, in denen Süchtige Heroin in einer Therapie erhalten. In ganz Deutschland 15. Der Modellversuch, pharmazeutisches Heroin an Suchtkranke abzugeben, wurde am 22. August 2001 vom Bund, einigen Bundesländern und Kommunen beschlossen. Das war heute vor 25 Jahren.
3: Das war der Stichtag von Andreas Neumann und jetzt folgt der Sport.
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16: Mit Finn Hornberg. In der ersten Runde des DFB-Pokals hat sich der VfB Stuttgart gegen Hansa Rostock keine Blöße gegeben und verdient mit 4:0 gewonnen. Jan Dittjogeit berichtet.
17: Der VfB Stuttgart hat seine Erstrundenaufgabe souverän erledigt und ließ dem Drittligisten kaum eine Chance. Einen Traumeinstand erlebte Neuzugang Jenan Pecinovic. Der Ex-Wolfsburger traf in der ersten Halbzeit gleich zweimal, in der 18. und in der 38. Minute. Die Gäste ließen Hansa nur ganz selten vor das eigene Tor und wenn, war Keeper Bredlow zur Stelle. Nach dem Wechsel gab es zunächst eine längere Unterbrechung, weil im Rostocker Block Pyrotechnik gezündet worden war. Als der Ball dann wieder lief, sorgte der Stuttgarter Tomasch in der 74. Minute für das 3:0. Pecinovic mit seinem dritten Tor traf zum 4:0 Endstand. Im ersten Pflichtspiel der neuen Saison präsentierte sich das Team aus Schwaben sehr stabil und zeigte im ausverkauften Ostseestadion vor 27.000 Zuschauern eine starke Vorstellung.
16: Die weiteren Ergebnisse. Eintracht Frankfurt schlägt SC St. Tönes 11:0. Preußen Münster unterliegt Karlsruhe mit 1:2. Und Waldhof Mannheim verliert spät in der Verlängerung mit 0:1 gegen Kaiserslautern, nachdem das Spiel aufgrund von Fanausschreitungen fast eine gute halbe Stunde unterbrochen war. Die deutschen Springreiter haben sich souverän die Goldmedaille bei der Reit-WM in Aachen gesichert. Das Team von Bundestrainer Otto Becker durfte schon eine knappe Stunde vor dem Ende der letzten Teilprüfung den Titel feiern. Der Ritt von Schlussreiter Richard Vogel war für die Mannschaftswertung nicht mehr relevant. Es zählten auch in der letzten von 3 Teilprüfungen die 3 besten Ergebnisse jeder Mannschaft. Und so war nach Daniel Deussers Ritt schon alles klar. Es ist das 4. Teamgold für Deutschland in der WM-Geschichte. Und nochmal zurück zum Fußball. In Berlin feierte die Frauen-Bundesliga ihren Auftakt. Union Berlin traf auf den Serienmeister aus München. Auf dem Papier ein klares Spiel und das spiegelte auch das Ergebnis wider. 4:1 siegte Bayern München gegen Union. Bayerns Mittelfeldstrategin Linda Dahlmann war zufrieden mit der Leistung.
18: Ich glaube, es war schon sehr dominant, gerade in der ersten Halbzeit. Haben wir sehr, sehr ballsicher gespielt, haben uns besser präsentiert als gegen Wolfsburg. Es hat echt viel Spaß gemacht, muss man sagen. Wir haben es, glaube ich, ein bisschen noch härter erwartet im Zweikampf. Aber von daher, finde ich, haben wir schon einen guten Job gemacht. Es hat Spaß gemacht. Natürlich noch die eine oder andere Sache, die wir hätten besser machen können, gerade in der zweiten Halbzeit. Aber insgesamt nehmen wir ein 4-1 auf jeden Fall mit.
16: Die Bayern jagen also Titel Nummer 5 in Folge. Die deutschen Hockeymänner haben einen Dämpfer bei der WM in Belgien kassiert. Das deutsche Team verlor gegen Spanien 1:2 in der Zwischenrunde. Eine wirklich bittere Niederlage für den Titelverteidiger. Christina Schröder mit den Einzelheiten.
19: Das stark verjüngte DHB-Team zeigte in dieser Partie zwei Gesichter. Zu Beginn spielte Deutschland erwachsen, verteidigte diszipliniert, auch der Zug zum Tor stimmte. Dort fehlte zunächst die letzte Konsequenz, doch eben diese zeigte dann Torjäger Justus Weigand 5 Minuten vor der Halbzeit und lenkte eine holprige Flanke ins Tor. Unglücklicher Dämpfer dagegen der kurz darauf folgende Foul 7 Meter für Spanien, der zum Ausgleich führte. Nach der Pause wurde Deutschland dann fahrig und gab die Spielkontrolle aus der Hand. Die quirligen Spanier dagegen mutiger, scheiterten aber immer wieder an Torhüter Danneberg, der ein ums andere Mal stark parierte. Ausgerechnet die deutsche Nummer 1 war es aber, die dem Gegner den Ball zur Führung auf den Schläger legte. Im letzten Viertel drehten die deutschen Männer noch einmal auf, blieben aber ohne Erfolg.
16: Das deutsche Team hat am Sonntag das Weiterkommen in der eigenen Hand. Fürs WM-Halbfinale muss ein Sieg gegen Australien im letzten Spiel her. Die Radprofis bahnen sich bei der Deutschlandtour ihren Weg durchs Land. Auf der zweiten Etappe ging es von Schwäbisch Hall bis nach Offenbach an der Queich. Eine Etappe für die Sprinter, die mit einer Überraschung endete. Der 19-jährige Alessio Manganotti setzte sich im Zielsprint durch. Bester Deutscher war Max Walscheid auf Platz 4. Direkt dahinter folgt Landsmann Phil Bauhaus, der den Zielsprint so beschreibt.
20: Sehr schwer. Auch beim Kilometer kam noch mal so eine Insel. Das war so ein bisschen natürlich so ein kleiner Punkt, wo man wusste, okay, da muss man vorne sein. Und ja, hab's gut geschafft. Dann was mich dann am Ende ein besseres Ergebnis gekostet hat, war so ein bisschen, dass ich dann nicht so ganz in die Reihe kam und wurde so ein bisschen in den Wind gedrückt. Ja, am Ende dann alles gegeben und dann knapp hinter Max, glaube ich, dann 5. gewonnen.
16: Auf der 3. Etappe geht es von Herxheim bis nach Bad Dürkheim.
3: Das war der Sport von Finn Hornberg und jetzt ist Zeit für die Nachrichten.
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21: Um 3.30 Uhr mit Katja Kindermann. Russland hat mit Langstreckendrohnen ein Einkaufszentrum in der ukrainischen Großstadt Kryvyi Rih angegriffen. Nach Angaben örtlicher Behörden wurden mindestens 15 Menschen getötet und etwa 130 weitere verletzt. Aus Kiew Florian Kellermann.
22: Das getroffene Einkaufszentrum war das größte in Kryvyi Rih. Fotos zeigen ein weitgehend zerstörtes Gebäude. Nach Angaben von Behörden griff Russland es in 2 Wellen mit Langstreckendrohnen an. Mit solchen zweiten Angriffen sollen Helfer getroffen werden, die zu einem Unglücksort gerufen werden. Der ukrainische Präsident Volodymyr Zelensky nannte den Angriff in einer Mitteilung absolut zynisch und niederträchtig. Er sei als terroristischer Akt zu werten. Kryvyi Rih ist Zelenskys Heimatstadt.
21: Bundesjustizministerin Hubich will den Schutz queerer Menschen ins Grundgesetz aufnehmen. Artikel 3 Absatz 3 verbietet unter anderem bereits die Diskriminierung von Menschen aufgrund ihres Geschlechts, ihrer Abstammung, Sprache, Herkunft, Religion oder politischen Anschauung. Die SPD-Ministerin sagte der Rheinischen Post, es sei nur logisch, dort auch eine Ungleichbehandlung aufgrund der sexuellen Identität zu verbieten. Hubich sagte weiter, sie wolle dazu in der Regierung Gespräche führen. In Teilen der Union gibt es Vorbehalte gegen eine entsprechende Grundgesetzänderung. Angesichts wiederkehrender Hitzewellen fordert der Städtetag ein Umdenken bei der Verkehrsplanung und mehr Investitionen in Hitzeschutz. Aus der Nachrichtenredaktion Christoph Tietz.
23: Weniger Parkplätze und weniger Straßen würden in Zukunft unvermeidbar, wenn man mit den Auswirkungen des Klimawandels klarkommen wolle. Das sagt Städtetagpräsident Jung der Neuen Osnabrücker Zeitung und erklärt, wo Bäume gepflanzt oder Regenspeicher angelegt würden, müsse anderes weichen. Statt 6-spuriger Straßen brauchten Städte mehr Anwohnerparken, Carsharing und Jobräder sowie einen stärkeren öffentlichen Nahverkehr. Orientieren könne man sich da an Städten wie Kopenhagen, Amsterdam oder auch Oslo. Der Leipziger Oberbürgermeister Jung unterstützt auch den Plan seiner SPD, Klimaanpassung als Gemeinschaftsaufgabe ins Grundgesetz zu schreiben. Das würde Bund, Länder und Kommunen verpflichten, Geld bereitzustellen. Derzeit reiche die finanzielle Leistungsfähigkeit der Kommunen nicht, um angemessen in Anpassungsmaßnahmen zu investieren.
21: Ein 19-jähriger Deutscher ist bei einem Kletterunfall in Österreich gestorben. Wie die Polizei mitteilte, stürzte der junge Mann in Karls am Großglockner 40 Meter in die Tiefe. Dort gibt es einen Klettergarten mit zahlreichen Routen unterschiedlicher Schwierigkeit. Wieso der Kletterer abstürzte, ist derzeit noch nicht klar. Seine Leiche soll nun obduziert werden. Und das Wetter in Deutschland. Am Tage teils Schauer und einzelne Gewitter, später im Nordosten und südlich der Donau länger freundlich und allgemein trockener. Maximal 12 bis 25 Grad. Am Sonntag heiter bis wolkig, teils Schauer, 18 bis 26 Grad. Und am Montag in der Nordhälfte wechselhaft mit Schauern, im Süden aber oft freundlich bei 19 bis 28 Grad. Das waren die Nachrichten.
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3: Es ist wenig los auf den Straßen, aktuell keine Staus, allen unterwegs, also eine gute Fahrt.
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3: Der Krieg in der Ukraine findet kein Ende. Bei russischen Angriffen im Zentrum und Süden des Landes sind am Freitag mindestens 18 Menschen getötet und Dutzende weitere verletzt worden. In der Hauptstadt Kiew sind die Nächte für die Menschen derzeit besonders zermürbend. Immer wieder greift Russland mit ballistischen Raketen an, die die Ukraine wegen des Mangels an entsprechenden Waffen nicht abwehren kann. Diese Situation ist ein Thema der aktuellen Ausgabe des Podcasts Streitkräfte und Strategien mit Stefan Niemann und Anna Engelke.
0: Hier hinter mir wurde ein neunstöckiges Haus massiv beschädigt. In den oberen Stockwerken ist ein Feuer ausgebrochen. Auch Nachbargebäude wurden beschädigt. Den Opfern wird schnell geholfen und für morgen haben wir einen Tag der Trauer ausgerufen für die Opfer dieser feindlichen Angriffe auf die Hauptstadt.
1: Das ist Vitali Klitschko, der Bürgermeister von Kiew. Und was wir gerade von ihm gehört haben, das stammt aus einem Video, das Klitschko an diesem Donnerstag aufgenommen hat. Darin zu sehen, wie massiv die russischen Raketenangriffe in der Nacht von Mittwoch auf Donnerstag Wohnhäuser in Kiew zerstört haben. Häuser, in denen Menschen leben bzw. gelebt haben. 16 von ihnen sind nach Angaben des ukrainischen Präsidenten Selenskyj durch die russischen Angriffe getötet worden. Ihnen und den fast 50 verletzten ukrainischen Zivilisten hat der Kiewer Bürgermeister Vitali Klitschko an diesem Freitag einen Tag der Trauer gewidmet. Und an diesem Tag der Trauer in Kiew habe ich mit jemandem gesprochen, der schon seit vielen Jahren dort lebt, mit dem ukrainischen Journalisten Denis Trubetskoy.
2: Auf den schwersten Kriegswinter, den die ukrainische Hauptstadt in der modernen Geschichte erleben konnte, folgte ganz eindeutig der schwerste Kriegssommer.
1: Und in unserem Gespräch ist es auch um die schwierige Lage gegangen, in der sich der ukrainische Präsident Selenskyj derzeit befindet. Auf der einen Seite zu wenig Flugabwehr vom Typ Patriot aus den USA. Und auf der anderen Seite fordert der von Selenskyj geschasste, aber sehr beliebte Verteidigungsminister Mikhailo Fedorov auch noch Neuwahlen mitten im Krieg.
5: Die Ukraine kann gleichzeitig einen Krieg kämpfen und eine Demokratie bleiben. Wahlen sind nicht einfach nur ein Stimmzettel. Sie sind der Moment, wo die Staatsmacht zum Bürger kommt und sagt, das und das haben wir gemacht. Jetzt entscheidet ihr, ob ihr uns noch vertraut.
1: Und auch darüber habe ich mit dem ukrainischen Journalisten Denis Trubetskoy gesprochen. Das ganze Gespräch gibt es gleich, aber jetzt sprechen erstmal du und ich, Stefan, und zwar über die militärische Lage in der Ukraine. Was gibt's Neues?
24: Ja, ich will heute mit dem einzig Erfreulichen beginnen. Es gab wieder einen Gefangenenaustausch, einen kleinen zumindest. 103 russische Kriegsgefangene wurden gegen 103 ukrainische Kriegsgefangene ausgetauscht. Und auch wenn man sich lebhaft vorstellen kann, Anna, dass diese Männer durch den Krieg und die zum Teil lange Gefangenschaft traumatisiert sein dürfen, bleibt es für Sie und Ihre Angehörigen in der Ukraine natürlich eine frohe Botschaft, dass die so schmerzlich vermissten und von manchen ja für tot gehaltenen unverhofft nach Hause kommen konnten. Und das, während in den umkämpften Frontabschnitten weiterhin täglich viele Soldaten fallen. Die Beobachter vom US-amerikanischen Institute for the Study of War verzeichnen heftigere Gefechte, vor allem im nördlichen Teil der Region Kharkiv, allerdings ohne nennenswerte Geländegewinne der Russen. Die Angreifer versuchen außerdem weiterhin den Fluss Oskil zu überqueren, um von dort westwärts vorzustoßen. Bislang ohne durchschlagenden Erfolg. Die ukrainische Verteidigung steht unter Druck, hält die Angreifer aber noch von Kupjansk fern, nachdem dort ja bereits feindliche Stoßtrupps eingesickert waren. Ein ähnliches Bild zeigt sich in der Region Donetsk. Auch hier gelingt es den russischen Truppen in den letzten Tagen nicht, deutlich Richtung Sloviansk vorzudringen. Und im Süden versuchen sie weiterhin bis auf die Reichweite ihrer Artillerie an die Stadt Saporischschja heranzukommen. Bislang vergeblich.
1: Und dann lass uns doch nochmal auf die massiven Luftangriffe auf Kiew gucken. Welche Waffen hat Russland da eigentlich eingesetzt?
24: Ja, in der Nacht zu Donnerstag waren insgesamt Dutzende ballistische Raketen vom Typ Iskander und KH-59 Ovod-Marschflugkörper im Stadtgebiet eingeschlagen und hatten nach ukrainischen Behördenangaben Wohn- und Warenhäuser zerstört. Auch ein Kinderkrankenhaus ist beschädigt worden. Du hast ja eben die Reaktion von Bürgermeister Klitschko schon eingespielt. Die ukrainische Luftwaffe veröffentlicht seit neuestem Jahr keine konkreten Zahlen mehr darüber, mit wie vielen ballistischen Raketen Russland genau angegriffen hat, deutete aber an, dass diesmal kaum eine der vielen feindlichen Raketen und nur sehr wenige der Marschflugkörper abgefangen werden konnten. Vor allem die amerikanischen Patriot PAC-3-Lenkflugkörper sind der Ukraine ausgegangen. Ein CNN-Kollege konnte kürzlich eine ukrainische Flugabwehreinheit besuchen, die seit 2,5 Monaten tatenlos zusehen muss, wie Russlands Luftangriffe mit ballistischen Raketen in ukrainischen Städten für Tod und Verderben sorgen. Und in den Fernsehbildern konnte man das leere Startgerät ja nutzlos in den Himmel ragen sehen. Und entsprechend machtlos fühlt sich der interviewte Offizier Dimitro.
6: Very sad. When you know that,
7: das ist sehr traurig, wenn du ballistische Raketen über dich rüberfliegen hörst und du nicht in der Lage bist, etwas dagegen zu tun. Und du genau weißt, da hinten sind Zivilisten.
1: Sag uns jetzt noch, wie sich denn die ukrainischen Angriffe auf Russland entwickeln.
24: Ja, die Ukraine intensiviert, was sie ja Deep Strike Sanctions nennt, also gezielte Luftangriffe auf militärische Ziele, auf Öl- und Gasinfrastruktur, auf Waffenfabriken und Warenhäuser im russischen Hinterland. So ist der Raum Moskau nach Angaben der dortigen Behörden schon mehrfach mit hunderten Drohnen angegriffen worden und zur Wahrheit gehört, dass dabei inzwischen auch mehr russische Zivilisten getötet werden. Ob Kiew dies nicht verhindern kann oder als Kollateralschaden in Kauf nimmt beim Versuch, den Krieg nach Russland zu tragen, damit die dortige Bevölkerung die Folgen spürt und vielleicht irgendwann ein Ende fordert, wir wissen es nicht. Aber die Angriffe auf Ziele in besetzten Gebieten, etwa auf der Krim oder auf Ziele in Russland selbst, bilden zweifellos eine wichtige Säule der ukrainischen Verteidigungsstrategie, Anna.
1: Und bei den ukrainischen Angriffen auf Russland, da sollen wohl auch in Großbritannien hergestellte Drohnen eingesetzt worden sein. Was wissen wir darüber?
24: Ja, die Times berichtete auf Basis ukrainischer Armeequellen, es seien Raffinerien in Wolgograd und Jaroslawl getroffen worden. Und bei einer der Drohnen soll es sich um die strahlgetriebene Kamikaze-Drohne Nyan One-Way Effector gehandelt haben, die von einer Tochterfirma des Rüstungskonzerns British Aerospace Electronic Systems produziert wird. Diese leichte und schnelle Drohne aus Carbonfaser mit einer Flügelspannweite von fast 3 Metern, die kann Sprengladungen bis zu 20 Kilo tragen, wird von einem Katapult gestartet und soll eine Reichweite von rund 250 Kilometern haben. Welchen Typs die zweite britische Drohne war, wissen wir nicht.
1: Also wenn man mal auf diese Reaktion schaut, nämlich eine Reaktion auf diese Medienberichte, das war ein ungewöhnlich aggressives Statement der russischen Vertretung in London. Und offenbar baut der Kreml gerade eine mächtige Drohkulisse auf. Je mehr sich jetzt die Briten in diesen Konflikt hineinziehen ließen, je stärker sie das so wörtlich terroristische Regime in Kiew unterstützten, einen desto höheren Preis müssten sie bezahlen, hieß es von russischer Seite. Gibt es darauf eine Reaktion aus London?
24: Ja, der erst seit 5 Wochen amtierende Premierminister reagierte prompt. Andy Burnham sagte, Großbritannien bleibe 100% an der Seite der Ukraine. Man sei schließlich kein Fair-Weather-Friend, kein Schönwetter-Freund. Man sollte Russlands aggressive Warnung aus meiner Sicht ernst nehmen, schon weil sie Teil einer größeren Drohkulisse gegen NATO-Staaten sind, die seit nun schon 4,5 Jahren die Ukraine unterstützen. Ob politisch, finanziell, moralisch oder militärisch, also mit Waffenlieferungen. Aber gucken wir auf Russlands verbale Aufrüstung etwas genauer. Nicht Putin persönlich hat sich da zu Wort gemeldet, sondern wie gesagt die russische Botschaft in London. Und in ihrem Statement heißt es:
8: Berichte, denen zufolge das Kiewer Regime britische Drohnen für Luftschläge tief auf russischem Territorium nutzt, bestätigen, dass London absichtlich auf eine Eskalation der Ukraine-Krise setzt, während es heuchlerisch vorgibt, Frieden anzustreben.
24: Und weiter?
8: Großbritannien agiert folglich als Komplize bei den blutigen Verbrechen und Terrorangriffen der ukrainischen Neonazis, die unser Land zu kontrollieren trachten und ihm maximalen Schaden zufügen wollen, indem sie sich anderer bedienen.
24: Das ist die Putin-typische Propagandasprache. Anna, Präsident Zelensky und die ukrainische Regierung werden als eine Bande von Neonazis gebrandmarkt und diffamiert, von der es die Ukraine zu befreien gelte.
1: Dann scheint ja offenbar den russischen Machthaber sehr zu stören, dass etliche europäische Staaten inzwischen energischer gegen Schiffe der russischen Schattenflotte vorgehen. Also das sind ja die Schiffe, mit denen Russland westliche Sanktionen unterlaufen will. Wie ist denn da die Formulierung?
24: Ja, Putin sprach von Piraterie und Plünderung und drohte, Moskau werde mit spiegelbildlichen Maßnahmen reagieren. Also wohl mit dem Stoppen und Aufbringen westlicher Handelsschiffe. Die sind mehr als warnende Worte. Wir erleben ja durchaus bedenkliche maritime Muskelspiele, etwa in der Ostsee, wo vor der Küste Fehmarns unlängst die russische Fregatte Admiral Kasatonow gesichtet wurde, eines der modernsten Schiffe der russischen Marine, das Kaliber- und Zirkon-Marschflugkörper verschießen, also auch mit Atomwaffen ausgestattet werden kann. Und das passt zu den jüngsten Warnungen von Außenminister Sergei Lavrov, der angekündigt hatte, Russland werde in Zukunft gegen alle Unterstützer der Ukraine vorgehen, und der sagte:
8: Wir werden unsere Maßnahmen deutlich verschärfen, um alles zu zerstören, was die Kriegsmaschinerie Kiews aus westlichen Ländern unterstützt. Wir haben damit schon begonnen.
24: Wenn man diese Ankündigung zu Ende denkt, dann passt die Sprengstoffdrohne am Leipziger Flughafen ziemlich perfekt ins Bild einer Eskalation.
1: Ja, auch wenn die Bundesregierung hier in Berlin bislang darauf verzichtet hat, konkret Russland für den Drohnenvorfall in Leipzig verantwortlich zu machen. Da ist immer noch die Formulierung fremde Mächte. Und es ist ja halt eben so, dass man nicht immer Russland direkt nachweisen kann, dass es für einen Vorfall, für einen Angriff verantwortlich ist. Trotzdem steht ja der Kreml schnell im Verdacht, wenn etwas passiert. Und so jetzt auch an diesem Donnerstag, da gucken wir nach Rumänien, da gab es nämlich von dort alarmierende Nachrichten nach einem Zwischenfall im Schwarzen Meer. Was ist da passiert?
24: Ja, ein rumänischer Kampfjet vom Typ F-16 hat in Abstimmung mit der NATO eine mit Sprengstoff beladene Seedrohne zerstört. Diese trieb wohl 80 Seemeilen östlich der Stadt Konstanza in der Nähe der noch im Bau befindlichen Gasförderplattform Neptune Deep, auf der zu diesem Zeitpunkt hunderte Arbeiter gewesen sein sollen. Die Küstenwache hatte die optisch ja an eine Art kleines aufgetauchtes U-Boot erinnernde Drohne am Donnerstagmorgen entdeckt. Sie wurde aber nach Armeeangaben dann erst wenige hundert Meter vor der Plattform getroffen. Der rumänische Verteidigungsminister Radomir Rusa teilte mit, es habe sich nicht um eine ukrainische Drohne gehandelt, und Präsident Nikos Ordan machte Russland für den Vorfall verantwortlich und verurteilte beim Kurznachrichtendienst X, die so wörtlich Eskalation solcher verantwortungslosen Zwischenfälle durch die Russische Föderation aufs Schärfste.
1: Stefan, vielen Dank für dieses Update. Ich freue mich jetzt über meinen Gesprächspartner. Das ist der ukrainische Journalist Denis Trubetskoy. Wir haben zuletzt Anfang des Jahres miteinander gesprochen, und zwar als es so verdammt kalt war in der Ukraine und als der russische Machthaber Putin versucht hat, nicht nur mit Luftangriffen, sondern auch mit Hilfe der eisigen Wintertemperaturen den Willen der Ukrainer zu brechen. Herzlich willkommen zurück zu Streitkräfte und Strategien, lieber Denis.
2: Ich grüße dich, liebe Anna. Danke, dass ich wieder dabei sein darf.
1: Denis, bei unserem letzten Gespräch Anfang des Jahres, da haben dir die Eiseskälte und auch die russischen Angriffe den Schlaf geraubt und dich auch ziemlich mürbe gemacht. Wie sind deine Nächte jetzt im Sommer?
2: Bei der aktuellen Angriffswelle, die es ungefähr seit Ende Mai angeht, geht es sehr, sehr stark auf diesen Akzent auf ballistische Raketen. Und für den Alltag der Menschen bedeutet, und natürlich auch für meinen Alltag, bedeutet das letztlich, dass diese Angriffe wirklich plötzlich kommen. Also so ein Beschuss mit ballistischen Raketen, der findet hier inzwischen jede dritte Nacht statt im Durchschnitt. Also das muss jetzt nicht zwingend jede dritte Nacht sein. Das könnte mal die zweite Nacht sein, die vierte. Aber das ist eben der Durchschnitt. Und diese Angriffe kommen manchmal noch vor dem Luftalarm, aber spätestens ein paar Minuten nachher. Das bedeutet auch, dass bei diesen rein ballistischen Angriffen der Weg in Luftschutzkeller, also in Schutzraum, sich kaum lohnt, weil es halt auf der Straße, auf dem Weg in den Schutzraum gefährlicher ist. Und es gibt keine wirkliche Systematik, wann sowas kommt. Es kann um 23 Uhr passieren, es kann um 1 Uhr nachts passieren, es kann um 4 Uhr nachts passieren. Und das ist natürlich eine enorme Anstrengung, aber das ist halt ein Zustand, den man auf Dauer jetzt miterleben werden muss. Hier in Kiew war es ehrlicherweise gerade am Donnerstag auch so, dass die ganze Zeit wirklich auch die Drohnen über die Stadt, also nach diesem nächtlichen Angriff, geflogen sind. Und auch bei diesen Drohnenangriffen gab es leider zivile Tote durch die abgefangenen Trümmer. Aber was ich eigentlich sagen möchte, also man kann er sich inzwischen so vorstellen, also gestern dauerte der Luftalarm, glaube ich, insgesamt am Tag 15 oder 16 Stunden. Das ist natürlich enorm viel und das sind natürlich auch Umstände, die man aus Städten wie Kharkiv oder Kramatorsk oder Saporischschja kennt, aber für Kiew ist das in der Form schon neu, also auf den schwersten Kriegswinter, den die ukrainische Hauptstadt in der modernen Geschichte erleben konnte. Folgte ganz eindeutig der schwerste Kriegssommer.
1: Jetzt dauert der Krieg ziemlich genau 4,5 Jahre. Kann man eigentlich davon sprechen, dass du dich schon an Luftangriffe gewöhnt hast?
2: Irgendwie schon, aber es gibt, glaube ich, einen kleinen, aber doch großen Unterschied zwischen der Akzeptanz der Realität und diese Realität habe ich längst akzeptiert. Ich habe, ja, es sind immer manchmal so ein bisschen schwierige Gespräche im persönlichen Umfeld, denn dieses Thema, also Defizit an Flugabwehrraketen für Patriot, die als fast einzige russische Ballistik überhaupt abfangen können, das gibt es nicht erst seit gestern und auch nicht erst seit Mai. Es ist einfach grundsätzlich so, dass Russland und echte Experten werden mich vielleicht dafür umbringen, weil ich einige Raketen da zähle, die nicht zwingend explizit ballistische Raketen sind. Aber Russland produziert halt ungefähr 100 ballistische Raketen pro Monat. PEC-3, also das ist diese Version von Patriot Flugabwehrraketen, die Ballistik abfangen kann. Ja, die Produktion, die monatliche Produktion liegt bei ungefähr bei 50 Stück pro Monat und daraus resultiert hier halt automatisch ein Zustand, in dem dieser Mangel quasi automatisch eine Rolle spielt. Aber ich habe halt, wie gesagt, auch im persönlichen Umfeld mit Menschen am Rande des Beginns dieser jüngsten Nahostkrise gesprochen, dass es sehr eng wird und dass es sehr offensichtlich zu dem Zustand kommen wird, in dem wir uns jetzt befinden. Das ist leider jetzt auch tatsächlich so. Aber auch hier, also wenn du mich persönlich fragst, ja, das Problem mit diesen ballistischen Raketen ist auch, sie sind halt enorm schnell und man hört sie nicht im Anflug deswegen, aber die Explosionen sind dann am Ende halt extrem laut. Also bei klassischen Marschflugkörpern, bei Drohnen, die Russland einsetzt, wenn das in einem völlig anderen Stadtteil passiert, auf der anderen auf der Ecke oder am anderen Ende der Stadt, hört man das gar nicht. Aber selbst wenn es auf der anderen Ecke der Stadt oder in einer Vorstadt völlig woanders einsteigt, hört man es trotzdem super. Und das ist nicht besonders gut und schön, aber hier abschließend, es gibt ziemlich viele lustige, aber eigentlich traurige Anekdoten in diesem Alltag, mit dem man hierzulande sich auseinandersetzen muss. Aber das ist halt ein gängiger Spruch im Alltag, dass wenn man diese Explosion hört, bei Ballistik, dann ist es schon gut. Denn wenn man von einer ballistischen Rakete getötet wird, merkt man das eigentlich gar nicht.
1: Oh mein, das klingt schon sehr in Richtung Galgenhumor.
2: Aber es ist halt tatsächlich die Realität leider.
1: Ich möchte mit dir noch über die Innenpolitik sprechen in der Ukraine. Der ukrainische Präsident Zelensky hat ja vor gut einem Monat seinen Verteidigungsminister geschasst, Mikhailo Fedorov. Und dann gab es Demonstrationen von jungen Unterstützern für Fedorov, die wollten, dass er zurückkommt. Da ist Zelensky nicht drauf eingegangen. Du hast gesagt, das sei so die größte innenpolitische Krise, in der sich Zelensky gerade befände. Fedorov hat sich jetzt am Dienstagabend mit einem Video zu Wort gemeldet, in dem er Neuwahlen fordert. Das ist eine Forderung, die ist insofern ungewöhnlich, weil ja nach dem Kriegsrecht keine Wahlen in der Ukraine stattfinden können. Aber es ist klar, Zelensky ist in dem Sinne schon 2 Jahre drüber, weil eigentlich wären ja vor 2 Jahren schon Wahlen gewesen. Und das geht aber nicht, weil dein Land im Krieg ist. Wie fest sitzt Zelensky noch im Sattel, deiner Ansicht nach?
2: Also für ukrainische Verhältnisse sind seine Vertrauenswerte nach mehr als 7 Jahren im Amt ziemlich hoch, muss man sagen. Wir müssen so ein bisschen abwarten, wie sich diese Fedorov-Entscheidung, wie sich diese Fedorov-Krise wirklich auch längerfristig auswirkt. Übrigens, hier muss gesagt werden, es wird im Westen viel von Fedorov gesprochen, aber der eigentliche Hauptherausforderer für Zelensky war, ist und bleibt der erste Befehlshaber der Ukraine in diesem großen Krieg und der heutige Botschafter in London, Valery Zelushny, der ein bisschen im Abseits ist, aber das ist eventuell gut so. Und Anna, weißt du, also der Punkt hier ist, dass es eigentlich relativ egal ist am Ende, wie fest aus dieser westlichen Wahlperspektive Zelensky im Amt ist. Und hier kommen wir wirklich auch zur Frage der Wahlen zurück. Denn grundsätzlich, wenn wir darauf schauen, wie die Ukrainer selbst auf die Frage der Durchführung der Wahlen schauen, es gibt hier eine große Ambivalenz, wie bei vielem in diesem Krieg wirklich. Also viele Dinge werden sehr ambivalent angesehen. Die Mehrheit der Menschen spricht sich weiterhin tendenziell gegen die Austragung der Wahlen mit den aktuellen Kampfhandlungen aus, wobei man auch schon sagen muss, dass diese Mehrheit sich so ein bisschen reduziert mit der Zeit natürlicherweise. Gleichzeitig gibt es eine enorme Nachfrage auf Erneuerung in Machtstrukturen, also beides passiert gleichzeitig, aber das Präsidententeam hat ehrlicherweise selbst vor 2-3 Monaten als Zelensky einen kleinen Umfragehoch hatte intern überprüft, ob die Durchführung der Wahlen möglich wäre, irgendwie auf irgendeinem Weg. Und die sind halt zu dem logischen Schluss gekommen, dass das einfach nicht geht. Also es gibt unzählige rechtliche, politische und so weiter Fragen, die da eine Rolle spielen, was, wie können die Militärs abstimmen, wie können Flüchtlinge abstimmen und so weiter und so fort. Aber ich glaube, das rundet unser Gespräch so ein bisschen ab. Ich glaube, die Realität ist einfach am Ende, dass, und das habe ich auch schon ein bisschen angedeutet, also es ist sowieso seit Kriegsbeginn so, dass überall in der Ukraine, an jeder Ecke der Ukraine, auch tief im Westen, jederzeit eine russische Rakete einschlagen kann. Das ist die Realität. Und unter diesen Umständen, und das hat jetzt die Nacht auf Donnerstag sehr stark vor Augen geführt, noch einmal vor Augen geführt, ist es, glaube ich, unverantwortlich, ziemlich unverantwortlich, über die Wahlen überhaupt zu sprechen.
1: Denis, hab ganz vielen Dank für deine Zeit und dass du uns erklärt hast, wie es zurzeit in deinem Land ist. Und vor allen Dingen, pass gut auf dich auf und ich freue mich auf unser nächstes Gespräch.
2: Ich danke dir und schicke beste Grüße. Danke für die Einladung.
1: Und das Gespräch mit Denis Trubezkoi ist noch etwas länger geworden. Und das gesamte Gespräch gibt es in der Podcast-Version von Streitkräfte und Strategien, unter anderem in ARD Sounds.
3: Das war der Podcast Streitkräfte und Strategien, diesmal mit Anna Engelke und Stefan Niemann.
9: Standpunkte.
10: Diese Waffen, die gefunden worden sind, auch die Munition, die ist sicherlich vorgesehen gewesen, um Anschlagsplanungen durchzuführen.
3: Bundesinnenminister Dobrindt hat Medienberichte bestätigt, nach denen Sicherheitsbehörden ein Waffendepot in Berlin entdeckt haben. Laut NDR, WDR und SZ gehen die Behörden davon aus, dass in dem Versteck mehrere Waffen für russische Agenten lagen. Das Verhältnis zwischen Berlin und Moskau scheint also weiter im Sinkflug, was sich auch in der Diskussion um das russische Haus in Berlin zeigt. Das Redaktionsnetzwerk Deutschland verlangt, Zitat, Putins Propagandatempel endlich dicht zu machen. Die russische Führung lasse seit Jahren keinen Zweifel daran, dass sie Deutschland als Feind betrachte.
11: Die russischen Geheimdienste spionieren uns aus, greifen uns im Internet an und lassen angeheuerte Wegwerfagenten mit Anschlagsaufträgen auf uns los. Erst am Freitag wurde öffentlich, dass bereits im letzten Jahr ein Waffendepot in einem Wald nahe Berlin entdeckt worden war. Und trotz alledem steht das russische Haus an der Friedrichstraße in Berlin weiterhin offen, kann als Kulturzentrum und als Basis für alle möglichen anderen Tätigkeiten der russischen Geheimdienste dienen.
3: Sebastian Engelbrecht wendet sich im Deutschlandfunk gegen einen solchen Schritt. Eine Schließung würde an der Intensität russischer Spionage nichts ändern.
13: Gleich nebenan befindet sich der riesige Komplex der russischen Botschaft, die ebenfalls ausreichend Platz für große Scharen von Spionen und ihre Instrumente bietet. Die Schließung des Kulturinstituts wäre also vor allem ein Symbol für totale, endgültige Sprachlosigkeit in den Beziehungen zwischen beiden Ländern, auch für eine Perspektivlosigkeit in diesen Beziehungen. Denn Sprache, Kultur und Wissenschaft werden eines Tages Anknüpfungspunkte für eine Annäherung sein, wenn diese politisch wieder möglich sein wird.
3: Die Augsburger Allgemeine kommentiert, für die Bundesregierung gäbe es keinen Grund mehr, das russische Haus in Berlin weiter zu tolerieren.
11: Es ist ein Jammer, was aus einer Einrichtung geworden ist, die ihre Ursprünge noch zu DDR-Zeiten hat, nach dem Ende des Kalten Krieges aber zu einem Symbol der Hoffnung auf eine neue Ära der gesamtdeutsch-russischen Freundschaft wurde. Das deutsche Interesse an der facettenreichen russischen Sprache, an Musik, Ballett, Literatur und bildender Kunst, der so lange durch einen eisernen Vorhang von Europa getrennten Kulturnation, war riesig. Und es bleibt die Sehnsucht, dass die Beziehungen in besseren Zeiten wieder Fahrt aufnehmen. Doch gegenüber einem Regime, das ein Nachbarland brutal überfallen hat und täglich dessen Zivilbevölkerung mit Drohnen, Raketen und Bomben attackiert, muss Deutschland nicht so tun, als ob ein normaler kultureller Austausch möglich wäre.
3: Das waren die Standpunkte, zusammengestellt von Ulrike Ufer. Und gleich nach den Nachrichten geht's in der ARD-Infonacht um die Hitze und die daraus resultierende Gesundheitsgefahr. Wie ist Deutschland für die Zukunft darauf vorbereitet?

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1: Um 4 Uhr mit Katja Kindermann. Bei russischen Drohnenangriffen sind in der ukrainischen Großstadt Kryvyi Rih mindestens 15 Menschen in einem Einkaufszentrum getötet und etwa 130 verletzt worden. Aus der Nachrichtenredaktion Torben Müller.
2: Präsident Selenskyj sprach in einem Beitrag von einem absolut zynischen und hinterhältigen Angriff auf ein gewöhnliches Einkaufszentrum. Nach seinen Angaben griffen die Drohnen in zwei Wellen an. Eine halbe Stunde nach dem ersten Treffer und dem Ausbruch eines Brandes sei ein erneuter Angriff auf die Rettungskräfte erfolgt, berichtete er. In seiner abendlichen Videobotschaft nannte Selenskyj die Attacke eine absolute Grausamkeit der Russen.
1: Angesichts wiederkehrender Hitzewellen fordert der Städtetag ein Umdenken bei der Verkehrsplanung. Die Reduzierung von Parkplätzen und Straßen werden in der Zukunft unvermeidbar sein, wenn man mit den Auswirkungen des Klimawandels klarkommen wolle, sagt der Städtetag-Präsident Jung der Neuen Osnabrücker Zeitung. Wo Bäume gepflanzt oder Regenspeicher angelegt werden würden, müsse anderes weichen. Statt sechsspurige Straßen brauchten Städte mehr Anwohnerparken, Carsharing und Jobräder sowie einen stärkeren öffentlichen Nahverkehr. Orientieren könne man sich an Städten wie Kopenhagen, Amsterdam oder Oslo, in denen das gut funktioniere, sagte der Leipziger Oberbürgermeister. Die vergangenen 12 Monate waren die trockensten, seitdem in Österreich Wetterdaten aufgezeichnet werden. Dort tritt nach wochenlanger Hitze jetzt ein Dürre-Sofortprogramm in Kraft. Aus Wien, David Freches.
3: Bauern müssen 2 Monate lang keine Sozialversicherungsbeiträge zahlen. Dieser Erlass beträgt rund 140 Millionen Euro. Der Staat geht quasi in Vorleistung, will sich das Geld aber später über geringere Zuschüsse zu den Pensionen der Bauern zurückholen. Außerdem fließen jeweils 25 Millionen Euro in die Dürreversicherung und Kredithilfen. Die Bundesregierung hat angekündigt, dass ein Klimagesetz kommen soll, mit dem Ziel, das Land bis 2040 klimaneutral zu machen.
1: Nach Gewaltexzessen im Erstrunden-Pokalspiel Waldhof Mannheim gegen Kaiserslautern will der DFB die Vorkommnisse aufarbeiten. Das Fußballspiel stand am Abend bei 0:0 vor der Verlängerung, kurz vor dem Abbruch. Immer wieder waren während der Partie Feuerwerks- und Rauchkörper gezündet und Gegenstände aufs Feld geworfen worden. Als die Spieler beider Teams vor geworfenen Pyrofackeln in die Kabinen flüchten mussten, sicherten zwischenzeitlich Reiterstaffeln und Polizisten mit Hunden den Rasen. Nach einem angedrohten Abbruch konnte das Spiel doch wieder angepfiffen werden. Kaiserslautern gewann letztlich mit 1:0. Das waren die Nachrichten. Das Wetter in Deutschland. Am Tage teils Schauer und einzelne Gewitter, später im Nordosten und südlich der Donau länger freundlich und allgemein trockener. Maximal 12 bis 25 Grad. Am Sonntag heiter bis wolkig, teils Schauer, 18 bis 26 Grad. Die Zeit, es ist jetzt 4:03 Uhr.
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4: Ein paar Meldungen gibt es, vor allen Dingen geht es um Sperrungen. Die A2 Hannover Richtung Dortmund ist zwischen Hamm und Kamener Kreuz wegen Bauarbeiten bis Montag früh gesperrt. Die A38 Richtung Leipzig ist zwischen Bad Lauchstädt und Leuna wegen Bauarbeiten bis Sonntagnachmittag gesperrt. Die A40 Essen Richtung Duisburg ist zwischen Kreuz Kaiserberg und Kreuz Duisburg wegen Bauarbeiten bis Montag früh gesperrt. Die A52 Düsseldorf Richtung Essen ist zwischen Kreuz Breitscheid und Essen-Kettwig ebenfalls wegen Bauarbeiten bis Montag früh gesperrt. Die A61 Koblenz-Ludwigshafen ist zwischen Koblenz-Waldisch und Emmelshausen wegen Bauarbeiten bis Montag früh in beide Richtungen gesperrt. Hier gibt es eine Umleitung und die ist eingerichtet. Die A516 ist zwischen Kreuz-Oberhausen und Oberhausen-Eisenheim wegen Bauarbeiten bis Montag früh und das in beiden Richtungen gesperrt. Allen unterwegs gute Fahrt.
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4: Aus dem Studio des NDR in Hamburg, mein Name ist Ben Wotzny, hallo. Dieser Sommer, der ist heiß und kann durchaus ernsthafte Folgen für die Gesundheit vieler Menschen haben. Kreislaufbeschwerden, Kopfschmerzen, Schwindel, hohe Temperaturen können dem Körper ordentlich zusetzen und im schlimmsten Fall sogar lebensgefährlich sein. In Europa sind im vom Hitzewellen geprägten Sommer bereits 30.000 Menschen zusätzlich gestorben. Das schätzt die Beobachtungsplattform Euromomo anhand vorläufiger Zahlen. Allein in Deutschland kamen laut Robert-Koch-Institut in diesem Sommer 14.000 Menschen hitzebedingt zu Tode. Die Frage ist jetzt also nicht nur, wie heiß es wird, sondern wie gut ist Deutschland auf diese Gesundheitsgefahr vorbereitet? Isabel Karas.
5: Mehr Hitzetage, mehr Notfälle. Wenn die Temperaturen steigen, steigt auch die Belastung für den Rettungsdienst. Für Notfallsanitäter Bastian Metzinger hieß das in den letzten Wochen rausfahren und helfen, auch bei weit über 30 Grad.
6: Wir können auch nicht sagen, wir machen hitzefrei oder Homeoffice. Wir kommen, wenn die 112 gerufen wird, egal wie heiß es ist.
5: Metzinger ist stellvertretender Leiter beim Rettungsdienst des Arbeiter-Samariter-Bunds Berlin. Er und sein Team sind an den heißen Tagen zuletzt häufiger ausgerückt als sonst, da besonders viele Menschen medizinische Hilfe brauchten.
6: Wir erleben natürlich, dass die Rettungsdienste einfach am Kapazitätslimit arbeiten, sowohl wir als auch die Notaufnahmen. Es ist einfach ein erhöhtes Einsatzaufkommen, mit dem wir zurechtkommen müssen. Und natürlich kommt auch die Belastung für unsere Kolleginnen und Kollegen dazu.
5: 2026 ist schon jetzt, noch vor dem Ende des Sommers, das Jahr, in dem es in Deutschland die meisten hitzebedingten Todesfälle gab. Für Klaus Reinhardt, den Präsidenten der Bundesärztekammer, ist dabei Folgendes entscheidend.
7: Das, was uns besonders beschäftigt, ist die Tatsache, dass man mit entsprechenden Maßnahmen die meisten dieser Verstorbenen oder Todesfälle hätte auch verhindern können.
5: Was im Alltag oft übersehen wird, Hitze kann bereits bestehende Erkrankungen so stark verschärfen, dass daraus ein medizinischer Notfall wird. Das größte Risiko besteht den RKI-Daten zufolge für ältere Menschen ab 75.
7: Jemand, der eine Gefäßerkrankung hat im Kopf, altersbedingt, der nicht ausreichend Flüssigkeit zu sich nimmt, bei dem dickt sozusagen das Blut ein, dass tatsächlich zu einer Verstopfung eines Gefäßes kommt oder zu einer Mangeldurchblutung bestimmter Hirnareale mit dann anschließendem Ausbildung eines Schlaganfalles.
5: So ein Schlaganfall ließe sich zum Beispiel verhindern. Die Frage ist, passiert das schon systematisch genug? Seit 2023 gibt es zumindest einen Hitzeschutzplan für Gesundheit, den das Bundesgesundheitsministerium im letzten Jahr noch erweitert hat. Er soll dafür sorgen, dass Hitzewarnungen möglichst viele Menschen erreichen und Einrichtungen wie Krankenhäuser und Pflegeheime vorbereitet sind. Doch es gibt ein Problem, sagt Christos Pantazis, der gesundheitspolitische Sprecher der SPD-Fraktion.
8: Ich will nicht negieren, dass der Plan gut ist und dass wir da an der Stelle gute Überlegungen haben einfließen lassen, noch in der damaligen Ampelregierung. Allerdings müssen sie mit Geld hinterlegt werden.
5: Und genau da wird es politisch kompliziert. Für Investitionen in die Infrastruktur sind vor allem Länder und Kommunen verantwortlich. Der Bund kann nicht einfach überall mitbezahlen. Pantazis und weitere SPD-Politikerinnen und Politiker wollen deshalb die Zuständigkeiten neu ordnen.
8: Aus meiner Sicht ist ja Hitzeschutz, und davon bin ich fest überzeugt, kein Komfort, sondern er ist gelebter Gesundheitsschutz. Deswegen halte ich es auch für sinnvoll, dass man die Klimaanpassung übrigens auch als Gemeinschaftsaufgabe auch im Grundgesetz verankert.
5: Sollte das passieren, müsste der Bund mindestens die Hälfte der Kosten übernehmen.
4: Hitzeschutz als gelebter Gesundheitsschutz. Die SPD, allen voran die 5 Bundesminister der Partei, forderten diese Woche die Klimaanpassung als Gemeinschaftsaufgabe von Bund und Ländern im Grundgesetz zu verankern. Mein Kollege Stefan Schlag hat darüber mit Schleswig-Holsteins Umweltminister Tobias Goldschmidt von den Grünen

0: in den Umlauf, aber es kommt Geld in den Umlauf. Und das Allerwichtigste daran ist, dass dieses Geld systematisch ausgegeben wird. Also Klimaanpassung, das ist ja Teamwork. Das wird nur funktionieren, wenn Bund und Länder nicht gegeneinander arbeiten, sondern gemeinsam für eine gute Zukunft und für eine angepasste Infrastruktur. Und das sollte man miteinander besprechen. Und das kann man am besten im Zuge so einer Gemeinschaftsaufgabe Klimaanpassung tun. Wir sind da schon erfahren mit, beispielsweise bei der Agrarstruktur und im Küstenschutz gibt es so eine Gemeinschaftsaufgabe seit vielen Jahrzehnten und das läuft wirklich sehr, sehr gut.
1: Besteht aber nicht auch die Gefahr, wenn man sowas dann ins Grundgesetz schreibt, wenn der Bund dann noch dazukommt, dass alles noch bürokratischer wird und es noch länger dauert, um irgendetwas überhaupt auf den Weg zu bringen?
0: Nee, die Gemeinschaftsaufgaben, die funktionieren sehr gut. Da gibt es klare Abstimmungsverfahren zwischen Bund und Ländern und wir gehen da sehr koordiniert vor. Und wir begreifen den Küstenschutz zum Beispiel als gemeinsame Aufgabe von Bund und Ländern. Und so sollten wir das bei der Klimaanpassung auch tun. Ich sehe da keine wirkliche Bürokratiegefahr, sondern eher eine Harmonisierung und eine Abstimmung aufeinander.
1: Sie, Herr Goldschmidt, haben ja vor kurzem auch eine Klimaanpassungsstrategie des Landes Schleswig-Holstein vorgestellt. Da sind so mehrere Handlungsfelder aufgezeigt, von Küsten- und Binnenhochwasserschutz zur menschlichen Gesundheit, Landwirtschaft, da ist alles mit drin. Reicht sowas nicht?
0: Das ist ja erstmal eine Strategie, die sagt, was müssen wir eigentlich alles tun in den nächsten Jahrzehnten? Wir wissen, das wird ein unglaublicher Kraftakt werden. Aber dieser Kraftakt ist erforderlich. Das haben wir ja gerade in diesem Sommer wieder gesehen. Da müssen wir uns unterhaken und gemeinsam ganz, ganz viel auf den Weg bringen. Wenn ich jetzt auf mein Bundesland schaue, dann ist da natürlich der Küstenschutz, also die großen Deiche, die wir verstärken müssen, die höher gemacht werden müssen für viele, viele Millionen Euro. Aber da sind auch Sachen, wo wir noch nicht so weit sind. Zum Beispiel der Hitzeschutz bei Altenpflegeeinrichtungen, Krankenhäusern. Wir müssen ja Antworten finden auf 14.000 Tote, die das Robert-Koch-Institut alleine in diesem Jahr gezählt hat. Das können wir ja so nicht akzeptieren.
1: Wie schätzen Sie denn die Chancen ein, dass das tatsächlich dann auch so im Grundgesetz niedergeschrieben wird? Weil die Union ist ja noch skeptisch.
0: Ja, der Kanzler blockiert bzw. hält sich ja bei dem Thema achselzuckend raus. Das finde ich übrigens wirklich ein Drama bei 14.000 Toten, dass dort nicht auch politische Führung gezeigt wird. Ich glaube, dass wir weiter drängeln müssen, Bund und Länder gemeinsam. Also der Umweltminister des Bundes, der hat unsere volle Rückendeckung. Weil einfach so weitermachen wie bisher wird nicht funktionieren. Wir müssen da wirklich ins Handeln kommen.
2: Sagt Schleswig-Holsteins Umweltminister Tobias Goldschmidt. Wenn wir über Klimaanpassung sprechen, gehört, haben wir gerade eben erfahren, auch der Küstenschutz dazu. Mecklenburg-Vorpommern zum Beispiel, 2000 Kilometer Küstenlinie mit den Inseln Haff und Bodden und ohne Schutzanlagen wären große Flächen bei Sturmfluten gefährdet. Manchmal aber reicht schon ein kleines Tier, um dieses System zu schwächen. Nager graben Gänge in Deiche und können sie dadurch instabil machen. Christine Senkbeil war bei einer Deichreparatur dabei.
3: Okay, er scheint ja ziemlich tief reinzugehen. Das heißt,
4: ein früher Morgen am Achterwasser bei Pudaklar, einem Dorf auf Usedom. Auf dem kleinen Deich an dem Haffgewässer zum Festland hin geht es turbulent zu. Bagger und Bauarbeiter brechen die Stille, die sonst Fuchs und Hase gehört. Und vielleicht noch dem Biber, der die Idylle des Küstenhinterlandes ebenfalls liebt. Der aber heute dem Bürgermeister Hartmut Pöck Sorgenfalten auf die Stirn treibt.
5: Also wir haben die Situation, der Biber hat hier unseren Deich angefressen. Wir sehen jetzt einen Einbruch der Decke des Deiches, zwei Löcher.
4: Loch im Deich bedeutet Gefahr.
5: Die Gefahr besteht darin, dass die angrenzenden Wiesen überflutet werden. Wir haben etliche Wohngebäude, die unterhalb des Berges in Pudaklar liegen und die könnten schon bedroht werden. Wenn der Deich durchbricht, könnte es sein. Und der landwirtschaftliche Betrieb kann im Prinzip das Gras nicht mehr mähen, weil das für die Saison dann kaputt ist. Ne?
4: Der Bürgermeister hat sich an das zuständige Amt gewandt. Der Amtsleiter aus Stralsund ist vor Ort. Denn zwei Wochen zuvor gab es wenige Meter weiter schon ein Biberloch. Matthias Wolters vom Staatlichen Amt für Landwirtschaft und Umwelt.
6: In der Nacht, als das passierte, hat die Feuerwehr und hier die Gemeinde schon ganze Arbeit geleistet und vorsorglich dicht gemacht. Aber jetzt müssen wir natürlich vom Stalo den Zustand wiederherstellen, damit unser Deich wieder sicher ist.
7: Der Biber ist jetzt nicht mehr drin. Loslegen.
4: Der Bagger trägt Steine und Erde ab. Dann soll Schicht für Schicht alles wieder aufgetragen und verdichtet werden, bis das technische Bauwerk wieder stabil ist. Die kleinen alten Deiche hier an den seichten Boddengewässern im Hinterland der Insel Usedom sind ebenso wichtig wie die komplexeren Küsten- und Hochwasserschutzsysteme am Ost-

0: Seestrand, sagt Wolters.
1: Es ist gar kein Unterschied zwischen den Deichen an der Außenküste und an der Binnenküste. Das ist nur nicht so aufgeregt. Das Wasser hier kommt schleichend. Das steigt schleichend und kommt dann und sorgt genauso für Überschwemmungsgefahr, wie das an den Außendeichen der Fall ist.
0: Circa 1000 Quadratkilometer Land würden an Ostsee, Haff- und Boddenküste ohne Hochwasserschutz überfluten. 180.000 Küstenbewohner würde es treffen. Und die Besiedlung nimmt zu.
1: Mehr Menschen wollen an die Küste ziehen, immer dichter das Wasser heran. Das ist eine Herausforderung, wo wir mit unseren Küstenschutzanlagen hinterher müssen. Und natürlich rechnen wir mit steigenden Wasserständen, ne, durch den Klimawandel. Und da müssen wir unsere Küstenschutzanlagen einfach anders dimensionieren für die Zukunft.
0: Seit 1990 flossen darum Millionen in solche Bauwerke. Wellenbrecher, Ufermauern, Aufspülungen. Zwei Beispiele. 43 Millionen Euro kostete die Küstenschutzanlage in Zingst auf der Halbinsel Darß. 39 Millionen Euro Sperrwerk und Deiche in Greifswald. Der Deich in Pudagla ist inzwischen wieder dicht. Der Bürgermeister beruhigt. Erstmal.
2: Der Biber wird sich sicherlich eine andere Stelle suchen. Wir haben ja auch kein Problem damit. Es muss bloß schnell reagiert werden.
0: 20 Millionen Euro stehen dem Land für den Küstenschutz im Jahr zur Verfügung. Damit es allen gut geht. Mensch und Deich und Biber.
3: Christine Senkbey war das über Küstenschutz im Kleinen. Und wir haben jetzt Zeit fürs Wetter. Aktuell Regenschauer vom Südosten bis in den äußersten Osten. Ansonsten ist es wechselnd bewölkt, vor allem über der Mitte Deutschlands. Schauer oder Gewitter. Morgens regnet, donnert und blitzt es dann auch im Nordwesten. Tagsüber dann weiterhin bewölkt, vor allem im Nordwesten und über der Mitte Deutschlands Schauer und einzelne Gewitter, die im Laufe des Tages aber nachlassen. Im Süden kommt sogar mal die Sonne raus. Im Tagesverlauf sind an den Alpen und im Vorland einzelne Gewitter, aber nicht ausgeschlossen. Die aktuellen Temperaturen: Berlin 16 Grad bedeckt, Bremen nach dem Nebel 9 Grad aktuell, Frankfurt am Main 14 Grad, Dresden ebenfalls 14 Grad bei leichtem Regen, Köln auch 14 Grad, leichter Regen. In München ist es bedeckt bei 14 Grad und auch in Stuttgart wolkig 14 Grad.
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3: In der Politik Maßstäbe setzen und privat anders handeln. Dieser Widerspruch ist Jens Spahn zum Verhängnis geworden. Bei ihm waren in der Debatte um Leihmutterschaft politisches Agieren und dann persönliche Entscheidungen öffentlich aufeinandergeprallt. Die Konsequenz: Spahn musste als Vorsitzender der Unionsfraktion zurücktreten. Für einen Politiker, der jahrelang zu den einflussreichsten Köpfen der Union gehörte, verändert sich die Rolle deutlich. Karriereknick, möchte man da sagen. Das haben auch schon andere erlebt, dass Einfluss, Aufmerksamkeit und Macht plötzlich deutlich weniger werden. Unser Berlin-Korrespondent Benjamin Großkopf hat sich einige Beispiele angesehen.
5: Die einen gehen erstmal ganz.
6: Ich will aber nicht durch den Bundestag laufen und sagen, habe ich euch doch vorher gesagt, hättet ihr mal besser auf mich gehört.
5: Die anderen gehen nicht so ganz.
7: Ich bin Abgeordneter, das bin ich gerne. Ich bin immer direkt gewählt worden, darauf bin ich stolz und ich nehme das sehr ernst.
5: Manche sagen den anderen auf Wiedersehen.
8: Ich habe mich hier im Parteivorstand der SPD verabschiedet, bin zurückgetreten. Machen Sie es gut.
5: Die anderen denken eher an sich.
9: Es ist der schmerzlichste Schritt meines Lebens.
5: Robert Habeck, Olaf Scholz, Andrea Nahles, Karl Theodor zu Guttenberg. Aus dem Spitzenjob gewählt, gejagt, auf jeden Fall gegangen. Und dann?
10: Ich bin 2 Monate lang über die Alpen gelaufen, von Wien an den Bodensee.
5: Sagt Kevin Kühnert, Stationen vor Wien und Bodensee, Juso-Chef, SPD-Shootingstar, Generalsekretär, dann Rückzug 2024-25 aus Gründen, gesundheitlich erschöpft, Neuorientierung.
10: Aber ich habe dann auch die Verantwortung, das Potenzial, was darin steckt, für was Neues zu verwenden. Ich will jetzt nicht 30 Jahre unterwegs sein und Geschichten von früher erzählen.
5: Der nach Wahlniederlage aus allen Ämtern und dann aus dem Bundestag geschiedene Spitzengrüne Robert Habeck formuliert das ähnlich.
6: Und umgekehrt will ich auch nicht wie ein Gespenst über die Flure des Bundestages laufen und sagen, oh, ich war übrigens mal Vizekanzler, erinnert ihr euch noch daran? War doch gar nicht alles so ganz schlecht.
5: Dafür spukt das Gespenst abgetretener Spitzenpolitiker dann woanders herum, zum Beispiel bei der eigenen Familie, woran Habeck sich erst wieder gewöhnen musste, zuzuhören, nicht gleich zu entscheiden. Beim 3-nach-9-Talk erinnert er sich an Gespräche am Familientisch, zum Beispiel Austausch des damaligen Wirtschaftsministers mit Frau und Kindern. Wer hat was vor.
11: Dann jemand wollte reisen und jemand wollte jobben und jemand wollte surfen und jemand wollte irgendwas und dann gab es noch Liebeskummer hier und irgendwas da. Und dann habe ich mir das 10 Minuten angehört und gesagt, ist doch ganz einfach. Erst wird gearbeitet, dann wird gesurft, dann wird das und danach kannst du wieder lernen. Und dann haben sich alle angeguckt und gesagt, hä, was laberst du denn jetzt hier? Und ich sagte, wieso, ist doch logisch. Nein, aber es ist überhaupt nicht logisch. Man nennt es Gespräch. Es geht nicht darum, hier irgendwas zu entscheiden. Wir wollen auch gar keine Antwort haben. Wir wollen nur.
5: Wie ist es also, ohne den Druck zu entscheiden, aber auch ohne, dass man etwas entscheiden kann, außer wann es Abendessen gibt. Robert Habeck arbeitet inzwischen wissenschaftlich in Dänemark. Kevin Kühnert als Lobbyist für eine andere Finanzpolitik bei einer NGO. Ex-SPD-Chefin Andrea Nahles ist wieder Chefin der Bundesagentur für Arbeit. Karl Theodor zu Guttenberg ging nach seinem Rücktritt wegen seiner plagiierten Doktorarbeit erstmal ganz weit weg, in die USA.
12: Ich bin wirklich gottfroh, nicht mehr im politischen Zirkus herumturnen zu müssen.
5: Diesen Zirkus begleitet zu Guttenberg inzwischen wieder als Podcaster, Berater, vom Rand der Manege aus, aber deutlich vernehmbar. Und er spricht über Depressionen, eine posttraumatische Belastungsstörung, die nach dem Rücktritt als Verteidigungsminister diagnostiziert wurde.
12: Ich möchte wirklich irgendwann feststellen, dass ich diesen Anforderungen einfach schlicht nicht gewachsen bin. Und das ist eine Feststellung, die fällt einem nicht ganz leicht, wenn man im Amt ist, aber auch da hat sich das schon abgezeichnet. Und ich glaube, es sind andere eher für das harte, bissige, nicht immer nur liebevolle, aber trotzdem sehr benötigte politische Geschäft gemacht als ich.
5: Zum Beispiel seine Lebenspartnerin Katharina Reiche, die Bundeswirtschaftsministerin. Ganz los von der Politik, das eint die meisten ehemaligen Spitzenleute, kommt man eh nicht.
13: Ich habe vor, ein ehemaliger Kanzler zu sein, über den sich die SPD immer freut.
5: Sagt Olaf Scholz, Abgeordneter Wahlkreis 61, Potsdam, Potsdam-Mittelmark 2, Teltow-Fleming 2. Nicht mehr, aber auch nicht weniger.
3: Der Abschied von der Spitzenpolitik und der unterschiedliche Umgang damit. Erinnern Sie sich an den Prager Frühling, an die Reformbewegung in der Tschechoslowakei im Jahr 1968. Die Bewegung brachte den Menschen damals mehr Freiheit, wurde aber im August 68 vom Militär des Warschauer Paktes gewaltsam beendet. Mit einer zentralen Gedenkfeier vor dem Gebäude des Tschechischen Rundfunks in Prag wurde nun an die Niederschlagung des Prager Frühlings erinnert. In der tschechischen Hauptstadt widmete sich auch ein Festival der massiven Auswanderungswelle, die auf den August 68 folgte. Paul Vorreiter berichtet.
14: In der Nacht vom 20. auf den 21. August 1968 rollen sowjetische Panzer und Truppen weiterer Warschauer Paktstaaten in die Tschechoslowakei. Der Prager Frühling ist damit faktisch beendet. Schüsse im Programm des tschechoslowakischen Rundfunks. Der Sender informiert schon in der Nacht über den Einmarsch. Ziel der Invasion, die Reformen des liberalen kommunistischen Flügels, um Alexander Dubček zu ersticken. Für viele Menschen ist der Rundfunk in diesen Stunden die einzig verlässliche Informationsquelle. Sowjetische Truppen rücken deshalb mit Panzern vor das Rundfunkhaus im Prager Stadtteil Vinohrady. Sie wollen den Sender besetzen und das Programm zum Schweigen bringen. Pragerinnen und Prager stellen sich ihnen entgegen, es fallen Schüsse, Menschen sterben. Heute wird genau dort an die Opfer erinnert. Allein am ersten Tag der Invasion werden in der Tschechoslowakei 58 Menschen getötet oder tödlich verletzt. Durch Schüsse, bei Unfällen im Zusammenhang mit den Truppenbewegungen oder infolge von Bränden. Bis Ende 1968 steigt die Zahl der Todesopfer auf über 100. Tschechiens Präsident Petr Pavel. Auch wenn seit dem Einmarsch der Truppen des Warschauer Pakts in unser Land bereits 58 Jahre vergangen sind, das Trauma des Verrats und der Demütigung durch unsere damaligen Verbündeten ist in unserer Gesellschaft nach wie vor tief verwurzelt. Die Panzer zerstörten die Hoffnung auf politische Lockerung. Unser Land musste weitere 21 Jahre auf Freiheit warten. Gerade deshalb sollten wir gegenüber den aggressiven und expansionistischen Tendenzen des heutigen Russlands und seiner Propaganda aufmerksamer und skeptischer sein. Pavel erinnert an die Schlüsselrolle des Rundfunks von 1968 und zieht eine Linie in die Gegenwart. Unabhängige Medien stünden heute wieder unter Druck, sagt er. In Tschechien wird derzeit über die Zukunft des öffentlich-rechtlichen Rundfunks gestritten. Die Regierung von Premier Andrej Babiš will die Rundfunkgebühren abschaffen und die Finanzierung in den Staatshaushalt überführen. Kritiker befürchten weniger Geld und mehr politischen Einfluss. Auch bei der Ukraine gehen die Positionen weit auseinander. Babiš und seine Partei ANO äußern sich deutlich zurückhaltender zur weiteren Militärhilfe als Präsident Pavel und die prowestliche Opposition. Es ist offensichtlich, dass sich die historischen Erfahrungen mit dem Vorgehen Russlands wiederholen. Aber manche wollen das aus verschiedenen Gründen nicht wahrhaben. Die Ukraine verteidigt seit fast 5 Jahren nicht nur ihre Freiheit, sondern auch die Freiheit und Sicherheit Europas. Es liegt in unserem Interesse, ihr so lange zur Seite zu stehen, wie es nötig ist. Ein Festival auf dem Prager Messegelände erinnert heute an all jene, die nach der Niederschlagung des Prager Frühlings die Tschechoslowakei verließen und an die Lücke, die sie im öffentlichen und kulturellen Leben hinterließen. Darüber will das Festival informieren, sagt die Leiterin Barbora Schubertova. Wir widmen uns in diesem Jahr ganz intensiv diesem Thema. Wir sprechen mit ehemaligen Redakteuren des tschechoslowakischen Rundfunks, die ins Exil gingen oder später für Radio Free Europe arbeiteten. Das Programm ist wirklich reichhaltig. In Prag erinnern heute leere Stühle im Stadtraum an Menschen, die gehen mussten oder nicht zurückkehrten. Nicht nur in der tschechischen Hauptstadt wird heute an die Niederschlagung des Prager Frühlings erinnert, sondern auch in anderen tschechischen Städten wie Brünn und Ostrava. In der Slowakei würdigte Präsident Peter Pellegrini den Mut jener, die sich der Besetzung damals widersetzten.
3: Paul Vorreiter war das über die Niederschlagung des Prager Frühlings. Und jetzt ist Zeit für den Sport.
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15: Mit Marcel Stober. Gold für Deutschland. Das ist bei der Reit-WM keine Seltenheit. Ja, das stimmt. Zum 6. Mal gab es das jetzt schon dieses Jahr. Die Disziplin allerdings, die ist schon auffällig, denn im Springreiten hat ein deutsches Team zuletzt vor 16 Jahren Gold geholt. Eben bis jetzt. Aus Aachen, Jan Wochner.
16: Dieser Weltmeistertitel war eine echte Machtdemonstration der deutschen Springreiter. Vor dem begeisterten Publikum in der Aachener Sörs mit mehr als 40.000 Zuschauern blieben alle 4 deutschen Reiter ohne Abwurf. Während die Konkurrenz reihenweise patzte, behielten die deutschen Starter eine weiße Weste, erlaubten sich mit Sophie Hinners und Richard Vogel einige Zeitstrafpunkte, die letztlich aber nicht ins Gewicht fielen. Daniel Deusser als 3. Reiter machte vorzeitig den Goldtriumph perfekt. Den ersten seit 16 Jahren, bei dem der routinierte Markus Ehning einst auch schon dabei gewesen war. Diesmal brachte Ehning fehlerfrei Deutschland als Erster auf Goldkurs. Mit großem Vorsprung jubelte die deutsche Equipe am Ende. Silber ging an Belgien, Bronze an die Briten.
15: 4 Spiele im DFB-Pokal bei den Männern gab es gestern Abend. Erste Runde und auch der Pokalsieger von 2025, der VfB Stuttgart, war schon gefordert, gab sich beim 4:0 bei Drittligist Rostock allerdings keine Blöße. Trainer Sebastian Hoeneß ist äußerst zufrieden. Was hat ihm besonders gefallen?
17: Die Haltung. Die haben das Spiel sofort angenommen und ich glaube, das war bis zum Schluss sichtbar. Natürlich war es dann wichtig, zwischendurch auch die Tore zu machen, um das Spiel auch zu beruhigen. Aber wir haben nicht nachgelassen. Ich habe keine Passivität gesehen, auch nach den Führungen. Und das hat mir gut gefallen.
15: Beim Derby Mannheim gegen Kaiserslautern hat es Ausschreitungen gegeben. Nach dem 0:0 nach regulärer Spielzeit flogen Gegenstände und flog auch Pyrotechnik auf den Platz. Auch Fans gelangten in den Innenraum. Die Verlängerung konnte nach rund einer halben Stunde aber angepfiffen werden. In letzter Minute erzielte Kaiserslautern da dann das Tor zum Weiterkommen. 1:0 also. Karlsruhe hat in Münster das Spiel noch gedreht und 2:1 nach Rückstand gewonnen. Frankfurt holte sogar den höchsten Pokalsieg der Vereinsgeschichte, 11:0 beim SC St. Tönis aus der Oberliga. Die Fußball-Bundesliga der Frauen hat auch wieder angefangen. Das Eröffnungsspiel durfte der Meister FC Bayern bestreiten. Bei Union Berlin gewann man in einem äußerst unterhaltsamen Spiel mit 4:1. Heute geht es mit 2 Partien weiter. Bei der Hockey-Weltmeisterschaft der Männer hätte es fürs deutsche Team so gut aussehen können. Mit Selbstvertrauen ging man nach der Gruppenphase nun in die Hauptrunde. Dort allerdings ging das erste von 2 Spielen verloren. 1:2 unterlag man Spanien und das ist besonders bitter, berichtet Christina Schröder aus Wavre in Belgien.
18: Klar, im letzten Gruppenspiel gegen Australien ist noch alles drin. Allerdings hatte der Titelverteidiger schon zum Hauptrundenauftakt die große Chance zum Halbfinaleinzug gehabt. Denn das DAB-Team hatte aus dem Vorrundenspiel gegen Belgien bereits 3 Punkte auf dem Konto. Gegen Spanien hätte also sogar ein Unentschieden reichen können fürs Weiterkommen. Jetzt gilt es für Kapitän Grambusch und Co. einen kühlen Kopf zu bewahren und an bereits gezeigte Leistungen anzuknüpfen. In diesem Turnier bewies Deutschland nämlich bereits, dass es das Zeug zur Titelverteidigung hat. Zum Beispiel beim eindrucksvollen Sieg gegen Gastgeber Belgien vor 10.000 gegnerischen Fans oder dem souveränen Auftritt in der ersten Halbzeit gegen Spanien. Vor allem Konstanz und Konsequenz im Torabschluss werden für das junge deutsche Team gegen Australien entscheidend sein.
15: Einmal noch fährt die Formel 1 in Zandvoort. Die niederländische Strecke ist kommendes Jahr nicht mehr im Rennkalender zu finden. Dieses Jahr aber gibt es sogar noch mal ein Sprintrennen. Die Qualifikation dafür gewann George Russell gestern im Mercedes vor Lando Norris. Die US Open gehen auch bald los, das letzte Tennis-Grand-Slam-Turnier des Jahres, dann aber ohne Jannik Sinner. Der Weltranglistenerste kann wegen Knieproblemen nicht antreten. Das bedeutet, dass der deutsche Alexander Zverev als aktuell Zweiter der Weltrangliste an Position 1 des Turniers gesetzt sein wird.
3: Das war der Sport von Marcel Stober und jetzt ist es kurz vor 16:30 Uhr, Zeit für die Nachrichten.
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19: Um 4.29 Uhr mit Katja Kindermann. Russland hat mit Langstreckendrohnen ein Einkaufszentrum in der ukrainischen Großstadt Kryvyi Rih angegriffen. Nach Angaben örtlicher Behörden wurden mindestens 15 Menschen getötet und etwa 130 weitere verletzt. Aus Kiew Florian Kellermann.
20: Das getroffene Einkaufszentrum war das größte in Kryvyi Rih. Fotos zeigen ein weitgehend zerstörtes Gebäude. Nach Angaben von Behörden griff Russland es in zwei Wellen mit Langstreckendrohnen an. Mit solchen zweiten Angriffen sollen Helfer getroffen werden, die zu einem Unglücksort gerufen werden. Der ukrainische Präsident Volodymyr Zelensky nannte den Angriff in einer Mitteilung absolut zynisch und niederträchtig. Er sei als terroristischer Akt zu werten. Kryvyi Rih ist Zelenskys Heimatstadt.
19: Bundesjustizministerin Hubig will den Schutz queerer Menschen ins Grundgesetz aufnehmen. Artikel 3 Absatz 3 verbietet unter anderem bereits die Diskriminierung von Menschen aufgrund ihres Geschlechts, ihrer Abstammung, Sprache, Herkunft, Religion oder politischen Anschauung. Die SPD-Ministerin sagte der Rheinischen Post, es sei nur logisch, dort auch eine Ungleichbehandlung aufgrund der sexuellen Identität zu verbieten. Angesichts wiederkehrender Hitzewellen fordert der Städtetag ein Umdenken bei der Verkehrsplanung und mehr Investitionen in Hitzeschutz. Aus der Nachrichtenredaktion Christoph Tietz.
21: Weniger Parkplätze und weniger Straßen würden in Zukunft unvermeidbar, wenn man mit den Auswirkungen des Klimawandels klarkommen wolle. Das sagt Städtetag-Präsident Jung der Neuen Osnabrücker Zeitung und erklärt, wo Bäume gepflanzt oder Regenspeicher angelegt würden, müsse anderes weichen. Statt sechsspuriger Straßen brauchten Städte mehr Anwohnerparken, Carsharing und Jobräder sowie einen stärkeren öffentlichen Nahverkehr. Orientieren könne man sich da an Städten wie Kopenhagen, Amsterdam oder auch Oslo. Der Leipziger Oberbürgermeister Jung unterstützt auch den Plan seiner SPD, Klimaanpassung als Gemeinschaftsaufgabe ins Grundgesetz zu schreiben. Das würde Bund, Länder und Kommunen verpflichten, Geld bereitzustellen. Derzeit reiche die finanzielle Leistungsfähigkeit der Kommunen nicht, um angemessen in Anpassungsmaßnahmen zu investieren.
19: Die deutsche Bauindustrie hatte auf einen großen Schub durch das Infrastrukturpaket der Bundesregierung gehofft. Nun hat der Hauptverband der Branche die Umsatzprognose aber zurückgefahren. Er rechnet für dieses Jahr nur noch mit einem Umsatzplus von 1 statt von 2,5%, wie die Welt am Sonntag berichtet. Hauptgrund ist demnach der Iran-Krieg mit der Sperrung der Straße von Hormus. Jede fünfte Firma berichtet von Verzögerungen bei laufenden Projekten. Und das Wetter in Deutschland. Am Tage teils Schauer und einzelne Gewitter, später im Nordosten und südlich der Donau länger freundlich und allgemein trockener, maximal 12 bis 25 Grad. Am Sonntag heiter bis wolkig, teils Schauer, 18 bis 26 Grad. Und am Montag in der Nordhälfte wechselhaft mit Schauern, im Süden oft freundlich. Die Temperaturen liegen dann bei 19 bis 28 Grad. Das waren die Nachrichten.
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22: Es ist nicht allzu viel los auf den Straßen. Aktuell keine Staus, allen unterwegs. Weiterhin also gute Fahrt.
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23: Laut Statistischem Bundesamt verdienen Frauen in Deutschland pro Stunde im Schnitt 16% weniger als Männer. Das entspricht, damit man sich das ganz konkret vorstellen kann, einem Bruttostundenverdienst von 22,81 Euro bei Frauen gegenüber 27,05 Euro bei Männern. Da kommt also ganz schön was zusammen und selbst bei gleicher Arbeit und Qualifikation bleibt da eine Restlücke. Mal angenommen, das wäre nicht so. Männer und Frauen bekämen per Gesetz im selben Job auch denselben Stundenlohn. Sorgt das für mehr Zufriedenheit und Gleichberechtigung in unserer Gesellschaft oder leidet die Wirtschaft darunter und es entstehen neue Probleme? Mit diesen Fragen beschäftigen sich Mathis Dirkes und Samira El-Hattab in der aktuellen Folge des Quarks Podcast mal angenommen.
0: Zuerst bleiben wir nochmal bei der aktuellen Lage in Deutschland und da ist das Stichwort Gender Pay Gap.
1: Ja, also die Lücke zwischen dem, was Männer und Frauen bekommen, im Schnitt pro Stunde.
0: Da geht es um 16%, das ist der sogenannte unbereinigte Gender Pay Gap. Also 16% verdienen Frauen pro Stunde im Schnitt immer noch weniger als Männer.
1: Und das ist erstmal die reine Statistik. Da werden aber so Sachen wie verschiedene Branchen, Positionen, Arbeitszeitmodelle nicht berücksichtigt.
0: Genau, dann gibt es aber noch einen anderen Gender Pay Gap, quasi den bereinigten. Der liegt aktuell noch bei 6% und das heißt, so viel verdienen Frauen weniger, ohne dass es dafür eine wirklich nachvollziehbare Erklärung gibt.
1: Obwohl sie ähnlich qualifiziert sind und ähnliche Jobs haben wie Männer, die dann aber mehr verdienen.
0: Genau.
1: Macht eigentlich keinen Sinn.
0: Positiv können wir vielleicht mal sagen, dass der Gender Pay Gap schon deutlich kleiner geworden ist, also vor allem in den letzten 20 Jahren. Und auch bei der Rente ist die Lücke da zwischen dem, was Männer und Frauen bekommen, schon deutlich kleiner geworden.
1: Wenn wir die aktuelle Situation beim Gender Pay Gap vergleichen mit anderen Ländern in Europa, dann stehen wir in Deutschland immer noch nicht wirklich gut da. Da sind wir nämlich im unteren Drittel und am schlechtesten ist aber Estland mit dem größten Gender Pay Gap. Am kleinsten ist der in Luxemburg.
0: Und da schauen wir natürlich auch noch mal genauer hin.
1: Ja, dann lass uns mal ein bisschen genauer reingehen. Warum haben wir denn hier in Deutschland immer noch diese Lohnlücke, diesen Gender Pay Gap? Ein Grund ist, in Branchen, in denen vor allem Frauen arbeiten, gibt es oft einfach weniger Geld und Frauen arbeiten mehr Teilzeit. Vor allem Mütter, Väter arbeiten viel seltener in Teilzeit. Und wir haben dazu auch Statistiken gefunden, die uns wirklich überrascht haben in der Recherche.
0: Ja, zum Beispiel zu den Folgen, nenne ich es mal, vom Muttersein. Da gibt es mehrere Statistiken, die zeigen, dass Frauen, wenn sie ein Kind bekommen, wirklich sehr viel weniger Geld verdienen. Und das halt nicht nur kurzfristig, ne? Also nicht nur in den Monaten oder vielleicht im ersten Jahr nach der Geburt, sondern über ganz, ganz, ganz, ganz viele Jahre. Da gibt es verschiedene Studien und je nach Studie und Anzahl der Kinder sind das dann aufs Leben gerechnet schon mal wirklich zwischen 40 und 70% weniger Einkommen. Und jetzt kommt's, auf der anderen Seite verdienen Männer im Schnitt mehr, wenn sie Väter werden. Ja.
1: Das ist jetzt nicht unbedingt ein Grund, aber natürlich nochmal ein weiterer Verstärker vom Gender Pay Gap.
0: Ja,
1: ne?
0: So könnte man sagen. Ein Grund ist aber auch, dass Frauen zum Beispiel selten in Führungspositionen arbeiten, also mit dem entsprechenden Gehalt, was man dann da ja auch bekommt. Führungspositionen werden halt auch seltener nach wie vor in Teilzeit angeboten. Und weil Frauen nach wie vor sehr viel mehr unbezahlte Care-Arbeit machen, lässt sich das dann halt mit einem Fulltime-Job oft nicht so gut vereinbaren.
1: Und dazu kommen ja auch noch so Klischees, also was manche Leute auch einfach im Kopf haben und denken, warum Frauen weniger verdienen. So nach dem Motto, ja, Frauen, meine Güte, die verhandeln ja auch schlechter, wenn es um Gehalt geht. Die müssen einfach mal mehr fordern.
0: Ja, wir haben uns das für die Folge mal so ein bisschen genauer angeschaut. Also was sagt die Wissenschaft da eigentlich zu? Und wir können sagen, dieses Klischee stimmt so zumindest nicht, ne? Also es gibt zum Beispiel eine große Studie aus Australien. Und da ist rausgekommen, dass Männer und Frauen in einem Vollzeitjob eigentlich relativ gleich oft nach einer Gehaltserhöhung fragen. Aber wenn Frauen danach fragen, dann haben sie häufiger ein Nein bekommen als die Männer.
1: Und da muss man jetzt sagen, also das liegt nicht daran, dass Frauen irgendwie schlechtere Wörter aus ihrem Wortschatz auswählen würden oder so, sondern da geht es darum, wie die Menschen, die dann entscheiden, auf die Forderungen von den Frauen reagieren.
0: Also die Oberchefs dann quasi.
1: Ja, wer auch immer da oder ja. Personalerin, ja. Personaler. Es gibt auch Studien, die zeigen, dass Frauen einfach grundsätzlich auch negativer wahrgenommen werden, wenn sie über Gehalt verhandeln wollen, zum Beispiel als Männer. Und was ich ganz verrückt finde, wenn man sich KIs anguckt, zum Beispiel Large Language Model wie ChatGPT, das empfiehlt Frauen durchgängig ein niedrigeres Gehalt als Männern. Also wenn ich schreibe, ich bin eine Frau, wie viel soll ich denn dafür verdienen, sagt er zu mir, ein bisschen weniger als beim Mann. Auch wenn halt sonst alle Faktoren und Voraussetzungen für den Job die gleichen wären. Und das haben die 2025 noch gemacht. Da haben Forschende von der Deutschen Uni das untersucht.
0: Ist noch nicht so lange her. Also ja. Könnte man sagen, die sexistische KI an der Stelle.
1: Ja, beziehungsweise die sexistische Gesellschaft, ne, an der Stelle, von der die KI ja ihre Daten hat und die Muster ja auch spiegelt. Aber natürlich arbeiten auch die Macher von KI daran, da sogenannte Mitigation, also Korrekturen einzubauen. Also es kann auch sein, dass es heute nicht mehr so schlimm ist.
0: Hoffentlich.
1: Ja, dann sind wir jetzt an einem Punkt, wo wir in unsere Zukunft mal reinspringen können. In unserem Szenario verdienen Frauen und Männer das Gleiche für den gleichen Job, müssen Unternehmen offenlegen, wer wie viel verdient haben Unternehmen außerdem eine Frauenquote in Führungspositionen. Und die Führungspositionen werden auch in Teilzeit angeboten. Wichtiger Zusatz. Und Jobs, in denen gerade größtenteils Frauen arbeiten, werden deutlich besser als heute bezahlt.
0: Und dann checken wir doch jetzt mal, was diese Maßnahmen wirklich bewirken. Und wir schauen erstmal in ein Land, das hat schon einiges von dem, was in unserem Szenario passiert, ist uns also schon ein gutes Stück voraus.
1: Und das ist Luxemburg. Die haben schon deutlich länger, deutlich wirkungsvollere Gesetze, sage ich mal, zur Gleichstellung von Männern und Frauen im Job als wir. Zum Beispiel gilt da schon seit Jahren das Prinzip gleicher Lohn für gleiche Arbeit und der Zusatz, halten sich Unternehmen nicht dran, kann es Strafen geben.
0: Und Luxemburg ist beim Gender Pay Gap nicht nur sehr fortschrittlich in Europa, im Sinne von, es gibt quasi keine Lohnlücke. Die geht sogar minimal in die andere Richtung. Das heißt, Frauen verdienen im Schnitt ein bisschen mehr als Männer. Und das ist ja schon ungewöhnlich.
1: Ja, da bin ich auch sehr hängen geblieben in der Recherche. Es sind genau 0,8% mehr im Schnitt.
0: Ja, und das hat offenbar ein paar sehr konkrete Gründe, die auch für unser Szenario, also für eine Zukunft in Deutschland interessant sind. Dazu haben wir für unsere Folge mit einer Expertin gesprochen, die heißt Gabriele Vidra-Somaggio, arbeitet beim Institut für Arbeitsmarkt- und Berufsforschung in Nürnberg und sie sagt das hier zum Gender Pay Gap in Luxemburg.
2: Die Frauen sind auch sehr stark präsent in den Sektoren, die eine hohe Entlohnung haben, zum Beispiel Bildung, Gesundheit, Finanzen, Forschung, Rechtsdienstleistungen, wobei man jetzt auch sagen muss, dass die Gesundheit und die Bildung scheinbar in Luxemburg auch relativ gesehen höher entlohnt wird wie in Deutschland.
0: Also Jobs, in denen viele Frauen arbeiten, werden besser bezahlt als zum Beispiel in Deutschland. Beziehungsweise auch andersrum arbeiten mehr Frauen in gut bezahlten Jobs. Ne? Und das ist ja auch etwas, das in unserem Szenario auch bei uns in Deutschland dann Realität werden könnte. Und wenn Frauen besser verdienen, hat das natürlich logischerweise viele Folgen, zum Beispiel, dass sie seltener von Armut betroffen sind.
1: Und weniger Frauen sind finanziell vielleicht auch abhängig von ihren Partnern, was aktuell bei uns ja auch sehr häufig ist.
0: Ist auch immer noch so, genau. Und in unserem Szenario würden dann perspektivisch natürlich auch mehr Frauen mehr Rente bekommen, wenn du halt über dein Leben lang einfach besser verdienst. Im Moment ist ja zum Beispiel sowas wie Altersarmut für Frauen auch noch ein viel größeres Problem als für Männer, weil die bekommen im Schnitt viel mehr Rente, weil sie auch mehr Erwerbsarbeit gemacht haben.
1: Dann gehen wir mal zum nächsten Punkt in unserem Szenario, die Frauenquote. Ein Argument von Leuten, die dagegen sind, ist ja immer wieder, dass das der Wirtschaft schaden könnte zum Beispiel, weil mit so einer Quote möglicherweise dann nicht gerade der beste Bewerber, ich sage explizit Bewerber, den Job bekommen würde, weil das Unternehmen sich eben an eine Quote halten muss.
0: Ja, und bei solchen, sagen wir mal, Vorwürfen oder Diskussionen fragen wir uns hierbei mal angenommen natürlich auch immer, wo gibt es denn eigentlich wirklich Daten und Studien, die uns da weiterbringen? Oder haben wir Erfahrungswerte aus anderen Ländern, wie jetzt gerade im Fall von Luxemburg? Und in diesem Fall haben wir was gefunden in Norwegen. Die haben seit über 20 Jahren ein Gesetz und das sagt, dass die Vorstände in öffentlichen Betrieben und auch in Aktiengesellschaften mindestens 40% Frauen sein müssen und übrigens auch andersrum mindestens 40% Männer.
1: Na, dann landet man ja zwangsläufig irgendwo etwa bei 50-50.
0: Ja, halt irgendwas zwischen 60-40 und 40-60. Ne? Und es gibt auch eine Studie dazu, da haben die das mal untersucht, wie sich diese Quote auf die Wirtschaft auswirkt, weil die in Norwegen quasi genau diese gleiche Erzählung wie in Deutschland hatten. Also nach dem Motto, das schadet ja der Wirtschaft mit der Quote. Und es ist rausgekommen, nö, stimmt so nicht. Also dieses Quotengesetz hat nach dieser Studie keine negativen Auswirkungen auf die Wirtschaft in Norwegen gehabt.
1: Und wir haben da auch mit unserer Expertin drüber gesprochen und die hat auch gesagt, sie kennt aus ihrer Forschung kein einziges Land, das Quoten oder Ähnliches eingeführt hat, wo das der Wirtschaft geschadet hätte.
0: Dafür aber hat ein höherer Frauenanteil in den Führungsetagen offenbar auch einen sehr positiven Effekt für alle Frauen im Unternehmen. Also jetzt nicht nur die Vorstandschefin oder irgendwelche Leute, die halt wirklich sehr weit oben sind. Und da gibt es Studien zu, die zeigen, wenn mindestens ein Drittel Frauen in einem Unternehmen in Führungsjobs sind, dann verdienen tendenziell alle Frauen in der Firma besser.
1: Und das ist ja auch wichtig zu sagen, wenn man das Gehalt der Männer sich anguckt, das ist dadurch nicht niedriger gewesen als vorher. Also das hat auch das Deutsche Institut für Wirtschaftsforschung herausgefunden.
0: Ja, also auch nochmal Daten für Deutschland und das fand ich jetzt zumindest überraschend.
1: Mhm.
0: Ja.
1: Gleichzeitig sagen uns die Studien auch, dass tatsächlich mehr Frauen in Führungspositionen kommen, wenn diese Stellen auch in Teilzeit angeboten werden, weil, das haben wir auch schon angeschnitten, ne, der mit Abstand häufigste Grund für Teilzeit bei Frauen und auch bei Führungsjobs ist Care-Arbeit, wir kennen sie, also Kinderbetreuung, Pflege von Angehörigen und sowas.
0: Was Männer nach wie vor einfach, das sagt auch die Statistik, weniger machen. Und zwar nicht nur Männer in Führungsjobs. In unserem Szenario könnte der Männeranteil bei der Care-Arbeit mehr werden, wenn wir jetzt Lohngleichheit haben und auch mehr Teilzeit in Führungsjobs. Dann ja eben auch für Männer. Dann wird es für Männer möglicherweise auch selbstverständlicher, sowas wie Elternzeit zu nehmen. als ein Beispiel. Könnte sich also angleichen.
1: Ja, man muss ja auch sagen, tatsächlich wollen auch jetzt schon viele Männer weniger arbeiten, vor allem Männer mit Kindern. Und das ist auch bei einer Studie im Auftrag der Hans-Böckler-Stiftung rausgekommen. Und wir sehen das ja auch zum Beispiel in Studien aus Island, wenn wir dahin gucken.
0: Noch ein Land in Europa, das wir dazu nehmen, ja.
1: Da sind die Elternzeitregeln geändert worden. Und davon hat echt auch die Beziehung von Vätern und Kindern profitiert, sagen sie, seitdem Väter eben mehr zu Hause sind und Lohnarbeit und Care-Arbeit gerechter aufgeteilt sind zwischen beiden Elternteilen.
0: Trotzdem müssen wir da auch nochmal sagen, die Daten, die wir hier in Deutschland haben, die zeigen zumindest im Moment noch, dass Frauen eigentlich in fast jedem Fall und jeder Konstellation mehr unbezahlte Care-Arbeit machen als ihre männlichen Partner. Also sogar, wenn beide Teilzeit arbeiten. Und in dieser Konstellation ist der Unterschied sogar am größten. Das war mir jetzt ehrlich gesagt vorher auch nicht so klar.
1: Und das heißt zusammengefasst, in unserem Szenario ist es nicht zwangsläufig so, dass Männer automatisch mehr Care-Arbeit machen. Aber wenn die Arbeit von Frauen aufgewertet wird und Teilzeit auch für Männer noch normaler wird, dann sind zumindest mal die Rahmenbedingungen gegeben, dass sich da was tun kann für eben mehr Gleichstellung. Okay, Mathis, jetzt lass uns einmal rauszoomen und einen Realitätscheck machen. Wie wahrscheinlich ist denn dieses Szenario, was wir hier für die Zukunft aufgespannt haben? Wir haben ja gerade schon ein bisschen Bewegung gesetzlich grundsätzlich und einige Gesetze sind in Deutschland auch schon länger am Start zu dem Thema. Zum Beispiel das Allgemeine Gleichbehandlungsgesetz, schöner Name. Und das heißt, Menschen dürfen unter anderem wegen ihres Geschlechts nicht anders behandelt werden. Es gilt auch für den Lohn, auch wenn der Mann besser verhandelt haben sollte als die Frau. Da gab es 2021 ein interessantes Urteil zu.
0: Ja, kurz gesagt, gleicher Lohn für gleiche Arbeit, ne?
1: So ist es. Und das ebenso schön benannte Gesetz, das Entgelttransparenzgesetz. Grob gesagt, du kannst nachfragen, nach welchen Kriterien bezahlt wird und dann auch entsprechend nachweisen, dass es eine Ungleichbehandlung gibt. Und dann steht dir auch mehr Geld zu. Und dazu sagt unsere Expertin Gabriele Vidra-Somaggio.
2: Also bislang hat das Entgelttransparenzgesetz noch nicht viel gebracht, weil es erstens nicht bekannt war und zweitens nicht nachgehalten worden ist und drittens die Beweislast eben bei den Arbeitnehmerinnen war und die Fragekultur halt einfach auch nicht da war.
0: Hat also aus ihrer Sicht nicht so wahnsinnig viel gebracht bisher. Aber hier ist der Schritt Richtung Zukunft, den wir ganz am Anfang schon mal angesprochen haben. Es gibt nämlich eine neue Richtlinie der EU. Da müssen wir erstmal einschränkend sagen, da ist noch nicht so ganz klar, wann Deutschland die wirklich einführen wird und umsetzen wird. Aber sie soll früher oder später kommen. Und ja, bei diesem Update quasi ist das Zauberwort, das unsere Expertin auch ganz wichtig findet, die Beweislastumkehr. Das heißt, wenn ihr als Arbeitnehmerin, als Arbeitnehmer das Gefühl habt, dass ihr beim Gehalt wegen eures Geschlechts diskriminiert werdet, dann muss der Arbeitgeber vor Gericht beweisen, dass es nicht so ist.
1: Ein Unternehmen ab 100 Beschäftigten muss auch berichten, wie die Lohnstrukturen so sind. Und nicht ich muss nachfragen. Finde ich auch ganz charmant persönlich. Und ganz wichtig ist, dass, wenn wir nochmal einen Schritt zurückgehen und ich noch gar nicht bei einem Unternehmen bin, in Stellenausschreibung muss auch schon das Einstiegsgehalt drinstehen oder zumindest auch diese Sprünge, in denen das Gehalt auch steigen kann, dass das eben angegeben werden muss.
0: Das ist ja schon ein riesen Gamechanger, ne? Also ich gucke nach Jobs, ich will mich bewerben und dann macht das ja diese Riesenfrage dann vielleicht im Bewerbungsgespräch nach dem Geld beim Jobeinstieg schon viel, viel leichter, weil sie vielleicht auch gar nicht so gestellt werden muss mehr.
1: Boah, ja. Wenn ich mich zurückerinnere, was das mir am Anfang für Kopfzerbrechen, was verdient man so? Ich fand das so schwer.
0: Ja.
1: Und für Betriebe mit weniger als 100 Leuten gilt trotzdem, die müssen zwar sagen, was wo mit Gehalt geht, nur da müssen wieder wir nachfragen. Wer wirklich zu wenig verdient, hat aber Anspruch auf Schadensersatz und dass man eben auch entgangenes Geld nachgezahlt bekommt. Und voraussichtlich, das ist auch vorgesehen, muss man auch keine Gerichtskosten mehr vorstrecken, wenn man eben sagt, nee, ich will das jetzt erstreiten.
0: Können wir also aus Sicht von Arbeitnehmerinnen und Arbeitnehmern wirklich als Verbesserung verbuchen, wenn das denn dann wirklich so kommt? Aber ob es reicht, damit wirklich alle gleich verdienen? Das ist so die Frage, ne? Unsere Expertin ist da auch noch skeptisch und sie findet zum Beispiel, dass eigentlich noch andere Maßnahmen wichtig wären, wie zum Beispiel das Ehegattensplitting abzuschaffen. Ja.
1: Nochmal ganz kurz zum Ehegattensplitting. Beim Ehegattensplitting zählt das Finanzamt eure beiden Gehälter zusammen, teilt diese Summe dann exakt durch zwei und berechnet die Steuer auf diese künstliche Hälften, die es da gibt, oder künstliche Hälfte. Wenn einer von euch deutlich mehr verdient als der andere, könnt ihr dadurch gemeinsam Steuer sparen und bekommt beim Steuerbescheid dann Geld zurück.
0: Und Gabriele Vidra-Somaggio vergleicht das mit Skandinavien, wo Ehepartner einzeln besteuert werden, was nach der Forschung Frauen stärker motiviert, auch zu arbeiten.
1: Ja, oder mehr, wie auch immer, ne?
0: Ja, zum Beispiel.
1: Das geht aber natürlich nur, wenn auch die Kinderbetreuung zuverlässiger ist als momentan und wenn Männer nicht in Anführungsstrichen karrieremäßig bestraft werden, wenn sie längere Jobunterbrechung haben. Das kann jetzt nämlich teilweise der Fall sein. Und ich meine, Väter kennen das, aber Mütter kennen das ja genauso, ne? Muss man auch sagen. Aber ich denke, wir können schon mal festhalten, dass die vorgesehenen und bestehenden Gesetze schon sinnig klingen oder sinnig sind, weil einfach so halt alles weiterlaufen lassen mit dem Glauben, ach, die Gesellschaft regelt das schon irgendwie. Also beim bereinigten Gender Pay Gap hat sich in den letzten mehr als 10 Jahren ja auch nichts getan, eigentlich können wir sagen. Und wir hinken im Vergleich mit anderen EU-Ländern immer noch hinterher. Und also ja, von alleine bewegt sich anscheinend in Deutschland eher wenig oder sehr langsam was, würde ich sagen. Ich denke auch immer wieder an die Studie, dass Frauen halt bei Gehaltsverhandlungen oft benachteiligt werden. Also ich meine, das ist halt so ein Ding in unseren Köpfen, ne? Das kann man jetzt nicht unbedingt mit einem Gesetz ändern.
0: Ja, und da ist halt schon noch die Frage, was ist denn jetzt der größte Hebel, den wir als Gesellschaft ansetzen können? Wenn wir uns alles anschauen, das haben wir natürlich auch nochmal Gabriele Vidra-Somaggio gefragt, und als eine der erfolgsversprechendsten Maßnahmen sieht sie das hier.
2: Die Bezahlung schon. Und auch das Aufwerten der frauendominierten Berufe. Also die Gesundheitsberuf hat ja Lohnsteigerungen in den letzten Jahren in überdurchschnittlicher Weise erfahren. Und einfach, warum ist ein Industrieberuf mehr wert als ein Gesundheitsberuf? Obwohl es die gleiche Länge an Ausbildung, Fachkraftniveau und so weiter ist, ja. Dass man da einfach diese Berufe finanziell aufwertet. Also auch mehr wertschätzt dann in dem Zuge und dann auch bereit ist, denen mehr zu geben.
0: Ja, was sie da anspricht, ist ja schon so ein richtiges Umdenken dann auch in der Gesellschaft. Da sagt sie, das wäre zwar wichtig, ist aber natürlich auf der anderen Seite auch schwierig und kompliziert umzusetzen. Aber natürlich nicht ausgeschlossen. Ne?
1: Ja, die Gesundheitsberufe grüßen. Und es könnte natürlich auch eine politische Entscheidung geben, dass es in manchen Branchen einfach einen höheren Mindestlohn oder auch Tarifverträge geben muss.
0: Und daneben wären aber natürlich noch die klassischen Punkte, sowas wie Betreuungsstrukturen verbessern. Männer müssen mehr im Haushalt- und Care-Bereich machen. Das neue Entgelttransparenzgesetz. Wir hatten es ja schon.
1: Damit klappen wir fürs Erste die Recherche zu. Wir sammeln uns, kehren alles zusammen und schauen uns wie immer an, wenn wir einmal eine optimistische und eine pessimistische Brille aufsetzen, was passiert im besten und was im schlechtesten Fall in unserem Zukunftsszenario? Mathis, Worst Case.
0: Obwohl andere Länder wirtschaftlich mit Frauenquote und gleichem Lohn ja sehr gut gefahren sind, bekommt die Wirtschaft in Deutschland es leider nicht gut hin und leidet dann am Ende unter strengen politischen Maßnahmen. Das heißt, Investoren ziehen sich zurück, Unternehmen wandern ins Ausland ab, also in Länder, wo Regeln noch lockerer sind als in Deutschland. Und die Arbeitszeit von Männern und Frauen, die gleicht sich im Worst Case zwar an, aber Frauen leisten immer noch einen Großteil der Care-Arbeit. Das heißt, nach Feierabend Wäsche waschen, am Wochenende saugen, wenn es Kinder gibt, dann das Playdate mit den Nachbarn organisieren und. Und Frauen brennen weiter oder noch mehr aus. Das sorgt natürlich in vielen Familien auch weiter für Probleme. Und auch viele Männer sind unzufrieden mit der Lage, weil wer bis jetzt ja immer bevorzugt wurde, dem wird, wenn er plötzlich nur noch genauso viel bekommt wie alle anderen, gefühlt was weggenommen. Und dass einige Männer Frauen die Gleichstellung nicht gönnen, das führt zu gesellschaftlichen Problemen. Im Worst Case.
1: Ja, okay, Mathis, so kann es im schlechtesten Fall laufen oder im schlechten Fall.
0: Ja, aber was, wenn es gut wird? Der Best Case.
1: Dadurch, dass alle wissen, wer wie viel verdient, wird unfaire Bezahlung sichtbarer und in vielen Unternehmen auch abgeschafft. Und die Politik wirkt. Unternehmen schaffen mehr Möglichkeiten für Frauen, damit sie in Führungspositionen gelangen und auch dauerhaft da bleiben können. Mit mehr Lohn sind Frauen finanziell unabhängiger und können auch zum Beispiel eher gewaltvolle Beziehungen verlassen. Im Alter haben sie ähnlich viel Rente wie Männer. Und auch Männer profitieren von mehr Lohngleichheit und einem anderen Blick auf ihre Rolle. Wenn sie Väter sein wollen und in Elternzeit gehen, haben sie keine Nachteile und die Mutter bringt im Schnitt genauso viel Geld nach Hause. Weniger arbeiten und für die Family da sein funktioniert gut, zum Beispiel durch Familienarbeitszeit. Arbeitgeber benachteiligen Männer nicht mehr, die viel Elternzeit nehmen oder Teilzeit arbeiten wollen. Und mehr Menschen sind im Großen und Ganzen mit ihrem Lebens- und Karriereentwurf zufrieden.
0: Okay, Julia, das war der Best Case. Mhm. Was ist denn dein so persönlicher Blick drauf? Also was passiert in deiner Vorstellung eher?
1: Boah, also wir können natürlich immer nur anhand der Studienlage und natürlich auch aus Erfahrung aus anderen Ländern argumentieren. Und da sehe ich, ich denke, realistisch ist ein Mischszenario, das so ein bisschen näher am Best Case liegt, aber natürlich schon auch mit einzelnen Risiken aus dem Worst Case. Aber man muss sagen, wohin es auch gesetzlich in Deutschland geht, da hat halt die Bundesregierung auch verdammt viel irgendwie, was die halt in Bewegung setzen kann oder auch nicht.
0: Ja, die aktuelle Bundesregierung, wo man halt gucken muss, was die sich noch vornimmt. Und dann ist natürlich auch irgendwann wieder Bundestagswahl, wo man ja auch gucken muss, wer ist dann in der Regierung und was wollen die in dieser Sache noch machen, ja?
1: Also aktuell gibt es ein bisschen Streit, würde ich sagen, nehme ich wahr aus der Politik und tendenziell auch möglicherweise eher ein Bremsen hier und da.
0: Aber du bist doch optimistisch.
1: Ja, ich bin nicht optimistisch, aber auch realistisch. Und wenn man zum Beispiel sich dann so einzelne Sachen anguckt, die jetzt im Worst Case vorkommen, vorkam. Zum Beispiel, dass Unternehmen oder Investoren abwandern. Wenn man sagt, wegen höherer Löhne in einzelnen Branchen, das passiert bisher ja eher selten so isoliert. Also weil Standortentscheidungen hängen ja von vielen Faktoren ab. Also Markt, Infrastruktur, Fachkräfte und. Und ganz viele Maßnahmen wie Lohntransparenz oder auch die Elternzeitregeln oder eben begrenzte Frauenquoten für einige wenige große deutsche Unternehmen, die gibt es ja heute schon, auch in abgeschwächter Form. Ohne dass die Wirtschaft zusammengebrochen ist. Das muss man auch mal festhalten, ne? Und andere Länder, die haben solche Erfahrungen ja auch nicht gemacht, dass das passiert. Das ist aktuell auch eine der besten Orientierungen, die wir haben. Woanders hingucken, sehen, da scheint es ja auch irgendwie zumindest mal nicht schlecht gewesen zu sein.
0: Ja, dann haben wir natürlich noch diese neuen Entgelttransparenzregeln, wo man eben auch gucken muss, ne? Werden die Ungleichheit sichtbarer machen oder nicht? Eigentlich ja schon, zumindest auf dem Papier.
1: Das ist ja so die größte Bewegung, die es aktuell gibt und auch ein Grund für Hoffnung für viele. So ein gesellschaftlicher Backlash ist meiner Meinung nach schon realistisch, dass der kommt. Ich meine, heute auch in Talkshows, in Kommentarspalten, wir lesen es ja überall. Aber ich vermute auch, wenn es gesetzlich noch weitergeht, wird sich das eher in Artikeln eben am Abendbrottisch und in Reden zeigen, aber nicht so flächendeckend, dass der alles in der Gesellschaft umkippen kann. Was ist denn dein Gefühl?
0: Ja, beim Mischszenario bin ich auch so ein bisschen so harmonisch wie jetzt im Best Case, wo Männer sich plötzlich gleich viel, wirklich 50-50 bei der Care-Arbeit einbringen, wird es wahrscheinlich auch nicht laufen. Also Care-Arbeit verändert sich historisch gesehen wirklich sehr langsam, haben wir auch nochmal in Studien gesehen. Und selbst bei mehr Gleichberechtigung bleibt sie halt wirklich ungleich verteilt. Auch Männer, die in Teilzeit arbeiten, machen ja im Moment deutlich weniger Care-Arbeit als Frauen. Auch das sehen wir in den Studien. Und Unternehmenskultur passt sich auch nicht automatisch an Gesetze an, wenn wir uns Teilzeit in Führung oder echte Chancengleichheit anschauen. Genauso wie Rollenbilder bei Männern und Frauen, die verändern sich aber halt eben nicht gleichzeitig überall. Ne? Aber okay, hey, ne, wir sind alle Teil davon, wo unsere Gesellschaft sich hinbewegt. Es geht ja schon eben auch darum zu sehen, wo ist Ungerechtigkeit, das anzusprechen, Gerechtigkeit einzufordern, auch von Seiten derer, die im Vorteil sind, also ne, in Klammern meistens die Männer. Und mit Kolleginnen vielleicht auch mal mehr über das Gehalt zu sprechen.
23: Das waren Samira El-Hattab und Mathis Dirkes mit der aktuellen Folge des Quarks-Podcasts Mal angenommen. 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
8: Diese Waffen, die gefunden worden sind, auch die Munition, die ist sicherlich vorgesehen gewesen, um Anschlagsplanungen durchzuführen.
23: Bundesinnenminister Dobrindt hat Medienberichte bestätigt, nach denen Sicherheitsbehörden ein Waffendepot in Berlin entdeckt haben. Laut NDR, WDR und SZ gehen die Behörden davon aus, dass in dem Versteck mehrere Waffen für russische Agenten lagen. Das Verhältnis zwischen Berlin und Moskau scheint also weiter im Sinkflug, was sich auch in der Diskussion um das russische Haus in Berlin zeigt. Das Redaktionsnetzwerk Deutschland verlangt, Zitat, Putins Propagandatempel endlich dicht zu machen. Die russische Führung lasse seit Jahren keinen Zweifel daran, dass sie Deutschland als Feind betrachte.
9: Die russischen Geheimdienste spionieren uns aus, greifen uns im Internet an und lassen angeheuerte Wegwerfagenten mit Anschlagsaufträgen auf uns los. Erst am Freitag wurde öffentlich, dass bereits im letzten Jahr ein Waffendepot in einem Wald nahe Berlin entdeckt worden war. Und trotz alledem steht das russische Haus an der Friedrichstraße in Berlin weiterhin offen, kann als Kulturzentrum und als Basis für alle möglichen anderen Tätigkeiten der russischen Geheimdienste dienen.
23: Sebastian Engelbrecht wendet sich im Deutschlandfunk gegen einen solchen Schritt. Eine Schließung würde an der Intensität russischer Spionage nichts ändern.
10: Gleich nebenan befindet sich der riesige Komplex der russischen Botschaft, die ebenfalls ausreichend Platz für große Scharen von Spionen und ihre Instrumente bietet. Die Schließung des Kulturinstituts wäre also vor allem ein Symbol für totale, endgültige Sprachlosigkeit in den Beziehungen zwischen beiden Ländern, auch für eine Perspektivlosigkeit in diesen Beziehungen. Denn Sprache, Kultur und Wissenschaft werden eines Tages Anknüpfungspunkte für eine Annäherung sein, wenn diese politisch wieder möglich sein wird.
23: Die Augsburger Allgemeine kommentiert, für die Bundesregierung gäbe es keinen Grund mehr, das russische Haus in Berlin weiter zu tolerieren.
9: Es ist ein Jammer, was aus einer Einrichtung geworden ist, die ihre Ursprünge noch zu DDR-Zeiten hat, nach dem Ende des Kalten Krieges aber zu einem Symbol der Hoffnung auf eine neue Ära der gesamtdeutsch-russischen Freundschaft wurde. Das deutsche Interesse an der facettenreichen russischen Sprache, an Musik, Ballett, Literatur und bildender Kunst, der so lange durch einen eisernen Vorhang von Europa getrennten Kulturnation, war riesig. Und es bleibt die Sehnsucht, dass die Beziehungen in besseren Zeiten wieder Fahrt aufnehmen. Doch gegenüber einem Regime, das ein Nachbarland brutal überfallen hat und täglich dessen Zivilbevölkerung mit Drohnen, Raketen und Bomben attackiert, muss Deutschland nicht so tun, als ob ein normaler kultureller Austausch möglich wäre.
23: Die Berliner Zeitung verweist darauf, dass das russische Haus untrennbar mit dem Schicksal des Goethe-Instituts in Moskau verknüpft ist.
9: Wer das eine schließt, opfert das andere und damit eines der letzten Fenster, die noch einen kulturellen Restkontakt ermöglichen. Zudem regelt ein Vertrag mit einer Laufzeit von 99 Jahren die Liegenschaftsfragen, was eine einseitige Kündigung faktisch unmöglich macht. Die Empörung stützt sich neben vagen Berichten von französischen Diensten größtenteils auf den Wasserzähler. Wenn die Wasserrechnung hoch ist, müssen dort Agenten sitzen, so die Logik. Dass deutsche Sicherheitsbehörden das Haus bisher nicht öffentlich mit Geheimdiensten in Verbindung brachten, stört die Erzählung wenig. Es ist eine Mischung aus James Bond und dem Wunsch, durch die Schließung einer Kultureinrichtung weltpolitische Härte zu simulieren.
23: Das waren die Standpunkte, zusammengestellt von Ulrike Ufer. In wenigen Augenblicken dann die Nachrichten und danach kümmern wir uns in der ARD-Infonacht um Israels Siedlungspolitik im Westjordanland.

Eine Durchsage, Achtung Falschfahrer auf der A70 Bamberg-Schweinfurt-Werneck zwischen Mainbrücke, Eltmann und Knetzgau kommt Ihnen ein Falschfahrer entgegen. Fahren Sie äußerst rechts und überholen Sie bitte nicht. Auf der A70 Bamberg-Schweinfurt-Werneck zwischen Mainbrücke, Eltmann und Knetzgau ist ein Falschfahrer unterwegs. Vorsicht in beiden Richtungen.

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1: Um 5 Uhr mit Katja Kindermann. Bei russischen Drohnenangriffen sind in der ukrainischen Großstadt Kryvyi Rih mindestens 15 Menschen in einem Einkaufszentrum getötet und etwa 130 verletzt worden. Aus der Nachrichtenredaktion Torben Müller.
2: Präsident Selenskyj sprach in einem Beitrag von einem absolut zynischen und hinterhältigen Angriff auf ein gewöhnliches Einkaufszentrum. Nach seinen Angaben griffen die Drohnen in 2 Wellen an. Eine halbe Stunde nach dem ersten Treffer und dem Ausbruch eines Brandes sei ein erneuter Angriff auf die Rettungskräfte erfolgt, berichtete er. In seiner abendlichen Videobotschaft nannte Selenskyj die Attacke eine absolute Grausamkeit der Russen.
1: Angesichts wiederkehrender Hitzewellen fordert der Städtetag ein Umdenken bei der Verkehrsplanung. Die Reduzierung von Parkplätzen und Straßen werden in der Zukunft unvermeidbar sein, wenn man mit den Auswirkungen des Klimawandels klarkommen wolle, sagt der Städtetag-Präsident Jung der Neuen Osnabrücker Zeitung. Wo Bäume gepflanzt oder Regenspeicher angelegt würden, müsse anderes weichen. Statt 6-spurige Straßen brauchten Städte mehr Anwohnerparken, Carsharing und Jobräder sowie einen stärkeren öffentlichen Nahverkehr. Orientieren könne man sich an Städten wie Kopenhagen, Amsterdam oder Oslo, in denen das gut funktioniere, sagte der Leipziger Oberbürgermeister. Die Kurzvideoplattform TikTok zahlt in den USA 400 Millionen Dollar, um einen Rechtsstreit beizulegen. Dabei geht es um den Datenschutz von Kindern und Jugendlichen. Das US-Justizministerium warf TikTok und seinem chinesischen Mutterkonzern ByteDance vor, persönliche Daten von Nutzern unter 13 Jahren gesammelt zu haben, ohne die Zustimmung der Eltern einzuholen. Das Justizministerium stimmte dem Vergleich zu und verwies darauf, dass TikTok seine Datenschutzpraxis inzwischen geändert habe. In der ersten Runde des DFB-Pokals endete das Südwest-Derby zwischen Mannheim und Kaiserslautern 0:1. Aber das Weiterkommen der Pfälzer wurde zur Nebensache. Es gab schwerste Ausschreitungen, die fast zum Spielabbruch geführt hätten. Aus der Nachrichtenredaktion Doris Schleich.
3: Richtig heikel wurde die Lage, als es beim Stand von 0:0 in die Verlängerung gehen sollte. Erst gingen die Spieler beider Mannschaften aufeinander los, dann wurden sie von den Rängen mit Pyrotechnik beschossen. Anhänger stürmten das Spielfeld. Fußballer und Schiedsrichter flüchteten in die Kabine, ein Großaufgebot von Polizei und Beamten zu Pferde kesselten die Randalierer ein. Auf zahlreiche sogenannte Fans warten nun Ermittlungen wegen Körperverletzung, Angriffe auf Polizeibeamte, Verstöße gegen das Sprengstoffgesetz und Landfriedensbruch.
1: Die weiteren Ergebnisse vom Abend: Stuttgart-Rostock 4:0, Karlsruhe mit 2:1 in Münster und Frankfurt beim Fünftligisten St. Tönis mit 11:0. Das waren die Nachrichten. Das Wetter in Deutschland. Am Tage teils Schauer und einzelne Gewitter, später im Nordosten und südlich der Donau länger freundlich, bei maximal 12 bis 25 Grad. Es ist 5.03 Uhr.
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4: Achtung, Falschfahrer auf der A70 Bamberg-Schweinfurt-Werneck. Zwischen Kreuz Bamberg und Eltmann kommt Ihnen ein Falschfahrer entgegen. Fahren Sie äußerst rechts und überholen Sie nicht. Nochmal, auf der A70 Bamberg-Schweinfurt-Werneck. Zwischen Kreuz Bamberg und Eltmann ist ein Falschfahrer unterwegs. Vorsicht bitte in beiden Richtungen. Die A2 Hannover Richtung Dortmund ist zwischen Hamm und Kamener Kreuz wegen Bauarbeiten bis Montag früh gesperrt. Die A10 südlicher Berliner Ring Richtung Schönefelder Kreuz ist im Dreieck Potsdam nach einem Unfall gesperrt. Die A38 Richtung Leipzig ist zwischen Bad Lauchstädt und Leuna wegen Bauarbeiten bis Sonntagnachmittag gesperrt. Die A40 Essen Richtung Duisburg ist zwischen Kreuz Kaiserberg und Kreuz Duisburg wegen Bauarbeiten bis Montag früh gesperrt. Die A52 Düsseldorf Richtung Essen ist zwischen Kreuz Breitscheid und Essen-Kettwig wegen Bauarbeiten bis Montag früh gesperrt. Die A61 Koblenz-Ludwigshafen ist zwischen Koblenz-Waldisch und Emmelshausen ebenfalls wegen Bauarbeiten bis Montag früh in beiden Richtungen gesperrt. Eine Umleitung ist dort eingerichtet. Und die A516 ist zwischen Kreuz-Oberhausen und Oberhausen-Eisenheim wegen Bauarbeiten bis Montag früh in beiden Richtungen gesperrt.
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4: Aus dem Studio des NDR in Hamburg, ich bin Ben Wotzny, hallo. Die israelische Besiedlung des Westjordanlandes wird zu einer politischen Herausforderung, auch für die Bundesregierung. Deutschland, Frankreich, Großbritannien und Italien haben ein umstrittenes israelisches Siedlungsprojekt im Westjordanland jetzt verurteilt. Es geht um das sogenannte E1-Gebiet, eine Region im Westjordanland östlich von Ostjerusalem. Es erstreckt sich dort über eine Fläche von 12 Quadratkilometern und genau da treibt Israel den Siedlungsbau aktuell voran. Laut einem Bericht der EU leben mittlerweile rund 750.000 israelische Siedler im Westjordanland inklusive Ostjerusalem. Und jeder weitere Ausbau der Siedlungen erschwert die Perspektive auf eine Zwei-Staaten-Lösung. In einer gemeinsamen Erklärung der vier Staats- und Regierungschefs fordern sie Israel nun auf, das umstrittene Vorhaben aufzugeben. Nicole Markwald berichtet.
5: Inakzeptabel. So heißt es ungewöhnlich scharf gleich im ersten Satz der Erklärung von insgesamt 7 Staaten. Darunter Deutschland, Frankreich, Großbritannien und Norwegen. Das Siedlungsprojekt würde das Gebiet faktisch teilen und eine Zwei-Staaten-Lösung unmöglich machen, steht in der Erklärung weiter. Bei dem Projekt geht es um ein Gebiet nahe Ostjerusalem und Israels bisher größter illegaler Siedlung Ma'ale Adumim. Wird die Lücke geschlossen, hat ein potenzieller palästinensischer Staat im Westjordanland faktisch kein zusammenhängendes Staatsgebiet mehr. Die Bundesregierung lehnt diesen völkerrechtswidrigen Schritt ab. Immer wieder pocht die deutsche Regierung auf die Zwei-Staaten-Lösung. Israel dürfe es nicht unmöglich machen, dass ein palästinensischer Staat eines Tages entsteht. Berlin fordert die israelische Regierung immer wieder auf, keine weiteren Schritte hin zu einer Annexion des Westjordanlands zu unternehmen. Solche Schritte wären ein großer Fehler, sagte Bundeskanzler Merz erst vor einem Monat. In dieser Woche gab es erneut deutliche Kritik. Israel müsse als Besatzungsmacht Palästinenser menschenwürdig behandeln, sagte ein Regierungssprecher.
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4: Und noch mehr als das umstrittene israelische Siedlungsprojekt im Westjordanland rufen die menschenverachtenden Äußerungen des extrem rechten israelischen Sicherheitsministers Ben-Gvir Protest und Empörung hervor. Er hat in einem Podcast gefordert, im Gazastreifen wörtlich jede Nacht 30 bis 40 Menschen durch gezielte Tötungen zu entfernen. Die Bundesregierung müsse ihren Appell an die israelische Regierung endlich Taten folgen lassen, meint unser Korrespondent Jan-Christoph Kitzler in seinem Kommentar.
6: Itamar Ben-Gvir ist kein verwirrter politischer Außenseiter. Er sitzt im israelischen Sicherheitskabinett, ist zuständig unter anderem für die Polizei und die Gefängnisse in Israel. Er fordert 30 bis 40 gezielte Tötungen im Gazastreifen täglich. Er hat Palästinensern dort das Menschsein abgesprochen und gesagt, es gäbe dort Menschen, die es nicht verdient hätten, zu leben. Es gibt gleich mehrere gute Gründe, warum diese menschenverachtenden Aussagen in Israel praktisch niemanden beeindrucken. Erstens, nicht wenige Israelis teilen das, was Ben-Gvir sagt. Seit dem Terrorüberfall des 7. Oktober 2023, bei dem rund 1200 Menschen getötet und 250 Geiseln verschleppt wurden, hat sich bei vielen gegenüber Palästinensern ein Gefühl der Entmenschlichung breit gemacht. Israels Kriegführung, die bis heute tot und flächendeckend...
4: Wir unterbrechen den Kommentar für eine wichtige Verkehrsmeldung. Achtung, Falschfahrer auf der A70 Bahn. Bamberg-Schweinfurt-Werneck. Zwischen Bamberghafen und Haßfurt kommt Ihnen ein Falschfahrer entgegen. Fahren Sie äußerst rechts und überholen Sie nicht. Auf der A70 Bamberg-Schweinfurt-Werneck ist zwischen Bamberghafen und jetzt Haßfurt ein Falschfahrer unterwegs. Vorsicht in beiden Richtungen und weiter geht's mit unserem Kommentar.
6: Von Palästinensern in Worten und Taten ist in Israel inzwischen weit verbreitet. Und schließlich sind Ben-Gvirs Forderungen für Gaza dort schon lange Alltag. Mit

0: Dienst im Gazastreifen eine Liste abarbeiten. Jeder Terrorist des 7. Oktober soll getötet werden, egal ob es eine Bedrohungslage gibt oder nicht, und unter Hinnahme ziviler Opfer. Das läuft auch seit der sogenannten Waffenruhe seit Oktober letzten Jahres. Und das ist ein weiterer Beweis dafür, wie weit das Vorgehen Israels, der einzigen Demokratie im Nahen Osten, von den Regeln des Kriegsvölkerrechts entfernt ist. In Deutschland sorgen Ben-Gvirs Aussagen und auch die furchtbare Lage im von Israel besetzten Westjordanland mit fast täglichen Verbrechen von Siedlerterroristen und einem immer weiteren Ausbau der Siedlungen jetzt für Kritik. Man hat das Gefühl, einige Politiker, die Israel bis zuletzt im Sinne der Staatsräson treu verteidigt haben, sind erst jetzt aufgewacht. Da wird nun nicht mehr nur floskelhaft eine abstrakte Besorgnis zum Ausdruck gebracht. Es stehen Sanktionen im Raum gegen Politiker wie Itamar Ben-Gvir und möglicherweise darüber hinaus. Mal sehen, ob das so kommt. Denn man muss dazu wissen, dass die Bundesregierung in den letzten Jahren in aller Regel auf der Bremse stand, wenn europäische Staaten versucht haben, solche Sanktionen durchzusetzen. Doch weder sind Ben-Gvirs Aussagen gänzlich neu, noch sind es die mutmaßlichen israelischen Kriegsverbrechen und Verbrechen gegen die Menschlichkeit in Gaza und auch die Verbrechen der völkerrechtswidrigen Besatzungspolitik im Westjordanland sind es nicht. Jahrelang haben deutsche Regierungen zugesehen. Das ist beschämend. Selbst wenn man der Auffassung ist, dass Israels Sicherheit Teil der deutschen Staatsräson ist, Itamar Ben-Gvir und die radikalen Siedler, Benjamin Netanyahus in Teilen rechtsextreme Regierung und Israels Kriegführung der flächendeckenden Zerstörung schaffen keine Sicherheit. Sie sind Brandbeschleuniger und werden zu immer weiteren Kriegen führen. Dem muss von außen Einhalt geboten werden, nicht nur durch Kritik und den Ausdruck von Besorgnis, sondern mit Sanktionen, die spürbar sind.
1: Das war die Meinung von Jan-Christoph Gitzler. Die Brücke Wust in Brandenburg an der Havel ist eine Dauerbaustelle. Seit Jahren ist sie eigentlich fertig, aber die erforderlichen Rampen fehlten, damit Autos drüber fahren können. Jetzt gibt's aber gute Nachrichten. Am 2. Oktober soll die Brücke dann tatsächlich komplett befahrbar sein. Claudia Baradoy berichtet.
2: Die Rampen sind schon fertig. Auch der künftige Rad- und Gehweg ist schon da. Derzeit werden noch die Lärmschutzwände montiert. Nach Jahren des Stillstands ist jetzt fast alles fertig, sagt Luise Rother vom Landesbetrieb Straßenwesen.
3: Na, die Asphaltdeckschicht fehlt noch und die Lärmschutzwände sind zwar schon gut im Werden, aber sie sind noch nicht vollständig. Und die Bankette, Seitenbereiche müssen noch ein bisschen schön gemacht werden und dann können wir freigeben. Ja.
2: Tatsächlich war der Betontorso der Brücke im Oktober 2023 fertig. Nur die Auffahrten fehlten. Der Landesbetrieb Straßenwesen teilte damals etwas voreilig mit, dass die Autos voraussichtlich 2024 drüber fahren können. Doch daraus wurde nichts. Unter anderem, weil eine Baufirma gegen das Ausschreibungsverfahren geklagt hatte, musste das ganze Prozedere wiederholt werden. Die Folge? Autofahrer stehen weiter am alten Bahnübergang und warten, warten, warten. Bis zu 6 Mal pro Stunde kommt hier der RE1 lang. Dass das nun ein Ende hat, sehen die Autofahrer natürlich herbei.
4: Na, dann steht man hier nicht mehr an den Schranken. Wenn hier 3, 4 Züge kommen, dann steht man eine Dreiviertelstunde.
5: Es würde viel Zeit erleichtern, es wird viel, ja, sag mal, Wartezeit abnehmen. Es ist schon gerade, wenn ich bin im Außendienst tätig, es macht schon bedeutend was. Also ist Freude da.
2: Die Eröffnung ist in greifbare Nähe gerückt. Dann hat die Bahnschranke endlich ausgedient, sagt Bauleiterin Luise Rother.
3: Wir werden am Ende des dritten Quartales landen, sehr am Ende. Also es wird voraussichtlich der 2.10. werden.
2: Also genau noch 6 Wochen bleiben die Bahnschranken in Wust noch ein Zeitfresser.
1: Es gibt wohl ein Happy End an der Brücke Wust. Es ist 5.13 Uhr und wir schauen aufs Wetter. Aktuell Regenschauer vom Südosten bis in den äußersten Osten. Ansonsten ist es wechselnd bewölkt, vor allem über der Mitte Deutschlands Schauer oder Gewitter. Morgen regnet, donnert und blitzt es dann auch im Nordwesten. Tagsüber dann weiterhin bewölkt, vor allem im Nordwesten und über der Mitte Deutschlands Schauer und einzelne Gewitter, die im Laufe des Tages aber nachlassen. Im Süden kommt sogar mal die Sonne raus. Im Tagesverlauf sind an den Alpen und im Vorland aber einzelne Gewitter nicht ausgeschlossen. Die Temperaturen: Aachen 14 Grad, der Regen ist da vorbei. Hamburg 12 Grad, stark bewölkt am Himmel. Kiel 11 Grad, Leipzig 14 Grad, in München sind es ebenfalls 14 Grad und wolkig. Rostock sagt 17 Grad und in Stuttgart sind es aktuell 13 Grad.
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1: Dieser Sommer ist heiß und kann durchaus ernsthafte Folgen für die Gesundheit vieler Menschen haben. Kreislaufbeschwerden, Kopfschmerzen, Schwindel, hohe Temperaturen.

0: Viren können dem Körper ordentlich zusetzen und im schlimmsten Fall sogar lebensgefährlich werden. Allein in Deutschland kamen laut Robert-Koch-Institut in diesem Sommer 14.000 Menschen hitzebedingt zu Tode. Die Frage ist jetzt also nicht nur, wie heiß es wird, sondern wie gut ist Deutschland auf diese Gesundheitsgefahr vorbereitet? Vor den extremen Hitzewellen der letzten Wochen konnten auch Häuser und Wohnungen nicht unbedingt schützen. Umso wichtiger, dass wir in Zukunft eine Zuflucht haben vor den extremen Temperaturen, idealerweise zu Hause. Wie muss das Zuhause der Zukunft aussehen und was muss ich dafür tun? Darüber hat mein WDR-Kollege Ralf Erdenberger mit Dr. Wolfgang Sonne gesprochen. Er ist Bauhistoriker, leitet das Baukunstarchiv Nordrhein-Westfalens und hat die Hitze selbst in einer heißen Dachwohnung erlebt. Und im Gespräch ging es darum, was er ändern würde.
1: Ja, woran haben Sie dann mit der Expertise gedacht? Was muss geschehen? Ein Segel davor, einen Baum können Sie schlecht pflanzen, umbauen kostet Geld. Also wo ist der Ansatz?
2: Ich muss ehrlich sagen, dass ich gar nichts ändern werde. Eigentlich müsste ein außenliegender Sonnenschutz hin. Und wenn wir uns mal überlegen, Häuser hatten früher oft Läden. Wir haben diese Läden meistens alle abgeschafft, weil wir A, zu faul waren, sie zu öffnen und zu schließen und B, zu faul waren, sie zu streichen. Sie kennen diese Holzläden, die man so stellen kann, dass man auch sehen kann, wie viel Licht reinkommt. Der Rollladen ist da meistens, wie soll man sagen, viel strikter, der macht dicht oder auf. Und wie soll man sagen, das haben wir so ein bisschen verlernt, ein bisschen auch aus Faulheit, aber auch, weil wir dachten, man könnte innen alles technisch regeln. Und bei der Wohnung, wie soll man sagen, lohnt das nicht, außen bei den Fenstern einen außenliegenden Sonnenschutz anzubringen. Also ich glaube, wir müssen da auch realistisch sein. Die meiste Zeit des Jahres müssen wir hier bei uns nach wie vor heizen. Also das dürfen wir darüber nicht vergessen.
1: Wie wäre es denn für den Sommer mit Klimaanlagen? Ich höre im Bekanntenkreis, dass das heiß diskutiert wird und in den Städten anderer Länder, in Asien, Nordamerika, sieht man ja an vielen Fassaden reihenweise Klimageräte. Könnte das bei uns auch und sollte das bei uns auch so kommen?
2: Da stecken mehrere Themen dahinter. Ich denke mal, für die Wohnung wird es eigentlich nicht kommen. Also der Radikalfall ist ja die Totalklimatisierung. Ich selber habe jahrelang in einem Büro gearbeitet, im schönsten Grünen gelegen. Da konnten sie kein Fenster aufmachen und das Haus hat oder das Bürogebäude hat im Sommer mehr Energie gekostet als im Winter. Das war so der Ölboom der 60er, wo man dachte, man könne technisch die Welt sich gestalten, wie man wollte. Das ist natürlich Unsinn. In der Wohnung möchten sie die Fenster öffnen. Und wie gesagt, in den, ja, an 340 Tagen des Jahres ist das auch überhaupt kein Problem. Meistens kommt dann zu kalte Luft rein. Das heißt, die Klimaanlage in der Privatwohnung wird vielleicht für ein paar schlecht liegende, sehr schlecht isolierte Wohnungen eine Möglichkeit sein. Und die nächste Thematik, die noch drin steckt, die Klimaanlage, die ich außen sehe, auch das wird man bei uns natürlich nicht in den Straßenraum anbringen. Der Straßenraum ist bei uns der öffentliche Raum, wo das Haus auch zeigt, dass es schön ist und wo man zeigt, wer man ist, was man kann, was man hat und so weiter. Wenn, dann wird man die Klimaanlage dann in den Hof bringen und nicht in die Straßenfassade und damit den Außenraum degradieren.
1: Da steckt ja noch mehr drin, denn was auch heiß diskutiert wird, ist die Klimabilanz der Klimaanlage, also mit Blick auf Strom oder auch Zusatzstoffe.
2: Ja, da ist natürlich die Idee, dass ich die Klimaanlage vor allen Dingen dann brauche, wenn viel Sonne scheint. Das heißt, mit Solarenergie kann ich das quasi neutral generieren. Meistens nicht mitbedacht wird die Herstellung und Entsorgung der jeweiligen Anlagen. Auch da ist wahrscheinlich, wie soll man sagen, wird man sehen, wo man es wirklich braucht. Ich sag mal andersrum, Krankenhäuser, Altenheime, da wären wir dumm, wenn wir das nicht nutzen würden und da die Bedingungen nicht ändern. Schon bei Schulbauten bin ich skeptisch. Die Schulen werden am Vormittag genutzt, wo durch Lüften in der Nacht und am Morgen es eigentlich noch kühl gehalten werden kann. Also da haben wir ein bisschen, wie soll ich sagen, ein bisschen zu standardisierte Vorstellungen.
1: Aber die Frage ist ja, was tun? Bleiben wir mal eben bei der Schule. Da können ja auch schon grüne Schulhöfe sich auswirken auf die Gebäude, wenn dann die Gebäude verschattet werden. Also passt das in Ihre Sicht, wenn es möglich ist, mit natürlichen Konzepten oder auch alten Konzepten dann zu kühlen?
2: Da ist bestimmt noch riesiges Potenzial. Also ich bin ja Architektur- und Städtebauhistoriker. Deswegen kann man sagen, habe ich da einen großen Erfahrungsschatz. Also schon die Griechen haben ihre Häuser so gebaut, die alten Griechen in der Antike, dass sie eine Vorhalle hatten. davor. Im Winter konnte die Sonne reinscheinen und im Sommer wurde die Sonne abgehalten. Bei den Schulen, wie soll man sagen, ist natürlich auch eine Außenverschattung, Läden, Sonnenschutz möglich, denkbar. Und wir werden bestimmt mehr Bäume in unseren Höfen, in unseren Straßen und Platzräumen haben. Das sind alles Möglichkeiten, die gut gehen. Auch eine Kleinigkeit, die ganz verloren gegangen ist in der Architektur, ist der Dachüberstand. Also der Dachüberstand, wodurch dann Mauern große Zeit eben nicht von der Sonne beschienen werden, sich nicht aufheizen und dann auch wieder nicht abstrahlen. Das sind so alles kleine Dinge, die die Baugeschichte über Jahrhunderte, zum Teil Jahrtausende, ja entwickelt und genutzt hat, bevor man dachte, mit viel Energieaufwand und tollen Maschinen die Welt sich so zu zimmern, wie sie einem gefällt.
1: Die dicken Wände sind ja auch so ein Relikt, aber gleichzeitig eine Chance für die Zukunft. Nun, wenn man neu baut, wird man nicht mehr diese dicken Wände von früher wahrscheinlich installieren, die man teilweise auch im Kloster, in der Kirche findet. Und viele suchen in diesen Tagen erst recht eine Kirche auf, weil es da so schön kühl ist.
2: Ja, das ist übrigens auch eine Nutzung von den zum Teil ja aus der Nutzung fallenden oder umgenutzten Kirchen, die man jetzt stark mitbedenken kann, dass sie öffentliche Kühlräume sind in den Städten, die bereitstehen. Nicht nur Kirchen hatten dicke Wände, auch die Mietshäuser aus dem frühen 20. Jahrhundert vor dem Ersten Weltkrieg haben ja diese dicken Wände. Übrigens auch höhere Räume, sodass die Hitze im Raum, auch die Wärme nach oben steigt. Das sind alles kleine Dinge, die gehen. Man überlegt auch im Moment wieder, wir haben bei uns an der TU Dortmund, wo ich ja die Architekturgeschichte lehre, auch Forschungen dazu, wie mit massiven Baustoffen oder besser gesagt mit auch natürlichen Baustoffen massive Wände hergestellt werden können. Wieder, also das Bauen mit Naturstein ist ja das Älteste, was es überhaupt gibt. Das haben wir eigentlich vergessen über den Betonboom. Und damit, wie soll man sagen, Wände geschaffen werden können, die nicht nur dauerhaft halten, also wo nicht draußen ein Wärmedämmverbund System dran ist, was nach 30 Jahren Schrott ist, sondern die eben auch Wärme speichern und auch Wärme nach innen eben nicht abgeben. Also die Erfahrung der großen Mietshäuser, sage ich mal, die spricht ja dafür, dass die nicht nur haltbar sind, nicht nur tolle Wohnungen haben, sondern klimatisch auch viel besser sind. In die Richtung wird auch das Bauen der Zukunft sinnvollerweise gehen.
1: Ja, und da würde ich jetzt gerne einen Strich drunter ziehen unter all das, was Sie gesagt haben. Wie sieht denn das Haus der Zukunft aus? Wenn ich da anknüpfe an das, was Sie eingangs gesagt haben über Ihre Dachgeschosswohnung mit den großen Fensterfronten, vielleicht müssen wir uns von diesen ganzen Fensterfronten wieder verabschieden?
2: Also das Haus der Zukunft wird sinnvollerweise, es ist natürlich nicht klar, ob wir sinnvoll handeln, nicht? Aber sinnvollerweise keine Glaskiste sein. Das ist eine Mode der 60er, die immer wieder auch so mit minimalistischem Ästhetikverständnis aufkommt. Denn mit der Glaskiste holen wir uns die ganze Wärme erstmal rein und dann brauchen wir Schutzmaßnahmen, dass wir sie wieder rausbekommen. Es wird ein Haus sein, was ja aus massiven Wänden besteht, was Öffnungen hat, die groß genug sind, dass viel Licht reinkommt, aber auch klein genug sind, dass sie einiges vom Wetter draußen halten können. Und es wird eigentlich nicht das kleine freistehende Haus sein. Auch das müssen wir bedenken. Die Wohnung in einem Mehrfamilien- oder Mehrwohnungshaus, Mietshaus, könnten ja aber auch Eigentumswohnungen sein, im städtischen Zusammenhang, das wird die Wohnung der Zukunft sein, im städtischen Zusammenhang, sodass man vieles fußläufig im Alltag machen kann und auch schöne Straßenräume hat. Mhm. Auch da sind die kompakten Stadtbebauungen, die wir in unseren Städten ja kennen, eigentlich Vorbild und bergen viel Wissen.
1: Und kleine Gassen.
2: Kleine Gassen, also auch, wie soll man sagen, wir haben ja seit 100 Jahren, seit der Gartenstadtbewegung aus England, wo natürlich viel Regen und wenig Sonne war, haben wir den, ich sag mal, übertriebenen Wahn, dass Licht, Luft, Sonne alles durchfluten müsste. In südlichen Ländern sehen wir, dass enge Straßen, kleine Gassen, die verschattet sind, eigentlich der Standard sind und dass man nicht die breite Avenue hat, die von morgens bis abends von der Sonne beknallt wird, um es mal so zu sagen. Auch da kompakter zu bauen und nicht mehr, unsere Baugesetze fordern das immer noch, diese Dauerbelichtung und Dauerbesonnung, auch da den Schatten nicht zu fürchten.
1: Es fehlt Wohnraum, es muss dringend neu gebaut werden, es muss auch Wohnraum umgewidmet werden. Haben Sie das Gefühl, dass das, was Sie formulieren, damit einfließt, dass das berücksichtigt wird? Denn wir haben ja gleichzeitig auch noch einen Kostendruck.
2: Es kommt in die Diskussion, aber die Ideen laufen zum Teil auch in die falsche Richtung. Modulares Bauen kann, wenn es geschickt angewendet wird, eine Möglichkeit sein. Wenn es aber Kisten und Serienzeilen sind wie die 70er, dann geht das ganz falsch. Viel auch beim Städtebau des frühen 20. Jahrhunderts war modular oder, wie soll man sagen, standardisiert. Aber da kommt es drauf an, dass man auch wirklich Straßenräume, öffentliche Räume schafft und auch wieder bei den Häusern mit vorne und hinten denkt. Also, dass ein Haus, ein Block auch einen Hof haben kann, der dann privat genutzt werden kann. Da muss man schauen, dass die jetzigen Bedürfnisse und Gedanken auch in eine Richtung gehen, dass wir in Zukunft schöne Städte haben.
0: Dicke Wände, kleine Fenster, sagt der Bauhistoriker Dr. Wolfgang Sonne über die Wohnung der Zukunft.
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4: Mit Finn Hornberg. In der ersten Runde des DFB-Pokals hat sich der VfB Stuttgart gegen Hansa Rostock keine Blöße gegeben und verdient mit 4:0 gewonnen. Jan Dittjogeit berichtet.
5: Der VfB Stuttgart hat seine Erstrundenaufgabe souverän erledigt und ließ dem Drittligisten kaum eine Chance. Einen Traumeinstand erlebte Neuzugang Jenan Pečinović. Der Ex-Wolfsburger traf in der ersten Halbzeit gleich zweimal, in der 18. und in der 38. Minute. Die Gäste ließen Hansa nur ganz selten vor das eigene Tor und wenn, war Keeper Bredlo zur Stelle. Nach dem Wechsel gab es zunächst eine längere Unterbrechung, weil im Rostocker Block Pyrotechnik gezündet worden war. Als der Ball dann wieder lief, sorgte der Stuttgarter Tomasz in der 74. Minute für das 3:0. Pečinović mit seinem dritten Tor traf zum 4:0 Endstand. Im ersten Pflichtspiel der neuen Saison präsentierte sich das Team aus Schwaben sehr stabil und zeigte im ausverkauften Ostseestadion vor 27.000 Zuschauern eine starke Vorstellung.
4: Die weiteren Ergebnisse. Eintracht Frankfurt schlägt SC St. Tönes 11:0. Preußen Münster unterliegt Karlsruhe mit 1:2. Und Waldhof Mannheim verliert spät in der Verlängerung mit 0:1 gegen Kaiserslautern, nachdem das Spiel aufgrund von Fanausschreitungen fast eine gute halbe Stunde unterbrochen war. Die deutschen Springreiter haben sich souverän die Goldmedaille bei der Reit-WM in Aachen gesichert. Das Team von Bundestrainer Otto Becker durfte schon eine knappe Stunde vor dem Ende der letzten Teilprüfung den Titel feiern. Der Ritt von Schlussreiter Richard Vogel war für die Mannschaftswertung nicht mehr relevant. Es zählten auch in der letzten von drei Teilprüfungen die drei besten Ergebnisse jeder Mannschaft. Und so war nach Daniel Deussers Ritt schon alles klar. Es ist das vierte Teamgold für Deutschland in der WM-Geschichte. Und nochmal zurück zum Fußball. In Berlin feierte die Frauen-Bundesliga ihren Auftakt. Union Berlin traf auf den Serienmeister aus München. Auf dem Papier ein klares Spiel und das spiegelte auch das Ergebnis wider. 4:1 siegte Bayern München gegen Union. Bayerns Mittelfeldstrategin Linda Dahlmann war zufrieden mit der Leistung.
6: Ich glaube, es war schon sehr dominant, gerade in der ersten Halbzeit. Haben wir sehr, sehr ballsicher gespielt, haben uns besser präsentiert als gegen Wolfsburg. Es hat echt viel Spaß gemacht, muss man sagen. Wir haben es, glaube ich, ein bisschen noch härter erwartet im Zweikampf. Aber von daher, finde ich, haben wir schon einen guten Job gemacht. Es hat Spaß gemacht. Natürlich noch die eine oder andere Sache, die wir hätten besser machen können, gerade in der zweiten Halbzeit. Aber insgesamt nehmen wir ein 4:1 auf jeden Fall mit.
4: Die Bayern jagen also Titel Nummer 5 in Folge. Die deutschen Hockeymänner haben einen Dämpfer bei der WM in Belgien kassiert. Das deutsche Team verlor gegen Spanien 1:2 in der Zwischenrunde. Eine wirklich bittere Niederlage für den Titelverteidiger. Christina Schröder mit den Einzelheiten.
7: Das stark verjüngte DHB-Team zeigte in dieser Partie zwei Gesichter. Zu Beginn spielte Deutschland erwachsen, verteidigte diszipliniert, auch der Zug zum Tor stimmte. Dort fehlte zunächst die letzte Konsequenz, doch eben diese zeigte dann Torjäger Justus Weigand 5 Minuten vor der Halbzeit und lenkte eine holprige Flanke ins Tor. Unglücklicher Dämpfer dagegen der kurz darauf folgende Foul 7 Meter für Spanien, der zum Ausgleich führte. Nach der Pause wurde Deutschland dann fahrig und gab die Spielkontrolle aus der Hand. Die quirligen Spanier dagegen mutiger, scheiterten aber immer wieder an Torhüter Danneberg, der ein ums andere Mal stark parierte. Ausgerechnet die deutsche Nummer 1 war es aber, die dem Gegner den Ball zur Führung auf den Schläger legte. Im letzten Viertel drehten die deutschen Männer noch einmal auf, blieben aber ohne Erfolg.
4: Das deutsche Team hat am Sonntag das Weiterkommen in der eigenen Hand. Fürs WM-Halbfinale muss ein Sieg gegen Australien im letzten Spiel her. Die Radprofis bahnen sich bei der Deutschlandtour ihren Weg durchs Land. Auf der zweiten Etappe ging es von Schwäbisch Hall bis nach Offenbach an der Queich. Eine Etappe für die Sprinter, die mit einer Überraschung endete. Der 19-jährige Alessio Manganotti setzte sich im Zielsprint durch. Bester Deutscher war Max Walscheid auf Platz 4. Direkt dahinter folgt Landsmann Phil Bauhaus, der den Zielsprint so beschreibt.
8: Sehr schwer. Auch beim Kilometer kam nochmal so eine Insel. Das war so ein bisschen natürlich so ein kleiner Punkt, wo man wusste, okay, da muss man vorne sein. Und ja, hab's gut geschafft. Was mich dann am Ende ein besseres Ergebnis gekostet hat, war so ein bisschen, dass ich dann nicht so ganz in die Reihe kam und wurde so ein bisschen in den Wind gedrückt. Ja, am Ende dann alles gegeben und dann knapp hinter Max, glaube ich, dann Fünfter gewonnen.
4: Auf der dritten Etappe geht es von Herxheim bis nach Bad Dürkheim.
0: 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Halb voll oder halb leer? Unser Thema gleich in der ARD-Infonacht. Die Gasspeicher in Deutschland nach den Nachrichten.

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1: Um 5.30 Uhr mit Katja Kindermann. Russland hat mit Langstreckendrohnen ein Einkaufszentrum in der ukrainischen Großstadt Krivyi Rih angegriffen. Nach Angaben örtlicher Behörden wurden mindestens 15 Menschen getötet und etwa 130 weitere verletzt. Aus Kiew Florian Kellermann.
2: Das getroffene Einkaufszentrum war das größte in Krivyi Rih. Fotos zeigen ein weitgehend zerstörtes Gebäude. Nach Angaben von Behörden griff Russland es in zwei Wellen mit Langstreckendrohnen an. Mit solchen zweiten Angriffen sollen Helfer getroffen werden, die zu einem Unglücksort gerufen werden. Der ukrainische Präsident Volodymyr Zelensky nannte den Angriff in einer Mitteilung absolut zynisch und niederträchtig. Er sei als terroristischer Akt zu werten. Krivyi Rih ist Zelenskys Heimatstadt.
1: Bundesjustizministerin Hubich will den Schutz queerer Menschen ins Grundgesetz aufnehmen. Artikel 3 Absatz 3 verbietet unter anderem bereits die Diskriminierung von Menschen aufgrund ihres Geschlechts, ihrer Abstammung, Sprache, Herkunft, Religion oder politischen Anschauung. Die SPD-Ministerin sagte der Rheinischen Post, es sei nur logisch, dort auch eine Ungleichbehandlung aufgrund der sexuellen Identität zu verbieten. Angesichts wiederkehrender Hitzewellen fordert der Städtetag ein Umdenken bei der Verkehrsplanung und mehr Investitionen in Hitzeschutz. Aus der Nachrichtenredaktion Christoph Tietz.
3: Weniger Parkplätze und weniger Straßen würden in Zukunft unvermeidbar, wenn man mit den Auswirkungen des Klimawandels klarkommen wolle. Das sagt Städtetag-Präsident Jung der Neuen Osnabrücker Zeitung und erklärt, wo Bäume gepflanzt oder Regenspeicher angelegt würden, müsse anderes weichen. Statt sechsspuriger Straßen brauchten Städte mehr Anwohnerparken, Carsharing und Jobräder sowie einen stärkeren öffentlichen Nahverkehr. Orientieren könne man sich da an Städten wie Kopenhagen, Amsterdam oder auch Oslo. Der Leipziger Oberbürgermeister Jung unterstützt auch den Plan seiner SPD, Klimaanpassung als Gemeinschaftsaufgabe ins Grundgesetz zu schreiben. Das würde Bund, Länder und Kommunen verpflichten, Geld bereitzustellen. Derzeit reiche die finanzielle Leistungsfähigkeit der Kommunen nicht, um angemessen in Anpassungsmaßnahmen zu investieren.
1: Die deutsche Bauindustrie hatte auf einen großen Schub durch das Infrastrukturpaket der Bundesregierung gehofft. Nun hat der Hauptverband der Branche die Umsatzprognose aber zurückgefahren. Er rechnet für dieses Jahr nur noch mit einem Umsatzplus von 1 statt von 2,5%, wie die Welt am Sonntag berichtet. Hauptgrund ist demnach der Iran-Krieg mit der Sperrung der Straße von Hormus. Jede fünfte Firma berichtet von Verzögerungen bei laufenden Projekten. Und das Wetter in Deutschland. Am Tage teils Schauer und einzelne Gewitter, später im Nordosten und südlich der Donau länger freundlich und allgemein trockener. Maximal 12 bis 25 Grad. Am Sonntag heiter bis wolkig, teils Schauer 18 bis 26 Grad. Und am Montag in der Nordhälfte wechselhaft mit Schauern, im Süden oft freundlich bei 19 bis 28 Grad. Das waren die Nachrichten.
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4: Beginnt mit einer Entwarnung auf der A70 Bamberg-Schweinfurt-Werneck. Kein Falschfahrer mehr zwischen Bamberghafen und Haßfurt, also kein Falschfahrer mehr zwischen Bamberghafen und Haßfurt. Ein paar aktuelle Meldungen gibt es noch. Auf der A2 Hannover Richtung Berlin zwischen Rennau und Helmstedt West brennt ein Fahrzeug. Der Durchgangsverkehr ist dadurch gesperrt. Auf der A3 Frankfurt Richtung Köln zwischen Bad Honnef-Linz und Siebengebirge befindet sich ein querstehender LKW. Die Richtungsfahrbahn ist dadurch gesperrt. Und ich springe nach ganz unten. Da ist noch eine Meldung, die wir noch nicht kennen. Die B185 Randstadt-Alten-Bernburg-Dessau ist in Höhe Dessau in beiden Richtungen wegen Bergungsarbeiten gesperrt. Allen unterwegs gute Fahrt.
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4: Vieles ist ja eine Frage der Perspektive. Ist es noch Sommer oder naht der Winter? Ist das Glas halb voll oder halb leer? Und so kann man auch auf den Füllstand der deutschen Gasspeicher blicken. Sie sind rund 50% gefüllt. Oder sind sie halb leer? Fest steht, es könnte mehr drin sein und normalerweise ist das auch im August so. Und zugleich steigen die Preise am Weltmarkt. Das ist der Blick auf Deutschland. Aber wie sieht es in Europa aus? Darüber berichtet Thomas Spickhofen aus Brüssel.
5: Ja, es gehe gerade etwas schleppender voran mit der Gasspeicherung. In Europa räumt Kommissionssprecherin Eva Jourová ein.
6: I can admit that it's a bit slower pace than in the previous years.
5: Knapp 62% beträgt der Füllstand der Gasspeicher gerade europaweit. Das geht aus Daten von GIE hervor, dem Europäischen Verband für die Gasinfrastruktur. Wobei die nationalen Unterschiede beträchtlich sind. Am weitesten vorn sind Portugal und Polen mit jeweils fast 90%. Italien liegt bei 80. In Deutschland sind die Gasspeicher ausweislich der europäischen Daten zu knapp 50% gefüllt. Schlusslichter sind Lettland, Schweden und die Niederlande mit etwas mehr als 40%. Aber alles kein Grund zur Sorge, heißt es von der Kommission. Sie sieht die Gasversorgung angesichts der bevorstehenden Heizsaison gesichert.
6: There is no immediate concern for the security of gas supply in the EU ahead of the next winter season.
5: Es gehe auch nicht darum, bis zu 100% aufzufüllen. 80% reichten, sagt die Kommissionssprecherin. Im vergangenen Jahr lag der Füllstand in Europa zu dieser Zeit allerdings schon bei 74%. Nicht bei 62. In Deutschland betrug er knapp 68, nicht rund 50%.
4: Und darüber hat mein NDR-Kollege Stefan Schlag mit der energiepolitischen Sprecherin der SPD-Bundestagsfraktion Nina Scheer gesprochen. Warum sind in Deutschland die Speicher nicht besser gefüllt, sondern nur zur Hälfte?
7: Das hat auf jeden Fall preisliche Gründe. Je mehr teures Gas eingespeichert werden muss, desto teurer wird es eben insgesamt. Und da spielen wahrscheinlich einige Ursachen, auch geopolitische Gründe, mit hinein. Man muss aber auch sehen, dass wir im Vergleich zu den Vorjahren, deswegen hinkt auch der Vergleich so ein bisschen, eine andere Versorgungslage insgesamt haben, was die Vorsorge angeht. Nämlich wir bekommen mehr LNG-Lieferungen. Früher waren wir auf die Speicher stärker angewiesen in Kombination mit einer sehr einseitigen Abhängigkeit von Russland. Das hat sich ja in den letzten Jahren geändert infolge des Angriffskriegs auf die Ukraine. Und insofern haben wir hier jetzt nicht mehr die Notwendigkeit, 100% beziehungsweise auch etwas unter den 100%, 80%, wie man dann immer rechnet, auch in den EU-Durchschnitten wurde ja gerade angetextet, das nun zu erreichen, sondern die Kombination zählt. Insofern ist auch ein weniger in den Füllständen kein Alarmsignal in Kombination mit den LNG-Anlandungen. Man muss auch sehen, dass wir tatsächlich inzwischen etwas weniger Gasverbräuche haben, auch witterungsbereinigt, durch Energiewende, durch Umstellung auf Wärmepumpen. Genauer ist das nicht quantifiziert, aber es ist schon ein Rückgang da. Aber zuletzt, man darf sich jetzt auch nicht zurücklehnen. Also es kann nicht sein, dass die Händler jetzt einfach nur warten. Sie haben schon ihre Verpflichtungen, die wir gesetzlich gesetzt haben, mit den Füllstandsvorgaben. Und diese Füllstandsvorgaben, die sollten jetzt schon erreicht werden. Dafür hat man sie ja.
8: Auf die Händler können wir gleich noch zu sprechen kommen. Ich will noch mal das aufgreifen, was Sie gerade gesagt haben mit LNG. Also da muss aber schon einiges klappen. Ne? Also deutsche LNG-Terminals dürfen nicht ausfallen, weder durch technische Defekte oder Sabotage. Der Winter darf dann auch nicht zu knackig ausfallen. Also ist bei Ihrem Optimismus auch eine gehörige Portion Glück eingepreist?
7: Nein, das ist schon jetzt so gerechnet, dass auch bei etwas frostigeren Temperaturen es dann klappt. Sonst würde man diese Prognose so nicht aufstellen. Das ist schon so mitgerechnet. Aber gleichwohl, wir haben ja nicht umsonst auch diese Füllstandsvorgaben. Und auch wenn man da leicht drunter bleibt, da hat man natürlich mit Puffern gerechnet. Ja, aber die Händler dürfen sich jetzt nicht zurücklehnen und einfach nur die preislich günstigere Variante wählen, sondern die Füllstandsvorgaben sollten schon soweit wie irgend möglich erreicht werden.
8: Private Unternehmen befüllen ja die Gasspeicher, um dann in der Heizperiode auch Gewinn zu machen. Das geht nicht so richtig auf, weil Gas eben teurer geworden ist, unter anderem ja durch den Iran-Konflikt. Steht in Deutschland noch keine staatliche Gasreserve zur Verfügung?
7: Nein, wir haben bisher diese Variante, das haben wir bei Öl, bei Gas haben wir eine andere Vorsorge bisher über diese Füllstandsvorgaben. Die läuft allerdings auch aus, diese Regelung. Die gibt es noch bis Ende März 2027 und es ist jetzt auch schon seit einigen Monaten in der Diskussion und auch in Vorbereitungen, dass man für den dann darauffolgenden Winter, also den 27-28er Winter, dann auch andere neue Rahmenbedingungen hat. Und da wird eben auch diskutiert, ob man da ein solches Modell mit einer strategischen Reserve macht. Verschiedene Modelle kann es da geben. Das müssen wir dann aber auch aushandeln, welche neuen Grundlagen wir da haben. Man muss bedenken, dass die an der Art und Weise der Vorsorge natürlich auch der Preis hängt. Ja, je mehr Sicherheit man sich leistet und auch zu welchem Zeitpunkt man sich mehr Sicherheit leistet, desto teurer kann es werden. Und auch Login-Effekte können natürlich passieren, wenn man sich eben ein Sicherheitssystem fossiler Art leistet, dann wird es umso schwerer, von den Fossilen wegzukommen. Und wir wollen ja die Abhängigkeit von den Fossilen abbauen. Deswegen muss das alles mit hineingedacht werden. Auch die Vorsorge muss letztendlich so ausgestaltet werden, dass man kein Festhalten, kein künstliches Verlängern an fossilen Gasen hat.
8: Bei den Preisen, Frau Scheer, da haben ja die Verbraucherschützer schon gesagt, also Kunden müssen sich auf steigende Preise einstellen. Gehen Sie auch davon aus?
7: Da muss man leider, was heißt leider, da muss man immer bei fossilen Energien von ausgehen. Ja, und leider passt eben insofern wir noch so abhängig sind von den fossilen Gasen. Deswegen müssen wir ja auch so schnell wie möglich wegkommen von dieser Abhängigkeit. Das ist ein Weltmarkt und selbst wenn man noch heimische Ressourcen mit einrechnen würde, in dem ja nur begrenzten Ausmaß, wie sie überhaupt verfügbar wären, man bleibt, solange man von Erdgas abhängig ist, immer auch vom Weltmarkt abhängig. Und das ist immer ein Spiel mit dem Feuer, was die Preise angeht. Wir haben die Alternativen mit den Erneuerbaren. Wir haben viel Zeit leider in den vergangenen Jahren verschlafen, das noch viel forcierter auszubauen. Sind zwar auch schon auf einem guten Weg, aber da darf es jetzt auch keine Rückschritte geben. Müssen so schnell wie möglich auf die Erneuerbaren umsteigen.
4: Sagt die energiepolitische Sprecherin der SPD-Bundestagsfraktion Nina Scheer über die Füllstände der Gasspeicher und die Frage, wie Deutschland durch den kommenden Winter kommt.
0: Wirtschaft.
4: Jetzt geht es darum, wie Kuhurin der Landwirtschaft in Indien helfen kann. Aufgrund des Konflikts am Golf sind auch Dünger bzw. die Düngemittelgrundstoffe schwer zu bekommen. Deshalb sucht das landwirtschaftlich geprägte Indien nach Alternativen. Die Regierung des Bundesstaates Uttar Pradesh hat nun ein Pilotprojekt zur Sammlung von Kuhurin bei Landwirten gestartet. Der soll dann als Rohstoff in der Landwirtschaft dienen. Die Idee dahinter: Die Bauern können so ihr Einkommen steigern, Frauen bekommen eine zusätzliche Verdienstmöglichkeit durch das Sammeln des Urins und Kühe, die keine Milch mehr geben, bekommen so noch eine Chance als Nutztiere. Das ist wichtig im größtenteils hinduistischen Indien. Lena Bodewein über eine Win-Win-Win-Situation.
9: So hört sich die Rettung vor der Krise am Golf an. Und so. Seit einem knappen halben Jahr ist die Straße von Hormuz gesperrt. Die Grundstoffe für Kunstdünger kommen nicht durch.
10: Der importierte Kunstdünger ist für uns teuer. Die Regierung zahlt auch noch dazu.
9: Praveen Kumar leitet ein Unternehmen für Biolandbaubedarf in Bulandshahr, etwa 100 Kilometer östlich von Indiens Hauptstadt Neu-Delhi. Seit einiger Zeit führt er auch ein Pilotprojekt.
10: Wenn man sich dieses Modell ansieht, das wir auf der Basis von Kuhurin entwickeln, ein Verfahren, das sehr einfach und zu 100% biologisch ist, dann profitiert auch unsere Regierung davon, wenn die Landwirte es anwenden.
9: Dünger aus Kuhpipi, 100% bio. Und ohne Umweg über die Straße von Hormuz, sondern direkt aus den 15 beteiligten Dörfern. Vor allem die Frauen machen mit. Lata Sharma kommt mit ihrem Elektro-Tuk-Tuk über die Buckelpiste gefahren. Sie hat 45 Liter frischen Kuhurin in einen blauen Kanister geladen. 10 Rupien bekommt sie pro Liter, etwa 9 Cent. Ein tägliches Zubrot, das ihr sehr zu Pass kommt. Ich habe sehr von diesem Projekt profitiert. Wenn Kühe keine Milch mehr geben, stehen wir vor dem Problem, wie wir für sie sorgen sollen. Und jetzt können wir ihre Ausscheidungen nutzen. Das Pilotprojekt Urin zu Dünger schlägt 2 Fliegen mit einer Klappe. Viele Kühe, die am Ende ihrer Arbeitskraft oder ihrer Milchleistung sind, dürfen aus religiösen Gründen zwar nicht getötet werden, aber sie werden häufig einfach freigelassen und machen dann die Straßen, Bahnlinien und Felder der Umgebung unsicher. Als Urinproduzenten bleiben sie aber nützlich und werden nicht verjagt. Zum anderen ist der ökonomische Aspekt, gerade für die oft benachteiligten Frauen in Indien, sehr wichtig. Ich fühle mich unabhängig. Wenn ich 50 Rupien brauche, muss ich sie nicht von meinem Mann holen. Ich bin unabhängig. Ich kann auf eigenen Beinen stehen. Wenn die Frauen den Urin bringen, testet Praveen Kumar den Gehalt. Weil nach Volumen bezahlt wird, könnte man auf die Idee kommen, die Menge mit Wasser zu strecken. Lata Sharmas Lieferung ist in Ordnung. Jetzt wird der Grundstoff verarbeitet. Kuhurin wird mit Kräutern und Pflanzenextrakten aus den umliegenden Dörfern gekocht. Die konzentrierte Mischung kann als organisches Insektizid oder Fungizid eingesetzt werden. In einem weiteren Arbeitsschritt wird konzentrierter Kuhurin mit getrocknetem Kuhdungpulver vermischt und zu Pellets verarbeitet. Fertig ist der organische Dünger. Einige Bauern haben schon komplett darauf umgestellt. Eine Frage bleibt bestehen: Wie wird der Urin gesammelt?
10: Wenn die Frau über die entsprechenden Mittel verfügt, kann sie eine betonierte Auffangfläche anlegen. Dann läuft der gesamte Urin in ein 50-Liter-Fass.
9: Andernfalls bleibt nichts anderes übrig, als mit einem Behälter hinter der Kuh zu stehen und zu warten, bis sie uriniert. Meist, wenn sie gemolken wird oder wenn sie aufsteht. Mag mühsam wirken, aber jeder Liter lohnt für viele Frauen. 300 von ihnen beteiligen sich am Pilotprojekt. Sie liefern 500 Liter flüssigen Düngergrundstoff täglich. Die Bauern können der Düngerkrise entgegentreten und die Frauen haben einen Zusatzverdienst. Und die alten Kühe dürfen bleiben.

0: Es ist 5.46 Uhr.
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0: Punkt, Linie, knallige Farben und Comicbilder. Roy Lichtenstein hat die Bildsprache der Popkultur in die Kunstgalerien gebracht und gehört damit neben Andy Warhol zu den wichtigsten Wegbereitern der Popart. Das Kunstmuseum Basel widmet ihm eine neue Ausstellung. Sweet Dreams Baby versammelt Druckgrafiken aus allen Schaffensphasen des amerikanischen Künstlers. Wie die Ausstellung nach Basel kam und was das Publikum dort erwartet, berichtet Daniel Friedrich.
2: Es gehört schon etwas Mut dazu, sich einen 3x5 Meter großen Siebdruck als Tapete an die Wand zu hängen. Doch genau das hat sich Roy Lichtenstein mit seiner Tapete mit blauem Boden gewünscht. Das Werk zeigt Sofa, Couchtisch, Lampen und einen Spiegel in Comic-Ästhetik. Und es soll mit dem Raum, in dem es hängt, eins werden, sagt Kuratorin Fabienne Ruppen.
3: Diese Tapete sollte direkt an die Wohnzimmerwand geklebt werden. Also das Ziel war es wirklich, ein Werk zu schaffen, was mit der Umgebung verschmilzt und was uns einlädt, in einen künstlichen Innenraum zu treten.
2: Der Siebdruck ist eines von knapp 50 Werken, die in der neuen Ausstellung im Basler Kunstmuseum zu sehen sind. Ob sich Menschen damit tatsächlich ihr Wohnzimmer tapeziert haben, ist nicht bekannt. Doch so viel ist klar. Die Tapete mit blauem Boden steht beispielhaft für Lichtensteins Stil.
3: Diagonalen gibt es sehr stark ausgeprägt. Es sind wirklich grafische Elemente, also die aus dem kommerziellen Druckwesen auch kommen. Das Typische sind diese Comic-Motive, die er aufgreift. Das heißt, er nimmt ein Detail, löst es raus mit einem Close-up und setzt das dann mit Band-Aid-Dots um, also mit diesen Rasterpunkten. Also es hat einen hohen Wiedererkennungswert.
2: Lichtenstein bedient sich am Alltäglichen, an Prospekten, Schaufensterdekorationen oder Spiegeln. Mit einer Prise Humor und Ironie überführt er so die Bildsprache, die viele in den 60er Jahren aus der Werbung kennen, in die bildende Kunst.
3: Also er nutzt zum Beispiel eine sogenannte Rolux-Folie, in die sind unglaublich viele kleine Linsen integriert, dadurch spiegelt die. Und diese Folie nutzt er als, wie er es nennt, Ready-Made der Natur. Also das Flirren der Folie evoziert zum Beispiel fliegende Wolken oder eine Meeresoberfläche.
2: Um seine Werke möglichst vielen zugänglich zu machen, verwendet Roy Lichtenstein schon sehr früh verschiedene Drucktechniken, so Kuratorin Fabienne Ruppen.
3: Also in den 1960er Jahren nimmt die Druckgrafik eigentlich allgemein nochmal richtig an Fahrt auf. Man spricht in den USA auch von dem sogenannten Print Revival, einer Print Renaissance. Also wenn man Editionen herstellt, druckgrafische Editionen, sind das immer noch Originale, aber es sind keine Unikate mehr. Das heißt, die waren ein bisschen erschwinglicher als ein Ölbild auf Leinwand.
2: Besonders deutlich wird das bei seinen abstrakten Pinselstrichfiguren, die Porträts von Frauengesichtern zeigen. Jedes Werk ist in 18 verschiedenen Druckvorgängen entstanden. Mit einer Lupe, die neben den Porträts hängt, kann sich der Betrachter davon überzeugen.
3: Also wir haben matte Stellen, wir haben glänzende Stellen, wir haben Elemente, die sehen aus wie fließend Farbe. Und das kommt daher, dass Roy Lichtenstein 4 verschiedene Drucktechniken verwendet hat. Eine davon, das ist der sogenannte Wachsdruck, der wurde eigens für dieses Projekt speziell entwickelt.
2: Drucktechniken haben Roy Lichtenstein zeitlebens begleitet und fasziniert. Bis zum Schluss hat er immer wieder neue Varianten ausprobiert. Eine Auswahl davon ist nun dank einer Schenkung in Basel zu sehen. Die Roy Lichtenstein Stiftung hat sie dem Basler Kunstmuseum vor 2 Jahren überlassen, freut sich die Leiterin des Kupferstichkabinetts Anita Haldemann.
4: Wir waren selber überrascht, weil wir hatten keine enge Beziehung zur Roy Lichtenstein Foundation. Aber es war ihr Ziel, zum 100. Geburtstag des Künstlers 3 europäische Sammlungen, auch die Albertina in Wien und das British Museum in London, also 2 weitere sehr wichtige grafische Sammlungen mit Werkkonvoluten zu beschenken.
2: Nicht nur, weil das Schweizer Kunstmuseum mit diesen großen Häusern in einer Reihe steht, ist die Schenkung von großer Bedeutung.
4: Wir leben ja auch von solchen wichtigen Schenkungen immer wieder, ist keine Seltenheit. Aber es geht auch darum, so wichtige Werke, wichtige Kunst, die so subtil und interessant ist, zeigen zu können. Das ist immer ein Vergnügen, auch für unsere Besuchenden natürlich.
0: Sweet Dreams Baby ist bis Mitte März im Kunstmuseum Basel zu sehen. Und wer nicht nur schauen, sondern selbst zum Druckgrafiker werden möchte, im Herbst gibt es verschiedene Workshops, in denen Besucherinnen und Besucher Druckverfahren ausprobieren können.
1: Standpunkte.
5: Diese
1: Waffen, die gefunden worden sind, auch die Munition, die ist sicherlich vorgesehen gewesen, um Anschlagsplanungen durchzuführen.
0: Bundesinnenminister Dobrindt hat Medienberichte bestätigt, nach denen Sicherheitsbehörden ein Waffendepot in Berlin entdeckt haben. Laut NDR, WDR und SZ gehen die Behörden davon aus, dass in dem Versteck mehrere Waffen für russische Agenten lagen. Das Verhältnis zwischen Berlin und Moskau scheint also weiter im Sinkflug, was sich auch in der Diskussion um das russische Haus in Berlin zeigt. Das Redaktionsnetzwerk Deutschland verlangt, Zitat, Putins Propagandatempel endlich dicht zu machen. Die russische Führung lasse seit Jahren keinen Zweifel daran, dass sie Deutschland als Feind betrachte.
5: Die russischen Geheimdienste spionieren uns aus, greifen uns im Internet an und lassen angeheuerte Wegwerfagenten mit Anschlagsaufträgen auf uns los. Erst am Freitag wurde öffentlich, dass bereits im letzten Jahr ein Waffendepot in einem Wald nahe Berlin entdeckt worden war. Und trotz alledem steht das russische Haus an der Friedrichstraße in Berlin weiterhin offen, kann als Kulturzentrum und als Basis für alle möglichen anderen Tätigkeiten der russischen Geheimdienste dienen.
0: Sebastian Engelbrecht wendet sich im Deutschlandfunk gegen einen solchen Schritt. Eine Schließung würde an der Intensität russischer Spionage nichts ändern.
6: Gleich nebenan befindet sich der riesige Komplex der russischen Botschaft, die ebenfalls ausreichend Platz für große Scharen von Spionen und ihre Instrumente bietet. Die Schließung des Kulturinstituts wäre also vor allem ein Symbol für totale, endgültige Sprachlosigkeit in den Beziehungen zwischen beiden Ländern, auch für eine Perspektivlosigkeit in diesen Beziehungen. Denn Sprache, Kultur und Wissenschaft werden eines Tages Anknüpfungspunkte für eine Annäherung sein, wenn diese politisch wieder möglich sein wird.
0: Die Augsburger Allgemeine kommentiert, für die Bundesregierung gäbe es keinen Grund mehr, das russische Haus in Berlin weiter zu tolerieren.
5: Es ist ein Jammer, was aus einer Einrichtung geworden ist, die ihre Ursprünge noch zu DDR-Zeiten hat, nach dem Ende des Kalten Krieges aber zu einem Symbol der Hoffnung auf eine neue Ära der gesamtdeutsch-russischen Freundschaft wurde. Das deutsche Interesse an der facettenreichen russischen Sprache, an Musik, Ballett, Literatur und bildender Kunst, der so lange durch einen eisernen Vorhang von Europa getrennten Kulturnation, war riesig. Und es bleibt die Sehnsucht, dass die Beziehungen in besseren Zeiten wieder Fahrt aufnehmen. Doch gegenüber einem Regime, das ein Nachbarland brutal überfallen hat und täglich dessen Zivilbevölkerung mit Drohnen, Raketen und Bomben attackiert, muss Deutschland nicht so tun, als ob ein normaler kultureller Austausch möglich wäre.
0: Die Berliner Zeitung verweist darauf, dass das russische Haus untrennbar mit dem Schicksal des Goethe-Instituts in Moskau verknüpft ist.
5: Wer das eine schließt, opfert das andere und damit eines der letzten Fenster, die noch einen kulturellen Restkontakt ermöglichen. Zudem regelt ein Vertrag mit einer Laufzeit von 99 Jahren die Liegenschaftsfragen, was eine einseitige Kündigung faktisch unmöglich macht. Die Empörung stützt sich neben vagen Berichten von französischen Diensten größtenteils auf den Wasserzähler. Wenn die Wasserrechnung hoch ist, müssen dort Agenten sitzen, so die Logik. Dass deutsche Sicherheitsbehörden das Haus bisher nicht öffentlich mit Geheimdiensten in Verbindung brachten, stört die Erzählung wenig. Es ist eine Mischung aus James Bond und dem Wunsch, durch die Schließung einer Kultureinrichtung weltpolitische Härte zu simulieren.
0: Das waren unsere Standpunkte, heute zusammengestellt von Ulrike Ufer.
7: Der Stichtag.
0: Heute vor 25 Jahren wurde ein Modellversuch zur kontrollierten Abgabe von Heroin vertraglich vereinbart. Das Ziel: Schwerstabhängige zurück in die Gesellschaft führen. Andreas Neumann über das Konzept.
8: Hier ist die Scheibe, hinter denen die Schwestern stehen und das Diamorphin den Patienten in genauer Dosierung abgeben.
9: Eine Mitarbeiterin führt durch die Räume der Diamorphin-Ambulanz in Karlsruhe. Diamorphin ist pharmazeutisch hergestelltes Heroin mit der gleichen Wirkung wie das Rauschgift. Und das können sich Süchtige hier unter Aufsicht spritzen.
8: In dem Raum ist alles verspiegelt, damit wir die Patienten auch gut beobachten können.
9: Denn die Abgabe der Droge in der Ambulanz ist Teil einer Therapie, um die Drogenkranken wieder gesundheitlich und sozial zu stabilisieren. Nicht vorrangig vorrangig der Konsum zerstöre die Süchtigen, sondern ihre Verelendung im illegalen Drogenmilieu, sagt Michael Kraus.
10: Ziel dieser Therapiestudie ist es, den Gesundheitszustand der Betreffenden so weit zu bessern, dass sie in der Lage sind, in ein geregeltes, sozial integriertes Leben zurückzukehren.
9: Michael Kraus, der ab dem Jahr 2001 eine groß angelegte Versuchsstudie leitet, mit der die damals rot-grüne Bundesregierung, mehrere Bundesländer und mehrere große Städte eine neue Ära der Behandlung Drogensüchtiger einleiten wollen. Die Diamorphin-Ambulanzen starten in Bonn, dann Frankfurt und bis 2006 sind es 7 deutsche Großstädte, die ihre Ergebnisse zusammentragen können. Es zeigt sich, dass viele Betroffene gesundheitlich stabilisiert werden, wieder einer Arbeit nachgehen und sich nicht mehr durch Beschaffungskriminalität strafbar machen.
11: Kann ganz normal leben, kann arbeiten gehen, habe überhaupt keinen Druck und vor allem, ich koste dem Staat kein Geld mehr.
9: Aufgrund der guten Behandlungsergebnisse des Modellversuches verabschiedet der Bundestag 2009 ein Gesetz, das die Abgabe von Diamorphin als reguläres Medikament in der Suchttherapie dauerhaft legalisiert, bezahlt von der Krankenkasse. Heute gibt es ungefähr 15 Ambulanzen, in denen Süchtige Heroin in einer Therapie erhalten, in ganz Deutschland 15. Der Modellversuch, pharmazeutisches Heroin an Suchtkranke abzugeben, wurde am 22. August 2001 vom Bund, einigen Bundesländern und Kommunen beschlossen. Das war heute vor 25 Jahren.
12: Siedlungspolitik im Westjordanland, die halbleeren Gasspeicher in Deutschland, die Hitzesommer und der Wohnraum der Zukunft. Das waren die Schwerpunkte der ARD-Infonacht. Am Mikrofon verabschiedet sich Ben Wozny. Es ist jetzt 5:58 Uhr.

0: irgendwann nicht mehr. Und das ist ganz konkret eine Gefahr für die Vielfalt der Musiklandschaft in Deutschland.
1: Annika Schleithoff mit ihrem Bericht über geplante Kürzungen im Kulturbereich, unter anderem auch bei Musikfestivals und was das für die Szene bedeuten könnte. Nicht oft macht das kleine Luxemburg Schlagzeilen, aber in diesem Fall schon, zumindest ein bisschen. Denn wenn es ums Wasser geht, gerade in trockenen Zeiten, da können die Luxemburger nämlich auf ihren Staat zählen. In der Stadt gibt es über 50 feste Trinkbrunnen, an denen die Bürger freies Wasser tanken können und abfüllen können. Das könnte man ja hier bei uns auch noch finanziell irgendwie stemmen. Aber kostenlose Busse und Bahnen, und das seit 25 Jahren, das kleine Land kann es sich leisten. Sabrina Fritz berichtet.
2: Es ist so ein gutes Gefühl. Man steigt einfach in eine Bahn und muss sich keine Gedanken darüber machen, habe ich ein Ticket, bin ich in der richtigen Zone, ist es noch gültig. Die Luxemburger kennen keine Suche nach Kleingeld am Fahrkartenautomaten. Der Busfahrer konzentriert sich auf die Straße und nicht auf Ausweise. Und den Beruf Fahrkartenkontrolleur gibt es in dem Kleinstaat einfach nicht. Kurzum, Bahn- und Busfahren in Luxemburg ist ein Traum. Das findet auch diese Touristin aus Deutschland.
3: Ich finde das super. Wir genießen das jedes Mal. Wir waren schon öfter hier. Ich finde das ganz klasse. Einsteigen, man nimmt die Bahn, steigt um. Ein Traum.
2: Luxemburg ist ein kleines Land. Von A nach B sind es maximal 90 Kilometer. Das ist aber immerhin doppelt so groß wie Berlin. Vor 6 Jahren hat der Staat die freie Fahrt für alle beschlossen. Die Idee dahinter erklärt Christoph Reuter vom Verkehrsministerium in Luxemburg.
4: Es ist sehr wichtig zu wissen, dass der ÖV zuvor auch schon zu 90% bezuschusst war. Das heißt, der Schritt war wirklich klein. Aber es ist nicht so spektakulär, von 30 auf 40 zu gehen, als von 90 auf gratis. Und da kommt auch die Aufmerksamkeit her.
2: Über 500 Millionen Euro lässt sich der Staat die freie Fahrt für alle kosten. Luxemburg kann sich das leisten. Beim Wettlauf, wer ist das reichste Land der Welt, liegt das EU-Mitglied seit Jahren ganz vorne. Über 100.000 Euro verdient jeder Luxemburger statistisch im Jahr. Die Sorge war, was wird dann aus unseren Fahrkartenverkäufern und Schaffnern?
4: Da wurde eben gesagt, nein, es wird keiner entlassen. Die Schaffner werden zwar, verkaufen übrigens immer noch Erste-Klasse-Tickets, die sind ja nicht gratis im Zug, aber die werden sich halt mehr um die Reisenden kümmern, mehr Informationen geben, mehr durch den Zug gehen, mehr auch also Präsenz zeigen einfach.
2: Bahnfahren ist nicht der einzige Luxus, den das Land seinen Bürgern kostenlos anbietet. Überall in der Hauptstadt Luxemburg stehen kostenfreie Wasserspender. Am Skaterpark, auf Festivals, am Bahnhof, vor dem Rathaus. An über 60 Punkten kann frisches und gefiltertes Wasser abgezapft werden. In 3 Größen, Erwachsener, Kind, Hund. Bei Beppino, dem Wasserspender für Kinder, darf man sich auch einfach nur abkühlen.
5: Ja, hier wird auch viel gespielt mit dem Wasser. Froh, dass ich abgekühlt, mal die Hände abgekühlt, ja.
2: Sagt Max Biel. Er und sein Team sind für die saubere Wasserversorgung zuständig.
5: Die werden ja auch viel benutzt, das heißt, die werden auch mal schmutzig. Deshalb, besonders hier in der Stadt, sind unsere Mitarbeiter, die kommen jeden Tag, also in der Woche, 5-mal in der Woche. Die kontrollieren die Wasserspender, die werden nochmal gereinigt.
2: Der Wasserverbrauch hängt sehr von den Temperaturen ab. An heißen Tagen werden an den Hotspots schon mal 15.000 Liter abgezapft. An bewölkten sind es dann weniger. Das Wasser kommt vom staatlichen Wasserwerk, die Kosten werden verrechnet, genauere Zahlen erfährt man nicht. Luxemburg wurde erst durch den Stahlreich, dann durch die Finanzbranche, die Fondsgesellschaften. Das Land wirbt für sich als Steueroase im Herzen Europas. Der Tourismus hat in den letzten Jahren ebenfalls zugenommen. Ein Tourist aus dem Nachbarland Belgien fühlt sich aber gar nicht so wohl mit dem kostenlosen Wasser- und Bahnangebot. Der Steuerzahler zahlt für mein Ticket. Eine kleine Abgabe fände ich okay, vielleicht 1 Euro. Doch in Luxemburg ist man mit dem Konzept freie Fahrt für alle zufrieden. Es soll weiter ausgebaut werden, das Land soll noch besser angebunden werden. Auf den Straßen gibt es extra Busspuren, auf denen die Luxemburger dann kostenlos an denen vorbeifahren können, die morgens allein im Stau stehen.
1: Extra Busspuren gibt's immerhin auch bei uns in einigen deutschen Städten, aber kostenlos fahren das eben nicht. Freies Wasser, freie Fahrt für alle im öffentlichen Personennahverkehr. Wie Luxemburg seine Bürgerinnen und Bürger verwöhnt, das hat uns Sabrina Fritz erzählt. Die Meldungen um falsche Polizisten, die sind mittlerweile alltäglich geworden. Die Schadenssumme ist es in diesem aktuellen Fall nicht. Mehr als 450.000 Euro hat einer dieser Betrüger gerade in Hessen erbeutet, mit nur einem einzigen Schockanruf. Der Täter hat einen 90-Jährigen im Raum Gießen angerufen, ihm vorgelogen, dass eine Verwandte einen tödlichen

0: ich einen Unfall verursacht habe. Und wie das so oft ist bei dieser Art von Anrufen, die oft auch die gleiche Geschichte beinhalten, natürlich könne nur dann eine Gefängnisstrafe abgewendet werden, wenn sofort eine Kaution bezahlt wird in bar. Und am Ende hat der Mann seine Münzsammlung, seine Goldbarren und sein Bargeld rausgegeben, alles zusammen fast 500.000 wert. Jörg Schormann ist kriminalpolizeilicher Berater beim Polizeipräsidium Mittelhessen in Gießen. Ich habe ihn gefragt, ist das schon Routine oder ist das einfach ein besonders dreister Fall?
1: Ja, an sich nicht. Der Modus operandi ist immer derselbe, dass jetzt so ein, sagen wir, hoher Schaden im geltlichen Sinne ist, ist auch den Täterinnen nicht vorher bekannt. Das ist halt für die auch ein Glücksfall, sagen wir es mal so.
0: Dieser ältere Herr in Gießen, der kann einem nur leid tun, aber warum fallen Menschen doch immer wieder auf solche und ähnliche Tricks rein, von wegen Kaution sofort und in bar bezahlen und ein Kollege kommt nachher vorbei? Davon liest man ja öfter.
1: Ja, also das ist ja die Problematik der Schockanrufe. Wie gesagt, die mache ich mal gleich. Es ruft eine unbekannte Person an. Es gibt die Nachricht, dass ein Unfall passiert ist, den die Person verursacht hat. Und er müsste jetzt ins Gefängnis und es müsste eine Kaution bezahlt werden. Der Modus operandi wechselt eigentlich nicht viel, weil es leider immer wieder klappt. Die Anrufer geben sich ans Polizeihaus, Rechtsanwalt in dieser Richtung, Staatsanwalt. Die Opfer werden unter Druck gesetzt und haben oft überhaupt keine Möglichkeit, aus der Situation wieder rauszukommen.
0: Das heißt, diese falschen Polizisten und andere Figuren, die sie da spielen, die gehen tatsächlich forsch und fordernd vor, schüchtern die Leute ein. Das läuft also nicht irgendwie auf eine einfühlsame Art.
1: Nein, also man geht schon relativ massiv auf die Leute ein, setzt sie massiv unter Druck mit Forderungen. Die werden auch angewiesen, niemand anderes davon zu unterrichten, damit der Vorgang nicht gefährdet wird. Und es ist, wie gesagt, im wahrsten Sinne des Wortes ein Schockanruf. Die Menschen stehen unter Schock, wollen natürlich sofort helfen ihren Verwandten. Und deswegen kommt es dann auch leider immer zu diesen Handlungen.
0: Manchmal geben sich die Betrüger ja auch als angebliche Verwandte aus. Da könnte man sich ja jetzt vorstellen, das müsste man ja eigentlich merken. Oder spielt da am Ende die künstliche Intelligenz schon eine Rolle?
1: Ja, in den meisten Fällen nicht. In den meisten Fällen, gerade beim Schockanruf, ist es so, es ist Hektik, es wird Hektik verbreitet. Teilweise rufen auch die Verwandten selber an, beziehungsweise die vorgespielten Verwandten. Es wird geweint, es wird Hektik verbreitet und dann sagen die Opfer oft, ja, das war definitiv meiner Verwandtschaft, aber ist halt nicht so.
0: Was sage ich denn jetzt den betagten Eltern, was den älteren Nachbarn, um sie gegen solche Arten von Anrufen zu wappnen? Also gibt es da eine einfache Regel, an die man sich in der Drucksituation noch erinnert?
1: Ja, es ist sehr schwierig, aber wir sagen immer, erstmal auflegen, auch wenn es schwer fällt, auflegen und dann selber zurückrufen. Und zwar unter der bekannten Telefonnummer, die man kennt, entweder den Betroffenen oder die andere Verwandtschaft. Niemals eine Wahlwiederholungstaste drücken, weil oft wird auch mit Caller-ID-Spoofing eine Nummer vorgetäuscht. Und man denkt, man würde die Nummer anrufen von den Verwandten, hat wieder die Betrüger drin. Also anrufen, eventuell ein anderes Telefon nehmen und nachfragen.
0: Das ist der erste Tipp und Sie haben noch einen.
1: Wenn man niemanden erreicht, die örtliche Polizeidienststelle anrufen. Immer die 110 wählen, sein Anliegen sagen und dort wird einem dann auch sofort geholfen. Es wird dann auch ein Streife vor Ort kommen sofort, wenn die Betrüger schon unterwegs sind oder schon Vorbereitungshandlungen getroffen haben. Aber das ist ganz wichtig. Oder man kann auch rübergehen zu Nachbarn. Das ist in dem Fall in Stauffenberg auch passiert bei dem älteren Mann. Aber leider war es da schon zu spät und der Nachbar hat dann die Polizei benachrichtigt.
0: Wie ist das denn, wenn man es schafft, cool zu bleiben am Telefon? Dann könnte man die Betrüger ja hinhalten, währenddessen die Polizei verständigen. Ich glaube, so einen Fall hat es auch schon gegeben, bei dem das passiert ist und dann gelungen ist, die Täter zu fassen. Gibt es das denn öfter?
1: Eigentlich nicht, weil die Täterschaft ist natürlich auch sehr, sagen wir mal, sensibel. Beim ersten Fall, dass die merken, hier stimmt irgendwas nicht, legen die auf, ziehen sich zurück. Und man selber soll halt auch keine Polizei spielen. Wichtig ist erstmal, dass es zu keinem Schaden kommt und man selber auch nicht sich in Gefahr begibt. Also besser einfach auflegen, dann aber auch die Polizei benachrichtigen, weil für uns ist auch wichtig, dass wir wissen, in welchem Gebiet gerade diese Täter wieder unterwegs sind. Weil es muss auch jemand schnell kommen zum Abholen. Wenn die in Kassel unterwegs sind, sind sie nicht gerade in Frankfurt unterwegs und umgedreht.
0: Jörg Schormann, kriminalpolizeilicher Berater in Mittelhessen über die Betrugsmasche Schockanrufe, die dann leider zu oft zu hohe Schäden verursacht bei den Betrugsopfern. Bei einem aktuellen Fall ging es jetzt um 500.000 Euro.
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0: Mehr als 5000 Infizierte mittlerweile, über 2500 Tote und der Ebola-Ausbruch in der Demokratischen Republik Kongo ist auch nach mehr als 3 Monaten noch nicht unter Kontrolle. Im Gegenteil, die WHO warnt, die Weltgesundheitsorganisation, dass sich die Epidemie schneller ausbreitet als frühere Ebola-Ausbrüche. Und erschwert wird der Kampf gegen das Virus auch durch die bewaffneten Konflikte, schwer erreichbare Regionen und fehlende Helfer. Ausführlich beschäftigt mit dem Thema ist unser Korrespondent Jan Seidel in Genf, denn dort ist auch der Sitz der Weltgesundheitsorganisation. Wir haben ihn gefragt, wie groß das Problem inzwischen ist.
3: Das Problem ist groß. Die Infektionszahlen steigen ziemlich steil an. Wir haben 3,5 Monate nach der ersten Entdeckung mehr als 2500 Tote und mehr als 5000 Infizierte. Und betroffen ist nach Angaben der UN mittlerweile ein Gebiet ungefähr so groß wie Frankreich. Hilfsorganisationen berichten immer wieder, dass sie keinen Überblick über das Infektionsgeschehen haben, weil Helfer fehlen. Es kann also sein, dass die tatsächlichen Zahlen und das betroffene Gebiet deutlich größer sind. Die Vereinten Nationen schicken jetzt weitere Helfer in das Gebiet. Die Organisation warnt aber, dass das Geld wahrscheinlich nur noch ein paar Wochen reicht. Dann ist in der Demokratischen Republik Kongo auch noch Krieg. Das heißt, es ist schon schwierig, sich in dem Land zu bewegen, weil die Infrastruktur nicht sonderlich gut ausgebaut ist. Helfer melden jetzt aber auch noch, dass immer wieder Krankentransporte beschossen werden. Hilfe ist also kompliziert und das führt eben zu diesen enormen Opferzahlen. Der leitende Koordinator vor Ort hat der ARD gesagt, wenn sich Infizierte innerhalb von 1 oder 2 Tagen melden, dann gibt es eine 80-prozentige Wahrscheinlichkeit, dass sie überleben. Wenn sie sich erst nach 1 oder 2 Wochen melden, dann besteht eine 80-prozentige Wahrscheinlichkeit, dass sie sterben werden.
0: Außerdem wollten wir auch wissen, wie bedrohlich dieser Ebola-Ausbruch auch für andere Länder außerhalb des Kongo ist.
3: Bisher scheint der Ausbruch relativ begrenzt, aber das könnte ein Trugschluss sein. Bei der Weltgesundheitsorganisation heißt es, Grenzen werden das Virus nicht aufhalten, Grenzen können es höchstens verlangsamen. Aber wir hatten auch schon einen Patienten mit Ebola in Frankreich. Das Virus kommt also über Grenzen. Helfer sagen, in Ländern mit einem stabilen Gesundheitssystem hat Ebola keine Chance, sich auszubreiten. Das ist noch nie passiert. Das heißt, in der EU besteht nach der aktuellen Einschätzung keine Gefahr. Aber in anderen afrikanischen Ländern könnte das durchaus geschehen.
0: Was müsste denn passieren, um diese Epidemie einzudämmen?
3: Am wichtigsten ist es laut WHO, die Infektionsketten früher zu erkennen, um zu sehen, wer sich alles infizieren könnte und um das dann zu verhindern. Da würde ein Impfstoff natürlich massiv helfen. Es gibt einen älteren, Ervebo, der ist aber nicht für die aktuelle Virusvariante Bundibugio angepasst, sondern für den Vorgänger. Mit diesem Impfstoff wollen es die Helfer jetzt notgedrungen erstmal probieren. Sie hoffen aber auf 2 neue Impfstoffe, speziell gegen die aktuelle Variante. Die sind im Moment in der Erprobung. Falls die wirken, müsste man den Impfstoff aber erstmal in großen Mengen herstellen. Das kostet Geld. Und dann müsste man gefährdete Menschen auch noch impfen. Das kostet Manpower und Geld. Und das ist weiter nicht ganz einfach wegen des Kriegs im Kongo, wäre aber sicher ein enormer Schritt nach vorne.
0: Jan Seidel, ARD-Korrespondent im Studio Genf, wo auch die WHO sitzt, über den Stand der Dinge im Kampf gegen den Ebola-Ausbruch im Osten des Kongo.
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0: Im Fußball war Deutschland 2014 mal Weltmeister. Wir erinnern uns gerne daran, aber jetzt will ich gar nicht jammern, denn Weltmeister sind wir noch immer. Gestern erst die Goldmedaille im Springreiten in Aachen und es gab eine Menge Medaillen bei der Leichtathletik-EM. Und in vielen anderen Bereichen übrigens auch, in der Industrie zum Beispiel, im Maschinenbau, da haben wir hunderte von Firmen, die weltweit einzigartig sind und den Markt bestimmen. Und wir haben die meisten Brotsorten, die meisten Biersorten und sind natürlich auch Weltmeister bei der Mülltrennung. Halt, sagt dazu unser Korrespondent in Tokio, Johannes Edelhoff.
4: Ich habe ja immer gedacht, bei einer Sache, da macht einem als Deutscher einfach niemand was vor. Und zwar beim Mülltrennen. Gelber Sack, Biomüll, Papier, Altglas, alles nach Farben sortiert. Beim Mülltrennen sind wir einfach Weltmeister der Herzen. Aber dann bin ich nach Japan gekommen und habe gemerkt, die sind unser wirklicher Endgegner. Das erste Problem ist schon, in Tokio gibt es einfach keine Mülleimer. Also in der ganzen Stadt findet man so gut wie keine. Man kauft sich irgendwo einen Kaffee oder was zu essen, was verpackt ist, und man nimmt das dann mit nach Hause. Also weil man findet keinen Mülleimer. Man gewöhnt sich dabei irgendwann dran, dass man den Müll einfach in den Rucksack packt oder in die Hosentasche. Man nimmt ihn mit, schmeißt ihn zu Hause weg. Was dann aber wirklich alles toppt, ist die Präzision vom japanischen Mülltrennsystem. Ich schicke mittlerweile regelmäßig Videos von Mülleimern nach Deutschland, weil ich denke, glaubt mir eh keiner. Ich habe bestimmt schon 3 bis 5 solcher Videos verschickt. Aber einmal, da war ich auf der Insel Hokkaido im Norden von Japan. Und da war ein Supermarkt. Ich habe mir da einen Kaffee geholt, Kaffee ausgetrunken, gehe ein bisschen weg vom Supermarkt und dann sehe ich, oh krass, da genau neben dem Supermarkt, da ist ein Mülleimer. Also nicht einer, mehrere. Und dann habe ich gesehen, das sind ungefähr 10 verschiedene Mülleimer. Da waren auch so Schriften drauf für unterschiedliche Sachen. Das war wirklich absurd. Es war einer für schwarze Bento-Boxen, einer für weiße Bento-Boxen, einer für durchsichtige Deckel, einer für Styropor und noch irgendwas mit Plastik. Und da stand ich dann mit meinem Kaffeebecher und denkt einfach nur, wo gehört er hin? Habe ich nicht gewusst. Und ich muss ziemlich hilflos ausgesehen haben, denn plötzlich stand neben mir so eine ältere japanische Frau, vielleicht 70, vielleicht 75 Jahre alt. Und die guckt mich an, hat mich angelächelt und hat mir einfach den Kaffeebecher aus der Hand genommen und in ihre Tasche gesteckt. Die hat den auch nirgendwo reingeschmissen, die hat den einfach mit nach Hause genommen. Ich bin da einfach stehen geblieben. Und ich weiß bis heute ehrlicherweise nicht, in welchen Mülleimer ich meinen Becher hätte schmeißen können. Aber eins weiß ich denke nicht mehr so einfach, dass wir Deutschen besser Müll trennen als alle anderen in der Welt.
0: Erfahrungen aus dem Alltag unserer Korrespondenten. Und diese schöne Geschichte hat uns Johannes Edelhoff aus Japan erzählt.
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0: Hohe Ölpreise sorgen über die US-Staatsfinanzen und neue Spannungen mit dem Iran haben die Börsen in dieser Woche beschäftigt. Besonders der Anleihemarkt stand unter Druck. Angela Göpfert fasst die wichtigsten Entwicklungen zusammen.
5: Verluste an der Wall Street, steigende Renditen, teures Öl. Die Börsenwoche hatte es in sich. Zeitweise rutschte der amerikanische Leitindex Dow Jones auf den tiefsten Stand seit Monatsbeginn. Für Unruhe sorgte vor allem der Anleihemarkt. Dort kletterten die Renditen langlaufender US-Papiere auf Mehrjahreshochs, auch wegen der hohen Staatsverschuldung, die erstmals die Marke von 40 Billionen Dollar überschritt. Zur Wochenmitte versuchte das amerikanische Finanzministerium gegenzusteuern und weitete die Rückkäufe langlaufender Staatsanleihen aus. Kurzzeitig half das. Nachhaltig sei die Wirkung aber kaum, sagt Jochen Stanzel von der Consorsbank.
6: Weil die Gründe, warum es diesen ruckartigen Renditeanstieg überhaupt gegeben hat, der ungelöste Iran-Konflikt, die Inflationssorgen, die überbordenden Staatsschulden, das geht ja weiter ab. Also man wird sich damit Zeit erkaufen, aber nachhaltig erlösen, nein.
5: Das Prinzip dahinter? Das Finanzministerium kauft länger laufende Anleihen zurück und finanziert sich stärker über kürzere Laufzeiten. Dadurch soll der Druck auf die Renditen am langen Ende sinken. Doch das Problem wird damit nur verlagert.
6: Weil man muss ja jedes Jahr jetzt wieder die Anleihen, die ablaufen, wieder rollen und wieder neu ausgeben und ist dann eben auf Gedeih und Verderb an diesem kurzfristigen Zins davon abhängig und hängt da dran und muss eben drauf setzen, dass der möglichst niedrig bleibt.
5: Für zusätzliche Nervosität an den Märkten sorgt der weiterhin ungelöste Iran-Konflikt. US-Präsident Donald Trump drohte dem Land inzwischen mit einem Wirtschaftskrieg. Finanzminister Scott Bessent legte nach und kündigte die härtesten Sanktionen der Geschichte an. Die neue Eskalation treibt bereits die Ölpreise. Die Nordseesorte Brent kostet wieder deutlich mehr als $90 je Fass. Vor Kriegsbeginn waren es noch rund 70. Das verschärft die Inflationssorgen und erhöht den Druck am Anleihemarkt. Für Aktien wird es heikel, wenn die Renditen weiter steigen, denn dann werden Anleihen wieder zur echten Alternative. Für einen Lichtblick an der Wall Street sorgt Moderna. Ein gemeinsam mit Merck entwickelter mRNA-Impfstoff hat in einer großen Studie die Rückkehr und Ausbreitung von schwarzem Hautkrebs deutlich gebremst. Die Moderna-Aktie sprang daraufhin kräftig nach oben und beflügelte den gesamten Biotech-Sektor. Doch für den Gesamtmarkt überwogen in dieser Woche klar die Risiken. Steigende Renditen, anziehende Ölpreise und ein Iran-Konflikt, für den weiter keine schnelle Lösung in Sicht ist.
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7: Um 8.31 Uhr mit Katja Irle. Guten Morgen. Die Ukraine feiert übermorgen den 35. Jahrestag ihrer Unabhängigkeit. Zu diesem Anlass ist Bundesaußenminister Wadefuhl in das Land gereist. Er kam am Morgen in der Hauptstadt Kiew an, während Russland die Ukraine immer wieder angreift. ARD-Korrespondent Florian Kellermann.
8: Wadefuhl erklärte nach seiner Ankunft am Bahnhof am frühen Morgen, gerade jetzt dürfe die Ukraine nicht vergessen werden. Sie brauche weiterhin die Unterstützung Deutschlands und werde diese auch bekommen. Russland greift derzeit gezielt Lagerhallen an, so auch in der vergangenen Nacht. Durch solche Angriffe sind bereits Probleme bei der Lebensmittelversorgung entstanden. Beobachter befürchten, vor dem Winter dürfte Russland wieder die Energieinfrastruktur der Ukraine angreifen.
7: Die Verhandlungen zwischen den USA und Kanada über ein Handelsabkommen sind gescheitert. Deshalb sind heute Morgen US-Strafzölle von 50% auf bestimmte kanadische Produkte in Kraft getreten. Die USA machen Kanada für das Scheitern verantwortlich. Das Land habe Bedingungen abgelehnt, die eigentlich schon vereinbart waren. Dagegen erklärte der kanadische Regierungschef Carney, die US-Konditionen seien unfair gewesen. Sein Land werde nun mit Gegenzöllen reagieren. Bei dem Schwertangriff an einer Schule in Schweden hat es einen Toten gegeben. Das hat die Polizei am Abend in der Kleinstadt Fagersta mitgeteilt. 3 Schüler waren verletzt worden, 2 von ihnen schwer. ARD-Korrespondent Anne Bartram.
9: Um kurz nach 14 Uhr am Freitagnachmittag sind bei der Polizei mehrere Notrufe eingegangen. Eine Person soll an einer weiterführenden Schule andere Menschen mit einem Schwert angegriffen haben. Schüler berichten im schwedischen Fernsehen später, dass ein junger Mann plötzlich auf einen ihrer Freunde eingestochen habe. Der Angreifer soll nach Informationen schwedischer Medien ein 18-jähriger ehemaliger Schüler der Schule sein, der bereits wegen Körperverletzung verurteilt wurde. Die Polizei hat ihn am Bein angeschossen und festgenommen. Der Hintergrund der Tat ist noch unklar.
7: Beim DFB-Pokalspiel zwischen Fußball-Drittligist Waldhof Mannheim und dem 1. FC Kaiserslautern aus Liga 2 ist es zu massiven Ausschreitungen gekommen. Laut Behörden wurden 35 Polizeibeamte verletzt, 85 Menschen mussten medizinisch versorgt werden. Die Lage eskalierte, als es beim Stand von 0:0 in die Verlängerung gehen sollte. Erst gingen Spieler beider Teams aufeinander los, danach stürmten Fans den Rasen. Der Polizei gelang es, die Situation unter Kontrolle zu bringen. Mehrere Fans wurden festgenommen. Das Spiel endete 1:0 für Kaiserslautern. Auch Eintracht Frankfurt steht in der zweiten Runde des DFB-Pokals nach einem 11:0-Sieg gegen Fünftligist St. Tönis. Die übrigen Ergebnisse: Münster-Karlsruhe 1:2 und Rostock-Stuttgart 0:4. Das waren die Nachrichten. Das Wetter. Es ist heute wechselhaft mit Sonne und Wolken, örtlich auch Schauer und Gewitter. Im Lauf des Tages bleibt es dann aber meist trocken. Die Höchstwerte 16 bis 24 Grad. Morgen wieder Sonne und Wolken und trocken bis 25 Grad. Die weiteren Aussichten: am Montag spätsommerlich warm bis 28 Grad. Die Zeit, es ist 8.34 Uhr.
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7: A3 Frankfurt Richtung Köln, zwischen Limburg Nord und Dietz 2 Kilometer Stau. A3 Frankfurt Richtung Würzburg, zwischen Obertshausen und Hanau 3 Kilometer stockender Verkehr. Und die A61 Koblenz-Ludwigshafen ist zwischen Koblenz-Waldesch und Emmelshausen in beiden Richtungen wegen einer Baustelle gesperrt. Die Umleitungen sind aber eingerichtet.
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0: Willkommen bei uns und schönen guten Morgen an diesem Samstag im Studio Riccardo Mastrocola. Und wir kümmern uns jetzt erstmal um Schockanrufe. Nein, falsch. Jetzt habe ich mich vertan. Wir schauen erstmal in die Ukraine, nämlich die feiert am kommenden Montag ihren 35. Unabhängigkeitstag. Aber nicht alle feiern ihn gleich oder können ihn überhaupt feiern, denn der Krieg zieht Risse durch die Gesellschaft, vor allem zwischen Soldaten und Zivilisten. Ein Abend im Pen-Club beim ukrainischen Schriftstellerverband in Kiew gestern, da haben ukrainische Soldaten nämlich Gedichte vorgetragen, die verarbeiten die Erlebnisse und ihre Gefühle. Danach kamen dann teils unangenehme Fragen. Florian Kellermann war für uns dabei.
8: Der Poesieabend ist vorbei. Was jetzt kommt, ist nicht weniger wichtig. Die Besucherinnen und Besucher stellen Fragen, die wehtun. In den Räumen des Schriftstellerverbands PEN in Kiew haben sie 3 Soldaten vor sich, die Gedichte schreiben, die den Krieg reflektieren, alle Anfang 20. Eine Besucherin fragt direkt: Wie werden wir uns später einmal verständigen? Diejenigen, die an der Front ihr Leben riskiert haben und diejenigen, die zu Hause geblieben sind. Ich denke, zwischen den Soldaten und den Zivilisten gibt es einen Abgrund. Man kann daran arbeiten, ihn zu verkleinern. Aber das Problem lässt sich nie ganz beseitigen, solange noch Kriegsteilnehmer leben. Sie sind ein Volk im Volk. Die Lebenswirklichkeit des Kriegs sei für Zivilisten einfach nicht zu begreifen, meint der Soldat. Sein Kamerad ist nur etwas optimistischer. 10 Jahre werde es nach Kriegsende wenigstens dauern, bis sich die beiden Gruppen wieder annäherten. Ausweichend antwortet dagegen der dritte Soldat. Er ist Alexander Menjailov, Künstlername Dante. Ich denke nicht, dass ich mich besonders von anderen Menschen unterscheide. Ich will mich nicht einer bestimmten Gruppe zurechnen. Ob es den Graben gebe, sei eine persönliche Entscheidung, meint er. Dante ist einer der Gründer der Dichtergruppe, die Metaromantiker, die im Krieg entstanden ist. Was ihre Vertreter an diesem Abend tun, ist zumindest ein Versuch, den Dialog herzustellen zwischen Soldaten und Gesellschaft mit den Mitteln der Poesie. Sie tragen ihre Verse vor, schroff, fremd, mitunter abstoßend. Wir haben den Himmel über uns verloren. Harter Grund ist uns unbekannt. Durch fremde Augen und Namen steigen wir hinab, woher wir kamen. Vergessen, was noch gar nicht gefühlt ist, wandeln unter denen, die nicht leben. Alexander Menjailov war noch kaum erwachsen, als er begann zu kämpfen, im Donezbecken gleich zu Beginn der russischen Vollinvasion vor 4,5 Jahren. Heute fühlt er sich, so klingt es, um seine Jugend betrogen. Die Ziele, die Ideen, die Werte, an die ich früher geglaubt habe, sie sind erschüttert worden und dann in sich zusammengebrochen. Ich muss mir ganz neu überlegen, ganz neu entdecken, was für mich heute wichtig ist, worauf ich meine Welt morgen bauen kann. Was genau ist da kaputt gegangen? Seine früheren romantischen Vorstellungen von der geeinten Nation, für die er kämpft, meint Dante. Irgendwann habe er festgestellt, dass diejenigen, die auf der anderen Seite der Front sterben, gar nicht so verschieden sind. Und mit dem Dichten schaffe er ja immerhin etwas, das größer sei als er. Das alles klingt im Namen Metaromantiker an. Die Gruppe hat bereits einen Gedichtband herausgegeben, mit Texten und Fotos. Der Vorsitzende des ukrainischen Pen-Clubs, Volodymyr Yermolenko, hört hier eine neue Tonlage, die von Menschen, die erst im Krieg zu schreiben begonnen haben. Das ist schwer zu beschreiben, aber das ist ein anderer Ausdruckstypus. Das ist eine Sprache, die häufig härter ist, manchmal eine Sprache der Vertikale. Das Thema Religion ist hier sehr wichtig. Das ist eine Sprache des Vitalismus, der Liebe zum Leben, trotz des allgegenwärtigen Tods. Ich spüre hier etwas Neues. Am Ende des Poesieabends gab es auch weniger verfängliche Fragen, etwa ob Soldaten an der Front auch Witze machten. Die Dichter reagierten heiter. Es schien, wenn sich diejenigen, die nicht so viel Grauen gesehen haben, für sie interessieren, kann das ein erster Schritt zur Versöhnung sein.
0: Ukrainische Soldaten, die Gedichte schreiben über den Krieg, übers Leben und über die Frage, was das aus der Gesellschaft macht. Ein Bericht von Florian Kellermann war das. Vor ein paar Tagen, da hat der israelische Sicherheitsminister Itamar Ben-Gvir gesagt, es gebe im Gazastreifen Menschen, die es nicht verdienten zu leben. Und er hat gefordert, jede Nacht gezielt 30 oder 40 Menschen im Palästinensergebiet zu töten. Ein Aufruf zur Tötung von Menschen und das von einem offiziellen Mitglied der israelischen Regierung. Diese menschenverachtenden Äußerungen, die sorgen weiter weltweit für Schlagzeilen, für Widerspruch und für Reaktionen, auch aus Deutschland. Die Bundesregierung verurteilt das natürlich scharf und das ist auch wichtig. Die Frage ist, was kommt nach dieser Kritik? Allerdings, und damit schauen wir uns das mal aus israelischer Perspektive an, ist Ben-Gvirs Tötungsaufruf offenbar nichts Neues. Seine Forderungen seien in Israel Alltag. Das sagt unser Korrespondent in Tel Aviv, Jan-Christoph Kitzler.
10: Meinung. Itamar Ben-Gvir ist kein verwirrter politischer Außenseiter. Er sitzt im israelischen Sicherheitskabinett, ist zuständig unter anderem für die Polizei und die Gefängnisse in Israel. Er fordert 30 bis 40 gezielte Tötungen im Gazastreifen täglich. Er hat Palästinensern dort das Menschsein abgesprochen und gesagt, es gäbe dort Menschen, die es nicht verdient hätten, zu leben. Es gibt gleich mehrere gute Gründe, warum diese menschenverachtenden Aussagen in Israel praktisch niemanden beeindrucken. Erstens, nicht wenige Israelis teilen das, was Ben-Gvir sagt. Seit dem Terrorüberfall des 7. Oktober 2023, bei dem rund 1200 Menschen getötet und 250 Geiseln verschleppt wurden, hat sich bei vielen gegenüber Palästinensern ein Gefühl der Entmenschlichung breit gemacht. Israels Kriegführung, die bis heute Tod und flächendeckende Zerstörung über Gaza bringt, ist von Rache geprägt. Die, die Ben-Gvirs Aussagen richtig finden, sind nicht die Mehrheit, aber, und das ist der zweite Punkt, es sind viele von denen, die ihn und andere rechtsextreme Politiker bei der Parlamentswahl am 27. Oktober wählen werden. In Umfragen liegen sie bei deutlich über 13%. Auch aus Benjamin Netanyahus Likud-Partei kommen entsprechende Aussagen. Die Zustimmung zur Entmenschlichung von Palästinensern in Worten und Taten ist in Israel inzwischen weit verbreitet. Und schließlich sind Ben-Gvirs Forderungen für Gaza dort schon lange Alltag. Mit dem falschen Begriff gezielte Tötungen bezeichnete Angriffe finden seit nunmehr fast 3 Jahren statt. Dabei werden nicht nur mutmaßlich Hamas-Mitglieder getötet, sondern auch zahlreiche Unbeteiligte, Kinder und Frauen. Nach Angaben von UNICEF wurden in den ersten 28 Kriegsmonaten mehr als 21.000 Minderjährige getötet. Das sind im Schnitt 25 pro Tag. Und es gibt Menschen in Israel, die auch das rechtfertigen, denn ganz Gaza sei schließlich die Hamas, es gebe dort keine Unschuldigen und so töte man eben künftige Terroristen. In Deutschland sorgen Ben-Gvirs Aussagen und auch die furchtbare Lage im von Israel besetzten Westjordanland mit fast täglichen Verbrechen von Siedlerterroristen und einem immer weiteren Ausbau der Siedlungen jetzt für Kritik. Man hat das Gefühl, einige Politiker, die Israel bis zuletzt im Sinne der Staatsräson treu verteidigt haben, sind erst jetzt aufgewacht. Doch weder sind Ben-Gvirs Aussagen gänzlich neu, noch sind es die mutmaßlichen israelischen Kriegsverbrechen und Verbrechen gegen die Menschlichkeit in Gaza und auch die Verbrechen der völkerrechtswidrigen Besatzungspolitik im Westjordanland sind es nicht. Jahrelang haben deutsche Regierungen zugesehen, das ist beschämend. Selbst wenn man der Auffassung ist, dass Israels Sicherheit Teil der deutschen Staatsräson ist, Itamar Ben-Gvir und die radikalen Siedler, Benjamin Netanyahus in Teilen rechtsextreme Regierung und Israels Kriegführung der flächendeckenden Zerstörung schaffen keine Sicherheit. Sie sind Brandbeschleuniger und werden zu immer weiteren Kriegen führen. Dem muss von außen Einhalt geboten werden, nicht nur durch Kritik und den Ausdruck von Besorgnis, sondern mit Sanktionen, die spürbar sind.
0: Die Meinung in HR Info von unserem Korrespondenten in Tel Aviv über die menschenverachtenden Aussagen des israelischen Sicherheitsministers und was daraus folgen sollte.
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0: Reden mit der KI, Fragen stellen, Informationen einholen und hoffen, dass sie stimmen, das tun immer mehr Menschen. Und eigentlich war es ja nur eine Frage der Zeit. Jetzt wird der beliebte Chatbot ChatGPT auch zum Werbeplatz. Wer die günstigste bzw. kostenlose Version nutzt, bekommt künftig also Werbung angezeigt. Sebastian Moritz berichtet.
11: Rund 1 Milliarde Anwender hat ChatGPT weltweit, doch die wenigsten zahlen für das Programm. Und noch vor gut 2 Jahren hatte OpenAI-Chef Sam Altman eine klare Meinung zu Werbung.
12: Ich hasse Werbung. Die Kombination aus Werbung und KI ist für mich auf eine besondere Weise beunruhigend.
11: Das war im April 2024. Keine 2 Jahre später testete OpenAI in den USA erstmals Werbung in seinem Chatbot. Und jetzt werden dann auch Nutzerinnen und Nutzer auf dem europäischen Markt Werbeanzeigen sehen. Geplant ist sogenannte kontextbezogene Werbung. Darauf weist Lina Erik hin. Sie leitet das Team Digitales und Medien beim Verbraucherzentrale Bundesverband.
13: Wenn ich zum Beispiel nach Reisetipps für Thailand suche, wird die Werbung auf Basis sozusagen dieses Inhalts eingespielt.
11: Obwohl OpenAI betont, dass keine Chatverläufe an Werbekunden weitergegeben werden, hat der Suchverlauf also einen Einfluss auf die Werbung. Was es vorerst nicht geben soll, ist sogenannte personalisierte Werbung. Also Werbung, bei der aus der Summe aller Suchanfragen ein individuelles Profil der Nutzer erstellt wird, was technisch möglich wäre.
13: Da kann beispielsweise das Profil entstehen, weiblich, 35 Jahre alt, Festanstellung, Jahresgehalt zwischen 60 und 80.000 Euro, ist interessiert an Luxusreisen, besonders im Mittelmeer.
11: Für die Werbeindustrie sind solche Informationen hochinteressant. Für die Nutzerinnen und Nutzer hingegen kann das sehr problematisch sein, sagt Malte Kirchner vom Technikportal Heise Online.
14: Ich denke jetzt an den Bereich, dass Menschen Rat suchen bei Depressionen oder dergleichen und dann eben auch Werbung angezeigt bekommen, die Situation für sie vielleicht nicht verbessert.
11: In den USA gibt es diese personalisierte Werbung bei ChatGPT bereits. Auf dem europäischen Markt ist diese sehr individuelle Werbung hingegen bisher nicht geplant.
14: Was uns, glaube ich, in Europa sehr stark schützt gegenwärtig, ist halt auch die Gesetzeslage hier. OpenAI hat ja erklärt, dass sie die europäische Wirtschaftszone erstmal außen vor lassen von der Personalisierung. Und ich denke, dass die empfindlichen Strafen auch die Anbieter, insbesondere OpenAI, da jetzt zurückschrecken lassen.
11: Doch es gibt noch einen weiteren kritischen Aspekt. Die Werbung könnte Auswirkungen auf die Antworten haben, die der Chatbot gibt. Welches Restaurant wird mir empfohlen, wenn ich nach einem Tipp für das Abendessen suche? Welche Versicherungen hält ChatGPT für sinnvoll? OpenAI betont, dass die Werbung klar kenntlich gemacht werden soll. Konkret durch eine graue Linie zwischen KI-Antwort und Werbeanzeige. Doch diese klare Grenze könnte mit der Zeit verschwimmen, sagt Philipp Klöckner. Er beschäftigt sich als Analyst mit dem Konzern OpenAI und konkret auch mit ChatGPT.
15: Wenn der Anreiz ist, mehr Werbung zu verkaufen, dann wird man sie schlechter kenntlich machen mit der Zeit. Da bin ich mir relativ sicher. Ansonsten täte man das nicht, hält man sich an die klare Trennung, wird die Werbung einfach ineffektiv sein. Und die Werbetreibenden werden OpenAI nicht besonders lange nutzen und das wäre dann auch nicht erfolgreich.
11: Wer die Werbung vermeiden will, hat mehrere Möglichkeiten. Entweder man nutzt das kostenpflichtige Plus-Abo für 23 Euro im Monat oder man wechselt in den sogenannten temporären Chat. Diese abgespeckte Version von ChatGPT ist schon jetzt zu erreichen über einen Klick auf die Sprechblase oben rechts im Chatfenster. Hier werden die Antworten nicht gespeichert, allerdings sind auch nur weniger Fragen möglich und es lassen sich keine Bilder generieren.
0: ChatGPT ab jetzt also mit Werbung, ein Bericht von Sebastian Moritz. Im hessischen Großkrotzenburg im Main-Kinzig-Kreis, das ist direkt an der bayerischen Grenze, da gibt es gerade heftige Diskussionen um den stellvertretenden Bürgermeister Alexander Noll von der FDP. Auslöser ist ein Vergleich mit einer Nazi-Parole in einer Facebook-Diskussion, die er zitiert haben soll. Inzwischen wurde Noll von der Kerb ausgeladen, seine Hochschule prüft den Fall und ausgerechnet jetzt soll Noll für mehrere Monate auch die Bürgermeisterin vertreten. Marcel Ronge, unser Reporter, kann uns sagen, was da los ist.
16: Alexander Noll ist seit Jahrzehnten in der Politik, saß früher sogar für die FDP im Hessischen Landtag. Heute ist der 66-Jährige erster Beigeordneter in Großkrotzenburg im Main-Kinzig-Kreis. Doch jetzt sorgte er mit einem Kommentar in einer Facebook-Diskussion für mächtig Ärger. Es ging eigentlich um Elektromobilität und den Begriff erneuerbare Energie. Noll hält den physikalisch für falsch und schreibt wörtlich in seinem Kommentar:
17: Man vermittelt mit einem falschen Begriff Unwahrheiten unter dem Deckmantel einer anderen Bezeichnung, so etwa wie Arbeit macht frei.
16: Arbeit macht frei. Der Satz stand an den Toren mehrerer nationalsozialistischer Konzentrationslager. Noll bekommt dafür auf Facebook heftigen Widerspruch. Doch der FDP-Politiker bleibt bei seinem Vergleich und erwidert dort:
17: Mir ist die Herkunft des Spruches sehr wohl bekannt. Ich habe diesen Verweis auf diesen Spruch zur Geißelung der totalitären Ideen benutzt.
16: Auch gegenüber dem HR verteidigt Noll seine Aussage. Er sagt, er habe die NS-Parole nicht gut geheißen, ganz im Gegenteil. Er habe damit zeigen wollen, wie gefährlich aus seiner Sicht die Umdeutung von Begriffen sein könne. Er räumte aber auch ein, dass er vielleicht nicht ganz so dick hätte auftragen sollen. Für Großkrotzenburgs Bürgermeisterin Theresa Neumann geht das trotzdem zu weit. Sie teilte dem HR schriftlich mit:
18: Mir liegt die vollständige Konversation nicht vor, in der die Aussage getätigt worden sein soll. Fest steht jedoch, die Verwendung von nationalsozialistischem Vokabular, egal in welchem Kontext, ist inakzeptabel.
16: Auch der Historiker Meron Mendel von der Bildungsstätte Anne Frank widerspricht Nolls Erklärung deutlich. Er spricht gegenüber dem HR von einer krassen Geschichtsrelativierung des Holocaust. Und der Streit ist längst nicht mehr nur auf Facebook. Bei der Krotzebäuer Kerb sollte Noll eigentlich den Bieranstich machen. Jetzt ist er ausgeladen worden. Die Veranstalter wollen ihn dort auch nicht in anderer repräsentativer Funktion sehen. Auch seine eigene FDP geht auf Distanz. Main-Kinzig-Chef Daniel Protzmann sagt, Noll sei ein erfahrener Politiker und hätte es besser wissen müssen. Und auch beruflich hat sein Kommentar möglicherweise Folgen. Noll lehrt an der Hessischen Hochschule für öffentliches Management und Sicherheit. Die prüft den Fall inzwischen dienstrechtlich. Politisch ist die Situation aber komplizierter, wie das Statement von Bürgermeisterin Neumann zeigt.
18: Die Wahl des ersten Beigeordneten erfolgt in Hessen durch die Mitglieder der Gemeindevertretung und nicht durch mich als Bürgermeisterin. Wie mit der Situation umgegangen werden soll, müssen jetzt in erster Linie Herr Noll selbst sowie die Fraktionen klären, die ihn vorgeschlagen haben.
16: Noll jedenfalls hat für sich schon entschieden, er macht weiter. Wenn Theresa Neumann nächste Woche in Babypause geht, will Noll wie geplant ihre Amtsgeschäfte übernehmen. Er sei gewählt, verwaltungserfahren und habe sich nichts vorzuwerfen. Heißt, während in Groß-Kotzenburg schon einige in Frage stellen, dass Noll die Gemeinde noch angemessen repräsentieren kann, will er genau das ab Ende August für mehrere Monate tun.
0: Alexander Noll, stellvertretender Bürgermeister von Groß-Kotzenburg, hat in einer Facebook-Diskussion die KZ-Inschrift Arbeit macht frei zitiert. Das sorgt für heftige Debatten, nicht nur in der Gemeinde selbst. Und es könnte Folgen haben. Ein Bericht war das von Marcel Ronge.
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0: Guter Fußball gestern, ein paar Überraschungen und immer wieder die Faszination. Da spielt Groß gegen Klein und zwar beim DFB-Pokal. Das hat gestern für Wirbel gesorgt, aber nicht sportlich. Ein bestimmtes Spiel, nämlich das Spiel bzw. Pokalderby zwischen Waldhof Mannheim und dem 1. FC Kaiserslautern. Da ist einiges am Abend außer Kontrolle geraten. Sportlich entschied Kaiserslautern das Duell dann kurz vor dem Ende mit 1:0. Carsten Schellorn aus der hr-Sportredaktion, ihn habe ich gefragt, wie es denn zu den Ausschreitungen kam in Mannheim.
19: Ja, es war ein echtes Hassduell. Die Abneigung der Fangruppen von Mannheim und Kaiserslautern ist groß. Und ich hatte schon das Gefühl, dass beide Seiten es darauf angelegt haben, dass es diese Konfrontation gibt. Beide Seiten haben provoziert, auch die Spieler wie Lauterns Marlon Ritter haben da im Innenraum auf dem Platz Öl ins Feuer gegossen. Nach dem Ende der regulären Spielzeit gab es eine große Rangelei vieler Spieler auf dem Platz. Das hat die Fans dann noch einmal zusätzlich angestachelt. Mannheimer Anhänger warfen Gegenstände in Richtung der Lauterer Bank. Dann schossen Lauterer Fans aus der Kurve Feuerwehr. Raketen wohl auch in Richtung der Mannheimer Haupttribüne. Aus der Mannheimer Fankurve wurden zahlreiche Raketen auf den Platz geschossen. Einige davon verfehlten Lauterer Spieler nur knapp. Zudem stürmten 20 Mannheimer Fans in den Innenraum. Der schnelle Einsatz der Polizei, die dann mit starken Kräften und auch mehreren Polizeipferden auf das Feld stürmten, verhinderte dann Schlimmeres. Aber auch dann wurden weiterhin Raketen geschossen, auch in Richtung der Polizeipferde. Insgesamt sind gut 80 Menschen bei den Ausschreitungen verletzt worden, auch schon vor dem Spiel und nach dem Spiel. Darunter auch 30 Polizisten, eine komplett unakzeptable und in meinen Augen von beiden Fangruppen genauso gewollte Eskalation eines Fußballspiels.
0: Ja, total heftig. Und es gab auch eine halbstündige Unterbrechung. Wie nah war das Spiel dann vor dem Abbruch?
19: Schon sehr nah dran. Nach dieser Unterbrechung wurde die Partie für die Verlängerung nur unter der Maßgabe wieder angepfiffen, dass jetzt wirklich nichts mehr passieren darf. Das wurde im Stadion kommuniziert. Die Mannheimer Spieler haben nochmal sich eindringlich an ihre Fans gewandt. Wäre noch einmal was passiert, wäre das Spiel in der Tat abgebrochen worden, dann hätte es nur Verlierer gegeben. Dann musst du einen anderen Tag finden, wo man spielt. Dann hätte man wahrscheinlich unter Ausschluss der Öffentlichkeit gespielt. Das braucht kein Mensch. Zum Glück wurde das Spiel zu Ende geführt mit Kaiserslautern als Sieger.
0: Auch ein anderes Pokalspiel gestern verlief spektakulär, aber das dann doch sportlich. Eintracht Frankfurt hat nämlich 11:0 gewonnen gegen einen Oberligisten, gegen St. Tönis. Trotzdem, wie wichtig war dieser hohe Sieg für die Eintracht?
19: Der war sicher sehr wichtig für die verunsicherte Seele der Fans und auch der Spieler. Diese 0:7 Testspielniederlage vor einer Woche gegen die Premier League Mannschaft von Brentford und die ungeklärte Personallage vor allem in der Frankfurter Abwehr, die brauchen noch einige Spieler da. Das hat schon für große Verunsicherung gesorgt. Da ist dieser höchste Sieg in der Eintracht-Pokalgeschichte ein großes Trostpflaster. 10:0 stand es bereits zur Pause. Das gab es in der fast 100-jährigen Geschichte des deutschen Pokals noch nie. Doch, und das muss man auch sagen, der Gegner war ein vor allem in der ersten Halbzeit komplett überforderter Fünftligist. Viel kann man da nicht ableiten, aber trotzdem, die Eintracht hat das in der ersten Halbzeit richtig gut gemacht. 3 Tore von Torjäger Johnny Burkhardt, Spielmacher Usun war stark, Kusuki von links stark mit 3 Torvorlagen. Darauf lässt sich aufbauen, auch wenn es in einer Woche beim Bundesliga-Start bei Union Berlin dann ungleich schwerer werden wird.
0: Ja, und dann gab es ja unter anderem noch den 2:1-Sieg des Karlsruher SC bei Preußen Münster und dann einen ziemlich klaren 4:0-Erfolg des VfB Stuttgart beim Drittligisten Hansa Rostock. Dieser Erfolg, der hat einen Namen, oder?
19: Das stimmt. VfB-Neuzugang Jenan Pečinović schoss 3 der 4 Stuttgarter Tore. So ein Traumeinstand, den wünschst du dir. Ein Tor schöner als das andere, vor allem sein erstes. Da dribbelte er durch 4 verdutzte Rostocker durch. Bärenstark. Diese 25 Millionen Euro Ablöse Richtung Wolfsburg sind gut angelegtes Geld. Für mich ist der 21-jährige Pečinović, der in München geboren ist, ein klarer Kandidat für die deutsche Nationalelf. Stuttgart in Rostock insgesamt sehr konzentriert und souverän. Allerdings 2 Wermutstropfen. 2 Spieler mussten mit einer Oberschenkelverletzung raus. Zum einen Chris Führig und dann Rechtsverteidiger Niklas Nati. Die drohen jetzt auszufallen für das große Bundesliga-Eröffnungsspiel der Stuttgarter am Freitag bei Bayern München.
0: DFB-Pokal gestern Abend mit Höhen und Tiefen, vor allem inklusive Ausschreitungen in Mannheim. Carsten Cellhorn war das aus der hr-Sportredaktion. Im Weltfußball, da bestimmt das Geld, wer ganz oben mitspielen kann. Investoren kaufen sich in Clubs ein, gehen auf Einkaufstour und sind dann ein Magnet für die besten Spieler der Welt. Jetzt bietet ein großer US-Finanzinvestor der gesamten Bundesliga Geld an, ein Darlehen in Höhe von 1 Milliarde Euro. Wer dahinter steckt und warum die Bundesliga Interesse weckt, berichtet Benjamin Best.
20: Apollo Global Management ist ein Schwergewicht der Wall Street mit besten Verbindungen bis ins Weiße Haus. Mitgründer und Konzernchef Mark Rowan gehört zu Donald Trumps Board of Peace und wurde als möglicher Finanzminister unter Trump gehandelt. Auch darüber hinaus sorgte Apollos Führungsspitze für Schlagzeilen. Mitgründer Leon Black trat 2021 als Konzernchef zurück, wegen seiner Geschäftsbeziehungen zum verurteilten Sexualstraftäter Jeffrey Epstein. Mittlerweile hat Apollo eine eigene Investmentsparte für Sport und deren Strategie beschreibt Sam Porter von Apollo Sports Capital so.
21: Wenn wir Kredite vergeben, wollen wir Partner der Kreditnehmer sein und ihnen helfen, mit dem Geld ihr Geschäft auszubauen und weiter zu wachsen.
20: Und Apollo investiert kräftig. Seit März ist das Unternehmen Mehrheitseigner beim spanischen Spitzenclub Atletico Madrid. Gerade ist Apollo außerdem mit 2,6 Milliarden Dollar bei dem US-Baseball-Team New York Yankees eingestiegen. Für Sportökonom Lee Eigel von der New York University hat Apollo erkannt, wie viel sich mit Sport inzwischen verdienen lässt. Apollo ist ein Private Equity Unternehmen, das die Kraft des Sports in all seinen Facetten erkannt hat. Sport ist eine außergewöhnliche Plattform für Unterhaltung, für Immobiliengeschäfte und um Kunden zu erreichen. Und diese Kunden sind Menschen. Auch die Bundesliga braucht Kapital, will sie im internationalen Wettbewerb vor allem von der finanzstarken englischen Premier League nicht weiter abgehängt werden. Doch während in England Milliarden von Investoren in die Clubs fließen, begrenzt in Deutschland 50+1 den Einfluss externer Geldgeber. Was das finanziell bedeutet, sagte Bundesliga-Geschäftsführer Marc Lenz zuletzt in der ARD-Doku-Reihe Inside Fußball.
22: Umsatzseitig sind wir sehr wettbewerbsfähig, kapitalseitig, Klammer auch aufgrund von 50+1, das muss man aussprechen, sind es in den letzten 10 Jahren 15 Milliarden an Minderinvestments gewesen.
20: Also nach Berechnungen der Liga 15 Milliarden Euro weniger Investitionen im Vergleich zu den anderen europäischen Top-Ligen. Sportökonom Eigel glaubt deshalb, die Bundesliga wird versuchen aufzuholen. Ich sehe da eine Parallele für die Bundesliga. Sie wird aufholen müssen. Investitionen werden kommen, wann und in welcher Form auch immer sie erlaubt sind. Die Bundesliga bestätigt Gespräche mit Apollo und prüft das Angebot. Ob es zu einem Deal kommt, ist offen.
0: Ein New Yorker Finanzinvestor bietet der Bundesliga also ein Milliardengeschäft an. Ein Bericht war das von Benjamin Best.

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1: Um 9 Uhr mit Mareike Kühler. Guten Morgen. Bundesaußenminister Wadephul ist für einen mehrtägigen Staatsbesuch in die Ukraine gereist. Anlass ist der 35. Unabhängigkeitstag, den die Ukraine am Montag begeht. Aus Kiew berichtet Florian Kellermann.
2: Wadephul erklärte nach seiner Ankunft am Bahnhof am frühen Morgen, gerade jetzt im Sommer, während sich die Menschen in Deutschland erholten, dürfe die Ukraine nicht vergessen werden. Sie brauche weiterhin die Unterstützung Deutschlands und werde diese auch bekommen. Russland greift derzeit gezielt Lagerhallen an, so auch in der vergangenen Nacht. Nach Medienberichten schlugen mindestens 5 Raketen in Lagergebäuden im Kiewer Stadtteil Darnitsja ein. Durch solche Angriffe sind bereits Probleme bei der Lebensmittelversorgung entstanden.
1: In der Diskussion um die Nachfolge von Bundespräsident Steinmeier besteht die SPD auf eine Frau im höchsten Staatsamt. Dafür sei es höchste Zeit, sagt der SPD-Fraktionsgeschäftsführer Wiese der Augsburger Allgemeinen Zeitung. Die Kandidatin sollte parteiübergreifend Vertrauen genießen, eine klare Sprache sprechen und den Menschen in schwierigen Zeiten Zuversicht vermitteln können. Die Amtszeit von Bundespräsident Steinmeier endet im Frühjahr. Bei Volkswagen besteht nach Aussage von Konzernchef Blume dringender Handlungsbedarf. Die Lage bei Europas größtem Autobauer sei mehr als kritisch. So reiche die aktuelle Rendite nicht aus, um auf Dauer neue Technologien und Produkte zu entwickeln. Der Konzern sei überdimensioniert, zu langsam und zu kompliziert. Vom Aufsichtsrat forderte Blume Unterstützung für das, so wörtlich, umfassendste Zukunftsprogramm der Geschichte. Dafür brauche es Vertrauen, Verantwortung und uneingeschränkte Handlungsfähigkeit, so Blume. Bei der Anerkennung von Fällen sexualisierter Gewalt in der evangelischen Kirche und der Diakonie werden die neuen Regeln nicht überall einheitlich umgesetzt. Das berichtet der evangelische Pressedienst. So gibt es in 2 der 10 regionalen Verbünde bisher keine arbeitsfähige Anerkennungskommission. Auch der Umgang mit der vorgesehenen Pauschalleistung von 15.000 Euro sei unterschiedlich. In Deutschland nutzen immer weniger Menschen ein Telefon mit Festnetzanschluss. Wie eine Verivox-Umfrage ergab, telefonieren nur noch 61% der Befragten mit einem klassischen Telefon. Das sind 10 Prozentpunkte weniger als vor einem Jahr. Grund dafür ist laut Experten, dass Handygespräche nicht mehr teurer sind als Festnetzanrufe. Nach den Krawallen beim DFB-Pokalspiel Waldhof gegen Kaiserslautern in Mannheim hat Baden-Württembergs Innenminister Hagel die Täter scharf kritisiert. Der CDU-Politiker sagte der Bild-Zeitung, wer den Fußball für Gewaltexzesse missbrauche und andere Fans in Gefahr bringe, sei kein Fan, sondern ein Krimineller. Bei den Krawallen nach dem Ende der regulären Spielzeit wurden 120 Menschen verletzt, darunter 35 Polizisten. Kaiserslautern hat das Spiel gegen Mannheim nach dem Wiederanpfiff in der Verlängerung mit 1:0 gewonnen. Die weiteren Ergebnisse aus dem Fußball: Hansa Rostock, VfB Stuttgart 0:4, Preußen Münster, Karlsruher SC 1:2 und SC St. Tönis, Eintracht Frankfurt 0:11. SWR Nachrichten, Redaktion Klaus Regineck. Das Wetter in Baden-Württemberg und Rheinland-Pfalz. Nach einem Tief mit kühler Luft sorgt morgen ein Hoch für Wetterberuhigung. Die Vorhersage? Heute Wolken und Sonne im Wechsel, vereinzelt auch Schauer und Gewitter. Gegen Abend lassen Wind und Schauer nach. Die meisten Sonnenstunden gibt es am Hochrhein und Bodensee. Maximal 16 Grad im hohen Westerwald und 24 Grad am Kaiserstuhl. Morgen insgesamt freundlich mit Sonne und einigen Quellwolken. Die Zeit 9 Uhr.
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3: A3 Frankfurt Richtung Köln zwischen Limburg Süd und Dietz 2 Kilometer stockender Verkehr. Und die A61 Koblenz-Ludwigshafen ist zwischen Koblenz-Waldesch und Emmelshausen in beiden Richtungen wegen einer Baustelle gesperrt. Die Umleitungen sind eingerichtet.
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4: Einen schönen Samstagmorgen Ihnen aus dem Studio in Frankfurt. Mein Name ist Riccardo Mastrocola. Wenige Stunden nur nach einem weiteren schweren Angriff Russlands auf die Ukraine, auf ein Einkaufszentrum, ist der deutsche Außenminister in Kiew eingetroffen. Das ist in erster Linie ein Solidaritätsbesuch und eigentlich hätte die Ukraine am Montag auch etwas zu feiern, ihre Unabhängigkeit nämlich, für die sie im Moment aber täglich kämpft. Florian Kellermann berichtet.
2: Anlass für Wadefuhls Besuch ist der 35. Unabhängigkeitstag, den die Ukraine am Montag begehen wird. Dann wird es ein Gipfeltreffen von Staats- und Regierungschefs der Partnerländer geben, von denen einige auch in Kiew anwesend sein werden. Wadefuhl erklärte nach seiner Ankunft am Bahnhof am frühen Morgen:
5: Wir dürfen eben in der Zeit dieses Sommers, in dem wir uns erholen, nicht vergessen, dass dieses Land weiter unsere Unterstützung braucht. Und ich möchte hier versichern, diese Unterstützung, die wird weiter bestehen. Jetzt im Sommer, in dieser schwierigen Situation, wo die Luftangriffe intensiviert worden sind. Aber wir werden uns auch jetzt schon vorbereiten und darüber werde ich sprechen wollen, auf den nächsten Winter.
2: Russland greift derzeit gezielt Lagerhallen an, so auch in der vergangenen Nacht. Nach Medienberichten schlugen mindestens 5 Raketen in Lagergebäuden im Kiewer Stadtteil Darnitsja ein. Durch solche Angriffe sind bereits Probleme bei der Lebensmittelversorgung entstanden. Beobachter befürchten, vor dem Winter dürfte Russland wieder die Energieinfrastruktur der Ukraine angreifen. Im vergangenen Winter hatte das zu weitreichenden Ausfällen bei der Strom- und Wärmeversorgung geführt. Wadefuhl erwähnte in Kiew eine gemeinsame Initiative mit dem französischen Außenminister Jean-Noël Barrot. Die beiden hätten mehrere Staaten angeschrieben und um Unterstützung für die Ukraine gebeten, damit diese gut durch den Winter komme. Das größte Problem der Ukraine ist die Flugabwehr. Sie kann ballistische Raketen aus Russland kaum mehr abwehren, weil ihr Vorrat an Abfangraketen für das US-System Patriot weitgehend aufgebraucht ist.
4: Der Bericht unseres Korrespondenten aus Kiew, Florian Kellermann. Mehr als 5000 Infizierte sind es mittlerweile und rund 2500 Tote durch das aktuelle Ebola-Virus, das eine Epidemie verursacht hat in der Demokratischen Republik Kongo. Und die Krankheit breitet sich weiter aus. Der Erreger ist hartnäckig. Die Erkrankung wird durch das seltene und aggressive Bundibugyo-Virus ausgelöst. Und dagegen gibt es eben bisher keinen zugelassenen Impfstoff. Und deshalb spricht die UN mittlerweile auch von einem exponentiellen Wachstum, einer exponentiellen Ausbreitung. Wie gefährlich kann dieser Ausbruch noch werden und warum bekommt man ihn so schwer unter Kontrolle? Darüber habe ich mit Nadine Biedenkopf gesprochen. Sie ist Ärztin am Institut für Virologie der Uni Marburg. Wie außergewöhnlich ist das, was wir gerade im Kongo erleben?
6: Ja, der Ausbruch, der trifft insgesamt eine sehr instabile Region im Nordosten des Landes und da gibt es schon länger anhaltende Unruhen und auch zum Teil bewaffnete Konflikte zwischen verschiedenen Bürgermilizen und dadurch auch enorme Flüchtlingsströme und insgesamt Misstrauen in der Bevölkerung. Dadurch kann sich das Virus einfach total schnell verbreiten. Also das Virus trifft on top auf eine eh schon bestehende humanitäre Krise, in der auch die Gesundheitsversorgung sowieso schon fast zusammengebrochen ist, eben aufgrund des politischen Konflikts. Insgesamt viel Mobilität und dadurch ist es außergewöhnlich schwer und extrem schwierig, sozusagen diese Infektionsketten zu unterbinden und den Ausbruch unter Kontrolle zu bekommen. Und das sehen wir auch quasi an den hohen Fallzahlen.
4: Also schwierig in der Region überhaupt was zu unternehmen, offensichtlich. Ich hatte den Erreger schon angesprochen, der ist offenbar besonders gefährlich. Warum?
6: Der ist nicht besonders gefährlich, der ist eigentlich ähnlich gefährlich wie das Ebola-Virus. Das ist jetzt eine Variante, die kennen wir jetzt erst zum dritten Mal. Also das ist der dritte Ausbruch von diesem Virus und alle bisherigen vorhandenen Impfstoffe und auch die Diagnostik, die adressiert spezifisch vor allem diese Ebola-Virus-Variante, die eben diese schwere Epidemie in Westafrika 2014, 2016 ausgelöst hat und die einfach die bekannteste ist. Also dieses Virus ist nicht, soweit wir wissen, gefährlicher als die anderen Ebola-Virus-Varianten. Nur sie ist sehr seltener und wir kennen sie noch nicht so. Und die Letalitätsrate, zum Beispiel wie viele infizierte Personen jetzt hier versterben, die ist sehr hoch natürlich, also es ist nach wie vor eine sehr, sehr gefährliche Erkrankung, aber nicht höher als jetzt bei anderen Ebola-Virus-Varianten, auch nicht höher als bei den vorherigen Bundibugyo-Virus-Ausbrüchen.
4: Also gefährlich deswegen, weil es eben noch keinen Impfstoff gibt und dieser Erreger unbekannt ist. Es wird ja natürlich jetzt auch geforscht und getestet. Kann das noch aktuell helfen oder ist es für diesen Ausbruch dann zu spät?
6: Also für diesen Ausbruch, der wird wahrscheinlich mit diesen hohen Fallzahlen uns schon länger beschäftigen. Es gibt jetzt Maßnahmen und die Impfstoffentwicklung und und Therapeutika-Entwicklung wird natürlich stark vorangetrieben. Und die WHO hat vorletztes Wochenende jetzt auch beschlossen, den bereits vorhandenen Impfstoff, der eigentlich gegen das Ebola-Virus adressiert ist, diesen auch jetzt hier einzusetzen, in klinischen Studien zu erproben, ob hier Teilschutz gegen diese Bundibugyo-Virus-Variante vorhanden ist. Und ansonsten bleibt, solange es natürlich keine spezifischen Medikamente gibt, vor allem die Nachverfolgung von Kontakten, um eben diese Infektionsketten, die offensichtlich unkontrolliert sind, zu unterbinden.
4: Wie groß ist denn die Gefahr, dass sich das Virus in weitere Länder ausbreitet und dann einzelne Fälle auch nach Europa kommen?
6: Ja, also für die angrenzenden Länder ist natürlich die Gefahr sehr groß, vor allem weil ja da auch über die Grenzen Handel betrieben wird und eben diese Fluchtbewegungen sind. Das globale Risiko nach Europa und Deutschland ist eher als gering einzuschätzen. Also natürlich können wir einzelne importierte Fälle nicht ausschließen, aber wir erwarten keine größeren Infektionsketten. Glücklicherweise kann man sagen, ist das Ebola-Virus nicht über die Luft übertragbar, sondern überträgt sich über infizierte Körperflüssigkeiten, also Blut, Stuhl, Erbrochenes. Und glücklicherweise ist man auch erst ansteckend, wenn man schon Symptome hat. Und wir sind hier in Europa natürlich ganz anders darauf vorbereitet. Wir haben ein funktionierendes Gesundheitssystem. Wir haben spezifische Behandlungszentren, die darauf spezialisiert sind, solche Fälle und Erkrankungen zu behandeln. Und es ist ja in der Vergangenheit auch jetzt in Berlin oder in Frankfurt mit amerikanischen Staatsbürgern schon gut behandelt worden.
4: Nadine Biedenkopf vom Institut für Virologie der Uni Marburg über den Ebola-Ausbruch im Osten der Demokratischen Republik Kongo und warum es so schwierig bleibt, ihn einzudämmen.
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0: Denn während an manchen Stellen die Ausgaben steigen sollen, zum Beispiel für Verteidigung, soll an vielen anderen gespart werden. Im sozialen Bereich, zum Beispiel beim Eltern- und beim Wohngeld und bei der Kultur.
1: Das ist, glaube ich, kein gutes Zeichen, weil wir natürlich eine Kulturnation sind. Und ich finde, wir müssen auch dieses Signal senden, dass uns Kunst und Kultur was wert sind und dass wir es unterstützen.
0: Sagt Katja Lucker, Geschäftsführerin der Initiative Musik. Laut Entwurf könnte das Reeperbahn-Festival, eine der wichtigsten Plattformen für NewcomerInnen und die Musikbranche in Deutschland, weniger Geld bekommen. 3 Millionen statt bisher etwa 6 Millionen. Der Initiative Musik, eine der wichtigsten Fördereinrichtungen von Popkultur und Jazz in Deutschland, könnten etwa 800.000 Euro Förderung gekürzt werden. Allerdings werden im Entwurf nicht alle Gelder aufgeführt, die in die Initiative Musik gehen. Oft ist deshalb die Rede davon, dass die Initiative Musik etwa 4 Millionen Euro weniger bekommen soll. Auch für den Festivalförderfonds der Initiative Musik könnte es weniger Geld geben, sagt Katja Lucker.
1: Der Festivalförderfonds leistet so wichtige Arbeit und unterstützt gerade die kleinen und mittleren Festivals, die der Nährboden sind für Bands, die da das erste Mal vielleicht vor größerem Publikum spielen, die dann vielleicht von anderen gesehen werden, die da ihre Karrieren aufbauen können.
0: AkteurInnen der Musik- und Kulturbranche kritisieren die Sparpläne und weisen darauf hin, wie wichtig kulturelle Teilhabe und Vielfalt sind. Dass generell gespart werden muss, ist zwar für viele schmerzhaft, aber doch nachvollziehbar. Was manche eher stört, nicht überall in der Kultur wird gleichermaßen gekürzt. Denn während es an einigen Stellen weniger Geld geben soll, könnten die Bayreuther Festspiele über 1 Million Euro mehr bekommen. Der Grund? Die Personalkosten seien tarifbedingt gestiegen, sagt eine Sprecherin des Staatsministers für Kultur und Medien. Mit höheren Ausgaben haben aber auch Festivals zu kämpfen. Hochkultur versus Popkultur. Das sei eine emotionale Debatte, sagt Ella Rover, Geschäftsführerin von ProMusik, einer Interessenvertretung für freischaffende MusikerInnen.
2: Ich glaube, das Ganze ist auch eine emotionale Debatte, die eine Relevanz hat, weil es nämlich genau darum geht, um gesehen werden und vor allem die Wertschätzung auch als Wirtschaftsfaktor in der Musikindustrie.
0: Falls der Festivalförderfonds tatsächlich weniger Geld bekommen sollte, hätte das auch langfristig Folgen, sagt Ella Rover.
2: Da, wo Strukturen wegbrechen, da, wo es keine Festivals mehr gibt, keine Clubs mehr gibt, in denen zum Beispiel NewcomerInnen auftreten können, da gibt es diesen Nachwuchs irgendwann nicht mehr. Und das ist ganz konkret eine Gefahr für die Vielfalt der Musiklandschaft in Deutschland.
3: Kultur braucht Förderung, auch Musikfestivals brauchen eine gute Finanzierung oder könnte jetzt gekürzt werden. Ein Bericht war das von Annika Schleithoff. Die Meldungen um falsche Polizisten sind mittlerweile alltäglich geworden. Man hört immer wieder davon. Die Schadenssumme ist es in diesem aktuellen Fall aber nicht. Mehr als 450.000 Euro hat einer dieser Betrüger gerade in Hessen erbeutet mit nur einem einzigen Schockanruf bei einem 90-Jährigen im Raum Gießen. Der hat ihm vorgelogen, also der Schockanrufer natürlich, hat ihm dem Opfer vorgelogen, dass eine Verwandte einen tödlichen Unfall verursacht habe. Und wie das dann so oft ist bei dieser Art von Anrufen, natürlich könne nur dann eine Gefängnisstrafe abgewendet werden, wenn sofort eine Kaution bezahlt wird in Bar und so weiter. Und am Ende hat der Mann seine Münzsammlung und seine Goldbarren und Bargeld rausgegeben. Alles zusammen fast 500.000 wert. Ich habe darüber gesprochen mit Jörg Schormann, kriminalpolizeilicher Berater beim Polizeipräsidium Mittelhessen in Gießen, der solche Fälle gut kennt. Ist das ein besonders dreister Fall?
4: Ja, an sich nicht. Der Modus operandi ist immer derselbe, dass jetzt so ein, sagen wir, hoher Schaden im geltlichen Sinne ist, ist auch den Täterin nicht vorher bekannt. Das ist halt für die auch ein Glücksfall, sagen wir es mal so.
3: Dieser ältere Herr in Gießen, der kann einem nur leid tun, aber warum fallen Menschen doch immer wieder auf solche und ähnliche Tricks rein, von wegen Kaution sofort und in Bar bezahlen und ein Kollege kommt nachher vorbei? Ja, davon liest man ja öfter.
4: Ja, also das ist ja die Problematik der Schockanrufe. Wie gesagt, die mache ich jetzt mal gleich. Es ruft eine unbekannte Person an. Es gibt die Nachricht, dass ein Unfall passiert ist, den die Person verursacht hat. Und er müsste jetzt ins Gefängnis und es müsste eine Kaution bezahlt werden. Der Modus operandi wechselt eigentlich nicht viel, weil es leider immer wieder klappt. Die Anrufer geben sich ans Polizeihaus, Rechtsanwalt in dieser Richtung, Staatsanwalt. Die Opfer werden unter Druck gesetzt und haben oft überhaupt keine Möglichkeit, aus der Situation wieder rauszukommen.
3: Das heißt, diese falschen Polizisten und andere Figuren, die sie da spielen, die gehen tatsächlich forsch und fordernd vor, schüchtern die Leute ein. Das läuft also

0: nicht irgendwie auf eine einfühlsame Art.
1: Nein, also man geht schon relativ massiv auf die Leute ein, setzt sie massiv unter Druck mit Forderungen. Die werden auch angewiesen, niemand anderes davon zu unterrichten, damit der Vorgang nicht gefährdet wird. Und es ist, wie gesagt, im wahrsten Sinne des Wortes ein Schockanruf. Die Menschen stehen unter Schock, wollen natürlich sofort helfen ihren Verwandten. Und deswegen kommt es dann auch leider immer zu diesen Handlungen.
0: Manchmal geben sich die Betrüger ja auch als angebliche Verwandte aus. Da könnte man sich ja jetzt vorstellen, das müsste man ja eigentlich merken. Oder spielt da am Ende die künstliche Intelligenz schon eine Rolle?
1: Ja, in den meisten Fällen nicht. In den meisten Fällen, gerade beim Schockanruf, ist es so, es ist Hektik, es wird Hektik verbreitet. Teilweise rufen auch die Verwandten selber an, beziehungsweise die vorgespielten Verwandten. Es wird geweint, es wird Hektik verbreitet und dann sagen die Opfer oft, ja, das war definitiv meiner Verwandtschaft, aber ist halt nicht so.
0: Was sage ich denn jetzt den betagten Eltern, was den älteren Nachbarn, um sie gegen solche Arten von Anrufen zu wappnen? Also gibt es da eine einfache Regel, an die man sich in der Drucksituation noch erinnert?
1: Ja, es ist sehr schwierig, aber wir sagen immer, erstmal auflegen, auch wenn es schwer fällt. Auflegen und dann selber zurückrufen. Und zwar unter der bekannten Telefonnummer, die man kennt, entweder den Betroffenen oder die andere Verwandtschaft. Niemals eine Wahlwiederholungstaste drücken, weil oft wird auch mit Caller-ID-Spoofing eine Nummer vorgetäuscht und man denkt, man würde die Nummer anrufen von den Verwandten, hat wieder die Betrüger drin. Also anrufen, eventuell ein anderes Telefon nehmen und nachfragen.
0: Das ist der erste Tipp und Sie haben noch einen.
1: Wenn man niemanden erreicht, die örtliche Polizeidienststelle anrufen, immer die 110 wählen, sein Anliegen sagen und dort wird einem dann auch sofort geholfen. Es wird dann auch eine Streife vor Ort kommen, sofort, wenn die Betrüger schon unterwegs sind oder schon Vorbereitungshandlungen getroffen haben. Aber das ist ganz wichtig. Oder man kann auch rübergehen zu Nachbarn. Das ist in dem Fall in Stauffenberg auch passiert, bei dem älteren Mann. Aber leider war es da schon zu spät und der Nachbar hat dann die Polizei benachrichtigt.
0: Wie ist das denn, wenn man es schafft, cool zu bleiben am Telefon? Dann könnte man die Betrüger ja hinhalten, währenddessen die Polizei verständigen. Ich glaube, so einen Fall hat es auch schon gegeben, bei dem das passiert ist und dann gelungen ist, die Täter zu fassen. Gibt es das denn öfter?
1: Eigentlich nicht, weil die Täterschaft ist natürlich auch sehr, sagen wir mal, sensibel. Beim ersten Fall, dass die merken, hier stimmt irgendwas nicht, legen die auf, ziehen sich zurück. Und man selber soll halt auch keine Polizei spielen. Wichtig ist erstmal, dass es zu keinem Schaden kommt und man selber auch nicht sich in Gefahr begibt. Also besser einfach auflegen, dann aber auch die Polizei benachrichtigen, weil für uns ist auch wichtig, dass wir wissen, in welchem Gebiet gerade diese Täter wieder unterwegs sind, weil es muss auch jemand schnell kommen zum Abholen. Wenn die in Kassel unterwegs sind, sind sie nicht gerade in Frankfurt unterwegs und umgedreht.
0: Sagt Jörg Schormann, kriminalpolizeilicher Berater in Mittelhessen, über die Betrugsmasche Schockanruf, die dann leider doch sehr oft zu hohen Schäden führt bei den Betrugsopfern. Jetzt gab es gerade wieder einen aktuellen Fall, da, wo 500.000 Euro erbeutet wurde mit nur einem Anruf. Fast 500.000. Nicht oft macht das kleine Luxemburg Schlagzeilen, aber in diesem Fall dann eben doch zumindest ein bisschen, denn wenn es ums Wasser geht, gerade in trockenen Zeiten, dann können die Luxemburger und Luxemburgerinnen auf ihren Staat zählen. In der Stadt gibt es über 60 feste Trinkbrunnen, an denen die Bürger Wasser frei zapfen können. Das kann man ja hier bei uns auch noch irgendwie finanziell stemmen, aber kostenlose Busse und Bahnen im ganzen Land. Das Land kann es sich leisten, Sabrina Fritz berichtet.
2: Es ist so ein gutes Gefühl. Man steigt einfach in eine Bahn und muss sich keine Gedanken darüber machen, habe ich ein Ticket, bin ich in der richtigen Zone, ist es noch gültig. Die Luxemburger kennen keine Suche nach Kleingeld am Fahrkartenautomaten. Der Busfahrer konzentriert sich auf die Straße und nicht auf Ausweise. Und den Beruf Fahrkartenkontrolleur gibt es in dem Kleinstaat einfach nicht. Kurzum, Bahn- und Busfahren in Luxemburg ist ein Traum. Das findet auch diese Touristin aus Deutschland.
3: Ich finde das super. Wir genießen das jedes Mal. Wir waren schon öfter hier. Ich finde das ganz klasse. Einsteigen, man nimmt die Bahn, steigt um. Ein Traum.
2: Luxemburg ist ein kleines Land. Von A nach B sind es maximal 90 Kilometer. Das ist aber immerhin doppelt so groß wie Berlin. Vor 6 Jahren hat der Staat die freie Fahrt für alle beschlossen. Die Idee dahinter erklärt Christoph Reuter vom Verkehrsministerium in Luxemburg.
4: Es ist sehr wichtig zu wissen, dass der ÖV zuvor auch schon zu 90% bezuschusst war. Das heißt, der Schritt war wirklich klein. Aber es ist nicht so spektakulär, von 30 auf 40 zu gehen, als von 90 auf gratis. Und da kommt auch die Aufmerksamkeit her.
2: Über 500 Millionen Euro lässt sich der Staat die freie Fahrt für alle kosten. Luxemburg kann sich das leisten. Beim Wettlauf, wer ist das reichste Land der Welt, liegt das EU-Mitglied seit Jahren ganz vorne. Über 100.000 Euro verdient jeder Luxemburger statistisch im Jahr. Die Sorge war, was wird dann aus unseren Fahrkartenverkäufern und Schaffnern?
4: Da wurde eben gesagt, nein, es wird keiner entlassen. Die Schaffner werden zwar, verkaufen übrigens immer noch Erste-Klasse-Tickets, die sind ja nicht gratis im Zug, aber die werden sich halt mehr um die Reisenden kümmern, mehr Informationen geben, mehr durch den Zug gehen, mehr auch für, also Präsenz zeigen einfach.
2: Bahnfahren ist nicht der einzige Luxus, den das Land seinen Bürgern kostenlos anbietet. Überall in der Hauptstadt Luxemburg stehen kostenfreie Wasserspender. Am Skaterpark, auf Festivals, am Bahnhof, vor dem Rathaus. An über 60 Punkten kann frisches und gefiltertes Wasser abgezapft werden. In drei Größen, Erwachsener, Kind, Hund. Bei Bepino, dem Wasserspender für Kinder, darf man sich auch einfach nur abkühlen.
5: Ja, hier oder? Wird auch viel gespielt mit dem Wasser. Oder sich abgekühlt, mal die Hand abgekühlt, ja.
2: Sagt Max Biel. Er und sein Team sind für die saubere Wasserversorgung zuständig.
5: Die werden ja auch viel benutzt, das heißt, die werden auch mal schmutzig. Deshalb, besonders hier in der Stadt, sind unsere Mitarbeiter, die kommen jeden Tag, also in der Woche, fünfmal in der Woche. Die kontrollieren die Wasserspender, die werden nochmal gereinigt.
2: Der Wasserverbrauch hängt sehr von den Temperaturen ab. An heißen Tagen werden an den Hotspots schon mal 15.000 Liter abgezapft. An bewölkten sind es dann weniger. Das Wasser kommt vom staatlichen Wasserwerk. Die Kosten werden verrechnet. Genauere Zahlen erfährt man nicht. Luxemburg wurde erst durch den Stahlreich, dann durch die Finanzbranche, die Fondsgesellschaften. Das Land wirbt für sich als Steueroase im Herzen Europas.
0: Schlafenland also für alle, die den öffentlichen Personennahverkehr benutzen in Luxemburg. Und Gratiswasser gibt's auch noch dazu. Die Frage ist, gibt's da auch Sprudelwasser? Sabrina Fritz hat uns berichtet.
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0: Gold für Deutschland vor einer Traumkulisse gestern Abend. Den deutschen Springreiterinnen und Reiterinnen ist das gestern gelungen bei der Weltmeisterschaft in Aachen. Über 40.000 Fans haben diesen WM-Titel bejubelt. Jan Wochner mit der ganzen Geschichte.
7: Die Goldmedaillen, sie glänzten. Nein, sie funkelten sogar, erst recht im heftigen Aachener Regen, der bei der Siegerehrung pünktlich zur deutschen Hymne immer stärker wurde. Die deutsche Springreitequipe störte das wenig. Das Team um Schlussreiter Richard Vogel strahlte mit den Goldmedaillen um die Wette.
8: Unglaublich besonders, eine WM hier in Aachen, bei uns zu Hause sozusagen, ist was Unbeschreibliches. Die Mannschaft, die hätte nicht besser performen können, die brauchen mich auf gut Deutsch gesagt gar nicht.
7: Tatsächlich war Deutschland schon vor Vogels abschließendem Ritt Weltmeister. Weil die Konkurrenz reihenweise patzte und sich Abwurf um Abwurf erlaubte, während Deutschland fehlerfrei und nur mit wenigen Zeitstrafpunkten durchkam. Und so machte Daniel Deusser auf Otello den Heimtriumph vorzeitig perfekt.
9: Otello, das ist er für ein phänomenaler Solist unter dem Sattel. Deutschland ist Weltmeister im Springreiten.
10: Und dann noch hier in Aachen mit dem Publikum, war ein unglaubliches Gefühl. Also ob sich das noch einmal wiederholt in meinem Leben, das weiß ich nicht.
7: Sagte Deusser, der auch in der Einzelwertung ganz nebenbei an die Spitze ritt und Sonntag, wie alle vier deutschen Reiter, wieder eine ausgezeichnete Medaillenchance haben wird. Das gilt auch für Markus Ening, der beim letzten deutschen Weltmeistertitel vor 16 Jahren schon zur deutschen Equipe zählte und nun im Alter von 52 wieder jubeln durfte.
11: Viele in Deutschland habe ich schon abgeschrieben, aber den habe ich, glaube ich, jetzt noch mal gezeigt.
7: Und wie. Ening war erst als Nachrücker ins deutsche Team gekommen. Auf seinem Pferd Coolio brilliert er aber bei dieser WM. Genau wie WM-Debütantin Sophie Hinners. Bundestrainer Otto Becker kam aus dem Schwärmen gar nicht mehr heraus.
12: Man soll kein Eigenlob sagen, aber sowas von verdient, wie die vier hier die Goldmedaille gewonnen haben. Also Hut ab.
7: Deutschlands Vorsprung vor Belgien auf dem Silber- und Großbritannien auf dem Bronzerang riesig. Selten glänzte Gold im Springreiten so sehr.
0: Deutschland jubelte also bei der Reit-WM in Aachen. Es gab Team Gold im Springreiten und auch ein 52-Jähriger war mit dabei im Team. Es ist ein Routine-Team im deutschen Fußballsommer in Bundesliga 1. Ist ja noch Sommerpause eigentlich, wobei ja jetzt auch der DFB-Pokal begonnen hat. und somit die Vorbereitungszeit längst zu Ende war. Aber mit diesem Routinetermin meine ich den Supercup. Normalerweise spielt der deutsche Meister da gegen den Pokalsieger, aber da müsste der FC Bayern gegen sich selbst spielen, hat nämlich beides gewonnen. Also Reserveregel, die Bayern spielen gegen den Vizemeister um den Supercup und das war in der vergangenen Saison Borussia Dortmund. Jetzt bleibt die Frage, was ist dieser Titel eigentlich wert? Daniela Müllenborn.
6: Während die einen etwas geringschätzig von Titelchen sprechen, sind die beiden Trainer Niko Kovac und Vincent Kompany heiß auf den Supercup.
13: Ich mache keinen Unterschied in Wichtigkeit zwischen Titel. Am Ende willst du die alle gewinnen.
14: Es wird definiert, ist es ein großer Titel, kleiner Titel, ist es ein wichtiger Titel, unwichtiger Titel. Für einen Sportler ist jeder Titel wichtig.
6: Zwei ehrgeizige Trainer mit großen Ambitionen, zumal es ja auch für beide gegen den größten nationalen Fußballrivalen geht.
13: Ich glaube, es gibt nichts Schöneres als einen Titel gewinnen in Dortmund, das ist schwieriger.
14: Der erste Titel ist zu vergeben und am liebsten lassen wir ihn hier.
6: Den Titel hier lassen, in Dortmund. Genau da hat die Sache für Bayern-Trainer Kompany dann aber doch ihren Haken. Wenn schon Finale, dann gerne auch an einem neutralen Ort.
13: Dass man dann vielleicht auch dieses Gefühl von einer Finale bekommt, nicht nur ein Auswärtsspiel, aber Auswärtssieg ist auch schön.
6: Bei den Bayern wird Nationalspieler Jamal Musiala fehlen. Dessen gestörte Funktion des Nervensystems hatte der Club ja nach zwei Zusammenbrüchen des 23-Jährigen jetzt öffentlich gemacht. Starspieler Harry Kane, Michael Olise und Dayo Upamecano werden wohl gleich wieder in der Startelf stehen. Auch wenn sie nach ihrem WM-Urlaub erst seit einer Woche wieder im Training sind. Wer müde ist, geht runter vom Platz. Wer noch kann, bleibt drauf. Maximale Flexibilität. Für ein Ziel.
13: Wir wollen einfach gewinnen.
6: Und den ersten Titel der Saison holen. Auf den sind die Bayern genauso heiß wie die Dortmunder mit Sportchef Lars Ricken.
15: Ehrlicherweise möchte ich und glaube ich auch viele andere BVB-Fans jetzt nicht die Bayern bei uns im Stadion sehen, wir sind Titel feiern. Und im Falle eines Sieges kann das natürlich schon auch ein Stück weit eine Initialzündung für die Saison dann sein.
0: Also die Motivation ist natürlich da, das Spiel zu gewinnen. Supercup, also heute Abend Borussia Dortmund gegen FC Bayern München um 20.30 Uhr. Der Vorbericht war das von Daniela Müllenborn. Gleich 9.30 Uhr, dann gibt's hier wieder die Nachrichten mit Katja Irle.
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17: Um 9.30 Uhr mit Katja Irle. Die Ukraine feiert übermorgen den 35. Jahrestag ihrer Unabhängigkeit. Zu diesem Anlass ist Bundesaußenminister Wardefuhl in das Land gereist. Er kam am Morgen in der Hauptstadt Kiew an, während Russland die Ukraine immer wieder angreift. ARD-Korrespondent Florian Kellermann.
18: Wardefuhl erklärte nach seiner Ankunft am Bahnhof am frühen Morgen, gerade jetzt dürfe die Ukraine nicht vergessen werden. Sie brauche weiterhin die Unterstützung Deutschlands und werde diese auch bekommen. Russland greift derzeit gezielt Lagerhallen an, so auch in der vergangenen Nacht. Durch solche Angriffe sind bereits Probleme bei der Lebensmittelversorgung entstanden. Beobachter befürchten, vor dem Winter dürfte Russland wieder die Energieinfrastruktur der Ukraine angreifen.
17: Trotz fieberhafter Verhandlungen hat es im Zollstreit zwischen den USA und Kanada keine Einigung gegeben. Deshalb sind heute früh neue US-Strafzölle von 50% auf bestimmte kanadische Produkte in Kraft getreten. Aus Washington, Anne Schneider.
19: Betroffen sind rund 5% der kanadischen Exporte in die USA, unter anderem bestimmte Fahrzeug-, Alkohol- und Milchprodukte. Beide Seiten machen sich gegenseitig für das Scheitern der Verhandlungen verantwortlich. Ursprünglich sollten die Zölle bereits am Mittwoch um 0.01 Uhr in Kraft treten. US-Präsident Donald Trump verlängerte die Frist jedoch um 3 Tage, um weitere Verhandlungen zu ermöglichen.
17: Bundeskanzler Merz wird heute Nachmittag in Hürtgenwald in Nordrhein-Westfalen erwartet. Nahe der Eifelgemeinde war vor 2 Tagen der größte Waldbrand in der Geschichte des Bundeslands gelöscht worden. Laut einem Regierungssprecher will sich Merz über die Lage nach dem Feuer informieren und den Einsatzkräften danken. Es wird der erste öffentliche Auftritt des Kanzlers sein seit 3,5 Wochen. Die Opposition hatte Merz kritisiert und ihm Untätigkeit vorgeworfen. In Schweden ist bei dem Schwertangriff an einer Schule ein Mensch getötet worden. Wie die Polizei am Abend mitteilte, wurde die Leiche gefunden, nachdem Einsatzkräfte den Angreifer angeschossen und festgenommen hatten. Bei dem Angriff in der Kleinstadt Fagosta sind außerdem 3 Schüler verletzt worden. Bei dem Täter soll es sich um einen 18-Jährigen handeln, der früher auf diese Schule gegangen ist. In einem Rechtsstreit zwischen der US-Justiz und dem Online-Portal TikTok kommt es zu einem Vergleich. Wie das Justizministerium mitteilte, zahlen TikTok und der Mutterkonzern ByteDance umgerechnet 340 Millionen Euro, damit im Gegenzug das Verfahren eingestellt wird. Dabei geht es um den Vorwurf, dass die App jahrelang persönliche Daten von Kindern unter 13 Jahren gesammelt hat, ohne die Zustimmung der Eltern einzuholen. Das ist laut US-Gesetz verboten. Das waren die Nachrichten. Das Wetter. Sonne und Wolken wechseln sich heute ab. Ab und zu kann es Schauer und Gewitter geben. Im Laufe des Tages bleibt es dann aber weitgehend trocken. Bei Höchstwerten zwischen 16 und 24 Grad. Morgen wieder Sonne, Wolken und trocken bis 25 Grad. Die weiteren Aussichten am Montag spätsommerlich warm bis 28 Grad. Die Zeit, es ist 9.33 Uhr.
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17: Bitte Vorsicht auf der A5 Kassel Richtung Frankfurt. Zwischen Hattenbacher Dreieck und Alsfeld Ost liegt ein Gegenstand auf dem linken Fahrstreifen. A3 Frankfurt Richtung Köln. Zwischen Limburg Süd und Dietz 2 Kilometer stockender Verkehr. A5 Basel Richtung Karlsruhe. Zwischen Riegel und Herbolzheim 10 Kilometer Stau nach einem Unfall. Die A61 Koblenz-Ludwigshafen ist zwischen Koblenz-Waldesch und Emmelshausen in beiden Richtungen wegen einer Baustelle gesperrt. Die Umleitungen sind aber eingerichtet. A67 Darmstadt Richtung Mannheim. Zwischen Darmstädter Kreuz und Funkstadt stockender Verkehr wegen Bergungsarbeiten. A81 Singen Richtung Stuttgart. Zwischen Rottenburg und Herrenberg 2 Kilometer Stau. Und zuletzt Vorsicht bitte auf der A67 Mannheim Richtung Darmstadt. Zwischen Viernheimer Dreieck und Lohr steht ein defekter PKW auf dem Standstreifen. Und hier ist auch eine Person auf der Fahrbahn.
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0: Schönen guten Morgen Ihnen. Ich grüße Sie. Mein Name ist Ricardo Mastrocola. Die Idee ist eigentlich ganz gut, beziehungsweise gut gemeint. Es geht um Müllvermeidung und darum, den Verpackungsmüll in Europa in Zukunft drastisch zu reduzieren. Seit 10 Tagen gilt deshalb eine EU-Verpackungsverordnung und die sorgt für Verwirrung und dafür, dass vor allem kleine und mittlere Unternehmen Probleme bekommen. Viele Händlerinnen und Händler in Baden-Württemberg stellen deswegen nämlich den Onlinehandel teilweise ein. Meine Kollegin Ruth Schirrer hat sich das Problem mal genauer angesehen und mit einer Händlerin gesprochen in Villingen-Schwenningen.
20: Eileen Erklin aus Villingen-Schwenningen näht für ihr Leben gerne. Sie entwickelt eigene vegane Taschen und verkauft die über das Internet in der ganzen Welt. Zuerst war es nur ein Hobby, aber seit einem Jahr lebt sie davon. Viele ihrer Taschen verkauft sie ins Ausland.
21: Ich habe das ja hauptsächlich auch angefangen, aufgrund dessen, dass ich meine Kunst in unterschiedliche Länder versenden möchte und damit auch eine Freude bereiten möchte. Und es hat mir auch wirklich so viel zurückgegeben. Das war eigentlich so das Schönste, was es so ausgemacht hat. Und dass es jetzt wegfällt, ist halt ja echt schade.
20: Denn letzte Woche hat sie wegen der neuen Regeln den Handel innerhalb der EU einstellen müssen. Das belastet sie.
21: Eigentlich muss ich ja kreativ arbeiten, aber dieses ganze Bürokratie-Wahnsinn drumherum, das hat mir komplett die Kreativität genommen und ich fühle mich trotzdem immer noch nicht an dem Punkt, an dem ich mich sicher damit fühle, mit dem, was ich rausgefunden habe oder dass ich halt weiß, wie ich jetzt agieren soll.
20: Das Ziel der Regelungen findet sie an sich gut, denn damit möchte die EU den Verpackungsmüll reduzieren. Aber die neuen Regeln verlangen viel. Unter anderem muss sie sich jetzt in jedem EU-Land, in das sie liefert, registrieren und zusätzlich eine bevollmächtigte Person benennen. Pro Land kommen hier 3-stellige Summen auf sie zu. Und das ist nicht nur für sie viel zu viel, sagt Peter Spindler vom Handelsverband Südbaden.
22: Das können die kleinen Händler so nicht handeln. Und sie werden aller Voraussicht nach, das habe ich jedenfalls schon gehört von diversen Stimmen, dieses Geschäft so nicht mehr betreiben.
20: Wahrscheinlich 15.000 Händlerinnen und Händlern in der Region gehe es ähnlich. So zumindest eine Schätzung der IHK Südlicher Oberrhein. Der Ausfall ist immens. Auf 20% ihrer Einnahmen muss Akin nun verzichten. Geholfen hat ihr bisher nur eins.
21: Eigentlich nur der Kontakt zu meinen Kolleginnen. Und zu merken, dass es denen nicht anders geht.
20: Alle sind verwirrt, sagt sie. In jedem Land sind die Regelungen anders. Hinzu kommen Ausnahmen. Eine zentrale Informationsstelle gibt es nicht. Und jetzt? Auch die EU-Kommission hat das Problem erkannt. Im Oktober soll das EU-Parlament deshalb über eine Ausnahme bei den bevollmächtigten Personen beraten. Für Akin ist das jedoch eine lange Zeit, in der sie viel Geld verlieren wird. Aber sie will den Kopf nicht hängen lassen.
21: Ansonsten eben halt der deutsche Markt, den muss man jetzt halt dann erobern.
0: Die neue EU-Verpackungsverordnung, die in der Theorie den Müll in der EU reduzieren soll, in der Praxis aber für viele kleine Unternehmen und Firmen und Händler hohe bürokratische Hürden aufbaut. Ein Problem, das in Brüssel aber immerhin erkannt worden ist. Ein Bericht war das von Ruth Schirrer. Mehr als 5000 Infizierte mittlerweile und über 2500 Tote und der Ebola-Ausbruch in der Demokratischen Republik ist auch nach mehr als 3 Monaten noch nicht unter Kontrolle. Im Gegenteil, die Weltgesundheitsorganisation WHO warnt, dass sich die Epidemie schneller ausbreitet als frühere Ausbrüche. Und erschwert wird dieser Kampf gegen das Virus durch bewaffnete Konflikte, schwer erreichbare Regionen und fehlende Helfer. Unser Korrespondent Jan Seidel verfolgt das für uns im ARD-Studio in Genf. Dort sitzt nämlich auch die Weltgesundheitsorganisation. Wir haben ihn gefragt, wie groß ist das Problem inzwischen?
1: Das Problem ist groß. Die Infektionszahlen steigen ziemlich steil an. Wir haben 3,5 Monate nach der ersten Entdeckung mehr als 2500 Tote und mehr als 5000 Infizierte. Und betroffen ist nach Angaben der UN mittlerweile ein Gebiet ungefähr so groß wie Frankreich. Hilfsorganisationen berichten immer wieder, dass sie keinen Überblick über das Infektionsgeschehen haben, weil Helfer fehlen. Es kann also sein, dass die tatsächlichen Zahlen und das betroffene Gebiet deutlich größer sind. Die Vereinten Nationen schicken jetzt weitere Helfer in das Gebiet. Die Organisation warnt aber, dass das Geld wahrscheinlich nur noch ein paar Wochen reicht. Dann ist in der Demokratischen Republik Kongo auch noch Krieg. Das heißt, es ist schon schwierig, sich in dem Land zu bewegen, weil die Infrastruktur nicht sonderlich gut ausgebaut ist. Helfer melden jetzt aber auch noch, dass immer wieder Krankentransporte beschossen werden. Hilfe ist also kompliziert und das führt eben zu diesen enormen Opferzahlen. Der leitende Koordinator vor Ort hat der ARD gesagt, wenn sich Infizierte innerhalb von 1 oder 2 Tagen melden, dann gibt es eine 80-prozentige Wahrscheinlichkeit, dass sie überleben. Wenn sie sich erst nach 1 oder 2 Wochen melden, dann besteht eine 80-prozentige Wahrscheinlichkeit, dass sie sterben werden.
0: Außerdem wollten wir auch wissen, wie bedrohlich dieser Ebola-Ausbruch auch für andere Länder außerhalb des Kongo ist.
1: Bisher scheint der Ausbruch relativ begrenzt, aber das könnte ein Trugschluss sein. Bei der Weltgesundheitsorganisation heißt es, Grenzen werden das Virus nicht aufhalten, Grenzen können es höchstens verlangsamen. Aber wir hatten auch schon einen Patienten mit Ebola in Frankreich. Das Virus kommt also über Grenzen. Helfer sagen, in Ländern mit einem stabilen Gesundheitssystem hat Ebola keine Chance, sich auszubreiten. Das ist noch nie passiert. Das heißt, in der EU besteht nach der aktuellen Einschätzung keine Gefahr. Aber in anderen afrikanischen Ländern könnte das durchaus geschehen.
0: Was müsste denn passieren, um diese Epidemie einzudämmen?
1: Am wichtigsten ist es laut WHO, die Infektionsketten früher zu erkennen, um zu sehen, wer sich alles infizieren könnte und um das dann zu verhindern. Da würde ein Impfstoff natürlich massiv helfen. Es gibt einen älteren, Ervebo, der ist aber nicht für die aktuelle Virusvariante Bundibugio angepasst, sondern für den Vorgänger. Mit diesem Impfstoff wollen es die Helfer jetzt notgedrungen erstmal probieren. Sie hoffen aber auf 2 neue Impfstoffe, speziell gegen die aktuelle Variante. Die sind im Moment in der Erprobung. Falls die wirken, müsste man den Impfstoff aber erstmal in großen Mengen herstellen. Das kostet Geld. Und dann müsste man gefährdete Menschen auch noch impfen. Das kostet Manpower und Geld. Und das ist weiter nicht ganz einfach wegen des Kriegs im Kongo. Wäre aber sicher ein enormer Schritt nach vorne.
0: ARD-Korrespondent Jan Seidel in Genf zum Stand der Dinge im Kampf gegen den Ebola-Ausbruch im Kongo.
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0: Reden mit der KI, Fragen stellen, Informationen einholen und hoffen, dass sie stimmen. Das tun immer mehr Menschen und eigentlich war es ja nur eine Frage der Zeit. Jetzt wird der beliebte Chatbot ChatGPT auch zum Werbeplatz. Also wer die günstigste bzw. kostenlose Version nutzt, bekommt künftig auch Werbung angezeigt. Sebastian Moritz berichtet.
3: Rund 1 Milliarde Anwender hat ChatGPT weltweit, doch die wenigsten zahlen für das Programm. Und noch vor gut 2 Jahren hatte OpenAI-Chef Sam Altman eine klare Meinung zu Werbung.
4: Ich hasse Werbung. Die Kombination aus Werbung und KI ist für mich auf eine besondere Weise beunruhigend.
3: Das war im April 2024. Keine 2 Jahre später testete OpenAI in den USA erstmals Werbung in seinem Chatbot. Und jetzt werden dann auch Nutzerinnen und Nutzer auf dem europäischen Markt Werbeanzeigen sehen. Geplant ist sogenannte kontextbezogene Werbung. Darauf weist Lina Erik hin. Sie leitet das Team Digitales und Medien beim Verbraucherzentrale Bundesverband.
5: Wenn ich zum Beispiel nach Reisetipps für Thailand suche, wird die Werbung auf Basis sozusagen dieses Inhalts eingespielt.
3: Obwohl OpenAI betont, dass keine Chatverläufe an Werbekunden weitergegeben werden, hat der Suchverlauf also einen Einfluss auf die Werbung. Was es vorerst nicht geben soll, ist sogenannte personalisierte Werbung. Also Werbung, bei der aus der Summe aller Suchanfragen ein individuelles Profil der Nutzer erstellt wird, was technisch möglich wäre.
5: Da kann beispielsweise das Profil entstehen, weiblich, 35 Jahre alt, Festanstellung, Jahresgehalt zwischen 60 und 80.000 Euro, ist interessiert an Luxusreisen, besonders im Mittelmeer.
3: Für die Werbeindustrie sind solche Informationen hochinteressant. Für die Nutzerinnen und Nutzer hingegen kann das sehr problematisch sein, sagt Malte Kirchner vom Technikportal Heise Online.
23: Ich denke jetzt an den Bereich, dass Menschen Rat suchen bei Depressionen oder dergleichen und dann eben auch Werbung angezeigt bekommen, die die Situation für sie vielleicht nicht verbessert.
3: In den USA gibt es diese personalisierte Werbung bei ChatGPT bereits. Auf dem europäischen Markt ist diese sehr individuelle Werbung hingegen bisher nicht geplant.
23: Was uns, glaube ich, in Europa sehr stark schützt gegenwärtig, ist halt auch die Gesetzeslage hier. OpenAI hat ja erklärt, dass sie die europäische Wirtschaftszone erstmal außen vor lassen von der Personalisierung. Und ich denke, dass die empfindlichen Strafen auch die Anbieter, insbesondere OpenAI, da jetzt zurückschrecken lassen.
3: Doch es gibt noch einen weiteren kritischen Aspekt. Die Werbung könnte Auswirkungen auf die Antworten haben, die der Chatbot gibt. Welches Restaurant wird mir empfohlen, wenn ich nach einem Tipp für das Abendessen suche? Welche Versicherungen hält ChatGPT für sinnvoll? OpenAI betont, dass die Werbung klar kenntlich gemacht werden soll. Konkret durch eine graue Linie zwischen KI-Antwort und Werbeanzeige. Doch diese klare Grenze könnte mit der Zeit verschwimmen, sagt Philipp Klöckner. Er beschäftigt sich als Analyst mit dem Konzern OpenAI und konkret auch mit ChatGPT.
24: Wenn der Anreiz ist, mehr Werbung zu verkaufen, dann wird man sie schlechter kenntlich machen mit der Zeit. Da bin ich mir relativ sicher. Ansonsten täte man das nicht, hält man sich an die klare Trennung, wird die Werbung einfach ineffektiv sein und die Werbetreibenden werden OpenAI nicht besonders lange nutzen und das wäre dann auch nicht erfolgreich.
3: Wer die Werbung vermeiden will, hat mehrere Möglichkeiten. Entweder man nutzt das kostenpflichtige Plus-Abo für 23 Euro im Monat oder man wechselt in den sogenannten temporären Chat. Diese abgespeckte Version von ChatGPT ist schon jetzt zu erreichen über einen Klick auf die Sprechblase oben rechts im Chatfenster. Hier werden die Antworten nicht gespeichert, allerdings sind auch nur weniger Fragen möglich und es lassen sich keine Bilder generieren.
0: ChatGPT ab jetzt also auch mit Werbung. Sebastian Moritz hat uns berichtet. Vor ein paar Tagen, Sie haben das vermutlich mitbekommen, hat der israelische Sicherheitsminister Itamar Ben-Gvir gesagt, es gebe im Gazastreifen Menschen, die es nicht verdient haben zu leben. Und es folgte ein Aufruf zur Tötung von Menschen und das von einem offiziellen Mitglied der israelischen Regierung. Die Bundesregierung verurteilt das natürlich scharf und das ist auch wichtig. Die Frage ist, was kommt nach dieser Kritik? Und damit schauen wir uns mal das aus israelischer Perspektive an, denn Ben-Gvirs Tötungsaufruf ist eigentlich nichts Neues. Seine Forderungen seien in Israel Alltag, das sagt unser Korrespondent in Tel Aviv, Jan-Christoph Kitzler.
25: Meinung. Itamar Ben-Gvir ist kein verwirrter politischer Außenseiter. Er sitzt im israelischen Sicherheitskabinett, ist zuständig unter anderem für die Polizei und die Gefängnisse in Israel. Er fordert 30 bis 40 gezielte Tötungen im Gazastreifen täglich. Er hat Palästinensern dort das Menschsein abgesprochen und gesagt, es gäbe dort Menschen, die es nicht verdient hätten, zu leben. Es gibt gleich mehrere gute Gründe, warum diese menschenverachtenden Aussagen in Israel praktisch niemanden beeindrucken. Erstens, nicht wenige Israelis teilen das, was Ben-Gvir sagt. Seit dem Terrorüberfall des 7. Oktober 2023, bei dem rund 1200 Menschen getötet und 250 Geiseln verschleppt wurden, hat sich bei vielen gegenüber Palästinensern ein Gefühl der Entmenschlichung breit gemacht. Israels Kriegführung, die bis heute Tod und flächendeckende Zerstörung über Gaza bringt, ist von Rache geprägt. Die, die Ben-Gvirs Aussagen richtig finden, sind nicht die Mehrheit, aber, und das ist der zweite Punkt, es sind viele von denen, die ihn und andere rechtsextreme Politiker bei der Parlamentswahl am 27. Oktober wählen werden. In Umfragen liegen sie bei deutlich über 13%. Auch aus Benjamin Netanyahus Likud-Partei kommen entsprechende Aussagen. Die Zustimmung zur Entmenschlichung von Palästinensern in Worten und Taten ist in Israel inzwischen weit verbreitet. Und schließlich sind Ben-Gvirs Forderungen für Gaza dort schon lange Alltag. Mit dem falschen Begriff gezielte Tötungen bezeichnete Angriffe finden seit nunmehr fast 3 Jahren statt. Dabei werden nicht nur mutmaßliche Hamas-Mitglieder getötet, sondern auch zahlreiche Unbeteiligte, Kinder und Frauen. Nach Angaben von UNICEF wurden in den ersten 28 Kriegsmonaten mehr als 21.000 Minderjährige getötet. Das sind im Schnitt 25 pro Tag. Und es gibt Menschen in Israel, die auch das rechtfertigen, denn ganz Gaza sei schließlich die Hamas, es gebe dort keine Unschuldigen und so töte man eben künftige Terroristen. In Deutschland sorgen Ben-Gvirs Aussagen und auch die furchtbare Lage im von Israel besetzten Westjordanland mit fast täglichen Verbrechen von Siedlerterroristen und einem immer weiteren Ausbau der Siedlungen jetzt für Kritik. Man hat das Gefühl, einige Politiker, die Israel bis zuletzt im Sinne der Staatsräson treu verteidigt haben, sind erst jetzt aufgewacht. Doch weder sind Ben-Gvirs Aussagen gänzlich neu, noch sind es die mutmaßlichen israelischen Kriegsverbrechen und Verbrechen gegen die Menschlichkeit in Gaza und auch die Verbrechen der völkerrechtswidrigen Besatzungspolitik im Westjordanland sind es nicht. Jahrelang haben deutsche Regierungen zugesehen. Das ist beschämend. Selbst wenn man der Auffassung ist, dass Israels Sicherheit Teil der deutschen Staatsräson ist, Itamar Ben-Gvir und die radikalen Siedler, Benjamin Netanyahus in Teilen rechtsextreme Regierung und Israels Kriegführung der flächendeckenden Zerstörung schaffen keine Sicherheit. Sie sind Brandbeschleuniger und werden zu immer weiteren Kriegen führen. Dem muss von außen Einhalt geboten werden, nicht nur durch Kritik und den Ausdruck von Besorgnis, sondern mit Sanktionen, die spürbar sind.
0: Die Meinung in HR Info und SWR aktuell von unserem Korrespondenten in Tel Aviv, Jan-Christoph Kitzler, über diese menschenverachtenden Aussagen des israelischen Sicherheitsministers und was daraus folgen sollte. Wir schauen nach Hessen, in Groß-Krotzenburg im Main-Kinzig-Kreis, direkt an der bayerischen Grenze. Da gibt es gerade heftige Diskussionen um den stellvertretenden Bürgermeister Alexander Noll von der FDP. Der hat in einer Facebook-Diskussion eine Nazi-Parole zitiert, in einer Art Vergleich. Und das sorgt für Aufregung und könnte Folgen für ihn haben. HR-Reporter Marcel Ronge kann uns sagen, was da los ist.
2: Alexander Noll ist seit Jahrzehnten in der Politik, saß früher sogar für die FDP im Hessischen Landtag. Heute ist der 66-Jährige erster Beigeordneter in Groß-Krotzenburg im Main-Kinzig-Kreis. Doch jetzt sorgte er mit einem Kommentar in einer Facebook-Diskussion für mächtig Ärger. Es ging eigentlich um Elektromobilität und den Begriff erneuerbare Energie. Noll hält den physikalisch für falsch und schreibt wörtlich in seinem Kommentar:
8: Man vermittelt mit einem falschen Begriff Unwahrheiten unter dem Deckmantel einer anderen Bezeichnung, so etwa wie Arbeit macht frei.
2: Arbeit macht frei. Der Satz stand an den Toren mehrerer nationalsozialistischer Konzentrationslager. Noll bekommt dafür auf Facebook heftigen Widerspruch. Doch der FDP-Politiker bleibt bei seinem Vergleich und erwidert dort:
8: Mir ist die Herkunft des Spruches sehr wohl bekannt. Ich habe diesen Verweis auf diesen Spruch zur Geißelung der totalitären Ideen benutzt.
2: Auch gegenüber dem HR verteidigt Noll seine Aussage. Er sagt, er habe die NS-Parole nicht gut geheißen, ganz im Gegenteil. Er habe damit zeigen wollen, wie gefährlich aus seiner Sicht die Umdeutung von Begriffen sein könne. Er räumte aber auch ein, dass er vielleicht nicht ganz so dick hätte auftragen sollen. Für Groß-Krotzenburgs Bürgermeisterin Theresa Neumann geht das trotzdem zu weit. Sie teilte dem HR schriftlich mit:
9: Mir liegt die vollständige Konversation nicht vor, in der die Aussage getätigt worden sein soll. Fest steht jedoch, die Verwendung von nationalsozialistischem Vokabular, egal in welchem Kontext, ist inakzeptabel.
2: Auch der Historiker Meron Mendel von der Bildungsstätte Anne Frank widerspricht Nolls Erklärung deutlich. Er spricht gegenüber dem HR von einer krassen Geschichtsrelativierung des Holocaust. Und der Streit ist längst nicht mehr nur auf Facebook. Bei der Krotzebäuer Kerb sollte Noll eigentlich den Bieranstich machen. Jetzt ist er ausgeladen worden. Die Veranstalter wollen ihn dort auch nicht in anderer repräsentativer Funktion sehen. Auch seine eigene FDP geht auf Distanz. Main-Kinzig-Chef Daniel Protzmann sagt, Noll sei ein erfahrener Politiker und hätte es besser wissen müssen. Und auch beruflich hat sein Kommentar möglicherweise Folgen. Noll lehrt an der Hessischen Hochschule für öffentliches Management und Sicherheit. Die prüft den Fall inzwischen dienstrechtlich. Politisch ist die Situation aber komplizierter, wie das Statement von Bürgermeisterin Neumann zeigt.
9: Die Wahl des ersten Beigeordneten erfolgt in Hessen durch die Mitglieder der Gemeindevertretung und nicht durch mich als Bürgermeisterin. Wie mit der Situation umgegangen werden soll, müssen jetzt in erster Linie Herr Noll selbst sowie die Fraktionen klären, die ihn vorgeschlagen haben.
2: Noll jedenfalls hat für sich schon entschieden, er macht weiter. Wenn Theresa Neumann nächste Woche in Babypause geht, will Noll wie geplant ihre Amtsgeschäfte übernehmen. Er sei gewählt, verwaltungserfahren und habe sich nichts vorzuwerfen. Heißt, während in Großkrotzenburg schon einige in Frage stellen, dass Noll die Gemeinde noch angemessen repräsentieren kann, will er genau das ab Ende August für mehrere Monate tun.
0: Alexander Noll, stellvertretender Bürgermeister von Großkrotzenburg, hat sich nichts vorzuwerfen, sagt er. Er hat in einer Facebook-Diskussion die KZ-Inschrift Arbeit macht frei zitiert in einem Vergleich und das sorgt für heftige Debatten nicht nur in der Gemeinde selbst.
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0: Weltmeister sind wir noch immer in vielen Bereichen, in der Industrie, im Maschinenbau. Da haben wir hunderte von Firmen, die weltweit einzigartig sind und den Markt bestimmen. Und wir haben übrigens auch die meisten Brotsorten, die meisten Biersorten und sind natürlich auch Weltmeister bei der Mülltrennung. Oder? Halt, sagt dazu unser Korrespondent in Tokio, Johannes Edelhoff.
7: Ich habe ja immer gedacht, bei einer Sache, da macht einem als Deutscher einfach niemand was vor. Und zwar beim Mülltrennen. Gelber Sack, Biomüll, Papier, Altglas, alles nach Farben sortiert. Beim Mülltrennen sind wir einfach Weltmeister der Herzen. Aber dann bin ich nach Japan gekommen und habe gemerkt, die sind unser wirklicher Endgegner. Das erste Problem ist schon, in Tokio gibt es einfach keine Mülleimer. Also in der ganzen Stadt findet man so gut wie keine. Man kauft sich irgendwo einen Kaffee oder was zu essen, was verpackt ist, und man nimmt das dann mit nach Hause. Also weil man findet keinen Mülleimer. Man gewöhnt sich dabei irgendwann dran, dass man den Müll einfach in den Rucksack packt oder in die Hosentasche. Man nimmt ihn mit, schmeißt ihn zu Hause weg. Was dann aber wirklich alles toppt, ist die Präzision vom japanischen Mülltrennsystem. Ich schicke mittlerweile regelmäßig Videos von Mülleimer nach Deutschland, weil ich denke, glaubt mir eh keiner. Ich habe bestimmt schon 3 bis 5 solcher Videos verschickt. Aber einmal, da war ich auf der Insel Hokkaido im Norden von Japan. Und da war ein Supermarkt. Ich habe mir da einen Kaffee geholt, Kaffee ausgetrunken, gehe ein bisschen weg vom Supermarkt und dann sehe ich, oh krass, da genau neben dem Supermarkt, das ist ein Mülleimer. Also nicht einer, mehrere. Und dann habe ich gesehen, das sind ungefähr 10 verschiedene Mülleimer. Da waren auch so Schriften drauf für unterschiedliche Sachen. Das war wirklich absurd. Es war einer für schwarze Bento-Boxen, einer für weiße Bento-Boxen, einer für durchsichtige Deckel, einer für Styropor und noch irgendwas mit Plastik. Und da stand ich dann mit meinem Kaffeebecher und denkt einfach nur, wo gehört er hin? Habe ich nicht gewusst. Und ich muss ziemlich hilflos ausgesehen haben, denn plötzlich stand neben mir so eine ältere japanische Frau, vielleicht 70, vielleicht 75 Jahre alt. Und die guckt mich an, hat mich angelächelt und hat mir einfach den Kaffeebecher aus der Hand genommen und in ihre Tasche gesteckt. Die hat den auch nirgendwo reingeschmissen, die hat den einfach mit nach Hause genommen. Ich bin da einfach stehen geblieben. Und ich weiß bis heute ehrlicherweise nicht, in welchen Mülleimer ich meinen Becher hätte schmeißen können. Aber eins weiß ich denke nicht mehr so einfach, dass wir Deutschen besser Müll trennen als alle anderen in der Welt.
0: Erfahrungen aus dem Alltag unserer Korrespondenten und diese Geschichte hat uns Johannes Edelhoff aus Japan erzählt.
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0: Teilweise guter Fußball gestern, ein paar Überraschungen und immer die Faszination, da spielt Groß gegen Klein und zwar beim DFB-Pokal gestern Abend. Und da hat ein Spiel für Wirbel gesorgt, aber nicht sportlich. Im Spiel zwischen Waldhof Mannheim und dem 1. FC Kaiserslautern ist nämlich einiges außer Kontrolle geraten. Es gab Ausschreitungen. Sportlich ging es dann 1:0 für Kaiserslautern aus. Ich habe mit Carsten Schellhorn aus der hr-Sportredaktion darüber gesprochen und ihn gefragt, wie es denn zu den Ausschreitungen gekommen ist in Mannheim.
10: Ja, es war ein echtes Hassduell. Die Abneigung der Fangruppen von Mannheim und Kaiserslautern ist groß. Und ich hatte schon das Gefühl, dass beide Seiten es darauf angelegt haben, dass es diese Konfrontation gibt. Beide Seiten haben provoziert, auch die Spieler wie Lauterns Marlon Ritter haben da im Innenraum auf dem Platz Öl ins Feuer gegossen. Nach dem Ende der regulären Spielzeit gab es eine große Rangelei vieler Spieler auf dem Platz. Das hat die Fans dann noch einmal zusätzlich angestachelt. Mannheimer Anhänger warfen Gegenstände in Richtung der Lauterer Bank. Dann schossen Lauterer Fans aus der Kurve Feuerwerksraketen, wohl auch in Richtung der Mannheimer Haupttribüne. Aus der Mannheimer Fankurve wurden zahlreiche Raketen auf den Platz geschossen. Einige davon verfehlten Lauterer Spieler nur knapp. Zudem stürmten 20 Mannheimer Fans in den Innenraum. Der schnelle Einsatz der Polizei, die dann mit starken Kräften und auch mehreren Polizeipferden auf das Feld stürmten, verhinderte dann Schlimmeres. Aber auch dann wurden weiterhin Raketen geschossen, auch in Richtung der Polizeipferde. Insgesamt sind gut 80 Menschen bei den Ausschreitungen verletzt worden, auch schon vor dem Spiel und nach dem Spiel. Darunter auch 30 Polizisten, eine komplett unakzeptable und in meinen Augen von beiden Fangruppen genauso gewollte Eskalation eines Fußballspiels.
0: Ja, total heftig. Und es gab auch eine halbstündige Unterbrechung. Wie nah war das Spiel dann vor dem Abbruch?
10: Schon sehr nah dran. Nach dieser Unterbrechung wurde die Partie für die Verlängerung nur unter der Maßgabe wieder angepfiffen, dass jetzt wirklich nichts mehr passieren darf. Das wurde im Stadion kommuniziert. Die Mannheimer Spieler haben nochmal sich eindringlich an ihre Fans gewandt. Wäre noch einmal was passiert, wäre das Spiel in der Tat abgebrochen worden, dann hätte es nur Verlierer gegeben. Dann musst du einen anderen Tag finden, wo man spielt. Dann hätte man wahrscheinlich unter Ausschluss der Öffentlichkeit gespielt. Das braucht kein Mensch. Zum Glück wurde das Spiel zu Ende geführt mit Kaiserslautern als Sieger.
0: Auch ein anderes Pokalspiel gestern verlief spektakulär, aber das dann doch sportlich. Eintracht Frankfurt hat nämlich 11:0 gewonnen gegen einen Oberligisten, gegen St. Tönis. Trotzdem, wie wichtig war dieser hohe Sieg für die Eintracht?
10: Der war sicher sehr wichtig für die verunsicherte Seele der Fans und auch der Spieler. Diese 0:7 Testspielniederlage vor einer Woche gegen die Premier League Mannschaft von Brentford und die ungeklärte Personallage vor allem in der Frankfurter Abwehr, die brauchen noch einige Spieler da. Das hat schon für große Verunsicherung gesorgt. Da ist dieser höchste Sieg in der Eintracht-Pokalgeschichte ein großes Trostpflaster. 10:0 stand es bereits zur Pause. Das gab es in der fast 100-jährigen Geschichte des deutschen Pokals noch nie. Doch, und das muss man auch sagen, der Gegner war ein vor allem in der ersten Halbzeit komplett überforderter Fünftligist. Viel kann man da nicht ableiten, aber trotzdem, die Eintracht hat das in der ersten Halbzeit richtig gut gemacht. 3 Tore von Torjäger Johnny Burkhardt, Spielmacher Usun war stark, Kusuki von links stark mit 3 Torvorlagen. Darauf lässt sich aufbauen, auch wenn es in einer Woche beim Bundesliga-Start bei Union Berlin dann ungleich schwerer werden wird.
0: Ja, und dann gab es ja unter anderem noch den 2:1-Sieg des Karlsruher SC bei Preußen Münster und dann einen ziemlich klaren 4:0 Erfolg des VfB Stuttgart beim Drittligisten Hansa Rostock. Dieser Erfolg, der hat einen Namen, oder?
10: Das stimmt. VfB-Neuzugang Jenan Pečinović schoss 3 der 4 Stuttgarter Tore. So ein Traumeinstand, den wünschst du dir. Ein Tor schöner als das andere, vor allem sein erstes. Da dribbelte er durch 4 verdutzte Rostocker durch. Bärenstark. Diese 25 Millionen Euro Ablöse Richtung Wolfsburg sind gut angelegtes Geld. Für mich ist der 21-jährige Pečinović, der in München geboren ist, ein klarer Kandidat für die deutsche Nationalelf. Stuttgart in Rostock insgesamt sehr konzentriert und souverän. Allerdings 2 Wermutstropfen. 2 Spieler mussten mit einer Oberschenkelverletzung raus. Zum einen Chris Führig und dann Rechtsverteidiger Niklas Nati. Die drohen jetzt auszufallen für das große Bundesliga-Eröffnungsspiel der Stuttgarter am Freitag bei Bayern München.
0: DFB-Pokal gestern Abend mit Höhen und Tiefen und Ausschreitungen in Mannheim. Carsten Schellhorn war das aus der hr-Sportredaktion.
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13: Bonjour à tous. Le ton monte entre Israël et la Turquie. Ankara a émis hier un mandat d'arrêt international contre le Premier ministre israélien. Pas de quoi apaiser les tensions fortes, notamment concernant leur tentative d'influence mutuelle en Syrie. On en parle dès le début de cette édition. On va parler aussi du président russe, Vladimir Poutine, qui doit s'exprimer tout à l'heure au congrès de son parti. De la guerre commerciale États-Unis-Canada qui reprend à coups de droits de douane. D'une saisie record aussi de psychotropes et de cocaïne en Algérie. Et puis les championnats de football reprennent en Europe et José Mourinho fait son grand retour ce soir à la tête du Real Madrid. Ce fut le premier pays à majorité musulmane à reconnaître l'État d'Israël dès 1949. Mais près de 8 décennies plus tard, on est loin, très loin, de relations au beau fixe avec la Turquie. On savait déjà le pays très critique de la guerre menée par l'État hébreu à Gaza, mais une nouvelle étape a été franchie hier avec, je vous le disais, l'émission d'un mandat d'arrêt international contre Benjamin Netanyahou. Crime contre l'humanité, génocide, privation aggravée de liberté, mais aussi torture et détournement de véhicules de transport. Voilà tout ce que la Turquie reproche au Premier ministre israélien après l'interception de la flottille pour Gaza en mai dernier. Rappelez-vous, plus de 400 membres d'équipage avaient été emmenés de force en Israël, détenus puis expulsés. Depuis l'annonce de ce mandat d'arrêt, les deux pays se sont engagés dans une surenchère verbale, de quoi raviver les craintes d'un conflit frontal, alors que l'opposition se joue aussi en Syrie, où chacun essaie d'étendre sa zone d'influence là-bas depuis la chute du régime de Bachar al-Assad. Cette semaine d'ailleurs, Israël a notamment bombardé une base aérienne au nord de la Syrie, à quelques dizaines de kilomètres seulement de la Turquie, et s'est pris très au sérieux à Ankara, correspondance de Selim Pierre Magnani.
6: En Syrie, les intérêts de la Turquie et d'Israël sont aux antipodes. Ankara accompagne la reconstruction du pays et soutient le développement d'une armée syrienne. Tel Aviv, à l'inverse, vit comme une menace existentielle la consolidation d'une Syrie dirigée par un ancien djihadiste. Pour l'analyste Mehmet Akif Koch, spécialiste du Moyen-Orient, le risque de confrontation directe entre les deux pays est à prendre très au sérieux.
11: En Syrie, il y avait depuis environ un an et demi un statu quo qui reposait sur une situation où la Turquie était plus forte dans le nord de la Syrie et Israël plus forte dans le sud. Aujourd'hui, Israël veut renverser ce statu quo. Si la Turquie continue d'accroître son influence en Syrie, si elle poursuit dans cette voie, alors il sera inévitable qu'elle entre en guerre avec Israël et qu'un affrontement armé éclate entre les deux pays.
6: De son côté, Tom Barak, envoyé spécial américain pour la Syrie, travaille à la mise en place d'un mécanisme de déconfliction qui rassemblerait la Turquie, la Syrie et Israël afin d'éviter que la situation ne s'envenime. Céline Pierre Magnani, Ankara, RFI.
13: C'est une démonstration évidente de l'engagement de la Syrie en faveur du renforcement de la responsabilité et de la justice. Voilà la réaction satisfaite de Paris, alors que Damas demande à rejoindre le partenariat international contre l'impunité d'utilisation des armes chimiques. Un partenariat lancé en 2018 par la France et qui regroupe aujourd'hui 40 pays. La Syrie veut donc rejoindre la liste, alors que ça faisait tout juste 13 ans hier qu'une attaque chimique attribuée aux anciennes autorités syriennes avait fait plus de 1400 morts dans une banlieue de la capitale. Bilan certain en Ukraine, au moins 16 morts, mais peut-être davantage, sous les décombres d'un centre commercial à Kryvyi Rih, dans le centre du pays. Il a été visé par une attaque russe hier. D'autres frappes ont fait un mort cette nuit à Kiev. Le président ukrainien Volodymyr Zelensky dénonce, concernant la frappe contre le centre commercial, une frappe cynique et ignoble de la part de Moscou. La Russie, où le président Vladimir Poutine doit prendre la parole dans environ 2 heures au congrès de son parti, Russie Unie. Fin juin, devant la même assemblée, le président russe avait admis que son pays traversait une période difficile, promettant d'assurer sa sécurité. Car il y a la guerre, évidemment, en Ukraine, mais il y a aussi un contexte de tension accrue aux frontières de son pays. Et puis il y a aussi le plan intérieur et le tout à un mois des élections législatives, Théo Conscience.
14: À l'Est comme à l'Ouest, les frictions se multiplient aux frontières de la Russie ces dernières semaines. Hier, la Finlande a convoqué l'ambassadeur russe après la violation de son espace aérien par un avion de reconnaissance russe. La veille, c'est la Roumanie, autre pays de l'OTAN, qui avait dénoncé l'escalade irresponsable de Moscou après avoir abattu un drone qui se rapprochait d'un projet gazier en mer Noire. Alors que les vols non autorisés de drones se sont multipliés ces derniers mois dans les pays d'Europe de l'Est, la présidente de la Commission européenne, Ursula von der Leyen, a dénoncé la campagne de guerre hybride menée par le Kremlin. À l'Est, c'est le Japon qui a protesté hier contre la décision de Moscou de mener des essais de missiles au large des îles Kuril, un archipel revendiqué par Tokyo que Vladimir Poutine a visité le 13 août. À l'intérieur de ses frontières, enfin, le président russe doit composer avec l'inquiétude croissante d'une partie de la population. Alors que la guerre en Ukraine se poursuit, les rumeurs d'une nouvelle mobilisation après les élections législatives alimentent les craintes de l'opinion publique.
13: Œil pour œil et dollar pour dollar, le Canada promet d'imposer aux États-Unis des droits de douane similaires à ceux qui concernent depuis ce matin un certain nombre de produits canadiens, tels que le ciment ou les crosses de hockey aussi. 50% de surtaxe en plus pour ces produits, après l'échec des négociations pour tenter de trouver un accord commercial. C'est une saisie record de psychotropes en Algérie. Plus de 30 kilos de cocaïne et plus de 10 millions de capsules de prégabaline saisies par la police. 25 suspects liés un réseau international ont été arrêtés et présentés devant le procureur de la République. Les précisions avec Wally Diallo.
15: Selon la police algérienne, il s'agit de l'opération la plus importante de son histoire en une seule intervention. Dans un communiqué, elle explique avoir démantelé un réseau international qui opère dans l'ouest du pays. En tout, une cinquantaine de personnes en feraient partie. 25 ont été arrêtées, les autres sont toujours en fuite. L'enquête était en cours depuis le mois de janvier et, selon le communiqué de la police, des narcotrafiquants marocains dirigeaient cette activité illicite depuis le Maroc en s'appuyant sur des membres du réseau à Dubaï pour la gestion et le transfert de fonds. Des complices en France ont aussi été mentionnés. Après avoir suivi des cargaisons venues du sud du pays, la police a réalisé des saisies et arrestations à Oran, Alger ou à Blida. Parmi les saisies, plus de 100 000 euros issus des revenus des trafiquants, 33 kilos de cocaïne, une vingtaine de véhicules et surtout 10 millions de capsules de prégabaline, un médicament destiné à traiter l'épilepsie mais détourné pour ses effets euphorisants et désinhibiteurs. En 2025, l'Algérie avait saisi plus de 43 millions de ces comprimés.
13: Willy Diallo, c'est une première pour la Corée du Sud. Le pays doit envoyer tout à l'heure un porte-conteneur à destination de l'Europe. Alors ça, ce n'est pas inédit en soi. Ce qu'il laisse, c'est le trajet passage par l'Arctique. Objectif, nous dit-on, s'assurer de la viabilité d'une route commerciale ouverte par la fonte de la banquise, conséquence directe du réchauffement climatique d'origine humaine. La Russie et la Chine le faisaient déjà. Séoul va le faire. Et depuis Séoul, c'est 40 à 45 jours de voyage a priori, avec à la clé des économies de temps et de carburant, même si les défenseurs de l'environnement craignent que ces trajets n'accélèrent la fonte de la glace. En football, coup d'envoi hier soir de la saison masculine de Ligue 1 en France et un départ canon pour l'Olympique de Marseille qui a écrasé Strasbourg à domicile, score final 4-0. Aujourd'hui, Lens reçoit Auxerre, Lyon se déplace à Toulouse. La saison de Première Ligue a aussi commencé en Angleterre et le tenant du titre Arsenal a battu le promu Coventry City 3-0. Et puis le Real Madrid aussi fait sa rentrée des classes en championnat ce soir, championnat espagnol donc. Le club de la capitale affronte l'Espagnol Barcelone à 19h30 en temps universel après un été particulièrement actif sur le marché des transferts. Pas mal de nouveaux élèves, notamment Yann Diomande. Diomande, l'attaquant ivoirien devenu le joueur le plus cher de l'histoire du club. Et puis l'autre nouveau, ou plutôt le revenant, c'est l'entraîneur José Mourinho, le technicien portugais qui reprend la tête d'un club en quête de repères et en quête d'un titre aussi. Un titre plus que jamais, Pauline Guillou.
17: À la veille de son grand retour en Liga, José Mourinho a donné le ton pour l'année à venir. Après deux saisons blanches, le Real Madrid a du pain sur la planche. Mais 13 ans plus tard, celui que l'on surnomme « The Special One » ne semble pas plus inquiet que ça.
18: Je ne dirais pas que j'ai la pression, je dirais plutôt que j'ai de l'adrénaline, un stress positif que j'aime bien. Je ne ressens rien de mauvais, pas de pression, pas pour mes débuts, ni même pour aucun match de football.
17: Du travail, José Mourinho en avait cet été, justement. Avec un mercato démentiel, Madrid a tenté de rassurer ses supporters, avides de changements. Résultat, 6 recrues dont Yann Diomande, l'attaquant ivoirien de 19 ans, acheté pour le montant record de 140 millions d'euros. Mais comme ses prédécesseurs, le nouvel entraîneur du Real devra faire des choix et résoudre l'éternel problème du club, comment faire jouer tout le monde.
18: Pour chaque match, les choix seront difficiles, je l'espère. En tout cas, s'ils gardent leur niveau actuel. Parce que si les joueurs cèdent à la frustration et baissent leur niveau, alors les décisions seront faciles à prendre. Moi, je ne veux pas de décisions faciles. Je veux des décisions difficiles. Pour qu'une équipe comme la nôtre arrive à la fin de la saison avec quelque chose à célébrer.
17: Si la pression d'une nouvelle saison blanche ne suffisait pas aux Madrilènes, les voilà désormais sous les ordres de José Mourinho, l'entraîneur aux 5 Coupes d'Europe certes, mais aussi et surtout au caractère bien trempé.
13: Pauline Guillou du service des sports de RFI. Merci d'être avec nous sur la Radio du Monde. Il est 10h10 à Paris, 2h de moins. En temps universel, je vous souhaite une excellente journée.
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1: Certains traumatismes naissent par procuration, à partir d'histoires ou d'images de souffrances vécues par d'autres auxquelles on peut être confronté par devoir professionnel ou moral. Avocate, policier, ami, interprète, journaliste, psychologue, thérapeute se retrouvent parfois confrontés à des photos, des vidéos, des récits insoutenables. Et même si c'est dans un cadre professionnel, ces images ont un impact sur le psychisme. Alors comment dédramatiser? Comment ne pas se laisser envahir? Nous nous rendrons tout à l'heure dans le cabinet de Nathalie Benoun. Elle est psychologue, psychothérapeute et elle s'est spécialisée dans ces traumatismes indirects qu'on appelle aussi les traumatismes vicariants. Nous l'entendrons soigner grâce à une approche psychocorporelle, une interprète communautaire qui a dû traduire des récits terribles de parcours migratoires. Mais d'abord, départ à la Brigade des Mœurs à Lausanne. Marc y est inspecteur, il passe ses journées à analyser des dossiers cybercriminels et pédophiles. Certaines images sur lesquelles il enquête sont décrites ici explicitement.
4: Donc là, on est en train de descendre dans les sous-sols de la brigade.
5: C'est les sous-sols de toute la police de sûreté.

0: Philippe Zorzetto, je rappelle que vous êtes créateur de souliers. Pouvez-vous nous décrire les étapes du processus de fabrication d'un soulier ?
1: Alors d'abord, il y a un prototype qui est réalisé. Ce prototype-là, souvent, il est retravaillé pour arriver à quelque chose qui sera produit en série. Et il faut savoir que, je sais pas, je peux avoir une vingtaine de nouveaux modèles par collection, mais peut-être on a fait 80, 100 prototypes avant d'arriver à ça. Donc ça, c'est le premier point. Le deuxième point, c'est on choisit les peaux. Et ensuite, on va commencer à découper les peaux. Puis ensuite, il y a tout un process de fabrication. Je ne vais pas rentrer dans les détails parce que c'est très long, mais on découpe les peaux, on les monte, on coud les semelles, etc. Et pour créer, ça peut être entre 2 et 6 mois pour faire une collection. Pour fabriquer, c'est minimum 2 mois de travail. C'est un process industriel malgré tout, donc on ne peut pas fabriquer une seule paire. Ou alors c'est extrêmement cher. Donc l'objectif pour avoir un coût raisonnable, c'est de travailler sur du volume, sur une collection, de permettre à faire baisser les coûts pour avoir un prix attractif.
0: Quand vous êtes à la recherche de savoir-faire artisanaux, vous procédez comment ? Vous vous déplacez ? C'est du bouche à oreille ? C'est des recherches de quelle sorte ?
1: Oui, c'est tout ça. C'est des recherches, du bouche à oreille, et c'est toujours se déplacer parce que c'est comme une histoire d'amour. C'est une rencontre. Les ateliers avec lesquels je travaille sont des petits ateliers artisanaux familiaux souvent, et donc il faut rencontrer ces artisans. Parce qu'il y a quelque chose de lié à une rencontre. Il faut qu'ils nous fassent confiance et il faut qu'ils aient envie de travailler avec moi. Donc en fait, oui, c'est une vraie rencontre humaine. Bon, aujourd'hui, c'est plus facile qu'au début parce que la marque, elle a 18 ans. Au début, il faut quand même montrer patte blanche d'une certaine façon pour convaincre les gens de travailler avec vous. Mais c'est toujours agréable de rencontrer des artisans. Et moi, j'essaie de toujours travailler avec des artisans qui vont dépasser mes attentes en termes de qualité et qui vont proposer des choses à lesquelles je n'avais même pas pensé.
0: L'Italie, pourquoi ? Est-ce que c'est cet attachement émotionnel ou c'est parce que c'est justement un gage de qualité ?
1: Alors, je ne travaille pas que en Italie, je travaille en France et en Espagne. L'Italie, ça reste un pays où il y a de très très bons ateliers, un savoir-faire extraordinaire pour les chaussures premium, donc naturellement... Je suis d'origine italienne, donc je suis allé vers l'Italie, mais pas que. J'ai aussi essayé de travailler en France. Malheureusement, il y a très très peu d'ateliers aujourd'hui en France et c'est très difficile, hélas, de produire des chaussures en France. Je travaille aussi dans des petits ateliers en Espagne pour un type de souliers très particulier qu'on trouve pas forcément en Italie. Et voilà, en tout cas, ce qui est sûr, c'est que je ne travaille que en Europe, sur du circuit court, que dans des ateliers familiaux, sur des petites séries. Et à chaque fois, j'essaie de trouver les meilleurs ateliers avec les meilleurs savoir-faire. Et les gens les plus sympas aussi, parce que c'est important ça.
0: Et comment vous démarquez-vous des autres créateurs de chaussures, qu'ils soient parisiens ou internationaux, notamment en termes de valeur ?
1: Je pense que tout créateur aujourd'hui qui travaille dans le premium essaie de travailler sur des circuits durables et plutôt sur des productions locales, quoique ça dépend. En tout cas, moi, en termes de valeur, ce que j'essaie, c'est vraiment de mettre le plaisir au centre de tout et la joie, c'est-à-dire la joie de chausser ses clients. Donc moi, il n'y a rien... Ça me rend très très heureux quand je vois les clients qui ressortent hyper contents avec une nouvelle paire et qui se disent « Ouais, génial, je me sens plus fort plus ou plus forte et je vais porter ces chaussures pendant très très longtemps. » Et puis le plaisir de travailler avec mes artisans parce que c'est un échange, c'est beaucoup de travail. Moi, je travaille avec des artisans depuis bientôt 15 ans, donc ce sont des relations durables et pérennes et ça permet de mieux se connaître et ça permet d'une collection à une autre de s'améliorer aussi.
0: Alors, vous défendez une fabrication de qualité. Comment vous choisissez les matières pour vos collections ?
1: Alors, c'est plutôt mes ateliers qui les choisissent pour moi, dans le sens où c'est eux qui font le travail de recherche. Et ensuite, ils me proposent des peaux et c'est moi qui les choisis. Mais à chaque fois, moi, je leur dis, écoutez, honnêtement, c'est exactement comme un chef qui a un restaurant étoilé qui va faire des repas. Il va aller à Rungis, il va choisir les meilleurs produits pour faire les meilleurs plats. Bah moi, je veux faire les meilleures chaussures, donc je choisis les meilleurs pots du marché. Je dis toujours à mes artisans, proposez-moi les meilleurs pots que vous trouviez et les plus qualitatives et les plus durables et les plus écologiques aussi. Je vais jamais négocier sur ça, jamais. Pour moi, c'est fondamental. Et on peut pas faire des belles chaussures si on n'a pas des belles pots.
0: On parle aussi beaucoup d'éco-responsabilité. Comment vous vous emparez de ce sujet ?
1: Alors, c'est un sujet très complexe parce que certaines marques peuvent se dire éco-responsables et pourtant elles fabriquent à des milliers de kilomètres de leurs consommateurs. Et d'autres ne communiquent pas du tout sur l'éco-responsabilité alors qu'elles fabriquent localement, etc. Pour moi, l'éco-responsabilité passe par un circuit court, par une production locale, par un choix de peau européenne, italienne ou française, et par une durabilité. Parce que c'est vrai que lorsqu'on achète une paire de chaussures Orzetto, on sait qu'on va les garder très très très longtemps, parce qu'elles sont faites main, parce qu'elles sont en cuir. Le cuir, ça reste une matière qui va se patiner dans le temps. Donc une paire de chaussures, on peut les garder 10-15 ans. Donc pour moi, c'est extrêmement écologique. Et en plus, donc elles sont fabriquées soit en France, soit en Italie, soit en Espagne. Et elles sont fabriquées avec des matières premières locales. Donc oui, elles sont éco-responsables. Et je communique pas sur ça. Moi, je communique vraiment sur le savoir-faire, sur le plaisir de se faire du bien, de porter un joli produit qui fasse du bien. Voilà.
0: Alors, on voit sur votre site vos amis, hein, c'est comme ça que vous les appelez, qui sont aussi des clients qui passent, hein, et qui viennent soit collaborer avec vous, soit se chausser chez vous. Est-ce que vous pouvez nous en parler un petit peu ?
1: Alors moi, j'ai eu la chance, c'est une chance formidable, de chausser très vite et dès les premières collections, énormément d'artistes. Et d'ailleurs, ce sont les artistes qui m'ont fait plus confiance que la presse, honnêtement, à mes débuts. Du coup, j'ai eu la chance de chausser de Mathieu Chédine, avec lequel d'ailleurs j'ai fait 2 collaborations. J'ai chaussé aussi des gens hallucinants. J'ai chaussé David Bowie, j'ai chaussé Jane Birkin, j'ai chaussé voilà énormément d'icônes. Et c'est vrai que j'avais tellement regardé leur look que je pense que j'avais mis beaucoup d'eux dans ce que je faisais. C'est donc assez légitime et normal qu'ils aient eu envie que je les chausse. Après, moi, je dis toujours que tous mes clients sont souvent des créatifs finalement au fond d'eux. Et quand ils viennent chez moi, ils font le pas d'à côté et ils peuvent trouver des petits Richelieu noirs pour aller travailler. Mais ils savent qu'il y a une démarche artistique et culturelle derrière chacun de mes souliers. Et je crois que c'est pour ça qu'ils me choisissent aussi. En fait, c'est pas moi qui les choisis, c'est eux. Que ça soit les artistes ou les gens qui ne le sont pas. Et moi, je suis très fier de chausser mes clients que je connais souvent personnellement et qui sont des gens formidables.
0: Quand vous avez collaboré avec Mathieu Chédid, est-ce que c'est une co-création à ce moment-là ?
1: Ah oui.
0: Comment ça se passe ?
1: Alors Mathieu, ce qui s'est passé, c'était d'abord un client. Et Mathieu est un artiste exceptionnel, mais un humain exceptionnel. Donc très vite, on est devenus potes. J'ai d'abord fabriqué les chaussures qu'il mettait sur scène pendant des années. Et ensuite, lors d'un déjeuner, je lui dis, Mathieu, t'aimerais pas qu'on fasse une collection tous les deux ensemble? Et il me dit, ça c'est très Mathieu, très généreux, il me dit, j'osais pas te le demander. Voilà, donc on a travaillé tous les deux, mais on avait déjà travaillé puisqu'on avait fait les paires sur scène pour lui. Et du coup, on a essayé de faire une collection d'abord pour les hommes, puis pour les femmes, où on mélangeait nos deux ADN. Il y avait beaucoup de Mathieu Chédid, il y avait beaucoup de Orzetto, et c'était très joyeux. Et en plus, ça nous a permis de passer beaucoup de temps ensemble et de partager plein de choses ensemble. Et ça, c'était un formidable souvenir.
0: Et alors, comment il est intervenu ? Est-ce que c'était sur le choix des couleurs, sur le choix des matières ?
1: Oui, sur tout ça. Couleurs, matières, formes, modèles. Il a été vraiment très sérieux. On a fait énormément de prototypes. Il les a essayés. Parfois, il m'a dit non. Parfois, il m'a dit oui. C'était vraiment une collaboration. On s'est vu très souvent. On a même fait des rendez-vous dans des taxis parce qu'il avait un avion à prendre et du coup, on n'avait pas le temps. Donc, du coup, on faisait le rendez-vous entre son appartement et Roissy. C'était très, très drôle, quoi. Et on a même fait des rendez-vous avant des concerts. Enfin, ça a duré longtemps et c'est de très beaux souvenirs.
0: Merci Philippe Zorzetto de nous avoir reçus au sein de votre boutique parisienne et d'avoir accepté de nous raconter comment un créateur de souliers navigue dans la société actuelle entre esthétisme, artisanat et responsabilité écologique.
1: Merci beaucoup pour cet échange et à très bientôt.
0: Merci à Cécile Pompeani pour la réalisation de 100% Création Le Mag. 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Et bien sûr, on se retrouve la semaine prochaine avec Nadine Matecki, Air Styliste.
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4: 11 Uhr mit Mareike Köhler. Der Handelsstreit zwischen den USA und Kanada droht zu eskalieren. Der von US-Präsident Trump gesetzte Termin für neue Zölle ist verstrichen. Damit gelten ab sofort für bestimmte kanadische Produkte zusätzliche US-Zölle von 50%. Betroffen sind rund 5% der kanadischen Exporte in die USA, unter anderem bestimmte Fahrzeuge, Alkohol und Milchprodukte. Beide Seiten machen sich für das Scheitern der Verhandlungen verantwortlich. Kanadas Premierminister Carney kündigte außerdem an, er werde die Zölle in gleicher Höhe erwidern. Außenminister Wadefuhl hat der Ukraine bei seinem Besuch in Kiew Hilfe für den Winter zugesagt. Russland attackiere gezielt die Strom- und Wärmeversorgung. Deshalb werde Deutschland die Ukraine bei der Wintervorsorge unterstützen, schrieb Wadefuhl im Online-Dienst X. Laut Auswärtigem Amt geht es konkret um Stromgeneratoren, Energietechnik und Ersatzteile. Der scheidende Antisemitismusbeauftragte der Bundesregierung, Klein, fordert mehr Kompetenzen für das Amt. Der Beauftragte müsse wirklich mitbestimmen können, sagte er dem Kölner Stadtanzeiger. Als Beispiel nannte er Entscheidungen um Förderprogramme gegen Antisemitismus im Familienministerium. Klein verlangte außerdem ein Recht auf Akteneinsicht bei Verfahren, die der Generalbundesanwalt übernimmt. Zudem mahnte er schärfere Gesetze gegen Judenfeindlichkeit an. Der Deutsche Städtetag fordert eine andere Verkehrsplanung wegen der Hitze. Präsident Jung sagte der Neuen Osnabrücker Zeitung, weniger Parkplätze und Straßen seien unvermeidbar, um mit den Auswirkungen des Klimawandels klarzukommen. Wenn man Bäume pflanze oder Regenspeicher baue, müsse anderes weichen. Jung sagte, in Städten wie Kopenhagen, Amsterdam oder Oslo funktioniere das schon gut. Der Betriebsratschef der DB Region, Damde, fordert, dass in Zukunft Bahnstrecken bei Sanierungen befahrbar bleiben. Damde stellt im Tagesspiegel das Konzept der Korridorsanierung in Frage. Dabei wird ein Abschnitt oft monatelang gesperrt. Das führe zu hohen Personalkosten auch bei Mitarbeitern, die wegen der Sperrung nicht arbeiten könnten, so Damde. Außerdem würden alle Bauteile einer Strecke ausgetauscht, auch die, die noch funktionierten. In der ersten Runde des DFB-Pokals hat es am Abend Ausschreitungen gegeben. Das Südwest-Derby zwischen Mannheim und Kaiserslautern eskalierte und stand kurz vor dem Abbruch. Nach Angaben der Polizei wurden 120 Menschen verletzt, darunter 35 Polizisten. Einzelheiten von Doris Schleich.
5: Richtig heikel wurde die Lage, als es beim Stand von 0:0 in die Verlängerung gehen sollte. Erst gingen die Spieler beider Mannschaften aufeinander los, dann wurden sie von den Rängen mit Pyrotechnik beschossen. Anhänger stürmten das Spielfeld. Fußballer und Schiedsrichter flüchteten in die Kabine, ein Großaufgebot von Polizei und Beamten zu Pferde kesselten die Randalierer ein. Das Spiel konnte letztlich fortgesetzt werden mit einem 1:0-Sieg für Kaiserslautern. Auf zahlreiche sogenannte Fans warten nun Ermittlungen wegen Körperverletzung, Angriffe auf Polizeibeamte, Verstöße gegen das Sprengstoffgesetz und Landfriedensbruch.
4: SWR Nachrichten, Redaktion Klaus Regineck. Das Wetter in Baden-Württemberg und Rheinland-Pfalz. Nach einem Tief mit kühler Luft sorgt morgen ein Hoch für Wetterberuhigung. Die Vorhersage? Heute Wolken und Sonne im Wechsel, vereinzelt auch Schauer und Gewitter. Gegen Abend lassen Wind und Schauer nach. Die meisten Sonnenstunden gibt es an Hochrhein und Bodensee, maximal 16 Grad im hohen Westerwald und 24 Grad am Kaiserstuhl. Die weiteren Aussichten? Morgen insgesamt freundlich mit Sonne und einigen Quellwolken. Am Montag meist sonnig, im südlichen Baden-Württemberg teils wolkig und wieder wärmer. Die Zeit 11.04 Uhr.
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6: Vorsicht auf der A3 Köln Richtung Frankfurt. Zwischen Limburg Süd und Bad Camberg steht ein defekter LKW auf dem Beschleunigungsstreifen. A3 Köln Richtung Frankfurt. Zwischen Limburg Süd und Bad Camberg streckenweise stockender Verkehr nach einem Unfall auf dem linken Fahrstreifen. A3 Frankfurt Richtung Würzburg. Zwischen Offenbacher Kreuz und Hanau 3 Kilometer stockender Verkehr wegen Fahrbahnerneuerung auf dem rechten Fahrstreifen. Die A5 Basel Richtung Karlsruhe zwischen Riegel und Herbolzheim. 10 Kilometer Stau wegen Reinigungsarbeiten in einer Baustelle. A7 Fulda Richtung Würzburg zwischen Fulda Dreieck und Bad Bolkenau Wildflecken. 7 Kilometer Stau ab der Raststätte Rudrichshausen. A49 Gießen Richtung Kassel zwischen Neuental und Borken. 2 Kilometer Stau. Und die A61 Koblenz-Ludwigshafen ist zwischen Koblenz-Waldesch und Emmelshausen in beiden Richtungen wegen einer Baustelle gesperrt. Umleitungen sind eingerichtet.
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7: 10 Millionen. 10 Millionen Euro. So viel Geld verlieren die deutschen Getreidebauern seit Ende Juni. Und zwar 10 Millionen pro Tag. Einfach, weil es so heiß ist. Die Zahl kommt vom Deutschen Reifeisenverband, einem der großen Zahlensammler im Agrarsektor. Und damit ist es ja nicht getan. Wir hören von Viehbauern, die ihre Tiere vorzeitig schlachten, weil sie kein Futter mehr haben. Wir sehen verzweifelte Hilferufe in sozialen Netzwerken, weil schon jetzt das Heu knapp wird. Und wir lesen von Herbsternten wie Kartoffeln, Soja, Mais, die einfach auf den Feldern vertrocknet sind. Genau damit beschäftigen wir uns heute im Plus-Minus-Podcast. Was diese Verluste mit den Preisen für unsere Lebensmittel machen, und zwar dieses Jahr, aber auch in den kommenden Jahren. Das klären wir. Ich bin David Alf.
8: Und ich bin Julia Schuster. Das ist der Plus-Minus-Podcast, immer zuerst in ARD Sounds. Wir haben das eine Wirtschaftsthema, das morgen euren Alltag verändert.
7: Wir machen den Realitätscheck. Was macht diese eine Wirtschaftsmeldung, die gerade rauf und runter läuft, konkret mit unserem Alltag? Wir sprechen mit den besten Experten und wir sagen euch klar, was das für euer Geld und für euer Leben bedeutet. Kein Weichspülen, dafür ein klares Plus, ein klares Minus und ein konkretes Takeaway für eure Woche. Übrigens, für alle, die sich über die neue Stimme wundern, meine Kollegin Anna Planken ist heute nicht da. In genau solchen Fällen springt Julia Schuster ein. Sie ist Wirtschaftsjournalistin beim Bayerischen Rundfunk. Schön, dass du wieder da bist, Julia.
8: Ich freue mich auch, dass ich da sein darf, David. Und ich freue mich auch sehr auf das Thema, das du heute mitgebracht hast. Ein, finde ich, absolut wichtiges Thema. Also Hitze beschäftigt uns ja alle, natürlich auch im Bereich Lebensmittel. Am Dienstag, da hat der Bauernverband nämlich verkündet, dass die Ernte dieses Jahr historisch schlecht ausfällt.
7: Ja, gefühlt höre ich das nicht zum ersten Mal vom Bauernverband, gefühlt eher ständig, aber klar, also dass dieses Wetter diesen Sommer besonders ist, besonders extrem, das fällt uns allen auf. Trotzdem wollen wir im Plus-Minus-Podcast da mal ganz nüchtern drauf blicken. Ist das Panikmache vom Bauernverband oder haben wir ein echtes Problem?
8: Also wenn es nach den Landwirten geht, dann ist die Antwort wahrscheinlich ziemlich eindeutig.
7: Das stimmt, zumindest wenn es nach diesem schwäbischen Landwirt geht, bei dem der SWR war.
9: Die Weiden sind einfach leer. Da sind wir jetzt in der glücklichen Lage, dass wir noch Mais kaufen konnten von einem Bekannten, der noch relativ schön dasteht. Den häckseln wir jetzt jeden Tag und füttern den noch zu. Plus Heu und Silage, sprich das, was wir eigentlich im Winter füttern müssen, brauchen wir halt jetzt schon. Und Winterfutter wird dann wahrscheinlich auch eng werden.
8: Ja, schon heftig. Also ich habe mitbekommen, dass Bayern und Baden-Württemberg für Biobauern sogar den Katastrophenfall ausgerufen haben. Also das heißt, die dürfen jetzt auch unter bestimmten Umständen konventionelles Futter zugeben.
7: Der deutsche Agrarsektor macht beim BIP gerade mal 1% aus. Aber, und das finde ich richtig krass, Deutschland liefert rund 13% der EU-weiten Agrarproduktion, also Getreide, Milch, Fleisch, und gehört damit zu den Top 3 in Europa. Und genau da steckt eine eigentlich gute Nachricht drin. Es müssen relativ wenige Menschen was ändern, um sehr vielen Menschen langfristig die Lebensgrundlage abzusichern. Deshalb widmen wir uns heute mit Blick auf die Erntezeit diesem Aspekt des Klimawandels und nicht den tausend anderen, die auch noch möglich wären.
10: Die Wirtschaftsfrage der Woche.
7: Genau, dieses Spannungsfeld schauen wir uns an. Wie sehr gefährdet die Hitze unsere Lebensmittel? Und was bedeutet das für Preise und Versorgung in den nächsten Jahren? Wir von Plus Minus hinterfragen, was wirklich dahinter steckt und bringen es für euch auf den Punkt.
8: Gut, David, also wenn ich es mir aussuchen darf, dann möchte ich erst mit den guten Nachrichten von dir beginnen. Von den schlechten, da haben wir ja schon genug. Heißester Juni seit Beginn der Aufzeichnungen. Kaum noch befahrbare Wasserstraßen, Bewässerungsverbote, Hitzetote. Also mir fällt es ein bisschen schwer zu glauben, dass du heute auch gute Nachrichten dabei hast.
7: Ja, also man muss ein bisschen graben, aber dann findet man schon welche. Und das passt perfekt zur ersten guten Nachricht. Auch da muss ich eine nicht ganz so gute Nachricht vorwegnehmen. Selbst wenn es bis zum Herbst durchregnen würde, die Sommer- und die Herbsternten rettet das nicht mehr. Oder wie der Bauernpräsident Ruckwied am Dienstag gesagt hat, da sind die Messen gelesen. Und trotzdem, die Lebensmittelpreise, das ist die gute Nachricht, dürften dieses Jahr erstmal nicht nennenswert steigen.
8: Das wäre tatsächlich mal eine gute Nachricht, sie erschließt sich mir aber noch nicht ganz. Denn ich habe ja gelernt, Angebot und Nachfrage bestimmen den Preis. Gilt das nicht mehr?
7: Doch, das gilt. Aber das Angebot, das wir aktuell mit verhältnismäßig normalen Preisen zahlen, das stammt weitestgehend noch gar nicht aus der Hitze- und Dürrephase. Wir hatten nämlich Glück. Das Frühjahr war mild und regnerisch. Es gab also vor der Hitze genügend Pflanzen auf den Feldern. Und deshalb konnte trotz Hitze noch genügend Getreide für unseren Eigenbedarf in Deutschland geerntet werden. Etwas mehr sogar, so rechnet es der Getreidemarktexperte des Raiffeisenverbands vor, Guido Sedler.
11: Wir gehen davon aus, dass sie keine nennenswerten Auswirkungen auf die Verbraucherpreise haben. Warum? Wir rechnen mit einer Ernte von 40,6 Millionen Tonnen Getreide. Wir haben einen Inlandsverbrauch um die 40 Millionen Tonnen. Das heißt, es geht rechnerisch auf.
8: Rechnerisch klingt für mich irgendwie so nach einem Aber, oder?
7: Ja, da stecken sogar zwei Abers drin. Das erste Aber meint, dass unser Getreide nicht nur zum Eigenverbrauch da ist, denn auf dem Weltmarkt ist Getreide knapper geworden, unter anderem wegen des Russland-Ukraine-Kriegs. Es lohnt sich also finanziell sehr, Getreide für den Handel übrig zu haben. Wir nutzen es nicht nur für den Inlandsverbrauch, von dem er gerade gesprochen hat.
8: Verstehe. Und das zweite Aber?
7: Das heißt noch. Noch geht es rein rechnerisch auf. Jetzt, also dieses Jahr. Aber wenn das so bleibt mit der Hitze und den vielen Verlusten auf unseren Feldern, dann bekommen auch wir mittelfristig ernstzunehmende Versorgungsengpässe.
8: Das hätte ich gern ein bisschen genauer von dir, David. Also was sind die tatsächlichen Kapazitäten? Kann Deutschland sich überhaupt autark ernähren?
7: Tatsächlich sogar erstaunlich gut. Wie stehst du so zu Pommes, Schnitzel und Brot?
8: Da muss ich ein kleines Geständnis machen, David. Ich bin nämlich eigentlich Vegetarierin.
7: Ja.
8: Aber ich liebe einfach Schnitzel und Pommes. Da mache ich eine Ausnahme.
7: Ah ja, bist du perfekt aufgestellt, weil da musst du dir eigentlich, was Deutschlands Versorgung angeht und Produktion vor allem, keine Sorgen machen. Das gibt es en masse. Das Bundeszentrum für Landwirtschaft, kurz BZL, das sammelt belastbare Zahlen rund um die Landwirtschaft. Und die sagen, der Selbstversorgungsgrad Deutschlands liegt bei über 80%. Soll heißen, selbst wenn plötzlich sämtliche Handelsrouten abgeschnitten werden und Deutschland auf sich allein gestellt wäre, könnten immer noch 80% der benötigten Lebensmittel von hier und für hier produziert werden. Die genauen Zahlen haben wir für euch in den Shownotes verlinkt, aber wie gesagt, Pommes, Schnitzel, Brot, das wäre auf jeden Fall da.
8: Gut, und beim Getreide, da haben wir es ja auch gerade gehört von dem Getreidemarktexperten, da liegt der Selbstversorgungsgrad sogar ein bisschen über 100%. Also es reicht genau für unseren Bedarf. Wo ist es denn weniger?
7: Also wo wir nicht so gut sind, das ist vor allem Obst. Da liegt der Selbstversorgungsgrad nur bei 18%. Wir müssen also 82% zukaufen.

0: Ein Beispiel Gurken. Ich bin vor ein paar Tagen im Supermarktregal vorbeigegangen und dachte mir, huh, also das ist schon krass, wie viel teurer die geworden sind allein im letzten Jahr.
1: Ich kann dir sogar sagen, wie sehr. Um 20%, also rund 20% innerhalb eines Jahres. Tomaten sogar rund 30%. Aber da dürfen wir echt nicht die Macht der Verbraucher unterschätzen. Die sind nach dem krassen Anstieg der Inflation in den vergangenen Jahren preissensibler geworden, schauen also stärker nach günstigeren Produkten oder warten auf Angebote, sind also immer weniger bereit, weitere große Preissprünge zu akzeptieren. Und das setzt nicht nur den Handel, sondern auch die Erzeuger unter Druck. Der Spielraum also für weitere Preissteigerungen, der ist kleiner geworden.
0: Okay, also Getreide ist knapp, aber es geht noch. Mit Obst und Gemüse wird es langsam aber sicher zum Problem. Kann man das so sagen?
1: Ja. Und das Problem, das hat sogar einen Namen. Wasser.
0: Ist ja auch irgendwie logisch. Wenn nur unregelmäßig Wasser vom Himmel kommt, muss Wasser für die Landwirte ja aus dem Schlauch kommen. Aber auch das wird natürlich immer knapper.
1: Genau, es wird knapper, das ist das eine. Es wird aber auch immer teurer. In 14 von 16 Bundesländern gibt es inzwischen den Wassercent, also eine Gebühr für große Verbräuche. Deshalb sagen ganz viele, auch viele aus der Forschung, wir brauchen ganz dringend mehr moderne Bewässerungssysteme. Also zum Beispiel diese riesigen Sprenger, die man so auf den Feldern sieht. Die sollten wir eigentlich ersetzen durch Tröpfchenbewässerung. Damit verdunstet nicht so viel Wasser und die Ernten sind leichter zu kalkulieren. Aber so eine Umstellung ist vielen Landwirten in genau dieser aktuellen Lage halt einfach zu teuer.
0: Gut, aber ohne Wasser geht's ja nicht. Also das sehen wir ja bei den Ländern, aus denen wir auch Obst und Gemüse beziehen. Und der Blick zu denen ist ja auch irgendwie ein Blick in unsere Zukunft. Also ich weiß gar nicht, ob ich die sehen will, David.
1: Ja, ich habe da tatsächlich ein paar erschreckende Zahlen dabei. In Italien hat die Hitze schon krasse Verluste verursacht. Schätzungen gehen von 1,5 Milliarden Euro aus. In Spanien werden bei der Getreideernte 30% weniger erwartet als letztes Jahr. Und in Frankreich wird im Vergleich zu letztem Jahr vermutlich einfach nur die Hälfte der Obst- und Gemüsemenge geerntet. Auf jeden Apfel, jede Tomate, jede Zucchini kommt eine, die kaputt gegangen oder gar nicht erst gewachsen ist.
0: Wow, also wenn das Problem und die Lösung der Zukunft Wasser heißt, könnte man dann jetzt nicht eine Masse Geld in die Hand nehmen und die Landwirte beim Umbau unterstützen?
1: Das könnte man. Man könnte sie noch mehr unterstützen. Aber der Agrarsektor ist bereits einer der am stärksten subventionierten Wirtschaftszweige überhaupt. Ein Viertel des gesamten EU-Haushalts geht in die Förderung unserer Nahrungsmittelherstellung. Ein Programm davon, also nur mal so als Beispiel, das heißt GAP und fokussiert sich auf klimaresiliente Landwirtschaft. GAP verspricht allein den deutschen Landwirten 5 Milliarden Euro pro Jahr. Mein Gefühl ist also, und ich fürchte so ein bisschen, eigentlich ist das Geld sogar da, aber an der Verteilung hapert's.
0: Okay, David, also lass mich mal kurz zusammenfassen. Wir haben in Zukunft nicht nur mehr Hitze, sondern auch die Frage nach dem Wasser wird eine immer größere Rolle spielen. Deshalb müssen deutsche Bauern so schnell wie möglich ihr Wassermanagement modernisieren. Dafür gibt es zwar Fördergelder, aber dieser Wandel, der geht langsamer voran als der Klimawandel.
1: Ja, genau.
0: Müssten wir dann nicht so schnell wie möglich mehr Lebensmittel anbauen, die besser mit der Hitze klarkommen, also die vielleicht auch mit weniger Wasser auskommen?
1: Ja, das und was dieser Sommer auch gezeigt hat, wir müssen jetzt handeln. Deshalb haben wir heute jemanden in Plus-Minus-Podcast eingeladen, der an genau solchen Lösungsansätzen forscht.
0: Also jemand, der uns die Frage beantwortet, was müssen Landwirte und Politik jetzt tun, damit unsere Lebensmittelversorgung auch morgen sicher ist.
1: Genau. Martin Keim ist Agrarwissenschaftler und Professor für Agrarökonomie. Er leitet das Zentrum für Entwicklungsforschung an der Uni Bonn und hat sich sehr viel mit dieser Frage beschäftigt. Hallo Herr Keim.
2: Hallo, ich grüße Sie.
1: Wenn klimaresiliente Landwirtschaft jetzt keine Zukunftsmusik mehr ist, wenn das endlich angepackt wird, was packen wir dann in Zukunft in unseren Einkaufskorb?
2: Naja, ich meine, was wir in unseren Einkaufskorb packen, ist ja nicht nur das, was wir hier anbauen, sondern auch das, was wir aus unterschiedlichen Teilen der Welt importieren. Aber die Frage ist natürlich zunächst mal, was bauen wir hier an? Und da sind wir ja momentan in der Landwirtschaft, da geht es um Weizen, da geht es um Mais, um Zuckerrüben, um Raps, ein relativ eingeschränktes, Gerste auch noch, aber relativ eingeschränktes, eine Gruppe von Kulturarten, und wir werden schon viel vielfältiger werden müssen. Vielfältiger einmal, um Risiko zu minimieren, denn unterschiedliche Pflanzen haben unterschiedliche Wasserbedarfe und man macht nicht alle Eier in einen Korb, sondern versucht zu diversifizieren. Zum anderen aber, na klar, auch Kulturarten mit ins Portfolio nehmen, die besser mit weniger Wasser auskommen. Und da gibt es einiges, was hier bisher nicht so doll angebaut wird. Denken wir an

0: Linsen, denken wir an Kichererbsen, die mehr so im mediterranen Raum oder in subtropischen Gebieten gut wachsen, könnte bei uns und sollte bei uns durchaus auch eine größere Rolle schrittweise spielen.
1: Jetzt haben wir gelernt, für Obst und Gemüse, aber auch vor allem für Fleisch und Milchprodukte brauchen wir super viel Wasser. Welche Innovationen gibt es denn, um uns bei Fleisch und Milch unabhängiger vom Klima zu machen? Mit weniger Wasser auszukommen vielleicht?
0: Naja, ich glaube, vor dem Hintergrund von Klimadiskussion ist eines vor allen Dingen wichtig, nämlich insgesamt weniger Fleisch und weniger Milch. Denn Fleisch und Milch, also tierische Produkte, sind natürlich mit ein Treiber für den Klimawandel. Und das heißt nicht, dass wir komplett darauf verzichten müssen, aber sicherlich nicht in den Mengen, wie wir es heute konsumieren in Deutschland und Westeuropa.
1: Wenn wir sagen, konsumiert künftig weniger Fleisch, könnte man gleichzeitig aber auch sagen, konsumiert vielleicht Ersatzprodukte. Also ich habe in einem Gastbeitrag von Ihnen gelesen, dass Sie sich auch künstlich hergestelltes Fleisch vorstellen könnten, in Bioreaktoren zum Beispiel. Also gezüchtet, nehme ich an.
0: Ja, das ist vorstellbar und Forschung geht ja in die Richtung und ich kann mir auch gut vorstellen, dass das zukünftig eine größere Rolle spielt. Aber wir sollten nicht den Fehler machen, jetzt einfach darauf zu setzen, dass wir zukünftig die gleichen Mengen an Fleisch, die wir heute konsumieren, zukünftig als künstliches Fleisch konsumieren. Also auch tatsächliche Veränderungen in unseren Speiseplänen werden nötig sein. Und ich hatte eben schon angesprochen, Linsen-Kichererbsen, also diese Arten von Hülsenfrüchten, die liefern ja sehr viel pflanzliches Protein, abgesehen davon, dass sie trockentoleranter sind. Und genau auf dieses pflanzliche Protein sollten wir stärker setzen, wenn wir tierisches Protein in unseren Speiseplänen schrittweise reduzieren.
2: Wir haben in dieser Folge schon festgestellt, dass kurzfristig wir uns um die Versorgung und Preise im Supermarkt keine Sorgen machen müssen, mittel- und langfristig aber schon. Was sagen Sie, was müssten wir jetzt tun, damit wir auch noch morgen gut versorgt sind im Supermarkt mit bezahlbaren Lebensmitteln?
0: Ja, also es gibt unterschiedliche Dinge. Eins hatten wir angesprochen, da geht es um mehr Vielfalt und auch andere Kulturarten. Und das ist natürlich dann auch etwas, was sich im Konsum widerspiegeln muss. Es gibt einen zweiten Aspekt, das ist der Aspekt Technologie. Also Technologie kann natürlich auch einen Beitrag leisten, die Landwirtschaft klimaresilienter zu machen. Dadurch, dass wir zum Beispiel Sorten auch mit gentechnischen Verfahren entwickeln, die besser mit Wasserstress oder besser mit Hitze Stress oder auch besser mit anderen Wetterextremen klarkommen. Wir können digitale Technologien vorantreiben, um auch mit Hilfe neuer Sensorik besser festzustellen, wo sind denn eigentlich auf einem Feld die spezifischen trockenen Teile, wo vielleicht Bewässerung nötig wird, wo sind welche Krankheiten und Nährstoffdefizite, um sie gezielter zu behandeln, anstatt das ganze Feld immer einheitlich mit so und so viel Dünger oder Pflanzenschutz zu behandeln. Also Technologien werden wir weiter vorantreiben. Zum Dritten, und das finde ich auch wichtig, macht aber die jetzige Situation ja auch deutlich, wie wichtig auch eine Einbindung in den Handel ist. Also der Handel mit Agrarprodukten und Lebensmitteln. Denn wenn in einer Region eine Missernte auftritt, kann das ja nur dann ausgeglichen werden, wenn wir handeln mit anderen Regionen, wo vielleicht zum gleichen Zeitpunkt keine Missernte aufgetreten ist. Wenn Sie mich vielleicht den einen Satz noch hinzufügen lassen, also ich forsche ja viel zu den Fragen auch von Hunger und Unterernährung in ärmeren Teilen der Welt. Und da mache ich mir schon extrem Sorgen, denn die Preise werden steigen, wenn es knapper wird. Bei uns bedeutet das ein bisschen mehr Ausgeben für Lebensmittel, aber anderswo bedeutet das tatsächlich mehr Unterernährung, weil die Leute sich das dann nicht mehr leisten können. Und wo ich glaube, wo wir insgesamt hin müssen, ist weg von einer romantischen Vorstellung, dass wir Landwirtschaft ohne moderne Technologien betreiben können. Also der Wunsch, romantisierend irgendwie die Zeit zurückzudrehen in eine Zeit, als die Landwirtschaft vielleicht noch eher dem entsprach, was wir in den Bilderbüchern sehen, das wird nicht funktionieren, denn wir haben einfach weltweit eine wachsende Nachfrage weiterhin und die Boden und Wasser sind begrenzt. Klimawandel. Darüber sprechen wir. Also, wir werden schon auch Wissenschaft und technische Lösungen mit an Bord nehmen müssen, zusätzlich zu Verhaltensänderungen, um hier faire Wege und Möglichkeiten nicht nur für uns, sondern für alle Menschen inklusive der armen Länder und Regionen zu erreichen.
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1: Wir fragen unsere Expertinnen und Experten am Ende des Interviews immer nach ihrem ganz persönlichen Plus oder Minus zum Thema. Herr Keim, wenn wir über das Thema Hitze, Dürre, Lebensmittel sprechen, stehen wir in Deutschland da eher auf der Plus- oder auf der Minusseite?
0: Also so gefragt, eher auf der Minusseite. Also wir tun deutlich nicht genug, und zwar nicht genug, sowohl im Hinblick, als dass wir unsere eigenen Klimaschutzziele deutlich verfehlen, aber auch in Bezug auf Anpassung an den Klimawandel tun wir nicht genug. Also deswegen ein klares Minus. Und ich sehe jetzt im Moment in der Politik auch wenig Anzeichen, dass sich das deutlich ändert. Aber ein Plus vielleicht insofern, als dass ich grundsätzlich optimistisch bin und weiß, dass unsere Spezies Mensch auch irgendwo clever ist und wir die Möglichkeiten haben, wenn wir offen sind für Veränderungen, das Ganze auch wieder in ordentliche und nachhaltige Bahnen zu lenken.
1: Herr Keim, vielen Dank für das Gespräch.
0: Sehr gerne, ich danke Ihnen.
1: Tja, Julia, was sagst du? Was ist dein Plus der Woche?
2: Also eigentlich so zwei Sachen. Eine Sache, die Herr Keim jetzt gerade auch erwähnt hat, was man wirklich sagen muss, wir in Deutschland haben auf jeden Fall ein krasses Privileg. Also was landwirtschaftliche Flächen angeht, was auch unseren verhältnismäßigen Reichtum angeht. Also wir können uns in Zeiten von solchen Hitzewellen echt noch glücklich schätzen. Und dann habe ich auch ein bisschen Hoffnung tatsächlich, weil es gibt ja Lösungsvorschläge. Also wir können jetzt noch was ändern. Und wie ist mit dir, David? Also Plus oder Minus?
1: Ja, also dein Plus sehe ich auch. Es bleibt noch etwas Zeit, um jetzt hinzuschauen, bevor wir am Ende noch viel höhere Rechnungen zahlen. Und ich bin auch, wie Herr Keim, grundsätzlich Optimist und glaube immer, also wir schaffen das irgendwie, nennst du die Spezies Mensch, ne? Die ist erfinderisch und die krempelt sich im Zweifel dann doch die Ärmel hoch. Aber mein Minus ist gleichzeitig trotzdem der Faktor Zeit. Uns bleibt einfach so wenig davon. Und deshalb Landwirte, Politik und wir selbst müssen halt jetzt handeln.
2: Also das heißt, wenn wir jetzt zurückkommen zu unserer Wirtschaftsfrage der Woche. Wie sehr gefährdet die Hitze unsere Lebensmittel? Und was bedeutet das für Preise und Versorgung in den nächsten Jahren? Wie lautet unser Fazit?
1: Also ich würde sagen, kurzfristig keine große Gefahr. Es ist nicht lebensbedrohlich und auch keine extreme Verteuerung. Aber langfristig können oder werden die Preise nochmal enorm anziehen, eben weil die Versorgung immer lückenhafter wird. Gleichzeitig steht ganz vieles von dem, was Herr Keim uns gerade beschrieben hat, theoretisch schon in den Startlöchern. Wenn da Realität draus wird, dann kann sich das natürlich auch auf die Preise auswirken und es muss vielleicht nicht alles teurer werden.
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2: Und natürlich haben wir auch diese Woche wieder etwas dabei, das euch in Bezug auf die Hitze und auch unsere Lebensmittel im Alltag weiterhilft. David, schieß los!
1: Also, als erstes, ganz konkret, auch wenn ihr das vermutlich schon 100-mal gehört habt, wir sollten wirklich, wann immer es geht, saisonal einkaufen. Das ist nämlich immer noch am billigsten. Und esst, wo es geht, weniger Fleisch und Milch. Wir haben das ja vorher mal so angerissen, aber es ist wirklich so. So eine Kuh verbraucht wahnsinnig viel Wasser, nicht nur damit sie Leben und Milch geben kann, sondern auch dann, wenn sie zu Fleisch verarbeitet wird. Fast 8000 Liter Wasser werden laut dem Albert-Schweitzer-Institut je Kilogramm Rindfleisch verbraucht. Aber eine andere Zahl fand ich noch krasser. Wer sich vegetarisch ernährt, verbraucht pro Tag rund 90 Liter blaues Wasser weniger. Also von dem Wasser, das wir auch für Bewässerung einsetzen. Das heißt, weniger Fleisch ist nicht nur ein Öko-Veggie-Thema, sondern auch ein Thema, wenn wir über zukünftige Preise im Supermarkt sprechen.
2: Weniger Fleisch und Milch essen, das ist ja das eine. Wenn ich noch mehr bewirken will, dann denke ich mir doch an der Börse. Also mich interessiert so ein bisschen, wo kann ich Geld anlegen, damit es einen positiven Effekt hat?
1: Das darf und kann ich dir jetzt nicht so konkret, also ich kann dir keine konkrete Anlageempfehlung geben, aber ich sag mal so, Obst- und Gemüseanbau, das wird künftig viel öfter in Gewächshäusern und mit modernen Bewässerungssystemen funktionieren. Und ich wage mal die Prognose, alles, was auf Kreislaufgedanken basiert, das hat auch Zukunft.
2: Habt ihr vielleicht auch noch Tipps für uns? Also zum Beispiel, wie ihr euer Geld in diesen Hitzezeiten investiert für einen positiven Effekt oder baut ihr euer Obst und Gemüse vielleicht selbst an? Schreibt uns doch gerne an plus-podcast@ard.de.
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2: In der letzten Folge ging es bei uns um das Thema Rente mit 63 und was es uns kostet, wenn wir sie nicht abschaffen. Und es gab sehr viele Reaktionen auf das Thema. Es treibt enorm viele Menschen um.
1: Ja, oh ja. Allein das Stichwort Rente mit 63 scheint bei vielen von euch den Puls nach oben zu treiben. Und das hatten wir auch schon geahnt, ehrlich gesagt, weil das Stichwort 63 schon irreführend und eigentlich auch falsch ist. Das haben wir in der Folge auch kurz erklärt. Das reale Eintrittsalter für diese abschlagsfreie Frührente, das ist längst gestiegen. Und deshalb haben wir euch ja auch gefragt, was denn der bessere Name wäre für diese frühe Rente.
2: Und in den Kommentaren im Netz kam der schöne Vorschlag -2 Rente. Weil 2 Jahre früher. Oder Angelika hat uns geschrieben, nennt doch die Rente mit 63 endlich ehrlich Rente mit 65, denn das ist sie doch praktisch schon.
1: Dann haben einige von euch die sogenannten versicherungsfremden Leistungen kritisiert. Da sieht man mal, wie tief ihr in das Thema eintaucht. Und super, dass ihr uns dann auch nochmal schreibt. Denn sehr viel Kritik habt ihr daran, dass sich der Staat aus der Rentenkasse bediene und Dinge finanziert, die mit der klassischen Rente bzw. den Rentenbeiträgen, die wir eingezahlt haben, eigentlich nichts zu tun haben, sondern sozialpolitische Zwecke erfüllen. Also das ist die Kritik, die da im Raum steht.
2: Und da wird's jetzt kurz deep, aber es ist wirklich spannend. Grundsätzlich gibt's ja den Zuschuss des Bundes. Der soll die versicherungsfremden Leistungen abdecken. Aber was genau sind denn versicherungsfremde Leistungen? Also was fällt da drunter? Die Mütterrente zum Beispiel und was auch nicht? Und genau das ist Teil der Debatte zwischen Bundesrechnungshof und der Rentenversicherung.
1: Fakt ist, die Mütterrente ist mit dem Bundeszuschuss abgedeckt und auch die abschlagsfreie Rente, um die es bei uns ging. Was nach Ansicht der Rentenversicherung nicht abgedeckt ist, ist zum Beispiel der Angleich der Ostrenten an das Westniveau. Klar aber ist, je mehr Sozialleistungen über die Rentenversicherung bedient werden, desto mehr muss der Bund zuschießen, müssen also alle Steuerzahler bezahlen.
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6: Um 11.30 Uhr mit Thomas Krüger. Städte müssen widerstandsfähiger werden gegen Hitze und dafür die Verkehrsplanung grundsätzlich ändern. Das fordert der Präsident des Deutschen Städtetags Jung. Aus der Nachrichtenredaktion Christoph Titz.
7: Weniger Parkplätze und weniger Straßen würden in Zukunft unvermeidbar, wenn man mit den Auswirkungen des Klimawandels klarkommen wolle. Das sagt Jung der Neuen Osnabrücker Zeitung und erklärt, wo Bäume gepflanzt oder Regenspeicher angelegt würden, müsse anderes weichen. Statt 6-spuriger Straßen brauchten Städte mehr Anwohnerparken, Carsharing und Jobräder sowie einen stärkeren öffentlichen Nahverkehr.
6: Bundesaußenminister Wadefuhl hat der Ukraine deutsche Hilfe für den Winter zugesagt. Er sagte am Morgen bei einem nicht angekündigten Besuch in Kiew, Russland greife weiter gezielt zivile Infrastruktur wie Strom- und Wärmeversorgung an. Deutschland stehe an der Seite der Ukraine, auch im kommenden Winter. Nach Angaben des Auswärtigen Amtes geht es unter anderem um Generatoren, Ersatzteile und weitere Energietechnik. Bundeskanzler Merz besucht heute das Waldbrandgebiet in Hürtgenwald in Nordrhein-Westfalen. Dort will er sich über die Lage informieren und mit Einsatzkräften sprechen. Es wird der erste öffentliche Auftritt des Kanzlers seit 3,5 Wochen. Die Opposition hatte Merz Untätigkeit vorgeworfen. Die SPD besteht darauf, dass die Koalition für die Nachfolge von Bundespräsident Steinmeier eine Frau nominiert. Der parlamentarische Geschäftsführer der SPD-Fraktion im Bundestag, Wiese, sagte der Augsburger Allgemeinen, es sei höchste Zeit für eine Frau und diese Haltung seiner Partei gelte weiterhin. Dagegen hatte Unionsfraktionschef Frei gesagt, man dürfe sich nicht zu schnell auf Kandidaten festlegen. Nach den Ausschreitungen beim Pokalspiel zwischen Mannheim und Kaiserslautern müssen beide Vereine mit Konsequenzen rechnen. Das kündigte der Deutsche Fußballbund an. Bei der Partie gestern hatte es Tumulte und Verletzte gegeben. ARD-Sportreporter Leon Stern.
8: Vorausgegangen war eine Rudelbildung zwischen den Spielern. Teile der Lautern-Anhänger haben auch vereinzelt Böller auf die Mannheimer Tribüne geworfen. Die Mannheimer wiederum haben Fahnenstangen auf die Gästebank geworfen und ein paar Mannheim-Fans sind dann auch auf den Platz gestürmt. Die Polizei ist ihnen direkt entgegengegangen. Es stand sogar im Raum, ob das Spiel vielleicht sogar abgebrochen werden muss.
6: Das waren die Nachrichten. Das Wetter. Sonne und Wolken wechseln sich heute ab. Ab und zu kann es Schauer und Gewitter geben. Im Laufe des Tages bleibt es dann aber weitgehend trocken, bei Höchstwerten zwischen 16 und 24 Grad. Morgen wieder Sonne, Wolken und trocken, bei Werten bis 25 Grad. Die weiteren Aussichten: am Montag spätsommerlich warm bei bis zu 28 Grad. Und die Zeit 11.33 Uhr.
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6: Vorsicht auf der A671 Wiesbaden Richtung Mainz. Zwischen Mainz-Kastell und Hochheim Nord liegt ein Plastikteil auf dem rechten Fahrstreifen. A3 Würzburg Richtung Frankfurt. Zwischen Bessenbach-Walderschaff und Hößbach 3 Kilometer stockender Verkehr. A3 Frankfurt Richtung Würzburg. Zwischen Stockstadt und Aschaffenburg Ost ebenfalls 3 Kilometer stockend. A5, Basel Richtung Karlsruhe, zwischen Riegel und Herbolzheim, 7 Kilometer Stau wegen Reinigungsarbeiten in einer Baustelle. A7, Fulda Richtung Würzburg, zwischen Fulda Dreieck und Bad Brückenau Wildflecken, 7 Kilometer Stau ab der Raststätte Udrichshausen. A8, Stuttgart Richtung Karlsruhe, zwischen Heimsheim und Pforzheim Ost, 4 Kilometer Stau nach einem Unfall auf dem linken Fahrstreifen. A49 Gießen Richtung Kassel zwischen Neuental und Borken, 2 Kilometer Stau. Und A66 Frankfurt Richtung Fulda zwischen Langenselbolder Dreieck und Langenselbold, stockender Verkehr wegen Bergungsarbeiten auf dem linken Fahrstreifen.
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9: Angst vor Hunden, der Dunkelheit, der Schule oder davor, von den Eltern getrennt zu sein. Viele Kinder entwickeln in jungen Jahren Ängste. Oft verschwinden diese auch wieder von selbst. Aber manchmal bleiben sie und schränken das Leben ein. Aber wie erkennt man, ob es sich um altersgerechte Ängste handelt oder um ein Warnsignal, also die Vorboten einer Angststörung? Welche Rolle spielen die Eltern bei der Entstehung von Ängsten? Welche Leistungsdruck oder digitale Medien? Und wie genau kann man Kinder in ihrem Umgang mit Ängsten stärken? Ich bin Nadine Zeller und spreche darüber heute mit Silvia Schneider, Professorin für klinische Kinder- und Jugendpsychologie an der Ruhr-Universität Bochum. Hallo.
10: Hallo.
9: Fangen wir mal bei einer typischen Angst an, die es auch bei Kindern gibt, der Angst, auf Menschen zuzugehen und mit ihnen in Kontakt zu treten. Also das, was man manchmal als Sozialphobie bezeichnet. Was ist denn der Unterschied zwischen normaler Schüchternheit und einer Angststörung?
10: Also normale Schüchternheit ist etwas, was wir als Temperamentsmerkmal bezeichnen, also etwas, was dauerhaft so in einer Persönlichkeit eines Kindes oder auch eines Erwachsenen angelegt ist, die aber mich vielleicht ein bisschen unterscheidet. Die einen sind mehr schüchtern, die anderen weniger schüchtern. Aber es ist nicht so, dass ich dadurch massiv in meinem Leben wirklich so beeinträchtigt werde, dass ich dadurch nicht mehr richtig am Leben teilnehmen kann.
9: Sie haben gerade Beeinträchtigungen erwähnt. Können Sie uns kurz schildern, was Sie mit Beeinträchtigungen meinen, also Beispiele nennen?
10: Beeinträchtigung ist, wenn ein Kind so schüchtern ist, dass es nicht mehr schafft, in den Kindergarten zu gehen, in die Kita oder in die Schule, aus Angst auf andere dort zu treffen und dort auch total zu verstummen, nur noch in der Ecke zu stehen, zu weinen. Vielleicht auch, manche Kinder können auch in Angst auch aggressives Verhalten zeigen, also wo massive emotionale Reaktionen da sind und auch dann Verhaltensweisen von Vermeidung oder eben Weglaufen stattfinden. Und wenn das dauerhaft ist, über längere Zeit, dann führt das dazu, dass diese Kinder als beeinträchtigt eingeordnet werden. Und warum benennen wir das als Beeinträchtigung? Weil wir sehen, dass das Kind dadurch von einem gesunden Entwicklungsverlauf rausgeht und bestimmte Entwicklungssprünge und Entwicklungen auch nicht mehr nehmen kann.
9: Ich schätze mal, das gilt dann auch für Hobbys, ja. Also Kinder können nicht in Sportvereinen, meiden soziale Events, vielleicht auch Kindergeburtstage, wo andere Kinder sind. Jetzt meine Frage auch als Mutter von 3 Kindern, das tun sich ja viele Kinder schwer damit. Also vor allem, wenn klar ist, okay, da sind jetzt unbekannte Kinder, da sind vielleicht ältere Kinder. Ja. Ich kenne da vielleicht nur ein Kind und das ist die Gastgeberin. Ist es so, es geht eigentlich um eine Intensität, wie stark?
10: Genau, es geht einerseits um Intensität und es geht darum, ob es etwas ist, was länger anhält. Also das ist auch wichtig, weil es kann schon sein, und das ist ja auch okay, ein Kind kommt in eine neue Schulklasse, Eltern sind umgezogen und das ist erstmal aufgeregt und hat Angst vor der Begegnung mit den anderen Kindern. Und das ist vielleicht auch mal 2-3 Wochen stark, aber dann kann es sich daran gewöhnen, es geht regelmäßig hin und damit kann diese Angst verschwinden. Also insofern ist auch die Dauer ein wichtiger Punkt und da würde man bei bestimmten Krankheiten sagen, also mindestens 4 Wochen. Und das wäre also das eine wichtige Kriterium. Und dann das andere ist eben die Beeinträchtigung, dass es dazu führt, dass das Kind von seiner normalen Entwicklung und von wichtigen Entwicklungsdomänen, nennen wir das, also das ist das Spiel mit den anderen, das kann die Schule sein, das kann bei anderen mal übernachten, das kann eben nicht mehr zum Sport gehen sein, dass dort diese Bereiche nicht mehr aufgesucht werden wegen der Angst. Und das ist ja wiederum wichtig, wenn man sich die Gesamtentwicklung des Kindes anschaut, dass Ängste dazu führen, dass eben Kinder da nicht mehr teilnehmen können.
9: Weil diese Spielfelder praktisch fehlen.
10: Genau, die fallen weg. Und das ist gerade auch in einem sehr jungen Alter nicht gut, weil wir immer mehr und immer besser verstehen, dass gerade die ersten Lebensjahre, wir gehen so davon aus, bis zum 25. Lebensjahr, das Gehirn sich auch noch sehr entwickelt. Da werden wichtige Gehirnareale in unterschiedlichen Zeitfenstern entwickeln sich weiter und da öffnen sich Zeitfenster, wo Kinder bestimmte Dinge besonders gut lernen. Und wenn die dann eben nicht gelernt werden, ist es für die Kinder sehr viel schwerer, das später nachzuholen und manchmal auch gar nicht möglich.
9: Angststörungen gehören ja zu den häufigsten psychischen Erkrankungen in Deutschland, beschreibt die Deutsche Gesellschaft für Psychiatrie, Psychotherapie und Nervenheilkunde. Wie entsteht denn so eine Angst? Also wie fängt es an und wie steigert es sich?
10: Es ist sicher so, dass Genetik und Temperament eine Rolle spielt, aber da ist ganz wichtig zu sehen, das ist nur sozusagen eine Basis, auf der sich dann eine Angststörung entwickeln kann. Dann kommen Umweltfaktoren hinzu. Das direkte familiäre Umfeld spielt eine wichtige Rolle. Also wie gehen Eltern mit Ängsten um? Sind Eltern selber ängstlich oder schonen sie vielleicht das Kind auch, dass ängstlich oder sehr schüchtern ist, statt es irgendwie auch zu ermuntern, zum Beispiel auch in ängstlichen Situationen trotzdem es auszuprobieren? Also das ist der eine Punkt. Dann wissen wir, dass wir ganz akute Faktoren haben können, wie so Lebensveränderungen für die Kinder. Also eine Lebensveränderung oder auch bestimmte Entwicklungsschritte, die gemacht werden müssen. Der Einstieg in die Kita oder eben der Umzug der Familie, Wechsel von der Schule, all diese Dinge sind ja für Kinder und auch letztendlich für uns Erwachsene, wenn wir solche Veränderungen haben, das ist immer etwas, was uns ein bisschen so das Leben nochmal so durchrüttelt und wir müssen uns neu organisieren. Und das sind immer so Risikophasen und dann kommen solche Faktoren noch hinzu, dass irgendwas Bestimmtes passiert, was das Kind so verunsichert. Und dann können sich erste starke Angstreaktionen zeigen, also das Kind weint, wenn die Familie, die Eltern versuchen, nach dem Umzug das Kind jetzt in die neue Schule zu bringen und die Eltern sind selber ratlos. Oft ist auch dann so ein bisschen schlechtes Gewissen vielleicht noch mit dabei. Wir haben vielleicht unserem Kind zu viel zugemutet mit dem Umzug, versuchen eher zu schonen und zu sagen, komm, dann probieren wir es morgen nochmal. Und so schleicht sich dann ganz leise, ohne dass die Eltern das so richtig merken, oft dann Vermeidungsverhalten rein. Also man bringt das Kind dann eben nicht mehr in die angstauslösende Situation. Und das Kind lernt dann, die Situation ist wirklich so unangenehm für mich, die sollte ich gar nicht mehr aufsuchen. Ja? Also jedes Nicht-Hingehen ist ja immer auch eine Bestätigung, dass es wirklich schlimm dort. Und das ist sowas, was wirklich ein schleichender Prozess ist. Und ich sage das deswegen so vorsichtig, weil ich nicht Blaming on the Parent machen möchte.
9: Also Sie wollen nicht die Eltern beschuldigen.
10: Genau. Ich möchte die Eltern nicht beschuldigen, weil ich glaube, jedes Elternteil möchte alles tun, damit es dem Kind gut geht. Und es fällt sehr schwer zu ertragen, wenn ein Kind weinend vor einer Situation steht und man das Gefühl hat, boah, das ist jetzt wirklich zu viel. Und da ist es eben wichtig, Eltern frühzeitig auch besser darauf vorzubereiten, solche Merkmale vielleicht auch zu erkennen und dann eher eben nicht dem Impuls zu folgen, ich muss mein Kind jetzt beschützen, sondern dann eher zu sagen, okay, das ist jetzt eine Situation, ich bin bei meinem Kind, aber ich versuche es mit der Situation vertraut zu machen, damit es lernt, hey, das kann ich, auch wenn mir das erstmal total schwer fällt.
9: In den vergangenen Jahren ist ja auch bedürfnisorientiertes Erziehen als Erziehungsmodell der Wahl eigentlich sehr verbreitet. Und es ist ja auch entstanden aus einem sehr guten Impuls heraus, nämlich aus dieser Abgrenzung zu diesem autoritären Erziehen, mit Druck erziehen, mit Strafen erziehen. So. Ich habe mich aber gefragt, also wenn bedürfnisorientiert unabsichtlich so verstanden wird, das Kind entscheidet alles. Das Kind wird vor unangenehmen Situationen, so wie Sie es gerade geschildert haben, geschützt. Dann werden ja Konflikte und Frust vermieden. Habe ich Sie richtig verstanden, dass das dann dazu führen kann, dass das Kind lernt, ich halte es nicht aus, ich traue mir das nicht zu?
10: Ja, wir haben ja wirklich jahrzehntelange Forschung zu Erziehungsmustern und auch Erziehungsstilen. Und von daher, glaube ich, kann man sehr klar sagen, es gibt einen Erziehungsstil, von dem wir wissen, dass der am besten für eine gesunde psychische Entwicklung eines Kindes ist. Und das ist der sogenannte autoritative Erziehungsstil. Das klingt fast wie autoritär, ist es aber nicht. Der ganz klar besagt, was Kinder brauchen, das Wichtigste ist. Und das ist das, was natürlich bedürfnisorientierte Erziehung ganz klar unterstützt. Und das ist auch wichtig so. Und das ist auch die Basis für alles, dass ein Kind eine maximale Wertschätzung, Liebe, Zuneigung erfährt und ganz klar das Gefühl hat, es ist jemand für mich da, wenn ich jemanden brauche. Das heißt aber im Umkehrschluss nicht, dass, was manchmal auch in Erziehungsratgebern als Titel steht, ihr Kind braucht sie immer, auch nachts. Also solche Titel sind für Eltern eher irritierend, weil wir wissen auch, Kinder müssen aber auch lernen, autonom zu werden. Und sie müssen auch in der Erziehung Bezugspersonen haben, die auch eine gewisse Direktivität haben, also Regeln aufstellen. Kinder brauchen Regeln. Aus dem klinischen Alltag kann ich Ihnen sagen, dass wir gerade bei Kindern, die wenig Regeln erleben und wenn wir das so einführen in die Psychotherapie mit den Eltern und dem Kind, dass wir immer wieder auch solche Aussagen von den Kindern bekommen, das hat mir richtig gut getan, dass ich Grenzen gesetzt bekommen habe, weil das ist dann für mich auch eine Orientierung. Und ich glaube, es muss halt der gute Match sein, die gute Kombination von einerseits bedürfnisorientiert in dem Sinne, dass ich wirklich dem Kind Wertschätzung, Zuneigung und natürlich auf seine Bedürfnisse eingehe, aber auch klar mache, wo Grenzen sind und wo bestimmte Dinge das Kind auch erproben muss. Diese Mischung muss ich erreichen, damit Kinder auch sowas wie Autonomie, das ist ein anderer ganz wichtiger Teil, erlernen. Und das beginnt eigentlich schon sehr früh. Das beginnt schon in dem Moment, wo Kinder anfangen zu krabbeln und die Welt zu erkunden. Und es muss eben altersadäquat unterstützt werden.
9: Kommt wahrscheinlich dann auch nochmal drauf an, wie alt das Kind ist.
10: Genau, total. Das ist ein wichtiger Punkt, wollte ich auch noch sagen. Gut, dass Sie mich erinnern. Natürlich muss sowas immer an das Alter angepasst sein. Natürlich mache ich das nicht irgendwie mit einem 6 Monate alten Kind, der eine fremde Person dazusetzt und sage, ich gehe jetzt.
9: Ja.
10: Das muss altersadäquat sein. Aber, und das ist mir auch nochmal wichtig, es ist, also das ist jetzt nicht nur angstbezogen, das gilt für generellen Lebenserfolg auch von Kindern. Wir wissen, dass Kinder eben auch lernen müssen, auch schon früh lernen müssen, Frustrationstoleranz zu entwickeln. Und dazu gehört eben auch, schwierige, unbequeme Situationen auszuhalten, auch etwas abwarten zu können. Das sind so Grundkompetenzen, die erlernt werden müssen. Und das fällt uns als Eltern oft schwer, gerade wenn wir, und das ist ja bei ängstlichen Kindern häufig, haben wir ja eher die Eltern, die in Richtung Overprotection, der Begriff, der oft ja in Zeitschriften benannt wird, Helikoptereltern, das ist dann das Extrem, aber eher Eltern, die sehr fürsorglich sind, die das Beste für ihr Kind wollen und die es schonen wollen. Und da laufen wir wirklich große Gefahr, dass wir mit diesem Erziehungsstil unseren Kindern nicht nur einen Gefallen tun. Kurzfristig ja. Kurzfristig ist ein Kind beruhigt, wenn die Mutter da bleibt. Aber mittel- und langfristig lernt es eigentlich nur, ich kann das nicht. Diese Situation ist super bedrohlich. Ich sollte auf keinen Fall da alleine sein. Und das ist ja nicht wirklich Angst zu überwinden. Ne?
9: Welche Rolle spielen denn aus Ihrer Sicht auch der gesellschaftliche Leistungsdruck für die Entstehung von Angststörungen? Also wir haben gelernt, es hat mit dem Erziehungsverhalten zu tun, aber es gibt wahrscheinlich noch andere Faktoren. Können Sie darauf mal eingehen, bitte?
10: Ja. Wir wissen, dass sowas wie Armut eine Rolle spielt, auch bei Angststörungen. Über lange Zeit hieß es immer nur, dass es nur bei den sogenannten externalisierenden Störungen wie ADHS, also Aufmerksamkeitsdefizit-Hyperaktivitätsstörung. Aber die Daten des Robert-Koch-Instituts, die zeigen auch, dass auch bei Ängsten, nicht so stark wie bei ADHS, aber bei Ängsten eben auch, sowas wie soziale Schicht und Armut eine Rolle spielt. Da gibt es auch Daten mehr aus dem amerikanischen Raum, wo ja schon auch deutlich wird, dass mit dieser stärkeren Leistungsorientierung, die eben stattfindet, auch die Ängste, und das kann man ganz gut, in den USA gibt es so regelmäßige Erhebungen mit Angstfragebögen, auch zur Normierung. Und da zeigt sich, wie wirklich die Angst immer weiter ansteigt. Und das hat eine Sozialpsychologin in Verbindung gebracht, dann eben auch mit gesellschaftlichen Veränderungen. Unter anderem mit solchen Dingen wie eben Leistungsdruck, aber auch sowas wie Scheidungsrate, solche Sachen. Und ich glaube, was wir jetzt auch nicht unterschätzen sollten, sind natürlich die sozialen Medien, wo ja auch Kinder und Jugendliche auch mit Themen konfrontiert werden, die nicht gut für sie sind, die auch nicht altersadäquat sind.
9: Es heißt ja immer medial auch, dass diese Ängste zunehmen. Mhm. Ist das wirklich der aktuelle Forschungsstand? Oder wird die Gesellschaft einfach sensibilisierter?
10: Wir können davon ausgehen, Angstsymptome sind mehr geworden. Und das ist ein Indikator dafür, dass auch Angststörungen zugenommen haben. Und es ist vermutlich schon so, weil einer der wichtigsten Faktoren, der mit Angststörungen auch assoziiert ist, ist schon auch das elterliche Verhalten und die elterliche Befindlichkeit. Die beiden Punkte sind schon ein wichtiger Teil. Und wenn wir eben Eltern haben, die selber sehr belastet sind, die selber ängstlich sind, aber auch vielleicht einfach aufgrund von viel Stress sehr belastet sind, hat das ja auch Auswirkungen auf das elterliche Erziehungsverhalten.
9: Ja.
10: Also das wird jedes Elternteil, also ich zumindest, ich habe auch zwei Kinder, ich weiß, wenn ich super gestresst war, dann habe ich die Dinge gemacht, wo ich dachte, ey, geht das noch? Also weil man einfach gemerkt, du weißt jetzt, dass das nicht gut ist, aber du bist selber so gestresst.
9: Man hat keine Geduld mehr.
10: Und man kann nicht das tun, was man eben in einem entspannteren Zustand machen würde. Wobei ich auch nochmal sagen möchte, gerade auch Erziehungsverhalten, das haben Sie eben auch schon angedeutet, wird ja nicht nur sozusagen einseitig vom Elternteil gesteuert, sondern wir haben auch Forschung, die uns zeigt, dass ein Elternteil auf unterschiedliche Kinder in der gleichen Familie mit unterschiedlichem Temperament, aber auch unterschiedliches Erziehungsverhalten zeigt. Ja. Also mein Kind löst auch in mir unterschiedliche Verhaltensweisen aus, ne? Je nachdem, welches Kind jetzt, wenn ich mehrere Kinder habe, ich vor mir sitzen habe. Also es ist eine Interaktion. Also insofern, diese Zusammenhänge gibt es und von daher wäre es wichtig, dass wir insgesamt das Stresslevel, das glaube ich insgesamt in unserer Gesellschaft sehr hoch ist, dass wir das wirklich runterbringen. Allerdings muss man ja sagen, durch diese ganzen auch Einflüsse, die momentan auf uns einprasseln, sieht es nicht danach aus, dass es weniger wird.
9: Wie kann man denn Kinder stärken und schützen? Also was hilft präventiv?
10: Was wichtig ist, erstmal das Kind auch zu verstehen und das Kind auch, also zu erkennen, in welchem emotionalen Zustand es ist. Also Kinder können, wenn sie trennungsängstlich sind, total auch aggressiv sein, um sich schlagen, brüllen, schreien, sich auf den Boden legen, trommeln, was manche Eltern auch vielleicht missverstehen, denken, das Kind ist jetzt böse, aber das Kind ist sehr ängstlich.
9: Also sieht nach Wut aus, ist aber eigentlich Angst, die dahinter steht.
10: Genau, genau. Dann also Verständnis auch aufzubringen, also nicht Gefühle wegzureden, ist alles nicht so schlimm. Da gibt es auch schöne Untersuchungen, die zeigen, wenn man Kinder versucht, dann in Angstsituationen, also da gibt es Untersuchungen, zum Beispiel Kinder, die Dunkelangst haben, denen man dann unterschiedliche Instruktionen gegeben hat, während sie in der Dunkelheit waren. Und eine war zum Beispiel auch, ach, die Dunkelheit ist doch eigentlich ein lustiger Ort und so weiter. Also das galt dann so als Ablenkung. Aber die Kinder fanden das gar nicht so dolle und das hat auch weniger geholfen. geholfen, dass die in der Situation bleiben konnten, weil sie sich eben nicht ernst genommen gefühlt haben. Kinder verstehen schon, dass das jetzt für sie unangenehm ist. Und das ist wichtig, das wäre eine wichtige Botschaft an Eltern, das anzuerkennen. Zu sagen, ja, du bist jetzt ängstlich, das ist für dich eine schwierige Situation, ja. Und gleichzeitig zu sagen, komm, lass uns doch mal gucken, wie wir das irgendwie schaffen, das trotzdem auszuprobieren. Also vorsichtig zu ermuntern, solche Situationen anzugehen. Und wenn ich ein sehr schüchternes Kind habe, und das ist ja nicht so selten, muss das auch nicht alles auf einmal passieren, sondern immer wieder aber im Hinterkopf zu haben, ich versuche gezielt mit meinem Kind solche Situationen immer wieder mal aufzusuchen. Also nicht aufzuhören, zum Beispiel zum Spielplatz zu gehen, wo andere Kinder sind, wo das Kind erstmal Angst hat. Erstmal so die zu beobachten, das vielleicht mit was Angenehmem auch zu verbinden und sich Schritt für Schritt dann auch anzunähern. Das ist ein wichtiger Punkt. Und dann etwas, was ein generelles Erziehungsprinzip ist, was viele Eltern nicht so gut beherrschen. Eltern sind immer viel besser darin, wenn das Kind ein Verhalten zeigt, das wir nicht so gut finden. Also das Kind ist ängstlich, dann gebe ich dem ganz viel Aufmerksamkeit. Aber wenn ich das Kind beobachte, wie es irgendwas macht, was es noch nie gemacht hat, dann zu sagen, hey, das hast du aber super gemacht, das machen die meisten Eltern nicht.
11: Also so positive Anreize setzen praktisch.
10: Genau, beziehungsweise wenn das Kind, also nicht nur Anreize, sondern unmittelbar, wenn das Kind ein Verhalten zeigt, wo ich selber überrascht bin, denke, wow, das hat es jetzt gemacht. Nicht nur mir das selber zu sagen, sondern zu sagen, ey, das hast du ja super gemacht und ich weiß, das ist dir schwer gefallen. Cool, ne? Ja. Also das ist, glaube ich, auch ein ganz wichtiger Punkt, der wird oft übersehen, auch genauso, wenn es darum geht, Kinder, die sich halt aggressiv verhalten. Da wird geschimpft und geschimpft, aber wenn das Kind mal zum Beispiel ruhig irgendwie für eine Weile gespielt hat, das wird einfach so
11: eingepreist.
10: Dann,
11: ne? Ja. Wir haben ja jetzt viel über Trennungsangst gesprochen, wir haben auch über soziale Phobien gesprochen. Es gibt aber noch andere Formen von Angststörungen, beispielsweise die generalisierte Angststörung, die vielleicht nicht auf den ersten Blick als solche Angst erkannt wird, ja, weil es vielleicht für Eltern leichter erkennbar ist, wenn sie merken, oh, mein Kind hat Angst vor Dunkelheit, oh, mein Kind hat Angst vor Hunden oder so. Aber die generalisierte Angststörung, wie äußert die sich denn?
10: Ja, die generalisierte Angststörung ist eine, die in vielen Situationen auftreten kann. Und was ja bei den Kindern vor allen Dingen im Vordergrund steht, dass sie viel grübeln, dass sie über viele Dinge sich Sorgen machen, nachdenken, eher so dieses grübelnde, unruhig dann auch werden, wenn bestimmte Dinge anstehen, die Eltern, Familie plant, in Urlaub zu fahren, schon lange davor Beschäftigung, boah, wie wird das sein, wird vielleicht ein Unfall passieren oder eben auch mit schulischen Angelegenheiten ständig beschäftigt zu sein und das nicht abschließen zu können. Und diese Kinder sind auch oft so, dass sie auch eher Schlafprobleme haben, abends beim Einschlafen geht das Grübeln wieder los und es ist ganz großes Bedürfnis, immer wieder nach Rückversicherung. Und es sind so Kinder, wo wir denken, die denken einfach zu viel und sollten einfach stoppen und sagen, ist jetzt gut. Aber das fällt ihnen eben sehr schwer.
11: Wenn ich jetzt bemerke, bei meinem Kind, junge Mädchen, egal, nimmt es so ein bisschen überhand. Ja. Also ich bemerke, okay, es muss sich ständig rückversichern. Es kommen Anrufe, ich wollte wissen, ob es dir wirklich gut geht, Mama. Also du bist unterwegs als Mutter oder als Vater und dann muss das Kind unbedingt die Person anrufen. Oder vor dem Urlaub ist die Stimmung im Eimer ohne Ende. Alle freuen sich auf den Urlaub. Das Kind dreht fast am Rad, ja, weil neu, unbekannt. Wie wird es werden? Wie wird der Flug? Und so weiter. Aber ich kriege keinen Platz in der Therapie. Also ist ja nicht ungewöhnlich heutzutage. Wie kann ich denn in der Hoffnung, dass ich dann vielleicht irgendwann doch einen Therapieplatz bekomme für mein Kind in der Zwischenzeit, also diese Brückenzeit über, wie kann ich da denn mein Kind Gedanken an die Hand geben oder ja, wie kann ich mich verhalten, um das ein bisschen zu unterstützen für diese Zeit?
10: Also was wichtig ist, erstmal auch da das anzuerkennen und dann kann man ja auch mit den Kindern, so wie ich das eben auch mit dem Annähern an Situationen, kann man auch da sowas üben, zum Beispiel zu sagen, komm, wir machen das jetzt mal so, wenn du jetzt irgendwie weggehst, dann rufst du mich nicht an. Ne? Also, dass man da zum Beispiel neue Regeln, die für das Kind aber machbar sind, einführt und dann guckt, ob das Kind das geschafft hat und ihm auch vermittelt. Das ist eben wichtig, dass du das auch aushalten lernst, ne? Diese Ungewissheit auszuhalten und zu sehen, dass das trotzdem so ist, dass ich dann zu Hause bin und es mir gut geht. Ne? Mhm. Natürlich vorausgesetzt, ich habe jetzt nicht Eltern oder eine Familie, wo jetzt ein Elternteil schwer krank ist oder sowas. Ne? Das ist ja auch...
11: Da ist es dann begründeter.
10: Ja. Genau. Also das finde ich nochmal wichtig, weil ich finde, das ist übrigens generell, ne, bei allen Ängsten müssen wir natürlich immer erstmal gucken, ist die Angst irgendwie begründet? Das kann ja auch sein.
11: Welche Therapieform eignet sich denn aus Ihrer Sicht am besten, um eine Angststörung zu behandeln?
10: Also da argumentiere ich jetzt wieder als Wissenschaftlerin. Da ist es sehr eindeutig, das ist die kognitive Verhaltenstherapie. Das heißt also eine Behandlung, wo es ganz stark darum geht, mit dem Kind, und übrigens zeigt unsere Forschung sehr klar, mit dem Kind alleine ist es vermutlich sogar am besten, selbst auch schon bei jüngeren Kindern. Man arbeitet an der Angst, man gibt dem Kind Unterstützung, was Angst ist, und übt mit dem Kind, Angstsituationen auszuhalten, in die Situation auch reinzugehen, sich auszuprobieren und eben Mut auch in den Situationen aufzubringen und zu lernen, so schlimm ist es gar nicht, es ist nicht so schlimm, wie ich eigentlich vorher gedacht habe. Das ist die kognitive Verhaltenstherapie und die ist extrem erfolgreich. Und es ist das Problem vor allen Dingen, dass wir viel zu lange warten müssen, um Kinder dann schnell auch in Behandlung zu bringen. Denn was wir auch klar wissen ist, je schneller Kinder, die wirklich unter einer Angststörung leiden, in Behandlung kommen, umso besser für das Kind, umso besser sind auch die Therapieerfolge.
11: Das Wissen. Wenn Kinder Angst haben. Was ist normal? Was ein Warnsignal? Darüber habe ich mit Silvia Schneider, Professorin für klinische Kinder- und Jugendpsychologie, gesprochen.
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1: Um 12 Uhr mit Michael Hafke. Bundesaußenminister Wadephul ist zu Gesprächen in der ukrainischen Hauptstadt Kiew eingetroffen. Anlass ist der bevorstehende 35. Unabhängigkeitstag des Landes. Aus der NDR Nachrichtenredaktion Christoph Johansen.
2: Zum Auftakt seines Besuches bekräftigte Wadephul die Solidarität Deutschlands mit der Ukraine. Mit Blick auf den bevorstehenden Winter sicherte er dem Land weitere Unterstützung zu. Dabei geht es unter anderem um Generatoren, Ersatzteile und weitere Energietechnik. Russland greift auch die ukrainische Energieinfrastruktur immer wieder mit Drohnen und Raketen an. Wadephul beklagte, Moskau wolle damit die Lebensgrundlage der Menschen in der Ukraine zerstören und so ihren Durchhaltewillen brechen. Außerdem warf er Russland wahllosen Mord an Zivilisten vor. Das ukrainische Militär hat nicht nur zu wenig Soldaten, sondern leidet derzeit vor allem an einem Mangel an Luftabwehrraketen. Das Land ist den russischen Angriffen aus der Luft deshalb weitgehend schutzlos ausgeliefert.
1: Bundesfinanzminister Klingbeil dringt offenbar erneut auf eine sogenannte Übergewinnsteuer auf europäischer Ebene. Nach Informationen des Spiegel hat Klingbeil gemeinsam mit 5 Kollegen aus anderen EU-Staaten einen entsprechenden Brief an die irische Ratspräsidentschaft geschickt. Das Thema soll beim Treffen der EU-Finanzminister Mitte September auf die Tagesordnung gesetzt werden.
3: Und wir unterbrechen für eine wichtige Verkehrsmeldung. Achtung, bitte in beiden Richtungen auf der A21 Kiel-Bargteheide zwischen Schwissel und Lezen werden Gegenstände von der Fahrbahn geworfen. Auf der A21 Kiel-Bargteheide zwischen Schwissel und Lezen werden Gegenstände auf die Fahrbahn geworfen.
1: Sagte der Neuen Osnabrücker Zeitung, jeder Baum sei ein Segen für eine Stadt. Wo neue Bäume gepflanzt oder Regenspeicher angelegt würden, müssen andere weichen. Weniger Parkplätze und Straßen würden daher in Zukunft unvermeidbar sein. Kurzvideoplattform TikTok zahlt in den USA 400 Millionen Dollar, um einen jahrelangen Rechtsstreit beizulegen. Dabei geht es um den Datenschutz von Kindern und Jugendlichen. Das ist die höchste Zahlung, die in so einem Fall jemals geleistet wurde. Aus Washington, Anne Schneider.
4: Die US-Regierung hatte TikTok und seiner Muttergesellschaft ByteDance vorgeworfen, jahrelang gegen Datenschutzvorgaben für Kinder zu verstoßen. So soll die Plattform persönliche Daten von Nutzern unter 13 Jahren ohne die Zustimmung der Eltern gesammelt haben. Laut der Klage konnten selbst Konten, die im Kindermodus angelegt waren, E-Mail-Adressen und weitere persönliche Informationen erfassen.
1: Beim DFB-Pokalspiel zwischen Waldhof Mannheim und dem 1. FC Kaiserslautern ist es zu schweren Ausschreitungen gekommen. 85 Menschen wurden verletzt, darunter 35 Polizisten. Leon Stern aus Mainz berichtet, wie es zu den Ausschreitungen gekommen ist.
5: Ja, hitzig war das Spiel von Anfang an und so richtig eskaliert ist es dann im Prinzip in der 90. Minute. Vorausgegangen war eine Rudelbildung auf dem Platz, also zwischen den Spielern. Und dann hat sich so ein bisschen hochgeschaukelt. Beide Fanlager haben immer mal wieder Pyro gezündet, in der 90. Minute dann teilweise auch geworfen aufs Spielfeld. Und ein paar Mannheim-Fans sind dann auch auf den Platz gestürmt. Die Polizei ist ihnen direkt entgegengegangen, teilweise beritten auf Pferden, teilweise mit Hunden dabei. Und dann haben sich die Polizisten vor beide Kurven gestellt. Also in der 90. Minute zum Ende der regulären Spielzeit ist es nochmal sehr eskaliert. Das Spiel wurde unterbrochen vom Schiedsrichter, die Mannschaften in die Kabine geschickt und es stand sogar im Raum, ob das Spiel vielleicht sogar abgebrochen werden muss.
1: Letztendlich gewann Kaiserslautern in der Verlängerung mit 1:0. Und das waren die Nachrichten. Das Wetter in Norddeutschland. Es gibt Sonne und Wolken, dazu weitere Schauer, zum Teil auch mit Gewittern. Und die Werte liegen zwischen 17 Grad in Lüneburg und bis 21 Grad in der Uckermark. Morgen dann ist es heiter bis wolkig. Nach Vorpommern hin gibt es bei vielen Wolken etwas Regen, dazu auch vereinzelte Gewitter und 18 bis 20 Grad. Wärmer und freundlicher wird es ab Montag. Stellenweise kommen Schauer dazu und 19 bis 23. Und am Dienstag ist es dann überwiegend sonnig und trocken und 21 bis 26 Grad. Es ist 12.04 Uhr.
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1: Und wir haben zunächst eine Gefahrenmeldung. Achtung bitte, in beiden Richtungen. Auf der A21 Kiel-Bargteheide zwischen Schwissel und Lezen werden Gegenstände auf die Fahrbahn geworfen. A1 Fehmarn Richtung Lübeck zwischen Scharbeutz und Seretz 9 Kilometer. A1 Lübeck Richtung Bremen zwischen Hamburg-Billstedt und Stillhorn 8 Kilometer. A1 Osnabrück Richtung Bremen zwischen Dreieckstur und Bremen-Hemlingen 6 Kilometer. A2 Hannover Richtung Berlin zwischen Rennau und Helmstedt-West wegen Reinigungsarbeiten gesperrt. Es gibt einen Stau von 10 Kilometern ab Kreuz Wolfsburg-Königslutter. Umleitung führt ab Kreuz Wolfsburg über die U41 und U43. Und A7 Flensburg Richtung Hamburg zwischen Aufschlag und Kreuz Rendsburg 7 Kilometer stockender Verkehr. Kommen Sie gut ans Ziel und wir wünschen eine gute Fahrt.

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1: Mit Johannes Krause. Das Entsetzen ist groß nach dem Krawallspiel im DFB-Pokal. Der Deutsche Fußballbund hat angekündigt, die Vorfälle umfassend aufzuarbeiten. In der ersten Pokalrunde waren gestern Abend Mannheim und Kaiserslautern aufeinander getroffen. Es gab mehr als 80 Verletzte und mehrere Festnahmen. Richtig heikel wurde die Lage, als es beim Stand von 0:0 in die Verlängerung gehen sollte. Leon Stern.
2: Hitzig war das Spiel von Anfang an und so richtig eskaliert ist es dann im Prinzip in der 90. Minute. Vorausgegangen war eine Rudelbildung auf dem Platz, also zwischen den Spielern. Dann hat sich so ein bisschen hochgeschaukelt. Beide Fanlager haben immer mal wieder Pyro gezündet, in der 90. Minute dann teilweise auch geworfen aufs Spielfeld. Teile der Lautern-Anhänger haben auch vereinzelt Böller auf die Mannheimer Tribüne geworfen. Die Mannheimer wiederum haben Fahnenstangen auf die Gästebank geworfen und ein paar Mannheim-Fans sind dann auch auf den Platz gestürmt. Die Polizei ist ihnen direkt entgegengegangen, teilweise beritten auf Pferden, teilweise mit Hunden dabei. Dann haben sich die Polizisten hier vor beide Kurven gestellt. Also in der 90. Minute zum Ende der regulären Spielzeit ist es nochmal sehr eskaliert. Das Spiel wurde unterbrochen vom Schiedsrichter, die Mannschaften in die Kabine geschickt und es stand sogar im Raum, ob das Spiel vielleicht sogar abgebrochen werden muss.
1: Das Spiel konnte letztlich fortgesetzt werden mit einem 1:0-Sieg nach Verlängerung für Kaiserslautern. In knapp einer Stunde geht's weiter in der ersten Runde im DFB-Pokal. Ab 13 Uhr der FC Augsburg beim Zweitligisten Energie Cottbus und Leverkusen beim Drittligisten in Wiesbaden. Im Pokal geht's ums Weiterkommen, um den ersten Titel der Saison und jede Menge viel Prestige geht's am Abend im Franz-Beckenbauer Supercup. Da spielt Doublesieger FC Bayern beim Vizemeister Borussia Dortmund. Daniela Mühlenborn.
3: Während die einen etwas geringschätzig von Titelchen sprechen, sind die beiden Trainer Niko Kovac und Vincent Kompany heiß auf den Supercup.
4: Ich mache keinen Unterschied in Wichtigkeit zwischen Titeln. Am Ende willst du die alle gewinnen.
5: Es wird definiert, ist es ein großer Titel, kleiner Titel, ist es ein wichtiger Titel, unwichtiger Titel. Für einen Sportler ist jeder Titel wichtig.
3: Zwei ehrgeizige Trainer mit großen Ambitionen, zumal es ja auch für beide gegen den größten nationalen Fußballrivalen geht.
4: Ich glaube, es gibt nichts Schöneres als einen Titel gewinnen in Dortmund, das ist schwieriger.
5: Erster Titel ist zu vergeben und am liebsten lassen wir ihn hier.
3: Den Titel hier lassen, in Dortmund. Genau da hat die Sache für Bayern-Trainer Kompany dann aber doch ihren Haken. Wenn schon Finale, dann gerne auch an einem neutralen Ort.
4: Dass man dann vielleicht auch dieses Gefühl von einer Finale bekommt, nicht nur ein Auswärtsspiel, aber Auswärtssieg ist auch schön.
3: Bei den Bayern wird Nationalspieler Jamal Musiala fehlen. Dessen gestörte Funktion des Nervensystems hatte der Club ja nach zwei Zusammenbrüchen des 23-Jährigen jetzt öffentlich gemacht. Starspieler Harry Kane, Michael Olise und Dayo Upamecano werden wohl gleich wieder in der Startelf stehen. Auch wenn sie nach ihrem WM-Urlaub erst seit einer Woche wieder im Training sind. Wer müde ist, geht runter vom Platz. Wer noch kann, bleibt drauf. Maximale Flexibilität für ein Ziel.
4: Wir wollen einfach gewinnen.
3: Und den ersten Titel der Saison holen. Auf den sind die Bayern genauso heiß wie die Dortmunder mit Sportchef Lars Ricken.
6: Ehrlicherweise möchte ich und glaube ich auch viele andere BVB-Fans jetzt nicht die Bayern bei uns im Stadion sehen, wir sind Titel feiern. Und im Falle eines Sieges kann das natürlich schon auch ein Stück weit eine Initialzündung für die Saison dann sein.
1: Anstoß in Dortmund ist um 20.30 Uhr. Im Supercup wird heute auch im Handball gespielt in München und da treffen der SC Magdeburg und die Füchse Berlin aufeinander. Frank Hollmann.
7: Titelverteidigung für die Füchse Berlin oder der erste Supercup für Magdeburgs Erfolgstrainer Bennett Wiegert? Seit über 10 Jahren trainiert er den SCM, gewann mehrfach Meisterschaft, Pokal und Champions League. Nur den Supercup konnte Wiegert in seiner Amtszeit noch nicht in den Magdeburger Trophäenschrank holen. Die Füchse Berlin dagegen können den Hattrick perfekt machen, den Prestigekampf vor dem Bundesliga-Auftakt zum 3. Mal in Folge gewinnen. Letztes Jahr, bei der Premiere im Münchner SAP-Garden, setzten sich die Berliner dramatisch im 7-Meter-Werfen gegen den THW Kiel durch. Nach einigen prominenten Abgängen aber sind die Füchse diesmal klare Außenseiter gegen das Team von Bennett Wiegert. Der freut sich auf seine Premiere in der Münchner Hightech-Halle und hofft auf den ersten Titel der Saison. Das Männerfinale beginnt um 18 Uhr. Zuvor ab 15 Uhr kämpfen Meister Blomberg-Lippe und Pokalsieger Borussia Dortmund um den Supercup bei den Frauen.
1: Und Deutschlands Basketballer spielen beim Supercup in Hamburg heute im Finale. Angeführt von Welt- und Europameister Dennis Schröder haben sie gestern im Halbfinale gegen Tschechien gewonnen. Im Finale heute spielt die deutsche Mannschaft ab 20.30 Uhr gegen Kroatien.
8: Aktuelle Informationen von BR24 und NDR Info an diesem Samstagmittag mit Oliver Fritzl. Ein Waffenversteck im Wald bei Berlin, ein Verdächtiger in rumänischer Haft und mutmaßliche Anschlagspläne. Innenminister Dobrindt hat diesen Fund, der schon fast ein Jahr her ist, nun öffentlich gemacht. Der Generalbundesanwalt ermittelt. Doch es sind noch viele Details ungeklärt. Zum Beispiel, wer hat das Versteck angelegt und zu welchem Zweck? Was dazu bisher bekannt ist, das habe ich den ARD-Sicherheits- und Terrorismusexperten Michael Götschenberg gefragt.
9: Ja, Sie haben es gesagt, viele Fragen offen und es gibt in der Tat wenig konkrete Antworten. Der Bundesinnenminister ist gestern vor die Mikrofone und Kameras getreten und hat sich festgelegt. Er hat gesagt, dass er davon ausgeht, dass dieses Waffenversteck angelegt wurde mit dem Ziel, einen Anschlag zu verüben. Man hat in Rumänien eine Person festgenommen, die sitzt dort in Untersuchungshaft. Der Mann wird verdächtigt, für eine ausländische Macht spioniert zu haben. Er steht in Verdacht, dieses Waffenversteck möglicherweise angelegt zu haben. Die Frage ist am Ende natürlich, in wessen Auftrag. Nach allem, was ich höre, deutet für die Sicherheitsbehörden die Spur Richtung russische Geheimdienste. Und das würde natürlich auch ins Bild dessen passen, was wir in den vergangenen Jahren gesehen haben. Immer wieder Morde quer durch Europa im Auftrag russischer Geheimdienste, verübt von Geheimagenten oder Auftragskillern. Und zuletzt gab es ja eben auch den Vorwurf der Bundesanwaltschaft gegen zwei Personen, die als russische Wegwerfagenten, sogenannte Wegwerfagenten, angeworben worden sein sollen, mit dem Ziel, den Manager des Drohnenherstellers Donaustahl zu ermorden.
8: Es gibt diesen Verdächtigen, der in Rumänien in U-Haft sitzt. Sie haben es gesagt, angeblich ein Ukrainer. Ist denn darüber hinaus noch was über ihn bekannt?
9: Nein, über den ist bisher noch nichts bekannt. Genauso wenig, wie wir etwas über die Spuren wissen, die sozusagen zu seiner Ergreifung geführt haben und die dazu geführt haben, dass die Sicherheitsbehörden auf dieses Versteck aufmerksam geworden sind. Da hält man sich natürlich bedeckt. Das sind alles operative Informationen, die man nicht preisgeben möchte, um natürlich der gegnerischen Seite auch keinen Vorteil einzuräumen. Aber man hat dieses Versteck, nachdem man es gefunden hat, manipuliert, beziehungsweise die Waffen manipuliert, damit sie nicht mehr funktionstüchtig sind. Und man hat dann lange Zeit observiert in der Hoffnung, dass noch jemand kommt, was aber offenbar nicht der Fall gewesen ist. Grundsätzlich muss man sagen, die Aufregung gestern war groß, aber es ist natürlich angesichts dessen, was ich gerade eben geschildert habe, was wir gesehen haben von der russischen Seite in den vergangenen Jahren, nicht erstaunlich, dass es solche Depots gibt. Es wird

0: von dort viel mit Propaganda gearbeitet, viel mit Vorwürfen, die unbestätigt sind. Und man will eben nicht genau dasselbe tun, also hier Anschuldigungen erheben, in dem Moment, wo so etwas gefunden und unschädlich gemacht wird, sondern man will eben dem Anspruch eines Rechtsstaats gerecht werden und sagen, wir beschuldigen erst jemanden, wenn wir Beweise haben, die eindeutig in diese Richtung zeigen. Es ist naheliegend, Russland hinter all dem zu vermuten. Wir haben aber auch Fälle in der Vergangenheit gesehen, wo es am Ende ganz anders war. Ich erinnere an den Anschlag auf die Nord Stream Pipelines, hinter der deutsche Sicherheitsbehörden die Ukraine vermuten. Also man sollte nicht vorschnell sich festlegen und dann eben sozusagen genau das tun, was die russische Seite einem unterstellt.
1: Der ARD-Terrorismus- und Sicherheitsexperte Michael Götschenberg war das mit Informationen und Einschätzungen zu dem Waffenlager in einem Waldstück bei Berlin, auf das die deutschen Sicherheitsbehörden gestoßen sind.

0: Gleich ist es 12.15 Uhr.
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2: Mit Jochen Fischer im Studio einen schönen guten Tag. Volkswagen-Chef Blume hat umfassende Änderungen im Konzern angekündigt. Trotz der bisherigen Einsparungen seien die Kosten weiter zu hoch, sagte der 58-Jährige. Sören Harms berichtet.
3: Kaum kehren die VW-Arbeiter aus den Werksferien zurück, ist es vorbei mit der Ruhe im Konzern. Schon am Dienstag steht eine Betriebsversammlung im Stammwerk Wolfsburg an, danach 8 weitere in nur einer Woche Werk für Werk. Die Lage sei mehr als kritisch, sagt Konzernchef Blume wörtlich in einem Interview im VW-Intranet. Als sicher gilt, dass der 58-Jährige damit die Belegschaft vorbereiten will auf einen harten Umbau. Und auch das fügt Blume gleich noch an. Der Sparkurs, mit dem VW im vergangenen Jahr die Kosten in seinen deutschen Fabriken um fast 20% gesenkt habe, dieser Kurs reiche noch nicht aus. Die Automobilbranche ist die deutsche Leitindustrie. Viele Marken kriseln aber und haben zuletzt geringe Gewinne gemeldet. Ende Juni waren hier noch gut 690.000 Menschen beschäftigt, so wenige wie zuletzt vor 20 Jahren.
2: Die 5 Regierungschefs der norddeutschen Bundesländer haben sich am Donnerstag in Rostock getroffen und unter anderem über die Lage ihrer Häfen gesprochen. Über die deutschen Seehäfen werden Rohstoffe, Energie und Waren für Unternehmen in ganz Deutschland importiert und Exporte in die Weltmärkte abgewickelt. Die Küstenländer sehen ihre Häfen massiv unterfinanziert und fordern mehr Geld für neue Hafenbecken, Kaikanten oder Verladeterminals. Und woher soll das Geld kommen? Vom Bund. Die Forderungen belaufen sich auf 500 Millionen Euro jährlich. Momentan sind es 38 Millionen. Da klafft also eine große Lücke zwischen Anspruch und Wirklichkeit. Außerdem beklagen sie einen Investitionsstau von 8 Milliarden Euro. Ich habe nachgefragt beim maritimen Koordinator der Bundesregierung bei Christoph Ploss. Halten Sie die Forderungen der norddeutschen Regierungschefs für nachvollziehbar?
4: Also die Finanzierung der deutschen Häfen muss dringend verbessert und auf eine verlässliche Grundlage gestellt werden. Das habe ich auch direkt nach meinem Amtsantritt als maritimer Koordinator schon gesagt. Deswegen kämpfe ich seitdem auch, dass die norddeutschen Häfen mehr Gelder auch vom Bund bekommen. Ich bin der Meinung, wir brauchen ein gemeinsames Finanzkonzept zwischen Bund und Ländern. Denn verantwortlich nach dem Grundgesetz sind für die Häfen die Länder und auch die Länder müssen ihren Beitrag leisten. Es darf aber da kein Gegeneinander geben, sondern ein Miteinander. Und deswegen werbe ich sehr dafür, dass dann Bund und Länder da zu einer gemeinsamen Lösung kommen.
2: Da haben Sie mit dem Kanzler schon drüber gesprochen. Der hat ja gesagt, das wäre nicht so einfach. Das Grundgesetz stünde dem eventuell entgegen.
4: Das ist ja zum Beispiel bei Bundesautobahnen oder auch Bundeswasserstraßen oder dem Schienennetz anders. Da haben wir eine klare Zuständigkeit, die beim Bund liegt. Das ist bei den Häfen anders, aber das darf jetzt nicht dazu führen, dass nichts passiert. Und deswegen habe ich als maritimer Koordinator in den vergangenen Monaten immer wieder gesagt, die norddeutschen Häfen, die brauchen eine bessere finanzielle Ausstattung. Und da muss der Bund einen Beitrag leisten und die Länder. Der Bund hat deswegen auch ein 400-Millionen-Euro-Programm auf den Weg gebracht, das auch den Häfen hilft. Aber wir brauchen eine verlässliche Finanzierung, die jedes Jahr kommt. Und dafür werde ich mich auch in den nächsten Monaten weiter einsetzen.
2: Ja, Sie sagten eben, es müsse verbessert werden. Sie würden dafür kämpfen. Sie setzen sich dafür ein.

0: Ein, wann kommt das Geld vom Bund?
1: Das kann ich jetzt heute nicht sagen, weil das hängt ja nicht allein am maritimen Koordinator. Nicht? Das ist eine Frage, die im gesamten Haushalt zu besprechen ist. Ich werde deswegen jetzt auch Gespräche natürlich mit dem neuen Bundesverkehrsminister dazu führen und werde auch auf den Bundesfinanzminister Lars Klingbeil nochmal zugehen, weil in der Tat der Finanzierungsbedarf in den Häfen ist groß. Und ich stelle mir eine Lösung vor, dass die Länder sich beteiligen und der Bund. Also es darf nicht so sein, wie das leider in der Vergangenheit häufig der Fall war. Die Länder haben auf den Bund gezeigt, der Bund hat dann auf die Länder gezeigt und es ist dann zu wenig passiert. Wir brauchen da eine gemeinsame Lösung. Aber ich will auch explizit sagen, die Länder können nicht nur mit dem Finger nach Berlin zeigen und sagen, Berlin soll das alles finanzieren und übernehmen. Auch ja. Die Länder werden ihren Beitrag leisten müssen.
0: Nun haben wir ja gelernt aus der Konferenz, aus der Nordministerpräsidentenkonferenz, dass, und das wissen Sie ja sowieso schon, dass 60% der deutschen Im- und Exporte über den Seeweg abgewickelt werden. Das heißt also, das ganze Thema ist nicht unbedingt ein maritimes Thema, sondern ein deutschlandweites Thema. Und wenn Sie sagen, die Länder dürften nicht nach Berlin zeigen, dann sagen die Länder aber, das bräuchten wir nicht, wenn wir eigene Mittel hätten oder wenn wir genügend Mittel hätten. Haben sie aber offenbar nicht. Da müsste der Bund jetzt mal sagen, was Sache ist.
1: Ja, also der Bund hat schon einiges auch gemacht. Wir haben ja auch ein Sondervermögen für die Kommunen auf den Weg gebracht. Das sind 100 Milliarden. Davon hat Niedersachsen beispielsweise ca. 10 Milliarden bekommen und auch ein Land wie Mecklenburg-Vorpommern hat ca. 2,7 Milliarden bekommen. Niedersachsen hat davon auch einen Teil in die Häfen gesteckt, Mecklenburg-Vorpommern leider 0 Euro, obwohl diese Gelder auch unter anderem für die Häfen vorgesehen sind. Wir haben ja dieses 100 Milliarden Sondervermögen auf den Weg gebracht, damit es auch in die Infrastruktur investiert werden kann. Und deswegen gibt es da auch Unterschiede zwischen den Ländern. Einige investieren auch gut und manchmal auch ausreichend in die Häfen. Und einige Länder haben die Häfen auch vernachlässigt. Deswegen, ich will jetzt aber auch gar nicht sagen, dass nur die Länder was machen müssen. Deswegen habe ich eben ja auch deutlich gemacht, auch der Bund muss seinen Beitrag leisten. Denn in der Tat, die norddeutschen Seehäfen haben eine Bedeutung für das ganze Land, für Energieimporte, auch für die Sicherheit Deutschlands. Und ein Großteil der Im- und Exporte wird über die Häfen abgewickelt.
0: Nur noch eine letzte Frage, Herr Ploss. Die Häfen sollen bedacht werden, das haben Sie ja gesagt, in Kooperation mit den Ländern. Nun haben wir im Norden ja den größten deutschen Seehafen in Hamburg. Welche Zukunft sehen Sie denn für den?
1: Der Hamburger Hafen hat eine enorme Bedeutung, ist mit Abstand der größte Seehafen Deutschlands. Und wir werden alles dafür tun, dass auch notwendige Investitionen in die Häfen selbst, aber auch rund um beispielsweise den Hamburger Hafen stattfinden werden. Deswegen setze ich mich auch seit langem dafür ein, dass die A26 Ost gebaut wird, weil in anderen europäischen Häfen auch wichtige Investitionen stattfinden und diese Häfen nicht schlafen. Und wenn die Infrastruktur zerbröselt oder nicht mehr leistungsfähig ist, dann werden sich auch viele Reedereien für andere Häfen entscheiden. Und deswegen will ich alles dafür tun, dass Investitionen in das Schienennetz kommen, in die Autobahnen wie die A20 oder A26 Ost und auch in die Hafenanlagen selbst. Wie gesagt, wir haben auch einige schon erreicht, 400 Millionen Euro Programm. Wir haben auch jetzt schnelleres Plan und Bauen beschlossen, was auch dringend notwendig ist für die Häfen. Aber es ist auch noch einiges zu tun und wir brauchen eine bessere Grundfinanzierung für die Häfen, dass jedes Jahr auch ausreichend Geld fließt. Und da braucht es eine Vereinbarung zwischen Bund und Ländern.
0: Der maritime Koordinator der Bundesregierung, Christoph Ploss. Hamburgs Süden und auch der Osten der Stadt hängen beim Ausbau von Breitbandinternet hinterher. Das geht aus Zahlen der Bundesnetzagentur hervor. Demnach steckt das schnelle Internet per Glasfaser in Harburg und in Bergedorf noch in den Kinderschuhen. Benedikt Barthe.
2: Eigentlich zählt Hamburg bundesweit zu den Spitzenreitern bei der Versorgung mit Glasfaser, also besonders schnell im Internet. Es gibt aber Unterschiede, wenn man sich die Zahlen für die einzelnen Bezirke anschaut. In Hamburg-Nord können 9 von 10 Haushalten per Glasfaser ins Netz. In Harburg und Bergedorf sind es nur rund 7 von 10. Gerade in den ländlich geprägten Gegenden gibt es noch Aufholbedarf. Dort ist es für die Anbieter weniger rentabel, Glasfaserkabel zu verlegen. Denn mit 1 Kilometer ausgebautem Netz erreicht man auf dem Land weniger Haushalte. Die FDP kritisiert, die Digitalpolitik des Senats hänge Hamburgs Süden und Osten ab. Sie fordert weniger Bürokratie. Die Stadt hält dagegen, die Genehmigungsverfahren dauerten mittlerweile oft nur noch Tage und man könne aus rechtlichen Gründen nicht einfach selbst Glasfaser verlegen.
0: Wenn die Felder austrocknen oder sogar Waldbrände ausbrechen, wird deutlich, das Klima ändert sich überall, auch auf dem Land. Dort gibt es aber auch viele Menschen, die sich fürs Klima und für ihre Umwelt stark machen. Der Wettbewerb Gutes Klima machen würdigt genau diese Projekte. Das Thünen-Institut für Regionalentwicklung führt diesen Wettbewerb durch. 90 Projekte haben sich beworben, 29 sind jetzt im Finale, darunter ein Obstbetrieb in Knese. Nathalie Süß hat sich erklären lassen, wie dort Klima gut gemacht wird.
3: Arno Lenz, Mähhelfer in Aktion.
4: Genau, und hier dürfen wir dann eben auf der Streuobstwiese alles wegfuttern, bis alles runtergegrast ist und dann kommen sie auf die nächste Fläche.
3: Die Schafherde düngt die Apfelbäume. Ihr Getrappel soll Wühlmäuse verscheuchen und es braucht auch keinen Mähtraktor, wie im Ertragsobstbau. Dort werden die Bäume nach 20 Jahren ersetzt. Anders bei Arno Lenz Betrieb in Knese am Schalsee.
4: Die werden dann bis zu 80, 90 Jahre alt. Die Bäume können genauso lange eben auch tragen und erzeugen dann eine Streuobstwiese, was dann eben wirklich auch ein Biotop bildet, wo sich viele Lebewesen ansiedeln und dann auch wirklich über viele Jahre hinweg.
3: Große Baumkronen bieten Insekten und Vögeln mehr Schutz und Nahrung. Anders als bei großen Monokulturen finden sie hier verschiedene Sorten an Äpfeln, Birnen, Pflaumen und Quitten. Streuobstwiesen gehören zu den artenreichsten Lebensräumen Deutschlands. Gut für die Nachbarn, erklärt Lisa Noel vom Thünen-Institut.
5: Es ist so, dass auf der einen Seite der Kernobstmanufaktur eben Biosphärenreservat angrenzt und auf der anderen Seite vorwiegend konventionelle landwirtschaftliche Flächen. Und die Kernobstmanufaktur versteht ihre Flächen als Pufferzone insofern, als dass sie so einen radikalen Einschnitt vermeiden und so eine Übergangsfläche beschaffen.
3: Arno Lenz baut vor allem alte Apfelsorten an. Die sind robuster bei Trockenheit. Ob er damit den Wettbewerb Gutes Klima machen gewinnt, erfährt Arno Lenz am Mittwoch. Da ist die Preisverleihung. Den Siegerprojekten winkt bis zu 20.000 Euro Preisgeld.
0: Die NDR-Radio-Philharmonie gestern Abend im Maschpark. Das erste von zwei Konzerten beim diesjährigen Classic Open Air in Hannover. 14.000 Zuhörerinnen und Zuhörer waren dabei. Und unser Reporter Yannick Wittenberg.
6: Mit diesem Stück aus der Oper Carmen von Georges Bizet geht es direkt mal schwungvoll los im gut gefüllten Maschpark in Hannover. Direkt danach brandet zum ersten Mal Applaus auf. Aus allen Ecken des Parks, in denen es sich die Menschen auf mitgebrachten Campingstühlen oder Picknickdecken gemütlich gemacht haben. Es folgen weitere Stücke von Bizet, Saint-Saëns und Massenet. Schnell wird das Motto des diesjährigen Classic Open Air hörbar: Musik à la Française, gemischt mit Opernklassikern. Vorgetragen wie immer von der NDR Radio Philharmonie und drei international renommierten Solisten: Caterina Piva, Mezzosopran aus Italien, Tenor Michael Spiers aus den USA und Bariton Ludovic Tessier aus Frankreich. Die Fäden in der Hand hat auf der Bühne Chefdirigent Stanislav Kotschanowski, für den dieses Open-Air-Konzert etwas ganz Besonderes ist.
7: Die Energie hier ist etwas Besonderes. Wir haben so viele Leute und in dieser wunderschönen Atmosphäre, weil es ist absolut unbedingt unique. Dieser Ort ist unique. Wir haben viele, viele Open-Air-Konzerte überall, aber dieser Moment in Hannover, dieser besonders Ort ist wirklich absolut fantastisch.
6: Die Energie, die Kotschanowski beschreibt, kommt auch an diesem Abend wieder rüber. Man merkt, wie die Menschen genießen, innehalten, wahrscheinlich auch das ein oder andere Mal Gänsehaut bekommen. Wie zum Beispiel bei La Donna e Mobile aus der Verdi-Oper Rigoletto, gesungen von Michael Spiers. Nach gut 90 Minuten endet das Konzert erstmal, denn nach einem langen Applaus, der durch den ganzen Maschpark hallt, gibt's noch eine Zugabe vor dem in der Dunkelheit mittlerweile spektakulär beleuchteten neuen Rathaus. Das letzte Stück singen dann alle drei Solisten gemeinsam: O Sole Mio vom italienischen Komponisten Edoardo Di Capua.

0: Nach dem letzten Applaus des Abends packen die Menschen ihre Picknickdecken und Campingstühle ein und gehen sehr zufrieden nach Hause.
1: Ich fand es grandios, ein Ohrenschmaus sondergleichen. Es ist immer gut hier, aber heute war es besonders.
2: Normalerweise bin ich eigentlich kein Opernfan, aber Classic Open Air im Maschpark bin ich seit 10, 12 Jahren dabei und es war heute Abend grandios.
3: Ich bin in Hannover geboren und aufgewachsen und vor 15 Jahren nach Wien ausgewandert und liebe Oper. Und es ist die perfekte Kombi von nach Hause kommen, Familie, Heimat erleben und dann eben diesen grandiosen Abend. Ich bin total glücklich.
4: Gerade die ganze Stimmung hier, auch dies mit den Lichtern hier im Park, das ist einfach total einzigartig, ja.

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1: Um 12.30 Uhr mit Michael Hafke. Bundesaußenminister Wadephul hat die deutsche Solidarität mit der Ukraine bekräftigt. Er war zuvor zu einem nicht angekündigten Besuch in der ukrainischen Hauptstadt eingetroffen. Aus Kiew Florian Kellermann.
2: Wadephul sicherte der Ukraine weitere Unterstützung zu, damit sie sich im Krieg gegen Russland verteidigen könne. An den russischen Staatschef Wladimir Putin gerichtet sagte er, dieser müsse wissen, dass die Ukraine gemeinsam mit ihren Partnern den längeren Atem habe. Konkret versprach Wadephul der Ukraine zusätzliche Finanzhilfen von 50 Millionen Euro, die in humanitäre Projekte der Vereinten Nationen und von Nichtregierungsorganisationen fließen sollen. Von der Unterstützung der Ukraine profitiere Deutschland, etwa dadurch, dass Unternehmen bei der Drohnenproduktion zusammenarbeiten. Das derzeit größte Problem der Ukraine ist die Flugabwehr. Sie verfügt nicht mehr über genügend Abfangraketen für das US-System Patriot und ist damit praktisch schutzlos gegenüber russischen ballistischen Raketen.
1: Der Betriebsratschef der Bahntochter DB Regio, Damde, spricht sich für ein Ende der sogenannten Korridorsanierungen aus. Damde sagte dem Tagesspiegel, die Bahn müsse dahin zurückkommen, zu sanieren und gleichzeitig zu fahren. Er bemängelte Zwangspausen für Beschäftigte wegen der Sanierungen und auch die hohen Kosten. Bei Korridorsanierungen werden Strecken über Monate gesperrt und fast alle Bauteile ausgetauscht. Es sei aber nicht sinnvoll, Bauteile auszutauschen, die noch gut funktionierten, so Damke. Der Chef der niedersächsischen CDU, Lechner, hat die Bundesregierung aufgefordert, auf die geplante Steuerreform zu verzichten. Stattdessen sollten lieber die Sozialversicherungsbeiträge gesenkt werden, so Lechner. Er schlug dazu vor, Ausgaben für Empfänger im Gesundheitswesen in den Haushalt zu übernehmen. Das würde die Versicherten sofort entlasten, so Lechner. Die von der Bundesregierung geplante Steuerreform soll Entlastungen von insgesamt 10 Milliarden Euro bringen. Einen Tag nach dem Schwertangriff in einer schwedischen Schule herrschen im Land Trauer und Fassungslosigkeit. Bei dem Angriff war eine 17-jährige Schülerin getötet worden. Zwei weitere Schüler wurden schwer verletzt. Christian Stichler aus Stockholm fasst die Reaktionen zusammen.
3: Ja, dieses Attentat von Fogarsta reiht sich ja ein in eine ganze Reihe von schweren Gewalttaten an schwedischen Schulen. Deshalb hat Schwedens Justizminister Gunnar Strömmer auch gesagt in einem Radiointerview, die Sicherheit an den Schulen habe oberste Priorität. Bestürzt und betroffen zeigte sich nicht nur der Regierungschef von Schweden, Ulf Kristersson, sondern auch Schwedens König Karl XVI. Gustav. Er verstehe, dass die Schülerinnen, die Lehrer, aber auch die Eltern im Land besorgt seien, nicht nur in Fogarsta, sondern im ganzen Land. Dieses Attentat überschattet außerdem den schwedischen Wahlkampf, denn am 13. September werden in Schweden neue Parlamente gewählt, nicht nur der Reichstag, sondern es finden auch wichtige Regional- und Kommunalwahlen statt.
1: In der Demokratischen Republik Kongo sind die ersten 16.000 Ebola-Impfdosen eingetroffen. Es handelt sich um das Präparat Avebo. Nach Einschätzung der Weltgesundheitsorganisation könnte es auch bei der seltenen Ebola-Variante, die gerade im Kongo grassiert, einen gewissen Schutz bieten. Die Variante war lange nicht erkannt worden. Dadurch breitet sich das Virus laut WHO schneller aus als je zuvor. Mehr als 5.000 Menschen im Kongo sind an Ebola erkrankt, mindestens 2.500 sind gestorben. Am Donnerstag hatte die WHO und ihre Partner 70.000 Dosen des Avebo-Impfstoffs zugesagt. Das Wetter in Norddeutschland, es gibt Sonne und Wolken, dazu kommen weitere Schauer, zum Teil auch mit Gewittern bei Höchstwerten von 17 Grad in Lüneburg und bis 21 Grad in der Uckermark. Morgen dann ist es heiter bis wolkig, nach Vorpommern hin gibt es bei vielen Regen etwas Regen, dazu auch vereinzelte Gewitter und 18 bis 20 Grad. Bisschen milder wird es am Montag, bleibt auch oft freundlich, stellenweise Schauer 19 bis 23 und dann richtig freundlich am Dienstag, überwiegend sonnig und trocken und 21 bis 26 Grad. Das waren die Nachrichten.
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1: Die A1 Fehmarn Richtung Lübeck zwischen Scharbeutz und Seretz, 9 Kilometer stockender Verkehr. A1 Lübeck Richtung Bremen zwischen Hamburg-Billstedt und Stillhorn, 7 Kilometer. Die A2 Hannover Richtung Berlin ist zwischen Rennau und Helmstedt West wegen Reinigungsarbeiten gesperrt. Dadurch gibt es einen Stau von 10 Kilometern ab Kreuz Wolfsburg-Königslutter. Die Umleitung führt über Kreuz Wolfsburg-Königslutter über die U41 und U43. A7 Flensburg Richtung Hamburg zwischen Aufschlag und Kreuz Rendsburg 7 Kilometer. A7 Hamburg Richtung Flensburg zwischen Wader und Rendsburg-Büdelsdorf streckenweise stockender Verkehr. Und die letzte Meldung A19 Rostock Richtung Berlin zwischen Waren und Wittstock 7 Kilometer Stau. Kommen Sie sicher ans Ziel und wir wünschen eine gute Fahrt.

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1: Und den gibt es mit Nils Winkler. Die Fußballer von Hannover 96 wollen im dritten Pflichtspiel der Saison endlich den ersten Sieg feiern. Die Wahrscheinlichkeit dafür ist groß, denn die Niedersachsen aus der zweiten Liga spielen im DFB-Pokal gegen eine Amateurmannschaft. Das ist die SV Hemelingen aus der Bremen-Liga. Also ein Fünftligist. Unter normalen Umständen werden die Bremer Amateure nicht mit Hannover mithalten können. Aber vielleicht ist heute so ein Tag für die ganz große Überraschung. Till Gruppe hat sich in Hemelingen umgehört und eine klare Ansage bekommen.
2: Hannover, macht euch auf etwas gefasst. Wir wollen weiterkommen.
3: Wir freuen uns auf das Spiel und zum zweiten Mal im Weserstadion. Was Schöneres gibt's gar nicht.
4: Die Einstellung scheint schon mal zu stimmen beim Hemelinger Trainerduo Günther und Feyhard Tunschel. Die beiden gehen mit viel Selbstvertrauen in das Highlightspiel ihrer Saison. Einen besseren Zeitpunkt könnte es dafür gar nicht geben. Hannover 96 mit dem Fehlstart. Die ersten beiden Zweitligaspiele hat der Aufstiegsaspirant verloren.
3: Der Druck bei Hannover ist sehr groß. Das ist die Hoffnung, die wir haben und die müssen liefern. Wir erhoffen uns dadurch, auch wenn er jetzt ein Fünftligist kommt, dass wir vielleicht wirklich die Möglichkeit haben, diesen Druck dann halt eben auszunutzen.
4: Sagt Feyhard Tunschel, für den ein Sieg trotzdem eine echte Sensation wäre. 18 Jahre ist es her, dass ein Bremer Amateurclub in die zweite Runde des DFB-Pokals eingezogen ist. Erst vor einem Jahr gab es für die SVH gegen den VfL Wolfsburg eine richtige Klatsche. Diesmal wird es aber anders, mein Spieler Berkay Ischik.
5: Gegen Wolfsburg haben wir 9-0 verloren, das war auch unser erstes Spiel. Da haben wir gedacht, ey, komm, genießen wir das mal. Und jetzt werden wir natürlich anders in das Spiel reingehen.
4: Die Einstellung ist anders, der Ort bleibt gleich. Wie vor einem Jahr gegen Wolfsburg findet auch diese Partie im Bremer Weserstadion statt. Über 12.000 Tickets sind bereits verkauft, davon rund die Hälfte an Fans aus Hannover. Schlaflose Nächte hat Berkay Ischik deswegen zwar nicht, aber
5: ich bin auf jeden Fall aufgeregt, ja.
4: Zumindest an den Rasen und die Kulisse konnte sich die Mannschaft aber schon mal gewöhnen. Bei Flutlicht und strömendem Regen durften die Hemelinger unter der Woche im Weserstadion trainieren. Jeder im Team sei top motiviert, erklärt Günther Tunschel.
2: Ich glaube auch die WWchenhafen geben gerade nicht zu, dass sie WWchen haben, weil sie alle darauf hinarbeiten wollen, dabei zu sein. Und man merkt das auch im Training, die Trainingsqualität, die Intensität, die ist wirklich sehr, sehr gut. Die haben richtig Bock, die haben Lust. Das ist natürlich auch ein Traum für jeden Amateurspieler.
4: Aber eins gehört natürlich zur Wahrheit dazu. Hemelingen spielt in der Bremenliga, der schwächsten fünften Liga Deutschlands, und ist gegen Hannover 96 krasser Außenseiter. So ganz ernst kann der Siegeswille also nicht sein, oder?
2: Das ist wirklich so gemeint. Wir wollen hier antreten, um auch ein gutes Bild abzugeben. Und am Ende des Tages haben wir insgesamt immer die Hoffnung, auch hier die Sensation zu schaffen. Sonst können wir das gleich abschenken und das ist nicht unsere Art.
4: So sieht eine Kampfansage aus.
1: Und los geht's im Weserstadion dann um 15.30 Uhr. Eine Sensation wäre auch das Weiterkommen des Lüneburger SK im DFB-Pokal. Die Niedersachsen aus der Oberliga spielen nachher im Millerntor-Stadion in Hamburg gegen Werder Bremen. Eigentlich ein aussichtsloses Unterfangen für Lüneburg. Vor allem auch deshalb, weil Werder dieses Spiel sehr ernst nimmt. Das hat Bremens Trainer Daniel Thun erzählt. Der Gegner wurde ganz genau unter die Lupe genommen.
6: Wir haben zwei Spiele komplett für uns dann beobachtet. Wir haben sie im Detail analysiert, weil genau, wir wollen keine Überraschungen. Wir wollen ausschließen, dass dieses Spiel des Jahres für den Verein für uns dann auch das Spiel des Jahres werden könnte im Worst-Case-Fall. Dann können Sie sicherlich sein, dass wir dann auch schon versuchen, maximal erfolgreich zu sein im Ergebnis wie auch in der Performance.
1: Das sagt Werder-Coach Daniel Thun. Anstoß ist um 15.30 Uhr. Gar nicht so gering dürfte die Gefahr für Holstein Kiel sein, heute eine böse Überraschung zu erleben. Die Kieler spielen auswärts bei einer echten Traditionsmannschaft bei 1860 München aus der Regionalliga Bayern. Kiels Trainer Tim Walter ist gewarnt vor diesem Auswärtsspiel im DFB-Pokal.
7: Ja, ist ein Do-or-Die-Wettbewerb. Ja, und das wollen wir genauso dann auch sehen. Wir wollen eine Runde weiterkommen, wir wollen so weit kommen, wie es geht. Das ist unser Anspruch, dass es nicht leicht wird, das wissen wir alle auch. Und ich liebe den Pokal und wir werden alles daran setzen, dass wir auch eine Runde weiterkommen.
1: Kiels Trainer Tim Walter und Holstein spielt dann ab 18 Uhr in München bei 1860. Die Fußballerinnen des VfL Wolfsburg starten heute in die neue Bundesliga-Saison. Das Team von Trainer Stefan Lerch startet auswärts in Nürnberg. Das ist der Tabellenelfte der vergangenen Saison. Die Wolfsburgerinnen wollen trotz des großen personellen Umbruchs ihren zweiten Tabellenplatz der Vorsaison verteidigen.
0: Mit Oliver Fritzl. Einen schönen guten Tag. Oxytocin, oft als Kuschelhormon bezeichnet, soll Vertrauen stärken und soziale Bindungen fördern. Studien dazu gibt es schon reichlich, doch die neue wissenschaftliche Untersuchung, die Forscher aus Magdeburg, Antwerpen und Zürich jetzt veröffentlicht haben, die gilt als besonders valide. Sie zeigt, das Neurohormon steigert Vertrauen nicht allgemein, sondern selektiv bei Männern, die von sich selbst Angaben anderen Menschen grundsätzlich wenig zu vertrauen. Veronika Bräse jetzt mit den Einzelheiten.
8: Nach dem Zufallsprinzip haben die Probanden entweder Oxytocin per Nasenspray bekommen oder ein Placebo, also keinen Wirkstoff. Ergebnis? Wer das Hormon über die Nasenschleimhaut aufgenommen hatte, vertraute seinem Gegenüber 15% mehr Geld an als die Männer der Placebo-Gruppe. Der Wirtschaftswissenschaftler Ernst Fehr von der Universität Zürich.
9: Wir haben die größte je durchgeführte Studie zu Oxytocin und Vertrauen gemacht, mit mehreren hundert Teilnehmern, und konnten eben zeigen, dass Oxytocin vertrauenserhöhend wirkt. Ja.
8: 578 Probanden haben mitgemacht. Ihre Herausforderung? Sie sollen einem Unbekannten per Computer Geld schicken. Beide Teilnehmer haben anfangs 12 Euro zur Verfügung. Auf dem Weg zur anderen Person wird der Geldbetrag verdreifacht, was beide Mitspieler wissen.
9: Wenn Person 1 jetzt 8 Euro sendet, dann erhält Person 2 24 Euro. Person 2 hat dann 24 Euro und die eigenen 12, also insgesamt 36 Euro. Und Person 2 kann nun beliebig viel oder wenig zurückgeben. Das heißt mit anderen Worten, Person 2 könnte sagen, Dankeschön, ich behalte alles und du bekommst gar nichts, ich sende null zurück.
8: Je mehr Geld Person 1 also sendet, umso höher wird der Betrag. Aber Vertrauen ist gefragt. Wie wird sich Person 2 dann verhalten? Auf dem Geld sitzen bleiben oder eine angemessene Summe zurücksenden, sodass am Ende beide Teilnehmer mehr haben als am Anfang?
9: In der Oxytocin-Gruppe haben die meisten dann 8 oder 12 überwiesen. Und in der Placebo-Gruppe, da haben die meisten dann 4 überwiesen. 4 oder vielleicht auch gar nichts. Also die Anzahl der Leute, die gar nichts überwiesen haben oder nur 4, ist in der Placebo-Gruppe erheblich höher wie in der Oxytocin-Gruppe.
8: Oxytocin wirkt also vertrauensfördernd. Denn die Zuversicht ist da, dass sich das Unbekannte gegenüber fair verhalten wird. Der ärztliche Direktor der Mannheimer Klinik für Psychiatrie und Psychotherapie, Andreas Meyer-Lindenberg, ist auch Oxytocin-Forscher. Er war nicht an der aktuellen Studie beteiligt und ordnet das Ergebnis ein.
10: In der Wissenschaft finden wir jetzt gut, dass diese Frage, ob Oxytocin Effekt hat, jetzt mal für diese Untergruppe geklärt ist. Also das war, was wir eine definitive Studie nennen würden. Also eine große Fallzahl, klares Ergebnis. Da können wir jetzt ein Häkchen dran machen. Und vorher war das halt kontrovers.
8: Denn Oxytocin ist ein Star in der Forschungswelt. Allein in der biomedizinischen Datenbank PubMed gibt es mehr als 30.000 Publikationen zu diesem Hormon. Manche Untersuchungen umfassen nur wenige Probanden, unterliegen also eher dem Zufall und widersprechen sich manchmal sogar. Deshalb ist es wichtig, dass jetzt eine große, wissenschaftlich fundierte Studie vorliegt, die allerdings auf skeptische Männer begrenzt ist.
10: Jetzt haben wir die definitive Studie bei den Männern und dann hätten wir, wenn es geht, gerne bald dann die definitive Studie auch bei den Frauen.
8: Bekannt ist bereits, dass Oxytocin bei Frauen soziale Beziehungen fördert. Nicht nur das Band zwischen Mutter und Kind wird stärker, auch das Mitgefühl mit anderen Menschen steigt. Ob das Hormon auch dazu führt, dass skeptische Frauen mehr Vertrauen in Geldinvestitionen entwickeln, das müssen Forschende jetzt noch klären.
0: Veronika Bräse war das mit der neuesten Studie zum Kuschelhormon Oxytocin.

0: Zeit, 12.45 Uhr.
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2: Mit Gabi Hinterstreuser. Wade Fohl hofft im Ukraine-Krieg auf weitere US-Vermittlung. Bei seinem Besuch in Kiew kündigte der Außenminister ein Gespräch mit seinem amerikanischen Kollegen Rubio in der kommenden Woche an. Er setzte darauf, dass die USA bei den Friedensbemühungen weiter eine aktive Rolle spielen wollen, so Wade Fohl. Der Außenminister war am Morgen kurz vor dem 35. Unabhängigkeitstag der Ukraine zu einem Solidaritätsbesuch eingetroffen. Deutscher Städtetag fordert mehr Hitzeschutz und Umdenken bei der Verkehrsplanung. Angesichts wiederkehrender Hitzewellen und Rekordtemperaturen seien weniger Parkplätze und Straßen in Zukunft unvermeidbar, sagte Präsident Jung der Neuen Osnabrücker Zeitung. Jeder Baum sei ein Segen für eine Stadt, wo diese gepflanzt oder Regenspeicher angelegt würden, müsse anderes weichen. Waldbrand in Spanien führt zu Evakuierungen. Wegen der Flammen bei Gatova in der Region Valencia mussten rund 1000 Menschen evakuiert werden. Das Feuer, bei dem bisher mehr als 400 Hektar verbrannt sind, ist weiter nicht unter Kontrolle. Währenddessen will Kanzler Merz am Nachmittag das Waldbrandgebiet im Hürtgenwald besuchen und den Helfern danken. Das Feuer dort ist seit 2 Tagen gelöscht. TikTok zahlt 400 Millionen Dollar im Rechtsstreit um Datenschutz für Kinder. Wie das US-Justizministerium mitteilte, wird im Gegenzug das Verfahren gegen die Videoplattform eingestellt. Es handle sich um eine der höchsten jemals erzielten Zahlungen in einem solchen Fall. Die Regierung hatte TikTok vorgeworfen, die Daten von Kindern unter 13 ohne Zustimmung der Eltern gesammelt zu haben. Demokratische Republik Kongo erhält Ebola-Impfstoff. Rund 16.000 Dosen sind gestern Abend am Flughafen der Hauptstadt Kinshasa eingetroffen. Es handelt sich um das Präparat Ervebo, das nach Einschätzung der WHO auch bei der derzeit grassierenden seltenen Ebola-Variante einen gewissen Schutz bieten könnte. Mittlerweile sind durch das Virus über 2.500 Menschen gestorben.
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0: Der Historiker und Publizist Ilko Sascha Kowalczuk gilt als einer der bekanntesten Experten für die Aufarbeitung der SED-Diktatur, die Geschichte der DDR und den Kommunismus. Und er rechnet damit, dass sich die AfD nach den Landtagswahlen im Osten weiter radikalisiert. Egal wie die Wahlen ausgehen, so sagt Kowalczuk, würde sich die Partei und auch die Anhängerschaft wohl weiter nach rechts bewegen. Markus Sambale hat für das ARD-Interview der Woche mit dem streitbaren Historiker gesprochen.
3: Herr Kowalczuk, Sie sind 1967 geboren, in der DDR in Ostberlin aufgewachsen, beschäftigen sich seit Jahrzehnten mit der DDR-Geschichte, mit der Wiedervereinigung, mit Ostdeutschland. Wir sprechen heute kurz vor den Landtagswahlen im September, erst in Sachsen-Anhalt, dann in Mecklenburg-Vorpommern und in Berlin. Was ist so Ihr Grundgefühl, was da auf uns zukommt?
4: Also wir starren ja jetzt, wir, ich sag mal so, die politisch engagierten, die politisch interessierten Menschen in unserem Land, also viele, viele Millionen starren auf diese Wahlen in Sachsen-Anhalt und in Mecklenburg-Vorpommern. Das mit den Berliner Wahlen ist eine etwas andere Situation, glaube ich. Und ich befürchte, danach wird sich die Situation nicht großartig verändert haben. Denn egal wie auch immer diese Wahlen ausgehen, die Situation wird nicht besser werden. Unsere Demokratie wird nicht weniger gefährdet sein. Und ich fürchte, egal wie es ausgeht, dass die Radikalisierung der Extremisten anschließend erst recht voranschreiten wird.
3: Im Moment sehen wir nur Umfragen. Gewählt wird noch, das Wahlergebnis kennen wir dann erst am Wahlabend selbst. Trotzdem zeichnet sich ab, die Parteien, die jetzt lange regiert haben, die stehen massiv unter Druck. Die AfD dürfte stärkste Kraft werden. Was ist aus Ihrer Sicht der Hauptgrund dafür?
4: Also ich bin Historiker und Wissenschaftler vor allem, auch wenn mich viele Menschen eher als einen engagierten Bürger wahrnehmen. Aber ich bin zunächst Analytiker und Wissenschaftler und da versage ich es mir von Hause aus, von einer Ursache zu sprechen. Egal, was irgendwo passiert, wenn irgendwo ein Gerüst an einem Bauwerk zusammenbricht, dann gibt es dafür nicht eine Ursache, sondern in der Regel sehr, sehr viele. Und so ist das auch mit der Situation in unserem Land. Es gibt regionale Ursachen, nationale, europäische und globale Ursachen. Ursachen, die alle zusammenkommen. Aber das, was, glaube ich, ganz wichtig ist, um Ostdeutschland zu verstehen, Ostdeutschland ist nichts Besonderes. Es gibt natürlich Spezifika, aber die gibt es auch in Schleswig-Holstein oder in Baden-Württemberg. Das, was wir in Ostdeutschland seit etwa 15 Jahren beobachten können, ist ein Phänomen, was vielen vielleicht gar nicht so bewusst ist, nämlich, dass sich in Ostdeutschland viele Entwicklungen früher, schneller und radikaler zeigen als anderswo.
3: Warum eigentlich seit 15 Jahren?
4: Naja, das ist sozusagen, das ist jetzt so grob genommen. Naja, das hat sehr viel mit den Veränderungen im Folge der Finanzkrise 2008 zu tun. Und das hat sehr viel damit zu tun, was viele wahrscheinlich überraschen wird, mit einer relativen Stabilisierung der sozialen und wirtschaftlichen Verhältnisse in Ostdeutschland in den Nullerjahren, als es auch zum ersten Mal zu einem Anwachsen von sozialversicherungspflichtigen Arbeitsplätzen wieder kam, als es so eine gewisse Erholungsphase gab. Und da kamen dann sozusagen zwei Entwicklungen zusammen, nämlich dieser Schock durch die globale Finanzkrise und die Folgen, die dann sich in den Jahren danach zeigten, und gleichzeitig die Verlustängste, die sich da dann auch zum ersten Mal zeigten. Und das ist auch der Punkt, weshalb Ostdeutschland halt auch aus analytischer Sicht so interessant ist. Die Menschen in Ostdeutschland, die ganz ähnliche Verlustängste haben wie die Menschen in Texas oder in Frankreich oder im Ruhrgebiet, aber die unterscheidet eins doch sehr massiv von den Erfahrungen etwa in West-, Süd- oder Norddeutschland. Sie haben ihren sozialen Wohlstand, das, was sie besitzen, gerade erst mit eigenen Händen erarbeitet. Sie haben das nicht ererbt, sie haben das nicht sozusagen vorgefunden wie die Gleichaltrigen im Westen, sondern sie haben das mit harter Arbeit, auch mit vielen sozialen Konflikten, mit harten Transformationserfahrungen sozusagen sich erarbeitet, und das sehen sie bedroht. Und das muss man schon ernst nehmen. Und nun stößt das alles, diese vielen Entwicklungen in den letzten 10, 15 Jahren, auf eine globale Krise, deren Ausmaß wir alle noch nicht erkannt haben. Auf der einen Seite sehen wir, die Welt ist in der Hand von vielleicht 3000 Familien, die die Welt steuern und die den Reichtum der Welt verwalten. Die eigentliche Macht sind die Tech-Milliardäre, die das Informationsmonopol auf der Welt haben. Das ist eine ernsthafte Bedrohung für die Demokratie. Damit ist Demokratie nicht machbar. Und zugleich rollt über die Welt, insbesondere die westliche Welt, eine digitale Revolution, Stichwort KI, von der wir alle nicht wissen können, wohin die uns führt. Und diese Zukunftslosigkeit, die dahinter steht, von der wir eben alle nicht wissen, wie sieht unser Leben eigentlich im halben Jahr aus, die führt eben zu großen Verlustängsten. Und da greifen viele Menschen dann sozusagen gerne nach solchen Strohhalmen. Und das erleben wir halt gerade in Ostdeutschland massiv. Aber nochmal, Ostdeutschland ist hier nur ein Seismograph für das, was wir in der gesamten westlichen Welt beobachten müssen.
3: Es sind ja auch die zentralen Versprechen, gerade von AfD-Politikern, die sagen, wir wollen zurück in ein altes, sicheres Deutschland. Wir holen uns unser Land zurück. Was für eine Sehnsucht wird denn da bedient?
4: Sicherheit, Ruhe, Stabilität, Homogenität, völkische Homogenität. Also im Prinzip wird etwas wachgerufen, was auch nie existierte. Das ist ja irgendwie sozusagen der Witz dabei. Ja. In den letzten Jahren, was viele nicht gerne hören wollen, ist zum Beispiel die Gewaltkriminalität bei Schwerstverbrechen zurückgegangen. Also es gibt sozusagen Statistiken, die ja nicht lügen, die aber oft den eigenen Gefühlen entgegenstehen. Ja. Und ich meine, ich kann das als Historiker immer so eiskalt so mit Zahlen zurückweisen. Aber als Bürger, als Mensch weiß ich natürlich auch ganz genau, ja, wenn ich mich so an meine Kindheit erinnere, egal wie die auch war, und irgendwie habe ich ja trotzdem ein warmes Gefühl dafür in aller Regel. Und ich werde auch gewisse Sehnsuchtspunkte in mir wachrufen. Und sei es nur, weil mir die Umarmungen meiner Eltern auf einmal fehlen, weil die gar nicht mehr da sind und so weiter. Und das Problem ist, dass wenn solche Gefühle gewissermaßen in Politik umgesetzt werden. Und die Faschisten, die machen das sehr geschickt, und zwar nicht erst seit Neuestem, sondern das war schon immer Teil ihrer Strategie. Und deswegen gibt es da auch eben diese komischen vormodernen Familienbilder, vormodernen Geschlechterbilder, die dann bei vielen Menschen durchaus auf Resonanz stoßen, weil da eben so eine Gefühle wachgerufen werden.
3: Herr Kowalczuk, Stichwort Kompromiss, das so zentral ist für die Demokratie. Ist der Eindruck, dass Kompromiss noch positiv besetzt ist, auch wenn wir uns angucken, wie vielleicht die aktuelle Regierung darum ringt und es anscheinend in der Bevölkerung nicht positiv ankommt?
4: Naja, das Problem ist, dass die aktuelle Regierung nicht gerade sozusagen einen Ausweis für eine ansehnliche demokratische Regierungsweise ist. Ja. Man ist ein bisschen verzweifelt.
3: Woran machen Sie das
4: jetzt? Ich will überhaupt nicht mitmachen bei diesem allgemeinen Bashing, ja, weil ich einen hohen Respekt habe vor der harten Arbeit, die die Regierung, die PolitikerInnen leisten. Und es geht mir manchmal auch ein bisschen gegen den Strich und oft viel zu weit, dieses Bashing, was da betrieben wird. Aber hier hat man schon doch den Eindruck, dass bestimmte zentrale Probleme unserer Gegenwart an dieser Regierung vorbeigehen. Wir brauchen nur täglich den Fernseher, die Nachrichten anzumachen. Wir sehen Waldbrände in ganz Europa. Wir sehen ausgedorrte Flüsse. Das sind Sachen, die wirklich an unsere Lebensader gehen. Und diese Regierung redet übers Wetter und nicht übers Klima. Das ist nur ein Beispiel. Ja, ich könnte viele andere so eine Beispiele bringen, wo man einfach nur ein bisschen verzweifelt sein kann. Nun muss man allerdings auch in Rechnung stellen, dass diese große Koalition immer eigentlich kein Segen für unser Land war. Weil durch eine große Koalition fehlt eine große, schlagkräftige demokratische Opposition. Das ist ein Problem, was wir demokratietheoretisch ja schon länger haben. Und was natürlich letztendlich auch die großen Parteien schwächt. Und das in einer Situation, in der ohnehin die Parteibindungsquoten zurückgeht, in der die Parteimitgliedschaften zurückgeht. Und da sozusagen habe ich auch immer so ein bisschen noch, also auch Beißhemmung. Gewissermaßen da so, weil dahinter stecken eben viele strukturelle Probleme. Aber auf der anderen Seite muss man ganz klar sagen, wir müssen eben, glaube ich, prinzipiell als Gesellschaft darüber nachdenken, wie wir Politik anders strukturieren können, wie wir Politik auch flexibler machen können. Ist es vernünftig, dass Politik im Dauerwahlkampf sich befindet? Ist es vernünftig, dass PolitikerInnen unentwegt gewissermaßen auch um ihre Existenz sich sorgen müssen? Ja? Wäre es nicht ein Weg, dass man sagt, okay, also alle, die in die Politik gehen, die werden ab einer bestimmten sozusagen Mindestgehalt kriegen, verdienen das, was sie auch vorher in der freien Wirtschaft oder wo auch immer verdient haben. Dass man da auch eine gewisse Dynamik hineinbringt und damit, das ist der eigentliche Sinn meiner Überlegung, damit die PolitikerInnen auch freier macht. Aber dieses Bild, was die Regierung abgibt, das ist eben nicht sehr günstig, weil viele den Eindruck haben und ich habe auch den Eindruck, dass die großen Probleme, vor denen die großen Herausforderungen nicht angegangen werden. Man hört zu wenig von der Digitalisierung. Man hört zu wenig, wie die schreitende soziale Ungerechtigkeit in unserem Land wirklich nachhaltig bekämpft werden soll. Man hört zu wenig davon, wie diese unfassbare Wohnungssituation in unserem Land, in dem sich in den Ballungsräumen kaum noch ein Normalverdiener eine Wohnung leisten kann, wie das bearbeitet wird. Das müssen doch endlich die großen Diskussionen sein, die auch auf den Marktplätzen ausgetragen werden. Nein, stattdessen wird über Regenbogen voran diskutiert oder über irgendwelche anderen identitätspolitischen Sachen, die alle überhaupt nicht diese Relevanz haben, die von den insbesondere konservativen und extremistischen Kräften ihnen zugeschrieben werden.
0: Sagt der Historiker und Publizist Ilko Sascha Kowalczuk im Gespräch mit unserem Hauptstadtkorrespondenten Markus Sambale. 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
1: Um 13 Uhr mit Dominik Eisele. Bei seinem Besuch in Kiew hat Bundesaußenminister Wadefuhl der Ukraine weitere Hilfe zugesichert. Auch jetzt im Sommer dürfe man den Krieg dort nicht vergessen, so Wadefuhl nach seiner Ankunft heute Morgen. Die Ukraine brauche nach wie vor die Unterstützung Deutschlands und anderer Staaten.
2: Und ich möchte hier versichern, diese Unterstützung wird weiter bestehen. Jetzt in dieser schwierigen Situation, wo die Luftangriffe intensiviert worden sind. Aber wir werden uns auch jetzt schon vorbereiten und darüber werde ich sprechen wollen auf den nächsten Winter.
1: Russland greift derzeit gezielt ukrainische Lagerhallen an. Deshalb ist es auch schon zu Problemen in der Lebensmittelversorgung gekommen. Am kommenden Montag begeht die Ukraine ihren 35. Unabhängigkeitstag. Dazu werden neben Wadefuhl mehrere Staats- und Regierungschefs erwartet. Der Iran erlaubt mehreren irakischen Öltankern die Durchfahrt durch die Straße von Hormus. Das meldet die staatliche iranische Nachrichtenagentur IRNA. Die Genehmigung erfolge auf Bitten des Irak nach einem Besuch des iranischen Parlamentspräsidenten in Bagdad. Wie viele Schiffe die Sondergenehmigung betrifft, ist nicht bekannt. Gleichzeitig melden die US-Streitkräfte, sie hätten wegen der Blockade der Seestraße knapp 70 Handelsschiffe umgeleitet. Außerdem seien 3 Schiffe außer Gefecht gesetzt und 2 weitere unter Kontrolle gebracht worden. Der Betriebsratschef der DB Regio, Damde, fordert, dass in Zukunft Bahnstrecken bei Sanierungen befahrbar blieben. Damde stellt im Tagesspiegel Korridorsanierungen in Frage. Dabei wird ein Abschnitt oft monatelang gesperrt. Das führe zu hohen Personalkosten, auch bei Mitarbeitern, die wegen der Sperrung nicht arbeiten könnten, so Damde. Außerdem würden alle Bauteile einer Strecke ausgetauscht, auch die, die noch funktionierten. Der ehemalige Verkehrsminister Schnieder und die Bahnchefin Paller hatten bereits angekündigt, das Konzept der Korridorsanierungen grundsätzlich zu überprüfen. In Friedrichshafen am Bodensee beschweren sich immer wieder Menschen über einen unangenehmen Geruch, vor allem nachts. Eine Sprecherin der Stadt sagte, seit 2017 gebe es wiederholt Beschwerden. Woher die Geruchsbelästigung kommt, ist bislang unklar. Jetzt hat die Stadt ein Gutachterbüro beauftragt. Anwohner in Friedrichshafen-Ost sollen deshalb einen Fragebogen ausfüllen und unter anderem den Geruch einordnen. Zur Auswahl stehen Beschreibungen wie ranzig, süß, chemisch oder Gülle. Nach der Gewalt beim DFB-Pokalspiel zwischen Waldhof Mannheim und dem 1. FC Kaiserslautern müssen beide Vereine mit Konsequenzen rechnen. Der Deutsche Fußballbund hat eine Aufarbeitung angekündigt. Die Partie war nach torlosen 90 Minuten unterbrochen worden, nachdem Spieler aufeinander losgegangen waren. Fans warfen anschließend Pyrotechnik und Gegenstände und rannten aufs Spielfeld. Die Polizei musste eingreifen, auch mit Hunden und auf Pferden. Insgesamt sind 120 Menschen verletzt worden. Nach Wiederanpfiff siegte Kaiserslautern in der Verlängerung mit 1:0. SWR Nachrichten, Redaktion Leo Eder. Und das Wetter für Baden-Württemberg und Rheinland-Pfalz. Ein Tief lenkt aus Nordwesten recht kühle Meeresluft zu uns. Die Vorhersage, am Nachmittag wechselnd bewölkt, noch einzelne Schauer, in Südbaden dann meist trocken und häufiger Sonne, bei teils böigem Westwind höchstens 16 Grad im hohen Westerwald und bis zu 24 Grad am Kaiserstuhl. Und in der Nacht meist trocken, später örtlich Nebel und bei frischen 12 bis 6 Grad. Und noch ein Blick auf die weiteren Aussichten. Morgen dann insgesamt freundlicher und bei maximal 18 bis 25 Grad. Und die Zeit zum Schluss 13.04 Uhr.
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3: Vorsicht auf der B456 Oberursel Richtung Usingen. Zwischen Bad Homburg und Wehrheim befindet sich eine Person auf der Fahrbahn. Vorsicht auf der A3 Frankfurt Richtung Würzburg zwischen Frankfurt Süd und Offenbacher Kreuz. Eine ungesicherte Unfallstelle auf dem rechten Fahrstreifen. A3 Würzburg Richtung Frankfurt zwischen Bessenbach-Walderschaff und Hößbach 3 Kilometer Stau. Im weiteren Verlauf der A3 zwischen Raststätte Weißkirchen und Obertshausen 4 Kilometer Stau wegen Bergungsarbeiten. Gegenrichtung A3 Frankfurt Richtung Würzburg zwischen Offenbacher Kreuz und Hanau 4 Kilometer stockender Verkehr wegen einer Fahrbahnerneuerung auf dem rechten Fahrstreifen. A7 Fulda Richtung Würzburg zwischen Fulda Dreieck und Bad Brückenau Wildflecken 7 Kilometer Stau ab der Raststätte Utrichshausen. A8 Stuttgart Richtung Karlsruhe zwischen Pforzheim Süd und Pforzheim Ost 4 Kilometer stockender Verkehr. Und nochmal A8 Stuttgart Richtung München zwischen Eichelberg und Mühlhausen 2 Kilometer Stau.
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4: Herzlich willkommen zum ARD-Interview der Woche. Ich bin Markus Sambale und dieses Interview der Woche, das können Sie immer zuerst hören in ARD Sounds. Mein Gast heute ist der Historiker und Publizist Ilko Sascha Kowalczuk. Schön, dass Sie hier sind.
5: Ich danke Ihnen für Ihre Einladung.
4: Herr Kowalczuk, Sie sind 1967 geboren, in der DDR in Ostberlin aufgewachsen, beschäftigen sich seit Jahrzehnten mit der DDR-Geschichte, mit der Wiedervereinigung, mit Ostdeutschland. Sie gelten manchen als der aktuell beste Osterklärer. Können Sie was anfangen mit dem Titel?
5: Nö. Aber ich nehme halt zur Kenntnis, dass in der Öffentlichkeit einzelnen Personen immer gerne Etiketten angeklebt werden, damit man sie in irgendwelche Schubladen packen kann. Und da bin ich für die einen der Punk unter den Historikern, für die anderen bin ich der Osterklärer, für die dritte bin ich ein wütender Typ, für die vierten bin ich unausstehlich. Ich kann mich in all diesen Etiketten nicht wiederfinden. Wenn ich in den Spiegel schaue, dann sehe ich genau das, was die meisten Menschen erblicken, wenn sie in den Spiegel schauen, nämlich einen kleinen Jungen oder ein kleines Mädchen und staune, dass ich irgendwie nicht mehr 6 oder 8 bin, sondern mittlerweile irgendwie fast 60.
4: Und Sie sind auf jeden Fall jemand, der Diskussionen mag, der Streit auch Zuspitzung mag. Was gerade so passiert in unserem Land, hat das aus Ihrer Sicht auch was Gutes, weil endlich mal auf den Tisch kommt, was alle sagen wollen?
5: Ich bin mir gar nicht so sicher, ob alles auf den Tisch kommt, was die Leute so sagen wollen. Diskussionen sind immer gut, offene Diskussionen sind gut, kontroverse Diskussionen finde ich sehr gut. Mein Credo aus der Freiheitsrevolution von 1989 lautet, nie wieder schweigen, nie wieder die eigene Wahrheit verleugnen, immer für die eigene Wahrheit, für die eigene Meinung eintreten, auch wenn das sehr oft etwas einsam macht. Das, was wir aktuell in unserem Land erleben, ist aber etwas, was mir eher Sorgen macht, weil zu den harschen Debatten ja sehr viel Hass, sehr viel Gewalt hinzukommt. Und das ist etwas, worauf ich sehr gerne verzichten könnte.
4: Wir sprechen heute kurz vor den Landtagswahlen im September, erst in Sachsen-Anhalt, dann in Mecklenburg-Vorpommern und in Berlin. Was ist so Ihr Grundgefühl, was da auf uns zukommt?
5: Also wir starren ja jetzt, wir, ich sag mal so, die politisch engagierten, die politisch interessierten Menschen in unserem Land, also viele, viele Millionen starren auf diese Wahlen in Sachsen-Anhalt und in Mecklenburg-Vorpommern. Das mit den Berliner Wahlen ist eine etwas andere Situation, glaube ich. Ich befürchte, danach wird sich die Situation nicht großartig verändert haben, denn egal wie auch immer diese Wahlen ausgehen, die Situation wird nicht besser werden, unsere Demokratie wird nicht weniger gefährdet sein und ich fürchte, egal wie es ausgeht, dass die Radikalisierung der Extremisten anschließend erst recht voranschreiten wird.
4: Im Moment sehen wir nur Umfragen. Gewählt wird noch. Das Wahlergebnis kennen wir dann erst am Wahlabend selbst. Trotzdem zeichnet sich ab, die Parteien, die jetzt lange regiert haben, die stehen massiv unter Druck. Die AfD dürfte stärkste Kraft werden. Was ist aus Ihrer Sicht der Hauptgrund dafür?
5: Also ich bin Historiker und Wissenschaftler vor allem, auch wenn mich viele Menschen eher als einen engagierten Bürger wahrnehmen. Aber ich bin zunächst Analytiker und Wissenschaftler und da versage ich es mir von Hause aus, von einer Ursache zu sprechen. Egal, was irgendwo passiert, wenn irgendwo ein Gerüst an einem Bauwerk zusammenbricht, dann gibt es dafür nicht eine Ursache, sondern in der Regel sehr, sehr viele. Und so ist das auch mit der Situation in unserem Land. Es gibt regionale Ursachen, nationale, europäische und globale Ursachen, die alle zusammenkommen. Aber das, was, glaube ich, ganz wichtig ist, um Ostdeutschland zu verstehen, Ostdeutschland ist nichts Besonderes. Es gibt natürlich Spezifika, aber die gibt es auch in Schleswig-Holstein oder in Baden-Württemberg. Das, was wir in Ostdeutschland seit etwa 15 Jahren beobachten können, ist ein Phänomen, was vielen vielleicht gar nicht so bewusst ist, nämlich, dass sich in Ostdeutschland viele Entwicklungen früher, schneller und radikaler zeigen als anderswo.
4: Warum eigentlich seit 15 Jahren?
5: Naja, das ist sozusagen, das ist jetzt so
4: oder grob
5: so grob genommen. Naja, das hat sehr viel mit den Veränderungen im Folge der Finanzkrise 2008 zu tun. Und das hat sehr viel damit zu tun, was viele wahrscheinlich überraschen wird, mit einer relativen Stabilisierung der sozialen und wirtschaftlichen Verhältnisse in Ostdeutschland in den Nullerjahren, als es auch zum ersten Mal zu einem Anwachsen von sozialversicherungspflichtigen Arbeitsplätzen wieder kam, als es so eine gewisse Erholungsphase gab. Und das war, und da kamen dann sozusagen zwei Entwicklungen zusammen, nämlich dieser Schock durch die globale Finanzkrise und die Folgen, die dann sich in den Jahren danach zeigten, und gleichzeitig die Verlustängste, die sich da dann auch zum ersten Mal zeigten. Und das ist auch der Punkt, weshalb Ostdeutschland halt auch aus analytischer Sicht so interessant ist. Die Menschen in Ostdeutschland, die ganz ähnliche Verlustängste haben wie die Menschen in Texas oder in Frankreich oder im Ruhrgebiet, aber die unterscheidet eins doch sehr massiv von den Erfahrungen etwa in West-, Süd- oder Norddeutschland. Sie haben ihren sozialen Wohlstand, das, was sie besitzen, gerade erst mit eigenen Händen erarbeitet. Sie haben das nicht ererbt, sie haben das nicht sozusagen vorgefunden wie die Gleichaltrigen im Westen, sondern sie haben das mit harter Arbeit, auch mit vielen sozialen Konflikten, mit harten Transformationserfahrungen sozusagen sich erarbeitet, und das sehen sie bedroht. Und das muss man schon ernst nehmen. Und nun stößt das alles, diese vielen Entwicklungen in den letzten 10, 15 Jahren auf eine globale Krise, deren Ausmaß wir alle noch nicht erkannt haben. Auf der einen Seite sehen wir, die Welt ist in der Hand von vielleicht 3000 Familien, die Welt steuern und die den Reichtum der Welt verwalten. Die eigentliche Macht sind die Tech-Milliardäre, das Informationsmonopol auf der Welt haben. Das ist eine ernsthafte Bedrohung für die Demokratie. Damit ist Demokratie nicht machbar. Und zugleich rollt über die Welt, insbesondere die westliche Welt, eine digitale Revolution, Stichwort KI, von der wir alle nicht wissen können, wohin die uns führt. Und diese Zukunftslosigkeit, die dahinter steht, von der wir eben alle nicht wissen, wie sieht unser Leben eigentlich im halben Jahr aus, die führt eben zu großen Verlustängsten, und da greifen viele Menschen dann sozusagen gerne nach solchen Strohhalmen, und das erleben wir halt gerade in Ostdeutschland massiv. Aber nochmal, Ostdeutschland ist hier nur ein Seismograf für das, was wir in der gesamten westlichen Welt beobachten müssen.
4: Es sind ja auch die zentralen Versprechen, gerade von AfD-Politikern, die sagen, wir wollen zurück in ein altes, sicheres Deutschland, wir holen uns unser Land zurück. Was für eine Sehnsucht wird denn da bedient?
5: Sicherheit, Ruhe, Stabilität, Homogenität, völkische Homogenität. Also im Prinzip wird etwas wachgerufen, was auch nie existierte. Das ist ja irgendwie sozusagen der Witz dabei. Ja. In den letzten Jahren, was viele nicht gerne hören wollen, ist zum Beispiel die Gewaltkriminalität bei Schwerstverbrechen zurückgegangen. Also es gibt sozusagen Statistiken, die ja nicht lügen, die aber oft den eigenen Gefühlen entgegenstehen. Ja. Und ich meine, ich kann das als Historiker immer so eiskalt so mit Zahlen zurückweisen, aber als Bürger, als Mensch weiß ich natürlich auch ganz genau, ja, wenn ich mich so an meine Kindheit erinnere, egal wie die auch war, und irgendwie habe ich ja trotzdem ein warmes Gefühl dafür in aller Regel, und ich werde auch gewisse Sehnsuchtspunkte in mir wachrufen, und sei es nur, weil mir die Umarmung meiner Eltern auf einmal fehlen, weil die gar nicht mehr da sind und so weiter. Das Problem ist, dass wenn solche Gefühle gewissermaßen in Politik umgesetzt werden und die Faschisten

0: Mehrheiten zum Regieren zu bekommen. Gleichzeitig kann man sagen, die AfD ist nicht verboten. Sie ist in der Mitte der Gesellschaft angekommen. Wer jetzt sagt, in der Demokratie ist es doch richtig, dass die dann Einfluss bekommen, die den meisten Rückhalt haben. Was sagen Sie denen?
1: Naja, das sollte man vielleicht vor dem Hintergrund der deutschen Geschichte sich nochmal neu überlegen, ob das sozusagen der richtige Ansatz ist. Gerade in diesen Tagen ist in der Süddeutschen Zeitung, in einem Flaggschiff des liberalen Deutschlands, folgender Satz zu lesen. Regieren darf, wer eine relative Mehrheit von Wählerstimmen auf sich vereint. Weswegen Faschisten, wenn sie an die Macht kommen, zuallererst Demokraten sind. Als ich diesen Satz gelesen habe, war ich sprachlos. Hier hat sozusagen, hier liegt auch kein Missverständnis vor. Demokratische Wahlen befördern nicht automatisch Demokraten an die Macht. Ich war bis vor etwa einem Jahr ganz energisch für ein Verbot der AfD. Ich nenne nicht umsonst mein neuestes Buch Faschismus ist keine Meinung. Ich benenne die AfD ganz klar als eine faschistische Partei. Ich gehe sogar so weit mit meiner Provokation, dass ich sage, wer Faschisten wählt, ist selbst ein Faschist. Mhm. Ich weiß, dass das vielen nicht gefällt. Ich weiß auch, dass das zu undifferenziert ist. Ich weiß auch, dass nicht jedes NSDAP-Mitglied ein Nazi war. Ich weiß auch, dass nicht jedes SED-Mitglied ein Kommunist war und schon gar nicht die Wähler. Das weiß ich alles. Und dennoch muss sich jeder dieser Verantwortung stellen. Und wenn wir heute über die AfD sprechen, dann muss man eben auch zunächst darüber reden, was ist eigentlich in den letzten Jahren alles schiefgelaufen, dass die so groß werden konnten. Und da bin ich bei diesem unfassbaren, unglaublichen Zitat aus der Süddeutschen Zeitung. Dieses Zitat konterkariert nämlich etwas, diese These, die Sie gerade formuliert haben, die ja nicht nur Sie, vielleicht sogar unbewusst vertreten, die man häufig im offenen Raum hört, nämlich dass die AfD in die Mitte der Gesellschaft vorgestoßen ist. Man muss das wohl anders formulieren, dass die Mitte der Gesellschaft immer mehr nach rechts außen gedrängt worden ist. Mhm. Und die AfD hat etwas geschafft, wovor viele Menschen seit Jahren gewarnt haben, auch ich, aber es ist ihnen gelungen, nämlich das Unsagbare sagbar zu machen. Und wir haben jetzt diese Wahlen, von denen wir alle nicht so genau wissen, wie sie ausgehen werden, aber eins scheint mir klar zu sein. Die Wahlen in Sachsen-Anhalt und in Mecklenburg-Vorpommern werden in jedem Fall zu einer weiteren Radikalisierung des politischen Milieus beitragen. Denn entweder die AfD kommt an die Macht, wonach es aktuell gar nicht so sehr aussieht. Aber wenn die an die Macht kommen, werden sie nicht das umsetzen können, was sie ihren Anhängern versprochen haben. Und das werden sie sozusagen dann immer, und das, ihr hört, ist Teil der faschistischen Strategie, damit erklären, dass Berlin, dass Europa, dass der Mars, wer auch immer, dass irgendwelche Gegner und Feinde sie daran hindern, das umzusetzen. Die werden immer andere dafür verantwortlich machen, für ihre eigenen Unzulänglichkeiten, für das, was sie nicht umsetzen können. Und das führt zu einer Radikalisierung ihrer Anhängerschaft. Zwangsläufig führen und damit auch zu der Partei selbst.
0: Das klingt aber so, als wäre das unaufhaltsam.
1: Es ist meines Erachtens auch unaufhaltsam. Ich habe vor 2 Jahren schon gesagt, wir stehen an der Schwelle zu einem autoritären Zeitalter. Ich meine, ich kämpfe jeden Tag dafür mit meinen Mitteln, um das Unaufhaltsame aufzuhalten, um das, was ich prognostiziere, zu verhindern. Und wenn die AfD nicht an der Regierung beteiligt werden wird, wovon man aktuell vielleicht ein bisschen mehr ausgehen kann, sowohl in Sachsen-Anhalt wie auch in Mecklenburg-Vorpommern, dann werden wir die Situation haben eines Landtages ohne demokratische Opposition, weil alle anderen in der Regierung sind, und das wird automatisch auch zu einer extremen Radikalisierung sowohl der AfD wie ihre Anhängerschaft führen. Es ist wirklich eine extrem komplizierte Situation, in denen die Gesellschaft sich selbst gebracht hat. Ich sehe da auch gerade keinen Ausweg. Ich will auch nicht sozusagen so eine Schwarzmalerei betreiben. Ich bin ja niemand, der hier mit der sozusagen auf dem Parteiticket sitzt. Ich will hier auch nicht geliebt werden oder irgendwie gemocht werden, sondern ich bin Analytiker und versuche das zu verstehen und sage, was ich sozusagen erwarte. Und ja, das sind nicht gerade rosige Aussichten.
0: 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Diesmal zu Gast der Historiker und Publizist Ilko Sascha Kowalczuk.

0: Herr Kowalczuk, Stichwort Kompromiss, das so zentral ist für die Demokratie, ist Ihr Eindruck, dass Kompromiss noch positiv besetzt ist, auch wenn wir uns angucken, wie vielleicht die aktuelle Regierung darum ringt und es anscheinend in der Bevölkerung nicht positiv ankommt?
1: Naja, das Problem ist, dass die aktuelle Regierung nicht gerade sozusagen ein Ausweis für eine ansehnliche demokratische Regierungsweise ist. Ja. Man ist ein bisschen verzweifelt.
0: Woran machen Sie das
1: fest? Ich will überhaupt nicht mitmachen bei diesem allgemeinen Bashing, ja, weil ich einen hohen Respekt habe vor der harten Arbeit, die Regierung, die PolitikerInnen leisten. Und es geht mir manchmal auch ein bisschen gegen den Strich und oft viel zu weit, dieses Bashing, was da betrieben wird. Aber hier hat man schon doch den Eindruck, dass bestimmte zentrale Probleme unserer Gegenwart an dieser Regierung vorbeigehen. Wir brauchen nur täglich den Fernseher, die Nachrichten anzumachen. Wir sehen Waldbrände in ganz Europa. Wir sehen ausgedorrte Flüsse. Das sind Sachen, die wirklich an unsere Lebensader gehen. Und diese Regierung redet übers Wetter und nicht übers Klima. Und das ist nur ein Beispiel. Ja, ich könnte viele andere so eine Beispiele bringen, wo man einfach nur ein bisschen verzweifelt sein kann. Nun muss man allerdings auch in Rechnung stellen, dass diese große Koalition immer eigentlich kein Segen für unser Land war. Weil durch eine große Koalition fehlt eine große, schlagkräftige demokratische Opposition. Das ist ein Problem, was wir demokratietheoretisch ja schon länger haben. Und was natürlich letztendlich auch die großen Parteien schwächt. Und das in einer Situation, in der ohnehin die Parteibindungsquoten zurückgeht, in der die Parteimitgliedschaften zurückgeht. Und da sozusagen habe ich auch immer so ein bisschen noch, also auch Beißhemmung gewissermaßen da so, weil dahinter stecken eben viele strukturelle Probleme. Aber auf der anderen Seite muss man ganz klar sagen, wir müssen eben, glaube ich, prinzipiell als Gesellschaft darüber nachdenken, wie wir Politik anders strukturieren können, wie wir Politik auch flexibler machen können. Ist es vernünftig, dass Politik im Dauerwahlkampf sich befindet? Ist es vernünftig, dass PolitikerInnen unentwegt gewissermaßen auch um ihre Existenz sich sorgen müssen? Ja? Wäre es nicht ein Weg, dass man sagt, okay, also alle, die in die Politik gehen, die werden ab einer bestimmten sozusagen Mindestgehalt kriegen, verdienen das, was sie auch vorher in der freien Wirtschaft oder wo auch immer verdient haben. Dass man da auch eine gewisse Dynamik hineinbringt und damit, das ist der eigentliche Sinn meiner Überlegung, damit die PolitikerInnen auch freier macht. Aber dieses Bild, was die Regierung abgibt, das ist eben nicht sehr günstig, weil viele den Eindruck haben, und ich habe auch den Eindruck, dass die großen Probleme, vor denen die großen Herausforderungen nicht angegangen werden. Man hört zu wenig von der Digitalisierung. Man hört zu wenig, wie die schreiende soziale Ungerechtigkeit in unserem Land wirklich nachhaltig bekämpft werden soll. Man hört zu wenig davon, wie diese unfassbare Wohnungssituation in unserem Land, in dem sich in den Ballungsräumen kaum noch ein Normalverdiener eine Wohnung leisten kann, wie das bearbeitet wird. Das müssen doch endlich die großen Diskussionen sein, die auch auf den Marktplätzen ausgetragen werden. Nein, stattdessen wird über Regenbogenfahnen diskutiert oder über irgendwelche anderen identitätspolitischen Sachen, die alle überhaupt nicht diese Relevanz haben, die von den insbesondere konservativen und extremistischen Kräften ihnen zugeschrieben werden.
0: Sie haben gerade selber Ihre Kritik auch an der Bundesregierung formuliert. Das sind wahrscheinlich komplett andere Argumente als manche, die jetzt zum Beispiel zur AfD neigen und deswegen die Bundesregierung kritisieren. Gleichzeitig ist ja eine Ihrer Thesen, es wird zu viel schlecht geredet. Wo finden wir denn da den richtigen Grad zwischen Kritik üben und Schlechtreden?
1: Naja, mein Ansatz ist ja ein relativ simpler und ein relativ einfacher. Ich sage, liebe Leute, schaut mal raus, wie die Welt so aussieht. Wir leben in einem der politisch stabilsten, sozial sichersten und wirtschaftlich stärksten Länder der Welt. Nicht mal 5% der Menschheit lebt so wie wir. Das ist auch in Menschheit geschichtlich einmalig. Lasst uns doch erstmal das auch mit Stolz und mit Freude zur Kenntnis nehmen. Lasst uns das ruhig aus auch im Fenster brüllen, dass uns bewusst ist, in was für einen tollen Verhältnissen wir leben, dass wir so privilegiert sind wie sonst kaum wer auf der Welt. Und wenn wir dieses positive Grundnarrativ verinnerlicht haben, dann können wir auch diese vielen, vielen Probleme, die wir anpacken müssen. Das ist ja alles sozusagen, das ist ja keine Hirngespinste, dass die Brücken zusammenbrechen, dass es eine Hyperbürokratisierung gibt, dass die Digitalisierung nicht so richtig vorankommt. Dann können wir das aber mit einem anderen Selbstbewusstsein angehen, eben nicht mit dem Ansatz der Destruktion, wie es die Faschisten machen, die sagen, wir müssen alles zerstören, sondern mit dem, wir haben ja ein gutes Fundament, auf dem können wir aufbauen und wir haben das alles schon mal geschafft. Immer wieder haben wir es in all den Jahrzehnten geschafft und wir werden auch jetzt diese Herausforderung annehmen, wir werden sie packen und wir werden weiter ganz weit oben schwimmen, weil wir es können.
0: Aber haben Sie manchmal ein kleines Stück Verständnis für jemanden, der sagt, naja, die Parteien, die jetzt regieren, haben es 10, 20, 30 Jahre lang versuchen können und wir sind ja jetzt an dem Punkt und ich will mich vielleicht nicht mit dem Rest der Welt vergleichen, sondern mit der Lage, wie ich sie bei uns im Land erlebe.
1: Also zunächst habe ich erstmal sowieso Verständnis für jeden einzelnen Lebensweg. Etwas anderes ist, was ich daraus gesellschaftspolitisch mache. Ja, das ist dann nochmal so eine andere Ebene und da abstrahiere ich dann auch darauf. Natürlich verstehe ich, wenn Leute jahrelang die CDU oder die SPD oder die FDP oder die Linkspartei oder Bündnis 90 die Grünen gewählt haben, wenn die damit nicht mehr zufrieden sind und wenn die wechseln. Das verstehe ich alles. Ich verstehe auch, dass man sogar einen radikalen Wechsel will. Was ich nicht verstehe, ist die Destruktion. Was ich nicht verstehe, ist die Menschenfeindlichkeit. Was ich nicht verstehe, ist, dass man Putin, dem Faschisten, in den Hintern kraucht. Was ich nicht verstehe, ist die Aufkündigung von Solidarität etwa gegenüber der Ukraine. Was ich nicht verstehe, ist der Hass und die Gewalt, die gepredigt werden. Das verstehe ich nicht. Dafür habe ich kein Verständnis. Dafür habe ich auch keine Toleranz. Und dagegen kämpfe ich.
0: Schauen wir jetzt nochmal auf die Teile der Bevölkerung und es sind ja 60%, 70%, die eben keine radikalen Kräfte wählen. Sehen Sie diese Gefahr, dass die in den Schatten rücken, wenn dieses grelle Licht so sehr auch auf die AfD geworfen wird?
1: Das ist so ein Thema, was mich schon lange umtreibt, was ich auch gerne thematisiere. Wir reden zu viel über die Faschisten. Wir reden zu viel über die Wagenknechts. Wir reden zu viel über die Destruktionskräfte. Wir sollten sozusagen über diese 70, 80 Konstruktiven in unserer Gesellschaft reden. Über die, die den Laden auch am Laufen halten. Deswegen finde ich auch, wir brauchen so einen konstruktiven Journalismus. Eben nicht nur einen Journalismus, der unentwegt auf Klickzahlen und so weiter schaut, auf Werbeeinnahmen, sondern der eben auch darüber berichtet, wie hunderttausende Ehrenamtler in unserem Land Tag für Tag den Laden am Laufen halten. Das ist so ein bisschen das, worauf ich setze, dass wir eben uns nicht von den Extremisten die Themen vorgeben lassen und vor allen Dingen nicht die Sprache. Natürlich müssen wir über die Themen reden, die sozusagen auch ansprechen, weil das sind ja Themen, die die Menschen bewegen. Aber wenn man zum Beispiel über Migration redet, dann würde ich auch immer über Sozialpolitik reden, dann würde ich immer über das Rentensystem reden, dann würde ich immer darüber reden, liebe Leute, natürlich wollen wir das erhalten, aber das funktioniert nur mit einer Einwanderung, die etwa 400.000 qualifizierte Menschen pro Jahr in unser Land holt. Und das funktioniert nicht, wenn ich an der Grenze rassistische Torwächter zu stehen habe, die sozusagen entscheiden, wer rein darf und wer nicht rein darf, sondern nach irgendwelchen rassistischen Kriterien operieren. Das funktioniert nicht, weil dann die anderen auch nicht kommen. Ja, also insofern, alle Themen offen auf den Tisch, aber eben nicht in der Sprache der Extremisten. Und das, finde ich, ist in den letzten Jahren ein bisschen aus dem Lot geraten und das merkt man ja auch jetzt im Wahlkampf, das merkt man auch in unserem Gespräch, das merkt man auch an meiner engagierten Rede. Wir reden eben vor allen Dingen über die, die uns zerstören wollen.
0: Herr Kowalczuk, wir kommen zum Ende dieses Interviews. Haben Sie zuletzt trotz aller Skepsis und trotz allem Pessimismus was erlebt, was Sie auch ein Stück weit noch zuversichtlich stimmt?
1: Ja, also ich meine, Sie wollen jetzt wahrscheinlich nicht hören, was mir alles so als erstes in den Kopf geht, aber was ich natürlich erlebe, ist ja, dass sehr viele Menschen etwas tun wollen und dass sich viele Menschen engagieren und ich habe ja schon erwähnt, dass ich viel rumkomme, auch in kleine Dörfer, in kleine Städte und das beeindruckt mich immer wieder aufs Neue, wenn ich dort in solchen überschaubaren, in solchen ja ganz anders gefährdeten Zusammenhängen, wo jeder jeden kennt, auf Männer und Frauen treffe, die sich engagieren, die sich nicht unterkriegen lassen, die sich nicht mundtot machen lassen, die sich nicht einschüchtern lassen, die dort Kulturangebote machen, die politische Angebote machen, die sogar so eine Typen wie mich einladen, um mit ihnen öffentlich zu diskutieren, egal wer da droht. Und das macht mir natürlich dann schon, gibt mir das auch wahnsinnig viel Kraft, weil ich denke, wow, das sind wirklich mutige Menschen und nicht hier irgendwie sozusagen so ein Typ, Typ wie ich, der aus so einer Berliner Blase kommt, ja, wo man sozusagen immer eine große Fresse haben kann, aber da vor Ort wirklich das zu betreiben, hartnäckig zu bleiben und sich sozusagen ganz konkret den extremistischen, den faschistischen Herausforderungen entgegenstellt. Und das, ja, das beeindruckt mich und das macht mir Mut, das kräftigt mich und das finde ich sozusagen fast täglich immer wieder aufs Neue, weil ich fast täglich so eine Beispiele höre, außerordentlich eindrucksvoll.
0: Herr Kowalczuk, vielen Dank für das Gespräch. Das war das ARD-Interview der Woche mit dem Historiker und Publizisten Ilko Sascha Kowalczuk. Vielen Dank.
1: Vielen Dank.
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5: Um 13.30 Uhr mit Frank Wornert. Dutzende Verletzte, darunter mehr als 30 Polizisten. Nach der Eskalation beim DFB-Pokalspiel zwischen Mannheim und Kaiserslautern werden Konsequenzen gefordert. Der Deutsche Fußballbund kündigte Strafen an. Ähnlich äußerte sich Baden-Württembergs Innenminister Hagel. ARD-Reporter Matthias Wiest.
6: Das war kein normales Derby, sagte Hagel. Wer den Fußball als Bühne für Gewaltexzesse missbrauche, sei kein Fan, sondern ein Krimineller. Man werde diese, so wörtlich, Typen entsprechend behandeln. Auch die beiden Trainer Rui Mota und Thorsten Lieberknecht verurteilten das Verhalten der aggressiven Fans als nicht akzeptabel. Damit sei das hohe sportliche Niveau des Spiels in den Hintergrund gerückt.
5: Während des Besuchs von Bundesaußenminister Wadefuhl in Kiew hat Russland einen Vorort der Hauptstadt angegriffen. Das ukrainische Militär teilte mit, es seien mindestens 3 ballistische Raketen eingesetzt worden. Auch in Kiew gab es deshalb Luftalarm. Wadefuhl war heute früh zu einem nicht angekündigten Besuch in der Ukraine eingetroffen. Er versprach dem Land Hilfe, auch mit Blick auf den kommenden Winter. Weniger Straßen und Parkplätze in den Städten. Das sollte aus Sicht des Deutschen Städtetages ein Schritt sein beim Thema Hitzeschutz. Präsident Jung sagte der Neuen Osnabrücker Zeitung, jeder Baum sei ein Segen für eine Stadt. Und für neue Bäume oder Regenspeicher müsse man Platz schaffen. 6-spurige Straßen könnten nicht länger die Lösung sein. 2 Tage nachdem der schwere Waldbrand in Nordrhein-Westfalen gelöscht ist, reist Bundeskanzler Merz in das Gebiet. Am Nachmittag wird Merz in Hürtgenwald in der Eifel erwartet. Dabei soll er auch Einsatzkräfte treffen. ARD-Reporter Thomas Wenkert.
7: Es ist der erste öffentliche Auftritt des Kanzlers nach seinem Urlaub. Das Feuer im Hürtgenwald in Eifel war das größte in der Geschichte von Nordrhein-Westfalen. Eine Fläche von 300 Hektar wurde zerstört. Rund 2000 Menschen aus dem Ortsteil Gai mussten ihre Häuser verlassen, da sich die Flammen bis auf wenige Meter dem Ort genähert hatten. Für die Einsatzkräfte war der Löscheinsatz eine große Herausforderung, da sich in dem Waldgebiet auch noch Weltkriegsmunition befindet.
5: Neuer Vorstoß zu Übergewinnsteuer für Ölkonzerne. Wegen der hohen Spritpreise haben Bundesfinanzminister Klingbeil und 5 seiner EU-Kollegen der irischen Ratspräsidentschaft geschrieben. In dem Brief fordern die Minister, die Gewinne von Mineralölfirmen zu besteuern, die stark vom Iran-Krieg profitieren. Überall litten die Menschen unter hohen Lebenshaltungskosten. Die Ölkonzerne müssten mithelfen, die Belastung für die breite Bevölkerung zu verringern. Das waren die Nachrichten. Das Wetter. Sonne und Wolken wechseln sich heute ab. Ab und zu kann es Schauer und Gewitter geben. Im Laufe des Tages bleibt es dann aber weitgehend trocken bei Höchstwerten zwischen 16 und 24 Grad. Morgen wieder Sonne, Wolken und trocken bis 25 Grad. Und am Montag spätsommerlich warm bis 28 Grad. Die Zeit 13.33 Uhr.
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5: Vorsicht auf der A49 Gießen Richtung Kassel. Zwischen Kassel-Aue-Stadion und Kassel-Waldau steht ein defektes Fahrzeug auf dem Abbiegestreifen. A3 Würzburg Richtung Frankfurt zwischen Bessenbach-Walderschaff und Hößbach. 3 Kilometer Stau. A3 Frankfurt Richtung Würzburg zwischen Offenbacher Kreuz und Hanau, 4 Kilometer stockend wegen Fahrbahnerneuerung auf dem rechten Fahrstreifen. A7 Fulda Richtung Würzburg zwischen Fulda Dreieck und Bad Brückenau-Wildflecken, 7 Kilometer Stau ab der Raststätte Utrichshausen. A8 Stuttgart Richtung Karlsruhe zwischen Pforzheim Süd und Pforzheim Ost streckenweise stockender Verkehr. A8 Stuttgart Richtung München zwischen Eichelberg und Mühlhausen, 5 Kilometer Stau. A671 Mainz Richtung Wiesbaden zwischen Mainz am Möhneburg und Wiesbaden-Mainzer Straße einspurige Verkehrsführung wegen Bergungsarbeiten. Und noch eine Warnmeldung: Vorsicht auf der A67 Darmstadt Richtung Mönchhof-Dreieck zwischen Rüsselsheimer Dreieck und Rüsselsheim Ost steht ein defektes Fahrzeug auf dem mittleren Fahrstreifen und es sind Personen auf der Fahrbahn.
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8: Stellt euch vor, euer Land hat keine eigene Armee. Aber es liegt mitten im Nordatlantik, direkt neben einer Insel, auf die der US-Präsident ein Auge geworfen hat. Für die Menschen auf Island ist das gerade keine Fiktion.
9: Wir sehen ja, was sich zwischen den USA und Grönland abspielt. Die USA halten an ihrem Ziel fest, Grönland zu übernehmen. Was Grönland geholfen hat, ist die Zugehörigkeit zu Dänemark und damit zur Europäischen Union.
8: Das sagt Odin aus Island und er ist damit nicht alleine. Ist Islands Position außerhalb der EU eine Schwachstelle? Das fragen sich mittlerweile einige im Land. Am 29. August stimmen die IsländerInnen darüber ab, ob ihr Land die vor mehr als 10 Jahren abgebrochenen Beitrittsgespräche mit der EU wieder aufnehmen soll. Für viele geht es dabei um alles: die eigene Identität und Unabhängigkeit Islands gegen Sicherheit.
9: Island musste hart dafür arbeiten, die Unabhängigkeit und die Fischereirechte zu erlangen.
8: Ist die EU Islands letzte Rettung? Und was bedeutet diese Abstimmung? EU-Beitrittsgespräche ja oder nein, strategisch für die Welt, für uns? Darüber spreche ich mit unserer ARD-Korrespondentin Jana Sindram, die bis gestern noch in Island war, und mit dem Politikwissenschaftler Maximilian Konrad von der Universität Island. Ich bin eure Host, Nathalie Amiri. Hier ist der Weltspiegel-Podcast mit den Auslandskorrespondentinnen und Auslandskorrespondenten der ARD. Wir helfen euch hier diese Woche, die Volksabstimmung auf Island rund um die EU ein wenig besser zu verstehen. Hallo Jana, schön, dass du dabei bist.
10: Hallo, ich freue mich.
8: Du bist seit gestern erst aus Island zurück. Nimm uns mal mit. Was ist das eigentlich für ein Land? Wie viele Menschen leben dort? Wovon leben sie eigentlich?
10: Also ich finde, Island ist ein wahnsinnig tolles und super faszinierendes Land. Es ist ja so ganz rau, diese vulkanische Insel da oben im Nordatlantik. Und da leben ungefähr 400.000 Menschen, wenn man das jetzt mal in Relation setzt. Das ist ungefähr so viele wie in Bochum, ein bisschen mehr. Ungefähr 2 Drittel davon, die leben in der Hauptstadtregion um Reykjavik. Und ansonsten ist dieses Land einfach ja wahnsinnig weit und wenig besiedelt. Ja, und wirtschaftlich, wovon leben die? Die Fischerei spielt immer noch eine riesige Rolle und auch die Fischverarbeitung. Da gibt es ja große Fischgründe und das ist auch traditionell der große Wirtschaftszweig. Dann inzwischen sehr stark vom Tourismus. Da gibt es ja Vulkane, Wasserfälle, heiße Quellen. Und wenn man in Reykjavik unterwegs ist, da sind ehrlich gesagt mehr Touristen auf der Straße als Einheimische. Dann Geothermie gibt's und Wasserkraft. Dadurch haben die sehr günstigen Strom und es entstehen da immer mehr solche riesigen Rechenzentren, weil einfach der Strom dafür günstig ist und da ist. Es gibt ganz viel Biotechnologie in der Hauptstadtregion und Finanzdienstleistungen. Und deswegen ist inzwischen Island von ja einem ganz armen, sozusagen bäuerlichen und Fischfangland zu einem Hochtechnologieland auch geworden und hat eins der höchsten Pro-Kopf-Einkommen in der Welt. Also ganz spannend.
8: Erklär uns doch mal, warum sich ausgerechnet die USA für so eine kleine Insel interessieren.
10: Ja, was heißt interessiert? Also es war ja Anfang des Jahres große Aufregung, als Donald Trump Grönland, was ja sozusagen in der Nachbarschaft liegt, gesagt hat, die USA brauchen Grönland. Und da hat er sich ein paar Mal versprochen und hat gesagt, Island statt Grönland, obwohl er eigentlich Grönland meinte. Und der designierte US-Botschafter in Island, der hat ausgerechnet im Januar auf dem Höhepunkt dieser Krise einen Scherz gemacht und gesagt, ja, Island könnte ja mal der 52. Bundesstaat der USA werden. Und es fanden fanden die natürlich überhaupt nicht komisch. Aber im Gegensatz zu Grönland und im Fall von Grönland hat Trump keine wirklich ernsthaften Ambitionen geäußert, Island zu übernehmen, wobei diese Insel einfach geopolitisch super gut liegt im Nordatlantik zwischen den USA und Europa. Da ist auch mal so das geflügelte Wort des unsinkbaren Flugzeugträgers im Nordatlantik. Die USA hatten da mal eine dauerhafte Militärbasis, die haben sie inzwischen aufgegeben in Keflavik, 2006 schon. Inzwischen gibt es da immer noch eine NATO-Basis und wichtig ist da vor allem die Lage von Island in dieser sogenannten Geoglücke zwischen Grönland, Island und Großbritannien. Da verlaufen ganz viele wichtige Seekabel, liegt in der Arktis, wo ja auch China und Russland zunehmend unterwegs sind. Also das ist strategisch, militärisch auch einfach super interessant. Und fast entscheidender würde ich jetzt sagen, aber warum das jetzt gerade alles so wichtig ist und warum die Isländer sich Gedanken machen, ist weniger das Interesse der USA, sondern vielmehr Trumps Desinteresse an der NATO, weil Island hat ja kein eigenes Militär und ist bei der Verteidigung sehr auf die NATO angewiesen und hat sehr auf die NATO gesetzt, genauso wie auf bilaterale Abkommen mit den USA. Und wenn da jetzt weniger Interesse der USA ist und die sagen, ihr müsst es alles selber machen, dann ist es natürlich für Island durchaus ein Problem und da müssen sie anderweitig gucken, wie sie sich gut verteidigen können.
8: Jetzt steht ja Island kurz vor diesem Referendum, ob sie weiter über den EU-Beitritt verhandeln wollen oder nicht. Wie ist die Stimmung gerade?
10: Ja, also ich habe das schon so wahrgenommen. Die Stimmung ist da wirklich gerade total gespalten und es ist total polarisiert. Zum einen gibt es die Leute, die sagen, wir wollen unbedingt in die EU und zum anderen gibt es diejenigen, die sagen, auf gar keinen Fall. Und jetzt mal kurz zur Einordnung. Am 29. August, da geht es ja jetzt noch gar nicht darum, ob Island jetzt der EU beitritt, sondern erstmal nur darum, ob sie die Verhandlungen mit Brüssel wieder aufnehmen, die vor über 10 Jahren abgebrochen worden sind. Und ob die tatsächlich beitreten, da würde es dann später noch mal ein zweites Referendum geben. Aber jetzt schon ist es halt wirklich einfach ganz gespalten und die finden das jetzt schon, auch wenn es noch nicht darum geht, ganz wichtig, diese Frage erstmal zu entscheiden, wie nah wollen wir der EU eigentlich sein? Wollen wir da uns annähern oder wollen wir einfach weiter souverän für uns alleine stehen und entscheiden? Und viele Leute sagen eben auch, es ist halt eine wichtige Entscheidung, die wir erstmal treffen, bevor wir diesen Beitrittsprozess dann irgendwie wieder starten würden. Das würde super viel Zeit und Geld kosten und da müssen wir halt ganz genau wissen vorher, dass wir das wirklich wollen. Und deswegen ist es so wichtig, dass jetzt diese demokratische Entscheidung getroffen wird und die Isländerinnen und Isländer halt selber das jetzt entscheiden können, was wollen wir denn eigentlich?
8: Und noch was solltet ihr wissen. Es ist nicht das erste Mal, dass Island sich der EU annähern möchte. 2009 stellte es einen Antrag auf EU-Mitgliedschaft. Damals war Island schwer getroffen von der globalen Finanzkrise und hoffte auf finanzielle Stabilität. Doch 6 Jahre und einige Gespräche später brach die neu gewählte EU-skeptische Regierung die Verhandlungen ab. Die eingängige Meinung, man stehe jetzt ja wieder finanziell ganz gut da. Jana, was hast du vor Ort erlebt? Mit wem hast du gesprochen? Wen hast du getroffen? Nimm uns mal mit zu den Menschen.
10: Also ich habe mit ganz vielen verschiedenen Menschen gesprochen, in der Hauptstadt Reykjavik, unter anderem mit PolitikerInnen und mit ganz vielen Leuten auf der Straße und mit EU-Befürwortern. Wir wollten aber auch wissen, wie geht's denn den Leuten eigentlich außerhalb der Hauptstadt, weil ich finde, es ist da schon ein großes Stadt-Land-Gefälle. Und da waren wir unter anderem auf einem Bauernhof in den südlichen Westfjorden, das ist so 3 Stunden aus Reykjavik raus. Da haben wir Steinthor besucht, der ist 27, hat vor 4 Jahren die Farm seiner Eltern da übernommen und lebt dort mit seiner Familie, seiner Frau und 2 kleinen Kindern. Und das ist halt wirklich richtig weit weg von allem. Und der ist auch der Vorsitzende des Jungbauernverbands in Island. Und der Bauernverband oder auch der Jungbauernverband, die sprechen sich ganz klar gegen die EU aus. Und von dem wollte ich halt wissen, so, wie geht's dir damit und was ist denn dein Grund? Was hast du gegen die EU oder warum willst du lieber alleine bleiben?
11: Also I look for my farm if we join the EU. Then farmers will be under the common agricultural policy.
10: Wenn er an seinen Bauernhof denkt, falls man der EU beitreten würde irgendwann, dann würden die Landwirte in Island der gemeinsamen Agrarpolitik der EU unterliegen. Das wäre eine ganz große Veränderung im Vergleich zur Situation, wie sie jetzt gerade in Island ist und wie die Landwirte staatlich unterstützt werden. Es würde sich also ganz viel verändern.
11: We have the Icelandic sheep and other animals or breeds that have been isolated here in Iceland for decades.
10: Und eine weitere Sache, die er befürchtet oder wo er sich Gedanken macht, ist, dass Island ja seit Jahrzehnten isoliert ist und es da Tierarten gibt, die dort leben, also die isländischen Schafe und auch andere Tierrassen, die es nur dort gibt. Und er stellt sich die Frage, werden jetzt noch andere Rassen nach Island kommen und schleppen die dann vielleicht Krankheiten ein? Also viele Sachen, die passieren können, über die er sich Gedanken macht. Also auch auf seinem Hof, das muss man sich so vorstellen, das fühlt sich wirklich so ein bisschen an wie das Ende der Welt. Ne? Das liegt dann da halt so am Fjord zwischen Bergen. Der nächste Ort ist, und das ist wirklich ein kleiner Ort, der ist eine halbe Stunde entfernt. Und allein auf seinem Hof hat er schon drei Tierrassen, die es nur in Island gibt. Nämlich die Schafe, dann Islandpferde und isländische Spitze. Das sind so Hütehunde. Die gibt es halt wirklich nur in Island. Und was er eben auch gesagt hat, er findet, bevor man Verhandlungen mit der EU aufnimmt, sollte man sich ganz sicher sein, dass man das wirklich will, bevor man eben ganz viel Geld und Ressourcen in die Verhandlungen steckt. Und er sagt, er findet es ganz wichtig, aber dass das jetzt demokratisch entschieden wird und die jeweils andere Seite hofft er, dass die das Ergebnis, egal wie es ausfällt, dann akzeptieren werden.
8: Jetzt hast du ja erzählt, die Insel ist total polarisiert. Das heißt, du hast sicher auch EU-Befürworter getroffen, oder?
10: Ja, vor allem in Reykjavik gibt es ganz, ganz viele EU-Befürworter, also die Regierung natürlich. Und wir waren da noch zu Besuch bei den jungen Europafreunden. Das sind ganz viele junge Leute, die super dolle dafür kämpfen, ein Ja zu bekommen an diesem 29. August. Die machen zum Beispiel TikTok-Videos, sie rufen Menschen an und versuchen, die zu überzeugen, dass ein Ja eine gute Idee ist. Da kam auch, während wir da waren, ein älterer Herr in deren Wahlkampfbüro, was sie da sogar haben, mitten in Reykjavik und wollte einfach mal hören, so was sind denn eure Argumente und warum sollte ich denn mit Ja stimmen? Also die diskutieren mit den Leuten und deren Vorsitzender ehrenamtlich, also das macht er in seiner Freizeit, ist Odin. Odin hat Mediendesign gelernt und steht kurz davor zu studieren. Der ist erst 22 und steckt da halt jetzt gerade richtig viel Zeit und Energie rein. Und der hat mir gesagt,
12: people have all kinds of different reasons, but my biggest reason for wanting the European Union is mainly wanting a stable currency.
10: Sein wichtigster Grund, warum er dafür ist, ist vor allem der Wunsch nach einer stabilen Währung. Denn die isländische Krone ist aufgrund ihrer geringen Größe super volatil. Also 400.000 Einwohner und trotzdem führt das Land seine eigene Währung. Das sei doch irgendwie ein bisschen lächerlich. Und genau deshalb möchte er Teil der Europäischen Union werden und super gerne den Euro haben.
8: Kannst du noch mal ein bisschen konkreter werden, warum ihm dieses Ja und der Euro so wichtig ist?
10: Ja, dass der so gerne den Euro haben will, das liegt einfach daran, dass Island im Moment wirklich einfach sauteuer ist. Der Leitzins, der liegt bei fast 8%. Das heißt, es ist gerade für junge Leute wie ihn fast unmöglich, Immobilienkredite zu bekommen. Ganz viele von denen wohnen noch zu Hause, auch Odin. Und er hofft, dass durch die EU mehr Produkte importiert würden und auch im Supermarkt es dann günstiger würde, weil die isländischen Produzenten dann ihre Preise senken müssten, die halt wirklich unglaublich teuer sind. Aber er sagt eben auch, es geht auch um Sicherheit durch Gemeinschaft, Stichwort Grönland. Er sagt, er hat das Gefühl, dass Grönland im Januar, dadurch, dass es zu Dänemark gehört, was Teil der EU ist, dass es das letztlich geschützt hat, als Trump das übernehmen wollte. Und auch das ist ein Argument für ihn, warum er gerne in die EU möchte.
8: Wie wahrscheinlich ist denn eine Entscheidung für die EU?
10: Das ist ehrlich gesagt im Moment noch ganz schwer abzuschätzen. Also es ist echt ungefähr 50-50 in den Umfragen und ich glaube, das wird eine sehr knappe Kiste und das haben auch alle Leute gesagt, die ich dort gesprochen habe. Sie glauben, es wird sehr, sehr knapp. Also der Odin hat gesagt, er glaubt, es wird super knapp, aber er hofft auf, naja, 2-3%, die das Ja dann am Ende überwiegen wird. Aber es wird jetzt nicht irgendwie so, dass 70% für die Wiederaufnahme der Verhandlungen stimmen werden. Das glaube ich definitiv nicht.
8: Wie lange würde es dauern, bis Island in der EU ist und gegebenenfalls den Euro hat?
10: Also das würde schon einige Jahre dauern, denke ich. Also erstmal müssten ja die Verhandlungen wieder aufgenommen werden, dann erfolgreich abgeschlossen werden. Dann gäbe es noch ein zweites Referendum in Island, hat die Regierung versprochen. Also die Leute dürften dann nochmal darüber abstimmen, wollt ihr diesen Vertrag, sollen wir da wirklich beitreten? Dann müssten ja auch noch alle anderen EU-Staaten diesen Vertrag ratifizieren. Also ich würde sagen 3 Jahre mindestens, vielleicht aber auch 5 bis 10.
8: Eine Frage habe ich zum Abschluss noch an dich. Glaubst du, ist die EU Islands letzte Rettung nach allem, was du in Island erlebt hast? Was denkst du?
10: Nein, also das würde ich auf gar keinen Fall sagen. Island geht es sehr gut, ist ja auch schon Mitglied im Schengen-Raum und im europäischen Wirtschaftsraum. Und wenn man jetzt an die Sicherheitspolitik denkt, auch da denke ich nicht, dass die EU Islands letzte Rettung ist. Also klar, die Sicherheitspolitik, sie haben keine eigene Armee und die USA ziehen sich jetzt immer weiter zurück aus der NATO. Aber die NATO ist dort schon auch noch präsent. Also da findet jetzt demnächst ab dem 22. bis zum 3. September eine Militärübung statt. Northern Viking heißt die. Die findet alle 2 Jahre statt. Und die ist jetzt eben auch wieder, da waren wir bei der großen Eröffnungszeremonie. Und die NATO ist einfach immer noch da. Die haben auch eine Basis. Und es gibt auch jetzt schon bilaterale Militärabkommen, zum Beispiel mit Finnland und Deutschland. Also da findet schon eine Annäherung an Europa statt. Also insofern würde ich definitiv nicht sagen, die EU ist Islands letzte Rettung. Die kommen auch, glaube ich, ganz gut klar, jetzt schon.
8: Danke dir, Jana, dass du heute bei uns im Podcast bist und uns aus Island erzählt hast.
10: Super gerne.
8: Um zu verstehen, warum das alles gerade jetzt passiert und was das für uns, für Europa strategisch bedeuten könnte, will ich mit dem Politikwissenschaftler Professor Dr. Maximilian Konrad sprechen. Er forscht an der Universität Island zur europäischen Integration. Herr Konrad, schön, dass Sie dabei sind.
13: Vielen Dank für die Einladung.
8: Herr Konrad, Sie forschen und leben in Island. Wie nehmen Sie die Stimmung im Land wahr?
13: Ich würde die Stimmung als sehr angespannt beschreiben, als Hoffnung auf der Ja-Seite, allerdings auch große Nervosität auf der Nein-Seite. Es ist auch eine enorm polarisierte Debatte, die da entstanden ist, in der tatsächlich auch viele Menschen der Diskussion ausweichen. Die Meinungsumfragen sind extrem eng. Das Ergebnis des Referendums wird aller Voraussicht nach extrem eng sein. Wir können auch sehen, dass es zumindest auf der Nein-Seite eine auffällig professionelle Kampagne gegeben hat, die ständig präsent zu sein scheint, die in bestimmten Punkten auch stark erinnert inhaltlich an die Leave-Kampagne zu Brexit-Zeiten. Da kommt noch hinzu, dass es auch das Problem gibt, dass die beiden Hauptorganisationen auf beiden Seiten nicht gesetzlich verpflichtet sind, ihre Finanzquellen offenzulegen, was tatsächlich auch angemerkt wurde als etwas Problematisches. Und die Nein-Seite scheint tatsächlich in der öffentlichen Debatte deutlich stärker vertreten zu sein, wo man dann tatsächlich auch darauf hinweisen müsste, dass es auf der Nein-Seite sehr enge Verbindungen gibt, einerseits zwischen der größten Oppositionspartei, die auch den bezeichnenden Namen Unabhängigkeitspartei hat, dem Fischereisektor andererseits und dann auch noch der größten Tageszeitung des Landes, die tatsächlich eine außerordentlich einseitige Kampagne für ein Nein betrieben hat bisher.
8: Jetzt höre ich immer wieder, Fischerei ist für Island so wichtig. Es ist aber auch ein Reizthema. Können Sie uns erklären, warum?
13: Ja, es ist tatsächlich ein Reizthema und ich würde sagen, es ist ein Reizthema, weil damit die finanziellen Interessen einiger weniger großer Fischereibetriebe verknüpft sind. Es wird dann gerne in der öffentlichen Debatte so verkauft, dass die Fischbestände eine Naturressource sind, die dem isländischen Volk gehört. Aber tatsächlich ist es ja so in Island, dass in den 80er Jahren die Fischereigrotten an private Unternehmen verkauft wurden. So gesehen steht für private wirtschaftliche Interessen tatsächlich am meisten auf dem Spiel. Also die Fischereibetriebe fürchten natürlich durch einen EU-Beitritt den Wettbewerb von Fischereibetrieben aus anderen Mitgliedstaaten, wobei man dann eben auch wieder anmerken muss, es ist ja noch nicht einmal klar, ob die gemeinsame Fischereipolitik der EU in ihrer jetzigen Form überhaupt für Island gültig wäre. Das müsste eben in den Beitrittsverhandlungen geklärt werden. Das heißt, ob es eine Ausnahmeregelung für Island geben könnte. Und in dem Punkt hat die Europäische Kommission ja tatsächlich bereits Kompromissbereitschaft signalisiert.
8: Was bedeutet diese Abstimmung geopolitisch?
13: Ja, da müsste man wahrscheinlich erstmal einen Schritt zurückgehen und erklären, dass Island aktuell eine durchaus proeuropäische Regierung hat. Also wir haben im Moment eine Regierung, die seit Ende 2024 im Amt ist, die unmittelbar bei der Ankündigung des Koalitionsvertrages bereits angekündigt hat, dass vor 2027 eine Volksabstimmung zur Wiederaufnahme der Verhandlungen stattfinden würde. Und ich glaube, das hätte so nicht stattgefunden, wenn es nicht die veränderte geopolitische Situation gegeben hätte. Also wenn Trump nicht schon relativ früh angefangen hätte, über Grönland zu reden. Also das hat auf jeden Fall dem ganzen Prozess eine neue Dynamik gegeben. Das hat dann auch dazu geführt, dass die Volksabstimmung jetzt schon früher als wie angekündigt vor Ende 2027 stattfinden wird. Also da muss man dann natürlich sagen, die Anmerkungen, die Trump zu Grönland gemacht hat, wurden hierzulande wahrgenommen, auch intensiv diskutiert, auch mit einer gewissen Nervosität. diskutiert. Sie haben die Debatte durchaus wiederbelebt. Also ich würde sagen, ohne diese veränderte geopolitische Situation wäre eine Wiederaufnahme der EU-Verhandlungen sehr unwahrscheinlich gewesen, weil es einfach kein Wahlkampfthema ist, mit dem man hier Wahlen gewinnt.
8: Eine Frage, die ich noch hatte, weil sie gesagt hat, sie haben Trumps Aussagen wahrgenommen, aber haben die Isländer auch Angst vor Trump?
13: Also ich würde schon sagen, dass es mit großer Nervosität, wie gesagt, aufgenommen wurde. Also er hat ja Anfang 2025 zum ersten Mal derartige Bemerkungen gemacht und dann 2026 Anfang des Jahres das Ganze nochmal konkretisiert oder wiederholt und dann zuletzt auch auf dem NATO-Gipfel in Ankara. Also Angst ist vielleicht der falsche Ausdruck, würde ich sagen, aber man nimmt auf jeden Fall wahr, dass diese Vorstellung, dass die USA der große Sicherheitsgarant für Island sind, dass das in der aktuellen Situation nicht mehr so zieht. Dieser Sicherheitsaspekt, der führt dann sicher auch dazu, dass die EU als quasi so als Ersatz für die Vereinigten Staaten dann wahrgenommen werden.
8: Von Seiten der EU, welche strategische Bedeutung hat Island für die EU?
13: Also da spielt natürlich einerseits die Lage des Landes im Nordatlantik eine große Rolle. Es wird ja da oft gesprochen von einer Linie, die sich von Grönland, Island zu Großbritannien durch den Nordatlantik zieht. Also aus strategischer Hinsicht wird oft darauf hingewiesen, dass Island aus dem Grunde gerade strategisch wichtig ist.
8: Wir haben vorher von unserer Korrespondentin von horrenden Preisen gehört. Wenn die Isländer sich jetzt anschließen würden, würde dann mein Islandurlaub günstiger werden?
13: Also mit Sicherheit nicht kurzfristig, weil das Land ja dann auch nicht automatisch in den Euro aufnehmen könnte. Es müsste natürlich erstmal die Kriterien dafür erfüllen. Mittel- bis langfristig würde ich schon damit rechnen, dass ein Islandurlaub dann günstiger werden würde. Wobei günstiger vielleicht nicht unbedingt günstig heißen muss. Also ich denke, dass die Lebenshaltungskosten in Island natürlich deutlich sinken werden. Aber das heißt nicht, dass sie dann auf ein deutsches Niveau oder auf ein europäisches Niveau unbedingt sinken werden.
8: Island ist ein NATO-Mitglied, hat aber keine eigene Armee. Welche Lücke soll eine engere EU-Bindung da schließen?
13: Also die Vorstellung ist ganz einfach, dass die EU die Rolle der Vereinigten Staaten da übernehmen kann. Man nimmt eben wahr, dass die USA unter Trump kein verlässlicher Sicherheitsgarant mehr sind. Jemand muss diese Lücke schließen und da werden die Hoffnungen eben aktuell in die EU gesetzt.
8: Was hätte die EU eigentlich davon, wenn Island beitritt?
13: Also ich würde sagen, dass die EU natürlich ein Interesse daran hat, eine weitere starke Demokratie mit starken demokratischen Institutionen und Traditionen aufzunehmen. Island ist weltweit immer unter den führenden Ländern in Fragen der Gleichstellung der Geschlechter beispielsweise gewesen. Es ist auch ein sehr wohlhabendes Land, sodass es im Endeffekt dann im Falle einer Mitgliedschaft auch zu den Nettozahlern gehören würde.
8: Und was passiert nach dem 29. August dann eigentlich konkret? Bei einem Ja oder bei einem Nein?
13: Also bei einem Ja, da fängt dann tatsächlich der komplizierte Prozess an, dann werden die Verhandlungen wieder aufgenommen. Aber es gilt dann natürlich auch, die konkreten verfassungsrechtlichen Hürden zu überwinden. Es würde dann hoffentlich zu einer noch lebhafteren Debatte kommen hier im Lande. Aber wie gesagt, es müsste dann erst einmal zu Ende verhandelt werden. Es müssten vor allem die eher problematischen Kapitel der Verhandlungen zufriedenstellend beendet werden. Dann müsste die Verfassung geändert werden. Dann müsste es Parlamentswahlen geben. Dann müsste es ein zweites Referendum geben. Also da käme schon noch einiges auf das Land zu. Im Fall eines Nein würden wir einfach beim Status quo bleiben. Also Island wäre weiterhin im europäischen Wirtschaftsraum, sodass sich in dem Punkt tatsächlich nichts ändern würde.
8: Herr Konrad, ich fasse es nochmal kurz zusammen. Bei einem Ja könnten die Verhandlungen relativ schnell vorangehen, aber am Ende stünde nicht nur noch eine zweite Volksabstimmung über den echten Beitritt dann bevor. Und bei einem Nein bliebe erstmal alles, wie es ist. Island weiter eng mit der EU verflochten, aber ohne Sitz am Verhandlungstisch.
13: Ganz genau.
8: Dann danke ich Ihnen für Ihre Einschätzungen und für die Einordnungen.
13: Sehr gerne.
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0: Regen machen ist in vielen Kulturen der Region mehr als ein reines Naturphänomen. Es geht auch um die Vorstellung von Reinheit und Fruchtbarkeit. Und oft sind es Frauen, die an den Ritualen beteiligt sind. So zeigt es auch die erfolgreiche TV-Serie Rain Queen.
1: If you believe and you pray about it,
2: wenn du glaubst und du betest und es für dich etwas Spirituelles ist, dann wird es geschehen. Mochachi bekommt ihre Kräfte von Gott. Denn als Anführerin musst du dein Volk glücklich machen. Und Wasser ist eine Quelle des Glücks.
1: And water is a source of happiness.
0: Aber ob die Regenkönigin tatsächlich das Wetter steuern kann? Wissenschaftliche Beweise dafür gibt es nicht. Für Völkerkundler Fraser McNeil von der Uni Pretoria ist das auch eher eine Nebensache.
3: Well, there's no such thing as one rain-making ritual.
0: Es gibt nicht das eine Regenmach-Ritual. Es sind bestimmte Linien, bestimmte Familien, in denen diese Gabe über hunderte von Jahren vererbt wird, umgeben von Geheimhaltung, denn sie verleiht eine gewisse Autorität. Wer Regen machen kann, würde das nicht überall rum erzählen. Die Gabe ist also verbunden mit Geheimnissen und mit Macht. Vor kurzem hat die amtierende Regenkönigin übrigens der deutschen Botschaft in Pretoria einen Besuch abgestattet. Bei blauem Himmel und viel Sonne. Geregnet hat es nicht.
4: Die Legende der Regenkönigin Mochachi, Stefan Überbach, berichtete aus Südafrika. Wir kommen zurück nach Deutschland. Das Wimbach-Gries im Nationalpark Berchtesgaden zählt zu den einzigartigen Landschaften der Bayerischen Alpen. Es ist ein weites Schotterbett tief in den Bergen zwischen Watzmann und Hochkalter. Und meistens ist nicht viel dort los, denn es dauert 3 bis 4 Stunden vom Tal aus, bis man diese Landschaft erreicht. Und genau vor einem Jahr wurde zudem der Verbindungsweg über den Trischübel von einem Felssturz zerstört. Jetzt ist dieser Übergang zwischen Wimbachtal, Königssee und Steinerne Meer wieder gangbar. Und Georg Bayerle war für uns hier unterwegs.
5: Auf ihrer Mehrtagestour um den Watzmann steigen Katharina und Felix jetzt über neue Holzstufen und den frisch aufgeschotterten Weg vom Trischübel herunter.
6: Ja, ist steil, ist rutschig, ist an manchen Stellen drahtversichert. Man sieht, dass er neu ist. Es sind ein paar Stufen mit Holz reingehauen, das ist dann relativ angenehm zum Laufen. Aber ansonsten, glaube ich, wenn es da regnet auf der nackten Erde, dann rutscht man gut. Und es geht echt steil runter, also ja.
7: Also schon beeindruckend, wie man dann einen zweiten Weg relativ schnell hinbekommen hat und auch gut gemacht mit den Stufen, mit den Drahtseilen. Man fühlt sich sicher, auch wenn es steil ist.
5: In 1000 Arbeitsstunden haben die Wegebauer des Nationalparks Berchtesgaden nun einen alten Jägersteig zum neuen Wanderweg umgebaut. In sicherer Entfernung zu den immer noch brüchigen Felswänden über dem früheren Weg, der auf mehreren hundert Metern unter dem Schutt versunken ist. Das Paar aus Darmstadt ist vor 2 Tagen am Königssee gestartet und war zuletzt auf dem Ingolstädter Haus auf dem Steinernen Meer. Immer mit Blick auf das Wetter.
7: Wir hatten noch eine Stunde, da haben wir das erste Donnern gehört. Und da sind wir zügig noch weiter, sind dann angekommen und dann ist es gerade losgerollt. Also wir hatten relativ Glück.
6: Also die Hütte, muss ich sagen, ist eine der schönsten, auf der ich bisher war. Man hat eigentlich 360 Grad Panorama fast und hatten heute Morgen sogar Sonnenaufgang, also keine Gewitterwolken.
5: Gleich 5 Hütten vom Stahlhaus bis zum Ingolstädter Haus haben Clara und Marie auf ihrer allerersten Hüttentour überhaupt erwandert. Die 14 und 16 Jahre alten Mädchen haben nun mit ihrem Vater an Tag 6 das Wimbach-Gries erreicht.
8: Ich fand natürlich die Landschaft sehr beeindruckend, vor allem jetzt auch so das steinerne Meer, das mal zu sehen. Und die ganzen Tiere haben mir auch sehr gut gefallen, die wir entdecken konnten.
9: Bergziegen, Gämsen und jetzt haben wir auch gerade Murmeltiere gesehen.
10: Steinböcke hatten wir zwischendurch und an der Wasseralm kamen dann noch ein paar Rothirsche auch vorbei.
5: Man sieht ihren strahlenden Gesichtern an, dass sie diese Tour durch die Berchtesgadener Alpen lange in Erinnerung behalten werden. Auch noch aus einem weniger angenehmen Grund, erklärt Vater Dirk.
10: Die Waschräume waren geschlossen. Also wir sind jetzt die 6 Tage quasi so fast ohne Waschen und Duschen durchgekommen. Toiletten gab es keine. Also die haben per Heli, es stehen dann halt ein paar Dixi-Klos da. Und das Trinkwasser musste halt relativ teuer dann auf den Hütten kaufen, aber es ist natürlich auch verständlich, es ist ja auch eine gewisse Logistik dahinter, das da hochzubringen. Ne?
5: Eine Situation, mit der sie nicht gerechnet hatten.
8: Ja, also wir wissen jetzt Wasser mehr zu schätzen und vor allem richtige Toiletten. Also mit den Dixi-Klos, vor allem in einer großen Hütte, war das dann nicht so schön, wenn die dann so lange in der Sonne rumstanden. Aber wir haben es ja überlebt.
9: Man muss da auch Wände

0: Miete kommt, wenn man schon von weiter weg die Klos gerochen hat.
1: So schreibt der Bergsommer 2026 eine neue Schlagzeile und zeigt, dass die gewohnte Konsumlogik oben in den Bergen eben ganz und gar nicht gilt. Katharina und Felix akzeptieren die Situation genauso.
2: Was will man machen? Also entweder schließen die Hütten, das will ja auch niemand. Auf jeden Fall geht man sparsamer mit allem um.
1: Auch deswegen trägt das Gebirge den Namen Steinernes Meer, in dessen Karst alles Wasser schnell versickert. Ein Meer aus Steinen ist auch das Wimbach-Gries, in das der neue Wanderweg vom Trischübel jetzt wieder hinunterführt.
3: Wir waren noch nie in diesem Gries drin, aber von oben sieht es schon sehr beeindruckend aus. Diese Mischung aus dem weißen, dem grauen Fels und dem grünen, das ist schon sehr beeindruckend. Also es sieht toll aus, sieht man selten.
1: Die Wimbach-Grieshütte bietet hier noch ein Nachtlager vor dem 10 Kilometer langen Weg durchs Wimbachtal zurück in die Zivilisation, die von hier aus ganz weit weg erscheint.
4: Eine Tour durch das Wimbach-Gries im Nationalpark Berchtesgaden. Georg Bayerle war hier unterwegs.
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6: Mit Sina Wende. Ein torreicher, tränenreicher und langer Fußballtag ist noch nicht vorbei. Denn es geht gleich um einen Titel, den Supercup. Bayern München und Borussia Dortmund haben heute nicht im DFB-Pokal mitgebischt. Sie haben ihr eigenes, ganz persönliches Duell. Das Duell des Doublesiegers gegen den Vizemeister. Bayern-Trainer Vincent Kompany und BVB-Coach Niko Kovac sind sich ein paar Minuten vor Anpfiff über eine Sache einig.
7: Ich mache keinen Unterschied in Wichtigkeit zwischen Titeln. Am Ende wirst du die alle gewinnen.
8: Es wird definiert, ist es ein großer Titel, kleiner Titel, ist es ein wichtiger Titel, unwichtiger Titel. Für einen Sportler ist jeder Titel wichtig.
6: Armin Lehmann wird für uns das Spiel verfolgen. Armin, es bleibt ein Titel. Die Bayern wollen damit weitermachen, womit sie aufgehört haben, also Titel holen. Mit was für Bayern rechnest du denn heute?
9: Ja, ich rechne mit offensiven Bayern, mit guten Bayern, mit hungrigen Bayern, die natürlich jetzt auch so ein bisschen reinfinden wollen. Und die Aufstellung verrät darüber auch schon ein bisschen was, dass zum Beispiel ein Harry Kane in der Startelf steht, ein Ulisse in der Startelf steht, die überhaupt erst ein paar Tage mittrainiert haben. Nach der WM haben die eine längere Pause gehabt. Und deshalb rechne ich damit, dass sie das absolut ernst nehmen und dass sie hier im Stadion des wahrscheinlich zweitbesten deutschen Clubs, nicht nur, weil sie letztes Jahr Vizemeister geworden sind, dass sie hier in diesem Stadion, in der größten Arena in Deutschland, dann eben gewinnen wollen und den ersten Titel eben holen wollen.
6: Ja, Dortmund hat vor allem zu Hause auch Ambitionen. So ein Sieg wäre ja auch eine Initialzündung für die Bundesliga-Saison, die in einer Woche startet. Was ist denn die Strategie der Dortmunder?
9: Ja, die werden sicherlich so ein kleines bisschen vorsichtiger agieren, als die Bayern das tun. Alleine ihr Trainer Niko Kovac, der ist eigentlich bekannt dafür, dass er eben erst einmal hinten eine stabile Defensive haben will. Das ist ihm bei den Dortmundern auch gelungen. Die haben heute eine sehr junge Mannschaft mit nur 25,2 Jahren Durchschnittsalter. Da sind sie so roundabout 4 Jahre jünger als die Bayern. Also da ist sehr viel Youngstertum dabei, aber das muss ja kein Nachteil sein. Und die Dortmunder wollen natürlich hier die deutliche Mehrzahl der über 80.000 Zuschauer nicht enttäuschen und wollen ihrerseits eben diesen Titel holen.
6: Vielen Dank, Armin Lehmann. Um 20.30 Uhr in ein paar Minuten geht das Supercup-Duell zwischen Bayern München und BVB los. Im DFB-Pokal ist man noch weit entfernt von einer Titelentscheidung, denn der Wettbewerb hat erst begonnen, an diesem Wochenende mit der ersten Runde. Typisch für den Pokal ist der Klassenunterschied in den einzelnen Duellen. So auch beim Abendspiel TSV 1860 München gegen Holstein Kiel. Regionalligist empfängt Zweitligisten. Kiel durfte am Ende zwar jubeln, doch von einem deutlichen Klassenunterschied kann nicht die Rede sein. Thomas Kattenbeck.
10: Die Partie war tatsächlich spannend bis zur allerletzten Sekunde, als Balzi dann das 2:0 für Holstein Kiel erzielt hatte. Das Tor der Münchner Löwen war leer, weil Vitus Eicher, Keeper von 1860 München, bei einem Freistoß mit nach vorne gegangen war. Balzi musste den Ball beim Konter der Kieler dann nur noch ins leere Tor schieben. Und dann war es endlich geschafft. Kiel erreicht die zweite Runde im DFB-Pokal. Aber die jungen Löwen müssen sich hier überhaupt nicht grämen, haben hier eine tolle Leistung gebracht, gut dagegen gehalten. Harris hatte Kiel in der ersten Halbzeit in der 34. in Front gebracht. Am Ende setzt sich dann doch der Zweitligist durch.
6: 3000 Höhenmeter. Die haben die Radprofis der Deutschlandtour nach der dritten Etappe in den Beinen. Die Königsetappe. Wohl zu Recht der Spitzname dieser Route von Herxheim nach Bad Dürkheim. Morgen ist ja schon Finaltag und heute hat sich eine kleine Vorentscheidung angekündigt. Holger Gerska.
11: Ein Antritt am Berg ganz im Stile seines Teamkollegen des Tour de France-Siegers Tadej Pogacar und schon hatte Isaac Del Toro die Gesamtwertung in seine Richtung gedreht. Am Rotsteig, 35 Kilometer vor dem Ziel, attackierte der Tour de France Dritte und nur einer folgte ihm in die Schlussrunde, sein bester Kumpel, der Italiener Giulio Pellizzari aus dem deutschen Red Bull-Team. Die beiden sind beste Freunde, leben zusammen in einem Haus in San Marino und teilten sich vor vielen tausend Zuschauern die wertvollsten Preise. Pellizzari ist der Etappensieger, der Toro führt die Gesamtwertung mit fast einer Minute Vorsprung an. Mit der ersten Verfolgergruppe erreichte auch Maximilian Schachmann das Ziel. Der Berliner bleibt bester Deutscher in der Gesamtwertung, er verbesserte sich auf Platz 9.
6: Der Medaillenregen für Deutschland bei der Reit-WM nimmt kein Ende. Am vorletzten Wettkampftag hat die deutsche Paradressur-Equipe über Silber jubeln können. Jan Wochner.
12: Schon vor dem Start der letzten deutschen Reiterin hatte das Team eine Medaille bei der Heim-WM sicher. Dank Annalena Nius auf Vive l'Amour schob sich Deutschland sogar noch auf den zweiten Rang vor. Gemeinsam mit Nius freuten sich Regine Mispelkamp, Helen Brandt und die 71-jährige Heidemarie Dresing. Dresing hatte auf ihrem Pferd Poesie das beste deutsche Ergebnis erreicht. Mit WM-Silber löste die deutsche Paradressur-Equipe ganz nebenbei auch das Ticket für die Paralympischen Spiele 2028 in Los Angeles.
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13: Es ist 20.30 Uhr. Die Nachrichten von BR24 mit Andreas Derschall. Bundeskanzler Merz sieht bei dem inzwischen gelöschten Waldbrand in der Eifel einen Zusammenhang mit dem Klimawandel. Bei einem Besuch in Hürtgenwald sagte der Kanzler, man müsse damit rechnen, dass solche Ereignisse häufiger vorkommen. Die Bundesregierung werde alles tun, um den Klimawandel zurückzudrängen, aber man müsse auch mit der Klimaveränderung leben. Das Bundeskabinett will laut Merz am Dienstag über einen besseren Schutz vor Bränden beraten. Begleitet wurde der Besuch des Kanzlers von Pfiffen und Buhrufen. Demonstranten warfen dem Kanzler Untätigkeit während seines Urlaubs vor. Bundesfinanzminister Klingbeil will eine EU-weite Übergewinnsteuer für Mineralölfirmen. Die bisher ergriffenen Maßnahmen hätten nicht ausgereicht, um die Spritpreise dauerhaft zu senken oder zu stabilisieren, heißt es in einem Brief an die Regierung von Irland, die derzeit dem EU-Rat vorsitzt. Unterzeichnet haben außer Klingbeil die Finanzminister von Österreich, Italien, Polen, Spanien und Portugal. Sie fordern, das Thema Mitte September beim EU-Gipfel zu besprechen. Einen Monat vor der Parlamentswahl in Russland ist die Kreml-Partei Geeintes Russland zu einem Parteitag zusammengekommen. Hauptthema der Ukraine-Krieg. Präsident Putin und Parteichef Medvedev zeigten sich siegessicher. Medvedev bezeichnete die Ukraine als ein so wörtlich verschwindendes Phantomland, das schon jetzt 20% seines Gebiets und die Hälfte seiner Bevölkerung verloren habe. Und Putin erklärte, mit ihren Angriffen auf russische Wirtschaftsziele, also zum Beispiel Ölraffinerien, habe die Ukraine die Büchse der Pandora geöffnet. Bei schweren Unwettern im Nordosten Spaniens sind vergangene Nacht 11 Menschen verletzt worden. Von den Wassermassen besonders betroffen war die Hafenstadt Roda de Vera. Dort stürzten Mauern ein, die Trümmer trafen Menschen. Von einem Campingplatz mussten rund 300 Menschen in Sicherheit gebracht werden. In der Küstenstadt El Vendrell wurde ein Nachtclub mit rund 100 Gästen evakuiert. Im DFB-Pokal haben Augsburg und Nürnberg die zweite Runde erreicht. Die Augsburger schlugen Cottbus 2:0. Nürnberg setzte sich erst im Elfmeterschießen gegen Viktoria Köln mit 5:4 durch. Die Münchner Löwen dagegen sind gegen Kiel mit 0:2 ausgeschieden. Eine Runde weiter sind Leipzig, Bremen, Hoffenheim, Elversberg und Leverkusen sowie Hertha und Hannover. Das Wetter in Bayern? In der Nacht trocken und klar, nur in Franken letzte Schauer, Abkühlung bis auf 11 bis 5 Grad. Morgen sonnig bei Höchstwerten zwischen 19 und 24 Grad. Am Montag ähnlich, am Dienstag Schauer und Gewitter. Es ist 20.33 Uhr.
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4: Heute von BR24 in München, am Mikrofon Stefan Einöder. Die AfD hat in Umfragen die Union überholt. In den Bundesländern Sachsen-Anhalt und Mecklenburg-Vorpommern, wo demnächst ein neuer Landtag gewählt wird, ist sie in Umfragen sogar weit vor der CDU. Bisher hat die CDU eine sogenannte Brandmauer zu der in Teilen rechtsextremen AfD hochgezogen. Aber ist die zu halten? Dazu haben Jasmin Brok und Thies Maaßen Ende vergangenen Jahres eine Staffel des Politik-Podcasts Die Entscheidung produziert. Wir wiederholen die drei Folgen, denn die Staffel Fällt die Brandmauer ist angesichts der Landtagswahl in Sachsen-Anhalt hochaktuell.
14: Eine Brandmauer soll schützen. Eine Brandmauer soll verhindern, dass ein Feuer übergreift.
7: Wir haben es bei der AfD, einer Partei, zu tun, die die Demokratie, viele Grundwerte unseres Grundgesetzes verachtet, die ein anderes, nicht demokratisches Land will,
14: sagt ein CDU-Politiker, der stark von rechts außen angegriffen wurde, auch wegen seiner Haltung zur AfD.
7: Als demokratische Partei muss man sich davon härtestmöglich abgrenzen. Und das ist eigentlich, finde ich, der Begriff Brandmauer dafür gut geeignet.
14: Das sehen aber längst nicht alle so. Auch nicht in CDU und CSU. Fällt die Brandmauer? Bröckelt sie? So sehr, dass der Kanzler immer wieder das eine betonen muss?
15: Es gibt zwischen der CDU und der AfD keine Gemeinsamkeiten. Und deswegen gibt es keine Zusammenarbeit mit der AfD. Meine Damen und Herren, es gibt sie nicht und es bleibt dabei.
14: Hi, ihr hört Die Entscheidung. Ich bin Jasmin Brock, eure Host.
16: Und ich bin Thies Maaßen, wie Jasmin aus der BR-Politikredaktion. Ich beschäftige mich seit Jahrzehnten mit dem Thema Rechtsextremismus und beobachte auch die Entwicklung der AfD schon seit vielen Jahren.
14: In dieser Staffel dreht sich alles um den Begriff der Brandmauer. Ein großes Wort, hinter dem eine Entscheidung steckt. Ein Unvereinbarkeitsbeschluss. Wir erzählen euch die Geschichte, wie im Jahr 2018 die Partei, die damals die Kanzlerin stellt und heute den Kanzler, die CDU, etwas beschließt. Nämlich nie mit der AfD zusammenzuarbeiten. Diese Entscheidung ist gerade wieder hochaktuell. 2026 wird in mehreren Bundesländern gewählt und die Umfragewerte der AfD steigen. Das ist Folge 1, CDU und AfD. Und wir starten mit einer der größten bundespolitischen Auseinandersetzungen des Jahres 2025.
17: Schicksalstage erkennt man manchmal erst rückwärts. Dies ist so ein Schicksalstag. Heute steht mehr zur Debatte als eine Sachentscheidung.
18: Es ist nicht gleichgültig, ob man mit den extremen Rechten zusammenarbeitet. Nicht in Deutschland.
19: Sie brechen hier Wort und Sie stoßen die Tür zur AfD auf. Und Herr Merz, wer in diesem Land soll Ihnen künftig eigentlich noch glauben, wenn Sie sich hart von der AfD abgrenzen? Wer soll Ihnen noch glauben?
16: Ich erinnere mich noch genau, das war ein Drama in vielen Akten Ende Januar 2025. Die Ampelkoalition aus SPD, Grünen und FDP war zerbrochen. Olaf Scholz nur noch Kanzler auf Abruf und es stand die letzte Sitzungswoche des alten Bundestags vor der Bundestagswahl an. Das war wirklich eine besondere, eine denkwürdige Woche im Bundestag.
20: Um es deutlich zu sagen, eine richtige Entscheidung wird nicht dadurch falsch, dass die Falschen zustimmen. Sie bleibt richtig.
21: Herr Merz, frag mich, wohin treiben Sie die Union? Und wo, liebe Kolleginnen der Union, die Sie ja alle frenetisch applaudiert haben, ist der Aufstand der Anständigen in Ihren Reihen?
16: Wir sind da mitten im Wahlkampf für die vorgezogene Bundestagswahl. Ein Wahlkampf, der geprägt ist durch Anschläge und Gewalttaten in Städten wie Solingen, in München, Magdeburg und Aschaffenburg. Mit zahlreichen Toten und Verletzten. Die Täter sind teils psychisch krank. Einige sollen aus islamistischen Motiven gehandelt haben. Einer wohl aber auch aus islamfeindlichen, rechtsextremen Motiven. Gemeinsam ist den Tätern, dass sie als Asylbewerber oder Flüchtlinge nach Deutschland gekommen sind. Und plötzlich dominiert das Thema Migrations- und Flüchtlingspolitik diesen Wahlkampf komplett. Auch weil die CDU es in den Mittelpunkt rückt.
14: Und gerade der Messerangriff in Aschaffenburg am 22. Januar 2025, der war für viele ein besonders großer Schock. Ein Angriff, bei dem ein psychisch schwer erkrankter Mann aus Afghanistan zwei Menschen getötet hat. Einen Erwachsenen und ein zweijähriges Kind, dessen Familie übrigens auch eine Migrationsgeschichte hat. Der Täter, der hätte zuvor abgeschoben werden sollen. Und nach diesem brutalen Angriff wird Friedrich Merz sehr, sehr deutlich. Einen Tag nach Aschaffenburg und eine Woche vor der Bundestagsdebatte sagt er, es dürfe keine Kompromisse mehr geben.
22: Kompromisse sind zu diesen Themen nicht mehr möglich.
16: Das ist sozusagen der Auftakt zu diesem Drama.
14: Unmittelbar nach Aschaffenburg stellt Merz seine Pläne vor. für eine neue, striktere Asyl- und Einwanderungspolitik.
16: Zum Beispiel will er die Grenzen für Flüchtlinge weitgehend dicht machen und sie auch zurückweisen. Das große Problem dabei ist, Merz hat für seine Anträge zu diesem Zeitpunkt keine Mehrheit im Bundestag. Er kann sie nur mit Stimmen der AfD durchbringen. Und das nimmt er in Kauf.
14: Ja, Kritiker und Kritikerinnen, die werfen Friedrich Merz vor, mit seinen Plänen AfD-Positionen zu übernehmen oder sich da anzunähern. Merz hingegen, der wird im Bundestag sagen, nein, ganz im Gegenteil. Die Union grenze sich da hart ab.
0: Die Demokratie ist in Gefahr, wenn Radikale an die Macht kommen. Deshalb werden wir und deshalb werde ich alles tun, um genau das zu verhindern.
16: Einer, der damals mit dem Vorgehen von Friedrich Merz überhaupt nicht einverstanden ist, das ist der CDU-Bundestagsabgeordnete Marco Wanderwitz.
2: Ja, wir haben ja auch im Vorfeld natürlich in den Fraktionsgremien diskutiert. Also das ist ja nicht so, dass sowas aus heiterem Himmel kommt. Das waren dynamische Tage.
14: Dynamische Tage? Ja, fast ein bisschen vorsichtig.
16: Ja, fast schon euphemistisch, könnte man sagen. Also Marco Wanderwitz beschließt dann schweren Herzens, sich gegen die Fraktionsdisziplin zu stellen und damit gegen den eigenen Kanzlerkandidaten.
2: Also ich habe in meinem politischen Leben mehr als einmal erlebt, dass ich mit meiner Partei, meiner Fraktion gerungen habe. Und manchmal löst sich sowas besser auf und manchmal löst sich sowas eben so auf wie dieses Mal. Und ja, also das war nicht schön.
14: Ja, das ist ja eigentlich auch unüblich. Das entspricht nicht den parlamentarischen Gepflogenheiten, sich gegen die eigene Fraktion zu stellen. Deswegen gibt es ja auch die Fraktionsdisziplin.
16: Ja, und ich würde sagen, auch Marco Wanderwitz macht das nicht jeden Tag. Er ist jetzt kein totaler Quertreiber, aber er ist trotzdem, muss man sagen, jemand, der durchaus jetzt nicht so ein Abnicker von der Hinterbank im Parlament ist, sondern der auch mal anneckt und der auch mal Kontroversen anstößt. Man hört es ja so ein bisschen, er kommt aus Sachsen, genauer gesagt aus Chemnitz.
14: Er war ja auch lange Ostbeauftragter der Bundesregierung vor der Ampel.
16: Ja, und als Sachse, als Ostbeauftragter hat er natürlich mitbekommen, wie die AfD ihr Umfeld, wie die rechtsextreme Szene im Osten immer stärker geworden ist. Man kann fast sagen, er hat es am eigenen Leib mitbekommen, denn sein Bürgerbüro in Chemnitz, das wurde von Rechtsextremisten attackiert.
14: Und die AfD in Sachsen gilt spätestens seit 2023 als gesichert rechtsextremistisch.
16: Genau. Und ich würde sagen, auch deshalb gehört Marco Wanderwitz zu den unbedingten Befürwortern der Brandmauer.
2: Das ist ja sozusagen ein Wort, was eigentlich eine andere Bedeutung hat, nämlich wenn man Häuser baut in geschlossener Bebauung, dann baut man sogenannte Brandmauern, heißt, man baut besonders widerständige Mauern, sodass, wenn das Nachbarhaus brennt, das Feuer sehr lange nicht aufs eigene Haus übergreifen kann.
14: Ja, lass uns mal auf diesen Begriff schauen, die Brandmauer. Wir verlassen jetzt mal die Ausgangslage dieser Abstimmung im Bundestag im Januar 2025 und zoomen raus. Denn dieser Streit in der Unionsfraktion, also die Frage, wie umgehen mit der AfD, die kommt ja nicht aus dem Nichts. Thies, wenn wir vertiefen, was Marco Wanderwitz gerade schon angesprochen hat, was ist überhaupt diese Brandmauer?
16: Brandmauer bedeutet in diesem Sinne, dass die demokratischen Parteien, also CDU, CSU, SPD, Grüne und so weiter, nicht mit der AfD zusammenarbeiten. Keine Koalition, keine gemeinsamen Anträge, auch Vorschläge der AfD im Bundestag, in den Landesparlamenten oder auch in Stadt- und Gemeinderäten, denen soll grundsätzlich nicht zugestimmt werden, um diese Partei von der Macht fernzuhalten.
14: Dazu ist die Brandmauer da und so hat ja auch Friedrich Merz es als Ziel formuliert.
16: Genau. AfD-Chefin Alice Weidel sieht es natürlich völlig anders.
3: Die sogenannte Brandmauer ist nichts anderes als eine antidemokratische Kartellabsprache, um den Wählerwillen auszuhebeln, um Millionen von Wählern auszuschließen.
14: Ja, so sieht's aus von der anderen Seite der Brandmauer. Und auch wenn heute einige führende CDU-Politiker das Wort Brandmauer gar nicht mehr so gerne benutzen, sondern lieber von roten Linien sprechen, es ist die CDU, die Kanzlerpartei, die ihren Grundsatz, keine Zusammenarbeit mit der AfD, schon vor einigen Jahren in eine politische Entscheidung gegossen hat. Es geht um die Entscheidung, über die wir in dieser Staffel sprechen. Es geht um den Unvereinbarkeitsbeschluss von 2018.
16: Gefällt wurde diese Entscheidung auf dem Bundesparteitag der CDU Anfang Dezember 2018.
2: Es war schon, soweit ich mich entsinnen kann, gut grau und hatte gut Wind.
16: Marco Wanderwitz, der reist als Delegierter seines sächsischen Kreisverbandes Chemnitzer Land bzw. Zwickau in die Hansestadt Hamburg.
2: Aber Hamburg ist eine tolle Stadt. Also ich bin da unheimlich gern und ich habe da gute Erinnerungen, vor allen Dingen deshalb, weil ich seinerzeit das erste Mal in den CDU-Bundesvorstand gewählt worden bin.
16: Diese Vorstandswahlen, die sind das eigentlich große Thema bei dem Parteitag 2018, denn Angela Merkel, damals Bundeskanzlerin und CDU-Vorsitzende, hat angekündigt, dass sie für den Posten der Parteichefin nicht mehr kandidiert. Und es gab schon die Wochen vorher einen parteiinternen Machtkampf, einen parteiinternen Wettbewerb zwischen den Kandidaten Jens Spahn, Friedrich Merz und Annegret Kramp-Karrenbauer um diesen CDU-Vorsitz. Das ist die Ausgangslage.
2: Dann werden die berühmten großen Reden gehalten von Vorsitzenden, von Generalsekretären. Und dann geht's ins Klein-Klein. Dann findet Antragsberatung statt. Viele laufen durch die Reihen und werben für ihre Anträge, sammeln beispielsweise noch Unterschriften. Es ist ein bisschen wie im Taubenschlag.
14: Und wurden da dann auch Unterschriften gesammelt für diesen Unvereinbarkeitsbeschluss?
16: Da kann sich Marco Wanderwitz nicht mehr ganz genau erinnern. Ich habe mir mal das Protokoll des CDU-Parteitages angeschaut. Da findet man keine Debattenbeiträge zu diesem Beschluss. Aber in vielen Reden, da ging es damals schon um die AfD.
1: Ich bestreite in unserer Partei niemandem den guten Willen, vor allem die an die AfD verloren gegangenen Wählerinnen und Wähler zurückzuholen. Aber es gelingt uns augenscheinlich nicht. Im Gegenteil.
16: Das war Friedrich Merz bei seiner Bewerbungsrede damals auf dem Parteitag. Und da sagt er dann auch noch, er traue sich zu, viele der Stimmen für die CDU zurückzuholen, die an die AfD verloren gegangen sind.
14: Ja, die Wahl zum Parteivorsitz, die hat Friedrich Merz damals aber trotzdem verloren. Die neue Bundesvorsitzende der CDU wird damals Annegret Kramp-Karrenbauer.
8: Ich bin dazu bereit. Und meine Frage.
16: Warum die AfD immer wieder in den Reden auf dem CDU-Parteitag auftaucht, die Partei, die war 2018 schon im Bundestag. Die hatte bei der Wahl ein Jahr zuvor über 12% geholt. Und sie hatte einige Monate vor dem CDU-Parteitag nochmal so richtig Auftrieb bekommen, nach einer Messerattacke in Chemnitz. Wobei man dazu sagen muss, nicht nur der Täter, auch das Opfer der Attacke in Chemnitz hat Migrationsgeschichte. Daniel H. war Deutschkubaner. Und er wird eben am Rande des Chemnitzer Stadtfests von einem Mann aus Syrien erstochen. Und genau da ist die extreme Rechte sofort drauf aufgesprungen. Mit rassistischen Demos gegen Ausländerkriminalität. Ein jüdisches Restaurant ist angegriffen worden. Es gab regelrechte Hetzjagden gegen Menschen, die nicht deutsch genug aussahen.
14: Ja, die Hetzjagden wurden zum Teil gefilmt. Videos davon sind Ende 2018 viral gegangen.
16: Und es gab dann auch große sogenannte Trauermärsche, teils von der AfD organisiert, wo dann zum Beispiel AfD-Politiker wie Björn Höcke gemeinsam mit Neonazis marschiert sind. Für den Chemnitzer Marco Wanderwitz war das, was da in seiner Heimatstadt passiert ist, wenige Wochen später auf dem Parteitag in Hamburg noch sehr präsent. Er war damals parlamentarischer Staatssekretär im Innenministerium. Also Marco Wanderwitz, der war da mittendrin.
2: Und mich hat es natürlich insofern besonders betroffen, als dass ich der Sachse in der Bundesregierung war, dass ich im Bundesinnenministerium Staatssekretär war und es ging da ganz schön hin und her. Das war ja sozusagen Teil einer Debatte, eines Prozesses, der im Grunde genommen bis heute uns als Gesellschaft beschäftigt.
16: Umso mehr hat es mich eigentlich gewundert, dass das Wort Chemnitz in dem Parteitagsprotokoll gar nicht auftaucht. Und auch der Unvereinbarkeitsbeschluss, den der Parteitag damals verabschiedet hat, diese ja durchaus wegweisende Entscheidung über den Umgang der CDU mit der AfD, die ist im Parteitagsprotokoll ebenfalls nicht explizit vermerkt. Die versteckt sich im Tagesordnungspunkt sonstige Anträge hinter kryptischen Kürzeln wie C76 oder C179.
14: Das heißt, der Machtkampf in der Partei, die Frage nach einer neuen Führung, die hat überlagert, zum einen, was auf den Straßen in Chemnitz kurz vorher los war, und zum anderen auch die Frage nach dem Umgang mit der AfD, den Unvereinbarkeitsbeschluss, der ja dann offenbar einfach so durchgewunken wurde.
16: Ja, schaut jedenfalls so aus. Über die sonstigen Anträge, da ist zum Teil auch einfach en bloc abgestimmt worden, so nach dem Motto, gibt es irgendwelche Einwände? Nee, dann so angenommen. Marco Wanderwitz kann sich da nicht mehr genau erinnern, wie das gelaufen ist. Aber auch wenn der Beschluss nur so nebenbei gefällt worden ist, findet er ihn doch ziemlich weitsichtig.
2: Denn eine ganze Menge von Ereignissen, die wir heute kennen, fanden ja danach statt. Ich sag mal beispielsweise der Mord an Walter Lübcke im Jahr 2019. Beispielsweise die Wahl von Herrn Kemmerich in Thüringen zum Ministerpräsidenten mit Stimmen von FDP, AfD und CDU im Jahr 2020. Also sprich, die Einschläge kamen eigentlich erst nach dem Parteitag intensiver und schneller.
16: Der Mord an Walter Lübcke, der wird wahrscheinlich einigen Leuten noch in Erinnerung bleiben. Der Mörder, der war AfD-Sympathisant, der hatte der AfD Geld gespendet, ist auch mitmarschiert bei einem dieser AfD-Trauermärsche in Chemnitz. Und er hat Walter Lübcke ermordet, weil Lübcke sich öffentlich für Geflüchtete und gegen rechte Hetze positioniert hatte. Und nach diesem Mord an Walter Lübcke, da haben dann Präsidium und Bundesvorstand der CDU den Unvereinbarkeitsbeschluss nochmal bekräftigt und jedes CDU-Mitglied ausdrücklich davor gewarnt, mit der AfD zusammenzuarbeiten oder auch nur für so eine Zusammenarbeit zu werben.
14: Und was heißt Zusammenarbeit dann ganz konkret?
16: Ja, eigentlich wird das gar nicht so genau definiert. Und übrigens, der Beschluss gilt ja nicht nur für die AfD, sondern auch für die Linkspartei. Also wortwörtlich heißt es im Beschluss, die CDU Deutschlands lehnt Koalitionen und ähnliche Formen der Zusammenarbeit sowohl mit der Linkspartei als auch mit der Alternative für Deutschland ab.
14: Also nach dem Mord an Walter Lübcke wurde der Unvereinbarkeitsbeschluss nochmal bekräftigt. Aber dann kam eben im Jahr 2020 der nächste Einschlag, wie Marco Wanderwitz es formuliert hat.
9: Alle Kameras auf einen. Thomas Kemmerich, der neue Ministerpräsident Thüringens.
10: Es geht um Thüringen.
11: Mit den Stimmen der AfD und der CDU ist der FDP-Politiker Thomas Kemmerich zum neuen Ministerpräsidenten von Thüringen gewählt worden.
23: Ein politisches Erdbeben.
14: Ein politisches Erdbeben, weil das ist der erste große Stresstest für den Unvereinbarkeitsbeschluss der CDU. Also für die Entscheidung, um die es uns in dieser Staffel geht.
16: Man könnte auch sagen, es ist der erste Sündenfall.
14: Es ist der 5. Februar 2020. In Erfurt tritt der neu gewählte Thüringer Landtag zusammen, um den Ministerpräsidenten zu wählen. Die bisherige Koalition, Rot-Rot-Grün, die hatte bei der Wahl ihre Mehrheit verloren. Und so bekommt der Amtsinhaber, der bisherige Ministerpräsident Bodo Ramelow von der Linkspartei, keine Mehrheit mehr. Er fällt bei der Wahl zum Ministerpräsidenten zweimal durch. Und beim dritten Durchgang, da meldet sich ein Gegenkandidat. Thomas Kemmerich von der FDP. Die hat damals gerade mal 5 Sitze im Landtag. Und trotzdem wird Kemmerich völlig überraschend tatsächlich zum Thüringer Ministerpräsidenten gewählt.
16: Mit den Stimmen der FDP, der CDU, aber eben auch mit Stimmen der AfD. Ausgerechnet der Thüringer AfD unter ihrem Landeschef und Fraktionsvorsitzenden Björn Höcke, bekanntlich der absolute Rechtsausleger seiner Partei.
14: Ein Thüringer AfD-Politiker, der bezeichnet das Ganze damals in der ARD offen als Strategie. Man könnte sagen, die AfD hat der CDU eine Falle gestellt. Und dieser Wahltag, der löst einen riesen Aufschrei aus. Es gibt damals eine Krisensitzung in der CDU. Annegret Kramp-Karrenbauer als CDU-Bundeschefin, die fordert Neuwahlen in Thüringen, aber ohne Erfolg. Nur wenige Tage nach dieser Wahl wird sie hinwerfen.
16: Übrigens bleibt auch Kemmerich nicht lange im Amt. Nach nur 27 Tagen tritt er schließlich doch noch zurück. Der politische Druck, der ist einfach zu groß geworden, aus der eigenen Partei und auch aus der Öffentlichkeit heraus.
14: Also an der Frage, wie umgehen mit der AfD, Brandmauer, ja oder nein, da ist schon mal eine CDU-Vorsitzende gescheitert. Das hat Friedrich Merz wahrscheinlich auch noch im Hinterkopf, als er Bundeskanzler werden will. Wir springen noch mal nach vorne, in den Januar 2025.
16: Genauer zum 29. Januar 2025. Das ist der Tag, als Friedrich Merz in den Bundestag seine, Zitat, 5 Punkte für sichere Grenzen und das Ende der illegalen Migration einbringt. Und er steht ziemlich unter Druck, weil er will ja Kanzler werden und er muss sein Vorgehen verteidigen.
20: Eine richtige Entscheidung wird nicht dadurch falsch, dass die Falschen zustimmen. Sie bleibt richtig.
14: Ja, das ist wieder der Knackpunkt. Was genau heißt Brandmauer?
16: Klar ist, es gab vor der Abstimmung am 29. Januar im Bundestag keine Absprache zwischen Union und AfD, also keine direkte Zusammenarbeit. Klar ist aber auch, Merz wusste, dass er für diesen Antrag nur mit der AfD eine Mehrheit kriegt. Und die AfD hatte auch schon angekündigt, dem Antrag zuzustimmen. Und genauso kommt es dann auch. Und der parlamentarische Geschäftsführer der AfD, Bernd Baumann, der triumphiert.
24: Jetzt und hier beginnt eine neue Epoche. Jetzt beginnt was Neues. Und das führen wir an. Das führen die neuen Kräfte an. Das sind die Kräfte von der AfD. Sie können folgen, Herr Merz, wenn Sie noch die Kraft dazu haben.
16: Merz' Antrag wird also angenommen, dank der Stimmen der AfD. Und so passiert genau das, was der CDU-Abgeordnete Marco Wanderwitz befürchtet hat.
2: Nämlich, dass die Union sich sozusagen den Vorwurf machen lassen muss, Man weiß nicht mehr, ob die Brandmauer hält.
16: Das war aber nur der erste Akt in diesem Schauspiel im Bundestag Ende Januar.
14: Ja, weil diese 5 Punkte am Mittwoch, das waren ja nur mehr oder weniger unverbindliche Entschließungsanträge. 2 Tage später, am Freitag, den 31. Januar, da wollte Merz ein Gesetz durch den Bundestag bringen.
16: Das Zustrombegrenzungsgesetz.
14: Und wieder aus der Opposition heraus und wieder wäre er auf die Stimmen der AfD angewiesen.
16: Und für Marco Wanderwitz, da war klar, da kann er jetzt erst recht nicht mitgehen. Er hat sich dann dafür entschieden, sein Platz im Plenum, der bleibt einfach leer.
2: Ich habe mir die Debatte dann im Büro angeschaut. Da aufzustehen und vor der Abstimmung zu gehen, das ist natürlich nur, ich muss ja nicht sozusagen den eigenen Leuten jetzt noch Schaden zufügen über ein gewisses Maß hinaus.
16: Und eigentlich dachten alle, auch Marco Wanderwitz, das läuft jetzt ab, so wie 2 Tage zuvor beim 5-Punkte-Plan. Es wird zwar vielleicht ein paar Abweichler in der Union geben, aber am Ende wird das Gesetz dann mit den Stimmen von CDU, CSU, FDP, BSW und AfD verabschiedet werden. In der Debatte vor der Abstimmung, da ging es wieder hoch her.
14: Von Seiten der Grünen.
5: Frau Baerbock, Sie haben das Wort.
6: Herr Frey, ich habe Herrn Frey zitiert. Er hat der Bundesaußenministerin gerade Lüge vorgeworfen. Und das weise ich von mir. Ich kenne das nur vom Kindergartenverhalten, dass wenn man nicht mehr weiter weiß, dass man mit solchen Begriffen um sich wirft.
14: Von Seiten der AfD.
10: Wie viele Menschen mussten wegen Ihnen sterben, liebe Union? Die haben Sie auf dem Gewissen. Das sind die Toten Ihrer Brandmauer.
14: Oder der SPD.
12: Das Tor zur Hölle, ja, ich sage es, das Tor zur Hölle können wir noch gemeinsam schließen. Sie müssen die Brandmauer wieder hochziehen.
16: Die AfD hat zwar geschlossen für das Gesetz gestimmt, Merz hat aber trotzdem keine Mehrheit zusammenbekommen, weil es diesmal so viele Abweichler in der eigenen Partei, in der CDU, gegeben hat.
14: Ja, das war wirklich das krachende Finale in dieser Woche. Also bei allen, die die Brandmauer befürworten, natürlich große Erleichterung. Aber für Friedrich Merz war das der Super-GAU. Eine große Niederlage mitten im Wahlkampf als Kanzlerkandidat. Und Marco Wanderwitz, hat der sich eigentlich darüber gefreut, dass die Abstimmung so ausgefallen ist, wie sie ausgefallen ist? Also, dass er und die anderen CDU-Abweichler das Zustrombegrenzungsgesetz verhindert haben?
16: Nicht so wirklich, denn es war ja ein Debakel für seine eigene Partei. Und am selben Tag ist auch noch sein absolutes Herzensprojekt, für das er monatelang geworben hat, stillschweigend beerdigt worden. Wanderwitz wollte erreichen, dass der Bundestag fraktionsübergreifend beschließt, ein Parteiverbotsverfahren gegen die AfD zu starten. Und dieses Projekt wurde am selben Tag wie Merz Abstimmungsniederlage, kann man sagen, auf den Sankt-Nimmerleins-Tag verschoben.
14: Also auch eine Niederlage für Marco Wanderwitz an einem seiner letzten Tage im Bundestag.
16: Ja, denn er hatte ja schon vorher, lange vorher beschlossen, dass er sich aus der Politik zurückziehen will, aus der großen Politik. Er hat nicht mehr für den Bundestag kandidiert. Übrigens genauso wie seine Frau Yvonne Marquas. Auch die war bis Anfang 2025 noch Bundestagsabgeordnete für die CDU und war sogar Vizepräsidentin des Bundestags. Und dass die beiden sich zurückgezogen haben, das hat auch was mit dem Erstarken der AfD und ihrem Umfeld zu tun. Denn Wanderwitz und seiner Frau, der sind diese ständigen verbalen Attacken, auch die physische Gewalt, also ich habe es ja schon erwähnt, sein Bürgerbüro wurde ja angegriffen, das ist denen irgendwann einfach zu viel geworden und zu bedrohlich.
14: Wir sind ja relativ früh in dieser Folge auf eine Definition gekommen. Was heißt die Brandmauer eigentlich? Wie funktioniert sie? Funktioniert sie überhaupt noch? Das sind alles Fragen, wichtige Fragen, die wir in dieser Staffel besprechen. Fragen, die sich für Abgeordnete und Politiker stellen, aber nicht nur. Für viele Menschen in diesem Land ist die Brandmauer auch etwas, das ihr Leben, ihren Alltag ganz konkret betrifft. Leonie Pla, Anfang 30, hat eine besondere Geschichte. Und die hat mit ihrer Familie und der AfD zu tun.
13: Natürlich war das auch immer getragen von der Hoffnung, dass ich die vielleicht doch noch irgendwie erreiche. 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
14: Was, wenn es in der eigenen Familie brennt? 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
16: Thies Maasen.
14: Redaktion Ina Kraus und Jasper Ruppert. 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Und mein Name ist Jasmin Brock. 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

Als Nabucco war in diesem Sommer auch in der Arena die Verona zu hören. Ludovic Tessier sang hier das Gebet Dio di Giuda aus Nabucco von Giuseppe Verdi. Und 15.000 Menschen haben ihm hier im Maschpark in Hannover zugehört. Wir sind mittlerweile in der italienischen Oper angelangt. Sie hören jetzt die Aria Acerba Voluta aus der Oper Adriana Le Couvreur von Francesco Ciglia.

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1: Heute aus dem Studio von BR24 in München. Am Mikrofon Stefan Einöder. Guten Abend. Vor zwei Tagen wurde der Waldgroßbrand in der Gemeinde Hürtgenwald in Nordrhein-Westfalen vollständig unter Kontrolle gebracht und gelöscht. Die Tage zuvor waren für die Bewohner und die Einsatzkräfte eine große Belastung. Bundeskanzler Merz befand sich zu dieser Zeit im Sommerurlaub. Heute hat er Hürtgenwald als ersten öffentlichen Termin nach seinen Ferien besucht. Thomas Wenkert berichtet.
2: Begrüßt wurde der Kanzler in Hürtgenwald mit Pfiffen und Buhrufen und darauf ging er in seinem Statement auch ein. Er lasse sich von denen, die rumschreien, nicht beeindrucken, sagte Merz, sondern er sei gekommen, um denen zu danken, die beim Löschen dieses Brandes geholfen haben. Ohne die Freiwillige Feuerwehr, das THW und auch die vielen Freiwilligen wäre dieses Feuer im Hürtgenwald nicht so glimpflich zu Ende gegangen, sagte Merz vor zahlreichen Vertretern von Hilfsorganisationen. Man werde alles tun, um den Klimawandel zurückzudrängen, aber dieser Waldbrand ist die Folge des Klimawandels, so der Bundeskanzler. Merz machte sich bei seinem Besuch auch selbst ein Bild von den Schäden im Wald. Rund 300 Hektar Fläche wurden zerstört. Knapp 2000 Einwohner der Ortschaft Gai mussten evakuiert werden. Merz betonte, dass man in den kommenden Tagen auf Bundesebene den Einsatz in Hürtgenwald auswerten werde. So sei nicht alles gut gelaufen. Defizite habe es unter anderem bei den Kommunikationswegen gegeben, erklärte der Kanzler. Merz warnte aber auch davor, dass es in Zukunft häufiger zu solchen Waldbränden kommen werde.
1: Hohe Spritpreise verderben Kraftfahrern hierzulande seit Monaten die Laune. Seit längerem steht auch die Forderung nach einer Übergewinnsteuer für Ölkonzerne im Raum. Bundesfinanzminister Klingbeil und 5 seiner europäischen Kollegen fordern nun, dass das Problem EU-weit angegangen wird. Isabel Karas.
3: Die Minister fordern, außergewöhnlich hohe Gewinne von Ölkonzernen in der aktuellen Energiekrise stärker zu besteuern. Die bislang ergriffenen staatlichen Maßnahmen hätten nicht ausgereicht, um die Preise für Unternehmen und Bürgerinnen und Bürger dauerhaft zu senken oder zu stabilisieren. Das schreiben die Minister in einem gemeinsamen Brief, der dem ARD-Hauptstadtstudio vorliegt. Er ist gerichtet an den irischen Finanzminister, dessen Land derzeit die EU-Ratspräsidentschaft innehat. Die Bitte an ihn, das Thema bei ihrem nächsten Treffen Mitte September in Dublin zu beraten. Aus dem Bundesfinanzministerium heißt es, Lars Klingbeil habe bereits mehrfach deutlich gemacht, dass es in der aktuellen Krise keine Abzocke durch Energiekonzerne geben dürfe. Übermäßige Krisenprofite müssten an die Verbraucherinnen und Verbraucher zurückgegeben werden. In der Bundesregierung ist die Übergewinnsteuer allerdings umstritten. Die SPD unterstützt sie, Wirtschaftsministerin Katharina Reiche von der CDU lehnt sie ab. Bundeskanzler Friedrich Merz hatte eine solche Abgabe an eine EU-weite Regelung geknüpft.
1: Bundesaußenminister Johann Wadephul zu Besuch in Kiew. Zum 4. Mal seit seinem Amtsantritt vor 16 Monaten. Mit seiner Reise kurz vor dem 35. Unabhängigkeitstag der Ukraine will er vor allem ein weiteres Mal Deutschlands Solidarität mit dem von Russland angegriffenen Land demonstrieren. Florian Kellermann.
4: Wadephul sicherte der Ukraine weitere Unterstützung zu, damit sie sich im Krieg gegen Russland verteidigen könne. An den russischen Staatschef Wladimir Putin gerichtet sagte er, dieser müsse wissen, dass die Ukraine gemeinsam mit ihren Partnern den längeren Atem habe. Konkret versprach Wadephul der Ukraine zusätzliche Finanzhilfen von 50 Millionen Euro, die in humanitäre Projekte der Vereinten Nationen und von Nichtregierungsorganisationen fließen sollen. Von der Unterstützung der Ukraine profitiere Deutschland, etwa dadurch, dass Unternehmen bei der Drohnenproduktion zusammenarbeiten. Das derzeit größte Problem der Ukraine ist die Flugabwehr. Sie verfügt nicht mehr über genügend Abfangraketen für das US-System Patriot und ist damit praktisch schutzlos gegenüber russischen ballistischen Raketen. Erst in der Nacht zerstörte Russland so wieder Lagerhallen in der Hauptstadt Kiew. Solche Angriffe führen bereits zu Engpässen bei der Lebensmittelversorgung. Die USA verkaufen derzeit keine Patriot-Raketen, mutmaßlich weil die eigenen Bestände zu gering sind. Deutschland berate derzeit mit seinen Partnern, wie sie der Ukraine auch hier unter die Arme greifen könnten, so Wadephul.
1: Was treibt einen 18-Jährigen zu einer solchen Tat? Am Tag nach dem Angriff an einer weiterführenden Schule in Schweden dürfte das eine der meistgestellten Fragen sein. Eine Antwort darauf gibt es noch nicht. Der mutmaßliche Täter sitzt zwar in Untersuchungshaft, doch warum er mit einem Schwert bewaffnet in seine frühere Schule ging und dort auf Schüler einstach, ist völlig unklar. Ein 17 Jahre altes Mädchen ist bei der Attacke getötet worden. 3 weitere Schüler wurden verletzt, 2 von ihnen schwer. Die Polizei war auch heute früh noch mit einem Großaufgebot vor Ort. Christian Stichler mit einigen Eindrücken.
5: Am Morgen danach ist der Campus der Brinell School an dem schwedischen Fagersta noch immer abgesperrt. Polizeiwagen sind zu sehen, auf einer Rasenfläche brennen seit gestern Abend Kerzen und es werden immer mehr. In der Nacht sind 2 16-jährige Schülerinnen an den Platz gekommen, Elsa und Lena. In einem Interview mit dem schwedischen Fernsehen bringen sie ihre Fassungslosigkeit zum Ausdruck. Das ist schrecklich, dass so etwas in Fagersta passiert. Das kann man sich nicht vorstellen. Und das besonders Schlimme ist, wir kennen die Leute. Seit dem Morgen steht fest, bei dem Todesopfer handelt es sich um eine 17-jährige Schülerin. Das haben die Eltern des Mädchens der lokalen Zeitung bestätigt. Das Schuljahr hatte gerade erst angefangen. Hier kenne jeder jeden, sagt Lena im Interview mit der schwedischen Reporterin.
6: Wir
5: aus dem ersten Jahrgang im Gymnasium haben gerade erst einen Teambuilding-Kurs gemacht. Einige von uns wollten dafür noch aus der Schule etwas holen. Und dann hat jemand hier sein Leben verloren. Das ist so traurig. Auf der Pressekonferenz am Abend hat die Polizei relativ wenig über den Täter bekannt gegeben, der mit einem Schwert bewaffnet am frühen Nachmittag in die Schule eingedrungen war. Neben der toten 17-Jährigen wurden 2 Schüler schwer verletzt, einer nur leicht. Die Polizei konnte den Täter festnehmen. Bekannt ist, dass es sich um einen 18-Jährigen handelt, der offenbar selbst einmal auf die Schule gegangen ist. Nach schwedischen Medienberichten soll er kurz vor der Tat ein Schwert auf seinem TikTok-Konto gepostet haben. Das Konto ist mittlerweile gesperrt. Außerdem soll er auf seinem Account verschiedene Schulmassaker verherrlicht haben. Bekannt ist auch, dass der Täter als Jugendlicher schon einmal wegen eines gewalttätigen Angriffs auf einen Schüler verurteilt worden war. Das Attentat von Fagersta reiht sich ein in eine Serie von schweren Gewalttaten an schwedischen Schulen. Erst im Februar vergangenen Jahres waren bei einem Amoklauf in Örebro 11 Schüler getötet und 15 verletzt worden. Man müsse noch mehr tun, räumte deshalb auch Schwedens Justizminister Gunnar Strömmer gestern Abend in einem Radiointerview ein. Wir haben eine ganze Menge unternommen seit der schrecklichen Tat von Örebro. Aber offenbar müssen wir noch mehr tun, auch wenn das immer gegenüber der Einschränkung anderer Interessen abgewogen werden. Die Schule müsse zuallererst ein sicherer Platz für alle Schülerinnen und Schüler sein. Das sei das Wichtigste. Schwedens Regierungschef Ulf Kristersson hat sich noch gestern bestürzt über die Tat geäußert und einen Wahlkampfauftritt abgesagt. Ähnlich äußerte sich auch Schwedens König Karl XVI. Gustav. Er verstehe, dass Schüler, Eltern und Lehrer nicht nur in Fagersta, sondern im ganzen Land besorgt seien. Seine Gedanken seien bei den Opfern und deren Angehörigen. Das Attentat in der mittelschwedischen Kleinstadt überschattet auch den Wahlkampf im Land. Denn in 3 Wochen, am 13. September, wird in Schweden ein neues Parlament gewählt. Parallel dazu finden wichtige Regional- und Kommunalwahlen statt.
1: Christian Stichler war das über die Stimmung in Schweden nach dem Angriff auf Schüler in Fagersta. Mehr als 2500 Menschen sind in der Demokratischen Republik Kongo bereits an der Ebola-Epidemie gestorben. Offiziell festgestellt worden war der Ausbruch am 15. Mai. Mehrere Provinzen sind betroffen. Nach jahrelangen bewaffneten Konflikten ist die medizinische Versorgung dort stark eingeschränkt. Impfungen sollen die weitere Verbreitung bremsen. Insgesamt 70.000 Impfdosen hat die Weltgesundheitsorganisation WHO dem zentralafrikanischen Land zugesagt. Die ersten 16.000 trafen in der vergangenen Nacht auf dem Flughafen von Kinshasa ein. Die WHO in Genf fordert unterdessen die Weltgemeinschaft zu mehr Einsatz im Kampf gegen Ebola auf. Um welche Dimensionen geht es da eigentlich? Diese Frage beantwortet Jan Seidel in Genf.
7: Die Infektionszahlen steigen ziemlich steil an. Wir haben 3,5 Monate nach der ersten Entdeckung mehr als 2500 Tote und mehr als 5000 Infizierte. Und betroffen ist nach Angaben der UN mittlerweile ein Gebiet ungefähr so groß wie Frankreich. Hilfsorganisationen berichten immer wieder, dass sie keinen Überblick über das Infektionsgeschehen haben, weil Helfer fehlen. Es kann also sein, dass die tatsächlichen Zahlen und das betroffene Gebiet deutlich größer sind. Die Vereinten Nationen schicken jetzt weitere Helfer in das Gebiet. Die Organisation warnt aber, dass das Geld wahrscheinlich nur noch ein paar Wochen reicht. Dann ist in der Demokratischen Republik Kongo auch noch Krieg. Das heißt, es ist schon schwierig, sich in dem Land zu bewegen, weil die Infrastruktur nicht sonderlich gut ausgebaut ist. Helfer melden jetzt aber auch noch, dass immer wieder Krankentransporte beschossen werden. Hilfe ist also kompliziert und das führt eben zu diesen enormen Opferzahlen. Der leitende Koordinator vor Ort hat der ARD gesagt, wenn sich Infizierte innerhalb von einem oder zwei Tagen melden, dann gibt es eine 80-prozentige Wahrscheinlichkeit, dass sie überleben. Wenn sie sich erst nach einer oder zwei Wochen melden, dann besteht eine 80-prozentige Wahrscheinlichkeit, dass sie sterben werden. Am wichtigsten ist es laut WHO, die Infektionsketten früher zu erkennen, um zu sehen, wer sich alles infizieren könnte und um das dann zu verhindern. Da würde ein Impfstoff natürlich massiv helfen. Es gibt einen älteren, Ervebo, der ist aber nicht für die aktuelle Virusvariante Bundibugio angepasst, sondern für den Vorgänger. Mit diesem Impfstoff wollen es die Helfer jetzt notgedrungen erstmal probieren. Sie hoffen aber auf zwei neue Impfstoffe, speziell gegen die aktuelle Variante. Die sind im Moment in der Erprobung. Falls die wirken, müsste man den Impfstoff aber erstmal in großen Mengen herstellen. Das kostet Geld. Und dann müsste man gefährdete Menschen auch noch impfen. Das kostet Manpower und Geld. Und das ist weiter nicht ganz einfach wegen des Kriegs im Kongo, wäre aber sicher ein enormer Schritt nach vorne.
1: Die Weltgesundheitsorganisation und der Kampf gegen Ebola in der Demokratischen Republik Kongo. Informationen von Jan Seidel waren das. Nächste Woche geht es wieder los. Die neue Saison der Fußball-Bundesliga startet. Der deutsche Fußball kann sportlich international durchaus mithalten, hängt aber finanziell hinter anderen Ligen zurück. Denn die sogenannte 50-plus-1-Regel setzt Investoren in Deutschland Grenzen. Vereine sollen so die Mehrheit der Stimmrechte behalten. Jetzt bietet ausgerechnet ein New Yorker Finanzinvestor Hilfe an und will der Bundesliga 1 Milliarde Euro leihen. Was dahinter steckt, das weiß Benjamin Best in New York.
8: Apollo Global Management ist ein Schwergewicht der Wall Street mit besten Verbindungen bis ins Weiße Haus. Mitgründer und Konzernchef Mark Rowan gehört zu Donald Trumps Board of Peace und wurde als möglicher Finanzminister unter Trump gehandelt. Auch darüber hinaus sorgte Apollos Führungsspitze für Schlagzeilen. Mitgründer Leon Black trat 2021 als Konzernchef zurück, wegen seiner Geschäftsbeziehungen zum verurteilten Sexualstraftäter Jeffrey Epstein. Mittlerweile hat Apollo eine eigene Investmentsparte für Sport und deren Strategie beschreibt Sam Porter von Apollo Sports Capital so. Wenn wir Kredite vergeben, wollen wir Partner der Kreditnehmer sein und ihnen helfen, mit dem Geld ihr Geschäft auszubauen und weiter zu wachsen. Und Apollo investiert kräftig. Seit März ist das Unternehmen Mehrheitseigner beim spanischen Spitzenclub Atletico Madrid. Gerade ist Apollo außerdem mit 2,6 Milliarden Dollar bei dem US-Baseball-Team New York Yankees eingestiegen. Für Sportökonom Lee Eigel von der New York University hat Apollo erkannt, wie viel sich mit Sport inzwischen verdienen lässt. Apollo ist ein Private Equity Unternehmen, das die Kraft des Sports in all seinen Facetten erkannt hat. Sport ist eine außergewöhnliche Plattform für Unterhaltung, für Immobiliengeschäfte und um Kunden zu erreichen. Und diese Kunden sind Menschen. Auch die Bundesliga braucht Kapital, will sie im internationalen Wettbewerb vor allem von der finanzstarken englischen Premier League nicht weiter abgehängt werden. Doch während in England Milliarden von Investoren in die Clubs fließen, begrenzt in Deutschland 50-plus-1 den Einfluss externer Geldgeber. Was das finanziell bedeutet, sagte Bundesliga-Geschäftsführer Marc Glenz zuletzt in der ARD-Doku-Reihe Inside Fußball.
9: Umsatzseitig sind wir sehr wettbewerbsfähig, kapitalseitig, Klammer auch aufgrund von 50-plus-1, das muss man aussprechen, sind es in den letzten 10 Jahren 15 Milliarden an Minderinvestments gewesen.
8: Also nach Berechnungen der Liga 15 Milliarden Euro weniger Investitionen im Vergleich zu den anderen europäischen Top-Ligen. Sportökonom Eigel glaubt deshalb, die Bundesliga wird versuchen aufzuholen. Ich sehe da eine Parallele für die Bundesliga. Sie wird aufholen müssen. Investitionen werden kommen, wann und in welcher Form auch immer sie erlaubt sind. Die Bundesliga bestätigt Gespräche mit Apollo und prüft das Angebot. Ob es zu einem Deal kommt, ist offen.
1: Benjamin Best über das Angebot eines US-Investors an die Fußball-Bundesliga. Das kleinste Nachbarland Deutschlands schafft es nicht oft in die Schlagzeilen. Dabei leistet sich Luxemburg so einiges für seine Bürger. In der gleichnamigen Hauptstadt gibt es über 50 feste Trinkbrunnen, an denen Menschen umsonst Wasser bekommen können. Knapp 2 Millionen Liter werden hier jedes Jahr abgezapft. Und seit über 6 Jahren sind auch Busse und Bahnen in Luxemburg kostenlos. Das Land gehört zu den reichsten der Welt und macht auch was draus. Sabrina Fritz berichtet aus dem kleinen Großherzogtum.
10: Es ist so ein gutes Gefühl. Man steigt einfach in eine Bahn und muss sich keine Gedanken darüber machen. Habe ich ein Ticket? Bin ich in der richtigen Zone? Ist es noch gültig? Die Luxemburger kennen keine Suche nach Kleingeld am Fahrkartenautomaten. Der Busfahrer konzentriert sich auf die Straße und nicht auf Ausweise. Und den Beruf Fahrkartenkontrolleur gibt es in dem Kleinstaat einfach nicht. Kurzum, Bahn- und Busfahren in Luxemburg ist ein Traum. Das findet auch diese Touristin aus Deutschland.
11: Ich finde das super. Wir genießen das jedes Mal. Wir waren schon öfter hier. Ich finde das ganz klasse. Einsteigen, man nimmt die Bahn, steigt um. Ein Traum.
10: Luxemburg ist ein kleines Land. Von A nach B sind es maximal 90 Kilometer. Das ist aber immerhin doppelt so groß wie Berlin. Vor 6 Jahren hat der Staat die freie Fahrt für alle beschlossen. Die Idee dahinter erklärt Christoph Reuter vom Verkehrsministerium in Luxemburg.
12: Es ist sehr wichtig zu wissen, dass der ÖV zuvor auch schon zu 90% bezuschusst war. Das heißt, der Schritt war wirklich klein. Aber es ist nicht so spektakulär, von 30 auf 40 zu gehen.

0: Aber die werden sich halt mehr um die Reisenden kümmern, mehr Informationen geben, mehr durch den Zug gehen, mehr auch für, also Präsenz zeigen einfach.
1: Bahnfahren ist nicht der einzige Luxus, den das Land seinen Bürgern kostenlos anbietet. Überall in der Hauptstadt Luxemburg stehen kostenfreie Wasserspender. Am Skaterpark, auf Festivals, am Bahnhof, vor dem Rathaus. An über 60 Punkten kann frisches und gefiltertes Wasser abgezapft werden. In drei Größen: Erwachsener, Kind, Hund. Bei Beppino, dem Wasserspender für Kinder, darf man sich auch einfach nur abkühlen.
2: Ja, hier wird auch viel gespielt mit dem Wasser. Oder sich abgekühlt, mal die Hände abgekühlt, ja.
1: Sagt Max Biel. Er und sein Team sind für die saubere Wasserversorgung zuständig.
2: Die werden ja auch viel benutzt, das heißt, die werden auch mal schmutzig. Deshalb, besonders hier in der Stadt, sind unsere Mitarbeiter, die kommen jeden Tag, also in der Woche, fünfmal in der Woche. Die kontrollieren die Wasserspender, die werden nochmal gereinigt.
1: Der Wasserverbrauch hängt sehr von den Temperaturen ab. An heißen Tagen werden an den Hotspots schon mal 15.000 Liter abgezapft, an bewölkten sind es dann weniger. Das Wasser kommt vom staatlichen Wasserwerk, die Kosten werden verrechnet, genauere Zahlen erfährt man nicht. Luxemburg wurde erst durch den Stahlreich, dann durch die Finanzbranche, die Fondsgesellschaften. Das Land wirbt für sich als Steueroase im Herzen Europas. Der Tourismus hat in den letzten Jahren ebenfalls zugenommen. Ein Tourist aus dem Nachbarland Belgien fühlt sich aber gar nicht so wohl mit dem kostenlosen Wasser- und Bahnangebot. Der Steuerzahler zahlt für mein Ticket. Eine kleine Abgabe fände ich okay, vielleicht 1 Euro. Doch in Luxemburg ist man mit dem Konzept freie Fahrt für alle zufrieden. Es soll weiter ausgebaut werden, das Land soll noch besser angebunden werden. Auf den Straßen gibt es extra Busspuren, auf denen die Luxemburger dann kostenlos an denen vorbeifahren können, die morgens allein im Stau stehen.
3: In Luxemburg sind Busse und Bahnen sowie Trinkbrunnen kostenlos, ein Erfolgsrezept für das kleine Land, Sabrina Fritz berichtete. Brände in Urlaubsgebieten, aber auch jüngst in Nordrhein-Westfalen oder Bayern. Menschen müssen in Sicherheit gebracht werden, Strom und Wasser sind weg. Das hört man immer öfter und das beunruhigt viele. Die Katastrophe im Ahrtal, auch die ist noch immer vielen in den Köpfen. Die Frage, was macht man, wenn es einen selber trifft? Ist man dann gewappnet? Die Deutsche Lebensrettungsgesellschaft, der Arbeiter-Samariter-Bund und das Medizinische Katastrophenhilfswerk haben Tipps und vermitteln den Kursen für Krisenscouts, ihr Wissen. Konstanze Schulze war in Bayreuth für uns mit dabei.
4: Kann man ohne Strom kochen? Welche Möglichkeiten haben wir? Auf was muss ich ein bisschen Acht geben?
5: Der Präsident des DLRG Bayern, Manuel Friedrich, betreut eine der drei Stationen beim Krisenscout-Training in Bayreuth. Kochen ohne Strom, das Thema. Absolut hilfreich ist eine Campingausrüstung. Gaskocher gibt es in verschiedenen Größen. Wasser erhitzen, Essen zubereiten, überlebenswichtig. Manuel Friedrich zeigt verschiedene Modelle.
4: Ich fand diesen Gasgrill, der für 10 Euro zu haben ist, ideal. Dazu 5 Kartuschen, damit komme ich ein paar Tage klar und kann mir warmes Wasser machen. Das lässt sich gut verstauen, das lässt sich wegpacken, es hält viele Jahre. Andere haben einen gasbetriebenen Grill, dann brauchen wir gar nichts, weil wir eh schon immer eine Flasche haben. Ich habe tatsächlich immer 2 Flaschen zu Hause, weil ich sage, wenn die eine leer wird, habe ich die Ersatzflasche. Wenn man so einen 45-Grad-Winkel macht, dann geht es noch einfacher.
5: Manuel Friedrich zeigt den Teilnehmern nun, wie man Feuer ganz ohne Brennstoff machen kann. Rustikal, aber simpel. Zum Einsatz kommt ein Feuerstein. Teilnehmer Thomas versucht es. Zuerst kommen keine Funken, dann aber schon. Er hat einen kleinen Wattebausch angezündet, ein paar Holzspäne dazu und das Feuer brennt. Ein Erfolg.
4: Ja, brennt!
6: Könnte das helfen in der Krise?
7: Wenn ich Feuer brauche, dann weiß ich jetzt, wie es geht. Also ja, könnte helfen.
5: 80 Teilnehmer haben sich für den kostenlosen Kurs angemeldet. Die meisten wollen für Unwetter, Brände und andere Katastrophen gerüstet sein.
8: Ich bin der Meinung, wir sollten uns schon alle ein bisschen darauf vorbereiten, wenn in Zukunft irgendwas nicht funktioniert, dass wir wissen, wie es geht. Also wenn Strom ausfällt, wenn ich irgendwie nichts mehr daheim habe, das funktioniert, dass ich mir irgendwie selbst helfen kann.
9: Insbesondere geht es mir jetzt mehr darum, was sollte ich bevorraten? Ja, also wie viel Wasser, wie viel Lebensmittel und wie man vielleicht dann, wenn der Strom wirklich weg ist, sich eigenen Strom produzieren kann.
10: Was glaubt ihr, wie lange das haltbar ist? Ich habe jetzt hier einmal Beef Spaghetti Bolognese.
5: Eine Station weiter, Markus Eichschmidt vom Medizinischen Katastrophenhilfswerk München zeigt Langzeitnahrung. Vakuumverpackt im Plastikbeutel, 10 Jahre haltbar und ideal für den Vorrat. Aber auch Konserven, Wasser, Reis, Nudeln, Medikamente, Hygieneartikel dürfen nicht fehlen.
11: Wenn ich hier vom Vorrat von 10 bis 14 Tagen ausgehe, komme ich allein schon mal auf 5,6 Kilo Getreideprodukte. Ja, das sind quasi, wie man in Bayern sagt, 2 Säcke Kartoffeln.

0: An der dritten Station wird medizinisches Grundwissen vermittelt. Verletzungen und Wunden einfach selbst versorgen und Verbände anlegen, das ist nicht nur schnelle Erste Hilfe, das entlastet im Ernstfall auch die Rettungskräfte. Zum Schluss geht's ans Feuerlöschen. Jeder darf einen kleinen Brand ersticken.
1: Kurse zum Krisenscout, um in Katastrophensituationen besser gewappnet zu sein. Konstanze Schulze war in Bayreuth dabei.
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3: Mit Sina Wende. Gekämpft wie ein Löwe, doch verloren gegen die Störche. Das DFB-Pokalspiel in Runde 1 zwischen dem TSV 1860 München aus der Regionalliga und Zweitligist Holstein Kiel. Es war ein Duell auf Augenhöhe. Kiel steht nach dem 2:0 Auswärtssieg zwar in der nächsten Runde, doch musste einsehen, ein Kinderspiel war das nicht. Daniel Gahn.
4: Der Pokal hat bekanntermaßen seine eigenen Gesetze. Eines dieser Gesetze lautet, nur das Weiterkommen ist entscheidend.
5: Wir sind eine Runde weiter. Ja, und darum geht es letztendlich im Pokal.
4: Holstein Kiel, die Elf von Trainer Tim Walter, hat dieses Ziel beim 2:0-Erfolg beim TSV 1860 München zwar erreicht, doch wirklich überzeugen konnten die Störche nicht. Besonders die Chancenverwertung bereitete Sorgen, wie auch Kiels Trainer einräumte.
5: Ja, dass wir uns das Leben selber schwer machen, weil wir in der ersten Halbzeit einfach nicht den Sack zumachen. Ja, das war dann letztendlich zu erwarten, dass dann der Gegner mit den Zuschauern im Rücken dann ein bisschen mehr drückt. Aber am Ende haben wir nicht nur unser Minimalziel erreicht, sondern unser Maximalziel, weil wir wollten eine Runde weiterkommen. Das haben wir geschafft und darum freuen wir uns jetzt über den Einzug in die nächste Runde.
4: Kiel bleibt nach diesem 2:0-Erfolg im Pokal in dieser noch jungen Saison weiter ungeschlagen. Steigerungspotenzial ist bei den Störchen durchaus noch vorhanden.
3: Eine Pokalüberraschung gab es hingegen im Parallelspiel. Zum ersten Mal zieht Drittligist Groß Asbach in die zweite Runde des DFB-Pokals ein, nach dem gewonnenen Elfmeterschießen gegen Arminia Bielefeld. Ann-Kathrin Rose.
6: Groß Asbach war schon in der ersten Halbzeit lange das bessere Team und so in der 12. Minute durch Rahn in Führung gegangen. Der Drittligist zu Beginn über weite Strecken präsent. Doch in der 40. Minute war es Russo, der nach einer Ecke zum Ausgleich traf. Grodowski drehte die Partie noch vor der Pause mit dem 2:1 für Bielefeld. Doch auch in der zweiten Halbzeit kämpfte Groß Asbach. Eisele mit dem Ausgleich vom Elfmeterpunkt. Mit dem 2:2 ging es in die Verlängerung und schließlich ins Elfmeterschießen. Hier zeigte Groß Asbach keine Nerven und setzte sich souverän mit 3:0 gegen Bielefeld durch.
3: Nach dem DFB-Pokal ist vor dem Supercup. Es ist Pause im Spiel um den ersten Titel der neuen Fußballsaison. Doublesieger FC Bayern München gegen Vizemeister Borussia Dortmund. Spielstand nach den ersten 45 Minuten 2:0 für die Bayern. Armin Lehmann hat das Spiel bisher beobachtet, wird es auch noch weiter tun. Armin, stimmt das Ergebnis mit den Leistungen auf dem Platz überein?
7: Ja, absolut locker stimmt das überein. Die Bayern turmhoch überlegen, 11:0 Torschüsse. Die Dortmund hatten genau einen Torschuss, der war auch drin, Kopfball von Benzibaini, der war beim Abseits, deshalb zählt das nicht als Torschuss. Ansonsten so eine halbe Stunde lang Abtasten der Bayern und dann haben sie ernst gemacht. Brown in der 28. Minute, schöne Vorarbeit von der Lisse, macht direkt in seinem ersten Pflichtspiel, heute spielt er übrigens als 10 hinter der Spitze Harry Kane, macht Brown das 1:0 und Lisse dachte sich dann in der Nachspielzeit der ersten Halbzeit, also was der Brown kann, das kann ja auch schon lange. Wunderschönes Solo, zieht rein in den Strafraum, wurschtelt den Ball irgendwie vorbei an Kobel und die Bayern führen zur Pause, hochverdient mit 2:0.
3: Ja, du hast ihn gerade angesprochen, Nathaniel Brown, der Nationalspieler und Torschütze jetzt zum 1:0, heute sein erstes Pflichtspiel. Wie gefällt er dir denn?
7: Ja, er spielt ja auf einer für ihn schon relativ ungewohnten Position, nämlich eben auf der 10 und ist nicht auf der linken Außenbahn zu Hause. Er ist halt sehr beweglich, bietet sich immer wieder an, fordert die Bälle und hat halt dann eben beim Abschluss auch ein bisschen Glück, dass er den Kobel auf dem falschen Fuß erwischt, der eigentlich der stärkste Dortmunder war bei dem Tor. Ein bisschen unglücklich, außer vielleicht war er auch minimal abgefälscht. Also Brown macht ein gutes Spiel, wobei insgesamt, denke ich mal, werden die Bayern ihn dann doch eher auf der linken Seite einsetzen.
3: So, jetzt haben wir noch weitere 45 Minuten. Wie könnte denn Dortmund da jetzt noch rankommen?
7: Ja, die Dortmunder brauchen erstmal die Süd, die 25.000 Fans, die Mannschaft einfach mal so ein bisschen mehr pushen müssen. Es ist relativ still im Stadion. Das liegt natürlich auch an der deutlichen Überlegenheit der Bayern, die hier locker auch 3 oder 4-0 führen könnten. Wie gesagt, der beste Dortmunder steht im Tor und heißt Gregor Kobel. Also wenn der nicht noch ein paar Mal richtig gut bei Diaz Schuss zum Beispiel, den er um den Pfosten dreht, aufgepasst hätte, dann wäre das hier noch deutlicher. Ein 2-0 Rückstand kannst du natürlich aufholen in der zweiten Halbzeit. Das wissen die Dortmunder. Da werden sie das Publikum brauchen. Da werden sie aber noch mehr ins Risiko gehen müssen, als sie das zumindest teilweise in dieser ersten Halbzeit gemacht haben. Und wenn sie das dann machen werden, dann bieten sich den Bayern natürlich Räume. Ich glaube, es wird für Schwarz-Gelb richtig schwer. Die Bayern sind auf dem Weg zum ersten Titel in dieser noch ganz jungen Saison.
3: Vielen Dank, Armin Lehmann. Supercup heute auch im Handball. Der SC Magdeburg darf sich freuen. Zum ersten Mal holt das Team von Erfolgstrainer Bennett Wiegert den Titel und hat damit den Supercup-Hattrick von Gegner Füchse Berlin verhindert. Völlig ungefährdet und überlegen gewinnt Magdeburg mit 38-31. Und bei den Frauen geht es.
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0: Das sogenannte Rache-Duett Si per ciel marmoreo giuro aus der Oper Otello von Giuseppe Verdi. Als Otello hörten Sie den Tenor Michael Spiers, als Iago den Bariton Ludovic Tessier, dazu die NDR Radio Philharmonie unter Leitung von Chefdirigent Stanislav Kochanowski. Und das war das Hannover Classic Open Air im Marschpark, zumindest der offizielle Teil. Mal schauen, ob es noch Zugaben gibt. Aktuell verbeugen sich alle drei Solisten, auch Katharina Piva, die Mezzosopranistin, vor dem Publikum hier, vor der Bühne, auf einigen Sitzplätzen, die verlost wurden, und vor den 15.000, die sich rund um den Marschteich vor dem neuen Rathaus in Hannover versammelt haben, dort gepicknickt haben. Ich habe mich da gefreut.
1: Der Historiker und Publizist Ilko Sascha Kowalczuk gilt als einer der bekanntesten Experten für die Aufarbeitung der SED-Diktatur, die Geschichte der DDR und den Kommunismus. Er rechnet nach den Landtagswahlen im Osten mit einer weiteren Radikalisierung der AfD. Egal wie die Wahlen ausgehen, würden sich Partei und Anhängerschaft wohl weiter nach rechts bewegen, sagt Kowalczuk. Hauptstadtkorrespondent Marco Sambale hat im ARD-Interview der Woche mit dem streitbaren Historiker gesprochen.
2: Herr Kowalczuk, Sie sind 1967 geboren, in der DDR in Ostberlin aufgewachsen, beschäftigen sich seit Jahrzehnten mit der DDR-Geschichte, mit der Wiedervereinigung, mit Ostdeutschland. Sie gelten manchen als der aktuell beste Osterklärer. Können Sie was anfangen mit dem Titel?
3: Nö. Aber ich nehme halt zur Kenntnis, dass in der Öffentlichkeit einzelnen Personen immer gerne Etiketten angeklebt werden, damit man sie in irgendwelche Schubladen packen kann. Und da bin ich für die einen der Punk unter den Historikern, für die anderen bin ich der Osterklärer, für die dritte bin ich ein wütender Typ, für die vierten bin ich unausstehlich. Ich kann mich in all diesen Etiketten nicht wiederfinden. Wenn ich in den Spiegel schaue, dann sehe ich genau das, was die meisten Menschen erblicken, wenn sie in den Spiegel schauen, nämlich einen kleinen Jungen oder ein kleines Mädchen, und staune, dass ich irgendwie nicht mehr 6 oder 8 bin, sondern mittlerweile irgendwie fast 60.
2: Und Sie sind auf jeden Fall jemand, der Diskussionen mag, der Streit auch Zuspitzung mag. Was gerade so passiert in unserem Land, hat das aus Ihrer Sicht auch was Gutes, weil endlich mal auf den Tisch kommt, was alle sagen wollen?
3: Ich bin mir gar nicht so sicher, ob alles auf den Tisch kommt, was die Leute so sagen wollen. Diskussionen sind immer gut, offene Diskussionen sind gut, kontroverse Diskussionen finde ich sehr gut. Mein Credo aus der Freiheitsrevolution von 1989 lautet: nie wieder schweigen, nie wieder die eigene Wahrheit verleugnen, immer für die eigene Wahrheit, für die eigene Meinung eintreten, auch wenn das sehr oft etwas einsam macht. Das, was wir aktuell in unserem Land erleben, ist aber etwas, was mir eher Sorgen macht, weil zu den harschen Debatten ja sehr viel Hass, sehr viel Gewalt hinzukommt. Und das ist etwas, worauf ich sehr gerne verzichten könnte.
2: Wir sprechen heute kurz vor den Landtagswahlen im September, erst in Sachsen-Anhalt, dann in Mecklenburg-Vorpommern und in Berlin. Was ist so Ihr Grundgefühl, was da auf uns zukommt?
3: Also wir starren ja jetzt, wir, ich sag mal so, die politisch engagierten, die politisch interessierten Menschen in unserem Land, also viele, viele Millionen starren auf diese Wahlen in Sachsen-Anhalt und in Mecklenburg-Vorpommern. Das mit den Berliner Wahlen ist eine etwas andere Situation, glaube ich. Und ich befürchte, danach wird sich die Situation nicht großartig verändert haben. Denn egal wie auch immer diese Wahlen ausgehen, die Situation wird nicht besser werden. Unsere Demokratie wird nicht weniger gefährdet sein. Und ich fürchte, egal wie es ausgeht, dass die Radikalisierung der Extremisten anschließend erst recht voranschreiten wird.
2: Im Moment sehen wir nur Umfragen. Gewählt wird noch, das Wahlergebnis kennen wir dann erst am Wahlabend selbst. Trotzdem zeichnet sich ab, die Parteien, die jetzt lange regiert haben, die stehen massiv unter Druck. Die AfD dürfte stärkste Kraft werden. Was ist aus Ihrer Sicht der Hauptgrund dafür?
3: Also ich bin Historiker und Wissenschaftler vor allem, auch wenn mich viele Menschen eher als einen engagierten Bürger wahrnehmen. Aber ich bin zunächst Analytiker und Wissenschaftler, und da versage ich es mir von Hause aus, von einer Ursache zu sprechen. Egal, was irgendwo passiert, wenn irgendwo ein Gerüst an einem Bauwerk zusammenbricht, dann gibt es dafür nicht eine Ursache, sondern in der Regel sehr, sehr viele. Und so ist das auch mit der Situation in unserem Land. Es gibt regionale Ursachen, nationale, europäische und globale Ursachen, die alle zusammenkommen. Aber das, was, glaube ich, ganz wichtig ist, um Ostdeutschland zu verstehen, Ostdeutschland ist nichts Besonderes. Es gibt natürlich Spezifika, aber die gibt es auch in Schleswig-Holstein oder in Baden-Württemberg. Das, was wir in Ostdeutschland seit etwa 15 Jahren beobachten können, ist ein Phänomen, was vielen vielleicht gar nicht so bewusst ist, nämlich, dass sich in Ostdeutschland viele Entwicklungen früher, schneller und radikaler zeigen als anderswo.
2: Warum eigentlich seit 15 Jahren?
3: Naja, das ist sozusagen, das ist jetzt so,
2: oder grob?
3: So grob genommen. Naja, das hat sehr viel mit den Veränderungen im Folge der Finanzkrise 2008 zu tun. Und das hat sehr viel damit zu tun, was viele wahrscheinlich überraschen wird, mit einer relativen Stabilisierung der sozialen und wirtschaftlichen Verhältnisse in Ostdeutschland in den Nullerjahren, als es auch zum ersten Mal zu einem Anwachsen von sozialversicherungspflichtigen Arbeitsplätzen wieder kam, als es so eine gewisse Erholungsphase gab. Und das war, und da kamen dann sozusagen zwei Entwicklungen zusammen, nämlich dieser Schock durch die globale Finanzkrise und die Folgen, die dann sich in den Jahren danach zeigten, und gleichzeitig die Verlustängste, die sich da dann auch zum ersten Mal zeigten. Und das ist auch der Punkt, weshalb Ostdeutschland halt auch aus analytischer Sicht so interessant ist. Die Menschen in Ostdeutschland, die ganz ähnliche Verlustängste haben wie die Menschen in Texas oder in Frankreich oder im Ruhrgebiet, aber die unterscheidet eins doch sehr massiv von den Erfahrungen etwa in West-, Süd- oder Norddeutschland. Sie haben ihren sozialen Wohlstand, das, was sie besitzen, gerade erst mit eigenen Händen erarbeitet. Sie haben das nicht ererbt, sie haben das nicht sozusagen vorgefunden wie die Gleichaltrigen im Westen, sondern sie haben das mit harter Arbeit, auch mit vielen sozialen Konflikten, mit harten Transformationserfahrungen sozusagen sich erarbeitet, und das sehen sie bedroht. Und das muss man schon ernst nehmen. Und nun stößt das alles, diese vielen Entwicklungen in den letzten 10, 15 Jahren auf eine globale Krise, deren Ausmaß wir alle noch nicht erkannt haben. Auf der einen Seite sehen wir, die Welt ist in der Hand von vielleicht 3000 Familien, die die Welt steuern und die den Reichtum der Welt verwalten. Die eigentliche Macht sind die Tech-Milliardäre, die das Informationsmonopol auf der Welt haben. Das ist eine ernsthafte Bedrohung für die Demokratie. Damit ist Demokratie nicht machbar. Und zugleich rollt über die Welt, insbesondere die westliche Welt, eine digitale Revolution, Stichwort KI, von der wir alle nicht wissen können, wohin die uns führt. Und diese Zukunftslosigkeit, die dahinter steht, von der wir eben alle nicht wissen, wie sieht unser Leben eigentlich im halben Jahr aus, die führt eben zu großen Verlustängsten, und da greifen viele Menschen dann sozusagen gerne nach solchen Strohhalmen, und das erleben wir halt gerade in Ostdeutschland massiv. Aber nochmal, Ostdeutschland ist hier nur ein Seismograf für das, was wir in der gesamten westlichen Welt beobachten müssen.
2: Es sind ja auch die zentralen Versprechen, gerade von AfD-Politikern, die sagen, wir wollen zurück in ein altes, sicheres Deutschland, wir holen uns unser Land zurück. Was für eine Sehnsucht wird denn da bedient?
3: Sicherheit, Ruhe, Stabilität, Homogenität, völkische Homogenität. Also im Prinzip wird etwas wachgerufen, was auch nie existierte. Das ist ja irgendwie sozusagen der Witz dabei. Ja. In den letzten Jahren, was viele nicht gerne hören wollen, ist zum Beispiel die Gewaltkriminalität bei Schwerstverbrechen zurückgegangen. Also es gibt sozusagen Statistiken, die ja nicht lügen, die aber oft den eigenen Gefühlen entgegenstehen. Ja. Und ich meine, ich kann das als Historiker immer so eiskalt so mit Zahlen zurückweisen. Als Bürger, als Mensch weiß ich natürlich auch ganz genau, ja, wenn ich mich so an meine Kindheit erinnere, egal wie die auch war, und irgendwie habe ich ja trotzdem ein warmes Gefühl dafür in aller Regel. Und ich werde auch gewisse Sehnsuchtspunkte in mir wachrufen. Und sei es nur, weil mir die Umarmungen meiner Eltern auf einmal fehlen, weil die gar nicht mehr da sind und so weiter. Und das Problem ist, dass wenn solche Gefühle Gefühle gewissermaßen in Politik umgesetzt werden. Und die Faschisten, die machen das sehr geschickt. Und zwar nicht erst seit Neuestem, sondern das war schon immer Teil ihrer Strategie. Und deswegen gibt es da auch eben diese komischen vormodernen Familienbilder, vormodernen Geschlechterbilder, die dann bei vielen Menschen durchaus auf Resonanz stoßen, weil da eben so eine Gefühle wachgerufen werden.
2: Wir sind schon beim Thema radikale Extremisten, die versuchen eben diese Emotionen zu wecken. Die AfD ist im Aufwind. In Sachsen-Anhalt ist sie ganz weit vorn und steht möglicherweise davor, sogar Mehrheiten zum Regieren zu bekommen. Gleichzeitig kann man sagen, die AfD ist nicht verboten. Sie ist in der Mitte der Gesellschaft angekommen. Wer jetzt sagt, in der Demokratie ist es doch richtig, dass die dann Einfluss bekommen, die den meisten Rückhalt haben. Was sagen Sie denen?
3: Naja, das sollte man vielleicht vor dem Hintergrund der deutschen Geschichte sich nochmal neu überlegen, ob das sozusagen der richtige Ansatz ist. Gerade in diesen Tagen ist in der Süddeutschen Zeitung, in einem Flaggschiff des liberalen Deutschlands, folgender Satz zu lesen. Regieren darf, wer eine relative Mehrheit von Wählerstimmen auf sich vereint. Weswegen Faschisten, wenn sie an die Macht kommen, zuallererst Demokraten sind. Als ich diesen Satz gelesen habe, war ich sprachlos. Hier liegt auch kein Missverständnis vor. Demokratische Wahlen befördern nicht automatisch Demokraten an die Macht. Ich war bis vor etwa einem Jahr ganz energisch für ein Verbot der AfD. Ich nenne nicht umsonst mein neuestes Buch Faschismus ist keine Meinung. Ich benenne die AfD ganz klar als eine faschistische Partei. Ich gehe sogar so weit mit meiner Provokation, dass ich sage, wer Faschisten wählt, ist selbst ein Faschist. Mhm. Ich weiß, dass das vielen nicht gefällt. Ich weiß auch, dass das zu undifferenziert ist. Ich weiß auch, dass nicht jedes NSDAP-Mitglied ein Nazi war. Ich weiß auch, dass nicht jedes SED-Mitglied ein Kommunist war und schon gar nicht die Wähler. Das weiß ich alles. Und dennoch muss sich jeder dieser Verantwortung stellen. Und wenn wir heute über die AfD sprechen, dann muss man eben auch zunächst darüber reden, was ist eigentlich in den letzten Jahren alles schiefgelaufen, dass die so groß werden konnten. Und da bin ich bei diesem unfassbaren, unglaublichen Zitat aus der Süddeutschen Zeitung. Dieses Zitat konterkariert nämlich etwas, diese These, die Sie gerade formuliert haben, die ja nicht nur Sie, vielleicht sogar unbewusst vertreten, die man häufig im offenen Raum hört, nämlich dass die AfD in die Mitte der Gesellschaft vorgestoßen ist. Man muss das wohl anders formulieren, dass die Mitte der Gesellschaft immer mehr nach rechts außen gedrängt worden ist. Mhm. Und die AfD hat etwas geschafft, wovor viele Menschen seit Jahren gewarnt haben, auch ich, aber es ist ihnen gelungen, nämlich das Unsagbare sagbar zu machen. Und wir haben jetzt diese Wahlen, von denen wir alle nicht so genau wissen, wie sie ausgehen werden, aber eins scheint mir klar zu sein. Die Wahlen in Sachsen-Anhalt und in Mecklenburg-Vorpommern werden in jedem Fall zu einer weiteren Radikalisierung des politischen Milieus beitragen. Denn entweder die AfD kommt an die Macht, wonach es aktuell gar nicht so sehr aussieht, aber wenn die an die Macht kommen, werden sie nicht das umsetzen können, was sie ihren Anhängern versprochen haben. Und das werden sie sozusagen dann immer, und das ihr hört, ist Teil der faschistischen Strategie, damit erklären, dass Berlin, dass Europa, dass der Mars, wer auch immer, dass irgendwelche Gegner und Feinde sie daran hindern, das umzusetzen. Die werden immer andere dafür verantwortlich machen, für ihre eigenen Unzulänglichkeiten, für das, was sie nicht umsetzen können. Und das führt zu einer Radikalisierung ihrer Anhängerschaft. Zwangsläufig führen und damit auch zu der Partei selbst.
2: Das klingt aber so, als wäre das unaufhaltsam.
3: Es ist meines Erachtens auch unaufhaltsam. Ich habe vor 2 Jahren schon gesagt, wir stehen an der Schwelle zu einem autoritären Zeitalter. Ich meine, ich kämpfe jeden Tag dafür mit meinen Mitteln, um das Unaufhaltsame aufzuhalten, um das, was ich prognostiziere, zu verhindern. Und wenn die AfD nicht an der Regierung beteiligt werden wird, wovon man aktuell vielleicht ein bisschen mehr ausgehen kann, sowohl in Sachsen-Anhalt wie auch in Mecklenburg-Vorpommern, dann werden wir die Situation haben eines Landtages ohne demokratische Opposition, weil alle anderen in der Regierung sind, und das wird automatisch auch zu einer extremen Radikalisierung sowohl der AfD wie ihrer Anhängerschaft führen. Es ist wirklich eine extrem komplizierte Situation, in der die Gesellschaft sich selbst gebracht hat. Ich sehe da auch gerade keinen Ausweg. Ich will auch nicht sozusagen so eine Schwarzmalerei betreiben. Ich bin ja niemand, der hier mit der sozusagen auf dem Parteiticket sitzt. Ich will hier auch nicht geliebt werden oder irgendwie gemocht werden, sondern ich bin Analytiker und versuche das zu verstehen und sage, was ich sozusagen erwarte. Und ja, das sind nicht gerade rosige Aussichten.
2: 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Diesmal zu Gast der Historiker und Publizist Ilko Sascha Kowalczuk. Herr Kowalczuk, Stichwort Kompromiss, das so zentral ist für die Demokratie. Ist Ihr Eindruck, dass Kompromiss noch positiv besetzt ist, auch wenn wir uns angucken, wie vielleicht die aktuelle Regierung darum ringt und es anscheinend in der Bevölkerung nicht positiv ankommt?
3: Naja, das Problem ist, dass die aktuelle Regierung nicht gerade sozusagen ein Ausweis für eine ansehnliche demokratische Regierungsweise ist, ja. Man ist ein bisschen verzweifelt.
2: Woran machen Sie das
3: jetzt? Ich will überhaupt nicht mitmachen bei diesem allgemeinen Bashing, ja, weil ich einen hohen Respekt habe vor der harten Arbeit, die Regierung, die PolitikerInnen leisten. Und es geht mir manchmal auch ein bisschen gegen den Strich und oft viel zu weit, dieses Bashing, was da betrieben wird. Aber hier hat man schon doch den Eindruck, dass bestimmte zentrale Probleme unserer Gegenwart an dieser Regierung vorbeigehen. Wir brauchen nur täglich den Fernseher, die Nachrichten anzumachen. Wir sehen Waldbrände in ganz Europa. Wir sehen ausgedorrte Flüsse. Das sind Sachen, die wirklich an unsere Lebensader gehen. Und diese Regierung redet übers Wetter und nicht übers Klima. Und das ist nur ein Beispiel. Ja, ich könnte viele andere so eine Beispiele bringen, wo man einfach nur ein bisschen verzweifelt sein kann. Nun muss man allerdings auch in Rechnung stellen, dass diese große Koalition immer eigentlich kein Segen für unser Land war. Weil durch eine große Koalition fehlt eine große, schlagkräftige demokratische Opposition. Das ist ein Problem, was wir demokratietheoretisch ja schon länger haben. Und was natürlich letztendlich auch die großen Parteien schwächt. Und das in einer Situation, in der ohnehin die Parteibindungsquoten zurückgeht, in der die Parteimitgliedschaften zurückgeht. Und da sozusagen habe ich auch immer so ein bisschen noch, also auch Beißhemmung. Gewissermaßen da so, weil dahinter stecken eben viele strukturelle Probleme. Aber auf der anderen Seite muss man ganz klar sagen, wir müssen eben, glaube ich, prinzipiell als Gesellschaft darüber nachdenken, wie wir Politik anders strukturieren können, wie wir Politik auch flexibler machen können. Ist es vernünftig, dass Politik im Dauerwahlkampf sich befindet? Ist es vernünftig, dass PolitikerInnen unentwegt gewissermaßen auch um ihre Existenz sich sorgen müssen? Ja? Wäre es nicht ein Weg, dass man sagt, okay, also alle, die in die Politik gehen, die werden ab einer bestimmten sozusagen Mindestgehalt kriegen, verdienen das, was sie auch vorher in der freien Wirtschaft oder wo auch immer verdient haben. Dass man da auch eine gewisse Dynamik hineinbringt und damit, das ist der eigentliche Sinn meiner Überlegung, damit die PolitikerInnen auch freier macht. Aber dieses Bild, was die Regierung abgibt, das ist eben nicht sehr günstig, weil viele den Eindruck haben, und ich habe auch den Eindruck, dass die großen Probleme, vor denen die großen Herausforderungen nicht angegangen werden. Man hört zu wenig von der Digitalisierung, man hört zu wenig, wie die schreiende soziale Ungerechtigkeit in unserem Land wirklich nachhaltig bekämpft werden soll. Man hört zu wenig davon, wie diese unfassbare Wohnungssituation in unserem Land, in dem sich in den Ballungsräumen kaum noch ein Normalverdiener eine Wohnung leisten kann, wie das bearbeitet wird. Das müssen doch endlich die großen Diskussionen sein, die auch auf den Marktplätzen ausgetragen werden. Nein, stattdessen wird über Regenbogenfahnen diskutiert oder über irgendwelche anderen identitätspolitischen Sachen, die alle überhaupt nicht diese Relevanz haben, die von den insbesondere konservativen und extremistischen Kräften ihnen zugeschrieben werden.
2: Sie haben gerade selber Ihre Kritik auch an der Bundesregierung formuliert. Das sind wahrscheinlich komplett andere Argumente als manche, die jetzt zum Beispiel zur AfD neigen und deswegen die Bundesregierung kritisieren. Gleichzeitig ist ja eine ihrer Thesen, es wird zu viel schlecht geredet. Wo finden wir denn da den richtigen Grad zwischen Kritik üben und schlecht reden?
3: Naja, mein Ansatz ist ja ein relativ simpler und ein relativ einfacher. Ich sage, liebe Leute, schaut mal raus, wie die Welt so aussieht. Wir leben in einem der politisch stabilsten, sozial sichersten und wirtschaftlich stärksten Länder der Welt. Nicht mal 5% der Menschheit lebt so wie wir. Das ist auch in Menschheit geschichtlich einmalig. Lasst uns doch erstmal das auch mit Stolz und mit Freude zur Kenntnis nehmen. Lasst uns das ruhig also auch im Fenster brüllen, dass uns bewusst ist, in was für einen tollen Verhältnissen wir leben, dass wir so privilegiert sind wie sonst kaum wer auf der Welt. Und wenn wir dieses positive Grundnarrativ verinnerlicht haben, dann können wir auch diese vielen, vielen Probleme, die wir anpacken müssen. Das ist ja alles sozusagen, das ist ja keine Hirngespinste, dass die Brücken zusammenbrechen, dass es eine Hyperbürokratisierung gibt, dass die Digitalisierung nicht so richtig vorankommt. Dann können wir das aber mit einem anderen Selbstbewusstsein angehen, eben nicht mit dem Ansatz der Destruktion, wie es die Faschisten machen, die sagen, wir müssen alles zerstören, sondern mit dem, wir haben ja ein gutes Fundament, auf dem können wir aufbauen und wir haben das alles schon mal geschafft. Immer wieder haben wir es in all den Jahrzehnten geschafft und wir werden auch jetzt diese Herausforderung annehmen, wir werden sie packen und wir werden weiter ganz weit oben schwimmen, weil wir es können.
2: Aber haben Sie manchmal ein kleines Stück Verständnis für jemanden, der sagt, naja, die Parteien, die jetzt regieren, haben es 10, 20, 30 Jahre lang versuchen können und wir sind ja jetzt an dem Punkt und ich will mich vielleicht nicht mit dem Rest der Welt vergleichen, sondern mit der Lage, wie ich sie bei uns im Land erlebe.
3: Also zunächst habe ich erstmal sowieso Verständnis für jeden einzelnen Lebensweg. Etwas anderes ist, was ich daraus gesellschaftspolitisch mache. Ja, das ist dann nochmal so eine andere Ebene und da abstrahiere ich dann auch darauf. Natürlich verstehe ich, wenn Leute jahrelang die CDU oder die SPD oder die FDP oder die Linkspartei oder Bündnis 90 die Grünen gewählt haben, wenn die damit nicht mehr zufrieden sind und wenn die wechseln. Das verstehe ich alles. Ich verstehe auch, dass man sogar einen radikalen Wechsel will. Was ich nicht verstehe, ist die Destruktion. Was ich nicht verstehe, ist die Menschenfeindlichkeit. Was ich nicht verstehe, ist, dass man Putin, dem Faschisten, in den Hintern kraucht. Was ich nicht verstehe, ist die Aufkündigung von Solidarität etwa gegenüber der Ukraine. Was ich nicht verstehe, ist der Hass und die Gewalt, die gepredigt werden. Das verstehe ich nicht. Dafür habe ich kein Verständnis. Dafür habe ich auch keine Toleranz. Und dagegen kämpfe ich.
2: Schauen wir jetzt nochmal auf die Teile der Bevölkerung. Und es sind ja 60%, 70%, die eben keine radikalen Kräfte wählen. Sehen Sie diese Gefahr, dass die in den Schatten rücken, wenn dieses grelle Licht so sehr auch auf die AfD geworfen wird?
3: Das ist so ein Thema, was mich schon lange umtreibt, was ich auch gerne thematisiere. Wir reden zu viel über die Faschisten. Wir reden zu viel über die Wagenknechts. Wir reden zu viel über die Destruktionskräfte. Wir sollten sozusagen über diese 70, 80 Konstruktiven in unserer Gesellschaft reden. Über die, die den Laden auch am Laufen halten. Deswegen finde ich auch, wir brauchen so einen konstruktiven Journalismus. Eben nicht nur einen Journalismus, der unentwegt auf Klickzahlen und so weiter schaut, auf Werbeeinnahmen, sondern der eben auch darüber berichtet, wie hunderttausende Ehrenamtler in unserem Land Tag für Tag den Laden am Laufen halten. Das ist so ein bisschen das, worauf ich setze, dass wir eben uns nicht von den Extremisten die Themen vorgeben lassen und vor allen Dingen nicht die Sprache. Natürlich müssen wir über die Themen reden, die sozusagen auch ansprechen, weil das sind ja Themen, die Menschen bewegen. Aber wenn man zum Beispiel über Migration redet, dann würde ich auch immer über Sozialpolitik reden. Dann würde ich immer über das Rentensystem reden. Dann würde ich immer darüber reden, liebe Leute, natürlich wollen wir das erhalten, aber das funktioniert nur mit einer Einwanderung, die etwa 400.000 qualifizierte Menschen pro Jahr in unser Land holt. Und das funktioniert nicht, wenn ich an der Grenze rassistische Torwächter zu stehen habe, die sozusagen entscheiden, wer rein darf und wer nicht rein darf, sondern nach irgendwelchen rassistischen Kriterien operieren. Das funktioniert nicht, weil dann die anderen auch nicht kommen. Ja, also insofern, alle Themen offen auf den Tisch, aber eben nicht in der Sprache der Extremisten. Und das, finde ich, ist in den letzten Jahren ein bisschen aus dem Lot geraten. Und das merkt man ja auch jetzt im Wahlkampf. Das merkt man auch in unserem Gespräch. Das merkt man auch an meiner engagierten Rede. Wir reden eben vor allen Dingen über die, die uns zerstören wollen.
2: Herr Kowalczuk, wir kommen zum Ende dieses Interviews. Haben Sie zuletzt trotz aller Skepsis und trotz allem Pessimismus was erlebt, was Sie auch ein Stück weit noch zuversichtlich stimmt?
3: Ja, Also, ich meine, Sie wollen jetzt wahrscheinlich nicht hören, was mir alles so als erstes in den Kopf geht, aber was ich natürlich erlebe, ist ja, dass sehr viele Menschen etwas tun wollen und dass sich viele Menschen engagieren. Und ich habe ja schon erwähnt, dass ich viel rumkomme, auch auf in kleine Dörfer, in kleine Städte, und das beeindruckt mich immer wieder aufs Neue, wenn ich dort in solchen überschaubaren, in solchen ja ganz anders gefährdeten Zusammenhängen, wo jeder jeden kennt, auf Männer und Frauen treffe, die sich engagieren, die sich nicht unterkriegen lassen, die sich nicht mundtot machen lassen, die sich nicht einschüchtern lassen, die dort Kulturangebote machen, die politische Angebote machen, die sogar so eine Typen wie mich einladen, um mit ihnen öffentlich zu diskutieren, egal wer da droht. Und das macht mir natürlich dann schon, gibt mir das auch wahnsinnig viel Kraft, weil ich denke, wow, das sind wirklich mutige Menschen und nicht hier irgendwie sozusagen so ein Typ wie ich, der aus so einer Berliner Blase kommt, ja, wo man sozusagen immer eine große Fresse haben kann, aber da vor Ort wirklich das zu betreiben, hartnäckig zu bleiben und sich sozusagen ganz konkret den extremistischen, den faschistischen Herausforderungen entgegenstellt. Und das, ja, das beeindruckt mich und das macht mir Mut, das kräftigt mich und das finde ich sozusagen fast täglich immer wieder aufs Neue, weil ich fast täglich so eine Beispiele höre, außerordentlich eindrucksvoll.
2: Herr Kowalczuk, vielen Dank für das Gespräch. Das war das ARD-Interview der Woche mit dem Historiker und Publizisten Ilko Sascha Kowalczuk. Vielen Dank.
3: Vielen Dank.
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Das war der ARD-Infoabend von BR24 in München. Jetzt gleich im Anschluss die ARD-Infonacht mit den Kolleginnen und Kollegen von NDR Info in Hamburg. Ich darf mich von Ihnen verabschieden und wünsche Ihnen noch eine gute Nacht.

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4: 23 Uhr mit Gisela Former. Zwei Tage nachdem Einsatzkräfte den Waldbrand an der deutsch-belgischen Grenze gelöscht haben, hat Bundeskanzler Merz das Gebiet besucht. In der Eifelgemeinde Hürtgenwald dankte er den verschiedenen Helfern, etwa von Feuerwehr, THW und Bundeswehr, für ihren Einsatz. Zugleich bezeichnete Merz den Brand als Folge des Klimawandels.
5: Ich will allen Leugnern des Klimawandels sagen, schauen Sie sich das genau an, was hier passiert ist. Das ist der Klimawandel. Wir werden alles tun, um den Klimawandel zurückzudrängen, aber wir müssen auch mit dem Klimawandel leben. Aber es ist vor allem dankenswerterweise noch möglich, diesem Phänomen gemeinsam zu begegnen, weil wir diese großartigen Organisationen in Deutschland haben.
4: Bundeskanzler Merz. Anwohner kritisierten, dass sein Besuch viel zu spät gekommen sei. Bundesaußenminister Wadephul hat der Ukraine weitere Unterstützung zugesagt. Bei einem Besuch in Kiew kam er unter anderem mit Präsident Zelensky zusammen. Überschattet wurde das Treffen von einem Luftalarm. Wadephul sagte anschließend, man sei auch in Kiew in einem Kriegsgebiet. Zuvor hatte er der Ukraine zusätzliche Finanzhilfe über 50 Millionen Euro zugesichert. Bundesfinanzminister Klingbeil und fünf weitere seiner EU-Kollegen drängen weiter darauf, außergewöhnlich hohe Gewinne von Ölkonzernen stärker zu besteuern. In einem gemeinsamen Brief an die irische EU-Ratspräsidentschaft forderten sie, die sogenannte Übergewinnsteuer schnellstmöglich auf die Tagesordnung zu setzen. Hintergrund ist die aktuelle Energiekrise. Die bisher ergriffenen Maßnahmen reichten nicht aus, um die Preise für Unternehmen und Bürger dauerhaft zu senken, heißt es in dem Brief. Unterzeichnet haben ihn neben Deutschland Portugal, Spanien, Österreich, Italien und Polen. Der FC Bayern München hat den Franz-Beckenbauer Supercup gewonnen und Borussia Dortmund im heimischen Signal Iduna Park mit 2:1 geschlagen. Aus der Sportredaktion Armin Lehmann.
6: Eine Halbzeit lang dominierten die Bayern, führten mit 2:0, Brown und Delisse mit den Toren. Da war sogar mehr drin für den Rekordmeister. Im zweiten Durchgang gestaltete Schwarz-Gelb das Ganze dann schon offener, hatte selber ein paar gute Möglichkeiten. Und Fabio Silva, eine Viertelstunde vor Schluss, gibt noch einmal Hoffnung zurück in das weite Rund des Dortmunder Stadions. Er erzielt das 1:2. Maxi Bayer hat in der Nachspielzeit die Riesenausgleichschance. Benze Baini sieht nach hartem Foul noch rot. Und die Bayern gewinnen mit 2:1.
4: Das waren die Nachrichten. Das Wetter in Deutschland. In der Nacht örtlich Schauer, teils gewittrig, Tiefstwerte 15 bis 6 Grad. Morgen heiter bis wolkig, im Norden etwas Regen möglich, im Nordosten später Gewitter. Maximal 18 bis 25 Grad, die höheren Werte am Oberrhein. Am Montag oft freundlich, vereinzelt kann es Schauer geben, die Temperaturen erreichen 19 bis 28 Grad. Dienstag im Nordosten viel Sonne, im Südwesten Schauer und Gewitter, maximal 28 Grad. Es ist 23.03 Uhr.
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7: Die A2 Hannover Richtung Dortmund ist zwischen Hamm und Kamener Kreuz wegen Bauarbeiten bis Montag früh gesperrt. A3 Frankfurt Richtung Würzburg zwischen Obertshausen und Hanau, 3 Kilometer Stau. Die A38 Richtung Leipzig ist zwischen Bad Lauchstädt und Leuna wegen Bauarbeiten bis morgen Nachmittag gesperrt. Die A40 Essen Richtung Duisburg ist zwischen Kreuz Kaiserberg und Kreuz Duisburg wegen Bauarbeiten bis Montag früh gesperrt. Die A52 Düsseldorf Richtung Essen ist zwischen Kreuz Breitscheid und Essen-Kettwig wegen Bauarbeiten bis Montag früh gesperrt. Die A61 Koblenz-Ludwigshafen ist zwischen Koblenz-Waldesch und Emmelshausen wegen Bauarbeiten bis Montag früh in beiden Richtungen gesperrt. Bitte der Umleitung folgen. Die A516 ist zwischen Kreuz Oberhausen und Oberhausen-Eisenheim wegen Bauarbeiten bis Montag früh in beiden Richtungen gesperrt. Und zuletzt noch, auf der B207 Heiligenhafen Fehmarn-Puttgarden ist die Fehmarn-Sundbrücke wegen des starken Windes für leere Lkw und Pkw mit Anhänger gesperrt. Ihnen weiterhin eine gute Fahrt.
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7: Und die kommt aus Hamburg, aus dem Studio von NDR Info. Ich bin Konstanze Nastarowitz. Hallo und schön, dass Sie dabei sind. Es war der erste Auftritt des Bundeskanzlers nach dem Sommerurlaub und er führte zu gemischten Reaktionen. Von Buhrufen bis Applaus war so ziemlich alles dabei. Friedrich Merz war nämlich zu Besuch im nordrhein-westfälischen Hürtgenwald, wo es ja gerade einen Waldbrand gegeben hat. Merz dankte den Helfern, die Rettungskräfte lobten das Timing des Kanzlers, doch manche Anwohnerinnen und Anwohner wiederum, die fanden, der Besuch sei zu spät gekommen. Aus Hürtgenwald berichtet Thomas Wenkert.
8: Es war kein einfacher erster öffentlicher Auftritt für Bundeskanzler Merz nach seinem Urlaub. Begrüßt wurde der Kanzler in Hürtgenwald mit Pfiffen und Buhrufen.
9: Und ehrlich gesagt, ich lasse mich von denen, die rumschreien, nicht beeindrucken. Ich spreche mit denen, die nicht schreien, sondern ich spreche mit denen, die arbeiten. Ich spreche mit denen, die helfen. Ich spreche mit denen, die im Sinne unseres Gemeinwesens tätig sind. Ohne die zahlreichen Menschen, die Millionen Menschen in Deutschland, die in den ehrenamtlichen Tätigkeiten unterwegs sind, könnten wir unser Gemeinwesen nicht aufrechterhalten.
8: Merz bedankte sich bei den vielen Helfern, die dafür gesorgt haben, dass das Feuer im Hürtgenwald, der größte Waldbrand in der Geschichte von Nordrhein-Westfalen, nach einer Woche gelöscht war. 300 Hektar Fläche wurden zerstört, 2000 Bewohner aus dem Ortsteil Gai mussten evakuiert werden. Der Kanzler betonte auch, dass er in ständigem Kontakt mit den Verantwortlichen vor Ort gestanden habe. Dennoch kritisierten heute einige Betroffene den späten Besuch des Kanzlers.
10: Brand ist gelöscht, alle Helfer, denen man jetzt danken sollte, sind weg. Die Arbeit ist getan und der Herr Merz war 4 Wochen im Urlaub und kommt jetzt erst hierher. Also da hätte man ja eigentlich erwarten können, ja bei dem größten Brand in NRW, dass er einfach früher aus dem Urlaub zurückkommt dann entsprechend. Oder unterbricht ganz einfach. Und das zeigt ja auch, wie egal ihm das an und für sich ist. Also das ist so der Eindruck, der sich jetzt hier bei mir dann entsprechend auch zeigt.
11: Ja, ich sehe den Besuch kritisch. Ich finde das schwierig, jetzt im Nachhinein zu kommen und Danke zu sagen und eigentlich nicht da gewesen zu sein, als wirklich gebrannt hat, wortwörtlich. Und ja, ich würde mir wünschen, dass er das wirklich ehrlich anerkennt, was die Leute hier geleistet haben und dass wir hier so einen großen Zusammenhalt gehabt haben und dass er auf jeden Fall jetzt was ins Leben ruft, dass sowas in Zukunft nicht mehr passiert.
8: Ganz anders sieht das Paul Bolz, Ortsvorsteher von Gai und selbst Feuerwehrmann.
12: Und ich bin auch froh, dass er jetzt erst kommt und ich denke, der Kanzler wird sich aber was gedacht haben. Wir sind jetzt in der Phase, wo wir alle, sag ich mal, keinen Aktionismus mehr haben, aber so langsam zur Ruhe kommen. Und denke ich, dann ist genau der richtige Zeitpunkt, als Kanzler zu kommen und mal zu hören. Und er möchte ja Danke sagen. Und Danke sagen kann man dann, wenn man auch Ruhe dafür hat. Und nicht, wenn man im Aktionismus hier Schläuche rollt und im Einsatz ist. Denke ich, das käme auch ganz falsch an.
8: Auf Bundesebene wird der Einsatz im Hürtgenwald jetzt ausgewertet. So sei nicht alles gut gelaufen. Defizite habe es bei den Kommunikationswegen gegeben, führte der Kanzler aus und mahnte zugleich.
9: Das ist Klimawandel. Und ich will allen Leugnern des Klimawandels sagen, schauen Sie sich das genau an, was hier passiert ist. Das ist der Klimawandel. Wir werden alles tun, um den Klimawandel zurückzudrängen, aber wir müssen auch mit dem Klimawandel leben. Und darauf vorbereitet zu sein, ist eine Aufgabe des Bundes, der Länder, der Gemeinden.
8: Wie Bund, Länder und Kommunen sich vorbereiten können, will Merz schon kommende Woche besprechen bei der Kabinettsklausur am Dienstag und Mittwoch. Dann soll es auch darum gehen, wie Deutschland sich besser wappnen kann für solche Waldbrände und andere Folgen des Klimawandels.
7: Ja, und nicht weit vom Hürtgenwald entfernt, auf der anderen Seite der Grenze zu Belgien, brannte es auch. In einem Naturreservat, dem wohl berühmtesten Belgiens, das Hohe Venn, wie Besucher es kannten. Das gibt es wohl jetzt nicht mehr. Soweit das Auge reicht, sieht man verbrannte Flächen in der Hochmoorlandschaft. Drohnenbilder offenbaren das Ausmaß der Zerstörung. Immer noch steigt dichter Rauch auf und die Flächen sind schwarz. Der belgische Europaabgeordnete Pascal Arimont von den Christdemokraten war dort und hat sich die Lage angesehen. Meine Kollegin Katrin Schmick vom WDR hat mit ihm gesprochen und ihn gefragt, wie sein Eindruck war.
13: Also ich glaube, das ist so ein Stück Heimat, was wir alle kennen, wo wir ständig drin wandern gehen, wo wir durchfahren. Das ist so etwas von uns, was gerade vor unseren Augen abbrennt. Und das macht natürlich, ja, das macht Gefühle, die man so nicht gekannt hat und wo eine enorme Traurigkeit, aber auch Welle der Solidarität dann am Ende des Tages entstanden ist.
14: Sie waren letzte Woche auch dort, ne? Sie haben sich das Brandgebiet am vergangenen Dienstag angeschaut. Nehmen Sie uns mal mit. Was sind Ihre Eindrücke?
13: Ja, sie fahren dahin, kommen dann in so ein Pickup von einem Feuerwehrkommandant, der fährt mit ihnen dorthin, wo es brannte. Und dann stehen sie da und denken sich, die Welt geht gerade unter. Das ist das Gefühl, was sie haben, wenn sie das dann sehen. Sie gucken dann in so ein 400-500 Meter Tal runter und das ist alles schwarz. Das qualmt, das ist schwarz und da steigen so Nebelschwaden hoch. Also es ist so ein bisschen wie in so einem schlechten amerikanischen Katastrophenfilm. Ja. Das ist die traurige Realität. Da stand ich und dann habe ich mich mit den Leuten darüber unterhalten, ob die Hilfe, wie sie angedacht ist, wie sie in diesen Katastrophenszenarien angedacht wird auf Papier, ob die denn tatsächlich funktioniert hat. Und man konnte mir da vor Ort eigentlich bestätigen, dass ganz vieles sehr gut funktioniert hat.
14: Gehen wir da mal ein bisschen näher drauf ein. Das war ja schon ein Kraftakt, ein internationaler, muss man sagen. Also da hat auf jeden Fall Europa gut funktioniert. Es war beeindruckend, was man sehen konnte. Es gab sogar Unterstützung aus Schweden, ne?
13: Genau. Also ich bin ja von Beruf Mitglied des Europäischen Parlaments und versuche die europäische Integration und diese Idee, dass man zusammenhält und wenn man zusammenhält, dass man die Probleme einfacher lösen kann, in meinem Alltag jeden Tag zu erklären. Hier musste ich jetzt nichts erklären. Das haben die Leute vor Ort gesehen, was es heißt, wenn man Freunde im Ausland hat. Am Freitagmittag ist das Feuer entstanden. Freitagabend hat man vom belgischen Föderalstaat den europäischen Zivilschutzmechanismus angefragt. Die Hilfe ist dann sofort über Brüssel organisiert worden. In Brüssel ist dieses Koordinationszentrum dieses Katastrophenschutzmechanismus. Und am Samstag waren dann 6 Helikopter vor Ort und am Samstag waren 2 schwedische Löschflugzeuge vor Ort. Und man muss wissen, dieser Brand ist kein gewöhnlicher Brand. Das ist sehr viel Gras, was brennt, was sehr schnell brennt, in unwegsamem Gelände. Das heißt, da kommt man mit einem Feuerwehrauto nicht hinfahren. Also war es sehr wichtig, dass Hilfe aus der Luft kam. Mhm. Und diese Hilfe kam sehr schnell. Und am ersten Tag standen hier deutsche Feuerwehrleute, niederländische Feuerwehrleute und kamen Bauern aus Luxemburg, aus Deutschland, aus den Niederlanden mit ihren Fässern, um Wasser hinzubringen. Also die hat niemand gefragt am Ende des Tages. Ne? Die sind gekommen, weil sie sehen, da ist was, da müssen wir helfen, das geht uns alle an. Und das Ganze, muss man sagen, hat wirklich gut funktioniert, schnell funktioniert. Und da kann man wirklich sagen, zum Glück gibt es die guten Nachbarn und zum Glück haben die hier so schnell geholfen.
14: Herr Arimont, jeder, der mal gesehen hat, was passiert, wenn ein Brand gelöscht ist, der weiß, die Feuerwehr, die gehen da rein und die haben erstmal nur das Ziel, das Feuer auszukriegen. Jetzt ist das Hohe Venn ja ein ganz filigraner Lebensraum, ist ein Naturschutzgebiet, es ist ihr Vorgarten, sie sind da geboren. Mhm. Der Naturschutzbund befürchtet, dass die Erholung des Gebietes Jahrzehnte dauern könnte. Was macht das für Sie und was macht das für die Menschen, die dort leben?
13: Also das Fenn brennt regelmäßig, muss man fairerweise auch sagen. Das sind aber meistens diese Fenngräser, die an der Oberfläche abbrennen und die sind ein Jahr später oder 2 Jahre später wieder in ähnlicher Form zurück. Das Tragische hier jetzt ist, dass wir haben im Fenn 3 Tiefmoore, die es seit Jahrhunderten gibt und 2 von diesen 3 Tiefmooren, die in Europa einzigartig sind, die sind betroffen. Jetzt weiß man noch nicht so wirklich, wie stark sie betroffen sind. Also die Leute vor Ort sagen, wenn das Feuer in so ein Moor geht, dann brennt das während wahrscheinlich 1 bis 2 Monaten 6 Meter tief runter. Ob das hier der Fall ist, können wir heute noch nicht sagen. Alle hoffen, dass es nicht der Fall ist. Alle hoffen, dass der Regen, der dann eingesetzt hat, das so ein wenig verzögert bzw. verhindert hat. Aber wenn es denn so sein sollte, ist es tatsächlich eine ökologische Katastrophe. Ja. Das ist für immer weg.
14: Und auch da müssen wir uns nichts vormachen, es kann auch immer wieder brennen. Der Klimawandel trägt dazu bei. Der Mensch ist immer derjenige, der schuld ist an solchen Bränden. Egal wie groß sie schlussendlich aussehen oder ausfallen. Welche Konsequenzen müssen wir aus dem ziehen, was die letzte Woche im Hohen Venn passiert ist? Auch vielleicht auf europäischer Ebene?
13: Also ich beschäftige mich beruflich sehr stark mit diesem europäischen Katastrophenschutzmechanismus. Der wird gerade neu geschrieben. Und ich bin einer der Abgeordneten im Parlament, die an diesem Text jetzt aktiv mitschreiben. Ich habe da 150 Abänderungsvorschläge eingereicht. Der wird erweitert, der wird mit mehr Geld versehen. All das, weil alle Experten uns sagen, dass die Anzahl dieser Fälle exponentiell steigt gerade. Und die Leute, die sagen, es gibt keinen Klimawandel und das ist alles Wetter, die sollten sich vielleicht mal kurz 5 Minuten in dieses Moor stellen und die Ausmaße angucken. Wissen Sie, ich wohne hier in dem kleinen Dorf Büllingen. Meine Eltern sind Landwirte. Wir haben einen kleinen Bauernhof. Die füttern seit einem Monat ihre Tiere mit Futter zu, weil das Gras nicht mehr da ist. Also innerhalb von einem Monat muss ich mit meinen Augen sehen hier, das Fenn brennt, es kommt ein Tornado durch mein Dorf und meine Eltern müssen zufüttern, weil die Wiese braun ist. Ich muss das nicht mehr wissen oder muss mir nicht erklären lassen, dass das Klima im Moment vieles verändert. Darauf müssen wir uns erstens mal in dem Sinne vorbereiten, dass wir die Klimaveränderung verlangsamen. Das ist das ganz große Thema. Das zweite ist, wenn diese Katastrophen stattfinden, müssen wir besser vorbereitet sein. Also ich gebe Ihnen ein Beispiel. Die EU hat jetzt 12 von diesen großen Löschflugzeugen gekauft, diese Canadairs. Das wird langfristig aber auch nicht reichen. Und wir müssen so eine kleine Katastrophenschutzarmee bauen, die zu jedem Zeitpunkt einsetzbar ist, wenn solche großen Katastrophen geschehen. Die wirtschaftlichen Schäden sind ja gigantös, die daraus entstehen. Das vergisst man immer wieder. Man sagt immer, Klimaschutz kostet Geld. Aber auf der anderen Seite, wenn Sie das hier jetzt sehen, ja, dann ist jeder Cent, den wir in Klimaschutz stecken und jeden Cent, den wir in Katastrophenschutz stecken, ein guter Cent. Und deswegen plädiere ich sehr, sehr energisch dafür, dass wir das tun.
7: Der belgische Europaabgeordnete Pascal Arimont von den Christdemokraten über den Brand im belgischen Naturschutzgebiet Hohes Venn. Die Zeit, es ist gleich 23.16 Uhr.
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7: Die 5 Regierungschefs der norddeutschen Bundesländer haben sich am Donnerstag in Rostock getroffen und unter anderem über die Lage ihrer Häfen gesprochen. Über die deutschen Seehäfen werden Rohstoffe, Energie und Waren für Unternehmen in ganz Deutschland importiert und Exporte in die Weltmärkte abgewickelt. Die Küstenländer sehen ihre Häfen massiv unterfinanziert und fordern mehr Geld. Für neue Hafenbecken, Kaikanten oder auch Verladeterminals. Bezahlen soll das der Bund, und zwar 500 Millionen Euro jährlich. Momentan sind es 38 Millionen. Da klafft also eine große Lücke zwischen Anspruch und Wirklichkeit. Außerdem beklagen sie einen Investitionsstau von 8 Milliarden Euro. Mein Kollege Jochen Fischer hat darüber mit dem maritimen Koordinator der Bundesregierung, Christoph Ploss, gesprochen und ihn gefragt, ob er die Forderungen der norddeutschen Regierungschefs und Chefinnen für nachvollziehbar hält.
15: Also die Finanzierung der deutschen Häfen muss dringend verbessert und auf eine verlässliche Grundlage gestellt werden. Das habe ich auch direkt nach meinem Amtsantritt als maritimer Koordinator schon gesagt. Deswegen kämpfe ich seitdem auch, dass die norddeutschen Häfen mehr Gelder auch vom Bund bekommen. Ich bin der Meinung, wir brauchen ein gemeinsames Finanzkonzept zwischen Bund und Ländern. Denn verantwortlich nach dem Grundgesetz sind für die Häfen die Länder und auch die Länder müssen ihren Beitrag leisten. Es darf aber da kein Gegeneinander geben, sondern ein Miteinander. Und deswegen werbe ich sehr dafür, dass dann Bund und Länder da zu einer gemeinsamen Lösung kommen.
16: Da haben Sie mit dem Kanzler schon drüber gesprochen. Der hat ja gesagt, das wäre nicht so einfach. Das Grundgesetz stünde dem eventuell entgegen.
15: Das ist ja zum Beispiel bei Bundesautobahnen oder auch Bundeswasserstraßen oder dem Schienennetz anders. Da haben wir eine klare Zuständigkeit, die beim Bund liegt. Das ist bei den Häfen anders. Aber das darf jetzt nicht dazu führen, dass nichts passiert. Und deswegen habe ich als maritimer Koordinator in den vergangenen Monaten immer wieder gesagt, die norddeutschen Häfen, die brauchen eine bessere finanzielle Ausstattung. Und da muss der Bund einen Beitrag leisten und die Länder. Der Bund hat deswegen auch ein 400-Millionen-Euro-Programm auf den Weg gebracht, das auch den Häfen hilft. Aber wir brauchen eine verlässliche Finanzierung, die jedes Jahr kommt. Und dafür werde ich mich auch in den nächsten Monaten weiter einsetzen.
16: Ja, Sie sagten eben, es müsse verbessert werden. Sie würden dafür kämpfen. Sie setzen sich dafür ein. Wann kommt das Geld vom Bund?
15: Das kann ich jetzt heute nicht sagen, weil das hängt ja nicht allein am maritimen Koordinator. Das ist eine Frage, die im gesamten Haushalt zu besprechen ist. Ich werde deswegen jetzt auch Gespräche natürlich mit dem neuen Bundesverkehrsminister dazu führen und werde auch auf den Bundesfinanzminister Lars Klingbeil nochmal zugehen, weil in der Tat der Finanzierungsbedarf in den Häfen ist groß. Und ich stelle mir eine Lösung vor, dass die Länder sich beteiligen und der Bund. Also es darf nicht so sein, wie das leider in der Vergangenheit häufig der Fall war. Die Länder haben auf den Bund gezeigt, der Bund hat dann auf die Länder gezeigt und es ist dann zu wenig passiert. Wir brauchen da eine gemeinsame Lösung. Aber ich will auch explizit sagen, die Länder können nicht nur mit dem Finger nach Berlin zeigen und sagen, Berlin soll das alles finanzieren und übernehmen. Auch die Länder werden ihren Beitrag leisten müssen.
16: Nun haben wir ja gelernt aus der Konferenz, aus der Nordministerpräsidentenkonferenz, dass, und das wissen Sie ja sowieso schon, dass 60% der deutschen Im- und Exporte über den Seeweg abgewickelt werden. Das heißt also, das ganze Thema ist nicht unbedingt ein maritimes Thema, sondern ein deutschlandweites Thema. Und wenn Sie sagen, die Länder dürften nicht nach Berlin zeigen, dann sagen die Länder aber, das bräuchten wir nicht, wenn wir eigene Mittel hätten oder wenn wir genügend Mittel hätten. Haben sie aber offenbar nicht. Da müsste der Bund jetzt mal sagen, was Sache ist.

0: zwischen den Ländern. Einige investieren auch gut und manchmal auch ausreichend in die Häfen. Und einige Länder haben die Häfen auch vernachlässigt. Deswegen, ich will jetzt aber auch gar nicht sagen, dass nur die Länder was machen müssen. Deswegen habe ich eben ja auch deutlich gemacht, auch der Bund muss seinen Beitrag leisten. Denn in der Tat, die norddeutschen Seehäfen haben eine Bedeutung für das ganze Land, für Energieimporte, auch für die Sicherheit Deutschlands. Und ein Großteil der Im- und Exporte wird über die Häfen abgewickelt.
1: Nur noch eine letzte Frage, Herr Ploss. Die Häfen sollen bedacht werden, das haben Sie ja gesagt, in Kooperation mit den Ländern. Nun haben wir im Norden ja den größten deutschen Seehafen in Hamburg. Welche Zukunft sehen Sie denn für den?
0: Der Hamburger Hafen hat eine enorme Bedeutung, ist mit Abstand der größte Seehafen Deutschlands. Und wir werden alles dafür tun, dass auch notwendige Investitionen in die Häfen selbst, aber auch rund um beispielsweise den Hamburger Hafen stattfinden werden. Deswegen setze ich mich auch seit langem dafür ein, dass die A26 Ost gebaut wird, weil in anderen europäischen Häfen auch wichtige Investitionen stattfinden und diese Häfen nicht schlafen. Und wenn die Infrastruktur zerbröselt oder nicht mehr leistungsfähig ist, dann werden sich auch viele Reedereien für andere Häfen entscheiden. Und deswegen will ich alles dafür tun, dass Investitionen in das Schienennetz kommen, in die Autobahnen wie die A20 oder A26 Ost und auch in die Hafenanlagen selbst. Wie gesagt, wir haben auch einige schon erreicht, 400 Millionen Euro Programm. Wir haben auch jetzt schnelleres Plan und Bauen beschlossen, was auch dringend notwendig ist für die Häfen. Aber es ist auch noch einiges zu tun und wir brauchen eine bessere Grundfinanzierung für die Häfen, dass jedes Jahr auch ausreichend Geld fließt. Und da braucht es eine Vereinbarung zwischen Bund und Ländern.
2: Der maritime Koordinator der Bundesregierung, Christoph Ploss. Fast zwei Wochen ist es her, dass ein 18-Jähriger von der Brücke am Silvensteinspeicher in Oberbayern ins Wasser gesprungen ist, dabei unglücklich aufkam und sich schwer verletzte. Sowas passiert immer wieder. So manche Mutprobe endet im Krankenhaus. Ist Brückenspringen ein gefährlicher Trend, angefeuert durch die Dynamiken in den sozialen Medien, wo besonders krasse Bilder und Videos belohnt und viel geklickt werden? Akim Schödel war auf Spurensuche an der Isar in München.
3: Mit Michael Greiner von der Wasserwacht München Mitte unterwegs an der Isar. Er geht gerade
4: zur Brücke über den Isar-Werkkanal an der Marienklause. Da können wir uns mal anschauen, wo immer wieder mal Leute von der Brücke springen.
3: Ein Phänomen, das Michael Greiner und seine Wasserwachtkollegen besonders an heißen Tagen beobachten. Dabei ist ins Wasserspringen von allen Münchner Brücken aus verboten. Einige Meter weiter oben an der Isar sitzt jemand, der dieser Versuchung nicht widerstehen kann. Jeremias. Er ist 20 Jahre alt und spielt gerade mit Freunden Karten auf einer Decke am Flussufer. Wenn er springt, dann von einer kleineren Brücke südlich von Thalkirchen. Und nicht in die Isar, sondern in den Isarwehrkanal. Angst hat er dabei keine.
5: Ich meine, es ist immer chilliger, wenn schon einer vor dir gesprungen ist. Dann weiß man, dass nichts drin ist. Aber ja, ist auf eigene Gefahr, ist immer ein bisschen Risiko dabei, muss man sich schon im Klaren sein. Und alleine habe ich es jetzt zum Beispiel auch noch nie gemacht. Man hat dann schon seine Leute dabei und dann weiß man ja auch, dass die einen auch theoretisch rausziehen können.
3: Aber ob darauf Verlass ist und verboten bleibt es trotzdem. Zurück an die Brücke zu Michael Greiner von der Wasserwacht München. Er weiß, Gefahren lauern nicht nur dann, wenn eine Brücke besonders hoch ist. Es gibt sie auch bei den kleineren Brücken am Isarwehrkanal.
4: Also jetzt speziell bei den niedrigen Wasserständen ist die Wassersäule, die einem den Sprung abbremsen würde, erheblich niedriger. Und auch hier an der Brücke liegt des Öfteren was im Isarwehrkanal, was nicht reingehört, wie Einkaufswagen, Räder oder diese E-Scooter, die natürlich dann auch eine Gefahr bergen, wenn man da drauf springt.
3: Laut Michael Greiner springen vor allem junge Leute, Frauen und Männer. Wie viele genau ist unklar. Auf Anfrage des BR schreibt die DLRG, dass es in ganz Bayern wegen der Brückensprünge etwa zu einem Todesfall pro Jahr kommt. Die Wasserwacht München Mitte hatte in dieser Saison bisher eine Verletzung, die auf einem Brückensprung zurückgeht. Michael Greiner wünscht sich vor allem mehr Achtsamkeit.
4: Also es gibt ja die Baderegeln, springen nie in unbekannte Gewässer. Würde also auf alle Fälle dann empfehlen, was weiß ich, an einem See bei einem gibt es ja so Sprungtürme, die extra dafür angelegt sind oder eben sich vergewissert, ob irgendein Hindernis im Gewässer ist, aber natürlich sich die Stellen sucht, wo das Springen ausdrücklich erlaubt ist.
3: Dann können alle einen schönen und vor allem

0: im unfallfreien Badetag haben.
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2: Mit Moritz Kasserlet. Die Fußballer des FC Bayern haben den ersten Titel der neuen Saison gewonnen, den Supercup. Die Münchner haben Dauerrivale Borussia Dortmund besiegt und Armin Lehmann war in Dortmund dabei.
3: Und dann sagt der Schiedsrichter Feierabend und 8000 in rot gekleidete Bayern-Fans jubeln. Der erste Titel dieser Saison geht, man möchte fast sagen, obwohl es natürlich keineswegs immer so war, aber geht wieder mal an die Bayern. Sie gewinnen unterm Strich, weil sie vor allem in der ersten Halbzeit deutlich überlegen waren. Verdient hier in Dortmund mit 2:1.
2: Ja, und wegen des Supercups haben Bayern und Dortmund ihr Erstrundenspiel im DFB-Pokal jeweils erst in anderthalb Wochen. Alle anderen sind an diesem Wochenende schon dran und am Abend gab es die erste Überraschung. Drittligist Sonnenhof Groß-Asbach hat Zweitligist Arminia Bielefeld im Elfmeterschießen besiegt. Die Bundesligisten waren bisher souverän, Leipzig am Abend. Vorher unter anderem auch schon Leverkusen und Bremen. Und alle Ergebnisse, Highlights im Video und vieles mehr bekommen Sie natürlich auf sportschau.de. Bei der Hockey-WM in Belgien und den Niederlanden haben die deutschen Frauen das Halbfinale verpasst. Nach einer Niederlage gegen Belgien sagt unsere Reporterin Christina Schröder, das ist auch berechtigt.
4: Nach den Olympischen Spielen hatte sich das Team extrem verjüngt und befindet sich auch noch in der Findungsphase. Das hat man jetzt ganz deutlich bei dieser WM gesehen. Es fehlt an Souveränität und Konsequenz im Abschluss. So war es gegen Belgien und auch im entscheidenden Vorrundenspiel gegen Argentinien, das in letzter Minute verloren gegangen war und weswegen Deutschland keine Punkte aus der Vorrunde mit in die Hauptrunde genommen hatte. Während andere Nationen wöchentlich zusammenkommen, ist es bei den deutschen Teams so, dass man sich nur monatlich sieht. Das Zusammenwachsen braucht logisch einfach länger. So frustrierend das frühe WM aus für Deutschland also ist, so jung und talentiert sind die deutschen Spielerinnen, die zumindest zwischenzeitlich haben aufblitzen lassen, welches Potenzial in ihnen steckt.
2: Ja, die deutschen Hockeyherren sind noch voll im Rennen. Die Titelverteidiger spielen zum Abschluss der Zwischenrunde gegen Australien, wären bei einem Sieg im Halbfinale. Nächste Medaille für Deutschland bei der Reit-WM in Aachen. Schon die 17. Am vorletzten Wettkampftag hat die Paradressur-Equipe Silber gewonnen. Aus Aachen berichtet Jan Wochner.
5: Ein paar Freudentränen wollte und konnte Annalena Niehus nicht zurückhalten. Und Niehus freute sich mit ihren Teamkolleginnen nicht nur über Silber.
6: Wir haben uns auch somit für die Paralympics in L.A. qualifiziert mit der Silbermedaille. Und das ist ganz toll jetzt heute. Toller Abschluss.
5: Gemeinsam mit Niehus jubelten Regine Mispelkamp, Helen Brandt und die 71-jährige Heidemarie Dresing. Und am Schlusstag in Aachen hat Deutschland wieder viele aussichtsreiche Reiterinnen und Reiter am Start.
2: Die Handballer des SC Magdeburg haben den Supercup gewonnen. Der deutsche Meister besiegte den Pokalsieger, die Füchse Berlin, eindrucksvoll mit 38:31. Bei den Frauen hatte zuvor Meister Blomberg-Lippe gegen Pokalsieger Borussia Dortmund gewonnen. Radsuperstar Tadej Pogacar hat das kurze Auftaktzeitfahren der Vuelta gewonnen. Die Spanien-Rundfahrt begann in diesem Jahr in Monaco. Sie ist die einzige der drei großen Landesrundfahrten, die Pogacar noch nicht gewonnen hat. Beim Giro d'Italia und bei der Tour de France war er schon erfolgreich, bei der Tour in diesem Jahr zum 5. Mal. Und sein Teamkollege, der Tour-Dritte, Isaac del Toro, steht kurz vor dem Gesamtsieg der Deutschland-Tour. Aus Bad Dürkheim in Rheinland-Pfalz berichtet Holger Gerska.
7: Ein Antritt am Berg ganz im Stile seines Teamkollegen des Tour de France-Siegers Tadej Pogacar und schon hatte Isaac del Toro die Gesamtwertung in seine Richtung gedreht. Am Rotsteig, 35 Kilometer vor dem Ziel, attackierte der Tour de France-Dritte und nur einer folgte ihm in die Schlussrunde, sein bester Kumpel, der Italiener Giulio Pellizzari aus dem deutschen Red Bull-Team. Die beiden sind beste Freunde, leben zusammen in einem Haus in San Marino und teilten sich vor vielen tausend Zuschauern die wertvollsten Preise. Pellizzari ist der Etappensieger, der Toro führt die Gesamtwertung mit fast einer Minute Vorsprung an. Mit der ersten Verfolgergruppe erreichte auch Maximilian Schachmann das Ziel. Der Berliner bleibt bester Deutscher in der Gesamtwertung, er verbesserte sich auf Platz 9.
8: Und das war der Sport in der ARD Infonacht mit Moritz Kasserlet.
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9: Um 23:30 Uhr mit Milat Kupay. Nach dem Waldbrand bei Hürtgenwald hat Bundeskanzler Merz die Gemeinde in Nordrhein-Westfalen besucht. Er dankte dabei den vielen Helfern für ihren Einsatz gegen die Flammen. Anwohner kritisierten, der Besuch komme viel zu spät. Aus Aachen Thomas Wenkert.
10: Begrüßt wurde der Kanzler in Hürtgenwald mit Pfiffen und Buhrufen und darauf ging er in seinem Statement auch ein. Er lasse sich von denen, die rumschreien, nicht beeindrucken, sagte Merz, sondern er sei gekommen, um denen zu danken, die beim Löschen dieses Brandes geholfen haben. Ohne die Freiwillige Feuerwehr, das THW und auch die vielen Freiwilligen wäre dieses Feuer im Hürtgenwald nicht so glimpflich zu Ende gegangen. Merz betonte, dass man in den kommenden Tagen den Einsatz in Hürtgenwald auswerten werde. Defizite habe es unter anderem bei den Kommunikationswegen gegeben, erklärte der Kanzler.
9: Außenminister Wadefuhl will sich weiter für die Bereitstellung von Patriot-Abwehrraketen für die Ukraine einsetzen. Zeitgleich zu seinem Besuch in Kiew wurden in einem Vorort der ukrainischen Hauptstadt 2 Menschen durch russische Raketen getötet. Aus der NDR-Nachrichtenredaktion Viktor Kupka.
11: Während eines Treffens von Wadefuhl mit dem ukrainischen Präsidenten Selenskyj wurde Luftalarm ausgelöst. Es mache noch einmal in erschreckender Weise klar, man sei in einem Kriegsgebiet, so Wadefuhl. Daher sei die praktische Unterstützung der Ukraine dringend notwendig. Die Bundeswehr hat bislang 5 Patriot-Systeme an die Ukraine abgegeben. Mehr sei eigentlich nicht möglich, so der Minister. Er kündigte aber an, die Bestände noch einmal prüfen zu lassen. Vorher hatte Wadefuhl der Ukraine weitere 50 Millionen Euro zugesagt. Das Geld soll vor allem den Menschen entlang der Front zugutekommen.
9: Zwischen den USA und Kanada spitzt sich der Handelsstreit wieder zu. Die kanadische Regierung kündigte für kommenden Monat neue Beschränkungen für US-Güter an. Laut Premier Carney sind davon unter anderem Stahl- und Milchprodukte betroffen. Seit vergangener Nacht gelten in den USA bereits Strafzölle in Höhe von 50% auf bestimmte Importe aus dem Nachbarland. Vorher waren Verhandlungen zwischen beiden Seiten gescheitert. Nach dem Schwertangriff an einer Schule in der schwedischen Kleinstadt Fagersta ist das Motiv des Täters weiterhin unklar. Die Ermittlungen laufen. Es gab Durchsuchungen an 2 verschiedenen Adressen, damit die mit dem Täter in Verbindung stehen. Am Freitag war ein 18-Jähriger mit einem Schwert in das Gymnasium eingedrungen und hatte eine Schülerin getötet und 3 weitere Menschen verletzt. Der Angreifer wurde festgenommen. Und das Wetter in Deutschland. In der Nacht örtlich Schauer, teils gewittrig, Tiefstwerte 15 bis 6 Grad. Morgen heiter bis wolkig, im Norden etwas Regen, im Nordosten später Gewitter, maximal 18 bis 25 Grad, die höheren Werte am Oberrhein. Am Montag oft freundlich oder sonnig, vereinzelt Schauer, 19 bis 28 Grad. Am Dienstag im Nordosten viel Sonne, im Südwesten Schauer und Gewitter bei 21 bis 28 Grad. Das waren die Nachrichten.
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8: Die A2 Hannover Richtung Dortmund ist zwischen Hamm und Karbener Kreuz wegen Bauarbeiten bis Montag früh gesperrt. A3 Frankfurt Richtung Würzburg zwischen Obertshausen und Hanau 3 Kilometer Stau wegen einer Baustelle. Die A38 Richtung Leipzig ist zwischen Bad Lauchstädt und Leuna wegen Bauarbeiten bis morgen Nachmittag gesperrt. Die A40 Essen Richtung Duisburg ist zwischen Kreuz Kaiserberg und Kreuz Duisburg wegen Bauarbeiten bis Montag früh gesperrt. Die A52 Düsseldorf Richtung Essen ist zwischen Kreuz Breitscheid und Essen-Kettwig wegen Bauarbeiten bis Montag früh gesperrt. Die A61 Koblenz-Ludwigshafen ist zwischen Koblenz-Waldesch und Emmelshausen wegen Bauarbeiten bis Montag früh in beiden Richtungen gesperrt. Bitte der Umleitung folgen. Die A516 ist zwischen Kreuz Oberhausen und Oberhausen-Eisenheim wegen Bauarbeiten bis Montag früh in beiden Richtungen gesperrt. Und zuletzt noch auf der B207 Heiligenhafen-Fehmarn-Puttgarden ist zwischen Fehmarnsundbrücke wegen des starken Windes für leere Lkw und Pkw mit Anhänger gesperrt. Ihnen weiterhin eine gute Fahrt.
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8: Mit Konstanze Nastarowitz, hallo. In den Bergen der südafrikanischen Provinz Limpopo lebt eine Herrscherin, um die sich Legenden und politische Geschichte gleichermaßen ranken. Die Regenkönigin Motshatshi. Seit Jahrhunderten heißt es, dass sie Regen bringen und auch stoppen kann. Hinter der mythischen Gestalt steckt eine reale Herrscherlinie mit bemerkenswerter Macht. Stefan Überbach berichtet. 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
12: Das Land der Balobedu in Limpopo im Norden Südafrikas. Viele Berge und Täler und sehr viel Grün. Denn in den Höhenlagen regnet es mehr als anderswo. Hier liegt das Reich der Regenkönigin Modjadji, eine mythische Gestalt, der vor kurzem eine erfolgreiche Fernsehserie gewidmet wurde.
13: Yes, it's possible to make it rain.
14: Es ist möglich, Regen zu machen. Und ich glaube nicht, dass es Magie ist. Es ist afrikanische Wissenschaft. Alles, was die Leute Magie nennen, das ist afrikanische Wissenschaft. Es ist möglich. Ja, wir können das.
12: Im Regenköniginnenreich leben etwa 1,5 bis 2 Millionen Menschen, verteilt über mehr als 150 Dörfer. Ihre Regentin gilt seit Jahrhunderten als Frau, die den Regen rufen kann. Fraser McNeil ist Professor für Völkerkunde an der Universität Pretoria und hat die Geschichte der Balobedu erforscht.
15: I do find it easier to understand as a metaphor.
12: Ich sehe das Regenmachen als Metapher für politische Macht und territoriale Autorität. Die Vorstellung, verärgere diese Person nicht, sonst bleibt der Regen aus und die Dürre kommt, war enorm wirkungsvoll.
15: There's a drought.
12: Die Balobedu sind nach allem, was man weiß, im 16. oder 17. Jahrhundert aus dem Gebiet des heutigen Simbabwe in Richtung Süden gewandert. Die Region ist fruchtbar, es wächst Obst und Gemüse, Landwirtschaft und Viehzucht gehören zu den wichtigsten Einnahmequellen. Die Herrscherlinie der Modjadji regiert seit mehr als 200 Jahren ununterbrochen.
15: And it is phenomenal that the Rain Queen has never been conquered.
12: Und es ist bemerkenswert, dass die Regenkönigin nie von Regierungstruppen besiegt wurde. Nicht von den britischen Kolonialherren und auch Südafrikas Apartheid-Regime hat es nicht geschafft, sie umzusiedeln, sondern ist Bündnisse mit ihr eingegangen. Das zeigt, wie stark die politische Autorität hinter dieser Idee des Regenmachens ist. Und das ist schön und spricht auch für die Macht von Frauen. Die aktuelle Regenkönigin Masalanabo Modjadji VII. Wurde 2005 geboren und vor 2 Jahren von der südafrikanischen Regierung offiziell als Herrscherin der Balobedu anerkannt. Das Regenmachen ist in vielen Kulturen der Region mehr als ein reines Naturphänomen. Es geht auch um die Vorstellung von Reinheit und Fruchtbarkeit. Und oft sind es Frauen, die an den Ritualen beteiligt sind. So zeigt es auch die erfolgreiche TV-Serie Rain Queen.
13: If you believe and you pray about it.
14: Wenn du glaubst und du betest und es für dich etwas Spirituelles ist, dann wird es geschehen. Modjadji bekommt ihre Kräfte von Gott. Denn als Anführerin musst du dein Volk glücklich machen. Und Wasser ist eine Quelle des Glücks.
13: And water is a source of happiness.
12: Aber ob die Regenkönigin tatsächlich das Wetter steuern kann? Wissenschaftliche Beweise dafür gibt es nicht. Für Völkerkundler Fraser McNeil von der Uni Pretoria ist das auch eher eine Nebensache.
15: Well, there's no such thing as one rain-making ritual.
12: Es gibt nicht das eine Regenmach-Ritual. Es sind bestimmte Linien, bestimmte Familien, in denen diese Gabe über hunderte von Jahren vererbt wird, umgeben von Geheimhaltung, denn sie verleiht eine gewisse Autorität. Wer Regen machen kann, würde das nicht überall rum erzählen. Die Gabe ist also verbunden mit Geheimnissen und mit Macht. Vor kurzem hat die amtierende Regenkönigin übrigens der deutschen Botschaft in Pretoria einen Besuch abgestattet. Bei blauem Himmel und viel Sonne. Geregnet hat es nicht.
16: Wirtschaft.
8: Hohe Ölpreise, Sorgen über die US-Staatsfinanzen und neue Spannungen mit dem Iran haben die Börsen in dieser Woche beschäftigt. Besonders der Anleihemarkt stand unter Druck. Angela Göpfert fasst die wichtigsten Entwicklungen zusammen.
17: Verluste an der Wall Street, steigende Renditen, teures Öl. Die Börsenwoche hatte es in sich. Zeitweise rutschte der amerikanische Leitindex Dow Jones auf den tiefsten Stand seit Monatsbeginn. Für Unruhe sorgte vor allem der Anleihemarkt. Dort kletterten die Renditen langlaufender US-Papiere auf Mehrjahreshochs, auch wegen der hohen Staatsverschuldung, die erstmals die Marke von 40 Billionen Dollar überschritt. Zur Wochenmitte versuchte das amerikanische Finanzministerium gegenzusteuern und weitete die Rückkäufe langlaufender Staatsanleihen aus. Kurzzeitig half das. Nachhaltig sei die Wirkung aber kaum, sagt Jochen Stanzel von der Consorsbank.
18: Weil die Gründe, warum es diesen ruckartigen Renditeanstieg überhaupt gegeben hat, der ungelöste Iran-Konflikt, die Inflationssorgen, die überbordenden Staatsschulden, das geht ja weiter ab. Also man wird sich damit Zeit erkaufen, aber nachhaltige Lösungen, nein.
17: Das Prinzip dahinter? Das Finanzministerium kauft länger laufende Anleihen zurück und finanziert sich stärker über kürzere Laufzeiten. Dadurch soll der Druck auf die Renditen am langen Ende sinken. Doch das Problem wird damit nur verlagert.
18: Weil man muss ja jedes Jahr jetzt wieder die Anleihen, die ablaufen, wieder rollen und wieder neu ausgeben und ist dann eben auf Gedeih und Verderb an diesem kurzfristigen Zins davon abhängig und hängt da dran und muss eben drauf setzen, dass der möglichst niedrig bleibt.
17: Für zusätzliche Nervosität an den Märkten sorgt der weiterhin ungelöste Iran-Konflikt. US-Präsident Donald Trump drohte dem Land inzwischen mit einem Wirtschaftskrieg. Finanzminister Scott Bessent legte nach und kündigte die härtesten Sanktionen der Geschichte an. Wie groß der Druck auf Teheran tatsächlich ist, ordnet David Kohl von Julius Baer ein.
16: Der größte Hebel, den die USA hat, ist tatsächlich zu blockieren, dass Iran Öl überhaupt exportieren kann. Das tun sie sehr aktiv. Und das ist vielleicht der größte Hebel, wo man dem Iran und auch dem Rest der Welt einen gewissen Schaden zufügen kann.
17: Die neue Eskalation treibt bereits die Ölpreise. Die Nordseesorte Brent kostet wieder deutlich mehr als $90 je Fass. Vor Kriegsbeginn waren es noch rund 70. Das verschärft die Inflationssorgen und erhöht den Druck am Anleihemarkt. Für Aktien wird es heikel, wenn die Renditen weiter steigen, denn dann werden Anleihen wieder zur echten Alternative. Till Mangala von JP Morgan Asset Management bleibt dennoch optimistisch.
19: Aber solange das Gewinnwachstum eben trägt und solange wir eben auf der Zinsseite her nicht in neues Zinsterritorium vorstoßen und beispielsweise über die 5% bei den 10-Jährigen, bei den Treasuries gehen, sehen wir die Aktienmärkte von der Gewinnseite her durchaus weiter unterstützt.
17: Für einen Lichtblick an der Wall Street sorgte auch Moderna. Ein gemeinsam mit Merck entwickelter mRNA-Impfstoff hat in einer großen Studie die Rückkehr und Ausbreitung von schwarzem Hautkrebs deutlich gebremst. Die Moderna-Aktie sprang daraufhin kräftig nach oben und beflügelte den gesamten Biotech-Sektor. Doch für den Gesamtmarkt überwogen in dieser Woche klar die Risiken. Steigende Renditen, anziehende Ölpreise und ein Iran-Konflikt, für den weiter keine schnelle Lösung in Sicht ist. Angela Göpfert, ARD-Finanzredaktion Frankfurt.
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8: Italien ist zutiefst europäisch verankert, sagt der Musiker und Autor Erik Pfeil, der mit seinen Büchern über italienische Musik und Popkultur Bestseller landet. In mancher Hinsicht sei Italien Europa im Kleinen. Viele europäische Herausforderungen von heute, etwa der Dauerkrisenzustand, seien in Italien schon seit Jahrzehnten bekannt. Europa kann von Italien lernen. Meine Kollegin Katrin Schmick hat mit ihm gesprochen und ihn nach den Eindrücken gefragt, die seine Reise durch Italien hinterlassen haben.
20: Italien ist einfach halt so ein Land, also zu dieser Schöpfung, dieser großen Marke Italien, die wir heute kennen, zählt nun mal ganz explizit die Popmusik. Wer so in meinem Alter ist, weiß das. Die wurde einem wirklich in den frühen 80ern ja auch um die Ohren gehauen. Und der Film, ne, als zweite große Kunstform, also Cinecittà, die italienischen Filmstudios, das war eine Filmindustrie, sowas gab es ansonsten in Europa nicht. Also eine immense Größe. Und insofern, ja, ist das, erzählt das sehr viel über das Land.
21: Das Essen, was ja auch so ein italienisches Ding ist, lassen Sie ein bisschen raus. Ne? Also sie gehen viel essen mit ihrer Frau in dem Buch, aber es ist, spielt nur so eine Randnotiz.
20: Ja, ich finde, das Essen ist eigentlich hinreichend erzählt. Also weil das ist, was den Deutschen doch sehr früh einfällt bei Italien, ne, wo sich dann von Gerichten vorgeschwärmt wird, die man im Bergdörfchen sowieso mal gegessen hat. Und das Essen ist aber, wie die Popmusik und wie der Film, eine Nachkriegserfindung. Da gab es ja vor Jahren dieses Buch eines italienischen, ich glaube Wirtschaftswissenschaftler war er, der so ein vermeintlich enthüllendes Buch schrieb, dass diese ganzen Traditionen, das sei ja alles Blödsinn, die italienische Küche sei eine Erfindung der Nachkriegszeit. Ganz Italien war sofort auf der Pinie und wahnsinnig empört.
21: Auf der Pinie, nicht auf der Tanne, sehr schön.
20: Nein, der Pinie. Und weil das ist natürlich alles ganz alt tradiert und nein, es ist nicht. Es ist in erster Linie eine Nachkriegserfindung, aber wie schön ist das? Ne? Und das ist so ein bisschen die ewige Geschichte Italiens, so dieses Land, was sich aus diesen Ruinen des Zweiten Weltkriegs, des Faschismus da erhoben hat und ins ewige Blau abgeflogen ist, um Domenico Modugno zu zitieren. Ne? Ja. Und dazu gehört, klar, Essen, Film, Musik, all das, die Marke.
21: Sie haben dieses Buch eigentlich auf der Reise geschrieben. Ne? Sie haben das getextet. gestaltet, während es passierte. Also es ist wirklich in ihrem Kopf entstanden, aus Papier, und wir konnten es kaufen.
20: Ja.
21: Was war für Sie klar, muss auf Ihre Landkarte in Ihrem Buch? Vielleicht haben Sie 2, 3 Orte oder Menschen, wo Sie gesagt haben, ohne die geht's nicht.
20: Mhm. Na gut, da ist dieser Buchtitel, sagt ja schon so einiges. Ne? Das Ding heißt Hotel Celentano. Dann fragen die Leute immer, warum denn? Und da sage ich immer, na gut, aus mehreren Gründen. Das Hotel, weil Italien ein gastgebendes Land ist und sehr viel vom Gastgeben lebt, for good or worse. Ne? Das hat ja seine verschiedenen Implikationen. Und diese Figur Celentano ist halt für mich fast wie eine Chiffre für Italien, also wie eine Personifizierung dieses Landes, weil der diese gesamten inneritalienischen Widersprüche, den Norden, den Süden, was ja auch so eine ewige italienische Erzählung ist, ne, dieses Nord-Süd-Gefälle, in sich vereint. Und insofern an ihm sehr gut Italien nacherzählbar ist. Und ich hatte dieses Erweckungserlebnis, muss man wirklich fast sagen, da stand ich in Mailand in der Via Gluck.
21: Da würde ich gerne eine Pause machen.
20: Ja.
21: Da kommen wir nämlich später noch dazu.
20: Ah ja, okay,
21: gut. Die Villa Gluck behalten Sie bitte in Ihrem Kopf.
20: Sehr gut,
21: haben wir auch. Aber vielleicht haben Sie noch ein anderes Beispiel außer Celentano, wo Sie gesagt haben, auch hier, der muss ins Buch, die muss ins Buch.
20: Naja, also da sind so Sachen wie, es gibt diese Villa Bosco Grande aus Sizilien. Das ist die Villa, wo der Leopard gedreht wurde. Mhm. Il Gatto Pardo. Also wie man immer sagt, der prachtvollste, schönste italienische Film überhaupt. Luchino Visconti 1963. Alain Delon, Claudia Cardinale, Burt Lancaster. Und diese Villa, die steht da halt rum, und wenn man den Film sieht, dann liegt die von Grün umgeben da, und wenn man heute dahin kommt, sieht man durchaus viele Trabantenstädte.
21: So. Ja.
20: Ne? Und man sieht einfach ein Land, was sich verändert hat, und inmitten dessen ist aber immer noch diese Villa, und man kann da reinlaufen, man kann da wirklich in die hinterste Ecke laufen, da wird man auch nicht begleitet oder so, die winken einen da wirklich durch und sagen, schauen Sie sich um, so, Sie können nichts mitnehmen hier. Also das war noch ein sehr, sehr eindrucksvoller Ort.
21: Ihre Frau hat immer gesagt, und Sie zitieren Ihre Frau viel und sagen, jetzt fängt er wieder an zu weinen, jetzt ist er wieder sentimental. Es hat Sie wirklich angefasst, diese Orte zu sehen, ne?
20: Auf jeden Fall, also da gab es einige, also oft spürt man auch so eine wahnsinnige Abwesenheit von einer Sache, von der man gar nicht genau weiß, was sie sein soll, was sie ist. Die Abwesenheit wovon. Ne? Also natürlich, das Personal ist weitestgehend verstorben dieser glorreichen Zeit. Ne? Die Leute leben nicht mehr. Man sieht in alten, glorreichen Villen jetzt irgendwelche modernen Autos im Hof stehen und denkt sich, wer mag da jetzt wohnen?
21: Ja. Ne?
20: Was ist da passiert? Also klar, das ist auch so eine Geschichte von einem Niedergang. Wie wir ja wissen, alles geht den Bach runter, warum nicht auch Italien? Ne?
21: War Italien eigentlich für Sie immer ein Sehnsuchtsort, auch als Sie ein Kind waren?
20: Ganz am Anfang ja. Ich habe da so eine, wieder so ein Erweckungserlebnis. Da bin ich mit meinen Eltern in Rom gewesen. Ich schreibe im ersten Buch drüber. Ich komme aus Bergisch Gladbach. Meine Eltern hatten nicht so wahnsinnig viel Geld, SPD-Mitglieder. Aber eines Tages bot die CDU Bergisch Gladbach eine Romreise an. Und die leitete der flamboyante Kultpolitiker Wolfgang Bosbach.
21: Ah ja.
20: Die Älteren kennen ihn noch.
21: Gern gesehener Gast bei WDR5.
20: Ja, überall gern gesehener Gast. Na gut, und jemand, mit dem ich sehr wenig gemein habe, aber der leitete diese Italienreise, und dem habe ich so mein Entree zu verdanken. Und dann hatte ich ganz lange nichts damit zu tun, und meine Interrail-Reisen, so Anfang der 90er, die haben mich eher mit so obeliskartigen Rucksäcken, die man so auf dem Rücken hatte, eher so nach Griechenland oder die Türkei geführt. Aber irgendwann habe ich gedacht, da war doch was mit Italien. Und dann bin ich da wieder hingereist und habe gemerkt, nee, das ist schon für mich so der Glutkern Europas. Ne? In Italien ist das unglaublich viel Dampf auf dem Kessel.
21: Ja.
20: Ne? Also
21: ja.
20: Sehr viele. Man sagt immer, dieses Europa, wie ist das denn unter ein Dach zu kriegen? Da sind doch so viele Widersprüche, und Ungarn tickt so eigen, und Polen tickt so eigen und so weiter. Und wenn man sich alleine mal Italien anguckt, dieses doch sehr junge Land, ne, was im Risorgimento, ja, man könnte sagen, zusammengefercht wurde, was das in sich birgt, ne? Bozen oben,
21: ja.
20: Palermo unten, hat nichts miteinander zu tun.
21: Und ne? Da sind wir wieder bei der Nord-Süd-Teilung.
20: Exakt, ja.
21: Und den Glutkern Europas, den kann man vielleicht auch mit einem Mann beschreiben, den Sie eben schon erwähnt haben. Ein Mann aus Mailand, der aber genau zeigt, wie Italien ist in der Popmusik. Also zumindest sagen Sie das. Adriano Celentano, ich denke, es ist Zeit, ihn zu hören.

0: Erik Pfeil ist da, Autor, hat ein wunderbares Buch geschrieben über Italien. Ja, Hotel Celentano, eine Sommerreise durch ein anderes Italien heißt es. Und da ist auch schon Celentano wieder im Titel. Herr Pfeil, dieses Lied, die Via Gluck, wo ist das? Warum ist das so, spielt das so eine große Rolle in Ihrem Buch?
1: Ja, das war das besagte Erweckungserlebnis. Das ist eine kleine, unscheinbare Straße in Mailand, unweit des Bahnhofs. Das ist so ein Mussolini-Klotz. Und da war ich vor ein paar Jahren, weil ich kannte diesen Song, Il ragazzo della Via Gluck. Da singt Celentano eigentlich von so einem Unschuldsverlust, aber auch so damals schon, 1966, von einem Verlust eines alten ländlichen Italien. So, das verschwindet über das Hochziehen der Trabantenstädte so in den ganzen Metropolen. Und das ist wie so eine inoffizielle Nationalhymne in Italien. Kennt jedes Kind, jeder Greis, die können das alle aufsagen, den Text. Und ich dachte, das müssen wir mal angucken, wo diese Straße ist, weil dieses Haus gibt's halt auch wirklich. Ne? Das kann man sich da angucken, das steht da. Und dann stand ich da und das war ein sehr unansehnliches Haus. Also jetzt kein Ort, wo man sagen würde, da schreibt man jetzt mal einen Reiseführer rein, da müssen alle hin, ja. Und man verkauft Souvenirs nebenan oder so. Also wirklich so ein Reihenhaus, auch sehr heruntergekommen. Und dann dachte ich, aber Moment mal, diese Orte, die müssen doch eigentlich, davon muss es ja Hunderte geben. Orte aus Liedern, Orte aus Filmen, und denen muss man doch hinterherreisen können. Und ich stand wirklich da vor diesem Haus und war kurz vorher noch mit meiner Frau an der Amalfiküste und wir haben da so, wie man es so macht, so die Sonnenuntergänge besäuft.
0: Also richtig schön, ne?
1: Mhm. Richtig schön, aber auch ordentlich voll. Und dann
2: stand ich unterbreche für eine Verkehrsmeldung. Achtung, Falschfahrer auf der B4 Erlanger Straße Nürnberg-Erlangen. Zwischen Boxdorf und Ausfahrt Großgründlach kommt Ihnen ein Falschfahrer entgegen. Fahren Sie äußerst rechts und überholen Sie nicht. Auf der B4 Erlanger Straße Nürnberg-Erlangen zwischen Boxdorf und Ausfahrt Großgründlach ist ein Falschfahrer unterwegs. Vorsicht in beiden Richtungen. Und nun weiter mit dem Gespräch mit dem Autor Erik Pfeil.
1: Er was über Airbnb-Schlösser an alten italienischen Häusern singen und wie das doch alles den Bach runtergeht und ja. So. Ne? Das ist ja auch so ein Sturkopf, Kulturpessimist und Polterer. Ne?
0: Ja.
1: Das wäre genau sein Thema, würde ich mal denken.
0: Und er ist mit gebürtiger Mailänder natürlich einer, der aber sein Leben dann im Süden verbracht hat und oder weiß ich gar nicht. Aber ja,
1: die
0: auf jeden
1: Familie
0: Fall dort
1: kommt aus dem Süden, ja, genau, ja, aus der Provinz Foggia.
0: Also er steht aber schon ein bisschen für dieses aus heimlichen Verhältnissen kommend, der so sein Glück gefunden hat und richtig was geworden ist in Italien. Ne?
1: Ja, genau. Und diese Binnenmigration, ne? Dass einfach viele italienische Familien, das ist ja bis heute so, aus dem Süden, wo es wenig Arbeit gibt, ne? Und wo es eine wahnsinnige Jugendarbeitslosigkeit gibt und eine wahnsinnige Jugendabwanderung, vor allem ins Ausland, aber auch eben in den italienischen Norden. Genau, also dafür steht eben diese gesamte Celentano-Familie halt auch, die kommt aus der Provinz Foggia. Das ist auch eine sehr mafiöse Ecke, ne? Da kann man durchaus wegwollen.
0: Ja, ja.
1: Genau, und die sind in Mailand gelandet.
0: Dieses Norden-Süden-Italien, was Sie gerade so beschrieben haben, kann man das auch ein bisschen auf ganz Europa anwenden?
1: Ja, sicherlich. Ne? Also ich finde dieses Gefälle in Italien, sieht man das natürlich in so einer Verdichtung. Also dass binnen eines Landes sich alles so wahnsinnig verändert, je mehr man in den Süden kommt und Strukturen unsicherer werden und Sachen nicht gelingen. Also ich war jetzt gerade in Kalabrien tatsächlich zum ersten Mal. Wunderschön teilweise, tolle Leute, aber man sieht eine wahnsinnige Vergeblichkeit, die da so in das Land reingekrochen ist und in die Projekte, in die halb verfallenen Brücken, Häuser. Ne? Man sieht immer, wie was begonnen wurde und wo was hätte entstehen können und wie das nicht geklappt hat.
2: Sagt der Musiker und Autor Erik Pfeil im Interview zum Thema Denk ich an Europa.
3: Kultur.
2: Und aus Italien geht's jetzt in die Eifel. Die ist die Heimat von Norbert Scheuer, auch literarisch, denn fast alles, was er geschrieben hat, spielt rund um das Eifelörtchen Kall an der Oft. Dort kennt er die Landschaft, die Menschen und die Geschichten. Und genau dorthin führt er uns auch in seinem neuen Roman Holunderholz. Terry Albrecht hat den Schriftsteller getroffen, mitten in der freien Natur.
4: Die Bank, die habe ich selbst aufgestellt und den Pfad hier freigeschnitten. Der war eigentlich zugewachsen.
3: Ein Waldspaziergang mit Norbert Scheuer ist geradezu obligatorisch, wenn man ihn besucht in seinem Eifelstädtchen Kall. Hier sind fast alle seine Romane entstanden und auch sein neues Buch Holunderholz. Es ist ein Eifelroman mit Krimi-Touch. Der Erzähler Johann Arimond kehrt nach Kall zurück. Seine Mutter ist gestorben. In ihrem Nachlass entdeckt er ein altes Tonband, das ursprünglich seinem Großvater gehörte. Es ist kaputt, doch der Programmierer Johann versucht es zu reparieren und entlockt dem Band bald erste Töne über die Familiengeschichte der Arimonds.
5: Ich habe lange gebraucht, um die Tonspuren auf Großvaters Magnetophon zu ordnen. Nach und nach gaben sie ihr Gedächtnis preis. Ein dünner, flirrender Klang von Roses Flöte aus Holunderholz, Wortfetzen von Großvater. Aus einem Geräusch, einem abgebrochenen Wort, entstanden nach und nach ganze Bilder. Und schließlich formte sich daraus eine Geschichte, die Geschichte unserer Familie.
3: Langsam entwickelt Norbert Scheuer die Geschichte um den Großvater, dem ehemaligen Wehrmachtsobersten. Hängen dessen Aufzeichnungen mit Ereignissen, die im Eifelort Prüm 1949 passierten, zusammen? Sprengstoff aus ehemaligen Wehrmachtsbeständen ging da in die Luft und zerstörte den Großteil des Ortes. Ein bis heute unaufgeklärter Anschlag, in den sein Großvater verwickelt war? Johann Arimond gräbt sich tief in die unmittelbare Nachkriegsgeschichte ein. Er erfährt
6: von dunklen Geschäften mit amerikanischen Soldaten. Den Toten habe man Dogtags, Rangabzeichen, Uniformjacken und amerikanische Schnürschuhe angelegt. Unabhängig davon, ob es sich ursprünglich um deutsche, französische oder englische Soldaten gehandelt habe, seien sie in Zinksärge gelegt und nach Amerika verschifft worden.
4: Schon war er aus einem Deutschen ein Amerikaner geworden. Und dann hat man dafür Geld gekriegt. Und diese Geschäfte spielen auch in diesen Roman rein.
3: Ist aus dem in poetischen Bildern erzählenden Norbert Scheuer ein Krimi-Autor geworden? Nein, sagt er.
5: Das wäre auch zu langweilig. Das wäre dann eine Konstruktion. Das würde mir selbst nicht gefallen, weil ich dann quasi nach einem Pfad arbeiten müsste. Ich könnte nicht sozusagen frei fantasieren, könnte auch nicht so beschreiben, wie ich beschreibe.
3: Mit Johann Arimond streifen wir durch die Eifel, die Natur. Ein Leben im Hier und Heute, das Norbert Scheuer in vielen Miniaturen zusammensetzt und in dem er zeigt, dass alles seine Geschichte und Abgründe hat.
6: Jede Familie lebt zwischen Lachen und Schweigen.
3: Heißt es an einer Stelle im Roman. Holunderholz spielt im Zyklus eines Jahres. Der Vogelbeobachter Norbert Scheuer beschreibt am Beginn des Jahres das Kreisen eines Falken über einem Schneefeld der Eifel. Schließlich ist es auch das Bild des kreisenden Falken, mit dem das Buch endet. Dazwischen passieren viele rätselhafte Dinge, die nicht alle geklärt werden, aber wunderbar erzählt sind. Wir verlassen die Bank mit dem schönen Ausblick und setzen unseren Weg durch den Wald fort. Da erzählt Norbert Scheuer noch, wie sich das Beobachten für ihn als Schreibenden verändert hat.
5: Mit dem Beobachten ist was ganz Komisches. Ich glaube, ich beobachte nur noch, indem ich schreibe. Ich habe früher mal viel beobachtet, aber mittlerweile wird das alles ins Schreiben verlagert. Also das ist so eine Art innere Beobachtung geworden.
3: Der Ton der Holunderholzflöte klingt noch lange nach.
2: Holunderholz, der neue Roman von Norbert Scheuer, ist im Verlag C.H. Beck erschienen, hat 265 Seiten und kostet 26 €.

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1: Um 0 Uhr mit Milat Kupay. 2 Tage nachdem Einsatzkräfte den Waldbrand an der deutsch-belgischen Grenze gelöscht haben, hat Bundeskanzler Merz das Gebiet besucht. In der Eifelgemeinde Hürtgenwald dankte er den verschiedenen Helfern, etwa von Feuerwehr, THW und Bundeswehr, für ihren Einsatz. Zugleich bezeichnete Merz den Brand als Folge des Klimawandels.
2: Ich will allen Leugnern des Klimawandels sagen, schauen Sie sich das genau an, was hier passiert ist. Das ist der Klimawandel. Wir werden alles tun, um den Klimawandel zurückzudrängen, aber wir müssen auch mit dem Klimawandel leben. Aber es ist vor allem dankenswerterweise noch möglich, diesem Phänomen gemeinsam zu begegnen, weil wir diese großartigen Organisationen in Deutschland haben.
1: Bundeskanzler Merz. Anwohner kritisierten, dass sein Besuch viel zu spät gekommen sei. Bundesaußenminister Wadephul hat der Ukraine weitere Unterstützung zugesagt. Bei einem Besuch in Kiew kam er unter anderem mit Präsident Selenskyj zusammen. Überschattet wurde das Treffen von einem Luftalarm. Wadephul sagte anschließend, man sei auch in Kiew in einem Kriegsgebiet. Zuvor hatte er der Ukraine zusätzliche Finanzhilfe über 50 Millionen Euro zugesichert. Vor der tunesischen Küste ist ein Boot mit mindestens 15 Migranten an Bord gekentert. Eine Person konnte lebend gerettet werden, nachdem sie offenbar stundenlang im Wasser trieb. Die übrigen werden noch vermisst. Sie werden von der tunesischen Küstenwache mit Schiffen und Flugzeugen gesucht. Bei 4 geborgenen Leichen ist unklar, ob es sich um Insassen des Bootes handelt. Tunesien galt lange Zeit als ein Hauptausgangspunkt für die illegale Einwanderung nach Europa über das Mittelmeer. Nach verschärften Kontrollen der tunesischen Behörden ist die Zahl der Überfahrten deutlich zurückgegangen. Der FC Bayern München hat den Franz-Beckenbauer Supercup gewonnen und Borussia Dortmund im heimischen Signal Iduna Park mit 2:1 geschlagen. Aus der Sportredaktion Armin Lehmann.
3: Eine Halbzeit lang dominierten die Bayern, führten mit 2:0, Brown und Elisse mit den Toren. Da war sogar mehr drin für den Rekordmeister. Im zweiten Durchgang gestaltete Schwarz-Gelb das Ganze dann schon offener, hatte selber ein paar gute Möglichkeiten. Und Fabio Silva, eine Viertelstunde vor Schluss, gibt noch einmal Hoffnung zurück in das weite Rund des Dortmunder Stadions. Er erzielt das 1:2. Maxi Bayer hat in der Nachspielzeit die Riesenausgleichschance. Benzebaini sieht nach hartem Foul noch rot. Und die Bayern gewinnen mit 2:1.
1: Das waren die Nachrichten. Das Wetter in Deutschland. Örtlich Schauer, teils gewittrig, Tiefstwerte 15 bis 6 Grad. Tagsüber heiter bis wolkig, im Norden etwas Regen, im Nordosten später Gewitter. Maximal 18 bis 25 Grad, die höheren Werte am Oberrhein. Und am Montag 19 bis 28 Grad. Und die Zeit, es ist 0:03 Uhr.
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4: Entwarnung für die B4 Erlanger Straße, Nürnberg-Erlangen. Kein Falschfahrer mehr zwischen Boxdorf und Ausfahrt Großgründlach. Die A2 Hannover Richtung Dortmund ist zwischen Hamm und Kamener Kreuz wegen Bauarbeiten bis Montag früh gesperrt. A3 Frankfurt Richtung Würzburg zwischen Obertshausen und Hanau 3 Kilometer Stau wegen einer Baustelle. Die A38 Richtung Leipzig ist zwischen Bad Lauchstädt und Leuna wegen Bauarbeiten bis morgen Nachmittag gesperrt. Die A40 Essen Richtung Duisburg ist zwischen Kreuz Kaiserberg und Kreuz Duisburg wegen Bauarbeiten bis Montag früh gesperrt. Die A52 Düsseldorf Richtung Essen ist zwischen Kreuz Breitscheid und Essen-Kettwig wegen Bauarbeiten bis Montag früh gesperrt. Die A61 Koblenz-Ludwigshafen ist zwischen Koblenz-Waldesch und Emmelshausen wegen Bauarbeiten bis Montag früh in beiden Richtungen gesperrt. Bitte der Umleitung folgen. Die A516 ist zwischen Kreuz Oberhausen und Oberhausen-Eisenheim wegen Bauarbeiten bis Montag früh in beiden Richtungen gesperrt. Und zuletzt auf der B207 Heiligenhafen-Fehmarn-Puttgarden ist die Fehmarnsundbrücke wegen des starken Windes für leere Lkw und Pkw mit Anhänger gesperrt. Ihnen weiterhin eine gute Fahrt.
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4: Und die kommt aus dem Studio von NDR Info. Ich bin Konstanze Nastarowitz. Guten Abend. Inmitten neuer russischer Angriffe ist Bundesaußenminister Wadefohl in die Ukraine gereist. Er warf der Führung in Moskau wahllosen Mord an Zivilisten vor. Nach seiner Ankunft mit einem Sonderzug in der Hauptstadt Kiew verurteilte der CDU-Politiker die zunehmenden russischen Drohnen- und Raketenangriffe. Gleichzeitig sprach er von Zeichen der Schwäche im russischen Regime. Anlass war der bevorstehende 35. Unabhängigkeitstag der Ukraine. Florian Kellermann über den Besuch des deutschen Außenministers in der Ukraine.
5: Wadefohl sicherte der Ukraine weitere Unterstützung zu, damit sie sich im Krieg gegen Russland verteidigen könne. An den russischen Staatschef Wladimir Putin gerichtet sagte er:
6: Putin muss wissen, gemeinsam mit ihren Unterstützern hat die Ukraine den längeren Atem auf dem Weg zum eigentlichen Ziel, endlich Frieden.
5: Konkret versprach Wadefohl der Ukraine zusätzliche Finanzhilfen von 50 Millionen Euro, die in humanitäre Projekte der Vereinten Nationen und von Nichtregierungsorganisationen fließen sollen. Von der Unterstützung der Ukraine profitiere Deutschland, etwa dadurch, dass Unternehmen bei der Drohnenproduktion zusammenarbeiten.
6: Wir lernen von der ukrainischen Resilienz des Energiesystems und entwickeln gemeinsame Drohnensysteme und ballistische Raketenabwehr. Dies zeigt sich auch sehr deutlich in der wachsenden Zahl deutsch-ukrainischer Gemeinschaftsunternehmen in der Sicherheit- und Verteidigungsindustrie.
5: Das derzeit größte Problem der Ukraine ist die Flugabwehr. Sie verfügt nicht mehr über genügend Abfangraketen für das US-System Patriot und ist damit praktisch schutzlos gegenüber russischen ballistischen Raketen. Erst in der Nacht zerstörte Russland so wieder Lagerhallen in der Hauptstadt Kiew. Solche Angriffe führen bereits zu Engpässen bei der Lebensmittelversorgung. Die USA verkaufen derzeit keine Patriot-Raketen, mutmaßlich weil die eigenen Bestände zu gering sind. Deutschland berate derzeit mit seinen Partnern, wie sie der Ukraine auch hier unter die Arme greifen könnten, so Wadefohl. Das sei gerade vor dem kommenden Winter wichtig. Russland wolle die Kälte wieder als Waffe einsetzen, so der Außenminister, indem es gezielt die Energieinfrastruktur angreife. Der ukrainische Außenminister Andriy Sybiha dankte Deutschland bei der gemeinsamen Pressekonferenz. Deutschland ist zweifellos der stärkste Unterstützer der Ukraine in militärischer, finanzieller, energiepolitischer und humanitärer Hinsicht. Die deutschen Hilfen seit der russischen Vollinvasion belaufen sich auf insgesamt 65 Milliarden Euro. Dafür sind wir sehr dankbar. Beide Außenminister sprachen sich für Friedensverhandlungen mit Russland aus. Wadefohl deutete hier stärkere europäische Initiativen an, angestoßen von einer Kooperation zwischen Deutschland, Frankreich und Großbritannien, dem sogenannten E3-Format. Sybiha betonte dagegen, aus ukrainischer Sicht seien Verhandlungen nur mit einer maßgeblichen Beteiligung der USA sinnvoll.
4: Florian Kellermann über den Besuch des deutschen Außenministers Wadefohl in der ukrainischen Hauptstadt Kiew. Und wir bleiben noch in der Ukraine. Lange Zeit schien da ja das Thema Wahlen mitten im Krieg ein ziemliches Tabuthema zu sein. Es könnte ja schwierig sein, überhaupt eine faire Wahl abzuhalten, weil ja viele Ukrainerinnen und Ukrainer fernab ihrer Heimatorte im Exil leben oder wiederum an der Front kämpfen. Der frühere ukrainische Verteidigungsminister Fedorow hat die Forderung nach Wahlen nun trotzdem offen in den Raum gestellt und damit eine Debatte angestoßen. Kritiker sehen dahinter ein Kalkül, einen Frontalangriff auf das Staatsoberhaupt. Darüber hat meine Kollegin Katrin Schmick vom WDR mit Stefan Meister von der Deutschen Gesellschaft für Auswärtige Politik gesprochen und ihn gefragt, ob eine Wahl überhaupt eine realisierbare Forderung ist.
7: Man muss sicher darüber nachdenken, wie man die demokratischen Prozesse in der Ukraine am Leben hält. Ja, es geht ja im Prinzip in diesem Krieg auch darum, die Ukraine als demokratischen Staat, der eben auch wettbewerbsfähige Wahlen hat, am Leben zu halten. Und das ist ja genau das, was Russland zerstören will. Also in der Hinsicht muss man natürlich über solche Prozesse auch wie Wahlen nachdenken. Aber es gab ja die entsprechende Reaktion auch, dass es im Moment überhaupt nicht möglich ist, Wahlen durchzuführen, dass man die Sicherheit von Wahlen auch gar nicht garantieren könnte. Was macht man mit den besetzten Gebieten? Also man muss diese Aufforderung nach Wahlen von Fjodorow nicht zu ernst nehmen mit Blick auf Wahlen an sich. Ja, auch die Bevölkerung ist eher dagegen zu diesem Zeitpunkt. Man muss es eher als einen Versuch sehen, im Gespräch zu bleiben und auch Selenskyj unter Druck zu setzen.
8: Gehen wir darauf mal ein bisschen genauer ein. Was will Fjodorow damit erreichen? Was kann er vielleicht auch damit erreichen?
9: Man muss vielleicht erstmal verstehen, dass Fjodorow eine neue Generation ist in der ukrainischen Politik. Der war Digitalminister, bevor er Verteidigungsminister geworden ist. Und da ist er ja dann gefeuert worden von Zelensky. Und der möchte im Prinzip diese ganzen Korruptionsstrukturen, die wir in der ukrainischen Politik haben, beenden und einfach eine neue Ukraine begründen. Und am Ende geht es darum, diese Diskussion rum, was für eine Ukraine wollen wir eigentlich am Leben zu erhalten und eben auch Zelensky so unter Druck zu setzen, dass er stärker gegen diese Korruptionsstrukturen, die sich um ihn gebildet haben, im Prinzip stärker angeht und diesen Druck sozusagen auf Zelensky zu erhalten. Das ist, glaube ich, das Hauptziel. Mhm.
8: Also es könnte ein ganz interessanter Schachzug sozusagen sein. Fjodorow ist bei jungen Ukrainerinnen und Ukrainern beliebt. Wie viel Rückhalt hat Zelensky noch in der Bevölkerung? Was würden Sie sagen?
9: Ja, laut Umfragen ist er immer noch der beliebteste Politiker in der Ukraine, aber Großteil der Ukrainer fordern eigentlich einen Wechsel an der Spitze. Also das heißt, es gibt diese Loyalität in Kriegszeiten gegenüber Zelensky, aber wir sehen, wenn wir detaillierter in Umfragen hineinschauen, dass zum Beispiel der ehemalige Generalstabschef Saluzhny, der jetzt Botschafter in London ist, oder auch Fjodorow, auch andere Figuren, wenn es tatsächlich Wahlen geben würde, auch Chancen hätten, Wahlen zu gewinnen. Also man darf diese Umfragen sozusagen, muss man sie eher mit Blick auf Unterstützung Zelenskys im Kontext des Krieges sehen.
8: Sie haben die Korruptionsvorwürfe auch schon erwähnt. Da geht es auch um Antikorruptionsermittlungen im Umfeld des Präsidenten. Im Fokus stand dabei auch die Vizechefin des Präsidialamtes, Irina Mudra. Die hat Zelensky ja entlassen. Also spürt er einen gewissen Druck, der immer mehr wird?
9: Na, wir haben ja diese sehr starken Antikorruptionsinstitutionen NABU und SAPO, die systematisch gegen Korruption vorgehen. Und dieses ganze Umfeld, diesen Sumpf sozusagen um den Präsidenten und den ehemaligen Leiter auch der Präsidialadministration, dass die versuchen, das im Prinzip auszuheben. Und da geht es ja um strukturierte Korruption, auch im Bereich Militär, Beschaffung, Energie, im Energiesektor. Das kommt immer näher an Zelensky heran. Und es ist wohl offensichtlich, dass es eine ganze Reihe Personen in seinem Umfeld gibt, die sich eben selbst bereichert haben. Und das wird ihn weiter unter Druck setzen. Das wird nicht aufhören.
8: Herr Dr. Meister, gucken wir nochmal auf die aktuellen Entwicklungen. Also wir stellen fest, verstärkt greift Russland in der Ukraine auch zivile Ziele an, jetzt dieser Angriff auf das Einkaufszentrum. Wie bewerten Sie diese neuesten Entwicklungen?
9: Wir sind in einer neuen Phase des Krieges. Also wir haben durch die Drohnenangriffe der Ukraine auf Russland, im Prinzip ist dieser Krieg nach Russland hineingetragen worden und die Reaktion jetzt im Kreml ist, weiter zu eskalieren. Also wir sind in einer Eskalationsspirale, wo beide Seiten mehr Munition, mehr Drohnen, mehr Raketen produzieren und im Prinzip noch viel mehr zivile Infrastruktur treffen und mehr Menschen getötet werden.
8: Erlauben Sie mir noch eine Frage zum Schluss. Am Montag ist ja der Unabhängigkeitstag, ich habe es erwähnt, die Koalition der Willigen berät am gleichen Tag. Erwarten Sie Ergebnisse?
9: Es wird mir die üblichen Zusagen geben, dass man in bestimmten Bereichen mehr machen wird, mehr bezahlen wird. Es wird um Luftabwehr natürlich gehen. Ja, das ist ganz zentral für die Ukraine, weil die Amerikaner wegen Krieg im Iran nicht keine Patriot-Systeme liefern können. Also da wird es Ergebnisse geben, aber es wird jetzt nichts Großes geben, wo man sagen kann, hier gibt es eine grundlegende Veränderung.
10: Einschätzungen von Stefan Meister von der Deutschen Gesellschaft für Auswärtige Politik. Die Zeit, es ist 0.13 Uhr.
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10: In Schweden herrscht Fassungslosigkeit über einen Schwertangriff an einer Schule. Ein 18-Jähriger hatte am Freitag mit einem Schwert eine Schülerin getötet und mehrere verletzt. Der Täter soll frühere Schulmassaker verherrlicht haben. Christian Stichler berichtet über die Stimmung vor Ort nach der Attacke.
11: Am Morgen danach ist der Campus der Brinell-Skolan im schwedischen Fagersta noch immer abgesperrt. Polizeiwagen sind zu sehen, auf einer Rasenfläche brennen seit gestern Abend Kerzen und es werden immer mehr. In der Nacht sind zwei 16-jährige Schülerinnen an den Platz gekommen, Elsa und Lena. In einem Interview mit dem schwedischen Fernsehen bringen sie ihre Fassungslosigkeit zum Ausdruck.
12: Die Also jättehemskt, att något sånt händer i Fagersta.
11: Das ist schrecklich, dass so etwas in Fagersta passiert. Das kann man sich nicht vorstellen. Und das besonders Schlimme ist, wir kennen die Leute. Seit dem Morgen steht fest, bei dem Todesopfer handelt es sich um eine 17-jährige Schülerin. Das haben die Eltern des Mädchens der lokalen Zeitung bestätigt. Das Schuljahr hatte gerade erst angefangen. Hier kenne jeder jeden, sagt Lena im Interview mit der schwedischen Reporterin. Wir aus dem ersten Jahrgang im Gymnasium haben gerade erst einen Teambuilding-Kurs gemacht. Einige von uns wollten dafür noch aus der Schule etwas holen. Und dann hat jemand hier sein Leben verloren. Das ist so traurig. Auf der Pressekonferenz am Abend hat die Polizei relativ wenig über den Täter bekannt gegeben, der mit einem Schwert bewaffnet am frühen Nachmittag in die Schule eingedrungen war. Neben der toten 17-Jährigen wurden zwei Schüler schwer verletzt, einer nur leicht. Die Polizei konnte den Täter festnehmen. Bekannt ist, dass es sich um einen 18-Jährigen handelt, der offenbar selbst einmal auf die Schule gegangen ist. Nach schwedischen Medienberichten soll er kurz vor der Tat ein Schwert auf seinem TikTok-Konto gepostet haben. Das Konto ist mittlerweile gesperrt. Außerdem soll er auf seinem Account verschiedene Schulmassaker verherrlicht haben. Bekannt ist auch, dass der Täter als Jugendlicher schon einmal wegen eines gewalttätigen Angriffs auf einen Schüler verurteilt worden war. Das Attentat von Fagersta reiht sich ein in eine Serie von schweren Gewalttaten an schwedischen Schulen. Erst im Februar vergangenen Jahres waren bei einem Amoklauf in Örebro 11 Schüler getötet und 15 verletzt worden. Man müsse noch mehr tun, räumte deshalb auch Schwedens Justizminister Gunnar Strömmer gestern Abend in einem Radiointerview ein. Wir haben eine ganze Menge unternommen seit der schrecklichen Tat von Örebro. Aber offenbar müssen wir noch mehr tun, auch wenn das immer gegenüber der Einschränkung anderer Interessen abgewogen werden. Die Schule müsse zuallererst ein sicherer Platz für alle Schülerinnen und Schüler sein. Das sei das Wichtigste. Schwedens Regierungschef Ulf Kristersson hat sich noch gestern bestürzt über die Tat geäußert und einen Wahlkampfauftritt abgesagt. Ähnlich äußerte sich auch Schwedens König Karl XVI. Gustav. Er verstehe, dass Schüler, Eltern und Lehrer nicht nur in Fagersta, sondern im ganzen Land besorgt seien. Seine Gedanken seien bei den Opfern und deren Angehörigen. Das Attentat in der mittelschwedischen Kleinstadt überschattet auch den Wahlkampf im Land. Denn in 3 Wochen, am 13. September, wird in Schweden ein neues Parlament gewählt. Parallel dazu finden wichtige Regional- und Kommunalwahlen statt.
10: Attacken wie die in Schweden oder auch Anschläge, die gibt es ja leider immer wieder, auch bei uns, mit unterschiedlichen Hintergründen, ob rechtsradikale, islamistische oder Amok-Täter. Ein solcher plötzlicher Angriff kann tiefe Wunden in einem Ort und einer Stadtgesellschaft hinterlassen. Wir blicken deshalb heute in dieser ARD-Infonacht auch nach Solingen in Nordrhein-Westfalen. Vor 2 Jahren, am 23. August, hat beim Stadtfest in Solingen ja ein islamistischer Attentäter 3 Menschen mit einem Messer getötet und 10 weitere Personen verletzt, 8 davon lebensgefährlich. Der Täter wurde inzwischen zu lebenslanger Haft mit Sicherheitsverwahrung verurteilt. Zum Gedenken an die Betroffenen kommt Solingen an diesem Wochenende auch wieder zusammen. Es gibt einen Gedenkgottesdienst, einen Bürgerdialog und vieles mehr. Mareike Wilke forscht an der Uni Bielefeld dazu, wie Stadtgesellschaften, wie zum Beispiel auch die in Solingen, auf Anschläge reagieren und mit ihren Folgen umgehen. Meine Kollegin Andrea Oster vom WDR hat mit ihr darüber gesprochen und sie gefragt, ob sie in ihrer Forschung bereits ein Muster erkennen kann.
13: Nee, also zumindest nicht, was wir bisher so, wir untersuchen ja 4 Städte und das ist auch relativ neu, dass sich das genau angeguckt wird, was so in der Stadtgesellschaft passiert. Und deswegen würde ich jetzt noch nicht von einem Muster sprechen. Wovon man aber durchaus sprechen kann, ist, dass sehr viel Konfliktpotenzial noch in der Konfliktaufarbeitung liegt. Das heißt, da, wo es eigentlich gut gemeint ist, wo etwas gemacht wird für die Stadt, ist es oft gar nicht so, kommt es gar nicht so gut an, so dass man, dass es da noch Streits gibt darüber, wo das Gedenken stattfindet oder wo Denkmäler hinkommen etc. Und das ist etwas, was wir beobachten und auch ganz interessant finden.
14: Ja, geraten denn eigentlich auch bestimmte Gruppen in der Stadt stärker unter Druck? Also ich gebe mal das Stichwort Sündenbock oder so.
13: Ja, auf jeden Fall. Das ist ja das Tragische auch an solchen Anschlägen. Wenn wir jetzt tatsächlich über islamistische Anschläge reden, so wie es in Solingen der Fall war, ist das natürlich ganz bitter für ganz viele Menschen, die eben Migrationshintergrund haben, weil die dann ganz sicherlich merken, dass die Stimmung ein bisschen anders ist oder anders wird und da Menschen massiv unter Generalverdacht gestellt werden, was natürlich sehr traurig ist für die Millionen friedlichen Menschen, die hier leben, ne? Also das kann man schon sagen.
14: Was ist besonders wichtig, damit eine Stadtgesellschaft über solch ein traumatisches Erlebnis hinwegkommt? Was würden Sie sagen?
13: Ich glaube oder ich bin überzeugt davon, dass es wichtig ist, Gesprächsräume zu schaffen. Und das versuchen wir ja auch jetzt mit dem Gedenktag oder mit der Veranstaltung am Sonntag in Solingen, dass man einfach einen Raum öffnet für Gedanken, für Sorgen, Ängste, aber auch vielleicht für Menschen, die sagen, oh, wir möchten eigentlich gar nicht mehr darüber reden. Wir wollen nach vorne gucken. Und wie können wir denn jetzt gut weitermachen? Und wie können wir das alles hinter uns lassen? Auch das ist, ist ein Anliegen, was viele haben. Und das darf auch sein. Und dann ist es, glaube ich, auch ganz wichtig. Und das ist auch nochmal für Sonntag uns ganz wichtig, dass es ja ganz klar ist, dass dort durchaus verschiedene Meinungen auch zusammenkommen. Jeder hat seine eigene Einstellung, seine eigene Meinung. Und da gilt es für uns alle, das auch auszuhalten und ja, einfach mitzunehmen, dass wir nicht überall einer Meinung sein müssen, aber trotzdem noch auf Augenhöhe miteinander sprechen können. Und das ist das, was uns wichtig ist.
14: Aber wie moderiert man sowas? Also ich meine, das ist ein hehres Ziel, sage ich mal, aber es geht ja ums Zusammenleben. Und gerade so

0: passiert da, wenn alle zusammenkommen? Und natürlich gibt es verschiedene Meinungen und vielleicht auch sehr starke Emotionen, die da mit in diese Veranstaltung genommen werden. Aber wir haben das erstaunlicherweise gut hinbekommen, dass wir trotzdem Menschen da waren, die wirklich eine ganz andere Meinung hatten, dass wir sachlich geblieben sind und miteinander gesprochen haben und uns vor allem auch zugehört haben. Und ganz oft ist es so, dass auch die Menschen oder die BürgerInnen, die sind ja total gebrandmarkt nach so einem Ereignis. In Solingen ist das noch mal massiver, weil wir da hatten wir jetzt nicht nur den Anschlag, sondern wir hatten auch den Brandanschlag oder zwei Brandanschläge in der Vergangenheit. Und da ist es noch mal mehr, dass es wichtig ist, Leute zu hören. Wie geht's denen? Was brauchen die? Was fehlt denen? Und das ist, glaube ich, persönlich schon so die halbe Miete, dass man auch auf einer guten Ebene sich begegnet.
1: Jetzt haben wir viel darüber gesprochen, wie man das Auseinanderdriften sozusagen aufhält. Aber hat so ein Erlebnis nicht auch den Effekt des Zusammenhaltens auf der anderen Seite? Also hat es, so blöd das auch klingt, vielleicht auch einen positiven Effekt?
0: Ja, also es ist schon so, dass vor allem der Zusammenhalt, das sehen wir ja im Nachhinein von solchen Taten, wächst der Zusammenhalt ganz, ganz massiv. Also vor allem in den ersten Stunden danach, ne, dass Menschen sich mobilisieren, sich zusammentun, helfen wollen. Und das ist natürlich gleichzeitig eine ganz resiliente oder eine Form von Resilienz schaffen für Menschen. Das tut uns gut, wenn wir ins Aktive kommen, ins Tun kommen nach so einem traumatischen Erlebnis. Und gleichzeitig stärkt das natürlich auch den Zusammenhalt, weil sich das ja auch gut anfühlt, ne? Wenn man merkt, okay, wir schaffen das jetzt hier gerade zusammen und wir erleben diese Extremsituation gemeinsam und versuchen nach vorne zu gehen und nach vorne zu schauen.
2: Mareike Wilke von der Uni Bielefeld war das im Gespräch mit Andrea Oster vom WDR. Wir schauen jetzt nach Brandenburg. Welches 120-Einwohner-Dorf in Brandenburg kann schon von sich behaupten, mal Politikriesen wie George W. Bush, Wladimir Putin oder Emmanuel Macron beherbergt zu haben? Meseberg im Norden von Berlin kann das. Hier wurde vor knapp 20 Jahren das Barockschloss Meseberg zum Bundesgästehaus umfunktioniert. Und zumindest in der Politikberichterstattung ist Meseberg ja fast schon ein feststehender Begriff. Zuletzt wurde das Schloss aber kaum noch genutzt. Und jetzt steht es vor dem Aus. Ab dem kommenden Jahr will die Bundesregierung den Nutzungsvertrag auslaufen lassen. Was also wird aus dem Schloss? Und welche Erinnerungen gibt es vor Ort? Carsten Zumack hat sich umgehört.
3: Wenn Alois Demuth in seiner Fotosammlung stöbert, fallen sie sofort ins Auge. Chirac, Merkel, Schröder, der ehemalige Ortsvorsteher und Landwirt, hat in den vergangenen Jahren viele Staatsgäste kennengelernt. Gern erinnert sich der 83-Jährige etwa an Ex-US-Präsident Bush.
4: Da war ich zum Empfang eingeladen von der Kanzlerin und haben eine Viertelstunde gewartet. Anscheinend Komplikation, dass der Anzug nicht richtig passt. Und dann kam er raus. Habe ihm unser Dorf vorgestellt, wie viele Einwohner wir haben und dass wir eine Rinderanlage haben. Und da fing er an, klopfte er mich in die Schulter und sagte, hey Cowboy.
3: Jede Menge Anekdoten im Kopf und auf Fotopapier. Das kleine Meseberg und die große Politik. Inzwischen haben sich die Staatsgäste rar gemacht. Der Unterhalt kostet trotzdem etwa 5 Millionen Euro im Jahr. Deshalb hat der Bund den Mietvertrag zu Ende Januar 2027 gekündigt, zum Leidwesen von Amtsdirektor Nico Zemke.
5: Mich hat es doch ein Stück weit überrascht, aber man konnte ja auch in den letzten Jahren sehen, wie oft dieses Schloss tatsächlich genutzt wurde von der Vorgängerbundesregierung und von der jetzigen Bundesregierung, vom jetzigen Bundeskanzler, wurde dieses Schloss ja überhaupt nicht wahrgenommen und dieser Ort und von daher. Es hat mich schon überrascht, aber nicht durchweg verwundert.
3: Der Ortsname Meseberg dürfte künftig deutlich seltener in der Tagesschau auftauchen, manch neugieriger Besucher wegbleiben. Das Hotel neben dem Gästehaus fährt bereits auf Sparflamme. Im Oktober zieht sich der Pächter komplett zurück. Doch was wird aus dem Barockschloss selbst? Der Eigentümer, die Messerschmidt-Stiftung, sucht seit Monaten nach einem Nachnutzer und steht dabei nun kurz vor einer Lösung, bestätigt Stiftungschef Hans-Heinrich von Zirbig.
6: Die Messerschmidt-Stiftung ist optimistisch, einen würdevollen Nachfolger zu finden. Aber bevor nicht alles in trockenen Tüchern ist, sollte man darüber nicht reden. Und so ist es auch mit diesem potenziellen Nutzer vereinbart. Aber ich hoffe schon, dass wir Ende August, Anfang September eine Lösung haben.
3: Immerhin dürfte das aufwendig sanierte Schloss

0: wieder leer stehen. Doch die Zeit der Staatsbesuche, Klausuren und Tage der offenen Tür sind wohl vorbei in Meseberg.
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2: Mit Florian Neuhaus und dem erfolgreichen Saisonstart von Bayern München. Der Rekordmeister gewann bei seinem größten Rivalen in Dortmund durch ein 2:1 gegen die Borussia den Franz Beckenbauer Supercup. Armin Lehmann mit den Einzelheiten.
3: Der erste Titel der neuen Saison ergeht fast schon wie gewohnt an den FC Bayern. 2:1 Auswärtssieg, muss man ja sagen, im Dortmunder Stadion. Eine Halbzeit lang dominierten die Bayern, führten mit 2:0, Brown und Elisse mit den Toren. Da war sogar mehr drin für den Rekordmeister. Im zweiten Durchgang gestaltete Schwarz-Gelb das Ganze dann schon offener, hatte selber ein paar gute Möglichkeiten. Und Fabio Silva, eine Viertelstunde vor Schluss, gibt noch einmal Hoffnung zurück in das weite Rund des Dortmunder Stadions. Er erzielt das 1:2. Maxi Bayer hat in der Nachspielzeit die Riesenausgleichschance. Benzebaini sieht nach hartem Foul noch rot. Und die Bayern gewinnen mit 2:1.
2: Für die übrigen Bundesligisten geht es an diesem Wochenende um das Erreichen der zweiten Pokalrunde. Und tatsächlich haben sich bisher alle schadlos gehalten. Frankfurt, Stuttgart, Leverkusen, Augsburg, Hoffenheim, Leipzig und sogar Werder Bremen, das zuletzt immer mal wieder für einen Patzer gut war. In den bisher 15 Duellen gab es genau einen Heimsieg, also den Erfolg eines Außenseiters. Mit 3:0 im Elfmeterschießen setzte sich Drittligist Sonnenhof Groß-Asbach gegen Zweitligist Arminia Bielefeld durch. Matchwinner war Torhüter Maximilian Reule.
4: Man muss einfach sagen, für sich im Kopf, ich muss jetzt meiner Mannschaft helfen und am besten mit einem gehaltenen Elfmeter, dass es dann zwei werden, umso schöner und dass ich dann am Schluss noch einen rausgucke, sensationell.
2: Die Zweitligisten Nürnberg und Hertha BSC mussten auch ins Elfmeterschießen, setzten sich da aber durch. Den höchsten Sieg des Tages feierte Hannover 96 und zwar mit 9:1 beim SV Hemelingen in Bremen. 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Und da war es eine klare Sache für den Meister. Der SC Magdeburg gewann in München gegen die Füchse Berlin ungefährdet mit 38:31. Bester Werfer war Magdeburgs Gisli-Torgei Christiansson mit 9 Treffern. Bei Trainer Bennett Wiegert gab es da ungeahnte Glücksgefühle.
5: Ich war selber überrascht über mich selber, wie glücklich ich mich danach gefühlt habe, wie zufrieden mich das gemacht hat. Wir standen jetzt auch schon 2-3 Mal hier und auch in Düsseldorf, wo er davor war, und haben es halt nicht geschafft. Und das tat halt verdammt weh, wenn man den Spalier beheben muss, allen gratulieren muss. Deswegen fühlt sich das schon so besser an. Und ich finde auch, dass das dem Selbstbewusstsein hilft, was die Saison vielleicht bringen kann.
2: Den dritten Supercup des Abends sicherte sich die deutsche Basketballnationalmannschaft in Hamburg. Nach dem Kantersieg im Halbfinale gegen Tschechien wartete Kroatien und das Team um Welt- und Europameister. Dennis Schröder gewann auch im Endspiel überzeugend mit 96:87. Und zum Schluss noch ein Blick zur Hockey-WM. Da haben die deutschen Damen den Einzug ins Halbfinale verpasst. Die Danas unterlagen Belgien mit 1:3 und haben damit schon vor dem abschließenden Spieltag der Zwischenrunde keine Chance mehr aufs Weiterkommen. Christina Schröder berichtet.
6: Deutschland hatte anfangs zwar mit Nervosität zu kämpfen, legte diese aber nach wenigen Minuten ab und begegnete dem Gastgeber auf Augenhöhe. Umso schmerzvoller der Rückstand 8 Minuten vor der Pause. Die Roten Panther, motiviert vom Tor und den heimischen Fans im prall gefüllten Stadion in Wavre, liefen nun aggressiver an. Die DHB-Auswahl hielt bemüht dagegen, blieb aber vor dem gegnerischen Tor einfach zu harmlos. Zu Beginn von Hälfte 2 dann der Ausgleich durch Kapitänin Lisa Nolte, doch die Freude währte nur kurz, denn prompt folgte die belgische Antwort mit dem erneuten Führungstreffer. Das junge deutsche Team bekam keinen Zugriff mehr. Belgien spielte dagegen souverän und effektiv, das 1:3 am Ende verdient. Die deutschen Hockeyfrauen hatten aus der Vorrunde keine Punkte mit in die Hauptrunde genommen, stehen also mit 0 Punkten da und haben vor dem letzten Spiel gegen Spanien keine Chance mehr auf den Halbfinaleinzug.
2: Anders sieht es bei den Herren aus. Die dürfen nämlich noch auf das Halbfinale hoffen. Dafür braucht es aber im abschließenden Spiel der Zwischenrunde heute Nachmittag gegen Spitzenreiter Australien einen Sieg.
7: Und das war der Sport in der ARD-Infonacht mit Florian Neuhaus.
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8: Um 0:30 Uhr mit Milat Kupay. Nach dem Waldbrand bei Hürtgenwald hat Bundeskanzler Merz die Gemeinde in Nordrhein-Westfalen besucht. Er dankte dabei den vielen Helfern für ihren Einsatz gegen die Flammen. Anwohner kritisierten, der Besuch komme viel zu spät. Aus Aachen, Thomas Wenkert.
9: Begrüßt wurde der Kanzler in Hürtgenwald mit Pfiffen und Buhrufen und darauf ging er in seinem Statement auch ein. Er lasse sich von denen, die rumschreien, nicht beeindrucken, sagte Merz, sondern er sei gekommen, um denen zu danken, die beim Löschen dieses Brandes geholfen haben. Ohne die Freiwillige Feuerwehr, das THW und auch die vielen Freiwilligen wäre dieses Feuer im Hürtgenwald nicht so glimpflich zu Ende gegangen. Merz betonte, dass man in den kommenden Tagen den Einsatz in Hürtgenwald auswerten werde. Defizite habe es unter anderem bei den Kommunikationswegen gegeben, erklärte der Kanzler.
8: Außenminister Wadefuhl will sich weiter für die Bereitstellung von Patriot-Abwehrraketen für die Ukraine einsetzen. Zeitgleich zu seinem Besuch in Kiew wurden in einem Vorort der ukrainischen Hauptstadt 2 Menschen durch russische Raketen getötet. Aus der NDR-Nachrichtenredaktion Viktor Kupka.
10: Während eines Treffens von Wadefuhl mit dem ukrainischen Präsidenten Selenskyj wurde Luftalarm ausgelöst. Es mache noch einmal in erschreckender Weise klar, man sei in einem Kriegsgebiet, so Wadefuhl. Daher sei die praktische Unterstützung der Ukraine dringend notwendig. Die Bundeswehr hat bislang 5 Patriot-Systeme an die Ukraine abgegeben. Mehr sei eigentlich nicht möglich, so der Minister. Er kündigte aber an, die Bestände noch einmal prüfen zu lassen. Vorher hatte Wadefuhl der Ukraine weitere 50 Millionen Euro zugesagt. Das Geld soll vor allem den Menschen entlang der Front zugutekommen.
8: Zwischen den USA und Kanada spitzt sich der Handelsstreit wieder zu. Die kanadische Regierung kündigte für kommenden Monat neue Beschränkungen für US-Güter an. Laut Premier Carney sind davon unter anderem Stahl- und Milchprodukte betroffen. Seit vergangener Nacht gelten in den USA bereits Strafzölle in Höhe von 50% auf bestimmte Importe aus dem Nachbarland. Vorher waren Verhandlungen zwischen beiden Seiten gescheitert. In Nordmazedonien sind nun 5 Menschen durch das von Mücken übertragene West-Nil-Virus gestorben. Wie der Leiter einer Klinik für Infektionskrankheiten sagte, starb zuletzt ein 73-Jähriger mit mehreren Begleiterkrankungen. Das West-Nil-Virus wurde in diesem Jahr bereits in 12 europäischen Ländern nachgewiesen, darunter auch in Deutschland. Meist verläuft eine Infektion asymptomatisch oder leicht. Bei etwa einem von 150 Fällen kommt es zu schweren, teils lebensbedrohlichen Verläufen. Gefährdet sind dabei vor allem Alte und Vorerkrankte. Und das Wetter in Deutschland. Örtlich Schauer, teils gewittrig, Tiefstwerte 15 bis 6 Grad. Tagsüber heiter bis wolkig, im Norden etwas Regen, im Nordosten später Gewitter. Maximal 18 bis 25 Grad, die höheren Werte am Oberrhein. Am Montag oft freundlich oder sonnig, vereinzelt Schauer, 19 bis 28 Grad. Am Dienstag im Nordosten viel Sonne, im Süden Schauer und Gewitter, 21 bis 28 Grad. Das waren die Nachrichten.
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7: A3 Frankfurt Richtung Würzburg zwischen Obertshausen und Hanau. 3 Kilometer Stau wegen einer Baustelle. Und dann noch die B207 auf der B207 Heiligenhafen Fehmarn-Puttgarden ist die Fehmarnsundbrücke wegen des starken Windes für leere Lkw und Pkw mit Anhänger gesperrt. Ihnen weiterhin eine gute Fahrt.
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7: Mit Konstanze Nastarowitz. Hallo. Die Landtagswahlen rücken näher. In Sachsen-Anhalt, Berlin und Mecklenburg-Vorpommern. Entsprechend rücken ostdeutsche Bundesländer im Moment verstärkt in den Fokus. Im ARD-Interview der Woche hat Markus Sambale aus unserem Hauptstadtstudio den Historiker und Publizisten Ilko Sascha Kowalczuk zu Gast. Er ist 1967 geboren, in der DDR in Ostberlin aufgewachsen und beschäftigt sich seit Jahrzehnten mit der DDR-Geschichte, mit der Wiedervereinigung mit Ostdeutschland. Was erwartet er von diesen Wahlen in 3 ostdeutschen Bundesländern?
11: Also wir starren ja jetzt, die politisch Engagierten, die politisch interessierten Menschen in unserem Land, also viele, viele Millionen starren auf diese Wahlen in Sachsen-Anhalt und in Mecklenburg-Vorpommern. Das mit den Berliner Wahlen ist eine etwas andere Situation, glaube ich. Und ich befürchte, danach wird sich die Situation nicht großartig verändert haben. Denn egal wie auch immer diese Wahlen ausgehen, die Situation wird nicht besser werden. Unsere Demokratie wird nicht weniger gefährdet sein. Und ich fürchte, egal wie es ausgeht, dass die Radikalisierung der Extremisten anschließend erst recht voranschreiten wird.
12: Im Moment sehen wir nur Umfragen. Gewählt wird noch, das Wahlergebnis kennen wir dann erst am Wahlabend selbst. Trotzdem zeichnet sich ab, die Parteien, die jetzt lange regiert haben, die stehen massiv unter Druck. Die AfD dürfte stärkste Kraft werden. Was ist aus Ihrer Sicht der Hauptgrund dafür?
11: Also ich bin Historiker und Wissenschaftler vor allem, auch wenn mich viele Menschen eher als einen engagierten Bürger wahrnehmen. Aber ich bin zunächst Analytiker und Wissenschaftler und da versage ich es mir von Hause aus, von einer Ursache zu sprechen. Egal, was irgendwo passiert, wenn irgendwo ein Gerüst an einem Bauwerk zusammenbricht, dann gibt es dafür nicht eine Ursache, sondern in der Regel sehr, sehr viele. Und so ist das auch mit der Situation in unserem Land. Es gibt regionale Ursachen, nationale, europäische und globale Ursachen, die alle zusammenkommen. Aber das, was, glaube ich, ganz wichtig ist, um Ostdeutschland zu verstehen, Ostdeutschland ist nichts Besonderes. Es gibt natürlich Spezifika, aber die gibt es auch in Schleswig-Holstein oder in Baden-Württemberg. Das, was wir in Ostdeutschland seit etwa 15 Jahren beobachten können, ist ein Phänomen, was vielen vielleicht gar nicht so bewusst ist, nämlich, dass sich in Ostdeutschland viele Entwicklungen früher, schneller und radikaler zeigen als anderswo.
12: Warum eigentlich seit 15 Jahren?
11: Naja, das ist sozusagen, das ist jetzt so,
12: oder grob?
11: So grob genommen. Naja, das hat sehr viel mit den Veränderungen im Folge der Finanzkrise 2008 zu tun. Und das hat sehr viel damit zu tun, was viele wahrscheinlich überraschen wird, mit einer relativen Stabilisierung der sozialen und wirtschaftlichen Verhältnisse in Ostdeutschland in den Nullerjahren, als es auch zum ersten Mal zu einem Anwachsen von sozialversicherungspflichtigen Arbeitsplätzen wieder kam, als es so eine gewisse Erholungsphase gab. Und das war, und da kamen dann sozusagen zwei Entwicklungen zusammen, nämlich dieser Schock durch die globale Finanzkrise und die Folgen, die dann sich in den Jahren danach zeigten, und gleichzeitig die Verlustängste, die sich da dann auch zum ersten Mal zeigten. Und das ist auch der Punkt, weshalb Ostdeutschland halt auch aus analytischer Sicht so interessant ist. Die Menschen in Ostdeutschland, die ganz ähnliche Verlustängste haben wie die Menschen in Texas oder in Frankreich oder im Ruhrgebiet, aber die unterscheidet eins doch sehr massiv von den Erfahrungen etwa in West-, Süd- oder Norddeutschland. Sie haben ihren sozialen Wohlstand, das, was sie besitzen, gerade erst mit eigenen Händen erarbeitet. Sie haben das nicht ererbt, sie haben das nicht sozusagen vorgefunden wie die Gleichaltrigen im Westen, sondern sie haben das mit harter Arbeit, auch mit vielen sozialen Konflikten, mit harten Transformationserfahrungen sozusagen sich erarbeitet, und das sehen sie bedroht. Und das muss man schon ernst nehmen. Und nun stößt das alles, diese vielen Entwicklungen in den letzten 10, 15 Jahren auf eine globale Krise, deren Ausmaß wir alle noch nicht erkannt haben. Auf der einen Seite sehen wir, die Welt ist in der Hand von vielleicht 3000 Familien, die die Welt steuern und die den Reichtum der Welt verwalten. Die eigentliche Macht sind die Tech-Milliardäre, das Informationsmonopol auf der Welt haben. Das ist eine ernsthafte Bedrohung für die Demokratie. Damit ist Demokratie nicht machbar. Und zugleich rollt über die Welt, insbesondere die westliche Welt, eine digitale Revolution, Stichwort KI, von der wir alle nicht wissen können, wohin die uns führt. Und diese Zukunftslosigkeit, die dahinter steht, von der wir eben alle nicht wissen, wie sieht unser Leben eigentlich im halben Jahr aus, die führt eben zu großen Verlustängsten. Und da greifen viele Menschen dann sozusagen gerne nach solchen Strohhalmen. Und das erleben wir halt gerade in Ostdeutschland massiv. Aber nochmal, Ostdeutschland ist hier nur ein Seismograph für das, was wir in der gesamten westlichen Welt beobachten müssen.
12: Es sind ja auch die zentralen Versprechen, gerade von AfD-Politikern, die sagen, wir wollen zurück in ein altes, sicheres Deutschland. Wir holen uns unser Land zurück. Was für eine Sehnsucht wird denn da bedient?
11: Sicherheit, Ruhe, Stabilität, Homogenität, völkische Homogenität. Also im Prinzip wird etwas wachgerufen, was auch nie existierte. Das ist ja irgendwie sozusagen der Witz dabei. Ja. In den letzten Jahren, was viele nicht gerne hören wollen, ist zum Beispiel die Gewaltkriminalität bei Schwerstverbrechen zurückgegangen. Also es gibt sozusagen Statistiken, die ja nicht lügen, die aber oft den eigenen Gefühlen entgegenstehen. Ja. Und ich meine, ich kann das als Historiker immer so eiskalt so mit Zahlen zurückweisen. Aber als Bürger, als Mensch weiß ich natürlich auch ganz genau, ja, wenn ich mich so an meine Kindheit erinnere, egal wie die auch war, und irgendwie habe ich ja trotzdem ein warmes Gefühl dafür in aller Regel. Und ich werde auch gewisse Sehnsuchtspunkte in mir wachrufen. Und sei es nur, weil mir die Umarmungen meiner Eltern auf einmal fehlen, weil die gar nicht mehr da sind und so weiter. Und das Problem ist, dass wenn solche Gefühle gewissermaßen in Politik umgesetzt werden. Und die Faschisten, die machen das sehr geschickt, und zwar nicht erst seit Neuestem, sondern das war schon immer Teil ihrer Strategie. Und deswegen gibt es da auch eben diese komischen vormodernen Familienbilder, vormodernen Geschlechterbilder, die dann bei vielen Menschen durchaus auf Resonanz stoßen, weil da eben so eine Gefühle wachgerufen werden.
12: Wir sind schon beim Thema radikale Extremisten, die versuchen eben diese Emotionen zu wecken. Die AfD ist im Aufwind. In Sachsen-Anhalt ist sie ganz weit vorn und steht möglicherweise davor, sogar Mehrheiten zum Regieren zu bekommen. Gleichzeitig kann man sagen, die AfD ist nicht verboten. Sie ist in der Mitte der Gesellschaft angekommen. Wer jetzt sagt, in der Demokratie ist es doch richtig, dass die dann Einfluss bekommen, die den meisten Rückhalt haben. Was sagen Sie denen?
11: Naja, das sollte man vielleicht vor dem Hintergrund der deutschen Geschichte sich nochmal genau überlegen, ob das sozusagen der richtige Ansatz ist. Gerade in diesen Tagen ist in der Süddeutschen Zeitung, in einem Flaggschiff des liberalen Deutschlands, folgender Satz zu lesen. Regieren darf, wer eine relative Mehrheit von Wählerstimmen auf sich vereint. Weswegen Faschisten, wenn sie an die Macht kommen, zuallererst Demokraten sind. Als ich diesen Satz gelesen habe, war ich sprachlos. Hier hat sozusagen, hier liegt auch kein Missverständnis vor. Demokratische Wahlen befördern nicht automatisch Demokraten an die Macht. Ich war bis vor etwa einem Jahr ganz energisch für ein Verbot der AfD. Ich nenne nicht umsonst mein neuestes Buch Faschismus ist keine Meinung. Ich benenne die AfD ganz klar als eine faschistische Partei. Ich gehe sogar so weit mit meiner Provokation, dass ich sage, wer Faschisten wählt, ist selbst ein Faschist. Mhm. Ich weiß, dass das vielen nicht gefällt. Ich weiß auch, dass das zu undifferenziert ist. Ich weiß auch, dass nicht jedes NSDAP-Mitglied ein Nazi war. Ich weiß auch, dass nicht jedes SED-Mitglied ein Kommunist war und schon gar nicht die Wähler. Das weiß ich alles. Und dennoch muss sich jeder dieser Verantwortung stellen. Und wenn wir heute über die AfD sprechen, dann muss man eben auch zunächst darüber reden, was ist eigentlich in den letzten Jahren alles schiefgelaufen, dass die so groß werden konnten. Und da bin ich bei diesem unfassbaren, unglaublichen Zitat aus der Süddeutschen Zeitung. Dieses Zitat konterkariert nämlich etwas, diese These, die Sie gerade formuliert haben, die ja nicht nur Sie, vielleicht sogar unbewusst vertreten, die man häufig im offenen Raum hört, nämlich dass die AfD in die Mitte der Gesellschaft vorgestoßen ist. Man muss das wohl anders formulieren, dass die Mitte der Gesellschaft immer mehr nach rechts außen gedrängt worden ist. Mhm. Und die AfD hat etwas geschafft, wovor viele Menschen seit Jahren gewarnt haben, auch ich, aber es ist ihnen gelungen, nämlich das Unsagbare sagbar zu machen. Und wir haben jetzt diese Wahlen, von denen wir alle nicht so genau wissen, wie sie ausgehen werden, aber eins scheint mir klar zu sein. Die Wahlen in Sachsen-Anhalt und in Mecklenburg-Vorpommern werden in jedem Fall zu einer weiteren Radikalisierung des politischen Milieus beitragen. Denn entweder die AfD kommt an die Macht, wonach es aktuell gar nicht so sehr aussieht. Aber wenn die an die Macht kommen, werden sie nicht das umsetzen können, was sie ihren Anhängern versprochen haben. Und das werden sie sozusagen dann immer, und das ihr hört, ist Teil der faschistischen Strategie, damit erklären, dass Berlin, dass Europa, dass der Hamas, wer auch immer, dass irgendwelche Gegner und Feinde sie daran hindern, das umzusetzen. Die werden immer andere dafür verantwortlich machen, für ihre eigenen Unzulänglichkeiten, für das, was sie nicht umsetzen können. Und das führt zu einer Radikalisierung ihrer Anhängerschaft. Zwangsläufig führen und damit auch zu der Partei selbst.
12: Das klingt aber so, als wäre das unaufhaltsam.
11: Es ist meines Erachtens auch unaufhaltsam. Ich habe vor 2 Jahren schon gesagt, wir stehen an der Schwelle zu einem autoritären Zeitalter. Ich meine, ich kämpfe jeden Tag dafür mit meinen Mitteln, um das Unaufhaltsame aufzuhalten, um das, was ich prognostiziere, zu verhindern. Und wenn die AfD nicht an der Regierung beteiligt werden wird, wovon man aktuell vielleicht ein bisschen mehr ausgehen kann, sowohl in Sachsen-Anhalt wie auch in Mecklenburg-Vorpommern, dann werden wir die Situation haben eines Landtages ohne demokratische Opposition, weil alle anderen in der Regierung sind, und das wird automatisch auch zu einer extremen Radikalisierung sowohl der AfD wie ihrer Anhängerschaft führen. Es ist wirklich eine extrem komplizierte Situation, in denen die Gesellschaft sich selbst gebracht hat. Ich sehe da auch gerade keinen Ausweg. Ich will auch nicht sozusagen so eine Schwarzmalerei betreiben. Ich bin ja niemand, der hier der sozusagen auf dem Parteiticket sitzt. Ich will hier auch nicht geliebt werden oder irgendwie gemocht werden, sondern ich bin Analytiker und versuche das zu verstehen und sage, was ich sozusagen erwarte. Und das sind nicht gerade rosige Aussichten.
12: Herr Kowalczuk, Stichwort Kompromiss, das so zentral ist für die Demokratie. Ist Ihr Eindruck, dass Kompromiss noch positiv besetzt ist, auch wenn wir uns angucken, wie vielleicht die aktuelle Regierung darum ringt und es anscheinend in der Bevölkerung nicht positiv ankommt?
11: Naja, das Problem ist, dass die aktuelle Regierung nicht gerade sozusagen ein Ausweis für eine ansehnliche demokratische Regierungsweise ist, ja. Man ist ein bisschen verzweifelt.
12: Woran machen Sie das
11: fest? Ich will überhaupt nicht mitmachen bei diesem allgemeinen Bashing, ja, weil ich einen hohen Respekt habe vor der harten Arbeit, die Regierung, die PolitikerInnen leisten, und es geht mir manchmal auch ein bisschen gegen den Strich und oft viel zu weit, dieses Bashing, was da betrieben wird. Aber hier hat man schon doch den Eindruck, dass bestimmte zentrale Probleme unserer Gegenwart an dieser Regierung vorbeigehen. Wir brauchen nur täglich den Fernseher, die Nachrichten anzumachen. Wir sehen Waldbrände in ganz Europa. Wir sehen ausgedorrte Flüsse. Das sind Sachen, die wirklich an unsere Lebensader gehen. Und diese Regierung redet übers Wetter und nicht übers Klima. Und das ist nur ein Beispiel. Ja, ich könnte viele andere so eine Beispiele bringen, wo man einfach nur ein bisschen verzweifelt sein kann. Nun muss man allerdings auch in Rechnung stellen, dass diese große Koalition immer eigentlich kein Segen für unser Land war. Weil durch eine große Koalition fehlt eine große schlagkräftige demokratische Opposition. Das ist ein Problem, was wir demokratietheoretisch ja schon länger haben. Und was natürlich letztendlich auch die großen Parteien schwächt. Und das in einer Situation, in der ohnehin die Parteibindungsquoten zurückgeht, in der die Parteimitgliedschaften zurückgeht. Und da sozusagen habe ich auch immer so ein bisschen noch, also auch Beißhemmung. Gewissermaßen da so, weil dahinter stecken eben viele strukturelle Probleme. Aber auf der anderen Seite muss man ganz klar sagen, wir müssen eben, glaube ich, prinzipiell als Gesellschaft darüber nachdenken, wie wir Politik anders strukturieren können, wie wir Politik auch flexibler machen können. Ist es vernünftig, dass Politik im Dauerwahlkampf sich befindet? Ist es vernünftig, dass PolitikerInnen unentwegt gewissermaßen auch um ihre Existenz sich sorgen müssen? Ja? Wäre es nicht ein Weg, dass man sagt, okay, also alle, die in die Politik gehen, die werden ab einer bestimmten sozusagen Mindestgehalt kriegen, verdienen das, was sie auch vorher in der freien Wirtschaft oder wo auch immer verdient haben. Dass man da auch eine gewisse Dynamik hineinbringt und damit, das ist der eigentliche Sinn meiner Überlegung, damit die PolitikerInnen auch freier macht. Aber dieses Bild, was die Regierung abgibt, das ist eben nicht sehr günstig, weil viele den Eindruck haben, und ich habe auch den Eindruck, dass die großen Probleme, vor denen die großen Herausforderungen nicht angegangen werden. Man hört zu wenig von der Digitalisierung, man hört zu wenig, wie die schreiende soziale Ungerechtigkeit in unserem Land wirklich nachhaltig bekämpft werden soll. Man hört zu wenig davon, wie diese unfassbare Wohnungssituation in unserem Land, in dem sich in den Ballungsräumen kaum noch ein Normalverdiener eine Wohnung leisten kann, wie das bearbeitet wird. Das müssen doch endlich die großen Diskussionen sein, die auch auf den Marktplätzen ausgetragen werden. Nein, stattdessen wird über Regenbogenfahnen diskutiert oder über irgendwelche anderen identitätspolitischen Sachen, die alle überhaupt nicht diese Relevanz haben, die von den insbesondere konservativen und extremistischen Kräften ihnen zugeschrieben werden.
12: Sie haben gerade selber Ihre Kritik auch an der Bundesregierung formuliert. Das sind wahrscheinlich komplett andere Argumente als manche, die jetzt zum Beispiel zur AfD neigen und deswegen die Bundesregierung kritisieren. Gleichzeitig ist ja eine Ihrer Thesen, es wird zu viel schlecht geredet. Wo finden wir denn da den richtigen Grad zwischen Kritik üben und schlecht reden?
11: Naja, mein Ansatz ist ja ein relativ simpler und ein relativ einfacher. Ich sage, liebe Leute, schaut mal raus, wie die Welt so aussieht. Wir leben in einem der politisch stabilsten, sozial sichersten und wirtschaftlich stärksten Länder der Welt. Nicht mal 5% der Menschheit lebt so wie wir. Das ist auch in Menschheit geschichtlich einmalig. Lasst uns doch erstmal das auch mit Stolz und mit Freude zur Kenntnis nehmen. Lasst uns das ruhig auch im Fenster brüllen, dass uns bewusst ist, in was für einen tollen Verhältnissen wir leben, dass wir so privilegiert sind wie sonst kaum wer auf der Welt. Und wenn wir dieses positive Grundnarrativ verinnerlicht haben, dann können wir auch diese vielen, vielen Probleme, die wir anpacken müssen. Das ist ja alles sozusagen, das ist ja keine Hirngespinste, dass die Brücken zusammenbrechen, dass es eine Hyperbürokratisierung gibt, dass die Digitalisierung nicht so richtig vorankommt. Dann können wir das aber mit einem anderen Selbstbewusstsein angehen, eben nicht mit dem Ansatz der Destruktion, wie es die Faschisten machen, die sagen, wir müssen alles zerstören, sondern mit dem, wir haben ja ein gutes Fundament, auf dem können wir aufbauen und wir haben das alles schon mal geschafft. Immer wieder haben wir es in all den Jahrzehnten geschafft und wir werden auch jetzt diese Herausforderung annehmen, wir werden sie packen und wir werden weiter ganz weit oben schwimmen, weil wir es können.
12: Aber haben Sie manchmal ein kleines Stück Verständnis für jemanden, der sagt, naja, die Parteien, die jetzt regieren, haben es 10, 20, 30 Jahre lang versuchen können und wir sind ja jetzt an dem Punkt und ich will mich vielleicht nicht mit dem Rest der Welt vergleichen, sondern mit der Lage, wie ich sie bei uns im Land erlebe.
11: Also zunächst habe ich erstmal sowieso Verständnis für jeden einzelnen Lebensweg. Etwas anderes ist, was ich daraus gesellschaftspolitisch mache. Ja, das ist dann nochmal so eine andere Ebene und da abstrahiere ich dann auch darauf. Natürlich verstehe ich, wenn Leute jahrelang die CDU oder die SPD oder die FDP oder die Linkspartei oder Bündnis 90 die Grünen gewählt haben, wenn die damit nicht mehr zufrieden sind und wenn die wechseln. Das verstehe ich alles. Ich verstehe auch, dass man sogar einen radikalen Wechsel will. Was ich nicht verstehe, ist die Destruktion. Was ich nicht verstehe, ist die Menschenfeindlichkeit. Was ich nicht verstehe, ist, dass man Putin, dem Faschisten, in den Hintern kraucht. Was ich nicht verstehe, ist die Aufkündigung von Solidarität etwa gegenüber der Ukraine. Was ich nicht verstehe, ist der Hass und die Gewalt, die gepredigt werden. Das verstehe ich nicht. Dafür habe ich kein Verständnis. Dafür habe ich auch keine Toleranz. Und dagegen kämpfe ich.
12: Schauen wir jetzt nochmal auf die Teile der Bevölkerung. Und es sind ja 60%, 70%, die eben keine radikalen Kräfte wählen. Sehen Sie diese Gefahr, dass die in den Schatten rücken, wenn dieses grelle Licht so sehr auch auf die AfD geworfen wird?
11: Das ist so ein Thema, was mich schon lange umtreibt, was ich auch gerne thematisiere. Wir reden zu viel über die Faschisten. Wir reden zu viel über die Wagenknechts. Wir reden zu viel über die Destruktionskräfte. Wir sollten sozusagen über diese 70, 80 Konstruktiven in unserer Gesellschaft reden. Über die, die den Laden auch am Laufen halten. Deswegen finde ich auch, wir brauchen so einen konstruktiven Journalismus. Eben nicht nur einen Journalismus, der unentwegt auf Klickzahlen und so weiter schaut, auf Werbeeinnahmen, sondern der eben auch darüber berichtet, wie hunderttausende Ehrenamtler in unserem Land Tag für Tag den Laden am Laufen halten. Das ist so ein bisschen das, worauf ich setze, dass wir eben uns nicht von den Extremisten die Themen vorgeben lassen und vor allen Dingen nicht die Sprache. Natürlich müssen wir über die Themen reden, die sozusagen auch ansprechen, weil das sind ja Themen, die Menschen bewegen. Aber wenn man zum Beispiel über Migration redet, dann würde ich auch immer über Sozialpolitik reden. Dann würde ich immer über das Rentensystem reden. Dann würde ich immer darüber reden, liebe Leute, natürlich wollen wir das erhalten, aber das funktioniert nur mit einer Einwanderung, die etwa 400.000 qualifizierte Menschen pro Jahr in unser Land holt. Und das funktioniert nicht, wenn ich an der Grenze rassistische Torwächter zu stehen habe, die sozusagen entscheiden, wer rein darf und wer nicht rein darf, sondern nach irgendwelchen rassistischen Kriterien operieren. Das funktioniert nicht, weil dann die anderen auch nicht kommen. Ja, also insofern, alle Themen offen auf den Tisch, aber eben nicht in der Sprache der Extremisten. Und das, finde ich, ist in den letzten Jahren ein bisschen aus dem Lot geraten. Und das merkt man ja auch jetzt im Wahlkampf. Das merkt man auch in unserem Gespräch. Das merkt man auch an meiner engagierten Rede. Wir reden eben vor allen Dingen über die uns zerstören wollen.
12: Herr Kowalczuk, haben Sie zuletzt trotz aller Skepsis und trotz allem Pessimismus was erlebt, was Sie auch ein Stück weit noch zuversichtlich stimmt?
11: Ja, also ich meine, Sie wollen jetzt wahrscheinlich nicht hören, was mir alles so als erstes in den Kopf geht, aber was ich natürlich erlebe, ist ja, dass sehr viele Menschen etwas tun wollen und dass sich viele Menschen engagieren. Und ich habe ja schon erwähnt, dass ich viel rumkomme, auch auf in kleine Dörfer, in kleine Städte, und das beeindruckt mich immer wieder aufs Neue, wenn ich dort in solchen überschaubaren, in solchen ja ganz anders gefährdeten Zusammenhängen, wo jeder jeden kennt, auf Männer und Frauen treffe, die sich engagieren, die sich nicht unterkriegen lassen, die sich nicht mundtot machen lassen, die sich nicht einschüchtern lassen, die dort Kulturangebote machen, die politische Angebote machen, die sogar so eine Typen wie mich einladen, um mit ihnen öffentlich zu diskutieren, egal wer da droht. Und das macht mir natürlich dann schon, gibt mir das auch wahnsinnig viel Kraft, weil ich denke, wow, das sind wirklich mutige Menschen und nicht hier irgendwie sozusagen so ein Typ wie ich, der aus so einer Berliner Blase kommt, ja, wo man sozusagen immer eine große Fresse haben kann, aber da vor Ort wirklich das zu betreiben, hartnäckig zu bleiben und sich sozusagen ganz konkret den extremistischen, den faschistischen Herausforderungen entgegenstellt. Und das, ja, das beeindruckt mich und das macht mir Mut, das kräftigt mich und das finde ich sozusagen fast täglich immer wieder aufs Neue, weil ich fast täglich so eine Beispiele höre, außerordentlich eindrucksvoll.
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7: Der neueste Film aus dem März-gegen-März-Universum, also dem beliebten Scheidungsdrama, und ein britischer Musicalfilm der ganz besonderen Art. All das wartet derzeit in den Mediatheken auf Sie, empfohlen von Katja Esbach.
13: Helens Leben ist eintönig und ziemlich trostlos. Mit Ende 30 lebt sie bei ihrem Ex-Mann und pflegt ihre frühere Schwiegermutter Gwen. Überraschend taucht Joanne, ihre frühere Mitschülerin, für die sie sehr geschwärmt hat, wieder auf. Die beiden Frauen verlieben sich ineinander, aber kann sich Helen wirklich darauf einlassen? Der britische Film Chuck Chuck Baby erzählt diese Liebesgeschichte ganz unaufgeregt und echt. Aber das Besondere ist der mitreißende Soundtrack, zu dem wie in einem Musical getanzt und gesungen wird. Das wirkt nicht aufgesetzt und untermalt die Gefühle der Protagonistinnen perfekt. Die englische Originalfassung mit deutschen Untertiteln ist bis zum 10. September in der ARD-Mediathek zu sehen. März gegen März, das Scheidungsdrama eines Paares, startete als Comedy-Serie. Mittlerweile gibt es 3 Staffeln. Hinzu kamen Fernsehfilme. Der 4. ist jetzt im ZDF-Streaming-Portal zu sehen. Im Mittelpunkt erneut das Ex-Paar März, gespielt von Annette Frier und Christoph Maria Herbst. In deren Familie kriselt es in allen Beziehungen. Nur Mutter Maria hat die große Liebe endlich gefunden. Es gibt allerdings einen Haken.
14: Du kannst dich nicht verloben, Mama. Du bist schon verheiratet.
15: Ja, wir wollen das Ludwig ja auch erzählen. Ja, und wir wollen ja auch, dass er das versteht.
13: Vater Ludwig ist an Demenz erkrankt, lebt mittlerweile im Heim. Als er von der neuen Beziehung seiner Frau erfährt, ist er niedergeschmettert.
16: Hat keinen Sinn mehr.
15: Was denn?
16: Das ganze Leben.
13: Ludwig beschließt, in eine Einrichtung für Sterbehilfe nach Holland zu fahren, mit der ganzen Familie im Schlepptau. Ein bitter-süßes Road-Movie beginnt. März gegen März hat sich von Comedy zu Dramedy gewandelt, getragen von hervorragenden Darstellern, gut getimten Dialogen und schlüssigen Stories. Alle Staffeln und Fernsehfilme stehen im ZDF-Streaming-Portal.

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1: Um 1 Uhr mit Milat Kupay. 2 Tage nachdem Einsatzkräfte den Waldbrand an der deutsch-belgischen Grenze gelöscht haben, hat Bundeskanzler Merz das Gebiet besucht. In der Eifelgemeinde Hürtgenwald dankte er den verschiedenen Helfern, etwa von Feuerwehr, THW und Bundeswehr, für ihren Einsatz. Zugleich bezeichnete Merz den Brand als Folge des Klimawandels.
2: Ich will allen Leugnern des Klimawandels sagen, schauen Sie sich das genau an, was hier passiert ist. Das ist der Klimawandel. Wir werden alles tun, um den Klimawandel zurückzudrängen, aber wir müssen auch mit dem Klimawandel leben. Aber es ist vor allem dankenswerterweise noch möglich, diesem Phänomen gemeinsam zu begegnen, weil wir diese großartigen Organisationen in Deutschland haben.
1: Bundeskanzler Merz. Anwohner kritisierten, dass sein Besuch viel zu spät gekommen sei. Bundesaußenminister Wadephul hat der Ukraine weitere Unterstützung zugesagt. Bei einem Besuch in Kiew kam er unter anderem mit Präsident Zelensky zusammen. Überschattet wurde das Treffen von einem Luftalarm. Wadephul sagte anschließend, man sei auch in Kiew in einem Kriegsgebiet. Zuvor hatte er der Ukraine zusätzliche Finanzhilfe über 50 Millionen Euro zugesichert. Bewaffnete haben im Westen Nigerias zahlreiche Menschen aus einer Reihe von Dörfern entführt. Bei der Attacke gingen hunderte Angreifer gezielt gegen Gläubige in Moscheen vor. Die Polizei bestätigte die Entführung dutzender Menschen. Von der Regierung oder der Armee gibt es bislang keine Stellungnahmen. In Nigeria sind seit langem bewaffnete Banden aktiv, darunter auch Islamisten, die immer wieder Zivilisten töten oder entführen. In der ersten Runde des DFB-Pokals sind die Bundesligamannschaften ihrer Favoritenrolle gerecht geworden. Unter anderem setzte sich Leipzig in Trier mit 6:0 durch. Bremen gewann 2:0 gegen den Lüneburger SK. Aus der Sportredaktion Moritz Kassalet.
3: Eine Überraschung gab es am Abend dann doch. Drittligist Sonnenhof Groß-Asbach hat Zweitligist Arminia Bielefeld im Elfmeterschießen besiegt. Die Bundesligisten waren souverän. Leipzig am Abend. Vorher unter anderem schon Leverkusen und Bremen. Und ansonsten gibt's die kleinen Geschichten. Die vom Bremer Fünftligisten SV Hemelingen zum Beispiel. Die hat im Weserstadion gegen Zweitligist Hannover 96 mit 1:9 verloren, sich aber tierisch über den Ehrentreffer gefreut. Torschütze Ledion Fikal sagte, ich bin im Traum und kann noch gar nicht aufhören zu lächeln.
1: Außerdem hat der FC Bayern den Supercup gegen Borussia Dortmund mit 2:1 gewonnen. Das waren die Nachrichten. Das Wetter in Deutschland. Örtlich Schauer, teils gewittrig, Tiefstwerte 15 bis 6 Grad. Tagsüber heiter bis wolkig, im Norden etwas Regen, im Nordosten später Gewitter, maximal 18 bis 25 Grad. Die höheren Werte am Oberrhein und am Montag bis 28 Grad. Es ist 1:03 Uhr.
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4: Die A2 Hannover Richtung Dortmund ist zwischen Hamm und Kamener Kreuz wegen Bauarbeiten bis Montag früh gesperrt. A3 Frankfurt Richtung Würzburg zwischen Obertshausen und Hanau 3 Kilometer Stau wegen einer Baustelle. Die A38 Richtung Leipzig ist zwischen Bad Lauchstädt und Leuna wegen Bauarbeiten bis heute Nachmittag gesperrt. Die A40 Essen Richtung Duisburg ist zwischen Kreuz Kaiserberg und Kreuz Duisburg wegen Bauarbeiten bis Montag früh gesperrt. Die A52 Düsseldorf Richtung Essen ist zwischen Kreuz Breitscheid und Essen-Kettwig wegen Bauarbeiten bis Montag früh gesperrt. Die A61 Koblenz-Ludwigshafen ist zwischen Koblenz-Waldesch und Emmelshausen wegen Bauarbeiten bis Montag früh in beiden Richtungen gesperrt. Bitte der Umleitung folgen. Und die A516 ist zwischen Kreuz Oberhausen und Oberhausen-Eisenheim wegen Bauarbeiten bis Montag früh in beiden Richtungen gesperrt. Ihnen weiterhin eine gute Fahrt.
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4: Und die kommt aus Hamburg, aus dem Studio von NDR Info. Ich bin Konstanze Nastorowitz. Hallo und schön, dass Sie dabei sind. Es war der erste Auftritt des Bundeskanzlers nach dem Sommerurlaub und er führte zu gemischten Reaktionen. Von Buhrufen bis Applaus war da alles dabei. Friedrich Merz war nämlich zu Besuch im nordrhein-westfälischen Hürtgenwald, wo es ja gerade einen Waldbrand gegeben hat. Merz dankte den Helfern. Die Rettungskräfte lobten das Timing des Kanzlers. Doch manche Anwohnerinnen und Anwohner wiederum fanden, der Besuch sei zu spät gekommen. Aus Hürtgenwald berichtet Thomas Wenkert.
5: Es war kein einfacher erster öffentlicher Auftritt für Bundeskanzler Merz nach seinem Urlaub. Begrüßt wurde der Kanzler in Hürtgenwald mit Pfiffen und Buhrufen.
2: Und ehrlich gesagt, ich lasse mich von denen, die rumschreien, nicht beeindrucken. Ich spreche mit denen, die nicht schreien, sondern ich spreche mit denen, die arbeiten. Ich spreche mit denen, die helfen. Ich spreche mit denen, die im Sinne unseres Gemeinwesens tätig sind. Ohne die zahlreichen Menschen, die Millionen Menschen in Deutschland, die in den ehrenamtlichen Tätigkeiten unterwegs sind, könnten wir unser Gemeinwesen nicht aufrechterhalten.
5: Merz bedankte sich bei den vielen Helfern, die dafür gesorgt haben, dass das Feuer im Hürtgenwald, der größte Waldbrand in der Geschichte von Nordrhein-Westfalen, nach einer Woche gelöscht war. 300 Hektar Fläche wurden zerstört, 2000 Bewohner aus dem Ortsteil Gai mussten evakuiert werden. Der Kanzler betonte auch, dass er in ständigem Kontakt mit den Verantwortlichen vor Ort gestanden habe. Dennoch kritisierten heute einige Betroffene den späten Besuch des Kanzlers.
6: Brand ist gelöscht. Alle Helfer, denen man jetzt danken sollte, sind weg. Die Arbeit ist getan. Und der Herr Merz war 4 Wochen im Urlaub und kommt jetzt erst hierher. Also da hätte man ja eigentlich erwarten können, ja, bei dem größten Brand in NRW, dass er einfach früher aus dem Urlaub zurückkommt dann entsprechend. Oder unterbricht ganz einfach. Und das zeigt ja auch, wie egal ihm das an und für sich ist. Also das ist so der Eindruck, der sich jetzt hier bei mir dann entsprechend auch zeigt.
7: Ja, ich sehe den Besuch kritisch. Ich finde das schwierig, jetzt im Nachhinein zu kommen und Danke zu sagen und eigentlich nicht da gewesen zu sein, als wirklich gebrannt hat, wortwörtlich. Und ja, ich würde mir wünschen, dass er das wirklich ehrlich anerkennt, was die Leute hier geleistet haben und dass wir hier so einen großen Zusammenhalt gehabt haben und dass er auf jeden Fall jetzt was ins Leben ruft, dass sowas in Zukunft nicht mehr passiert.
5: Ganz anders sieht das Paul Bolz, Ortsvorsteher von Gai und selbst Feuerwehrmann.
8: Und ich bin auch froh, dass er jetzt erst kommt und ich denke, der Kanzler wird sterben. Was gedacht haben. Wir sind jetzt in der Phase, wo wir alle, sag ich mal, keinen Aktionismus mehr haben, so langsam zur Ruhe kommen. Und denke ich, dann ist genau der richtige Zeitpunkt, als Kanzler zu kommen und mal zu hören. Und er möchte ja Danke sagen. Und Danke sagen kann man dann, wenn man auch Ruhe dafür hat. Und nicht, wenn man im Aktionismus hier Schläuche rollt und im Einsatz ist. Denke ich, das käme auch ganz falsch an.
5: Auf Bundesebene wird der Einsatz im Hürtgenwald jetzt ausgewertet. So sei nicht alles gut gelaufen. Defizite habe es bei den Kommunikationswegen gegeben, führte der Kanzler aus und mahnte zugleich.
2: Das ist Klimawandel. Und ich will allen Leugnern des Klimawandels sagen, schauen Sie sich das genau an, was hier passiert ist. Das ist der Klimawandel. Wir werden alles tun, um den Klimawandel zurückzudrängen, aber wir müssen auch mit dem Klimawandel leben. Und darauf vorbereitet zu sein, ist eine Aufgabe des Bundes, der Länder, der Gemeinden.
5: Wie Bund, Länder und Kommunen sich vorbereiten können, will Merz schon kommende Woche besprechen bei der Kabinettsklausur am Dienstag und Mittwoch. Dann soll es auch darum gehen, wie Deutschland sich besser wappnen kann für solche Waldbrände und andere Folgen des Klimawandels.
4: Ja, nicht weit von Hürtgenwald entfernt, auf der anderen Seite der Grenze, also in Belgien, da brannte es auch in einem Naturreservat, dem wohl berühmtesten Belgiens. Das Hohe Venn, wie Besucher es kannten, das gibt es nicht mehr. Soweit das Auge reicht, sieht man verbrannte Flächen in der Hochmoorlandschaft. Drohnenbilder offenbaren das Ausmaß der Zerstörung. Immer noch steigt dichter Rauch auf, die Flächen sind schwarz. Der belgische Europaabgeordnete Pascal Arimont von den Christdemokraten war dort und hat sich die Lage angesehen. Meine Kollegin Katrin Schmick vom WDR hat mit ihm gesprochen und ihn gefragt, wie sein Eindruck war.
9: Also ich glaube, das ist so ein Stück Heimat, was wir alle kennen, wo wir ständig drin wandern gehen, wo wir durchfahren. Das ist so etwas von uns, was gerade vor unseren Augen abbrennt. Und das macht natürlich, ja, das macht Gefühle, die man so nicht gekannt hat und wo eine enorme Traurigkeit, aber auch Welle der Solidarität dann am Ende des Tages entstanden ist.
10: Sie waren letzte Woche auch dort, ne? Sie haben, und haben sich das Brandgebiet am vergangenen Dienstag angeschaut. Nehmen Sie uns mal mit. Was sind Ihre Eindrücke?
9: Ja, sie fahren dahin, kommen dann in so ein Pickup von einem Feuerwehrkommandant, der fährt mit ihnen dorthin, wo es brannte. Und dann stehen sie da und denken sich, die Welt geht gerade unter. Das ist das Gefühl, was sie haben, wenn sie das dann sehen. Sie gucken dann in so ein 400-500 Meter Tal runter und das ist alles schwarz. Das qualmt, das ist schwarz und da steigen so Nebelschwaden hoch. Also es ist so ein bisschen wie in so einem schlechten amerikanischen Katastrophenfilm. Ja. Das ist die traurige Realität. Da stand ich und dann habe ich mich mit den Leuten darüber unterhalten, ob die Hilfe, wie sie angedacht ist, wie sie in diesen Katastrophenszenarien angedacht wird auf Papier, ob die denn tatsächlich funktioniert hat. Und man konnte mir da vor Ort eigentlich bestätigen, dass ganz vieles sehr gut funktioniert hat.
10: Gehen wir da mal ein bisschen näher drauf ein. Das war ja schon ein Kraftakt, ein internationaler, muss man sagen. Also genau. Da hat auf jeden Fall Europa gut funktioniert. Mhm. Es war beeindruckend, was man sehen konnte. Es gab sogar Unterstützung aus Schweden, ne?
9: Genau. Also ich bin ja von Beruf Mitglied des Europäischen Parlaments und versuche die europäische Integration und diese Idee, dass man zusammenhält und wenn man zusammenhält, dass man die Probleme einfacher lösen kann, in meinem Alltag jeden Tag zu erklären. Hier musste ich jetzt nichts erklären. Das haben die Leute vor Ort gesehen, was es heißt, wenn man Freunde im Ausland hat. Am Freitagmittag ist das Feuer entstanden. Freitagabend hat man vom belgischen Föderalstaat den europäischen Zivilschutzmechanismus angefragt. Die Hilfe ist dann sofort über Brüssel organisiert worden. In Brüssel ist dieses Koordinationszentrum dieses Katastrophenschutzmechanismus. Und am Samstag waren dann 6 Helikopter vor Ort und am Samstag waren 2 schwedische Löschflugzeuge vor Ort. Und man muss wissen, dieser Brand ist kein gewöhnlicher Brand. Das ist sehr viel Gras, was brennt, was sehr schnell brennt, in unwegsamem Gelände. Das heißt, da kommt man mit einem Feuerwehrauto nicht hinfahren. Also war es sehr wichtig, dass Hilfe aus der Luft kam. Mhm. Und diese Hilfe kam sehr schnell. Und am ersten Tag standen hier deutsche Feuerwehrleute, niederländische Feuerwehrleute und kamen Bauern aus Luxemburg, aus Deutschland, aus den Niederlanden mit ihren Fässern, um Wasser hinzubringen. Also die hat niemand gefragt am Ende des Tages. Ne? Die sind gekommen, weil sie sehen, da ist was, da müssen wir helfen, das geht uns alle an. Und das Ganze, muss man sagen, hat wirklich gut funktioniert, schnell funktioniert. Und da kann man wirklich sagen, zum Glück gibt es die guten Nachbarn und zum Glück haben die hier so schnell geholfen.
10: Herr Arimont, jeder, der mal gesehen hat, was passiert, wenn ein Brand gelöscht ist, der weiß, die Feuerwehr, die gehen da rein und die haben erstmal nur das Ziel, das Feuer auszukriegen. Jetzt ist das Hohe Venn ja ein ganz filigraner Lebensraum, ist ein Naturschutzgebiet, es ist Ihr Vorgarten, Sie sind da geboren. Mhm. Der Naturschutzbund befürchtet, dass die Erholung des Gebietes Jahrzehnte dauern könnte. Was macht das für Sie und was macht das für die Menschen, die dort leben?
9: Also das Venn brennt regelmäßig, muss man fairerweise auch sagen. Das sind aber meistens diese Venngräser, die an der Oberfläche abbrennen und die sind ein Jahr später oder 2 Jahre später wieder in ähnlicher Form zurück. Das Tragische hier jetzt ist, dass wir haben im Venn 3 Tiefmoore, die es seit Jahrhunderten gibt und 2 von diesen 3 Tiefmooren, die in Europa einzigartig sind, die sind betroffen. Jetzt weiß man noch nicht so wirklich, wie stark sie betroffen sind. Also die Leute vor Ort sagen, wenn das Feuer in so ein Moor geht, dann brennt das während wahrscheinlich 1 bis 2 Monaten 6 Meter tief runter. Ob das hier der Fall ist, können wir heute noch nicht sagen. Alle hoffen, dass es nicht der Fall ist. Alle hoffen, dass der Regen, der dann eingesetzt hat, das so ein wenig verzögert bzw. verhindert hat. Aber wenn es denn so sein sollte, ist es tatsächlich eine ökologische Katastrophe. Ja. Das ist für immer weg.
10: Und auch da müssen wir uns nichts vormachen, es kann auch immer wieder brennen. Der Klimawandel trägt dazu bei. Der Mensch ist immer derjenige, der schuld ist an solchen Bränden, egal wie groß sie schlussendlich aussehen oder ausfallen. Welche Konsequenzen müssen wir aus dem ziehen, was die letzte Woche im Hohen Venn passiert ist? Auch vielleicht auf europäischer Ebene?
9: Also ich beschäftige mich beruflich sehr stark mit diesem europäischen Katastrophenschutzmechanismus. Der wird gerade neu geschrieben und ich bin einer der Abgeordneten im Parlament, die an diesem Text jetzt aktiv mitschreiben. Ich habe da 150 Abänderungsvorschläge eingereicht. Der wird erweitert, der wird mit mehr Geld versehen. All das, weil alle Experten uns sagen, dass die Anzahl dieser Fälle exponentiell steigt gerade. Und die Leute, die sagen, es gibt keinen Klimawandel und das ist alles Wetter, die sollten sich vielleicht mal kurz 5 Minuten in dieses Moor stellen und die Ausmaße angucken. Wissen Sie, ich wohne hier in dem kleinen Dorf Büllingen. Meine Eltern sind Landwirte. Wir haben einen kleinen Bauernhof. Die füttern seit 1 Monat ihre Tiere mit Futter zu, weil das Gras nicht mehr da ist. Also innerhalb von 1 Monat muss ich mit meinen Augen sehen, hier das Venn brennt, es kommt ein Tornado durch mein Dorf und meine Eltern müssen zufüttern, weil die Wiese braun ist. Ich muss das nicht mehr wissen oder muss mir nicht erklären lassen, dass das Klima im Moment vieles verändert. Darauf müssen wir uns erstens mal in dem Sinne vorbereiten, dass wir die Klimaveränderung verlangsamen. Das ist das ganz große Thema. Das zweite ist, wenn diese Katastrophen stattfinden, müssen wir besser vorbereitet sein. Also ich gebe Ihnen ein Beispiel. Die EU hat jetzt 12 von diesen großen Löschflugzeugen gekauft, diese Canadairs. Das wird langfristig aber auch nicht reichen. Und wir müssen so eine kleine Katastrophenschutzarmee bauen, die zu jedem Zeitpunkt einsetzbar ist, wenn solche großen Katastrophen geschehen. Die wirtschaftlichen Schäden sind ja gigantös, die daraus entstehen. Das vergisst man immer wieder. Man sagt immer, Klimaschutz kostet Geld. Aber auf der anderen Seite, wenn Sie das hier jetzt sehen, ja, dann ist jeder Cent, den wir in Klimaschutz stecken und jeden Cent, den wir in Katastrophenschutz stecken, ein guter Cent. Und deswegen plädiere ich sehr, sehr energisch dafür, dass wir das tun.
4: Der belgische Europaabgeordnete Pascal Arimon von den Christdemokraten über den Brand im belgischen Naturschutzgebiet Hohes Venn. Die Zeit, es ist 1.15 Uhr.
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4: Die 5 Regierungschefs und Chefinnen der norddeutschen Bundesländer haben sich am Donnerstag in Rostock getroffen und unter anderem über die Lage ihrer Häfen gesprochen. Über die deutschen Seehäfen werden Rohstoffe, Energie und Waren für Unternehmen in ganz Deutschland importiert und Exporte in die Weltmärkte abgewickelt. Die Küstenländer sehen ihre Häfen massiv unterfinanziert und fordern mehr Geld. Für neue Hafenbecken, Kaikanten oder Verladeterminals. Bezahlen soll das der Bund, und zwar 500 Millionen Euro jährlich. Momentan sind es 38 Millionen. Da klafft also eine große Lücke zwischen Anspruch und Wirklichkeit. Außerdem beklagen sie einen Investitionsstau von 8 Milliarden Euro. Mein Kollege Jochen Fischer hat darüber mit dem maritimen Koordinator der Bundesregierung, Christoph Ploss, gesprochen und ihn gefragt, ob er die Forderungen für nachvollziehbar hält.
11: Also die Finanzierung der deutschen Häfen muss dringend verbessert und auf eine verlässliche Grundlage gestellt werden. Das habe ich auch direkt nach meinem Amtsantritt als maritimer Koordinator schon gesagt. Deswegen kämpfe ich seitdem auch, dass die norddeutschen Häfen mehr Gelder auch vom Bund bekommen. Ich bin der Meinung, wir brauchen ein gemeinsames Finanzkonzept zwischen Bund und Ländern. Denn verantwortlich nach dem Grundgesetz sind für die Häfen die Länder und auch die Länder müssen ihren Beitrag leisten. Es darf aber da kein Gegeneinander geben, sondern ein Miteinander. Und deswegen werbe ich sehr dafür, dass dann Bund und Länder da zu einer gemeinsamen Lösung kommen.
12: Da haben Sie mit dem Kanzler schon drüber gesprochen. Der hat ja gesagt, das wäre nicht so einfach. Das Grundgesetz stünde dem eventuell entgegen.
11: Das ist ja zum Beispiel bei Bundesautobahnen oder auch Bundeswasserstraßen oder dem Schienennetz anders. Da haben wir eine klare Zuständigkeit, die beim Bund liegt. Das ist bei den Häfen anders. Aber das darf jetzt nicht dazu führen, dass nichts passiert. Und deswegen habe ich als maritimer Koordinator in den vergangenen Monaten immer wieder gesagt, die norddeutschen Häfen, die brauchen eine bessere finanzielle Ausstattung. Und da muss der Bund einen Beitrag leisten und die Länder. Der Bund hat deswegen auch ein 400-Millionen-Euro-Programm auf den Weg gebracht, das auch den Häfen hilft. Aber wir brauchen eine verlässliche Finanzierung, die jedes Jahr kommt. Und dafür werde ich mich auch in den nächsten Monaten weiter einsetzen.
12: Ja, Sie sagten eben, es müsse verbessert werden. Sie würden dafür kämpfen. Sie setzen sich dafür ein. Wann kommt das Geld vom Bund?
11: Das kann ich jetzt heute nicht sagen, weil das hängt ja nicht allein am maritimen Koordinator. Das ist eine Frage, die im gesamten Haushalt zu besprechen ist. Ich werde deswegen jetzt auch Gespräche natürlich mit dem neuen Bundesverkehrsminister dazu führen und werde auch auf den Bundesfinanzminister Lars Klingbeil nochmal zugehen, weil in der Tat der Finanzierungsbedarf in den Häfen ist groß. Und ich stelle mir eine Lösung vor, dass die Länder sich beteiligen und der Bund. Also es darf nicht so sein, wie das leider in der Vergangenheit häufig der Fall war. Die Länder haben auf den Bund gezeigt, der Bund hat dann auf die Länder gezeigt und es ist dann zu wenig passiert. Wir brauchen da eine gemeinsame Lösung. Aber ich will auch explizit sagen, die Länder können nicht nur mit dem Finger nach Berlin zeigen und sagen, Berlin soll das alles finanzieren und übernehmen. Auch die Länder werden ihren Beitrag leisten müssen.
12: Nun haben wir ja gelernt aus der Konferenz, aus der Nordministerpräsidentenkonferenz, dass, und das wissen Sie ja sowieso schon, dass 60% der deutschen Im- und Exporte über den Seeweg abgewickelt werden. Das heißt also, das ganze Thema ist nicht unbedingt ein maritimes Thema, sondern ein deutschlandweites Thema. Und wenn Sie sagen, die Länder dürften nicht nach Berlin zeigen, dann sagen die Länder aber, das bräuchten wir nicht, wenn wir eigene Mittel hätten oder wenn wir genügend Mittel hätten. Haben sie aber offenbar nicht. Da müsste der Bund jetzt mal sagen, was Sache ist.
11: Ja, also der Bund hat schon einiges auch gemacht. Wir haben ja auch ein Sondervermögen für die Kommunen auf den Weg gebracht. Das sind 100 Milliarden. Davon hat Niedersachsen beispielsweise ca. 10 Milliarden bekommen. Und auch ein Land wie Mecklenburg-Vorpommern hat ca. 2,7 Milliarden bekommen. Niedersachsen hat davon auch einen Teil in die Häfen gesteckt, Mecklenburg-Vorpommern leider 0 Euro, obwohl diese Gelder auch unter anderem für die Häfen vorgesehen sind. Wir haben ja dieses 100 Milliarden Sondervermögen auf den Weg gebracht, damit es auch in die Infrastruktur investiert werden kann. Und deswegen gibt es da auch Unterschiede zwischen den Ländern. Einige investieren auch gut und manchmal auch ausreichend in die Häfen. Und einige Länder haben die Häfen auch vernachlässigt. Deswegen, ich will jetzt aber auch gar nicht sagen, dass nur die Länder was machen müssen. Deswegen habe ich eben ja auch deutlich gemacht, auch der Bund muss seinen Beitrag leisten. Denn in der Tat, die norddeutschen Seehäfen haben eine Bedeutung für das ganze Land, für Energieimporte, auch für die Sicherheit Deutschlands. Und ein Großteil der Im- und Exporte wird über die Häfen abgewickelt.
12: Nur noch eine letzte Frage, Herr Ploss. Die Häfen sollen bedacht werden, das haben Sie ja gesagt, in Kooperation mit den Ländern. Nun haben wir im Norden ja den größten deutschen Seehafen in Hamburg. Welche Zukunft sehen Sie denn für den?
11: Der Hamburger Hafen hat eine enorme Bedeutung.

0: Investitionen in das Schienennetz kommen, in die Autobahnen wie die A20 oder A26 Ost und auch in die Hafenanlagen selbst. Wie gesagt, wir haben auch einige schon erreicht, 400 Millionen Euro Programm. Wir haben auch jetzt schnelleres Plan und Bauen beschlossen, was auch dringend notwendig ist für die Häfen. Aber es ist auch noch einiges zu tun und wir brauchen eine bessere Grundfinanzierung für die Häfen, dass jedes Jahr auch ausreichend Geld fließt. Und da braucht es eine Vereinbarung zwischen Bund und Ländern.
1: Der maritime Koordinator der Bundesregierung, Christoph Ploss, war das.
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1: Heute vor 25 Jahren wurde ein Modellversuch zur kontrollierten Abgabe von Heroin vertraglich vereinbart. Das Ziel? Schwerstabhängige zurück in die Gesellschaft führen.
3: Hier ist die Scheibe, hinter denen die Schwestern stehen und das Diamorphin den Patienten in genauer Dosierung abgeben.
4: Eine Mitarbeiterin führt durch die Räume der Diamorphin-Ambulanz in Karlsruhe. Diamorphin ist pharmazeutisch hergestelltes Heroin mit der gleichen Wirkung wie das Rauschgift. Und das können sich Süchtige hier unter Aufsicht spritzen.
3: In dem Raum ist alles verspiegelt, damit wir die Patienten auch gut beobachten können.
4: Denn die Abgabe der Droge in der Ambulanz ist Teil einer Therapie, um die Drogenkranken wieder gesundheitlich und sozial zu stabilisieren. Nicht vorrangig der Konsum zerstöre die Süchtigen, sondern ihre Verelendung im illegalen Drogenmilieu, sagt Michael Kraus.
5: Ziel dieser Therapiestudie ist es, den Gesundheitszustand der Betreffenden so weit zu bessern, dass sie in der Lage sind, in ein geregeltes, sozial integriertes Leben zurückzukehren.
4: Michael Kraus, der ab dem Jahr 2001 eine groß angelegte Versuchsstudie leitet, mit der die damals rot-grüne Bundesregierung, mehrere Bundesländer und mehrere große Städte eine neue Ära der Behandlung Drogensüchtiger einleiten wollen. Die Diamorphin-Ambulanzen starten in Bonn, dann Frankfurt und bis 2006 sind es 7 deutsche Großstädte, die ihre Ergebnisse zusammentragen können. Es zeigt sich, dass viele Betroffene gesundheitlich stabilisiert werden, wieder einer Arbeit nachgehen und sich nicht mehr durch Beschaffungskriminalität strafbar machen.
6: Kann ganz normal leben, kann arbeiten gehen, habe überhaupt keinen Druck und vor allem, ich koste dem Staat kein Geld mehr.
4: Aufgrund der guten Behandlungsergebnisse des Modellversuches verabschiedet der Bundestag 2009 ein Gesetz, das die Abgabe von Diamorphin als reguläres Medikament in der Suchttherapie dauerhaft legalisiert, bezahlt von der Krankenkasse. Heute gibt es ungefähr 15 Ambulanzen, in denen Süchtige Heroin in einer Therapie erhalten. In ganz Deutschland 15. Der Modellversuch, pharmazeutisches Heroin an Suchtkranke abzugeben, wurde am 22. August 2001 vom Bund, einigen Bundesländern und Kommunen beschlossen. Das war heute vor 25 Jahren.
1: Der Stichtag von Andreas Neumann.
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7: Mit Moritz Kasserlet. Die Fußballer des FC Bayern haben den ersten Titel der neuen Saison gewonnen, den Supercup. Die Münchner haben Dauerrivale Borussia Dortmund besiegt und Armin Lehmann war in Dortmund dabei.
8: Und dann sagt der Schiedsrichter Feierabend und 8000 in rot gekleidete Bayern-Fans jubeln. Der erste Titel dieser Saison geht, man möchte fast sagen, obwohl es natürlich keineswegs immer so war, aber geht wieder mal an die Bayern. Sie gewinnen unterm Strich, weil sie vor allem in der ersten Halbzeit deutlich überlegen waren. Verdient hier in Dortmund mit 2:1.
7: Ja, und wegen des Supercups haben Bayern und Dortmund ihr Erstrundenspiel im DFB-Pokal jeweils erst in anderthalb Wochen. Alle anderen sind an diesem Wochenende schon dran und am Abend gab es die erste Überraschung. Drittligist Sonnenhof Groß-Asbach hat Zweitligist Arminia Bielefeld im Elfmeterschießen besiegt. Die Bundesligisten waren bisher souverän, Leipzig am Abend. Vorher unter anderem auch schon Leverkusen und Bremen. Und alle Ergebnisse, Highlights im Video und vieles mehr bekommen Sie natürlich auf sportschau.de. Bei der Hockey-WM in Belgien und den Niederlanden haben die deutschen Frauen das Halbfinale verpasst. Nach einer Niederlage gegen Belgien sagt unsere Reporterin Christina Schröder, das ist auch berechtigt.
9: Nach den Olympischen Spielen hatte sich das Team extrem verjüngt und befindet sich auch noch in der Findungsphase. Das hat man jetzt ganz deutlich bei dieser WM gesehen. Es fehlt an Souveränität und Konsequenz im Abschluss. So war es gegen Belgien und auch im entscheidenden Vorrundenspiel gegen Argentinien, das in letzter Minute verloren gegangen war und weswegen Deutschland keine Punkte aus der Vorrunde mit in die Hauptrunde genommen hatte. Während andere Nationen wöchentlich zusammenkommen, ist es bei den deutschen Teams so, dass man sich nur monatlich sieht. Das Zusammenwachsen braucht logisch einfach länger. So frustrierend das frühe WM-Aus für Deutschland also ist, so jung und talentiert sind die deutschen Spielerinnen, die zumindest zwischen

0: zeitlich haben aufblitzen lassen, welches Potenzial in ihnen steckt.
1: Ja, die deutschen Hockeyherren sind noch voll im Rennen. Die Titelverteidiger spielen zum Abschluss der Zwischenrunde gegen Australien, wären bei einem Sieg im Halbfinale. Nächste Medaille für Deutschland bei der Reit-WM in Aachen. Schon die 17. Am vorletzten Wettkampftag hat die Paradressur-Equipe Silber gewonnen. Aus Aachen berichtet Jan Wochner.
2: Ein paar Freudentränen wollte und konnte Annalena Niehus nicht zurückhalten. Und Niehus freute sich mit ihren Teamkolleginnen nicht nur über Silber.
3: Wir haben uns auch somit für die Paralympics in L.A. qualifiziert mit der Silbermedaille. Und das ist ganz toll jetzt heute. Toller Abschluss.
2: Gemeinsam mit Niehus jubelten Regine Mispelkamp, Helen Brandt und die 71-jährige Heidemarie Dresing. Und am Schlusstag in Aachen hat Deutschland wieder viele aussichtsreiche Reiterinnen und Reiter am Start.
1: Die Handballer des SC Magdeburg haben den Supercup gewonnen. Der deutsche Meister besiegte den Pokalsieger, die Füchse Berlin, eindrucksvoll mit 38:31. Bei den Frauen hatte zuvor Meister Blomberg-Lippe gegen Pokalsieger Borussia Dortmund gewonnen. Radsuperstar Tadej Pogacar hat das kurze Auftaktzeitfahren der Vuelta gewonnen. Die Spanien-Rundfahrt begann in diesem Jahr in Monaco. Sie ist die einzige der drei großen Landesrundfahrten, die Pogacar noch nicht gewonnen hat. Beim Giro d'Italia und bei der Tour de France war er schon erfolgreich, bei der Tour in diesem Jahr zum 5. Mal. Und sein Teamkollege, der Tour-Dritte Isaac del Toro, steht kurz vor dem Gesamtsieg der Deutschland-Tour. Aus Bad Dürkheim in Rheinland-Pfalz berichtet Holger Gersker.
4: Ein Antritt am Berg ganz im Stile seines Teamkollegen des Tour de France-Siegers Tadej Pogacar und schon hatte Isaac del Toro die Gesamtwertung in seine Richtung gedreht. Am Rotsteig, 35 Kilometer vor dem Ziel, attackierte der Tour de France-Dritte und nur einer folgte ihm in die Schlussrunde, sein bester Kumpel, der Italiener Giulio Pellizzari aus dem deutschen Red Bull-Team. Die beiden sind beste Freunde, leben zusammen in einem Haus in San Marino und teilten sich vor vielen tausend Zuschauern die wertvollsten Preise. Pellizzari ist der Etappensieger, der Toro führt die Gesamtwertung mit fast einer Minute Vorsprung an. Mit der ersten Verfolgergruppe erreichte auch Maximilian Schachmann das Ziel. Der Berliner bleibt bester Deutscher in der Gesamtwertung, er verbesserte sich auf Platz 9.
5: Und das war der Sport in der ARD-Infonacht mit Moritz Casalett.

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1: Um 1.30 Uhr mit Milat Kupay. Nach dem Waldbrand bei Hürtgenwald hat Bundeskanzler Merz die Gemeinde in Nordrhein-Westfalen besucht. Er dankte dabei den vielen Helfern für ihren Einsatz gegen die Flammen. Anwohner kritisierten, der Besuch komme viel zu spät. Aus Aachen, Thomas Wenkert.
2: Begrüßt wurde der Kanzler in Hürtgenwald mit Pfiffen und Buhrufen und darauf ging er in seinem Statement auch ein. Er lasse sich von denen, die rumschreien, nicht beeindrucken, sagte Merz, sondern er sei gekommen, um denen zu danken, die beim Löschen dieses Brandes geholfen haben. Ohne die Freiwillige Feuerwehr, das THW und auch die vielen Freiwilligen wäre dieses Feuer im Hürtgenwald nicht so glimpflich zu Ende gegangen. Merz betonte, dass man in den kommenden Tagen den Einsatz in Hürtgenwald auswerten werde. Defizite habe es unter anderem bei den Kommunikationswegen gegeben, erklärte der Kanzler.
1: Die Bahngewerkschaft EVG droht mit bundesweiten Streiks im Regionalverkehr ab Januar. Sie begründet das mit dem tödlichen Angriff auf einen Zugbegleiter vor einem halben Jahr. Gewerkschaftschef Burkhardt sagte der Bild am Sonntag, seitens der Politik habe es nach dem Tod des Mannes betroffene Gesichter gegeben, aber keine Taten. Nun müsse das versprochene Gesetz für härtere Strafen noch in diesem Jahr kommen. Bundesverkehrsminister Bilger hatte kürzlich höhere Strafen für Angriffe auf Zugpersonal in Aussicht gestellt. Bundesaußenminister Wadephul hat der Ukraine weitere Unterstützung zugesagt. Bei einem Besuch in Kiew kam er unter anderem mit Präsident Zelensky und Außenminister Sipia zusammen. Aus der Nachrichtenredaktion Christoph Johansen.
3: Gemeinsam mit Zelensky nahm Wadephul an einem Veteranentreffen in der Innenstadt von Kiew teil. Überschattet wurde die Veranstaltung von einem Luftalarm. Wadephul sagte anschließend, man sei auch in Kiew in einem Kriegsgebiet. Zuvor hatte der deutsche Außenminister der Ukraine zusätzliche Unterstützung zugesagt. 50 Millionen Euro, die vor allem den Menschen im Frontgebiet zugutekommen und beispielsweise für Heizungsanlagen und sanitäre Einrichtungen genutzt werden sollen. Außerdem will sich Wadephul bei Bündnispartnern dafür einsetzen, dass sie weitere Luftabwehrraketen des Typs Patriot abgeben. Die Bundeswehr habe alles mobilisiert, was möglich war.
1: Zwischen den USA und Kanada spitzt sich der Handelsstreit wieder zu. Die kanadische Regierung kündigte für kommenden Monat neue Beschränkungen für US-Güter an. Laut Premier Carney sind davon unter anderem Stahl- und Milchprodukte betroffen. Seit vergangener Nacht gelten in den USA bereits Strafzölle in Höhe von 50% auf bestimmte Importe aus dem Nachbarland. Vorher waren Verhandlungen zwischen beiden Seiten gescheitert. Und das Wetter in Deutschland: örtlich Schauer, teils gewittrig, Tiefstwerte 15 bis 6 Grad. Tagsüber heiter bis wolkig, im Norden etwas Regen, im Nordosten später Gewitter, maximal 18 bis 25 Grad. Die höheren Werte am Oberrhein: am Montag oft freundlich und sonnig, vereinzelt Schauer, 19 bis 28 Grad. Am Dienstag im Nordosten viel Sonne, im Südwesten Schauer und Gewitter bei 21 bis 28 Grad. Das waren die Nachrichten.
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4: A3 Frankfurt Richtung Würzburg zwischen Obertshausen und Hanau. 3 Kilometer Stau wegen einer Baustelle. Und das war's auch schon. Ich wünsche Ihnen eine gute Fahrt.
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4: Mit Konstanze Nastarowitz, hallo. Plastik hat die Menschheit bereichert. Plastik ist praktisch, leicht, stabil, billig herzustellen. Und das auch noch in unendlich vielen Varianten. Hart und weich, wetterfest, transparent. Ein Material also, ohne dass wir heute an vielen Stellen aufgeschmissen wären. Und doch denken wir heute ja vor allem auch an die Probleme, die es bereitet. Es wird aus Erdöl gemacht, verrottet schwer, verschmutzt die Meere. Wir nehmen Mikroplastik mit der Nahrung auf und so weiter. Es gibt verschiedene Lösungsansätze, wie man damit umgehen kann, zum Beispiel indem man Plastiktüten und Strohhalme verbietet oder Plastik recycelt. Aber all das löst die Schwierigkeiten eben nur zum Teil. Mein SWR-Kollege Gabor Pahl hat darüber mit Manuel Häusler gesprochen. Der ist Forscher am Max-Planck-Institut für Kolloid- und Grenzflächenforschung in Potsdam.
5: Wenn Sie den Satz ergänzen müssten, der ideale Kunststoff ist?
6: Performant,
5: was
6: günstig.
5: Heißt das?
6: Performant heißt eigentlich, wir wollen alles das wieder haben, wofür die Kunststoffe auch heute schon stehen. Also leicht, bruchsicher, dehnbar in alle möglichen Formen zu bringen. einzufärben, also sprich diese gestalterische Freiheit, einfach dieses Portfolio an Eigenschaften, was sonst kein anderes Material hat. Also wenn ich jetzt hier mal schaue im Studio, jetzt habe ich einen Tisch vor mir, der ist aus Holz, dann ist Metall dran, dann stehen hier noch Objekte aus Glas, Fensterscheiben. Und eigentlich haben wir zu all diesen Materialien den Kunststoff als selbstverständliches Material hinzugefügt, einfach deswegen, weil er das sinnvoll ergänzt.
5: Okay, also, jetzt hatte ich Sie unterbrochen. Also der ideale Kunststoff ist performant, also kann all das.
6: Ja.
5: Was noch?
6: Vor allem günstig. Ich glaube, das ist das Wichtigste. Da werden wir uns wahrscheinlich noch ein paar Mal dran aufhängen. Kunststoff darf vor allem nichts kosten. Nur dann wird er eingesetzt. Es ist per Definition eine Chemikalie, es ist ein synthetisches Material und auch mit einer der günstigsten Chemikalien, die wir heute produzieren, schlicht aufgrund der Masse. Das heißt, das brauchen wir auf jeden Fall. Ohne den günstigen Preis geht's nicht. Und dann würde ich aber sagen, brauchen wir auch noch Dinge, die wir jetzt in den letzten Jahren, vielleicht auch Jahrzehnten schon bemerkt haben. Eigentlich brauchen wir eine vollständige oder eine holistische Idee, wie wir mit diesen Abfällen am Ende ihres Lebens umgehen. Also sprich, wir brauchen ein geschlossenes Recycling-Konzept und das ist, glaube ich, wichtig, dass es nicht oder ist, sondern und. Wir brauchen vollständige biologische Abbaubarkeit, einfach um das Problem mit Mikroplastik in den Griff zu kriegen. Weil jeder Kunststoff, wenn wir ihn einsetzen, manche mehr, manche weniger, aber alle tun es, produzieren Mikroplastik. Und wenn das nicht verrotten kann in hinreichender Zeit, dann reichert es sich eben an. Und man findet es dort, wo man jetzt eigentlich überall, dort, wo man halt heutzutage jetzt auch gezielt danach sucht, zum Beispiel auch in der Arktis, wo man das überall findet, ja, sogar auf den Meeresböden, überall ist dieses Zeug. Und das sollte man in Zukunft eben verhindern.
5: Also nochmal, performant war es, billig war es, recycelbar und biologisch abbaubar. Und das behalten wir jetzt im Hinterkopf, weil wir nachher auch eben über diese Lösungen sprechen. Jetzt umreißen wir nochmal, wo die eigentlichen Probleme sind oder was die eigentlichen Probleme sind. Also das Erste, ich habe es gesagt, herkömmliche Kunststoffe sind aus Erdöl. Warum ist das per se eigentlich schon ein Problem? Denn im Grunde können wir ja auch denken, es ist erst dann ein Problem, wenn das Plastik verbrannt wird, dann kommt aus Erdöl gewonnenen Material, wird dann CO2 frei. Ist sozusagen das Gewinnen aus Erdöl per se schon ein Problem?
6: Ich würde sagen, nein. Da kann man sich auch einfach die Lebenszyklenanalysen anschauen. Da wird man feststellen, dass in der Herstellung des Kunststoffs eigentlich noch gar nicht so das ganz große Problem liegt. Es ist dann, so wie Sie sagen, eher das sogenannte End of Life. Also was passiert mit den Abfällen am Ende? Und wenn wir die natürlich entweder in die Natur kippen, das ist halt das Allerschlimmste, was man machen kann, oder sie verbrennen, das würde ich sagen, ist das Zweitschlimmste, dann erzeugen wir eigentlich erst die meisten Probleme. Jetzt kann man sich natürlich darüber streiten, was Erdöl als Ressource generell für Probleme mit sich bringt, also auch natürlich politischer Natur oder auch wie es gefördert wird, vor allem wenn jetzt natürlich neue Stätten dann immer wieder erschlossen werden, teilweise dann eben auch mit Bohrinseln, die vielleicht ökologisch problematisch sind. Wenn wir das aber mal ausklammern, sondern so auf den Prozess selbst gucken, ist es eigentlich nicht die größte Baustelle, sondern was passiert mit dem Zeug am Ende.
5: Das Erdöl steht am Anfang des Lebenszyklus, am Ende steht, wie Sie gesagt haben, die Entsorgung. Da landet eben eine Menge Plastik in der Umwelt, im Meer, in der Tiefsee, in den Fischen, die dann wieder sozusagen, wo das Mikroplastik dann wieder auf dem Teller landet. Jetzt könnte man auch da sagen, das ganze Problem der Plastikvermüllung beruht ja darauf, dass Plastik in vielen Teilen der Welt einfach nicht fachgerecht entsorgt wird, sondern eben in der Umwelt landet. Also nehmen wir an, überall wird der Müll sauber gesammelt und dann auch ordentlich deponiert oder verbrannt. Wäre das dann immer noch ein Problem?
6: Ja, also es ist eine faire Frage. Natürlich gibt es regionale Unterschiede, wie mit den Abfällen umgegangen wird. Da kann man ja mal sich einfach zwei Extremfälle anschauen. Ein Extremfall ist tatsächlich Deutschland als positives Beispiel, weil hier eben sehr, sehr viel in die Recycling-Infrastruktur seit den 90er Jahren investiert wurde durch das duale System. Also sprich, dass man eben schon eine Abgabe bezahlen muss, wenn man Verpackungen oder halt Produkte in Verkehr bringt, die später Abfall werden. Das funktioniert sehr, sehr gut. Also da sind wir wirklich in den Spitzenpositionen. Und dann können wir ja mal auf die Zahlen schauen, wie sie bei uns sind und einfach mal bewerten, ob das jetzt der Optimalfall ist. Wenn man sich die Zahlen anschaut, ich glaube, die letzte größere Studie ist noch von 2023, die immer vom Bundesverband für Sekundärrohstoffe und Entsorgung herausgegeben wurde oder zumindest mit betreut wird. Das nennt sich das Stoffstrombild. Da kann man sehr genau ablesen, was passiert mit allem, was gesammelt wird und wo geht es hin. Und in Deutschland ist die Situation inzwischen, kann man sie also auf- und abrunden, das ist ein recht einfaches Bild. Fast alles wird irgendwie verwertet. Also das heißt, Deponierung findet kaum noch statt. Das ist im Prinzip verschwindend gering, unter 1%. Das heißt, wir verwerten in irgendeiner Form alles, was wir an Kunststoffen hier als Abfall produzieren. Ein Drittel davon wird auf irgendeine Art und Weise recycelt, also findet wirklich nochmal als Stoff, also sprich die Atome, die da drin sind sozusagen, die finden nochmal eine Anwendung. Das wird dann erst noch nicht genauer definiert, wie. Und die anderen zwei Drittel aber werden energetisch verwertet, also schlicht, die werden verbrannt als Ersatzbrennstoff.
5: Ist da nicht das Wort verwertet eine Schönfärberei? Also so geht es mir immer, wenn ich denke, ja, verwertet, oh, und dann heißt es doch letztlich doch nur verbrannt.
6: Ja, ich sehe es natürlich schon auch etwas breiter und muss halt auch die Realität akzeptieren. Man muss immer mit Opportunitätskosten sprechen. Also was würden wir denn sonst machen? Und wenn ich mir halt anschaue, wenn ich das eben nicht energetisch verwerten würde, bräuchte ich einen anderen Brennstoff zunächst für diese Prozesse, die nun mal relevant für unser System hier sind. Und die Alternative wäre natürlich Deponierung, weil das sehen wir, und ich habe gesagt, wir sollten uns Extremfälle anschauen, in den anderen Extremfällen, zum Beispiel auch in Europa noch viel, vor allem haben die Balkanstaaten da noch größere Probleme mit der Deponierung. Das findet statt, wenn eben nicht verwertet wird, immerhin als Ersatzbrennstoff. Also um es kurz zu sagen, das Problem ist leider sehr komplex und da gibt es keine einfache Antwort.
5: Okay, aber ein Drittel wird stofflich verwertet, also wirklich recycelt. Das klingt also besser als noch vor ein paar Jahren, oder? Also hat sich was getan.
6: Wir hatten jetzt gerade vor der Aufnahme ein schönes Beispiel, das würde ich eigentlich auch gern nennen. Da wurde ich hier reingebracht und habe erzählt, ja, ich beschäftige mich mit Kunststoffen. Und da hat Ihr Kollege erzählt, dass er jetzt alte Holzpaneele tauscht durch ein neues Material, was eben ein Kunststoffverbund ist. Und dieser Kunststoffverbund, der enthält auch noch andere Stoffe. Also da sind dann irgendwelche Holzsplitter tatsächlich noch mit drin, Sägemehl, teilweise auch Metalldosen, woran man sich schneiden kann, habe ich gehört. Und das ist auch ein typisches Recyclingprodukt. Ja, da kommt dann alles Mögliche an nicht weiter sortierbaren oder schlecht sortierbaren Abfällen rein. Quasi wie so ein Heißkleber, der alles zusammenhält. Und das fällt da auch mit rein. Ja, also das ist sicherlich sinnvoll, das zu tun, weil es ist besser, als das zu verbrennen. Jetzt kann man sich aber natürlich fragen, was passiert mit diesem Produkt im zweiten Zyklus? Also wenn ich das irgendwann mal wieder rausreiße, weil es verwittert ist, dann wird das wahrscheinlich eben nicht mehr recycelt werden können, weil die Mischung sehr komplex ist. Das heißt, das geht dann in den Restmüll. Das geht Sperr- oder Restmüll, sprich, das wird verbrannt. Und das heißt, dann haben wir das Problem halt um 20 Jahre, vielleicht wenn es gut läuft, 25 Jahre verschoben. Aber natürlich ist das dann keine holistische Lösung. Also wir haben ja dann trotzdem wieder den Bedarf für neue Kunststoffe. Also wir haben zum Beispiel, wenn da jetzt Verpackung drin war, ja nicht wieder Verpackung damit ersetzt. Die wird fröhlich weiter produziert aus fossilen Rohstoffen.
5: Aber trotzdem, also die Recyclingquote hat sich schon gesteigert, ne? Also wir sammeln es fleißig in der gelben Tonne. Verpackungen sind ja auch zunehmend so gestaltet, dass sich die Komponenten leichter trennen lassen. Jetzt sagen Sie 30%. Ich habe sogar noch zum Teil höhere Zahlen gefunden. Egal. Lässt sich das noch immer weiter steigern? Also sind wir da am Anfang einer Entwicklung oder ist da auch irgendwann mal Schluss mit dem Recycling?
6: Also es ist noch viel Potenzial da, vor allem durch besseres Produktdesign. So wie Sie sagen, es gibt immer mehr Verpackungen, die sich besser trennen lassen. Also im Prinzip ist unser größtes Problem diese Komplexität. Aber selbst in den einfachen Fällen ist Kunststoff nicht gleich Kunststoff. Das heißt, selbst wenn ich jetzt zum Beispiel, wir gehen in den Supermarkt, kaufen eine Verpackung und ich gehe zu einem anderen Supermarkt, kaufe das gleiche Produkt, was vielleicht minimal anders verpackt oder bedruckt oder wie auch immer ausgestaltet ist, sind diese zwei Kunststoffe de facto nicht gleich, weil sie vielleicht auch einfach aus einer anderen Fabrik kommen. Und das bereitet uns die allergrößten Probleme im sogenannten mechanischen Recycling, wo ich diese Abfälle versuche, so gut es geht, sortenrein wiederzubekommen, teilweise auch durch aufwendige Trennverfahren. Die funktionieren immer besser und da kann man noch verbessern, aber das Ganze hat eine Grenze. Und die einfachste Grenze, die man nennen kann, ist die Materialalterung. Die lässt sich nicht umgehen. Wir verwenden Stabilisatoren in Kunststoffen, die verhindern das zumindest für eine gewisse Zeit, dass ein Kunststoff zum Beispiel oxidiert. Das passiert auch mit Sonnenstrahlung, also UV-Strahlung. Das verändert das Material wirklich molekular. Das heißt, das ist nachher nicht mehr dasselbe wie vorher. Und das kann man nicht verhindern. Das heißt, wenn ich ein Material 2, 3, vielleicht 4-mal sogar schaffe, ganz sortenrein wieder einzuschmelzen, neu zu formen, ist es einfach nicht mehr dasselbe wie vorher. Und dieses Problem haben auch die mechanischen Recycler schon erkannt, auch die, die das wirklich richtig verfechten und sagen, damit lösen wir die meisten Probleme, was ich übrigens auch glaube, das ist eine wichtige Komponente, aber sie hat ein inhärentes Limit.
5: Jetzt haben wir über das Recycling gesprochen als auch eine Eigenschaft, die sie ja vom Kunststoff der Zukunft noch stärker verlangen. Ein anderes war die biologische Abbaubarkeit. Auch das gibt's ja eigentlich schon. Also es gibt ja schon lange Kunststoffe, Plastiktüten, Plastik in Anführungszeichen, die biologisch abbaubar sind. Ich glaube, da habe ich schon vor 20 Jahren solche abbaubaren Mülltüten gekauft. Warum hat sich das nicht schon viel stärker durchgesetzt?
6: Gibt es mehrere Gründe. Ein ganz pragmatischer: haben Sie so eine Tüte mal verwendet und versucht, mit der ein paar Meter zu laufen, wenn sie sehr voll ist? Also zum Beispiel von der Küche dann zum Kompost. Ich habe es versucht, sie ist geplatzt.
5: Ich erinnere mich, ja, genau.
6: Ja, ist eine Riesensauerei. Das ist, sage ich mal, sehr pragmatisch. Ein erster Grund: die taugen einfach nichts. Und als die auf den Markt gekommen sind, war das genau das Problem. Also dieses, die taugen einfach nichts, das habe ich auch selbst aus dem persönlichen Umfeld oft gehört. Und da hieß es, ah ja, das mit diesem Bioplastik, das wird sich nicht durchsetzen. Das ist sicherlich ein Grund gewesen, dass die ersten Generationen einfach nicht gut genug waren. Das hat man inzwischen natürlich in den Griff bekommen.
5: Wollte gerade sagen, also das dürfte nicht so schwer sein.
6: Genau, das ist sicherlich heute jetzt nicht mehr der Grund, hat aber auch natürlich zum Image beigetragen. Das darf man nicht vergessen und das ist auch bis heute, ja, bis zu einem gewissen Grad immer noch gerechtfertigt. Also Performance, die ist einfach nicht vollständig vergleichbar mit den fossilen Kunststoffen. Und das ist ein großes Problem. Also man begibt sich dadurch halt sehr oft in Nischenanwendungen. Und das ist ein Riesennachteil bei den Biokunststoffen. Die Hälfte aller Kunststoffe, die wir heute einsetzen, bestehen aus zwei Typen, das sogenannte Polyethylen und Polypropylen. Also wirklich massive Mehrzweckmaterialien, ja, die für unzählige Anwendungen in Frage kommen. Und das hat sie auch so erfolgreich gemacht. Das würde mit den meisten Biokunststoffen nicht funktionieren. Die sind einfach nicht so vielseitig, die haben diese universelle Performance nicht, wo ich quasi aus einem Verpackungsmaterial könnte ich eigentlich auch ein Boot machen und es wäre noch halbwegs stabil, wird auch gemacht. Also Tretboote und manche Verpackungen unterscheiden sich molekular nicht so wirklich stark. Aber da ist schon mal das erste Problem. Molekular können die gar nicht das leisten, was ein fossiler Kunststoff kann. Und dann, die Tüte ist ein sehr schönes Beispiel. Da haben sich die Kompostierer beschwert, weil in einer industriellen Kompostieranlage verrotten diese Tüten dann doch nicht schnell genug. Das heißt, die sammeln sich an und die führen dann wirklich zu Problemen. Weil natürlich dann solche Folien, die es dann immer noch sind, mechanisch einfach Probleme verursachen und diese Prozesse teilweise dadurch zum Erliegen kommen. Und dann ist natürlich irgendwie das ganze Prinzip ad absurdum geführt. Und jetzt Grund 3 ist auch noch Bioabbaubarkeit als End of Life ist eigentlich nichts, was universell wünschenswert ist. Weil wenn man das mal zu Ende denkt, was passiert denn bei dieser Kompostierung? Der Kohlenstoff, und das ist das Hauptelement aller Kunststoffe zum allergrößten Teil, der wird zu CO2. Nur eben nicht durch eine Verbrennung, die dann Wärme produziert, was ja eigentlich erstmal gut ist, sondern sie wird einfach schlicht von Mikroben zu CO2 umgesetzt und hat dadurch eigentlich jetzt erstmal keinen großen Mehrwert. Das heißt, diese Kompostierung ist ein Stück weit, zumindest je nachdem, wie man sie betrachtet, eigentlich nur sinnvoll, wenn alle anderen End-of-Life-Optionen nicht in Frage kommen. In den 50er und 60er Jahren haben diese ganzen Überlegungen von heute gar keine Rolle gespielt. Also Recycling, Bioabbau, das hat damals wirklich niemand interessiert. Und diese Rechnung, die zahlen wir jetzt eben heute. Und das Problem ist aber, wenn das molekulare Design sich nicht ändert, ändert sich auch das Material nicht und die Einschränkung, zum Beispiel beim Recycling. Und genau da setzen wir an. Also wir sagen jetzt, die alten Materialien, die wird es zwar noch weiter geben, mit denen müssen wir auch kompatibel sein, aber wir sagen ganz bewusst, wir gehen ins molekulare Redesign und versuchen, all das, was wir heute von einem Kunststoff wollen, molekular schon mitzudenken.
5: Und was heißt das? Also Sie haben ja vorhin gesagt, Kunststoffe sind klassischerweise Polymere, also bestehen aus großen Molekülketten oder Verbindungen. Also deswegen dieses Poly da immer drin, Polyethylen, Polyester, Polydies, Polyjenes. Die Kunststoffe, die Sie entwickeln, verabschieden die sich komplett von diesem Prinzip?
6: Nee, die sind prinzipiell sehr ähnlich sogar aufgebaut. Und das war auch der Kniff, wie wir dann auch auf das gleiche Preisniveau kommen können. Wir haben Folgendes gesagt. Wir haben gesagt, wir orientieren uns an den meistgenutzten Kunststoffen, die es heute schon gibt. Da kann man zum Beispiel das Polyethylen nennen. Das gibt es in verschiedenen Variationen. Das kennt man von ganz vielen Verpackungen, Shampooflaschen, sowas. Das ist das Polyethylen. Haben uns das als Molekülvorbild genommen und haben da aber, ich habe das Wort gerade schon mal erwähnt, Sollbruchstellen eingebaut. Also das kann man sich wirklich genauso vorstellen, dass man einfach in diese Kette gewisse Atome einbaut, an denen später die Kette wieder geöffnet werden kann. Und das können sowohl die natürlichen Systeme, Das heißt, dadurch bekommen wir eine Bioabbaubarkeit. Aber auch wir Menschen können das in technischen Prozessen dann natürlich stark beschleunigt. Und dadurch können wir molekular recyceln. Und das ist ein Riesenunterschied gegenüber den bisherigen Materialien. Und das ist unser Konzept. Also wir transformieren alte Abfälle in einem Prozess. Wir nehmen wirklich alten Kunststoff, zum Beispiel das Polyethylen, und fügen dort diese Sollbruchstellen hinzu, um dadurch eben die neuen nachhaltigen Features direkt molekular einzubauen. Das heißt, wir brauchen gar keine neuen Ressourcen.
5: Jetzt habe ich verstanden, warum diese Kunststoffe leichter abbaubar sind, aber noch nicht ganz, warum sie leichter recycelbar sind.
6: Diese Sollbruchstellen haben einen wesentlichen Vorteil, nämlich ich muss nicht auf der großen Molekülebene, also dieser Polymere, bleiben, weil die verursacht die ganzen Probleme in der Aufreinigung. Also so ein großes Kunststoffmolekül kann man sich wie so ein Wollknäuel fast schon vorstellen, in dem sich dann Sachen verfangen. Und einmal drin kommen die nicht mehr raus. Und was wir jetzt machen, ist ja nichts anderes, als dass wir gezielt durch diese Sollbruchstellen dieses Knäuel auseinanderschneiden können, dafür kaum Energie brauchen, verglichen mit der ursprünglichen Kette. Und dadurch können wir halt alles, was in diesem Knäuel drin ist, also zum Beispiel Farbstoffe, Füllstoffe, vielleicht sogar andere Kunststoffe, die sich damit vermischt haben, die können wir wieder entfernen. Also wir starten quasi molekular neu. Im einfachsten Fall kann man es mit Farbe erklären. Zum Beispiel, wenn man, das kennt man ja von so Reinigungsmitteln, oft in so schönen blauen, grünen, roten Flaschen verpackt. Die könnten wir jetzt nehmen, recyceln und danach wären die wieder komplett farblos. Und wir können wieder neu entscheiden, soll es blau, rot oder eben grün werden. Das geht bisher nicht.
5: Jetzt forschen Sie daran am Max-Planck-Institut in Potsdam. Das heißt, es ist noch im Bereich der Grundlagenforschung. Wie lange würde das dauern? Oder wie lange wird es dauern, bis das wirklich in großem Stil genutzt wird und eingesetzt wird?
6: Ja, da würde ich noch zwei Hüte hinzufügen, die ich noch aufhab. Also ich forsche auch am Center for the Transformation of Chemistry. Das ist ein neues Großforschungsinstitut, was in Merseburg und Delitzsch, also im alten Chemiedreieck, gerade aufgebaut wird, was sich eben mit der Transformation der chemischen Industrie zu einer Kreislaufwirtschaft beschäftigt. Also das heißt, da passt dieses Thema wunderbar rein und das spannt von der Grundlagenforschung über Transfer hin zur Anwendung wirklich alles. Das heißt, da kann man den ganzen Weg dann auch gehen. Max-Planck-Institut deswegen, dort wurde dieses Institut gegründet. Also da haben wir quasi das Asyl bekommen am Anfang, da haben wir auch noch unsere Labore. Die Forschung findet aber am CTC kurz jetzt statt. Und der dritte Hut, den ich noch aufhab, ist, ich bin Gründer von einem Startup namens Evoloop und dort beschäftigen wir uns eben mit dieser Technologie und kommerzialisieren sie. Also das heißt, hier bringen wir jetzt in einem größeren Tonnenmaßstab dann die ersten Produkte auf den Markt. Da gibt es erste Spezialitätenideen. Nur so kann es gehen. Also wir können am Anfang noch nicht den Joghurtbecher, aber wir können spezielle Anwendungen machen, die ein bisschen höherpreisig sind. Und das sollte hoffentlich nicht mehr lang dauern, bis man dieses Konzept auch vielleicht auch nicht ganz bewusst, aber schon in Produkten finden kann.
5: Aber warum müssen das jetzt spezielle Anwendungen sein? Weil ich habe Sie so verstanden, Sie widmen sich den Anwendungen von Kunststoff, die eben gerade die breite Masse abbilden.
6: Ja, da ist natürlich die Skalierung das größte Thema. Das muss man sich vergegenwärtigen. Polyethylen, zum Beispiel meistgenutzter Kunststoff, wird mit über 100 Millionen Jahrestonnen global hergestellt. Das sind riesengroße Anlagen. Und da gibt es einen enormen Economy of Scales-Effekt. Also sprich, je mehr ich herstelle, desto günstiger wird es. Wir können zwar bei vollständiger Skalierung da mithalten, aber am Anfang in kleineren Anlagen noch nicht. Da sind anteilig unsere Produktionskosten schlicht zu hoch. Das heißt, wir müssen uns erstmal eine margenreiche Nische suchen, wo wir eben schon zeigen können, dass wir das erstens beherrschen, unser Handwerk, dass wir da gute Materialien herstellen können und Kunden darauf auch aufmerksam werden. Aber das klare Ziel ist, so schnell wie möglich zu diesem sogenannten World Scale zu kommen und eben dann auch in die großen Anwendungen wie Verpackung oder auch Textilien zu gehen.
5: Verpackung ist ja eigentlich, ich glaube, 90% des Kunststoffs geht in Verpackung, oder?
6: Die Hälfte ungefähr.
5: Ja. Also 50% ungefähr.
6: Ja.
5: Okay. Etwas, worüber wir jetzt noch nicht gesprochen haben, ist Mikroplastik. Das ist ja auch zunehmend ein Thema geworden, dass Verpackungen Mikroplastik abgeben, also beispielsweise Teebeutel auch, also das ist noch nicht mal eine Verpackung, doch um den Tee herum ist es eine Verpackung. Teebeutel geben oft Mikroplastik ins Wasser ab oder Mineralwasser in Plastikflaschen nimmt Plastik aus der Flasche auf. Musste das nicht eigentlich auch ein Ziel sein, Plastik so herzustellen, dass er kein Mikroplastik abgibt?
6: Das wird wahrscheinlich nie gehen. Also ein Kunststoff wird immer Mikroplastik absondern. Wir glauben, dass die Lösung ist, dass dieses Mikroplastik einfach nicht schädlich sein darf. Also deswegen auch die biologische Abbaubarkeit als zwingendes Kriterium. Weil wenn man die verstoffwechseln kann als Mensch, dann sind es halt ein paar extra Kalorien, aber ich glaube, die kann man dann abhaben. Und damit wäre ja das Problem gelöst. Die dürfen sich nur nicht anreichern, weil genau da ist das Problem. Wir finden ja die Mikroplastikpartikel inzwischen im menschlichen Hirn, in der Muttermilch, überall, wo sie wirklich nicht hingehören. Und die gelangen da nur hin, weil sie auf dem Weg dahin nicht abgebaut werden. Und das können wir eben verhindern, indem wir den Kunststoff selbst, aus dem ja auch die Mikropartikel dann entstehen, bioabbaubar machen. Und vor allem im menschlichen Körper. Und deswegen sagen wir, eigentlich haben wir gerade eine Buffet-Mentalität, wenn es um die Nachhaltigkeit geht. Wir picken uns das raus, was irgendwie gerade so der Hype ist und vergessen dann immer das andere. Jetzt hatten wir ganz lange eine große Recycling-Debatte über die letzten Jahre und haben eigentlich das Mikroplastik- und Abbaubarkeitsthema vergessen. Weil es dann hieß, ja, jetzt machen wir erstmal das und dann beschäftigen wir uns damit. Das ergibt natürlich keinen Sinn, weil das muss aus einem Konzept heraus entstehen. Und ich kann nicht einfach sagen, so und jetzt mache ich meine Kunststoffe noch bioabbaubar. Das funktioniert natürlich im Nachhinein nicht mehr.
4: Sagt Manuel Häusler, er forscht am Max-Planck-Institut für Kolloid- und Grenzflächenforschung in Potsdam und war zu Gast bei Gabor Pahl aus der ARD-Wissenschaftsredaktion.
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4: Die Eifel ist seine literarische Heimat. Fast alle Romane und viele Gedichte von Norbert Scheuer spielen rund um Kall an der Oft. Dort kennt er die Landschaft, die Menschen und die Geschichten. Und genau dorthin führt er uns auch in seinem neuen Roman Holunderholz. Terry Albrecht hat den Schriftsteller, der selbst leidenschaftlicher Naturliebhaber ist, auf seiner Wanderstrecke begleitet.
7: Die Bank, die habe ich selbst aufgestellt und den Pfad hier freigeschnitten. Der war eigentlich zugewachsen.
8: Ein Waldspaziergang mit Norbert Scheuer ist geradezu obligatorisch, wenn man ihn besucht in seinem Eifelstädtchen Kall. Hier sind fast alle seine Romane entstanden und auch sein neues Buch Holunderholz. Es ist ein Eifelroman mit Krimi-Touch. Der Erzähler Johann Arimond kehrt nach Kall zurück. Seine Mutter ist gestorben. In ihrem Nachlass entdeckt er ein altes Tonband, das ursprünglich seinem Großvater gehörte. Es ist kaputt, doch der Programmierer Johann versucht es zu reparieren und entlockt dem Band bald erste Töne über die Familiengeschichte der Arimonds.
7: Ich habe lange gebraucht, um die Tonspuren auf Großvaters Magnetophon zu ordnen. Nach und nach gaben sie ihr Gedächtnis preis. Ein dünner, flirrender Klang von Roses Flöte aus Holunderholz, Wortfetzen von Großvater. Aus einem Geräusch, einem abgebrochenen Wort, entstanden nach und nach ganze Bilder. Und schließlich formte sich daraus eine Geschichte, die Geschichte unserer Familie.
8: Langsam entwickelt Norbert Scheuer die Geschichte um den Großvater, dem ehemaligen Wehrmachtsobersten. Hängen dessen Aufzeichnungen mit Ereignissen, die im Eifelort Prüm 1949 passierten, zusammen? Sprengstoff aus ehemaligen Wehrmachtsbeständen ging da in die Luft und zerstörte den Großteil des Ortes. Ein bis heute unaufgeklärter Anschlag, in den sein Großvater verwickelt war? Johann Arimond gräbt sich tief in die unmittelbare Nachkriegsgeschichte ein. Er erfährt:
9: Von dunklen Geschäften mit amerikanischen Soldaten. Den Toten habe man Dogtags, Rangabzeichen, Uniformjacken und amerikanische Schnürschuhe angelegt. Unabhängig davon, ob es sich ursprünglich um deutsche, französische oder englische Soldaten gehandelt habe, seien sie in Zinksärge gelegt und nach Amerika verschifft worden.
7: Schon war er aus einem Deutschen ein Amerikaner geworden. Und dann hat man dafür Geld gekriegt. Und diese Geschäfte spielen auch in diesen Roman rein.
8: Ist aus dem in poetischen Bildern erzählenden Norbert Scheuer ein Krimi-Autor geworden? Nein, sagt er.
7: Das wäre auch zu langweilig. Das wäre dann eine Konstruktion. Das würde mir selbst nicht gefallen, weil ich dann quasi nach einem Pfad arbeiten müsste. Ich könnte nicht sozusagen frei fantasieren, könnte auch nicht so beschreiben, wie ich beschreibe.
8: Mit Johann Arimond streifen wir durch die Eifel, die Natur. Ein Leben im Hier und Heute, das Norbert Scheuer in vielen Miniaturen zusammensetzt und in dem er zeigt, dass alles seine Geschichte und Abgründe hat.
4: Holunderholz, der neue Roman von Norbert Scheuer, ist im Verlag CH Beck erschienen, hat 265 Seiten und kostet 26 Euro.
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4: Ja, und damit verabschiede ich mich hier am Mikrofon der ARD Infonacht. Ab jetzt übernimmt mein Kollege Ben Wozny und hält Sie weiterhin gut informiert in dieser ARD Infonacht.

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1: Nachdem Einsatzkräfte den Waldbrand an der deutsch-belgischen Grenze gelöscht haben, hat Bundeskanzler Merz das Gebiet besucht. In der Eifelgemeinde Hürtgenwald dankte er den verschiedenen Helfern, etwa von Feuerwehr, THW und Bundeswehr, für ihren Einsatz. Zugleich bezeichnete Merz den Brand als Folge des Klimawandels.
2: Ich will allen Leugnern des Klimawandels sagen, schauen Sie sich das genau an, was hier passiert ist. Das ist der Klimawandel. Wir werden alles tun, um den Klimawandel zurückzudrängen, aber wir müssen auch mit dem Klimawandel leben. Aber es ist vor allem dankenswerterweise noch möglich, diesem Phänomen gemeinsam zu begegnen, weil wir diese großartigen Organisationen in Deutschland haben.
1: Bundeskanzler Merz. Anwohner kritisierten, dass sein Besuch viel zu spät gekommen sei. Die Bahngewerkschaft EVG hat mit bundesweiten Arbeitsniederlegungen im Regionalverkehr ab Januar gedroht. Sie will damit den Druck auf die Bundesregierung erhöhen, die Strafen bei Angriffen auf das Zugpersonal zu verschärfen. Aus der Nachrichtenredaktion Ronald Lessig.
3: Gewerkschaftschef Burkhardt sagte der Bild am Sonntag, das versprochene Gesetz müsse noch in diesem Jahr in den Bundestag. Seitens der Regierung gebe es nur große Worte, aber keine Taten. Sie habe den Zugbegleiter vergessen, der vor einem halben Jahr in einem Regionalexpress bei Landstuhl in Rheinland-Pfalz von einem Fahrgast angegriffen und tödlich verletzt wurde. Ähnlich äußerte sich der Gesamtbetriebsratschef bei DB Regio Damde. Er sagte der Zeitung, statistisch gesehen würden täglich 8 Kollegen im Dienst